0: Die A40 Duisburg-Essen ist zwischen Kreuz Duisburg und Kreuz Kaiserberg wegen Bauarbeiten in beiden Richtungen bis 5. Oktober gesperrt. Die A40 Duisburg-Essen nochmal ist zwischen Mülheim an der Ruhr, Winkhausen und Heißen wegen Bauarbeiten in beiden Richtungen bis morgen früh ebenfalls gesperrt. Dann die A42 Dortmund-Kamp-Lindfort. Da ist die Fahrbahn zwischen Herne-Baukau und Herne-Krange wegen Bauarbeiten in beiden Richtungen bis Dienstag früh gesperrt. Die A45 Gießen Richtung Aschaffenburg ist zwischen Karlstein und Klein-Ostheim nach einem Unfall gesperrt worden. Die A48 Dernbach-Koblenz ist zwischen Dreieck Dernbach und Hörgrenzhausen wegen Brückenarbeiten in beiden Richtungen bis morgen früh gesperrt. Umleitungen sind eingerichtet. Die A52 Mönchengladbach Richtung Düsseldorf ist zwischen Kreuz Nersen und Kreuz Karst wegen Bauarbeiten bis Donnerstag früh gesperrt. Dann die A215 Neumünster Richtung Kiel ist zwischen Kreuz Kiel West und Mitte wegen Bauarbeiten bis morgen, also Montag 5 Uhr gesperrt. Und zum Schluss die A671 Mainz-Wiesbaden. Da ist die Fahrbahn zwischen Gustavsburg und Hochheim Süd wegen einer Baustelle in beiden Richtungen bis morgen ca. 4 Uhr gesperrt. Umleitungen sind eingerichtet. Das war's vom Verkehr. Ihnen eine gute und freie Fahrt.
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0: Und wie immer kommt diese Infonacht vom Norddeutschen Rundfunk in Hamburg. Im Studio ist Detlef Karg. Aktuelles und Hintergründe hier noch bis 6 Uhr. Sorgen, Bedenken und politische Stimmungsmache. Der Blick auf das Negative. So liefen die Auseinandersetzungen bei den Olympiabewerbungen in Hamburg und Berlin. Mehr Optimismus und Zuversicht hingegen brachten die Bürger in der Region Köln-Rhein-Ruhr und auch in München auf. Eigentlich hätten sich alle ein Beispiel an Paris nehmen können, denn die Spiele dort haben gezeigt, wie so etwas geht und Sport und positive Grundstimmung trotz vieler vorhandener Probleme, die Menschen ein wenig mitnehmen können. Nun ist es also in Deutschland München geworden als Bewerber. Ab jetzt geht der Blick für das sportliche Deutschland nach vorne und es wird erst einmal 3 Jahre dauern, bis die internationale Entscheidung kommt. Über die gestrige Entscheidung in Baden-Baden mehr von Frank Hollmann.
2: Sieger ist München.
3: Im Saal hatten es wohl schon viele geahnt, was Bundespräsident Frank-Walter Steinmeier verkündete. Der deutsche Sport bewirbt sich nach 1972 erneut mit München um olympische und diesmal auch paralympische Sommerspiele. Denn anders als vor 4 Jahrzehnten gehört beides heute fest zusammen, sagt Nico Kappel, Paralympicsieger in Rio vor 10 Jahren.
4: Olympics, Paralympics, die Spiele. Olympische und paralympische Spiele, wo man dann fast 10 Minuten braucht, um das einmal durchzusagen. Es ist völlig egal. Ich glaube, wir sind uns alle einig hier. Egal, ob wir von Olympics sprechen, ob wir von den Paralympics sprechen. Wir reden von dem größten Sportevent der Welt.
3: Und das soll wieder nach München kommen. Dazu Kanuslalom in Augsburg, Segeln in Kiel und Fußball in weiteren Städten von Stuttgart bis Nürnberg. Herz aber bleibt der Olympiapark von 72 mit seinem ikonischen Zeltdach. Bayerns Ministerpräsident Markus Söder.
5: Eine der großen Stärken ist dieses One-Village-Konzept. Das war ja auch die Idee, die wir in Paris gesehen haben. Die Pariser Spiele haben eigentlich die Stimmung in Deutschland verändert zu Olympia. Es waren so begeisternde Spiele, alles an einem Ort, innerhalb weniger Sekunden von einem Sportevent zum anderen zu gehen. Du schaust beim Schwimmen in der See, drehst dich um und die Radfahrer fahren vorbei. Und um die Ecke dann ist das nächste Event. Und deswegen glaube ich, hat das Paris auch uns, auch mich persönlich übrigens, noch total geflasht.
3: Genau dieses Konzept verfolgt auch München. Was es nicht gibt, soll temporär entstehen. Wie bei den European Championships 2022. Mit Wettkampfstätten in Messehallen und mitten in der Stadt. Wettkampfstätten, die nach den Spielen wieder verschwinden. So wie in Paris. Da wurde Daria Fafolomeev erste deutsche Olympiasiegerin der rhythmischen Sportgymnastik.
6: Olympia ist auf jeden Fall was ganz Besonderes für jeden Sportler. Es ist der Event, auf den man sich fokussiert und jahrelang arbeitet und dafür wirklich alles gibt, auf den wichtigen Punkt wirklich Bestleistung zu bringen. Und das macht auch das Besondere.
3: Klar ist aber auch, München muss Gas geben, vor allem bei der Infrastruktur, bei Straßen und ÖPNV. 2029 fällt die Entscheidung, wer die Spiele 2036 bekommt. Es könnte München sein, nicht viel Zeit. Der Bundespräsident aber betont die Chancen einer deutschen Bewerbung.
7: Bringen wir unser Land jetzt in Bewegung, um alles zu stärken, was uns verbindet. Stellen wir uns geschlossen hinter unseren Olympiakandidaten. Ich bin überzeugt, wenn wir als Team Deutschland an den Start gehen, dann haben wir beste Chancen, Gastgeber der Spiele zu werden.
0: Bundespräsident Steinmeier war das im Beitrag von Frank Hollmann. Wir blicken von München ans andere Ende der Republik nach Kiel, denn dort würden im Falle eines deutschen Olympia-Bewerbungserfolgs die Segelwettbewerbe ausgetragen. Das motiviert natürlich den sportlichen Nachwuchs an der Ostsee, wie Marc Kramhöft aus Kiel berichtet.
8: Seglerin Emma Kohlhoff geht für den Kieler Yachtclub an den Start und wird in wenigen Tagen gerade mal 19 Jahre alt. Bei Olympischen Spielen 2036 zum Beispiel könnte sie also noch aktiv sein.
9: Für mich ist die Motivation schon größer dadurch, so lange durchzuhalten. Ich meine, es ist ein extremes Projekt, prägend fürs Leben, irgendwie ein Ziel, wo man hinschaut, auch schon heute.
8: So ähnlich dürfte es nun vielen jungen Athletinnen und Athleten gehen, glaubt Maike Evers. Sie ist Vizepräsidentin des Landessportverbands und weiß genau, wie es sich auf der olympischen Bühne anfühlt. 2000 und 2004 holte sie Gold im Doppelvierer.
10: Die 10-Jährigen von heute, ne, das sind die Athleten der Spiele, die jetzt vielleicht hoffentlich nach Kiel, nach Deutschland kommen. Und ich wünsche wirklich allen, dass sie den Mut haben und auch die Kraft haben, dafür zu kämpfen.
8: Die deutsche Bewerbung von Kiel und München ist zwar nur ein erster Schritt Richtung Olympia, für den Nachwuchs aber sicherlich schon jetzt ein wichtiger.
0: Meint Marc Kramhöft in seinem Beitrag.
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0: München ist der aussichtsreichste Olympiakandidat im deutschen Feld gewesen und damit logischerweise auch der Sieger. Das sagt zumindest Marina Schweizer vom Deutschlandfunk in ihrem Kommentar.
11: Die Olympia-Fans aus München feiern und das zu Recht. Mit einem fast schon lawinenartigen Wahlergebnis hat sich München gegen Köln-Rhein-Ruhr durchgesetzt. Mit 91 zu 50 Stimmen wird München der deutsche Olympia-Bewerber. Kaum jemand, der in den vergangenen Tagen den Wettkampf zwischen den beiden verbliebenen Regionen beobachtet hat, hätte ein so klares Ergebnis erwartet. Es gibt München den Rückenwind, den es jetzt braucht, damit eine deutsche Olympia-Bewerbung überhaupt mal wieder Erfolg haben kann. München ist der logische deutsche Olympiakandidat. Denn die Delegierten im deutschen Sport haben für ihr großes Ziel damit den wohl aussichtsreichsten Bewerber aus Deutschland gewählt. Zwar mag die unterschwellige Erzählung von »Sie kennen uns« innerdeutsch für manchen arrogant klingen, aber es ist eben ein Pfund, dass die letzte deutsche Olympiastadt von 1972 mit ikonischen Sportstätten von damals punkten kann. Und einer weltweiten Bekanntheit auch durch das Oktoberfest. Bei der Bekanntheit hätte das nur noch Berlin übertrumpfen können. Und das scheiterte eben auch am politischen Widerstand in der Stadt. Übrigens nicht nur durch die Linke im Abgeordnetenhaus, sondern auch mit einer lauernden Olympia-Opposition und einem Volksentscheid am Horizont. München hat das logische Olympia-Konzept. Der Bewerber hat glaubhaft dargestellt, wie Spiele der kurzen Wege wie in Paris funktionieren könnten. Kompakt im alten Olympiapark, nah an der Münchner Innenstadt. Und mit Sportstätten, die zwar dringend renovierungsbedürftig sind, aber zum Großteil schon existieren. Das ist eine Erzählung, die im Internationalen Olympischen Komitee gefallen könnte. Wenig Risiko, dass die Stimmung sich verläuft und die Bilder vom Sportfest nicht so zünden wie gewünscht. Dafür das Potenzial, dass Athleten schnell vom Olympiadorf zu ihren Wettkämpfen kommen. Und dass Zuschauerinnen und Zuschauer es leicht haben, sich von einem Event zum nächsten zu bewegen. Trotz all dem hat die Bewerbung aus Nordrhein-Westfalen München bis zum Schluss zittern lassen. Die Lobby war stark für diese neue Idee der Spiele über eine ganze Region verteilt, auch in bestehenden Sportstätten, mit 17,6 Millionen Tickets und auch noch mit ostdeutschem Kanu- und Segelrevier. Auch wenn offensichtlich bei vielen im Sport das Herz für NRW gestimmt hätte, so hat die Logik bei der Wahlentscheidung offensichtlich bestochen. Denn am Ende wollen im organisierten Sport alle eines: ein positives Votum für Deutschland beim Internationalen Olympischen Komitee. Sie wollen mit einer Olympia-Bewerbung und bestenfalls einem Zuschlag für Deutschland einen Ruck für das Land erzeugen. Sie wollen positiven Patriotismus in Deutschland entfachen, so wie es der Fußball-Bundestrainer Klopp jüngst verkündet hat. Und auch die Politik wünscht sich mit der Olympia-Bewerbung den Schwung für einen generellen Mentalitätswandel. Weniger Schwarzmalerei, mehr »Wir können das«. Aufbruchstimmung. Eine Grundlage dafür muss aber eine ehrliche Kommunikation sein, statt pathetischer Superlative. Kosten benennen, so gut man sie absehen kann. Budgets nicht kleinrechnen. Einnahmen nicht ausrechnen.

0: Österreich hat in den vergangenen Jahren systematisch aufgerüstet und modernisiert und schafft es nun nicht, die Angriffe der Houthi-Milizen abzuwehren, die aus dem völlig verarmten und kaputten Jemen heraus operieren. Wie kann das sein? Beantworten kann das wohl nur der saudische Verteidigungsminister. Nun kommt sogar Hilfe aus Europa, wie Iris Völlnagel berichtet.
1: Es ist die Frage, die sich in den vergangenen Tagen viele Politiker stellen. Wie weiter mit dem Krieg im Jemen? Und wer wird Saudi-Arabien wie im Kampf gegen die Houthis unterstützen? Vorschläge gab es die vergangenen Tage mehrere. In einem Fernsehinterview kündigte Frankreichs Präsident Emmanuel Macron an, Truppen, Radarsysteme und Verteidigungssysteme nach Saudi-Arabien zu entsenden, um die für den Energietransport wichtige Hafenstadt Yanbu am Roten Meer zu schützen. Es gehe aber nicht darum, sich in einen Konflikt einzumischen, so Macron, sondern es gehe lediglich um den Schutz des wichtigen Ölterminals in Yanbu. Auch aus Großbritannien soll Saudi-Arabien Hilfe erhalten. Die britische Luftwaffe bietet an, saudische Militärflugzeuge im Kampf gegen die Houthi in der Luft zu betanken. Auch saudische Verbündete wie Ägypten, die Türkei und Pakistan haben ihre Unterstützung zugesagt. Dazu Ägyptens Außenminister Badel Abdaati.
2: Wir werden unsere Bemühungen um Dialog und Deeskalation im Roten Meer fortsetzen. Aber die Verwaltung des Roten Meeres liegt in unserer Hauptverantwortung. Wir, das bedeutet die Länder, die das Rote Meer überblicken, die Anrainerstaaten des Roten Meeres.
1: Erst vor kurzem unterzeichnete Saudi-Arabien mit der Türkei und Pakistan einen sogenannten Mekka-Verteidigungspakt. Man arbeite mit Hochdruck an der Ausgestaltung des Verteidigungsbündnisses, hieß es. In der vergangenen Woche trafen sich die Außenminister der drei Länder am Rande der UN-Vollversammlung in New York. Als nächstes sei ein Treffen der Armeechefs geplant. US-Präsident Trump hingegen war in den vergangenen Wochen zunächst sehr zurückhaltend mit Hilfe, sehr zum Missfallen der eigentlich eng mit den USA verbündeten Saudis. Leidtragende des Konflikts sind die Menschen und insbesondere die Kinder. Die Vereinten Nationen schätzen, dass in den vergangenen Wochen rund 130.000 Menschen vor der Gewalt geflüchtet sind, darunter 71.000 Kinder. Dazu der Journalist Anwar Al-Ansi.
3: Die Frage der Vertreibung ist eine der schlimmsten Auswirkungen und Folgen des Krieges. Die Vertreibung ging einher mit dem Zusammenbruch des Gesundheitssektors sowie des Bildungssektors. Einige Schulen wurden zerstört, sabotiert und in Militärkasernen umgewandelt, insbesondere nachdem die Houthi die Provinz Taiz eingenommen hatten.
1: Eine Lösung ist vorerst nicht in Sicht.
0: Soweit Iris Völlnagel.
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0: Und es wird gerade 2:18 Uhr. Manfred Weber stand immer wieder in der Kritik, weil er mit rechten Parteien in Europa Mehrheiten für bestimmte Gesetzesprojekte innerhalb der EU erzielte. Die AfD, so hat er immer gesagt, sei anders, sei zu radikal und rechtsextrem. Jetzt aber erklärt der EVP-Vorsitzende die Brandmauer in Deutschland für gescheitert und formuliert drei Bedingungen für eine Zusammenarbeit. Mehr dazu von Jean-Marie Magro aus Brüssel.
5: Nach mehreren Landtagswahlen wird in Deutschland wieder über die sogenannte Brandmauer diskutiert. Im Europaparlament dagegen fährt der Vorsitzende der Europäischen Volkspartei schon länger einen anderen Kurs mit Parteien rechts der Union. Mehrheitsführer Manfred Weber hat bei mehreren Abstimmungen auf die Stimmen der Fraktionen Europäische Konservative und Reformer gesetzt, in denen unter anderem die Fratelli d'Italia von Ministerpräsidentin Giorgia Meloni und die polnische Peace-Partei vertreten sind. Webers EVP war aber auch schon auf die Stimmen der Patrioten angewiesen, rund um Marine Le Pens Rassemblement National. Weber erklärt, er habe versucht, Konservative einzubinden, statt Brandmauern hochzuziehen.
6: Wenn ich also über Entwaldungsverordnung für unsere Bauern, also Bürokratie für die Waldbauern rede, ist das Brandmauer. Ich habe definiert, pro Europa, pro Ukraine, pro Rechtsstaat sind die fundamentalen Fragen.
5: So Weber in der Sendung Markus Lanz vom Mittwoch. Sind also diese drei Bedingungen erfüllt, könne man miteinander reden. Bisher war das nach Weber für die deutsche AfD nicht der Fall. Sie wolle zum Beispiel aus dem Euro austreten. So stand es in ihrem Programm zur Bundestagswahl 2025 und auch Parteichefin Alice Weidel widersprach dem zuletzt im ZDF-Sommerinterview nicht.
7: Deutschland ging es deutlich besser vor der Euro-Einführung.
5: Deshalb müsse die AfD isoliert sein.
6: Der Euro-Austritt bedeutet, am Tag nachher sind alle Deutschen

0: pleite. Das muss man mal sagen. Mhm. Wir wissen ja gar nicht, über was da überhaupt philosophiert wird von der AfD. Über diese deswegen Fragen reden wir. Deswegen bleibt es dabei. Ich sage, mit denen, die sowas vertreten, kann es keine Weber, Zusammenarbeit für uns als Union geben.
1: Gleichzeitig aber meldet sich genau dieser Weber Anfang der Woche in der Passauer Neuen Presse zu Wort. Im Interview sagt er, statt einer theoretischen Brandmauer brauche es konkrete Politik. Zitat: Und für Deutschland gilt pro Euro, pro NATO, pro christliches Menschenbild. Statt eines generellen Verbots der AfD sollten Radikalen wie dem Chef des thüringischen Landesverbands Björn Höcke das passive Wahlrecht entzogen werden. Weber könnte damit Forderungen zum Beispiel des Historikers Andreas Rödder aufgreifen, der kritisiert, die Union habe der AfD nie Anreize geschaffen, damit die Partei sich mäßigt. Der AfD-Europaabgeordnete René Aust sagt:
2: Wir waren immer zu konstruktiver Zusammenarbeit bereit, aber wir lassen uns von niemandem unsere Überzeugungen, unsere Inhalte und unsere Position von außen vorschreiben.
1: Wenn es um die Kritik an den EU-Institutionen gehe, so werde diese fundamental bleiben, sagt Aust. Deutschland dürfe nicht länger Zahlmeister bleiben und die EU müsse sich auf ihre Kernaufgaben konzentrieren. Der Leiter der SPD-Delegation im Europaparlament, René Repasi, ist schon seit geraumer Zeit ein Kritiker von Webers Kurs. Auf Deutschland angewandt würde dieser bedeuten,
3: dass er eine CDU-CSU-Minderheitsregierung fordert, die ihre Anträge halt mal im Deutschen Bundestag zur Abstimmung stellt und schaut, wie Mehrheiten zustande kommen. Dabei nimmt er im deutschen Kontext billigend in Kauf, dass dann Anträge lediglich mit einer Unterstützung der AfD zustande kommen.
1: Das beobachte man bereits im EU-Parlament, wo Kräfte, die eben nicht pro EU, pro Ukraine und pro Rechtsstaat seien, Einfluss auf die Gesetzgebung ausübten. Manfred Weber argumentiert dagegen, dass auch durch seine Erfolge Ungarns Ex-Premier Viktor Orban aus dem Amt geflogen und Giorgia Meloni eingebunden worden seien.
4: Jean-Marie Magot berichtete aus Brüssel. Der Corridor Secco, zu Deutsch der Trockenkorridor, ist eine ohnehin nicht sehr niederschlagsreiche Region in Mittelamerika. Seit Jahrhunderten leben die Menschen hier von kleinbäuerlicher Landwirtschaft, von Bohnen und Mais zum Beispiel. Jetzt macht sich hier besonders das Klimaphänomen El Niño bemerkbar, das in diesem Jahr sehr ausgeprägt ist. Unter anderem in Guatemala, wo eigentlich nun die Regenzeit stattfinden soll. Aber geregnet hat es da seit Monaten nicht mehr. Es kommt auch zu Hungersnöten. Jenny Barke hat Menschen besucht, die um ihre Lebensgrundlage bangen.
5: Immer wieder stolpert Esther Lidia Damaso Jacinto in ihren Flipflops, bewegt sich langsam den trockenen Steilhang ihres kleinen Felds herunter. Die toten Maisstängel rascheln im Wind. Die wenigsten haben dieses Jahr Kolben ausgebildet. Sie zeigt auf eine kleine schwarze Bohne im Staub. Schau hier, die Bohne hier wurde bereits gesät, aber sie ist nicht aufgegangen, weil es kein Wasser gibt. Sie wissen ja, für den Menschen ist das Wasser das Wichtigste. Und genauso ist es für die Pflanzen. Sonst tragen sie keine Früchte und vertrocknen. Normalerweise beginnt die Regenzeit in Guatemala im Mai. Doch bei Esther Lidia ist dieses Jahr kein Tropfen angekommen. So etwas habe ich noch nie erlebt. Es war noch nie so trocken. Noch kann die Kleinbäuerin mit ihrem Mann von ihren Vorräten des Vorjahres zehren. Doch wie es weitergeht, weiß sie nicht. Hinzu kommt, etwa 40% der familiären Maisernten landen eigentlich in Supermärkten und Märkten, schätzt der Agronom David Peis. Innerhalb von nur 2 Wochen habe sich der Preis für einen Sack Mais verdoppelt. Laut Prognosen könnte der Preis noch deutlich weiter steigen. Das ist besorgniserregend und bei diesem klimatischen Trend können wir nicht darauf hoffen, dass es die nächsten Jahre besser wird. Peis arbeitet bei der katholischen Nichtregierungsorganisation CRS. Er und seine Kollegen beraten Esther Lidia und andere Kleinbauern, wie sie die Böden verbessern, klimaresistenter pflanzen und ernten, zum Beispiel durch Baumbepflanzungen. Esther Lidia kann bereits sehen, dass das Laub des Baums den Boden bedeckt und damit ihre Pflanzen schützt. Außerdem wird so Erosionen vorgebeugt. Denn klimakrisenbedingt folgt oft auf Dürre im einen Jahr, sintflutartiger Regen im nächsten. Zudem geben die Bäume über die Wurzeln Stickstoff ab, der wichtigste Motor, damit Bohnen und Mais gut wachsen. Ein Projekt, was Hoffnung gibt. Doch nur ein Bruchteil der guatemaltekischen Kleinbauern können so Klimawandel und Hunger trotzen. Etwa 3 Millionen Guatemalteken sind von Ernährungsunsicherheit gefährdet, so wie Margarita González. Wer sie besuchen will, fährt viele Stunden über staubige Serpentinenstraßen ins Herz des Corredor Seco. Sie lebt als Alleinerziehende mit ihrer 5-jährigen Tochter sowie ihrer Mutter und Großmutter in einer kleinen Gemeinde, in der großer Hunger herrscht. Wir haben nichts, können nichts ernten, haben keine Vorräte. Wenn es nichts gibt, was soll man dann essen? Ein bisschen Mais-Tortillas, sonst nichts. Die 26-Jährige wirkt ausgemerkelt und desillusioniert. Hilfe bekommt sie von der Entwicklungshilfeorganisation Oxfam. Umgerechnet 108 Euro hat sie in 3 Monaten erhalten. Doch das reicht in diesem El Niño ja nicht, sagt der guatemaltekische Entwicklungshelfer Edward Chiguin, der sie und andere Familien für das Oxfam-Projekt regelmäßig besucht. Eigentlich decken wir den Zeitraum von der Aussaat bis zur Ernte ab, also von April bis August. Dann ernten normalerweise die Menschen. Doch dieses Jahr ohne Regen haben sie ihren ganzen Ertrag verloren und ihre Felder sind völlig zerstört. Die Folge? Viele suchen im benachbarten Honduras bei der Kaffeeernte Arbeit, doch auch diese dürfte dieses Jahr durch El Niño gefährdet sein. Allein in Guatemala sind nach Schätzungen von Oxfam 36.000 Haushalte direkt von der Dürre betroffen. 75-100% der diesjährigen Ernten sind verloren.
4: Eine Reportage war das von Jenny Barke.
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7: Mit Ina Kast. München ist die deutsche Olympiabewerberstadt für Spiele in den Jahren 36, 40 oder 44. Die bayerische Landeshauptstadt hat sich mit ihrem Konzept gegen die Konkurrenz Köln-Rhein-Ruhr durchgesetzt. Damit hat jetzt auch der Deutsche Olympische Sportbund um Präsident Thomas Weikert Klarheit. Es heißt Helles statt Kölsch.
8: Für mich passt das. Es waren 2 hervorragende Bewerbungen. Der Souverän hat entschieden und jetzt gehen wir positiv an die ganze Geschichte ran. Jetzt beginnt München zu planen oder weiter zu planen. Sehr zufrieden mit dem Ergebnis und ich denke, ein bisschen traurig natürlich für die Bewerber in Köln, aber so ist es nun mal in der Demokratie.
7: Und nicht nur München freut sich, auch Kiel. Denn dort würden im Falle des Zuschlags die Segelwettbewerbe stattfinden. Zum Fußball. Im DFB-Pokalwettbewerb der Frauen haben die ersten 6 Bundesliga-Clubs das Achtelfinale erreicht. Mächtig ärgern müssen sich die Spielerinnen von Zweitligist Turbine Potsdam, die gegen Bundesliga-Aufsteiger Stuttgart auf dramatische Weise mit 2:3 nach Verlängerung verloren haben. Lars Becker mit dem Spielfilm.
9: Ausgeglichene erste Halbzeit mit der Führung in der 44. Minute durch Madeleine Smith für Potsdam. In die Drangperiode des Favoriten Stuttgart hinein das 2:0 in der 71. Minute Leonie Preußler. Dann der Gamechanger in dieser Partie, 81. Minute, glattrot wegen einer Tätigkeit gegen die Turbine-Spielerin Talia Diaz de Sousa. Anschlusstreffer Verena wieder, 84. Minute und 90+4 Mira Aruna mit dem 2:2. Dann in der Nachspielzeit der entscheidende Treffer durch Chantal Hagel zum Weiterkommen für Stuttgart. Turbine versucht in Unterzahl alles, wollte einen Elfmeter haben, traf noch den Pfosten. Am Ende das Bittere aus für Turbine Potsdam, 2:3 nach Verlängerung gegen Stuttgart.
7: In der Formel 1 fand das Rennen zum Großen Preis von Aserbaidschan ungewöhnlicherweise am Samstag und nicht am Sonntag statt. Grund dafür ist der Nationalfeiertag in Aserbaidschan. Überraschend war der Ausgang. Der WM-führende Antonelli kam nicht über Platz 5 hinaus. Sieger wurde in Baku sein Mercedes-Teamkollege George Russell. Achim Scheu ist unser Formel 1-Reporter. Macht dieser Erfolg von Russell die WM wieder spannender?
10: Ja, für George Russell war es der erste Rennsieg nach 3 Monaten, aber sein Rückstand in der WM-Gesamtwertung auf seinen Teamkollegen Kimi Antonelli beträgt immer noch 66 Punkte. Das Wochenende in Baku war somit vor allem ein moralischer Sieg für den Briten. 8 Rennen stehen jetzt noch aus. Der Italiener bleibt Topfavorit auf den Titel und ich wage mal die wahrscheinlich gar nicht so kühne Prognose, dass der Weltmeister am Ende im Mercedes sitzen wird und wenn es so weitergeht, ein erst 20 Jahre alter Italiener sein wird. Die Mercedes-Dominanz in diesem Jahr ist und bleibt beeindruckend. Keine große Rolle übrigens spielten in Baku die Ferraris. Charles Leclerc und Lewis Hamilton, das der Vollständigkeit halber noch, belegten die Plätze 4 und 6.
7: Bei den Straßenrad-Weltmeisterschaften im kanadischen Montreal hat Franziska Koch im Straßenrennen eine Medaille verpasst. Holger Gerska.
11: Fast 6 Minuten nach der neuen Weltmeisterin Demi Wollering kreuzte die beste deutsche Fahrerin die Ziellinie, Franziska Koch auf Platz 10. Dabei fehlten ihr bei der Tempoverschärfung der Niederländerinnen 3 Runden vor dem Ende bergauf nur wenige hundert Meter, um mit den allerbesten mitzufahren. Aber Die deutsche Meisterin überspannte dabei etwas den Bogen und verpasste letztlich auch die Gruppe der Verfolgerinnen.
6: Natürlich eine Medaille, das war der große Traum. Aber wenn man auf das Ergebnis guckt, die 9 Fahrerinnen, die vor mir sind, das sind halt alles Weltklasse-Fahrerinnen. Und der Kurs war halt wirklich die stärkste Gewinnte. Und deswegen kann ich sehr, sehr stolz auf den 10. Platz sein.
11: Liane Lippert wurde 14. Antonia Niedermeyer fuhr als Helferin auf Platz 28. Beide konnten der entscheidenden Attacke eingangs der letzten Rennstunde gar nicht folgen. In Summe für die eigentlich sehr stark aufgestellte deutsche Mannschaft also ein ernüchterndes Resultat.
7: In der Handball-Bundesliga bleibt Flensburg nach einem Unentschieden im Spitzenspiel gegen den 2. THW Kiel Tabellenführer. Der deutsche Meister Magdeburg gewann hoch gegen Bietigheim und die MT Melsungen hat bei den Rhein-Neckar-Löwen verloren. Und ein Spektakel haben die englischen Fußballfans im Wembley-Stadion in London gesehen, allerdings nicht mit dem erwünschten Ergebnis, denn in der Nations League musste sich England dem Weltmeister Spanien nach einer 2-1-Führung noch mit 2-3 geschlagen geben. Heute Abend trifft Deutschland mit Bundestrainer Jürgen Klopp in Augsburg auf Griechenland.
4: Soweit Ina Kast und der Sport.
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4: Um 2.31 Uhr mit Ronald Lessig. Bundesaußenminister Wadephul hat sich am Rande der UN-Vollversammlung in New York mit seinem russischen Amtskollegen Lavrov getroffen. Es war das erste direkte Gespräch zwischen Außenministern beider Länder seit mehr als 4,5 Jahren. In den ARD-Tagesthemen sagte Wadephul, obwohl das Treffen kein Ergebnis gebracht habe, sei es wichtig, miteinander zu sprechen.
13: Ich wollte klar machen, nach dem Vorfall in Leipzig, der ja sehr gefährlich war, eine Drohne, die wirklich hätte Flugzeuge zum Absturz bringen können, ist durch russische Hände dort in den Einsatz gebracht worden. Nur durch glückliche Zufälle ist das verhindert worden. Ich wollte Russland sagen, dass damit eine Grenze überschritten wurde. Und ich habe unsere Unterstützung für die Ukraine deutlich gemacht, die völlig ungebrochen ist, und Russland aufgefordert, jetzt an den Verhandlungstisch zu kommen.
4: Bundesaußenminister Wadephul. In ganz Deutschland haben zehntausende Menschen dagegen protestiert, dass Sozialleistungen gekürzt werden sollen. Anlass war ein Aktionstag des Deutschen Gewerkschaftsbundes. Die größten Demonstrationen gab es in Hannover, Nürnberg, Frankfurt am Main und Stuttgart, wo jeweils mehr als 10.000 Menschen auf die Straße gegangen sind. Die Proteste richteten sich unter anderem gegen die geplante Rentenreform der Regierung. Die Europäische Union stellt mehr als 700 Millionen Euro für Menschen bereit, die weltweit von Krisen betroffen sind. Das hat EU-Kommissionspräsidentin von der Leyen angekündigt. Sie verwies unter anderem darauf, dass in vielen Teilen der Welt Konflikte und Extremwetterereignisse das Leben der Menschen aus dem Gleichgewicht brächten. Ein Großteil des Geldes fließt demnach in afrikanische Länder südlich der Sahara. Bundeskanzler Merz hat München zur Olympiakandidatur gratuliert. Der Deutsche Olympische Sportbund hatte gestern entschieden, mit München ins internationale Rennen um Sommerspiele zu gehen. Die Segelwettbewerbe sollen in Kiel stattfinden. Marc Kramhöft berichtet, wie es jetzt weitergeht.
14: Jetzt geht es in den internationalen Vergleich und die Konkurrenz ist groß. Indien, Katar, vielleicht Spanien, Italien. Die endgültige Entscheidung für die Spiele 2036 will das IOC Mitte 2029 verkünden. Und bis dahin gibt es aber mehrere Zwischenstufen. Die erste davon im März kommenden Jahres. Da sind wir dann schon wieder ein Stück schlauer, ob München und Kiel weiter im Rennen bleiben oder schon aussortiert werden. Also der Wettbewerb auf der ganz großen Bühne geht jetzt aber eigentlich erst los.
4: Das Wetter in Deutschland. Es ist meist trocken bei 14 bis 2 Grad. Am Tage im Süden und in der Mitte sonnig, im Norden bewölkt, bei 18 Grad an der Ostsee und bis 29 Grad im Südwesten. Am Montag im Nordwesten Schauer, im Süden heiter, 18 bis 31 Grad. Am Dienstag Sonne und Wolken, stellenweise Regen, bis 31 Grad. Das waren die Nachrichten.
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15: Die A3 Nürnberg-Frankfurt ist zwischen Würzburg, Randersacker und Heidingsfeld wegen einer Sicherheitsübung bis 5 Uhr in beiden Richtungen gesperrt. Eine Umleitung ist eingerichtet. Und die A7 Kassel Richtung Hannover ist zwischen Lutterberg und Hedemünden nach einem Unfall gesperrt worden. Das war's aktuell vom Verkehr. Ihnen eine gute und sichere Fahrt.
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15: Im Studio ist Detlef Karg. Willkommen. Die Europäische Union hat vor wenigen Tagen nach langen Debatten die Sanktionen gegen Russland jetzt um 3 Jahre verlängert, statt diese immer halbjährlich neu zu beschließen. Und es gab ja vor allem Streit um die Streichung zweier russischer Oligarchen von der Sanktionsliste. Hintergrund war unter anderem Druck aus Frankreich, das einen in Aserbaidschan inhaftierten Bürger frei bekommen wollte. Der wurde inzwischen auch begnadigt. Im europapodcast.eu spricht Brüssel-Korrespondentin Katrin Schmidt darüber mit ihren Kollegen Sabrina Fritz und Thomas Spickhofen.
16: Ist das ein schmutziger Deal? Die EU verlängert jetzt ihre Sanktionen gegen Russland, stellt aber gleichzeitig für zwei steinreiche Putin-Freunde eine carte blanche aus. Für die Ukraine zumindest ist das eine Katastrophe.
17: Weaken sanctions against Russian oligarchs. It may make life more comfortable for rich Russians, but it also gives more time for Putin to send poor people into the kill zone.
16: Also für die Oligarchen wird's gemütlicher, sie kommen runter von der Sanktionsliste, dürfen fröhlich durch Europa reisen und so Ukraines Präsident Zelensky, ihr freigemachtes Geld dürfte den Krieg wohl verlängern. Und dann, andere Baustelle, ähnlicher Spatenstich, kam noch dies aus dem Munde des US-Außenministers Rubio.
18: We've invited President Putin to the G20. We think it's an opportunity for him to engage not just with the president, but with other world leaders.
16: Also die Europäer könnten nach Jahren wieder mit Putin am G20-Tisch sitzen. Zumindest denkwürdige Signale, gerade jetzt, wo doch Europa von Russland bedroht wird wie nie zuvor. Man ist so ein bisschen verwirrt, wo geht's denn jetzt eigentlich lang? Bröckelt sozusagen auch der Widerstand gegen Russland oder muss man das doch anders sehen? Also lasst uns da mal ein bisschen Licht ins Dunkle bringen. Sabrina, ich habe dich vor allem eingeladen, weil du gibst ja auch immer an, ein bisschen hier in der Redaktion mit deinen, mit deinen Reiseplänen noch für das diesjährige Semester. Und du hast ja vor, nach Miami zu fahren für uns.
19: Genau, ne? Damit könnte ich nun wirklich ein bisschen damit könnte ich nun wirklich ein bisschen angeben, weil also wir haben es ja gerade gehört, du hast es gerade gesagt, nicht nur ich, sondern auch der russische Präsident Putin sind zu diesem Treffen eingeladen, ich natürlich nur als Beobachterin. Ja, mal sehen. Also es ist ja noch Zeit, gut 2 Monate, keine Ahnung, ob er wirklich kommt oder nicht. Also ja, die Aufmerksamkeit ist auf jeden Fall bei diesem Treffen in Miami für den US-Präsidenten garantiert.
16: Das stimmt und das hat natürlich, ich sag mal jetzt hier in Brüssel, schon auch so ein bisschen für ein paar Sorgenfalten gesorgt. Also im Prinzip betont ja jeder, klar, man will ja eigentlich auch mit ihm sprechen, weil das ist ja eigentlich das Ziel. Bloß man weiß ja jetzt aus leidiger Erfahrung, dass er eigentlich gar keine Lust hat zu verhandeln. Insofern ist man schon ein bisschen skeptisch, wenn es auf einmal heißt, ja Mensch, dann kommt er doch dazu. Wie reagiert die EU, Thomas?
20: Ich glaube, im vergangenen Jahr, als der G20-Gipfel in Johannesburg stattfand und die Russen ganz abgesagt haben, war man ein bisschen erleichtert, weil man sich genau dieser Frage nicht stellen musste. Jetzt sagt man, naja, gut, wenn er eingeladen ist, wird man wahrscheinlich ein Format finden müssen oder einen Umgang damit. Man wird sicherlich nicht selbst dieses Treffen boykottieren. Im vergangenen Jahr in Johannesburg war es ja dann so, dass auch die Amerikaner nur eine niedrigrangige Delegation eben auch nicht ihren Präsidenten damals geschickt haben. Insofern, das wird dann nochmal ein anderes Sternetreffen für alle Beteiligten.
16: Man muss sich überlegen, wie macht man ein Gruppenfoto? Möchte man da gesehen werden auf diesem Foto? Schwierige Fragen.
20: Schwer vorstellbar.
16: Also auf jeden Fall, wir haben gemerkt, die Europäer waren so ein bisschen überrumpelt, wussten auch nicht so richtig, wie sie reagieren sollen. Und ich finde, am klarsten hat sich der polnische Regierungschef geäußert, Donald Tusk, der wirklich der auch sagt, natürlich Gespräche immer gut, das wollen wir ja seit Jahren. Aber wir wissen auch seit Jahren, dass er seine aggressive Politik, also eher Putin, fortsetzt. Und er befürchtet eben, dass er genau das als Glanzstück nimmt, dass er wieder auf der Weltbühne ist. Ne? Und dass das eben den Europäern gerade nicht dient. Die Franzosen haben sich auch ähnlich geäußert. Putin wird es nutzen, um die westliche Front aufzubrechen. Das ist ja eigentlich auch unser Kernthema. Mal jetzt hier, dass wir so ein bisschen erörtern wollen, bröckelt da was auch wegen der Sanktionsliste? Weil man kann auch sagen, die Franzosen sind witzig, ne? Da haben sie jetzt Sorgen. Gleichzeitig, Thomas, haben die alles durcheinander gebracht hier bei der Sanktionsliste.
20: Ja, das kam ja ein bisschen überraschend. Also bei diesem Teil der Sanktionsliste, wir reden ja immer von großen Sanktionspaketen, die bestehen im Grunde aus Einzelteilen und in diesem Fall ging es um die Sanktionsliste der Personen, Institutionen, Unternehmen, die sanktioniert werden. Da stehen bis zu 3000 Menschen und Unternehmen drauf und um diese Liste ging es jetzt konkret. Die muss alle 6 Monate verlängert werden. Das ist bisher lang das Verfahren gewesen. Der Termin wäre in der vorvergangenen Woche ausgelaufen. Man hat es dann nochmal um 7 Tage verlängert, weil die Franzosen, du sagst es, ganz überraschend auf einmal auch auf der Matte standen. Nicht nur die Slowaken, die immer schon gesagt haben, wir wollen Herrn Usmanov, wir kommen bestimmt noch auf ihn zu sprechen, runter haben von der Liste, sondern die Franzosen sagten das auf einmal auch. Das kam ein bisschen überraschend. Es ist auch so ein bisschen so eine John le Carré und James Bond Geschichte. Wir leben bei bei den Informationen, die wir jetzt verarbeiten, vor allen Dingen so von Hintergrundgesprächen oder Mutmaßungen, aber es gibt so ein paar Indizien dafür. Es war wohl so, dass französische Staatsbürger in Haft in Aserbaidschan sitzen. Aserbaidschan fordert schon lange die Freilassung oder die Entsanktionierung von Usmanov, aber Aserbaidschan kann nicht auf die Liste unmittelbar zugreifen, ist kein EU-Staat und hat offenbar diesen Hebel benutzt, auf Frankreich Druck auszuüben, dass die Franzosen dafür sorgen, dass Usmanov von der Liste kommt. Also um die Ecke Diplomatie mit offenbar Geheimdienstbeteiligung und so kamen auf einmal die Franzosen ins Spiel, sprachen, das ist die offizielle Sprachregelung bis heute, nur von nationalem Sicherheitsinteresse. Sie haben nie bestätigt, dass es wirklich darum ging, aber in der Tat, nachdem Usmanov von der Liste kam, ist dann auch ein französischer Staatsbürger freigelassen worden. Also das war auf einmal der Grund wohl, warum die Franzosen da drin waren und dann, turns out, kommen auch noch die Luxemburger ins Spiel. Das kam ja, ja auch dann noch überraschend hinzu, weil Luxemburg
16: sagte... Bei den Franzosen hieß es ja auch, vielleicht haben die auch Interesse, die Russen, der gibt auch viel Geld aus, möglicherweise beim Urlaub machen, ist nie bestätigt, ne? Aber es kommen sagen, allerlei Geschichten
20: uns,
16: dazu.
20: Wir bewegen uns wirklich in dieser Geschichte auf dünnem Eis, es ist viel Spekulation. Worauf man hinweisen kann, ist, dass tatsächlich ein Franzose auch freigelassen wurde. Man kann noch alle möglichen anderen Mutmaßungen dahinter setzen. Es geht um viel Geld, es geht um sehr reiche Leute, die im Moment ja nicht in die EU einreisen dürften oder durften, jetzt durch die Entsanktionierung dürfen sie im Grunde ab sofort einreisen in die EU, muss man auch sagen, weil das ist im Amtsblatt der Europäischen Union direkt veröffentlicht worden und damit ist es gültig. Also, um nochmal auf Luxemburg kurz zu kommen, Luxemburg sagte dann auf einmal, also wenn ihr Herrn Usmanov freilasst, wir haben ja ein Problem mit Herrn Friedmann, der hat uns verklagt auf 15 Milliarden Euro, das ist für uns ein echt dicker Brocken, wenn wir das aus dem Staatshaushalt bezahlen
16: müssen. Das sind die Gelder, die Luxemburg eingefroren hat, ne? die eingefroren wurden von Herrn Friedmann.
20: Ja. Mhm. Er hat deshalb geklagt und so kam dann auf einmal Herr Friedmann auch ins Spiel. Und noch eine dritte Person, die aber jetzt nicht so relevant ist, das ist ein Universitätsrektor von der Krim, der jetzt auch runtergenommen wurde. Aber
16: so findet jeder noch einen, den er da runterhauen möchte. Jetzt kann natürlich der Normalbürger sagen, ja gut, wenn da 3000 Leute draufstehen, dann ist da jetzt dann einer dann eben irgendwie nicht. Macht das den Kohl jetzt fett? Vielleicht machen wir es an einem Beispiel. Ich meine, gerade wenn wir uns mal Usmanov rausgreifen, ist vielen bekannt, durch allerlei Aktionen.
20: International bekannt und auch in Deutschland sehr bekannt. Ja, der gehört zu diesen, soll man sagen, schillernden, du sagst illustren, etwas dubiosen Figuren auch, die wir als Oligarchen bezeichnen. Also Menschen, die wahnsinnig reich sind, meistens in den 90er und Nuller Jahren, als es in Russland drunter und drüber ging, reich geworden sind, als die Staatsbetriebe aufgelöst wurden und sie viel Geld daraus gezogen haben. Und Usmanov gehört zu diesen Leuten. Man schätzt sein Vermögen auf 12 bis 13 Milliarden mindestens. Ein Usbeke, der offenbar auch in Usbekistan lebt, man weiß es nicht so genau. Wir in Deutschland kennen ihn vor allem, weil er ein großes Anwesen am Tegernsee gemietet hatte, Rottach-Egern. Ich habe mal gelesen, Mietpreis 77.000 Euro pro Woche. Das musste er fluchtartig damals verlassen. Er ist über die Jahre, ich habe ihn auch mal in London mitbekommen, also ich bin ihm nicht begegnet, aber er hat zum Beispiel dort mal Teile von Arsenal London besessen, dem Fußballclub. Das sind so Figuren, die halt auch öffentlich aufgetaucht haben, die auch für dieses Oligarchenleben in einer Villa am Tegernsee stehen, dann eben schnell auf die Sanktionsliste gesetzt wurden, dann auch schnell das Land verlassen mussten, im Grunde insolvente Unternehmen in Deutschland hinterlassen haben, die bis heute noch damit zu kämpfen haben und nun auf einmal auf eine Weise freigestellt werden von Sanktionen, wo man sich denkt, okay, haben da die 12 Milliarden, haben da irgendwelche Insolvenzhinterlassenschaften, haben da andere Dinge noch eine Rolle gespielt. Und wenn wir diese Aserbaidschan-Geschichte nochmal verfolgen, Aserbaidschan war eben immer für die Freilassung von oder die Entsanktionierung von Usmanov. Wie weit reicht eigentlich der Arm von Herrn Usmanov, das offenbar über dieses Dreieck Baku, Paris, Brüssel, er dann doch von dieser Liste kommt? Das hat schon, wenn man es harmlos sagt, ein Geschmäckle.
16: Ja, und man versteht auch, warum Selenskyj das so deutlich zusammenfasst, weil man sich ja nur ausmalen kann, wie viel Einfluss dieser Mensch hat. Und wenn man auch so die Summen abgleicht, du hast gerade sein Vermögen genannt, zweistellige Milliardenbeträge und wie auch hier in Brüssel wie gerungen wird, um wie viele Millionen, Milliarden kann man für die Ukraine. Also wenn man das ins Verhältnis setzt, dann weiß man, warum das nicht einfach nur irgendeine Person ist, die da von der Liste runterfliegt. Ne?
20: Vielleicht darf man aber der Vollständigkeit halber auch nochmal sagen, es hat nicht so wahnsinnig viele Proteste gegeben. Ich habe natürlich ein bisschen rumtelefoniert und habe zum Beispiel mit Michael Gahler gesprochen, der ist Außenpolitiker der Christdemokraten hier im Europaparlament und der hat doch ein gewisses Verständnis dafür geäußert.
0: Das ist Einerseits sicherlich bedauerlich, weil es die Richtigen getroffen hatte. Andererseits kann ich insbesondere in Bezug auf Herrn Usmanow in der Abwägung akzeptieren, dass man gesagt hat, wir haben hier eine Situation, dass ein unschuldiger Staatsbürger in Aserbaidschan in Haft ist und der wird begnadigt, wenn dieser Herr von der Liste kommt. Da sind demokratische Staaten, glaube ich, immer auf der Seite ihrer eigenen Bürger. Auf der anderen Seite halte ich es für richtig, dass man jetzt von dem 6-Monats-Rhythmus bei der Listung der betreffenden Personen runtergekommen ist und das auf 3 Jahre verlängert hat.
20: Das ist das eine. Wir haben das ja auch schon bei den Wirtschaftssanktionen erlebt, dass auf einmal sehr viele nationale Interessen jetzt wieder ins Spiel kommen. Man hat früher immer gedacht, naja, der Orban hat alles blockiert. Naja, deshalb ist es so wichtig mit diesen 36 Monaten, dass man es jetzt wirklich auf 3 Jahre mal festgelegt hat. Aber es sind natürlich schon 2 zentrale Figuren, Usmanow und Friedman. Das sind jetzt auch nicht irgendwelche. Das ist sozusagen nicht ein Gefangenenaustausch auf Augenhöhe, sondern das sind wirklich die verkörperten Oligarchen, das sind Putin-nahe Menschen, also zumindest Usmanow kann man das sagen. Das ist nicht irgendwer und deshalb hat es auch eine gewisse Signalwirkung. Mhm.
16: Die jetzt frei wieder in Europa Geschäfte machen können, reisen können, drum und dran.
20: Ja, wenn nicht die nationalen Regierungen sagen, nee, wollen wir nicht. Also die baltischen Staaten haben schon gesagt, nein, keine Einreise weiterhin, keine Geschäftstätigkeit bei uns. Das bleibt natürlich jeder Regierung vorbehalten, dass sie weiterhin nationale Sanktionen verhängen kann.
16: Dass man sagt, okay, Europäer ein bisschen überrumpelt, sollen jetzt bei G20 womöglich auf Putin treffen. Gleichzeitig selbst merken sie auch, wie sie ans Ende der Fahnenstange kommen, wie sie sich einigen wollen, wenn es darum geht, Russland unter Druck zu setzen. Und gleichzeitig gibt es ja kaum noch ein EU-Land, was nicht bei sich zu Hause auch schon merkt, wie die Bedrohung steigt, wie man irgendwie Opfer von hybriden Attacken wird, wie es Attacken auf die kritische Infrastruktur gibt, wie es Drohnenüberflüge gibt. Das war am Anfang sozusagen nur in Anführungszeichen die Ostflanke. Dann haben wir natürlich sehr aufmerksamkeitsträchtig den Leipziger Fall gehabt, der Leipziger Flughafen. Das passt doch nicht zusammen eigentlich, oder? Wenn man sagt, Bedrohung groß wie nie und gleichzeitig ist man sich irgendwie total uneinig, wie man jetzt mit Russland weitermachen soll oder wäre das überinterpretiert? Wie guckt ihr da drauf?
19: Ja, ich meine, wir haben ja, du hast ja gerade Wahlen angesprochen. Wir hatten ja am Wochenende Wahlen sowohl in Russland, sogenannte Wahlen, wie hier viele in der EU sagen. Die Duma wurde gewählt, die Abgeordneten, die Partei von Putin so stark wie nie. Das heißt, wenn man so will, innenpolitisch ist er stark, kann da seinen Kurs weitermachen. Und also die Angriffe auf Europa, auf die EU, auf die Ukraine, die scheinen ihm, was wir hören, ja zumindest nicht zu schaden. Also da macht er weiter. Und insofern, was hat die EU jetzt für Maßnahmen? Ich habe darüber auch mit dem EU-Verteidigungskommissar gesprochen. Und der sagt halt immer, ja, es geht nur durch Stärke. Wir müssen abschrecken, wir müssen uns weiter verteidigen, mehr Geld für Verteidigung ausgeben. Also es gibt ihn ja erst seit 2,5 Jahren. Und ich habe ihn dann auch noch mal gefragt, ob er jetzt sozusagen zur Hälfte seiner Amtszeit eigentlich besorgter ist als am Anfang. Und ja, das hat er eigentlich bestätigt, dass sich die Lage eigentlich verschlimmert hat.
21: See that Russia is escalating all his attacks against Ukraine, civilian attacks against civilian targets. And now we see much more his activities against European countries. We just can guess where it will lead. And definitely we can expect that more of such kind of provocations, which are becoming even not hybrid, it's becoming real kinetic provocations like this, you know, terrible event in on Leipzig airport. We can just guess where it will lead. And that means that we need to be ready for whatever it will come. And that is what makes everybody worry.
19: Ja, also er sagt ja nochmal, der Krieg gegen die Ukraine hat eskaliert. Das haben wir ja auch in den letzten Wochen und Monaten festgestellt, diese schweren Angriffe auf Kiew zum Beispiel. Und er hat eben auch gesagt, die Angriffe, und wir streichen jetzt schon langsam immer mal das Wort Hybrid, also hybride Angriffe, wo man ja immer denkt, naja, da wird mal so ein Kabel durchgeschnitten. Nein, er spricht wirklich jetzt von Angriffen auch gegen europäische Länder. Er sagt aber auch, Europa ist stark genug, dass es sich verteidigen kann, aber muss natürlich da auch entsprechend investieren. Und das, und darüber können wir vielleicht jetzt gerade noch mal reden, geht natürlich nur, wenn die Länder und die Regierungen dazu auch bereit sind und willig sind.
16: Mhm. Und ich finde, da ist er ein bisschen auf der Linie. Das hat neulich schon mal als erstes Kaja Kallas gesagt, die EU-Außenbeauftragte, die sich ja sonst auch, also die EU-Spitzen würden sich ja sonst nie zu Wahlergebnissen äußern und verweisen immer darauf, dass das nationale Sache ist. Und Kaja Kallas hatte sich dann nach der Sachsen-Anhalt-Wahl wirklich einen Tag später ja geäußert und gesagt, naja, was mich halt schon besorgt ist, dass die Bedrohung durch Russland in einem Ausmaß steigt, das nie da gewesen ist, und gleichzeitig Parteien an Stärke gewinnen, die eigentlich genau diese Bedrohung negieren. Was sollen wir denn da draus machen, hat sie so schön gesagt. Und über das Dilemma sprechen wir eigentlich jetzt auch, Thomas. Also er deutet es auch wieder an. Die Länder müssen stark sein. Und jetzt stehen wir vor komischen...
20: Das ist in der innenpolitischen Diskussion auch ein etwas unbelichteter Aspekt oder unterbelichteter Aspekt. Wir reden gerade in Deutschland viel über Rentenpolitik, auch über Gesundheitspolitik. Ganz überraschend, weil eigentlich nie ein Wahlkampfschlager, nun auf einmal steht es im Mittelpunkt. Ich glaube, die Verunsicherung, die in weiten Teilen der Bevölkerung besteht, die entsteht eben durch diese Unsicherheit, was droht da von außen oder was droht uns auch innen? Das hat ja zu einer enormen Verunsicherung geführt. Wir haben Leipzig erwähnt, aber wir müssen es gar nicht aufzählen, wie viele Drohnenüberflüge und wie viele ungeklärte Störfälle an Stromnetzwerken und so inzwischen schon gezählt wurden. Das hat ja enorm zu einer Verunsicherung beigetragen. Und in der Tat, wenn da die Länder sich nicht einig werden, wie sie sich dagegen wappnen und wie sie das auf einer gemeinsamen europäischen Ebene entwickeln, damit jeder Einzelne seine Konzepte und auch seine Hardware dazu entwickelt, dann wird das ein echtes Problem werden.
19: Aber das sehen wir ja bei den auch AfD-Wählern oder auch bei anderen rechtspopulistischen Parteien, die sagen, Marie Le Pen in Frankreich hat das auch gerade wieder gesagt, keine Unterstützung, kein Geld mehr für die Ukraine. Wir können die Soldaten trainieren und da alles schauen, aber wir geben kein Geld mehr. Das heißt, da wird es immer schwieriger, da noch Geld und Unterstützung für die Ukraine zusammenzukriegen. Und das spielt Putin natürlich auch wieder in die Karten. Also so hängt ja wirklich alles mit allem zusammen. Und ja, da kann man schon ein paar Sorgenfalten auf die Stirn kriegen.
16: Genau, und gleichzeitig haben ja auch die amerikanischen Geheimdienste auch Europa in diesen Tagen so ein bisschen nochmal aufgeschreckt, wer es so sehen wollte, und haben gewarnt. Gerade diese Tatsache, dass da gewählt wird und dass da möglicherweise auch was auf der Kippe steht mit der Stärke der rechten Parteien, wird wahrscheinlich nochmal dazu führen, dass Russland sozusagen die Chance nutzt, da noch mehr Unruhe zu stiften. Und deswegen stehen diese vier Länder, also wir können es nochmal sagen, Spanien, Frankreich, Italien, Polen sowieso aufgrund der geografischen Lage, hat schon genug Drohnenvorfälle sozusagen, stehen aber nochmal im besonderen Fokus, jetzt auch da bedroht zu werden. Und dann trifft es wirklich bald ganz Europa. Ne?
19: Und da muss ich sagen, finde ich es eigentlich auch ein bisschen falsch, zum Beispiel, dass der Merz jetzt nicht zur UN Vollversammlung da nach New York gefahren ist, weil ich finde, Deutschland muss jetzt eigentlich da auch nochmal ganz klar sagen, nee Leute, also wir können da nicht zurückziehen, weil ihr seht ja, wenn wir weniger machen, macht Russland immer mehr, und das wäre auch eine Chance für mich, dass eben Deutschland jetzt diese Lücke, die es ja jetzt irgendwie gibt, in Europa füllt, ja, also da wirklich stark ist. Und da muss man bei allem, ich verstehe das, dass man jetzt schaut, man muss kämpft um sein Amt, man muss innenpolitisch stark sein, man muss sich um Rente und Gesundheit kümmern, aber Sicherheit, ja, in Europa ist trotzdem, ja.
4: Da müssen wir uns einmal kurz ausblenden. Wir haben einen Falschfahrer auf der A66 Frankfurt-Wiesbaden. Zwischen Frankfurt am Main, Mikkelallee und Nordwestkreuz Frankfurt kommt Ihnen der Falschfahrer entgegen. Ich wiederhole, auf der A66 Frankfurt-Wiesbaden zwischen Frankfurt am Main, Mikkelallee und Nordwestkreuz Frankfurt ist ein Falschfahrer unterwegs. Vorsicht da in beiden Richtungen, und nun weiter im Programm.
16: Einen Vorschlag machen muss zur Krankenkassenreform oder meint, den machen zu müssen. Und gleichzeitig ist das aber das Signal eigentlich der Schwäche und dass man da gerade noch mal drauf geht. Ne?
20: Wir haben ja in den europäischen Hauptstädten und auch hier in Brüssel immer wieder nach den Wahlen, sowohl in Sachsen-Anhalt wie auch Berlin und Mecklenburg-Vorpommern gehört, nein, wir glauben an die Stabilität der deutschen Regierung und wir wissen, wir haben hier einen festen Partner in Friedrich Merz. Aber ich bin nicht so sicher, ob das nicht nur Lippenbekenntnisse sind, weil man merkt ja schon, dass es eine gewisse Unruhe gibt und dass man natürlich auf Deutschland guckt und genau diese Prozesse, die wir jetzt gerade beschrieben haben, ins Stocken geraten können. Und das kann eben auch bis dahin gehen, dass man, um den Kreis wieder zu schließen, bei Sanktionslisten dann auch nochmal schleppender vorwärts kommt. Wenn dann noch der stärkste Partner in der Europäischen Union, einer, der jetzt auch, sagen wir mal, finanziell immer noch besser gestellt ist als der zweitstärkste, Frankreich, wenn der auf einmal in Verdrückung kommt und in Verzögerungen kommt, dann hat das Auswirkungen auf das gesamte Paket.
19: Okay. Und um den zweiten Kreis jetzt zu schließen, den noch größeren, nämlich sind wir wieder bei Putin und G20, umso wichtiger wäre es ja jetzt, dass man irgendwie da mal zu einem Deal, zu einem irgendwie Waffenstillstand, zu einer Lösung kommt. Und da muss man halt wirklich auch nochmal, ja, weiß ich nicht, an die Amerikaner appellieren. Vielleicht haben sie doch recht, dass sie sagen, egal was, wir holen den jetzt nach Miami und schauen, ob wir da irgendeine Form von Abkommen kriegen, weil... Also es wird für die Ukraine nicht besser. Also
20: nein, sie redet selbst vom schwersten Winter, der jetzt bevorsteht. Und wir haben den vergangenen noch in frischer Erinnerung. Wobei man halt auch sehr einfach sagen muss, es gibt einen Menschen, der diesen Krieg sofort beenden könnte. Der sitzt im Kreml.
16: Also insofern kann ich zumindest mal, jetzt ziehe ich mal drei Learnings raus. Also du, Sabrina, siehst im Prinzip eigentlich eine Chance auch da drin, dass Putin womöglich mit den Europäern und den anderen bei G20 sitzt. Klar, Sanktionsliste zeigt uns, wo auch im europäischen, in der Front gegen Russland, in der gemeinsamen auch langsam was zu bröckeln beginnt. Wir können hier im Europa-Podcast ja immer vielstimmig beklagen und auch zu Recht. Ich gebe dir vollkommen recht, Thomas, dass das eigentlich viel zu wenig in Deutschland diskutiert wird, dass man sagt, bei all diesen Wahlen, die wir da jetzt gerade haben und ja auch viel diskutieren, diese Frage, was das heißt, wenn Deutschland ein bisschen schwach erscheint, weil diese Wahlergebnisse so wirklich bunt aussehen und im Prinzip eine Bundesregierung schwächen, zu Recht, aber das Signal für Europa ist fatal. Weil wenn wir jetzt sagen, okay, was gibt's denn jetzt zu tun? Ich meine, beklagen können wir viel. Eigentlich muss die EU einen guten Haushalt aufstellen, um da weiter vorbereitet zu sein. Auch diese Verteidigung, von der auch der Kommissar, mit dem du lange gesprochen hast, Sabrina, so lange spricht. Also um das zu fokussieren, auf was kommt es denn jetzt dann an für die EU?
20: Ich glaube, dass sie sehr konsequent zusammen Geld aufbringen muss, dass sie sehr konsequent zusammen Waffen beschaffen muss, auch Verteidigungsinstrumente beschaffen muss. Und dass sie diese Prozesse, die parallel laufen, irgendwie miteinander synchronisieren muss. Ich sehe ja ein, sie sind alle dabei und es sind so viele Faktoren, die da eine Rolle spielen, von industriellen bis hin zu nationalpolitischen, von verschiedenen Regierungen bis zu 27 am Ratstisch. Das ist alles hochkomplex, gar keine Frage, aber die Zielkorridore sind ja völlig klar. Es muss eine gemeinsame Idee davon geben, wie das aussehen soll. Und sie muss schnell umgesetzt werden. Eigentlich gibt es ja sogar, wenn man es konkret mit bestimmte Zeitdaten, wir reden immer von 2029, 2030, bis dahin, dass alles installiert sein soll. Das ist wahnsinnig hoher Zeitdruck. Und ja, ich bin da skeptisch. Ihr habt da halt gerade den mittelfristigen Finanzplan erwähnt. Mhm. Da geht es ja richtig um Hunderte von Milliarden, um die man sich nicht einig wird. Und wenn man ins Kleine guckt, wenn man auf das nächste Sanktionspaket guckt, das 22. ist angeblich ja in Vorbereitung, da sollen 1600 neue Namen auf dieser Sanktionsliste drauf sein. Das hat Kaja Kallas angekündigt. Ich glaube, das wird auch nochmal im Kleinen eine sehr detaillierte Diskussion werden, die eher verzögert als beschleunigt.
16: Mhm. Immer wieder das klassische EU-Dilemma. Ne?
19: Das ist eigentlich nichts, sonst bin ich aber für einen fröhlichen Abschluss bekannt. Nee, also klar, Spaß beiseite. Man muss ja einfach weitermachen. Und was, glaube ich, sich total verbessert hat, ist der Austausch, die Geheimdienstinformationen. Wir haben ja, du hast ja vorher auch von der Ostflanke gesprochen. Also da ist natürlich schon sehr viel passiert. Wir haben bessere Drohnenabwehr. Also ist ja nicht so, dass jetzt die EU die Hände in den Schoß gelegt hat in den letzten Monaten. Aber wir sehen, das ist notwendig und da darf man auch nicht nachlassen.
4: Soweit Sabrina Fritz im Podcast.eu mit ihren Kollegen Katrin Schmidt und Thomas Spickhofen. Jetzt haben wir noch einen Hörtipp für Sie.
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Gleich nach den 3 Uhr Nachrichten geht's bei uns weiter im Programm. Wir blicken gleich nach New York, wo sich ja der deutsche Außenminister Wadephul mit seinem russischen Kollegen Lavrov getroffen hat am Rande der UN-Vollversammlung. Beide hatten zuvor auch gesprochen. Was es zu berichten gibt, das erfahren Sie gleich.

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1: Um 3 Uhr mit Ronald Lessig. Bundesaußenminister Wadephul hat sich am Rande der UN-Vollversammlung in New York mit seinem russischen Amtskollegen Lavrov getroffen. Es war das erste direkte Gespräch zwischen den Außenministern beider Länder seit rund 4,5 Jahren. Aus der Nachrichtenredaktion Katharina Jetta.
2: Das Treffen endete mit einem Handschlag. Wadephul sprach anschließend von einem intensiven Gespräch, räumte aber ein, dass man sich in wesentlichen Punkten nicht einig gewesen sei. Aus Kreisen der deutschen Delegation hieß es, Wadephul habe den russischen Außenminister aufgefordert, den Weg der Eskalation zu verlassen. In der anschließenden Erklärung von Lavrov hieß es, das Treffen habe nichts Neues gebracht. In seiner Rede vor der UN-Vollversammlung sagte Lavrov später, Russland sei entschlossen, seine militärischen Ziele in der Ukraine, egal wie, zu erreichen.
1: Ab heute müssen Unternehmen in Deutschland die Vorgaben einer EU-Richtlinie zum sogenannten Greenwashing umsetzen. Sie soll verhindern, dass Produkte nachhaltiger dargestellt werden, als sie tatsächlich sind. Aus Brüssel, Sarah Lopez.
3: Die Vorgaben, wie Unternehmen ihre Produkte als nachhaltig bewerben dürfen, sind jetzt deutlich strenger. Aussagen wie umweltfreundlich und grün sind auf der Verpackung und in der Werbung nur noch erlaubt, wenn sie klar begründet und nachgewiesen werden können. Unternehmen dürfen ihre Produkte auch nicht mehr als klimaneutral bewerben, wenn sie sich dabei auf eine CO2-Kompensation außerhalb der eigentlichen Wertschöpfungskette beziehen, also zum Beispiel für das Pflanzen von Bäumen bezahlt haben. Außerdem gibt es strengere Regeln für Nachhaltigkeitssiegel.
1: Die Berliner SPD will mit der Linken über eine mögliche Regierung im Abgeordnetenhaus sprechen. Der SPD-Landesvorstand hat entschieden, die Einladung zu Sondierungsgesprächen anzunehmen. Bei diesen Treffen soll erst einmal geprüft werden, ob Koalitionsverhandlungen realistisch sind. Die Linke hatte die Berlin-Wahl vor einer Woche gewonnen. Möglich ist jetzt ein rot-grün-rotes Bündnis. Die Bundesregierung hat München zur Olympiakandidatur gratuliert. Kanzler Merz erklärte, Deutschland gehe jetzt gemeinsam die internationale Kandidatur an. Vizekanzler Klingbeil sprach in seiner Funktion als Finanzminister davon, dass sich Deutschland Olympische Spiele leisten könne. Dafür gebe er eine Garantie ab. Der Deutsche Olympische Sportbund hatte entschieden, mit München ins internationale Rennen um Sommerspiele zu gehen. 2036, 40 oder 44. Die Segelwettbewerbe sollen in Kiel ausgetragen werden. Das waren die Nachrichten. Das Wetter in Deutschland. Es ist trocken bei 14 bis 2 Grad. Am Tage im Süden und in der Mitte sonnig, im Norden bewölkt, bei 18 Grad an der Ostsee und 29 Grad im Südwesten. Am Montag heiter bis 31 Grad. Es ist 3:03 Uhr.
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4: Uns wird noch der Falschfahrer auf der A66 Frankfurt-Wiesbaden zwischen Frankfurt am Main-Mikkelallee und Nordwestkreuz Frankfurt angezeigt. Fahren Sie da äußerst vorsichtig. Die A1 Osnabrück-Bremen ist zwischen Bramsche und Neunkirchen-Vörden wegen Bauarbeiten in beiden Richtungen bis morgen 5 Uhr gesperrt. Die A3 Nürnberg-Frankfurt ist zwischen Würzburg-Randersacker und Heidingsfeld wegen einer Sicherheitsübung bis 5 Uhr in beiden Richtungen gesperrt. Eine Umleitung ist eingerichtet. Die A7 Kassel Richtung Hannover ist zwischen Lutterberg und Hedemünden nach einem Unfall weiterhin gesperrt. Die A7 Flensburg-Hannover ist zwischen Hamburg-Stellingen und Heimfeld wegen Bauarbeiten bis morgen 5 Uhr in beiden Richtungen gesperrt. Die Umleitung führt über die B205, A21 und A1. Die A8 Luxemburg-Saarlouis ist zwischen Perlborg und Merzig-Wellingen wegen Wartungsarbeiten bis 6 Uhr in beiden Richtungen gesperrt. Die A30 Bad Oeynhausen-Osnabrück ist zwischen Bad Oeynhausen-Ost und Dehme wegen Wartungsarbeiten bis 6 Uhr in beiden Richtungen gesperrt. Die A40 Duisburg-Essen ist zwischen Kreuz Duisburg und Kreuz Kaiserberg wegen Bauarbeiten in beiden Richtungen bis 5. Oktober gesperrt. Und nochmal die A40 Duisburg-Essen. Da ist die Fahrbahn zwischen Mülheim an der Ruhr, Winkhausen und Heißen wegen Bauarbeiten in beiden Richtungen bis morgen früh gesperrt. Die A42 Dortmund-Kamp-Lindfort ist zwischen Herne-Baukau und Herne-Krange wegen Bauarbeiten in beiden Richtungen bis Dienstag früh gesperrt. Die A48 Dernbach-Koblenz ist zwischen Dreieck Dernbach und Höhrgrenzhausen wegen Brückenarbeiten in beiden Richtungen bis morgen früh gesperrt. Umleitungen sind eingerichtet. Die A52 Mönchengladbach Richtung Düsseldorf ist zwischen Kreuz Neersen und Kreuz Karst bis Donnerstag früh wegen Bauarbeiten gesperrt. Berlin, die A100 Wilmersdorf Richtung Wedding ist zwischen Dreieck Charlottenburg und Beusselstraße nach einem Unfall gesperrt. Die A215 Neumünster Richtung Kiel ist zwischen Kreuz Kiel West und Mitte wegen Bauarbeiten bis morgen 5 Uhr gesperrt. Und die A671 Mainz-Wiesbaden ist zwischen Gustavsburg und Hochheim Süd wegen einer Baustelle in beiden Richtungen bis morgen ca. 4 Uhr gesperrt. Umleitungen sind eingerichtet. Und zum Schluss noch die Schnellstraße B183A Delitzsch-Wellaune ist zwischen Delitzsch und Spröder nach einem Unfall in beiden Richtungen gesperrt worden. Soweit das vom Verkehr. Ihnen eine gute und sichere Fahrt.
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4: Im Studio ist Detlef Karg und die Infonacht kommt wie immer vom Norddeutschen Rundfunk in Hamburg. Die diplomatischen Beziehungen zwischen Russland und Deutschland sind ja bekanntermaßen auf einem Tiefstand. Ein kurzfristig anberaumtes Treffen zwischen Bundesaußenminister Johann Wadephul und dem russischen Außenminister Sergei Lavrov sorgte kurzzeitig für Aufmerksamkeit, auch wenn es nicht um die bilateralen Beziehungen, sondern eher um den Ukraine-Krieg ging. Beide hatten davor bei der UN-Vollversammlung gesprochen. Was dieser Tag gebracht hat, das fasst nun Ute Scheins aus New York zusammen.
5: Für einen kurzen Moment sah es nach einem Zeichen von Entspannung im Ukraine-Krieg aus. Noch vor seiner Rede vor der UN-Vollversammlung traf sich der deutsche Außenminister Wadephul mit seinem russischen Kollegen Lavrov. Es war das erste bilaterale Treffen der Außenminister beider Länder seit Jahren und endete mit einem Handschlag. Wadephul sprach von einem intensiven Gespräch, räumte im Interview mit den Tagesthemen aber ein, dass man sich in wesentlichen Punkten nicht einig gewesen sei.
6: Es hat kein positives Ergebnis gebracht, aber allen, die immer wieder sagen, Deutschland muss verhandeln, Deutschland muss mal mit Russland reden, denen erwidere ich jetzt, das tun wir. Und Russland zeigt zum jetzigen Zeitpunkt bedauerlicherweise keine Bereitschaft, in eine konstruktive Verhandlungsposition zu gehen.
5: Der deutsche Außenminister begründete den Schritt damit, dass ihn viele Amtskollegen aus anderen Ländern gebeten hätten, mit Russland zu sprechen, auch weil der Krieg die Getreideexporte in ärmere Länder gefährde. Außerdem habe er deutlich gemacht, dass Deutschland Dinge wie den Drohnenangriff am Leipziger Flughafen nicht akzeptiere. Die Bundesregierung macht Moskau dafür verantwortlich. Zudem habe er Lavrov erklärt, dass Deutschland die Ukraine auch weiter unterstützen werde. Auch wenn das Treffen nicht erfolgreich war, sei der Schritt doch richtig gewesen.
6: Mit Freunden muss man nicht verhandeln, mit Gegnern muss man verhandeln. Das ist einer der Kernsätze der Außenpolitik, die auch hier gelten. Und deswegen war dieses Gespräch sinnvoll.
5: Auch in seiner Rede vor der UN-Vollversammlung ging Wadephul auf den Ukraine-Krieg ein. Er betonte, Deutschland sei der größte Unterstützer der Ukraine und werde weiter versuchen, Russland an den Verhandlungstisch zu bringen. Der russische Außenminister Lavrov dagegen erklärte nach dem Treffen mit Wadephul vor Journalisten, der Austausch habe nichts Neues gebracht. Sinngemäß sagte er, das Gespräch sei überflüssig gewesen. Auch in seiner Rede vor der Vollversammlung äußerte sich der russische Außenminister weiter unversöhnlich. Er gab vor allem den USA und den Europäern die Schuld an dem Ukraine-Krieg. Sie hätten ein russlandfeindliches System installiert und würden die Ukraine mit Waffen, wie er sagte, vollpumpen. Die Europäer würden Friedensverhandlungen torpedieren. Deutschland sei auf dem Weg in einen neuen Militarismus und die ukrainische Regierung glorifiziere Nazi-Ideologien. Die diplomatischen Annäherungsversuche Wadephuls haben bislang jedenfalls keine sichtbaren Fortschritte gebracht. In seiner Rede warnte er außerdem vor den Risiken künstlicher Intelligenz. Es handele sich um eine Technologie, die die Wirtschaft von Staaten zu Fall bringen und Lebensgrundlagen bedrohen könne, wenn sie in die falschen Hände gerate. Wadephul mahnte, dass nur zwei große Länder die Heimat der Unternehmen seien, die die überwiegende Mehrheit aller KI-Patente halte. Offenbar spielte er damit auf die USA und China an.
7: Only two major countries are home to the companies holding the vast majority of all global AI patents.
5: Er forderte internationale Regeln und Kontrolle für große KI-Modelle an und nannte die Vereinten Nationen genau den richtigen Ort dafür. Dafür seien sie geschaffen worden.
7: The United Nations was created precisely for a moment such as this.
5: Die UN müssten jetzt mehr Verantwortung für den Umgang mit künstlicher Intelligenz übernehmen. Macht müsse an Verantwortung gebunden sein und technologischer Fortschritt der Menschenwürde dienen.
4: Ute Scheins informierte. Und wir berichten jetzt noch einmal über dieses Thema. Das Gespräch der beiden, Wadefuhl und Lavrov, hat natürlich Erwartungen geweckt im Vorfeld. Und der Bundesaußenminister hat sich noch einmal ganz ausführlich über dieses Treffen mit meiner Kollegin Julia Niharika-Sen in den ARD-Tagesthemen unterhalten. Und sie wollte von ihm zunächst wissen, wie es zu diesem Treffen überhaupt gekommen war.
6: Na, ich bin von zahlreichen Kollegen aus anderen Ländern angesprochen worden. Und mir ist gesagt worden, Russland wäre bereit zu einem Gespräch. Und viele haben mir ja geraten, das Gespräch zu führen, auch darum gebeten. Es geht zum Beispiel jetzt ganz aktuell um die Frage, wohin Getreideexporte aus der Ukraine und Russland gehen können. Ein Land wie Ägypten braucht so etwas ganz dringend. Da gibt es die Gefahr von Hungersnöten. Sich für sowas einzusetzen, ist richtig. Das Zweite ist, ich wollte klar machen, nach dem Vorfall in Leipzig, der ja sehr gefährlich war, eine Drohne, die wirklich hätte Flugzeuge zum Absturz bringen können, ist durch russische Hände dort in den Einsatz gebracht worden. Nur durch glückliche Zufälle ist das verhindert worden. Ich wollte Russland sagen, dass damit eine Grenze überschritten wurde und dass wir erwarten, dass so etwas nicht noch einmal geschieht und dass wir jederzeit bereit sind zu reagieren. Und drittens habe ich unsere Unterstützung für die Ukraine deutlich gemacht, die völlig ungebrochen ist, und Russland aufgefordert, jetzt an den Verhandlungstisch zu kommen.
8: Nun hat sich Sergei Lavrov nach dem Gespräch mit Ihnen geäußert und gesagt, man hätte sich das schenken können. Wie haben Sie denn die Atmosphäre wahrgenommen?
6: Ja, das war natürlich eine Atmosphäre, wo auch harte Sachen gesagt wurden. Wir haben natürlich auch fundamentale Unterschiede in der Beurteilung der Situation. Es gibt keine Rechtfertigung für diesen Krieg, der zahllose Opfer fordert, übrigens auch russische Opfer fordert, aber vor allen Dingen bei den Zivilisten in der Ukraine. Und wenn man dann auffordert, diesen Krieg zu beenden und Russland ist dazu zum jetzigen Zeitpunkt nicht bereit, dann ist das schon ein sehr hartes, ein sehr deutliches Gespräch gewesen. Ich glaube trotzdem, dass es richtig ist, dass wir miteinander sprechen. Das ist die Aufgabe auch von Außenministerien, von Diplomatie. Und das gehört letzten Endes auch zu dem Handwerkszeug, was ich anwenden muss. Und deswegen war es, glaube ich, richtig zu sprechen. Es ist kein Wunder, dass ich in dem Gespräch genau dasselbe gesagt habe, was der Bundeskanzler, was die Bundesregierung, was auch ich öffentlich gesagt habe. Das ist unsere klare und feste Position. Und dass Russland weiß, dass diese Position auch in internen Gesprächen nicht anders ist, ist auch ein gutes Ergebnis dieses Gesprächs.
8: Ein gutes Gespräch, sagen Sie, ein gutes Ergebnis. Aber trotzdem ist dieses direkte Gespräch mit einem Vertreter der russischen Regierung ja ein klarer Wechsel in der deutschen Außenpolitik. Warum?
6: Unsere Außenpolitik ist vollkommen klar. Wir verteidigen nicht nur das Völkerrecht, sondern wir stehen auch an der Seite der Ukraine, die nicht nur ihre Freiheit, sondern die Freiheit Europas verteidigt. Das ändert sich überhaupt gar nicht. Und das habe ich dem Kollegen Lavrov auch noch einmal hier erläutert. Trotzdem gehört es zu den Kernaufgaben eines Außenministers, Gespräche zu führen und auch mit Partnern sie zu führen, mit Gesprächspartnern sie zu führen, mit denen man fundamentale Unterschiede hat. Wissen Sie, mit Freunden muss man nicht verhandeln, mit Gegnern muss man verhandeln. Das ist einer der Kernsätze der Außenpolitik, die auch hier gelten. Und deswegen war dieses Gespräch sinnvoll. Es hat kein positives Ergebnis gebracht, aber allen, die immer wieder sagen, Deutschland muss verhandeln, Deutschland muss mal mit Russland reden, den erwidere ich jetzt. Das tun wir und Russland zeigt zum jetzigen Zeitpunkt bedauerlicherweise keine Bereitschaft, in eine konstruktive Verhandlungsposition zu gehen.
8: Werden denn trotzdem weitere Gespräche mit Russland folgen, mit der Bitte um eine kurze Antwort?
6: Wir sind immer bereit, zu einem konstruktiven Verhältnis zurückzukehren, aber das setzt voraus, dass Russland wirklich ernsthaft bereit ist, diesen schrecklichen Krieg endlich zu einem Ende zu bringen. Und das könnte damit anfangen, dass Getreidetransporte ermöglicht werden. Ich warte das ab. Zum jetzigen Zeitpunkt bin ich leider noch skeptisch.
4: Sagt Bundesaußenminister Johann Wadephul in den ARD-Tagesthemen nach seinem kurzfristig anberaumten Treffen mit dem russischen Außenminister Lavrov. Wenige Tage vor dem EU-Innenministerrat in Brüssel hat Innenminister Dobrindt zu einem eigenen Migrationsgipfel nach München in das Hotel Bayerischer Hof eingeladen. Und er hatte dort für die Fortführung der harten Asylpolitik geworben. Dabei ging es vor allem um neue Zuständigkeiten der Grenzagentur Frontex.

0: Auch geht es in München um mehr Kompetenzen der europäischen Grenzschutzagentur Frontex. Sie soll, so Dobrindt, künftig auch Rückführungen aus Transitstaaten wie Serbien oder Albanien durchführen können. In Zukunft denkt Dobrindt auch an Frontex-Rückführungen in Drittstaaten außerhalb der EU, in sogenannte Return-Hubs, die eröffnet werden sollen. In jedem Fall brauche Frontex mehr Personal, sagt EU-Migrationskommissar Magnus Brunner. Zentraler Punkt für Brunner ist der Schutz der Außengrenzen.
1: Wir haben gesehen, dass Menschen ausgenutzt, ausgebeutet werden. Und wir haben gesehen, wie Migration teilweise von Akteuren auch gesteuert wird, die Europa schaden wollen. Also der Schutz der Außengrenzen ist keine Frage der Härte, sondern es ist eine Frage und eine souveräne Kernaufgabe, würde ich sagen, jedes einzelnen Staaten.
0: Die illegale Migration, sagt EU-Migrationskommissar Magnus Brunner, sei erheblich gesunken. Die europäische Migrationswende wirke, dabei sei die illegale Migration in diesem Jahr nochmals um ein Drittel zurückgegangen, so Brunner.
1: Und ich freue mich wirklich, dass Deutschland hier eine führende Rolle und du persönlich auch eine führende Rolle in Europa übernommen hast. Europa braucht ein starkes Deutschland, selbstverständlich, gerade wenn es um die Frage im Kampf gegen die illegale Migration und die Migration insgesamt geht.
0: Auf dem zweiten Münchner Migrationstreffen kündigte Dobrindt weitere Gespräche über die Errichtung von Abschiebezentren in Drittstaaten, also Return Hubs, an. Deutschland treibt dieses Vorhaben seit längerem gemeinsam mit Österreich, den Niederlanden, Dänemark und Griechenland voran.
2: Daniel Knopp informierte.
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2: Und jetzt kommen wir zu einem ganz speziellen Thema. Viele wollen Bahn fahren, vor allem aus Umweltgründen. Aber was in den Debatten der vergangenen Jahre da alles an Ideen auf den Tisch kam, das hat vor allem einer technischen Grundlage entbehrt. Es ist schlicht und einfach gar nicht so einfach möglich, etwa von Deutschland nach Spanien mit der Eisenbahn in den Urlaub zu fahren. Denn man muss zahlreich umsteigen und Spanien etwa hat ein ganz eigenes Spursystem. Die Spur ist dort breiter als etwa in Frankreich und auch in Deutschland. Auch die Lokomotiven hätten da ihre Probleme, denn es gibt unterschiedliche Stromspannungen und auch Signalsysteme. Über das Ganze hat mein Kollege Philipp Anft vom Westdeutschen Rundfunk mit dem Chef des Fahrgastverbandes ProBahn gesprochen. Hier ist das Interview.
4: Das ist auf jeden Fall das Buchen, denn wenn Sie zwischendurch den Zug und das Verkehrsunternehmen wechseln, brauchen Sie jedes Mal ein neues Ticket und das ist etwas, das ist für die Fahrgäste mühselig. Da brauchen Sie, wenn Sie zum Beispiel von Düsseldorf nach Barcelona wollen, 3 oder 4 Tickets und die müssen Sie alle einzeln kaufen, haben auch keine durchgehenden Fahrgastrechte. Das ist auf jeden Fall schwierig, das scheuen viele Fahrgäste. Kann ich auch verstehen, mit dem Auto ist es viel einfacher, da setzen Sie sich vor der Tür und ins Auto und fahren von A nach B und mit dem Flugzeug brauchen Sie auch nur ein Ticket. Wenn Sie dann 4 verschiedene Tickets für eine solche Reise mit dem Zug kaufen müssen, dann ist das eigentlich ein Wettbewerbsnachteil für das System Bahn.
5: Ja, vor allem, weil man dann ja auch noch diverse Apps runterladen muss und auf diversen Webseiten unterwegs ist, um das überhaupt alles zusammenzukriegen. Genau das hat die EU-Kommission aber ja jetzt erkannt. Ist das realistisch, dass die das jetzt in den Griff bekommt?
4: Ob und wie man das in den Griff bekommt, das muss man noch mal sehen. Es ist auf jeden Fall ein guter Ansatz für die Fahrgäste, aber die Umsetzung, die muss noch genau geplant werden. Da brauchen wir ja auch ein einheitliches Vertriebssystem. Sie können zum Beispiel nicht in Frankfurt ins Reisecenter gehen und können eine durchgehende Fahrkarte auch unter Berücksichtigung des Eurostars nach London erwerben. Sie können auch nicht beispielsweise eine durchgehendes Ticket nach Lyon oder nach Barcelona erwerben. Das muss alles jetzt aufgebaut werden. Da muss man sich Gedanken machen, wie macht man das? Wie verteilt man dann auch unter den Eisenbahnverkehrsunternehmen die Kosten? Das ist schwierig und das muss alles genau geplant werden und das haben wir zurzeit noch nicht. Und da muss man natürlich auch ein bisschen Druck ausüben, weil das Vertriebssystem der einzelnen Verkehrsunternehmen scheut so ein bisschen diese Zusammenarbeit mit anderen Verkehrsunternehmen. Das macht Arbeit. Da muss man die Kosten auch gerecht verteilen. Und da muss man erstmal ein System entwickeln,

0: Das kann.
1: Ja.
0: Denn wenn ich ein durchgehendes Ticket kaufe, dann brauche ich ja nicht nur ein durchgehendes Ticket, ich brauche auch durchgehende Fahrgastrechte.
1: Und das
0: Versäume
1: heißt, wenn ein Zug beispielsweise verpasst wird, dann kriegt man den nächsten gar nicht mehr und bleibt dann eben sitzen auf den Kosten. Das ist ja aus Kundenperspektive toll, die Pläne, das aufzulösen aus von der EU-Kommission. Aber es gibt ja durchaus auch Kritik, weil eben diese Integration der Buchungssysteme sehr aufwendig ist. Sie haben es erwähnt. Und das eben nur für den relativ kleinen Anteil internationaler Fahrten. Lohnt sich das denn?
0: Im Augenblick kann es durchaus sein, dass das mehr Geld kostet, als es einbringt. Aber wir müssen uns auch im Klaren darüber sein, dass viele Fahrgäste eben auf solche Fahrten verzichten, weil es so umständlich ist. Wenn es leichter gemacht wird, haben wir sicherlich auch mehr Fahrgäste in der Bahn, die das in Anspruch nehmen. Das wird viel zu wenig berücksichtigt und darüber muss man auch nachdenken, darüber muss man auch reden. Wir wollen ja die Leute in die Bahn bekommen. Wir reden ja nicht nur über die Leute, die sowieso schon mit der Bahn fahren, wie das zum Beispiel in meinem Fall so ist. Ich bin auch schon von Mönchengladbach nach Barcelona gefahren mit der Bahn, aber das tun ja die wenigsten, weil das mit dem Ticket so umständlich ist, weil man keine durchgehenden Fahrgastrechte hat, keine Unterstützung während der Fahrt bekommt, wenn was schiefläuft. Und wenn das erstmal da ist, wenn das geschaffen worden ist, dann überlegen die Leute sich auch viel eher, ach, da könnte ich auch mit der Bahn fahren.
1: Aber man könnte natürlich, statt jetzt wirklich alle Buchungssysteme Europas irgendwie zu integrieren, was eben wahnsinnig aufwendig ist, den Weg weitergehen, den es gibt. Also nicht alles integrieren, aber eben einzelne oft genutzte internationale Verbindungen ausbauen. Das macht die Deutsche Bahn ja mit dem französischen SNCF oder mit dem Schweizer SBB. Vielleicht wäre das ja sogar effizienter.
0: Für bestimmte Strecken wäre es sicherlich effizienter. Es gibt sehr viele Leute, die wollen nach Paris, da jetzt durchgehendes Tickets anzubieten, auch für mit konkurrierenden Eisenbahnverkehrsunternehmen, das lohnt sich sicher. Wenn jetzt die Leute schon wieder weiter nach Lyon wollen, dann ist das schon wieder deutlich weniger. Aber wir wollen ja auch ein geeintes Europa und dafür muss man dann auch mal was tun und dafür muss man dann auch mal Geld in die Hand nehmen. Das kann nicht sein, dass man sagt, mit dem Flugzeug alles wunderbar und mit dem Zug, da müssen die Leute eben schauen, wie sie klarkommen. Es würde schon sehr helfen. Es gibt ja zum Beispiel Unternehmen, die stellen ihnen diese Fahrkartenpakete zusammen. Da müssen sie das nicht selber machen. Kostet natürlich auch was, klar. Aber das gibt es ja schon. Was sie nicht haben, sind dann durchgehende Fahrgastrechte. Und das ist einer der Punkte, wo ich sage, da muss man auf jeden Fall ansetzen, dass dann auch für so ein zusammengestelltes Paket von Unternehmen, die es anbieten, durchgehend Fahrgastrechte, einheitliche Fahrgastrechte bestehen, wo dann der Fahrgast hingehen kann und kann beispielsweise, wenn er in Paris den Zug versäumt, sagen, hört mal Leute, ich habe da ein Kombiticket von dem und dem Unternehmen. Ich möchte jetzt aber mit dem nächsten Zug weiterfahren. Das ist eigentlich etwas, was man meiner Meinung nach sehr leicht herstellen könnte.
2: Das sagt Detlef Neuss. Er ist Bundessprecher des Fahrgastverbandes Pro Bahn im Gespräch mit meinem WDR-Kollegen Philipp Anft. Jetzt haben wir noch einen kleinen Hörtipp für Sie.
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11: Sport.
12: Mit Marcel Stober. 91 zu 50, das ist
11: kein Ergebnis aus der Basketball-Bundesliga, zu der kommen wir später noch. Das ist das Ergebnis der Wahl, wer sich in Deutschland um Olympische und Paralympische Spiele bewerben darf. Und es ist München. Die Landeshauptstadt Bayerns geht nun ins Rennen um Spiele 2036, 40 oder 44 und eben nicht Köln und die Rhein-Ruhr-Region. Die Entscheidung fiel auf einer Versammlung des Deutschen Olympischen Sportbundes in Baden-Baden. Julius Richter.
12: Jubel im bayerischen Lager und fairer Applaus aus Nordrhein-Westfalen. Mit 91-50 Stimmen setzte sich München deutlich gegen Köln-Rhein-Ruhr durch. Bayerns Ministerpräsident Markus Söder sprach von einem historischen Moment.
13: Wir wollen alles geben, damit wir am Ende gemeinschaftlich als Deutschland, als Partner für Nord, für Süd, für Ost und West am Ende uns als ein Land präsentieren. Das ist unser Ziel und dafür wollen wir arbeiten und danke für das Vertrauen.
12: München setzt bei seinem Konzept auf kurze Wege und vor allem auf Wettkampfstätten rund um den Olympiapark. Dazu kommt Augsburg für die Kanu-Wettbewerbe und Kiel als Segelrevier. DOSB-Vizepräsidentin Kerstin Holze richtete den Blick bereits auf die internationale Bewerbung.
14: Ich habe in Vorbereitung auf die Entscheidung so viel Begeisterung in diesem Land erlebt. Deutschlandweit 70% Zustimmung, so viele Menschen, die bereit sind, Herzblut, Energie, Ressource, Zeit in die Idee, in diese Vision zu stecken. Das können wir dem IOC gegenüber transportieren und das wird auch weltweit überzeugen zu sagen, ja, Deutschland ist das richtige Zuhause für Olympische und Paralympische Spiele.
12: Der Startschuss ist gefallen. Für München heißt es jetzt ab ins internationale Olympiarennen. Für die Sommerspiele und Paralympics 2036, 2040 oder 2044.
11: Platz 1 gegen Platz 2. Das Spitzenspiel in der Handball-Bundesliga war an diesem Spieltag ein Derby und dieses Derby endete ohne Sieger. Kiel und Flensburg spielten 31-31. Damit ist gar kein Team in der Liga mehr ohne Verlustpunkte. Aus Kiel Thomas Kos.
15: Flensburg zunächst mit dem besseren Start, doch Kiel drehte in den letzten 10 Minuten vor der Pause auf und ging mit einem 4-Tore-Vorsprung in die Pause. Auch danach hatte der THW das Spiel lange im Griff in der mit 10.000 Zuschauern ausverkauften Ostseehalle, führte 10 Minuten vor Schluss sogar mit 5 Treffern 30-25. Doch Flensburg kommt zurück und schafft noch das 31-31. In der letzten Szene trifft Kiel vermeintlich noch zum Sieg, doch der Treffer zählt nicht. Nach Videobeweis entscheiden die Schiedsrichter auf Schrittfehler. Damit bleibt es beim 31-31. Bester Werfer beim THW Kiel war der Spielmacher Markutsch mit 9 Treffern. Bei den Flensburgern trafen Pitlick und Min jeweils 7-mal. Beide Teams bleiben in der Bundesliga weiter ungeschlagen und ganz oben in der Tabelle.
11: Ein Spitzenspiel gab es auch in der Basketball-Bundesliga und dort hat der deutsche Meister Berlin eine richtige Klatsche kassiert. In München ging man mit 61-95 regelrecht unter. Bayerns Johannes Thiemann zeigt sich empathisch.
16: Ja, natürlich haben wir das nicht erwartet. Man muss natürlich auch sagen, dass Alba ein bisschen verletzungsgeschwächt war. Hermannsson hat Bakokom gefehlt. Das sind natürlich zwei Schlüsselspieler für die. Deswegen darf man das nicht überbewerten.
11: Alle Ergebnisse aus Basketball und aus Handball-Bundesliga finden Sie auf sportschau.de. Jetzt am Sonntag steht das zweite Spiel der deutschen Fußballnationalmannschaft unter Jürgen Klopp an. Gegner Griechenland ist mit einem Sieg in Serbien in diese Nations League-Gruppenphase gestartet. Klopp gibt bei diesem Duell einem neuen Torhüter das Vertrauen. Statt Marc-André Ter Stegen darf Alexander Nübel ran und sein viertes Länderspiel bestreiten.
17: Marc hat überragend gehalten und ja, er hat dem Gegner zweimal im eigenen Ballbesitz nicht den Ball gespielt, den er spielen wollte oder sollte. Das kommt vor. Bin sehr, sehr froh, sehr happy mit seiner Leistung und dementsprechend darf Alex morgen aber trotzdem ran und nicht deswegen. Auch er hat sich das verdient, weil alle drei Torhüter hier einen sensationellen Eindruck machen.
11: Deutschland gegen Griechenland, gleichzeitig Klopps erstes Heimspiel, gespielt wird dann in Augsburg.
2: Das war Marcel Stober mit dem Sport.
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19: Um 3.30 Uhr mit Ronald Lessig. Bundesaußenminister Wadephul hat sich am Rande der UN-Vollversammlung in New York mit seinem russischen Amtskollegen Lavrov getroffen. Es war das erste direkte Gespräch zwischen den Außenministern beider Länder seit rund 4,5 Jahren. Aus der Nachrichtenredaktion Katharina Jetter.
20: Das Treffen endete mit einem Handschlag. Wadephul sprach anschließend von einem intensiven Gespräch, räumte aber ein, dass man sich in wesentlichen Punkten nicht einig gewesen sei. Aus Kreisen der deutschen Delegation hieß es, Wadephul habe den russischen Außenminister aufgefordert, den Weg der Eskalation zu verlassen. In der anschließenden Erklärung von Lavrov hieß es, das Treffen habe nichts Neues gebracht. In seiner Rede vor der UN-Vollversammlung sagte Lavrov später, Russland sei entschlossen, seine militärischen Ziele in der Ukraine, egal wie, zu erreichen.
19: Bundesinnenminister Dobrindt fordert mehr Befugnisse für die europäische Grenzschutzagentur Frontex. Bei einem Treffen mit anderen europäischen Innenministern in München plädierte Dobrindt unter anderem dafür, Frontex bei sogenannten Rückführungen von Migranten stärker einzusetzen, und zwar bevor die Menschen die EU bereits erreicht haben. Das sei notwendig, um auf plötzlich steigende Zahlen von Migranten reagieren zu können, ohne in reguläre Asylverfahren einsteigen zu müssen, sagte Dobrindt dem BR. In Hamburg ist die Militärübung Red Storm Charlie zu Ende gegangen. 3 Tage lang trainierten Bundeswehr, zivile Behörden, Organisationen und Unternehmen gemeinsam den Ernstfall. Insgesamt 1.700 Menschen waren daran beteiligt, darunter etwa 500 Soldatinnen und Soldaten. Sie mussten verschiedene Aufgaben bewältigen, zum Beispiel einen Chemieunfall oder einen Sabotageakt auf einen Zug mit militärischen Gütern. Das Bundeswehr-Landeskommando Hamburg zog eine positive Bilanz. Papst Leo hat eine historisch große Messe auf den Champs-Élysées in Paris gefeiert. Laut Vatikan waren schätzungsweise 800.000 Menschen auf den Straßen. Aus Paris Kai Rienecker.
1: Damit war es vermutlich einer der größten Gottesdienste, der jemals in der Pariser Innenstadt abgehalten wurde. Die meisten Besucher konnten die Messe nur auf den zahlreichen Großbildschirmen verfolgen. Tausende von Sicherheitskräften sorgten für einen reibungslosen Ablauf. Der französische Präsident Macron war aus Gründen der in Frankreich geltenden Trennung von Staat und Kirche nicht anwesend, hatte aber seinen Premierminister geschickt. Der Papst ist inzwischen weitergeflogen nach Lourdes. Der Wallfahrtsort für die Marienverehrung ist die nächste Station der 4-tägigen Frankreichreise des katholischen Kirchenoberhaupts.
19: Das Wetter in Deutschland. Am Tage im Süden und in der Mitte sonnig, im Norden bewölkt, bei 18 Grad an der Ostsee und bis zu 29 Grad im Südwesten. Am Montag im Nordwesten einzelne Schauer, im Südosten heiter, 18 bis 31 Grad. Am Dienstag Sonne und Wolken, stellenweise etwas Regen, 20 bis 31 Grad. Das waren die Nachrichten.
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2: Die A3 Nürnberg-Frankfurt ist zwischen Würzburg-Randersacker und Heidingsfeld wegen einer Sicherheitsübung bis 5 Uhr in beiden Richtungen gesperrt. Eine Umleitung ist eingerichtet. Und die A7 Kassel Richtung Hannover ist zwischen Lutherberg und Hedemünden nach einem Unfall weiterhin gesperrt. Dann schauen wir noch kurz durch die aktuellen Meldungen. Neben den Baustellen liegen uns keine weiteren Unfallmeldungen vor. Doch da kommt gerade noch eine rein. Die A100 Wilmersdorf Richtung Wedding ist zwischen Dreieck Charlottenburg und Beusselstraße nach einem Unfall gesperrt. Und dann kommt hier noch die A98 Schaffhausen-Weil am Rhein. Da ist die Fahrbahn zwischen Lörrach-Ost und Kandern nach einem Unfall in beiden Richtungen gesperrt worden. Das war's aktuell vom Verkehr. Ihnen eine gute und sichere Fahrt.
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2: Im Studio ist Detlef Karg. Schön, wenn Sie eingeschaltet haben. Jetzt ist es Zeit für das ARD-Interview der Woche, heute mit Monika Schnitzer. Sie ist Wirtschaftswissenschaftlerin an der Ludwig-Maximilians-Universität in München und eine der sogenannten Wirtschaftsweisen. Hauptstadtkorrespondentin Lissi Kaufmann hat mit ihr über den Tankrabatt gesprochen, den Schnitzer kritisiert und über andere Sachen. Und die erste Frage war, was sie denkt, wenn sie vor bestimmten Schritten die Politik warnt und mahnt und die Politik dann doch anders entscheidet.
21: Es ist nicht so, dass ich so ganz überrascht gewesen bin, als ich das dann gehört habe. Für mich war das vor allen Dingen Ausdruck der Verzweiflung der Politik, die offensichtlich denkt, sie muss jetzt ganz schnell vor den Landtagswahlen noch irgendetwas ankündigen, was die Wählerinnen und Wähler dann doch auf ihre Seite ziehen würde. Und an der Stelle dachte ich mir, vielleicht hätte man das Ganze doch ganz anders vorbereiten sollen und mehr darüber aufklären sollen, warum es diese hohen Preise gibt und dass wir damit umgehen müssen, aber eben nicht auf die Weise. Ich glaube, da gibt es noch ganz viel Aufklärungsarbeit zu tun.
22: Sie haben ja aber auch schon Aufklärungsarbeit schon im Sommer geleistet. Sie haben gesagt, dieser Tankrabatt entlastet die Falschen. Das ist Entlastung mit der Gießkanne. Es bekommen das Geld auch Leute, die es überhaupt nicht brauchen. Warum kommt man mit guten ökonomischen, aber nicht nur ökonomischen, sondern einfach nur guten Argumenten in der Politik nicht mehr durch?
21: Das ist eine wirklich gute Frage. Jetzt sind tatsächlich Tankstellenpreise etwas, was besonders sichtbar ist. Aber gleichzeitig, gerade als im Frühjahr das ja schon mal Thema war, habe ich sehr viel positive Zuschriften von Menschen bekommen, die gesagt haben, ja gut, dass sie sich dagegen aussprechen, denn wir brauchen es wirklich nicht. Und das ist doch die zentrale Frage. Klar sind jetzt alle, die Auto fahren, belastet. Aber nicht alle sind so stark belastet, dass sie wirklich in Existenznöte geraten. Und man muss an der Stelle sich einfach klar machen, wir sind in einer Kriegssituation. Also nicht wir selbst, nicht wir haben Krieg geführt, aber es wird ein Krieg im Nahen Osten geführt, der führt zu dieser Ölknappheit und dementsprechend zu den hohen Tankstellenpreisen. Das ist nicht etwas, was man einfach nur wegsubventionieren kann. Das,
22: was der Kanzler auch selber gesagt hat, ja, eigentlich mal noch in einem Sommerinterview.
21: Was er selbst gesagt hat, genau. Wo man aber trotzdem denkt, irgendwie müssen wir die Leute unterstützen. Und an der Stelle genau macht man den Denkfehler, weil das muss man nicht.
22: Und wie sollte man sie dann entlasten und wie mit dieser Wut vielleicht auch und dieser Sorge der Menschen umgehen?
21: Eigentlich möchte man doch genau die entlasten, die wirklich in existenzielle Nöte kommen, die wirklich auf das Auto angewiesen sind, gar keine Alternative haben und sich das nicht leisten können. Und denen würde man gerne direkt und gezielt helfen. Das war ja unser Vorschlag schon im Sommer. Das war unser Vorschlag schon 2022, als wir die Energiekrise haben. Wenn helfen, dann gezielt helfen denen, die es wirklich brauchen.
22: Durch einen Auszahlungsmechanismus, den wir aber immer noch nicht haben.
21: Ganz genau. Jetzt sind wir am springenden Punkt. Da ist inzwischen auch einiges passiert. Also in den 4 Jahren seit 2022 hat man jetzt zumindest die technischen Voraussetzungen geschaffen, um direkt etwas auszuzahlen. Jetzt fehlt es noch an 2 Dingen. Das erste, woran es fehlt, sind Kontonummern. Man hat bisher nur von einem Fünftel der Menschen die IBAN-Nummer. Und jetzt könnte man sagen, okay, das können doch die Leute einfach schnell irgendwo eingeben. Wer Geld haben will, der wird das schon machen. Da hätte ich also keine Sorge, dass das wirklich ein Hemmnis sein muss. Das zweite, was fehlt, ist die Information darüber, wie hoch ist denn das Einkommen der Betroffenen. Denn wir sollten eigentlich nur die unterstützen, die wirklich wenig Geld haben. Und an der Stelle fehlt es noch. Diese Verknüpfung ist noch nicht gelungen. Und da fragt man sich natürlich nach 4 Jahren, warum hat das noch nicht geklappt?
22: Eine Antwort, die wir aber wahrscheinlich hier nicht finden können, sondern die Politik uns eigentlich liefern müsste.
21: Die Politik, die Administration. Denn man muss ja sagen, in anderen Ländern hat das ja funktioniert. Frankreich hat das vorgemacht. Die haben für ein Viertel der Haushalte, das ärmste Viertel sozusagen, haben die einfach direkt ausgezahlt 100 Euro. Das waren 10 Millionen Haushalte, 100 Euro, 1 Milliarde. Das ist deutlich weniger als das, was wir vorhaben, in 3 Monaten jetzt auszugeben, nämlich 2,5 Milliarden. Und das kommt ja zu den 1,6 Milliarden noch dazu, die wir im Sommer schon ausgegeben haben. Am Ende werden wir also 4 Milliarden ausgegeben haben. Frankreich macht es mit einem Viertel und hat ein Viertel der Haushalte damit entlastet. Mhm.
22: Aber man hat, wenn man jetzt beobachtet, wie der Staat vorgeht, schon den Eindruck, dass sich die Bundesregierung und der deutsche Staat ein bisschen verhält wie so Helikoptereltern. Also sobald eine Belastung da ist, versucht man das abzumildern, ja, genau, dass man es ja nicht spürt. Ist das was typisch Deutsches, dass man der Bevölkerung nicht mehr zutraut, in Krisen zu leben und das zu spüren?
21: Ich weiß gar nicht, ob das typisch deutsch ist, aber es ist auf jeden Fall etwas, was sich entwickelt hat, weil sich die Erwartungshaltung entwickelt hat. Und ich glaube, das kann man zurückführen auf die Zeit, als wir Pandemie hatten. Da hat man gesagt, okay, das ist jetzt ein so ungewöhnliches Ereignis. Da wollen wir, dass die Menschen nicht in Panik geraten und einigermaßen gut durchkommen. Man hat die Unternehmen unterstützt, man hat auch die Menschen unterstützt. Man hat also die Erwartung geschaffen, wir helfen euch, wir lassen euch nicht allein. Da kam 2022, 2 Jahre später, die Energiekrise wegen des Ukraine-Kriegs. Und wieder hat man gesagt, naja, da wollen wir nicht, dass die Leute jetzt vielleicht sogar verweigern, der Ukraine zu helfen. Und wir wollen, dass wir irgendwie durchkommen mit der Gasknappheit. Also man hat wieder die Erwartung geschaffen, es wird nicht schlimm für euch, wir werden das schon alles schaffen. Und mit dieser Erwartungshaltung kommt natürlich jetzt immer mehr dieser Modus, der Staat wird uns schon immer raushauen. Und das geht einfach nicht. Also die Erkenntnis, dass wir als Land ärmer geworden sind durch diese Krisen, die hat sich nicht wirklich durchgesetzt, weil man immer davon ausgegangen ist, na gut, da wird uns der Staat schon helfen. Aber der Staat, wer ist das denn? Das sind ja wir Steuerzahlerinnen und Steuerzahler. Und weil das momentan gar nicht reicht mit den Steuern, wird das mit Verschuldung passieren. Und dann sind es die Kinder, die das zahlen.
22: Wie kommt man denn aber aus dieser Spirale, die man sich da geschaffen hat, dieser Erwartungshaltung wieder raus? Denn in einer Zeit, wo wir auch erstarkende politische Ränder haben, die das nochmal viel krasser polarisieren, dann Entscheidungen zu treffen, die hart sind für die Bevölkerung, ist ja in der Mitte der Politik kaum noch zu machen.
21: Also erklären, warum das jetzt so ist, kann man sehr gut. Denn die Menschen, wenn sie einen gewissen Status quo erreicht haben, davon wieder etwas abzugeben, das fällt ihnen extrem schwer. Also man kann das psychologisch sehr gut erklären. Man nennt sowas Verlustaversion. Man gibt ungern etwas wieder ab. Also ein solcher Verlust, ein drohender Verlust, der wird von den Menschen als sehr, sehr negativ bewertet. Insofern hat man sich hier in eine sehr unglückliche Lage manövriert, denn jetzt haben wir diese Erwartungen geschaffen. Wir werden später vielleicht noch über die Rente sprechen. Da ist genau das Gleiche passiert, dass man...
22: Wäre genau mein Punkt jetzt gewesen, dass man diese Erwartung geschaffen hat. Man kann mit nach 45 Beitragsjahren abschlagsfrei in Rente gehen. Und jetzt will man sozusagen das wieder abschaffen, weil es sehr viel Geld kostet. Und da gibt es heftigsten Widerstand, auch noch mal viel mehr als vielleicht beim Tankrabatt.
21: Das ist genau der Punkt. Also durch diese Erwartungen finden die Leute, wenn jetzt etwas wieder abgeschafft wird, es wird ihnen etwas weggenommen, etwas, was man ihnen vorher geschenkt hatte. Und da wird man sich schwer tun, aber man muss es trotzdem versuchen. Jetzt erstmal alle mitzunehmen und denen klarzumachen, also den Menschen klarzumachen, wir sind an einem Punkt angelangt, wo wir ganz viel durch äußere Einflüsse, hier Krieg, aber auch durch selbstgemachte Einflüsse, demografischer Wandel, wir haben nicht genug Kinder bekommen, das reicht alles nicht für die Sozialversicherungen, wo man sagen muss, okay, jetzt müssen wir mal Karten auf den Tisch legen, was können wir uns leisten, was können wir uns nicht leisten. Man kann jeden Euro nur einmal ausgeben und wenn ich ihn für den Tankrabatt ausgebe, kann ich ihn nicht für was anderes ausgeben. Jetzt überlegen wir einfach mal, 2,5 Milliarden jetzt für den Tankrabatt, 3 Monate, damit alle ein bisschen günstiger fahren, auch die, die sich wirklich leisten können. Wir könnten zum Beispiel 2 Milliarden nutzen und in das Startchancenprogramm reingeben. Das
22: also für Bildung.
21: Für Bildung. Mit 2 Milliarden unterstützt der Staat momentan die sehr benachteiligten Schulen, sehr benachteiligte Kindergruppen, die es bisher nicht schaffen, beim Rechnen, beim Schreiben, beim Lesen überhaupt den Mindeststandard zu erreichen. Damit sollen die ganz gezielt unterstützt werden, damit sich die Zahl reduziert, halbiert der Kinder, die diesen Mindeststandard überhaupt nicht schaffen.
22: Wie schafft man das den Wählern zu vermitteln?
21: Ich glaube, wir müssen einfach da ehrlicher sein und müssen auch bereit sein, in Kauf zu nehmen, dann eben auch mal für eine bestimmte Zeit Wähler zu verlieren. Ich fürchte, so wie man es momentan macht, verliert man ja auch Wähler. Wir sehen es ja an der Wahlurne. Es hat ja nicht geholfen, diesen Tankrabatt dann doch nochmal schnell zu versprechen. Die Wahlen sind ja trotzdem nicht besser ausgegangen für die Parteien, die das jetzt vorgeschlagen haben. Also man muss hier auch mit einer gewissen Offenheit und Ehrlichkeit rangehen. Denn die Wählerinnen und Wähler, die kann man ja auch nicht für dumm verkaufen. Die sehen ja eigentlich, was Sache ist.
22: Bei der abschlagsfreien Rente nach 45 Beitragsjahren scheint es aber nicht so zu sein. Also da kommt auch aus der Politik immer wieder das Argument, die Leute haben hart gearbeitet, die haben mal malocht auf der Baustelle. Das berühmte Beispiel, der Dachdecker, der dann einfach nicht mehr arbeiten kann. Und da gibt es doch aber auch eigentlich ganz vernünftige ökonomische Gründe, auch wo man sagen muss, eigentlich passt das gar nicht, dieses Beispiel mit dem Dachdecker. Es ist nämlich gar nicht der Dachdecker, der hier auch entlastet wird.
21: Ganz genau. Also hier gibt es wirklich völlig falsche Vorstellungen. Also der Dachdecker ist in dem Alter schon gar nicht mehr auf dem Dach. Der macht inzwischen was anderes oder ist in Frührente, weil er tatsächlich, oder Erwerbsminderungsrente, weil er es tatsächlich gar nicht mehr schafft. Also wer momentan die berühmte Rente mit 63 in Anspruch nimmt, der ist typischerweise nicht krank oder nicht mehr arbeitsfähig, denn die haben es gar nicht so lange geschafft. An der Stelle lassen Sie mich einmal sagen, wenn ich über die Rente mit 63 spreche, ich war dann immer sofort korrigiert und dann heißt es sofort, das ist ja gar nicht mehr die Rente mit 63. Es ist nur der Begriff, unter dem das mal eingeführt worden ist. Eigentlich bedeutet das immer 2 Jahre vorzeitig vor dem eigentlichen Renteneintrittsalter abschlagfrei in Rente zu gehen. Und da wären wir momentan bei eher 64. Wenn man sich anschaut, wer nutzt die, erreicht man Menschen, die durchschnittlich verdienen, überdurchschnittlich gesund sind, die also mitnichten jetzt gar nicht mehr arbeiten könnten, die uns ganz wesentlich fehlen auf dem Arbeitsmarkt. Wir brauchen eigentlich die Fachkräfte. Die Unternehmen sagen ja immer noch, uns fehlen die Fachkräfte. Die sind gut ausgebildet, die können ihren Job. Und an der Stelle verlieren wir. Und
22: Wenn, aber jetzt könnte man ja fragen, also okay, die Wähler davon zu überzeugen, da muss man noch ein bisschen vielleicht erklären, aber die Politik davon zu überzeugen, also vielleicht auch eine SPD, die im Moment vor allen Dingen, aber nicht nur die SPD, auch aus der Union, aus der CDU, hören wir es von Ministerpräsidenten, die dagegen gewettert haben, denen das klar zu machen und zu erklären und die Chance zu geben, das praktisch an die Wähler weiterzugeben im Wahlkampf, aber auch so, um es zu erklären, das muss doch eigentlich auch für Sie als Wirtschaftsweise der erste Schritt sein, zu sagen, wir haben die Politik überzeugt mit guten Argumenten und die müssen das jetzt umsetzen und auch den Wählern erklären. Und das passiert ja aber nicht. Also es wird ja praktisch populistisch auch in der Mitte Wahlkampf damit gemacht und versucht damit Wähler zu gewinnen.
21: Das ist genau das Problem. Wobei ich glaube, auch in der Politik zum Teil die Diskussion falsch geführt wird oder falsch verstanden wird. Ich gehe gleich auf das Gerechtigkeitsargument ein, das dann immer verwendet wird. Die Politik sieht schon, mit diesem Thema kann man nicht gut Wahlkämpfe gewinnen. Deswegen ist ja übrigens im letzten Wahlkampf das gar nicht groß zum Thema gemacht wurde. Gerade die CDU-CSU hat damals gesagt, naja, also das Thema wollen wir da lieber nicht anfassen, da verlieren wir ja nur. Und genauso ist man in die Koalitionsverhandlungen reingegangen. Man hat ja als erstes mal Rentengeschenke verteilt. Man hat die Mütterrente erhöht. 5 Milliarden pro Jahr kostet allein diese Erhöhung. Man hat die Rente mit 63 zementiert. Man hat die Haltelinie mit 48%, also wie hoch kann die Rente sein, erstmal zementiert. Das kostet uns in den nächsten Jahren auch über 20 Milliarden Euro Steuergeld. Also solche Dinge hat man dann erstmal verteilt. Und wenn wir jetzt sagen, das ist ökonomisch nicht tragbar, darum geht's ja, wir können uns das schlicht auf Dauer nicht mehr leisten, weil es alles so viel Geld kostet. Dann kommt das berühmte Argument, ja, das ist aber doch ungerecht, weil diese Menschen, die jetzt vorzeitig in Rente gehen, abschlagsfrei, die haben doch 45 Jahre hart gearbeitet und die haben sich das jetzt verdient. Also erstens nochmal, die haben nicht physisch so hart gearbeitet, die sind körperlich nicht so stark belastet. Die kann man ja anders unterstützen, wenn es wirklich das Problem sein sollte.
22: Und es zählt ja, glaube ich, auch Zivildienst dazu in die Jahre, aber auch Elternzeit. Ne?
21: Ganz also. Genau. Vor allen Dingen aber sind das Menschen, die jetzt 2 Jahre länger Rente beziehen, denn die Lebenserwartung von den Menschen, über die wir sprechen, die ist jetzt nicht geringer als die Lebenserwartung insgesamt. Also das heißt, man geht 2 Jahre früher in Rente, bezieht dadurch 2 Jahre länger Rente, die anderen nicht bekommen. Also wenn es hier wirklich um Gerechtigkeit geht, dann geht es nicht nur darum, wie lange hat man eingezahlt, sondern auch, wie lange kriegt man später etwas aus diesem Topf. Und da kriegt man hier 2 Jahre länger. Also mit Gerechtigkeit hat es an der Stelle wenig zu tun.
22: Woher kommt denn dieses Ungerechtigkeitsgefühl, das ja scheinbar gerade in ganz vielen Bereichen auch vorherrscht? Also ist da wirklich in unserer Gesellschaft gerade viel los in Sachen Ungerechtigkeit oder ist es nur ein Gefühl, das wir in Deutschland haben?
21: Ich glaube, das ist ein Gefühl, was sich gut verkaufen lässt, politisch gut nutzen lässt, um die Menschen dann für sich zu gewinnen. Wo man aber wirklich an jeder Stelle immer noch mal nachbohren muss, ob das wirklich so ist. Und jetzt bei dem Beispiel abschlagsfreie Rente vorzeitig, habe ich schon angeführt, man hat dann vielleicht lang gearbeitet, aber man hat 2 Jahre länger Rentenbezug. Und man muss sich an der Stelle auch noch mal klar machen, es ist ungerecht der Jugend gegenüber, wenn man diese Dinge in Anspruch nimmt. Wir haben in unserem letzten Gutachten sehr schön aufgedröselt, wie viel zahlen denn die Menschen über ihr ganzes Leben an Beiträgen für Sozialversicherungen? Und da sieht man einfach, dass die Menschen, die inzwischen sehr alt sind, also wer 1940 geboren ist, der hat im Laufe seines Lebens 35% seines Erwerbseinkommens für Sozialversicherungsbeiträge ausgegeben, inklusive der Arbeitgeberbeiträge. Wenn jemand 2020 geboren ist, ich spreche dann so quasi über meine Enkelkinder, der wird im Laufe seines Lebens 60% des Einkommens für Sozialversicherungsbeiträge ausgeben, wenn wir das System nicht ändern. Also das heißt, wer früh geboren ist, hat im Leben nicht so viele Beiträge gezahlt, wie die Jungen das zahlen müssen, um das ganze System am Laufen zu halten. Also wenn es wirklich eine Ungerechtigkeit gibt, dann für die jungen Leute. Und die werden wir jetzt weiter belasten. Deren Beiträge werden steigen, beziehungsweise die müssen als Steuerzahlerinnen und Steuerzahler das alles unterstützen.
22: Jetzt ist man in der Politik aber so weit, dass man dieses Paket, das eigentlich eine Kommission als Gesamtpaket geschnürt hat, was man in Sachen Rentenreform tun muss und was auch erstmal in der Politik als Gesamtpaket gesehen wurde. Jetzt ist man aber so weit zu sagen, ja, da müssen wir nochmal ran. So, also es sieht ja alles danach aus, als würde man bei der abschlagsfreien Rente mit 45, als würde man da nochmal rangehen. Gibt es denn aus Ihrer Sicht eine Möglichkeit, noch einen kleinen Stellschrauben zu drehen, um praktisch das Signal zu setzen, wir machen da was, aber um trotzdem ökonomisch sinnvoll eine Rentenreform durchzuführen?
21: Ich glaube, das Einzige, was an der Stelle überzeugend wäre, wäre zu sagen, jetzt schauen wir uns ganz konkret an, sind darunter jetzt Menschen, die wirklich körperlich sehr belastet sind und aus dem Grund vielleicht doch etwas früher abschlagsfrei in Rente gehen sollten. Also wenn man das genau machen will.
22: Härtefälle sozusagen.
21: Härtefälle, ja. Genau. Aber das wird ein unglaublicher bürokratischer Aufwand geben. Ne? Also da müssen die Leute zum Amtsarzt. Ich möchte mir das gar nicht vorstellen. Aber gut, also wenn überhaupt, dann auf die Weise. Denn ansonsten muss man auch ganz klar sagen, um das System zu stabilisieren, hat man ja ein Reformpaket zusammengestellt. Da sind alle in irgendeiner Form betroffen. Die Jungen sollen ein bisschen mehr zahlen, damit sie mit einer kapitalbasierten Rente schon ein bisschen für sich selber ansparen können. Die Älteren eben nicht mehr die ganzen Vergünstigungen haben. Und das alles ist ein Gesamtpaket, auf das sich diese Kommission verständigt hat, weil sie wusste, wenn wir uns verständigen, und da waren ja aus allen Richtungen die Vertreterinnen und Vertreter drin, dann macht die Politik das auch. Wenn die jetzt an der Stelle wieder zurückzuckt und sagt, nein, nein, machen wir nicht, dröseln wir auf, dann verliert man ja alle, die gesagt haben, ja Gott sei Dank, jetzt hat man sich endlich mal auf ein Gesamtpaket verständigt. Also da kann ich mir nicht vorstellen, dass es am Ende wirklich Wählerstimmen gewinnt. Ich glaube, man wird zusätzlich Wählerstimmen verlieren.
22: Diese ganzen Debatten, Rente, Tankrabatt, finden ja auch statt in so einem Gegrummel, also einer Unzufriedenheit. Und zum Teil auch zu Recht, also will das den Menschen gar nicht absprechen. Aber die Frage ist, gibt es denn auch aus Ihrer Expertensicht einen Bereich, wo wir sagen können, eigentlich könnten wir optimistisch in die Zukunft blicken? Wir haben jetzt in dieser Woche zum Beispiel die Gemeinschaftsdiagnose der Wirtschaftsforschungsinstitute gehabt, die gesagt haben, für dieses Jahr steigern sie ihre Prognose, was das Wirtschaftswachstum angeht, um 0,7 Prozentpunkte auf jetzt 1,3% Wachstum, also viel besser, als man noch am Jahresanfang gedacht hat. Das sind ja erstmal ganz optimistische Aussichten. Kann uns das jetzt endlich mal optimistisch stimmen vielleicht in dieser Gesellschaft?
21: Naja, was diese Prognose vor allen Dingen zeigt, ist, es ist nicht ganz so schlimm gekommen, wie wir denn zur Mitte des Jahres dachten, als der Krieg im Iran gestartet ist, als die Ölpreise hochgegangen sind. Das zeigt aber, dass wir weiterhin viel Unsicherheit haben. Also wenn jetzt im Nahen Osten das nochmal eskalieren sollte, weiß man nicht, wie lange das jetzt gut geht. Was das zum Ausdruck bringt, ist, was ohne all diese Krisen doch grundsätzlich möglich wäre, ein konjunktureller Aufschwung getrieben. Einerseits durch die Exporte, die nicht so schlecht gelaufen sind, obwohl wir zu USA nicht mehr so viel exportieren, nach China nicht mehr so viel exportieren. Was läuft gerade gut? Der Export in die Europäische Union. Das ist eigentlich unser größter Exportmarkt und der läuft gut. Was auch jetzt konjunkturförderlich ist, das sind die Ausgaben des Staates. Wir verschulden uns ja momentan wirklich sehr stark. Und das kommt endlich an, also sprich Infrastrukturmaßnahmen, jetzt wird tatsächlich gebaut, wir geben für Verteidigung aus, auch das wirkt sich konjunkturell positiv aus.
22: Aber das muss ja wirklich auch nachhaltig sein. Also das muss ja umspringen, dass auch Privatinvestitionen irgendwann stattfinden.
21: Da sprechen Sie jetzt genau den kritischen Punkt an. Was wir noch nicht sehen, ist, dass die Investitionen der Unternehmen sich so stark entwickeln. Also wir sehen in manchen Bereichen, dass die Aufträge hochgegangen sind. Aber das ist jetzt nicht so, dass das jetzt alle Bereiche erfasst, sondern das sind die Bereiche, die jetzt momentan wirklich profitieren. Also Rüstungsindustrie, ja, die investieren jetzt auch mehr, andere Unternehmen, die machen mal gerade so Bestandserhaltung, aber die bauen nicht aus.
22: Und sehen Sie da aber mittel- bis langfristig eine gute Chance, dass wir da auf dem richtigen Weg sind? Also können Sie uns ein bisschen Hoffnung machen?
21: Ich glaube, was jetzt wirklich entscheidend ist, ist, dass man nach vorne schaut und sich überlegt, in welchen Bereichen müssen wir uns jetzt weiterentwickeln. Wir haben ja die letzten Jahre sehr viele Rückzugsgefechte geführt, immer gesagt, wir müssen erhalten, was wir gerade so haben und wenig drauf geschaut, in welche Richtung müssen wir uns in die Zukunft entwickeln. Was tatsächlich die große Chance ist, ist, dass wir mit den Themen künstliche Intelligenz unsere Wirtschaft wieder flott machen, im Sinne davon, hier zu diesen Produktivitätssteigerungen kommen, die uns dann auch wettbewerbsfähiger machen und die genau zu diesem nachhaltigen Wachstumseffekt führen könnte, auf den wir ja so setzen.
22: Da haben Sie jetzt auch gerade ein Papier veröffentlicht mit Kollegen, wo es um eine KI-Strategie in Europa auch geht. Und da fragt man sich, na, sind wir nicht eigentlich schon längst abgehängt von den USA und auch von China? Aber es geht gar nicht darum, dass Deutschland jetzt das nächste KI-Modell selber entwickeln soll, sondern Zulieferungen, die es schon gibt, stärker einsetzen, um sich auch unabhängiger zu machen. Können Sie das mal zusammenfassen, wie genau das klappen könnte konkret?
21: Also momentan ist es einfach so, die USA, die entwickeln die Spitzenmodelle. Da können wir momentan nicht mithalten und ist auch nicht abzusehen, dass wir das in absehbarer Zeit können. Wir müssen aber dafür sorgen, dass wir Zugang zu diesen Spitzenmodellen haben. Und das müssen wir sicherstellen, indem wir das vertraglich absichern und indem wir sagen, wenn ihr uns nicht beliefert, dann zeigen wir mal, wo wir euch vielleicht nicht beliefern. Und wir haben diese Möglichkeiten, denn um Chips zu produzieren, und die sind ja der wesentliche Baustein, um das Ganze zum Laufen zu bringen, braucht es Inputs, die in Europa und nur in Europa produziert
22: werden. Zum Beispiel?
21: Also von ASML, von Trumpf, von Zeiss werden Lithografie-Bestandteile, die also gebraucht werden, um diese Superchips zu produzieren, die dann so leistungsfähig sind, damit man mit denen diese Spitzenmodelle entwickeln und laufen lassen kann. Wenn wir sagen würden, nein, kriegt ihr nur, wenn ihr uns mitspielen lasst, dann hätten wir hier eine Chance. Das muss man natürlich sehr diplomatisch machen. Also wir wollen jetzt hier nicht einen Handelskrieg anzetteln von unserer Seite. Wir wollen nur sagen, bitte auf Augenhöhe mit uns umgehen.
22: Ja,
21: also wir müssen letztlich die Instrumente zeigen und müssen sagen, also wenn ihr uns außen vor lasst, dann können wir auch anders. Ich glaube, das machen wir bisher zu wenig.
22: Ist das vielleicht der Optimismus, den Sie uns am Schluss dieses Gesprächs mitgeben können, dass wir eigentlich viel mehr Stärken haben, als wir manchmal selber glauben in Deutschland?
21: Wir haben Stärken und wir haben gerade auch, wenn wir jetzt das Thema Sicherheit angehen, Stärken, die wir bisher unterschätzen. Denn was in den letzten Wochen ja gerade Schlagzeilen gemacht hat, ist, dass künstliche Intelligenz auch Sicherheitsrisiken mit sich bringt, die man eindämmen muss. Und dafür braucht es wiederum auch Technologie. Die gibt es bisher noch nicht, um wirklich zu überprüfen, was machen die Modelle, was machen die Chips, sind da vielleicht Dinge versteckt, die man nicht so sieht. Wir könnten eigentlich in Europa genau diese Spitzentechnologie herstellen, mit der man dann die Sicherheit garantieren und überprüfen könnte. Wir haben das Verständnis dafür, wir haben die Talente, die Expertise dafür. Das wäre eine Marktnische, die wir sehr gut entwickeln könnten und sollten.
2: Sagt die Vorsitzende des Sachverständigenrates Wirtschaft, Monika Schnitzer, im ARD-Interview der Woche mit unserer Korrespondentin Lissi Kaufmann. 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Und von da haben wir jetzt noch einen Hörtipp für Sie.
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Das deutsche Rennen ist vorerst entschieden um Olympia. Ob es dann mit einer deutschen Stadt etwas wird, das ist noch lange hin. Dazu gleich mehr.

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1: Um 4 Uhr mit Ronald Lessig. Zum ersten Mal seit rund 4,5 Jahren haben sich ein deutscher und ein russischer Regierungsvertreter zu einem Zweiergespräch getroffen. Am Rande der UN-Generaldebatte kam Außenminister Wadefuhl und sein russischer Amtskollege Lavrov für etwa 20 Minuten zusammen. Aus New York, Ute Scheins.
2: Wadefuhl sprach von einem intensiven Gespräch, räumte im Interview mit den Tagesthemen aber ein, dass man sich in wesentlichen Punkten nicht einig gewesen sei. Der deutsche Außenminister begründete den Schritt damit, dass ihn viele Amtskollegen aus anderen Ländern gebeten hätten, mit Russland zu sprechen, auch weil der Krieg die Getreideexporte in ärmere Länder gefährde. Zudem habe er Lavrov erklärt, dass Deutschland die Ukraine auch weiter unterstützen werde. Der russische Außenminister erklärte nach dem Treffen mit Wadefuhl vor Journalisten, der Austausch habe nichts Neues gebracht. Sinngemäß sagte er, das Gespräch sei überflüssig gewesen.
1: Heute tritt in Deutschland eine EU-Richtlinie zum Kampf gegen das sogenannte Greenwashing in Kraft. Unternehmen, die mit Nachhaltigkeit und Umweltfreundlichkeit ihrer Produkte werben, müssen dies künftig auch nachweisen. Verbraucher sollen auch verlässlichere Informationen darüber bekommen, wie haltbar ein Produkt ist und wie man es reparieren kann. Die Berliner SPD will mit der Linken über eine mögliche Regierung im Abgeordnetenhaus sprechen. Der SPD-Landesvorstand hat entschieden, die Einladung zu Sondierungsgesprächen anzunehmen. Bei diesen Treffen soll erst einmal geprüft werden, ob Koalitionsverhandlungen realistisch sind. Die Linke hatte die Berlin-Wahl vor einer Woche gewonnen. Möglich ist jetzt ein rot-grün-rotes Bündnis. Die SPD spricht von hohen Hürden für eine solche Koalition. Gegen die Berliner Linke gibt es immer wieder Antisemitismus-Vorwürfe. Bundeskanzler Merz hat München zur Olympiakandidatur gratuliert. Der Deutsche Olympische Sportbund hatte gestern entschieden, mit München ins internationale Rennen um Sommerspiele zu gehen. Die endgültige Entscheidung fällt dann in etwa 3 Jahren. Aus Baden-Baden, Julius Richter.
3: Jubel im bayerischen Lager und fairer Applaus aus Nordrhein-Westfalen. Mit 91-50 Stimmen setzte sich München deutlich gegen Köln-Rhein-Ruhr durch. Bayerns Ministerpräsident Markus Söder sprach von einem historischen Moment. München setzt bei seinem Konzept auf kurze Wege und vor allem auf Wettkampfstätten rund um den Olympiapark. Dazu kommt Augsburg für die Kanu-Wettbewerbe und Kiel als Segelrevier. Für München heißt es jetzt ab ins internationale Olympiarennen, für die Sommerspiele und Paralympics 2036, 2040 oder 2044.
1: Das waren die Nachrichten. Das Wetter in Deutschland. Am Tage im Süden und in der Mitte sonnig, im Norden bewölkt, bei 18 Grad an der Ostsee und bis 29 Grad im Südwesten. Am Montag im Nordwesten Schauer, im Südosten heiter, 18 bis 31 Grad. Es ist 4.03 Uhr.
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4: Die A1 Osnabrück-Bremen ist zwischen Bramsche und Neuenkirchen-Vörden wegen Bauarbeiten in beiden Richtungen bis morgen 5 Uhr gesperrt. Die A3 Nürnberg-Frankfurt ist zwischen Würzburg-Randersacker und Heidingsfeld wegen einer Sicherheitsübung bis 5 Uhr in beiden Richtungen gesperrt. Eine Umleitung ist eingerichtet. Die A7 Kassel Richtung Hannover ist zwischen Lutherberg und Hedemünden nach einem Unfall gesperrt. Noch einmal die A7, da ist die Fahrbahn im Elbtunnel gesperrt. Die Umleitung geht bis morgen noch über die B205, A21 und A1. Dann haben wir noch die A10, Dreieck Barnim Richtung Neuruppin. Da ist die Fahrbahn zwischen Oberkrämer und Dreieck Havelland wegen eines Feuerwehreinsatzes gesperrt. Die A48 Dernbach-Koblenz und ist zwischen Dreieck Dernbach-Verzeihung und Hörgrenzhausen wegen Brückenarbeiten in beiden Richtungen bis morgen früh gesperrt. Umleitungen sind dort eingerichtet. Die A98 Schaffhausen-Weil am Rhein ist zwischen Lörrach-Ost und Kandern nach einem Unfall in beiden Richtungen gesperrt. Und Berlin, die A100 Wilmersdorf Richtung Wedding, ist zwischen Dreieck Charlottenburg und Beusselstraße nach einem Unfall ebenfalls gesperrt. Soweit der Verkehr. Ihnen eine gute und sichere Fahrt.
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4: Und die kommt wie immer vom Norddeutschen Rundfunk in Hamburg. Im Studio ist Detlef Karg mit Aktuellem und Hintergründen hier noch bis 6 Uhr. Sorgen, Bedenken, politische Stimmungsmache, der Blick auf das Negative. So liefen die Auseinandersetzungen bei den Olympia-Bewerbungen, vor allem in Hamburg, teilweise auch in Berlin. Mehr Optimismus und Zuversicht und auch Zustimmung hingegen brachten die Bürger in der Region Köln, Rhein-Ruhr und München auf. Eigentlich hätten sich alle ein Beispiel an Paris nehmen können. Denn die letzten Spiele dort haben gezeigt, wie so etwas geht und wie Sport und positive Grundstimmung trotz vieler vorhandener Probleme die Menschen ein wenig mitnehmen und begeistern können. Nun ist es also München geworden. Ab jetzt geht der Blick für das ganze sportliche Deutschland nach vorne und es wird noch einige Jahre dauern, bis die internationale Entscheidung fällt. Über die gestrige Entscheidung in Baden-Baden mehr von Frank Hollmann.
5: Sieger ist München.
6: Im Saal hatten es wohl schon viele geahnt, was Bundespräsident Frank-Walter Steinmeier verkündete. Der deutsche Sport bewirbt sich nach 1972 erneut mit München um olympische und diesmal auch paralympische Sommerspiele. Denn anders als vor 4 Jahrzehnten gehört beides heute fest zusammen, sagt Nico Kappel, Paralympicsieger in Rio vor 10 Jahren.
7: Olympics, Paralympics, die Spiele, olympische und paralympische Spiele, wo man dann fast 10 Minuten braucht, um das einmal durchzusagen. Es ist völlig egal. Ich glaube, wir sind uns alle einig hier. Egal, ob wir von Olympics sprechen, ob wir von den Paralympics sprechen. Wir reden von dem größten Sportevent der Welt.
6: Und das soll wieder nach München kommen. Dazu Kanuslalom in Augsburg, Segeln in Kiel und Fußball in weiteren Städten von Stuttgart bis Nürnberg. Herz aber bleibt der Olympiapark von 72 mit seinem ikonischen Zeltdach. Bayerns Ministerpräsident Markus Söder.
8: Eine der großen Stärken ist dieses One-Village-Konzept. Das war ja auch die Idee, die wir in Paris gesehen haben. Die Pariser Spiele haben eigentlich die Stimmung in Deutschland verändert zu Olympia. Es waren so begeisternde Spiele, alles an einem Ort, innerhalb weniger Sekunden von einem Sportevent zum anderen zu gehen. Du schaust beim Schwimmen in der See, drehst dich um und die Radfahrer fahren vorbei. Und um die Ecke dann ist das nächste Event. Und deswegen, glaube ich, hat das Paris auch uns, auch mich persönlich übrigens, noch total geflasht.
6: Genau dieses Konzept verfolgt auch München. Was es nicht gibt, soll temporär entstehen. Wie bei den European Championships 2022. Mit Wettkampfstätten in Messehallen und mitten in der Stadt. Wettkampfstätten, die nach den Spielen wieder verschwinden. So wie in Paris. Da wurde Daria Fafolomeev erste deutsche Olympiasiegerin der rhythmischen Sportgymnastik.
9: Olympia ist auf jeden Fall was ganz Besonderes für jeden Sportler. Es ist der Event, auf den man sich fokussiert und jahrelang arbeitet und dafür wirklich alles gibt, auf den wichtigen Punkt wirklich Bestleistung zu bringen. Und das macht auch das Besondere.
6: Klar ist aber auch, München muss Gas geben, vor allem bei der Infrastruktur, bei Straßen und ÖPNV. 2029 fällt die Entscheidung, wer die Spiele 2036 bekommt. Es könnte München sein, nicht viel Zeit. Der Bundespräsident aber betont die Chancen einer deutschen Bewerbung.
10: Bringen wir unser Land jetzt in Bewegung, um alles zu stärken, was uns verbindet. Stellen wir uns geschlossen hinter unseren Olympiakandidaten. Ich bin überzeugt, wenn wir als Team Deutschland an den Start gehen, dann haben wir beste Chancen, Gastgeber der Spiele zu werden.
4: Sagt Bundespräsident Steinmeier im Bericht von Frank Hollmann aus Baden-Baden.
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4: Genau, die Meinung. Ich wollte gerade schon loslegen. München hat sich also durchgesetzt. Das entspricht einer gewissen Logik, meint Marina Schweizer vom Deutschlandfunk in ihrem Kommentar.
11: Die Olympia-Fans aus München feiern und das zu Recht. Mit einem fast schon lawinenartigen Wahlergebnis hat sich München gegen Köln-Rhein-Ruhr durchgesetzt. Mit 91-50 Stimmen wird München der deutsche Olympia-Bewerber. Kaum jemand, der in den vergangenen Tagen den Wettkampf zwischen den beiden verbliebenen Regionen beobachtet hat, hätte ein so klares Ergebnis erwartet. Es gibt München den Rückenwind, den es jetzt braucht, damit eine deutsche Olympia-Bewerbung überhaupt mal wieder Erfolg haben kann. München ist der logische deutsche Olympiakandidat. Denn die Delegierten im deutschen Sport haben für ihr großes Ziel damit den wohl aussichtsreichsten Bewerber aus Deutschland gewählt. Zwar mag die unterschwellige Erzählung von »Sie kennen uns« innerdeutsch für manchen arrogant klingen. Aber es ist eben ein Pfund, dass die letzte deutsche Olympiastadt von 1972 mit ikonischen Sportstätten von damals punkten kann. Und einer weltweiten Bekanntheit auch durch das Oktoberfest. Bei der Bekanntheit hätte das nur noch Berlin übertrumpfen können. Und das scheiterte eben auch am politischen Widerstand in der Stadt. Übrigens nicht nur durch die Linke im Abgeordnetenhaus, sondern auch mit einer lauernden Olympia-Opposition und einem Volksentscheid am Horizont. München hat das logische Olympia-Konzept. Der Bewerber hat glaubhaft dargestellt, wie Spiele der kurzen Wege wie in Paris funktionieren könnten. Kompakt im alten Olympiapark, nah an der Münchner Innenstadt. Und mit Sportstätten, die zwar dringend renovierungsbedürftig sind, aber zum Großteil schon existieren. Das ist eine Erzählung, die im Internationalen Olympischen Komitee gefallen könnte. Wenig Risiko, dass die Stimmung sich verläuft und die Bilder vom Sportfest nicht so zünden wie gewünscht. Dafür das Potenzial, dass Athleten schnell vom Olympiadorf zu ihren Wettkämpfen kommen. Und dass Zuschauerinnen und Zuschauer es leicht haben, sich von einem Event zum nächsten zu bewegen. Trotz all dem hat die Bewerbung aus Nordrhein-Westfalen München bis zum Schluss zittern lassen. Die Lobby war stark für diese neue Idee der Spiele über eine ganze Region verteilt, auch in bestehenden Sportstätten, mit 17,6 Millionen Tickets und auch noch mit ostdeutschem Kanu- und Segelrevier. Auch wenn offensichtlich bei vielen im Sport das Herz für NRW gestimmt hätte, so hat die Logik bei der Wahlentscheidung offensichtlich bestochen. Denn am Ende wollen im organisierten Sport alle eines: ein positives Votum für Deutschland beim Internationalen Olympischen Komitee. Sie wollen mit einer Olympia-Bewerbung und bestenfalls einem Zuschlag für Deutschland einen Ruck für das Land erzeugen. Sie wollen positiven Patriotismus in Deutschland entfachen, so wie es der Fußball-Bundestrainer Klopp jüngst verkündet hat. Und auch die Politik wünscht sich mit der Olympia-Bewerbung den Schwung für einen generellen Mentalitätswandel. Weniger Schwarzmalerei, mehr "Wir können das". Aufbruchstimmung. Eine Grundlage dafür muss aber eine ehrliche Kommunikation sein, statt pathetischer Superlative. Kosten benennen, so gut man sie absehen kann. Budgets nicht kleinrechnen, Einnahmen nicht aufblasen und auch deutlich machen, dass das Geld für olympische und paralympische Spiele nicht einfach irgendwo nachgedruckt wird, sondern woanders fehlen wird. Das ist der Aufruf an München, den Freistaat und den Bund. Die deutsche Meisterschaft um die Olympia-Bewerbung ist durch. Auf dem internationalen Spielfeld beim IOC wird jetzt ein anderer Wind wehen,
4: meint Marina Schweizer vom Deutschlandfunk. Wir kommen zu einem ganz anderen Thema. Der Papst, er besucht Frankreich für 4 Tage und am zweiten Tag hat er in Paris auf der Place de la Concorde eine große Messe vor hunderttausenden Menschen gehalten. Auch die Champs-Élysées waren gesperrt. Insgesamt ist Leo also 4 Tage in Frankreich. Nach Paris stehen noch Lourdes und Metz auf dem Reiseplan. Hendrik Lesser-Villon, ARD-Korrespondent in Paris, über das große Event gestern in der Hauptstadt.
12: Begleitet von euphorisierten Rufen der Gläubigen und der Zuschauer kam Papst Leo XIV. Im Papamobil die knapp 3 Kilometer lange Strecke der Champs-Élysées heruntergefahren. Ungefähr 800.000 Menschen hatten sich laut Pariser Behörden zwischen Arc de Triomphe und Place de la Concorde versammelt, um bei diesem Spektakel dabei zu sein. Die anderthalbstündige Messe hielt der Papst zu Ehren von Maria. Für französische Katholiken ist sie die wichtigste Schutzpatronin des Landes. Auf der Place de la Concorde wurde sie als Quelle des Heils gefeiert. Die gesamte Messe war durchzogen von Wassermotiven. Auch das Motto des Papstbesuches, damit die Welt Leben hat, bezieht sich darauf. Die Predigt hat Papst Leo XIV. Auf Französisch gehalten.
13: De cette belle ville de Paris, je prie avec fervor.
12: Von dieser schönen Stadt Paris aus bete ich inständig dafür, dass sich das lebendige Wasser des Heiligen Geistes über ganz Frankreich ausbreitet. Ich denke an euch, liebe junge Menschen. Ihr seid die Kirche von heute. Wie schön ist es, eure Begeisterung, eure Tatkraft, euer Engagement und eure Freude in den christlichen Gemeinschaften zu sehen. Ich denke auch an euch, liebe Katechumenen und Neugetaufte, die ihr den Weg des Glaubens, der Bekehrung und der christlichen Initiation beschreitet.
13: et de l'initiation chrétienne.
12: In Frankreich entdecken gerade junge Erwachsene den katholischen Glauben neu. In diesem Jahr wurden so viele von ihnen getauft wie seit Jahrzehnten nicht mehr. Vor der Messe hat der Papst auch Neugetaufte und Menschen, die sich bald taufen lassen, sogenannte Katechumenen, getroffen. Auch diese jungen Menschen waren vor Ort.
14: Pour moi aujourd'hui c'est un moment assez extraordinaire de voir le pape Léon.
12: Es ist einfach ein außergewöhnlicher Moment, den Papst auf den Champs-Élysées mit so vielen Personen zusammenzusehen. Diese Messe ist grandios und etwas wirklich Herausragendes. Für mich ist das Besondere, dass wir hier alle zusammen sind und es sich wirklich nach Gemeinschaft anfühlt. Ich spüre hier ganz viel positive Energie und Spiritualität. Das ist ein großartiges Event und wir hoffen, so etwas nochmal erleben zu dürfen.
15: On espère d'avoir d'autres dans notre vie comme ça.
12: Auf den Champs-Élysées waren Dutzende Großbildschirme aufgebaut worden. Während der Messe wurden über 500.000 Hostien ausgegeben. Dafür waren 3.000 sogenannte Kommunionspunkte auf dem Gelände vorgesehen. Die Auswirkungen des Besuchs waren in großen Teilen der Pariser Innenstadt zu spüren. Zahlreiche Metrostationen waren geschlossen, tausende Sicherheitskräfte im Einsatz, ganze Straßenzüge abgesperrt. Vor den Zugängen zu den Champs-Élysées hatten sich lange Schlangen gebildet mit teils sehr langen Wartezeiten. Besucher hatten zeitweise Angst, nicht rechtzeitig zur Messe zu kommen. Nach der Messe hat sich Papst Leo XIV. Auf den Weg nach Lourdes gemacht, ein religiöser Pilgerort rund um die Verehrung von Maria. Dort wird er Sonntag Opfer sexuellen Missbrauchs innerhalb katholischer

0: Hamburg 11 Grad, Rostock 6 Grad, Hannover 12 Grad, in Berlin 13 Grad, Kassel 13 Grad, Münster 12 Grad, Köln 13 Grad, in Frankfurt am Main 11 Grad, Erfurt 10 Grad, auch in Saarbrücken 10 Grad, Nürnberg 8 Grad, Dresden 9 Grad, Stuttgart 10 Grad, Freiburg 10 Grad und München 9 Grad. Und wir blicken auf die Uhr an diesem noch sehr frühen Sonntagmorgen. Es ist 4.17 Uhr.
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0: Ja, für die einen ist es die Nacht, für die anderen ist es der Morgen. Nach der Wahl zum Abgeordnetenhaus am vergangenen Sonntag in Berlin ist ja die Linke mit fast 26% stärkste Kraft geworden und hat damit einen Regierungsauftrag. Auf einen Sonderparteitag an diesem Wochenende, da haben die Delegierten entschieden, dass es mit den Grünen und der SPD Sondierungsgespräche geben soll. Ist die Berliner Linke regierungsfähig? Darüber hat mein WDR-Kollege Andreas Bursche mit Professor Stefan Marschall von der Universität Düsseldorf gesprochen. Seine These: Die Linke leidet derzeit unter einem gewissen Wachstumsschmerz. Aber warum ist das so?
2: Ja, die Schmerzen kommen schon, sind schon seit geraumer Zeit da. Die kommen daher, dass die Linke in den letzten Jahren extrem an Mitgliedern gewonnen hat, also größer geworden ist, gewachsen ist. Aber dieser Mitgliederzuwachs war auch durchaus mit oder ist mit Problemen verbunden. Denn es ist so, dass sich die Mitgliedschaft verdoppelt hat. Es sind neue Mitglieder dazugekommen, die bestimmte Erwartungen haben an die Partei, die die Parteiarbeit nicht so kennen. Und das kann zu Spannungen innerhalb der Linken führen.
3: Okay, und auch zu so fragwürdigen Aussagen oder sich mit Clan-Chefs ganz gut verstehen? Also würden Sie das damit reinrühren?
2: Ja, das kann auch da hineinpassen. Also was wir sehen können, ist, dass die neuen Mitglieder der Linken jünger geworden sind, weiblicher, urbaner, akademischer. Und da sind auch Positionen jetzt vertreten, die vielleicht durchaus radikaler sind, die in Bereiche hineingehen, die für die alte Linke nicht akzeptabel waren. Und insofern sind diese Vorfälle, die zu beobachten waren, durchaus auch so einzuordnen.
3: Aber wir sprechen beide von dem Thema Antisemitismus-Problem, was ja die Woche jetzt auch gut hochgekocht ist. Und die Nähe zu Clankriminalität. Das sind auch so die Themen, wo Sie sagen, ja, das ist das, was ich ausgemacht habe als Problem.
2: Ja, tatsächlich. Ja, genau, tatsächlich, sorry. Das ist die vor allem diese Antisemitismusfrage, die die Linke sehr stark beschäftigt. Und zwar deswegen, weil tatsächlich auch sehr stark pro-palästinensische Gruppierungen jetzt vertreten sind innerhalb der Partei Die Linke. Und das ist etwas, was von außen sehr kritisch wahrgenommen wird und was ja zu diesen entsprechenden Vorfällen geführt hat. Und was die Frage aufwirft, wie es denn letzten Endes Die Linke mit dieser Problematik hält und was sie dagegen tun wird und was sie überhaupt dagegen tun kann.
3: Aber das klingt so ein bisschen nach so einem Hinterbänklerproblem. Der Bundestagsabgeordnete, der da nun ja ziemlich offensichtlich Kontakte ins Clan-Milieu hat, zumindest mit denen fröhlich über Instagram Direct Messages geschrieben hat, das ist ein Bundestagsabgeordneter, das ist Ferhat Kocak, der ist auch ziemlich weit nach vorne gestellt worden, auch im Berliner Wahlkampf. Der ist ja jetzt nicht aus Versehen dabei. Also warum ist der zum Beispiel noch in der Fraktion, wenn man es ernst meinen würde?
2: Ja, das stellt sich genau als Frage. Und da gibt es ja auch innerhalb der Linken entsprechende Kritik und Hinweise, dass man so nicht vorgehen kann und dass hier etwas passieren muss. Und da sieht man genau diesen Konflikt zwischen der alten Linken, also denen, die schon länger dabei sind und die genau das jetzt entsprechend auch fordern, und der neuen Linken, wo es entsprechende Widerstände gibt gegen genau solche Maßnahmen oder dagegen, das in dieser Form dann aufzuarbeiten. Also generell ist es so, dass hier eine Riesenspannung ist und dass man tatsächlich von außen deswegen auch auf solche Fälle, auch auf Hinterbänkler schauen wird und schauen wird, ob die Linke ihren Laden im Griff hat, was Antisemitismusbekämpfung angeht.
3: Jetzt haben wir auf diesem Sonderparteitag auch die Bundeschefin gehört, Ines Schwertner. Und die spricht aber von Angriffen auf die Partei. Man hat viel gehört von rechte Kampagne gegen die Linke in Berlin. Einer hat sogar gesagt, er würde sich die vielbeschworenen rot-grün versifften Medien wünschen, wenn man sie mal braucht. Das heißt, es dauert noch ein bisschen, bis dieser Reflexionsprozess eingesetzt hat oder es auch am Ende, na sagen wir mal, Konsequenzen gibt?
2: Also ich glaube, was jetzt passiert ist, dass man den Schwung nutzen möchte aus der Wahl. Und die Kritik, die von außen kommt, die führt zu einer gewissen Wagenburg-Mentalität jetzt bei den Linken und zu einer erhöhten Bereitschaft jetzt auch tatsächlich zu sagen, wir wollen den Politikwechsel, wir wollen Elif Erab dann auch als Bürgermeisterin sehen. Und von daher ist es so, dass das jetzt

0: auch genutzt wird von der Parteiführung, um genau diesen Prozess anzuregen, zu starten, die Sondierungsgespräche und eventuell der Koalitionsverhandlungen, so dass diese Widerstände, die es ja auch gibt gegen entsprechende Regierungsbeteiligung oder sogar Regierungsverantwortung der Linken, dass diese Widerstände auch erst einmal keine Rolle spielen. Sie werden aber vielleicht später nochmal eine Rolle spielen, wenn es dann zum Regieren kommt.
1: Das heißt, ich verstehe Sie richtig, Sie sagen, dieser Wachstumsschmerz, den Sie ausgemacht haben, der lässt sich steuern und die Partei wird jetzt schon, sagen wir mal, in den nächsten Tagen regierungsfähig werden, Wochen.
0: Na gut, sie wird vielleicht koalitionsfähig werden, aber ob sie dann regierungsfähig sein wird, das ist dann noch die zweite Frage. Denn die eigentlichen Probleme werden dann auftauchen, wenn es darum geht, in einer Regierung Kompromisse zu machen, in einer Regierung die Mitgliedschaft zu enttäuschen, weil vielleicht die Vergesellschaftung von Wohnungsbauunternehmen nicht so ohne weiteres möglich ist. Dann wird es nochmal spannend werden und dann könnten diese Wachstumsschmerzen nochmal deutlicher zutage kommen.
2: Sagt der Politologe Stefan Marschall von der Universität Düsseldorf zu den Perspektiven bei der Linkspartei. In den vergangenen Jahren hat sich immer deutlicher gezeigt, junge Wähler streben weg von den einstigen Volksparteien SPD und CDU. Warum ist das so? Dafür werden viele Gründe genannt. Dafür ist jetzt hier kein Platz. Nun geht das CSU-geführte Bayern einen strategischen Schritt in diese Richtung und schafft ein eigenes Jugendministerium, das sich gezielt um die Belange der jungen Menschen kümmern soll. Der neue Minister heißt Manuel Knoll und ist 36 Jahre alt. Was kann er künftig tun? Welche Kompetenzen wird er haben? Mehr darüber von Melanie Marx.
3: Noch kommt Manuel Knoll als Besucher in die Staatskanzlei.
4: Ich muss bloß ganz kurz rein und mein Auto anmelden, sonst...
3: Es ist Donnerstagmorgen. Knoll kommt gerade aus seinem Stimmkreis in Schwaben. Er ist 36, Landtagsabgeordneter, Vorsitzender der Jungen Union in Bayern. Als solcher hat er immer wieder generationengerechte Politik angemahnt, etwa das Herzensprojekt Söders, die Mütterrente, kritisiert. Jetzt will Söder Knoll ins Kabinett holen, als Staatsminister für Jugend und Demokratie. In wenigen Minuten hat Knoll dazu seinen ersten Termin in der Staatskanzlei.
4: Und freue mich auf Gespräch, damit sich einfach ein bisschen zeigt, wie das dann genau ausschaut.
3: Denn sein Ministeramt wird gerade neu geschaffen.
5: Meine sehr verehrten Damen und Herren.
3: Rückblick, Klosterbanz am Montag. Die CSU-Fraktion kommt zur Klausur zusammen, am Tag nach den Wahlen in Mecklenburg-Vorpommern und Berlin. In der Hauptstadt hat die Linke gerade bei jungen Menschen bis 34 Jahre mehr als 40% erzielt. CSU-Chef Markus Söder reagiert darauf, nennt die Linke dort teilextremistisch und ergänzt.
5: Und umgekehrt, es gibt auch bei uns Umfragen, dass viele junge Menschen zur AfD neigen. Das ist eine Herausforderung. Ich möchte, dass junge Menschen bei uns bei der Demokratie bleiben.
3: Deswegen will er einen Jugendminister schaffen, dafür innerhalb der Staatskanzlei umbauen. Der Minister soll ein Signal senden.
5: Vor allen Dingen ist seine Aufgabe, Tag und Nacht unterwegs zu sein, für Demokratie und Ansprechpartner für die Jungen zu sein.
3: Zwar seien Wahlergebnisse nicht damit gleichzusetzen, wie Jugendliche zur Demokratie stehen, sagt Regina von Görz von der Bertelsmann Stiftung, aber viele junge Menschen fühlten sich politisch kaum wahrgenommen. Hier könnte ein Jugendminister ansetzen, Jugendbeteiligung absichern, Jugendthemen im Querschnitt der Regierung pushen. Jugendpolitik ist eigentlich Aufgabe des Sozialministeriums. Für Jugendarbeit stehen in diesem Jahr rund 42,8 Millionen Euro zur Verfügung. Die jungen Freien Wähler warnen bereits, es dürfe kein Minister zweiter Klasse werden, ohne eigenes Haus und Budget. Jugendarbeit dürfe kein Feigenblatt für parteistrategische Machtspielchen sein. Und was sagt der designierte Minister dazu? Den Vorwurf der Parteipolitik weist er zurück.
4: Und da sehe ich mich jetzt eben nicht als Minister, der nur JU-Position einbringt, sondern als jemand, der da eben für unser politisches System versucht, Ideen einzubringen, wie wir es insgesamt stabilisieren und konsolidieren können.
3: Bloß, mit welchen Befugnissen, Mitteln und Personal Knoll diese Ideen umsetzen kann, das ist noch offen. Kommende Woche soll Knoll vereidigt werden.
2: Melanie Marx war das aus München.
6: Sport. Mit Ina Kast. München ist die deutsche Olympiabewerberstadt für Spiele in den Jahren 36, 40 oder 44. Die bayerische Landeshauptstadt hat sich mit ihrem Konzept gegen die Konkurrenz Köln-Rhein-Ruhr durchgesetzt. Damit hat jetzt auch der Deutsche Olympische Sportbund um Präsident Thomas Weikert Klarheit. Es heißt Helles statt Kölsch.
7: Für mich passt das. Es waren zwei hervorragende Bewerbungen. Der Souverän hat entschieden und jetzt gehen wir positiv an die ganze Geschichte ran. Jetzt beginnt München zu planen oder weiter zu planen. sehr zufrieden mit dem Ergebnis und ich denke, ein bisschen traurig natürlich für die Bewerber in Köln, aber so ist es nun mal in der Demokratie.
6: Und nicht nur München freut sich, auch Kiel, denn dort würden im Falle des Zuschlags die Segelwettbewerbe stattfinden. Zum Fußball. Im DFB-Pokalwettbewerb der Frauen haben die ersten 6 Bundesliga-Clubs das Achtelfinale erreicht. Mächtig ärgern müssen sich die Spielerinnen von Zweitligist Turbine Potsdam, die gegen Bundesliga-Aufsteiger Stuttgart auf dramatische Weise mit 2:3 nach Verlängerung verloren haben. Lass Becker mit dem Spielfilm.
8: Ausgeglichene erste Halbzeit mit der Führung in der 44. Minute durch Madeleine Smith für Potsdam. In die Drangperiode des Favoriten Stuttgart hinein das 2:0 in der 71. Minute Leonie Preußler. Dann der Gamechanger in dieser Partie, 81. Minute, glattrot wegen einer Tätigkeit gegen die Turbine-Spielerin Talia Diaz de Sousa. Anschlusstreffer Verena wieder, 84. Minute und 90+4 Mira Aruna mit dem 2:2. Dann in der Nachspielzeit der entscheidende Treffer durch Chantal Hagel zum Weiterkommen für Stuttgart. Turbine versucht in Unterzahl alles, wollte einen Elfmeter haben, traf noch den Pfosten. Am Ende das Bittere aus für Turbine Potsdam, 2:3 nach Verlängerung gegen Stuttgart.
6: In der Formel 1 fand das Rennen zum Großen Preis von Aserbaidschan ungewöhnlicherweise am Samstag und nicht am Sonntag statt. Grund dafür ist der Nationalfeiertag in Aserbaidschan. Überraschend war der Ausgang. Der WM-führende Antonelli kam nicht über Platz 5 hinaus. Sieger wurde in Baku sein Mercedes-Teamkollege George Russell. Achim Scheu ist unser Formel 1-Reporter. Macht dieser Erfolg von Russell die WM wieder spannender?
9: Ja, für George Russell war es der erste Rennsieg nach 3 Monaten, aber sein Rückstand in der WM-Gesamtwertung auf seinen Teamkollegen Kimi Antonelli beträgt immer noch 66 Punkte. Das Wochenende in Baku war somit vor allem ein moralischer Sieg für den Briten. 8 Rennen stehen jetzt noch aus. Der Italiener bleibt Topfavorit auf den Titel und ich wage mal die wahrscheinlich gar nicht so kühne Prognose, dass der Weltmeister am Ende im Mercedes sitzen wird und wenn es so weitergeht, ein erst 20 Jahre alter Italiener sein wird. Die Mercedes-Dominanz in diesem Jahr ist und bleibt beeindruckend. Keine große Rolle übrigens spielten in Baku die Ferraris. Charles Leclerc und Lewis Hamilton, das der Vollständigkeit halber noch, belegten die Plätze 4 und 6.
6: Bei den Straßenrad-Weltmeisterschaften im kanadischen Montreal hat Franziska Koch im Straßenrennen eine Medaille verpasst. Holger Gerska.
10: Fast 6 Minuten nach der neuen Weltmeisterin Demi Wollering kreuzte die beste deutsche Fahrerin die Ziellinie, Franziska Koch auf Platz 10. Dabei fehlten ihr bei der Tempoverschärfung der Niederländerinnen 3 Runden vor dem Ende bergauf nur wenige hundert Meter, um mit den allerbesten mitzufahren. Aber die deutsche Meisterin überspannte dabei etwas den Bogen und verpasste letztlich auch die Gruppe der Verfolgerinnen.
11: Natürlich eine Medaille, das war der große Traum. Aber wenn man auf das Ergebnis guckt, die 9 Fahrerinnen, die vor mir sind, das sind halt alles Weltklasse-Fahrerinnen. Und der Kurs war halt wirklich die stärkste Gewinnte. Und deswegen kann ich sehr, sehr stolz auf den 10. Platz sein.
10: Liane Lippert wurde 14. Antonia Niedermeyer fuhr als Helferin auf Platz 28. Beide konnten der entscheidenden Attacke eingangs der letzten Rennstunde gar nicht folgen. In Summe für die eigentlich sehr stark aufgestellte deutsche Mannschaft also ein ernüchterndes Resultat.
6: In der Handball-Bundesliga bleibt Flensburg nach einem Unentschieden im Spitzenspiel gegen den 2. THW Kiel Tabellenführer. Der deutsche Meister Magdeburg gewann hoch gegen Bietigheim und die MT Melsungen hat bei den Rhein-Neckar-Löwen verloren. Und ein Spektakel haben die englischen Fußballfans im Wembley-Stadion in London gesehen, allerdings nicht mit dem erwünschten Ergebnis, denn in der Nations League musste sich England dem Weltmeister Spanien nach einer 2:1-Führung noch mit 2:3 geschlagen geben. Heute Abend trifft Deutschland mit Bundestrainer Jürgen Klopp in Augsburg auf Griechenland.
2: Und das war der Sport mit Ina Kast.
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13: Um 4.30 Uhr mit Ronald Lessig. Bundesaußenminister Wadefuhl hat sich am Rande der UN-Vollversammlung in New York mit seinem russischen Amtskollegen Lavrov getroffen. Es war das erste direkte Gespräch zwischen Außenministern beider Länder seit mehr als 4,5 Jahren. In den ARD-Tagesthemen, sagte Wadefuhl, obwohl das Treffen kein Ergebnis gebracht habe, sei es wichtig, miteinander zu sprechen.
14: Ich wollte klar machen, nach dem Vorfall in Leipzig, der ja sehr gefährlich war, eine Drohne, die wirklich hätte Flugzeuge zum Absturz bringen können, ist durch russische Hände dort in den Einsatz gebracht worden. Nur durch glückliche Zufälle ist das verhindert worden. Ich wollte Russland sagen, dass damit eine Grenze überschritten wurde. Und ich habe unsere Unterstützung für die Ukraine deutlich gemacht, die völlig ungebrochen ist und Russland aufgefordert, jetzt an den Verhandlungstisch zu kommen.
13: Bundesaußenminister Wadefuhl. Händler müssen Verbraucherinnen und Verbraucher ab heute mit einem klaren, EU-einheitlichen Hinweis über ihre gesetzlichen Gewährleistungsrechte informieren. Das gilt sowohl für den stationären Handel als auch für Online-Händler. Katrin Schmidt erklärt, worum es genau geht.
15: Es geht vor allem um eine bessere, klarere und europaeinheitliche Information beim Kauf, ganz egal, ob es online ist oder im Geschäft ist. Händler müssen also aktiv und nicht erst auf Nachfrage darüber informieren, dass Kundinnen und Kunden 2 Jahre Gewährleistung haben. Und zwar ist es so, die Kunden haben dieses Recht bei Waren, die in der EU verkauft werden, gegenüber dem Händler. Also der muss sich um Reparatur kümmern, wenn zum Beispiel ein Spielzeug schon nach ein paar Tagen den Geist aufgibt oder ein neues T-Shirt beim ersten normalen Tragen einfach rein.
13: Bundesinnenminister Dobrindt fordert mehr Befugnisse für die europäische Grenzschutzagentur Frontex. Bei einem Treffen mit anderen europäischen Innenministern in München plädierte Dobrindt unter anderem dafür, Frontex bei sogenannten Rückführungen von Migranten stärker einzusetzen, und zwar bevor die Menschen die EU bereits erreicht haben. Das sei notwendig, um auf plötzlich steigende Zahlen von Migranten reagieren zu können, ohne in reguläre Asylverfahren einsteigen zu müssen, sagte Dobrindt dem BR. Im Nordosten der USA hat ein heftiger Sturm für Überschwemmungen und Stromausfälle gesorgt. In New York wurde ein Mann von einem umstürzenden Baum erschlagen. Zeitweise waren in mehreren Bundesstaaten über 100.000 Haushalte ohne Strom. Im Flugverkehr gab es viele Ausfälle und Verspätungen. Konzerte und Veranstaltungen wurden abgesagt. Die Gouverneure von New York und New Jersey hatten vorgestern für mehrere Gebiete den Notstand ausgerufen, darunter New York City. Das Wetter in Deutschland. Am Tage im Südosten und in der Mitte sonnig, im Norden zeitweise bewölkt, bei bis zu 18 Grad an der Ostsee und bis 29 Grad im Südwesten. Am Montag im Nordwesten vereinzelt Schauer, im Südosten heiter, 18 bis 31 Grad und am Dienstag Sonne und Wolken, stellenweise etwas Regen, 20 bis 31 Grad. Das waren die Nachrichten.
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16: Die A3 Nürnberg-Frankfurt ist zwischen Würzburg-Randersacker und Heidingsfeld wegen einer Sicherheitsübung noch bis 5 Uhr in beiden Richtungen gesperrt. Eine Umleitung ist eingerichtet. Die A3 Frankfurt Richtung Köln ist in Höhe Dietz nach einem Unfall gesperrt. Die A7 Kassel Richtung Hannover ist zwischen Lutterberg und Hedemünden jetzt wegen Bergungsarbeiten gesperrt. Und dann haben wir noch eine Unfallmeldung. Die A98 Schaffhausen-Weil am Rhein ist zwischen Lörrach Ost und Kandern nach einem Unfall in beiden Richtungen gesperrt. Und Berlin, die A100 Wilmersdorf Richtung Wedding ist zwischen Dreieck Charlottenburg und Beusselstraße nach einem Unfall ebenfalls weiterhin gesperrt. Das war's aktuell vom Verkehr. Ihnen eine gute und sichere Fahrt.
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16: Mit Detlef Karg im Studio. Willkommen. Für die Linkspartei war es das große Thema im Wahlkampf, die Enteignung von Wohnungskonzernen. Genauer gesagt, die Vergesellschaftung gegen Entschädigung. Bei einem Volksentscheid vor über 5 Jahren hatte eine Mehrheit der Abstimmenden in Berlin dafür gestimmt. Die Linke, die die Wahl in Berlin gewonnen hat, will das nun umsetzen. Der Senat davor hat das nicht getan, denn es gibt erhebliche rechtliche Hürden und das Ganze ist für Berlin eigentlich unbezahlbar. Und würde das Mieten dadurch wirklich günstiger? Entstehen neue Wohnungen? Dadurch automatisch nicht. Wer profitiert davon? Vor allem die Menschen, die bisher in diesen Wohnungen leben und das natürlich auch weiterhin tun wollen. Um diesen ganzen Komplex geht es heute im Plus-Minus-Podcast. Anna Planken und David Alf schauen darin auch auf andere Vorschläge, wie neuer Wohnraum geschaffen werden könnte.
17: Jeder dritte deutsche Haushalt ist nach einer aktuellen Studie überlastet, und zwar von seiner Kaltmiete und den Heizkosten.
18: Okay, dass das mit dem bezahlbaren Wohnen bei uns ein Problem ist, das wissen und merken wir ja alle. Aber diese Zahl, also jeder dritte Haushalt, das ist schon krass.
17: Es geht ums Wohnen. Und wir haben gerade diese Zahl gehört, dass ein Drittel der Leute sagt, boah, ey, das kann ich einfach nicht mehr. Die Menschen ächzen unter hohen Mieten. Und dann ist es ja eigentlich super, wenn Politiker uns entlasten wollen. Nur ob am Ende auch wirklich das rauskommt, ist immer die Frage.
18: Das ist die Frage. Und ich finde es diese Woche deshalb umso spannender. Du hast dir angeschaut, wie das funktionieren soll, was die Partei Die Linke vor der Berlin-Wahl gefordert hat. Ich bin gespannt.
17: Die Partei Die Linke mit ihrer Spitzenkandidatin Elif Eralp hat am Sonntag die Wahl zum Berliner Abgeordnetenhaus gewonnen. Unter anderem auch, weil sie eine krasse Sache versprochen hat. Sie will große Immobilienkonzerne in Berlin enteignen.
18: Und das ist ja einfach mal eine Ansage, ne? Und sowas hat es, soweit ich weiß, in diesem großen Stile auch noch nicht gegeben in der Bundesrepublik. Und nicht nur das, das ist ja eigentlich auch gegen alles, was die Politik in den vergangenen Jahren gemacht hat. Da wurden hunderttausende staatliche Wohnungen privatisiert, von der Bahn, vom Bund. Mhm. Und jetzt wieder andersrum. Da frage ich mich, warum?
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17: Enteignung von Immobilienkonzernen, ist das Mittel der Wahl gegen zu hohe Mietkosten? Klären wir jetzt. So, was ist überhaupt geplant? Die Partei Die Linke will vor allem die Wohnungskonzerne enteignen, die mehr als 3000 Einheiten im Raum Berlin haben. Das ist dann vor allen Dingen ein Konzern, Vonovia heißt der. Insgesamt sollen so über 200.000 Wohnungen betroffen sein.
18: Okay, aber wie kommen die eigentlich überhaupt auf diese sehr radikale Idee?
17: Die Linke sagt, sie setzt damit den Willen des Volkes um. Es gab tatsächlich einen Volksentscheid zu dem Thema im Jahr 2021 und da war die Mehrheit für genau so eine Enteignung. Der Plan ist jetzt, es soll eine Art Anstalt des öffentlichen Rechts ins Leben gerufen werden und die soll dann die Wohnung übernehmen und vermieten und zwar ohne damit Profit zu machen. Das ist nämlich die Hauptkritik der Partei an den Wohnungsgesellschaften, dass sie auf Kosten der Mieter spekulieren. Mieten immer weiter nach oben treiben, um am Ende ja die Renditen zu steigern. Ja, man muss sagen, Vonovia ist börsennotiert und Aktionäre wollen natürlich hohe Gewinne sehen.
18: Okay, und da will die Linke jetzt ansetzen mit der Forderung, kein Privateigentum an Produktionsmitteln wie Grund, Boden und so weiter. Das gehört der Allgemeinheit, sagen sie, damit es gerechter zugehe.
17: Ja, und am Wohnungsmarkt will man jetzt mal anpacken. Die Idee, wenn diese Anstalt des öffentlichen Rechts diese gut 200.000 Wohnungen übernimmt, dann kann die Gemeinschaft bestimmen, wie hoch die Mieten sein sollen oder eben wie niedrig. Die Partei Die Linke hofft, dass sich günstige Mieten dann von diesen verstaatlichten Wohnungen auch auf den gesamten Mietmarkt auswirken. Dass der Mietspiegel insgesamt dann nach unten gedrückt wird, weil dann auch andere Wohnungen günstiger werden.
18: Weil die Leute in den restlichen Wohnungen denken, ja, ich bin doch nicht blöd, ich zahle ja nicht mehr Miete als die Leute in den staatlichen Wohnungen.
17: Das ist die Idee, Gemeinschaftseigentum anstelle von privaten Investoren.
18: Ich frage mich halt, Unternehmen einfach so ihr Eigentum wegzunehmen, ist das überhaupt möglich?
17: Eigentlich ist eine wichtige Frage. Ne? Gibt es im Grundgesetz nämlich Artikel 14 und 15, die regeln das mit dem Privateigentum und die schützen Privateigentum auch. Aber es gibt ein juristisches Hintertürchen, nach dem der Staat sich Eigentum holen kann, wenn das, Achtung Zitat, im allgemeinen Interesse ist und dem sozialen Wohl dient. Das muss dann aber erst eigentlich einwandfrei festgestellt werden. Außerdem muss der ehemalige Eigentümer dafür entschädigt werden.
18: Mhm. Die Linke sagt dazu, Immobilienkonzerne enteignen, das ist ja im allgemeinen Interesse.
17: Ja, und das ist echt spannend, denn es gibt zwei Dinge, die klingen ähnlich, sind aber völlig anders. Das ist auf der einen Seite die Enteignung, von der ich gerade erzählt habe. Und dann gibt es auf der anderen Seite eine Vergesellschaftung. Und das ist das, was die Linke in ihr Wahlprogramm geschrieben hat. Und diese Vergesellschaftung ist viel einfacher als eine Enteignung, weil bei der Vergesellschaftung muss der Staat nicht dieses Gemeinwohl nachweisen und als Begründung ranziehen. Und unter dieser Überschrift Vergesellschaftung könnte Berlin die Wohnungsgesellschaften enteignen und müsste dafür eine viel kleinere Entschädigung zahlen.
18: Ah, krass. Und wenn du sagst kleinere Entschädigung, wie groß ist da der Unterschied?
17: Monsterkrass. Bei der Enteignung rechnet der Landesrechnungshof, dass Berlin den Wohnungsgesellschaften den tatsächlichen Marktwert bezahlen müsste. Das wären mehr als 42 Milliarden Euro.
18: Okay, mehr als 42 Milliarden zu wie viel Euro bei dieser anderen Form der Vergesellschaftung?
17: Das ist echt krass, halte ich fest. Die Partei Die Linke sagt, bei einer Vergesellschaftung rechnet sie ungefähr mit Kosten von 25 Milliarden Euro.
18: Okay, das ist wirklich mal ein Unterschied.
17: Fett, ne?
18: Aber auch 25 Milliarden Euro sind ja super viel Geld. Also meine Oma würde jetzt sagen, ja, die musst du erstmal haben. Woher soll das Geld kommen?
20: Die muss vor allen Dingen so ein Klammer-Stadtstaat wie Berlin mal haben. Ne? Die sind auch nicht bekannt dafür, dass sie vor Geld kaum laufen können. Und es ist auch alles noch nicht so ganz geklärt. Das Linken-Konzept sieht vor, dafür Kredite aufzunehmen und die dann über viele Jahre gestreckt langfristig über die Mieteinnahmen abzubezahlen.
18: Okay, aber mal abgesehen von den finanziellen Modalitäten, das hört sich ja insgesamt nach einem krassen staatlichen Eingriff an. Und da frage ich mich immer noch, kann und darf die Politik sowas einfach beschließen?
20: Ja, darf sie. Es gibt regelmäßig Enteignungen, zum Beispiel für Straßenprojekte. 127 Enteignungsverfahren hat das Bundesverkehrsministerium allein im Jahr 2022 angemeldet. Es gab sowas auch, kennt man von den Dörfern im Braunkohlentagebaugebiet. Das war dann schon größerer Stil. Aber dass ganze Konzerne enteignet werden, hunderttausende Wohnungen vergesellschaftet, das ist echt eine neue Kategorie. Wenn das jetzt wirklich so umgesetzt wird, dann dürften sich garantiert in den nächsten Jahren auch einige deutsche Gerichte damit beschäftigen.
18: Okay, verstehe. Dann frage ich nochmal andersrum. Ist dieser Plan wirklich politisch durchsetzbar?
20: Das ist auch eine wichtige Frage, denn es gibt erhebliche Widerstände, muss man ganz klar sagen. Die Gefahr ist halt, dass man da in so eine Debatte reingerät nach dem Motto, guck mal her, in diesem Land ist man als Unternehmen gar nicht mehr sicher, dass man sein Eigentum so behalten darf. Die nehmen einem das Geld weg. Deshalb ist zum Beispiel auch Bundeskanzler Friedrich Merz komplett dagegen.
21: Es geht vor allem darum, an die internationalen Investoren eine klare Botschaft zu senden, die da lautet, es gibt in Deutschland keine Enteignungen von privatem Eigentum.
20: Deshalb plant die Bundesregierung jetzt ein Gesetz, dass solche Enteignungen auf Landesebene gar nicht mehr möglich sein sollen. Merz macht da gerade echt ziemlich Druck. Auch von der SPD in Berlin, zumindest von einigen Vertretern, hat man das schon gehört, dass sie absolut dagegen sind. Und eins ist auch klar, ohne die SPD und auch ohne die Grünen wird die Partei Die Linke in Berlin tatsächlich nicht regieren können.
18: Okay, dann fasse ich mal zusammen. Es gibt einen rechtlichen Kniff, mit dem man große Wohnungskonzerne sehr vielleicht enteignen könnte. Mhm. Das gefällt vielen aber nicht. Mhm. Man müsste da politisch mit der Brechstange ran.
20: Mhm.
18: Und da frage ich mich dann auch, wie groß ist denn eigentlich der Effekt? Also wie stark sollen die Mieten denn sinken, wenn die Wohnkonzerne enteignet werden?
20: Ja, ist auch unklar. Es gibt eine Veröffentlichung der Partei Die Linke, in der von 16% weniger die Rede ist. Das gilt aber jetzt nur für die enteigneten Wohnungen. Der Mietspiegel insgesamt würde wahrscheinlich deutlich weniger zurückgehen, wenn er denn überhaupt zurückginge. Denn es gibt Experten, die sagen, es passiert garantiert das komplette Gegenteil. Durch so eine Enteignung, da gibt es ja keine einzige zusätzliche Wohnung in Berlin. Die wird ja nicht gebaut. Das Angebot steigt, wahrscheinlich sogar umgekehrt, werden viele Bauinvestoren abgeschreckt und es könnten sogar weniger Wohnungen gebaut werden. Und das würde dann sogar die Mieten steigen lassen.
18: Ich überlege mal laut. Effekt unklar, juristisch wackelig, politisch womöglich nicht durchsetzbar. Könnte man denn nicht einfach anders irgendwie ansetzen? Es gibt ja die Mietpreisbremse. Die soll doch verhindern, dass Vermieter einfach jeden beliebigen Preis verlangen. Haben wir übrigens auch mal eine Folge zu gemacht? Kann man inzwischen sagen, ob die funktioniert?
20: Naja, zumindest, wir haben ja auch in der Folge diese heiße Diskussion abgebildet. Es wird immer noch über diese Mietpreisbremse heiß gestritten. Was bringt sie, was bringt sie nicht? Es haben mehrere Wirtschaftsinstitute haben das ausgerechnet und haben gesagt, da ist ein Effekt zu sehen von ein paar Prozent. Also ein paar Prozent, um die die Miete weniger erhöht wird als ohne Mietpreisbremse. Vielleicht kann man es so zusammenfassen, in vielen Fällen hält diese Mietpreisbremse Vermieter zumindest davon ab, zu sehr Gas zu geben bei Mieterhöhungen.
18: Aber insgesamt auch nicht der ganz große Wurf, um bezahlbaren Wohnraum, und zwar überall, zu garantieren. Es scheint ja generell so, als gäbe es diesen großen Wurf einfach nicht. Mietregeln und Sozialwohnungen schützen dich vor Extremmieten, lösen aber nicht das Problem, dass du überhaupt eine passende Wohnung findest. Langfristig entscheidet also vor allem die Frage, schaffen wir es irgendwie, mehr Wohnraum schneller und günstiger auf den Markt zu bringen?
20: Und da gibt es einen Vorschlag, der genau da ansetzt, nämlich beim Schaffen von zusätzlichem Wohnraum. Die Rede ist davon, wir haben doch so viele Büros und Gewerberäume, ne? Kann man die nicht umwandeln in Wohnraum? Und dazu haben wir heute einen Experten ins Studio geholt, der genau versucht, dieses voranzutreiben. Professor Dr. Rudolf Heel aus München. Er ist Architekt, Stadtplaner, außerdem Mitglied im Bund Deutscher Architekten und Architektinnen. Hallo, Herr Heel.
0: Hallo zusammen. Also erstmal keine Titel. ich bin im BDA, im Bund Deutscher Architekten, Referent für Wohnen und Standards. Wohnen ist ein Thema, das mich seit meiner Diplomarbeit sehr stark beschäftigt. Und wie kann man da rangehen? Und da schien mir die Umwandlung von Büros zu Wohnen sehr gut geeignet, weil es einen großen Hebel hat und weil die Flächen einfach leer stehen. Ja. Wir sprechen in Deutschland von 8 bis 9 Millionen Quadratmeter Wohnfläche, Tendenz steigend.
20: Und das also mal umgerechnet, so, Herr Heel, spannen Sie uns nicht auf die Folter. Wie viele Wohnungen zusätzlich wären denn drin, wenn wir alles in Wohnraum umbauen, was da Sinn ergibt aus Ihrer Sicht?
0: Gut, Sie können nicht jeden Bürobau in Wohnen umwandeln. Also in einem reinen Gewerbegebiet macht das keinen Sinn. Aber wenn man diese 9 Millionen Quadratmeter nimmt, dann haben Sie resultieren daraus theoretisch gut 7 Millionen Quadratmeter Wohnfläche. Und wenn Sie das jetzt mit einer durchschnittlichen Wohnfläche von 75 Quadratmetern nehmen, dann hätten Sie fast 100.000 Wohnungen. Mhm. Und alle führenden Marktforschungsinstitute sind sich einig, dass man ein Drittel sofort umwandeln kann. Also gut 30.000 Wohnungen könnten Sie sofort. Und wenn Sie kleine Wohnungen, der Bedarf ist ja, da sind sich auch alle Marktforschungsinstitute einig, der Bedarf geht vor allem Richtung Kleinwohnungen um die 45 Quadratmeter, dann hätten Sie 50.000 Wohnungen.
20: Okay, und was sind denn das jetzt für Gebäude, in die ich dann mit meinem Bett einziehen muss? Sie haben gerade schon gesagt, in einem reinen Gewerbegebiet macht das keinen Sinn, aber muss ich dann in so einen unwirtlichen Büroturm oder in so ein Shoppingcenter rein oder was haben Sie da vor Augen?
0: Man kann wirklich alles umwandeln und es gibt eigentlich keine unwirtlichen Gebäude. Wer einmal in so einem Loft war und die den Charme von so einem Loft kennengelernt hat, der will nicht mehr in einen Standardwohnungsbau zurück. Das, okay. Das kann man einfach erstmal so, das behaupte ich auch so, auch eine 60er-Jahre-Kiste kann wirklich gut zu bewohnen sein und sehr cool. Und es gibt genügend Leerstände auch in guten Lagen. Also denken Sie an die ganzen Versicherungsgebäude, AOK-Stellen, Postbanken, diese Waschbetonkisten, die überall rumstehen, die können Sie umwandeln, das ist kein Thema.
18: Und dieses Umwandeln, wie schwer bzw. wie aufwendig ist es denn bei solchen Gebäuden, Wohnungen daraus zu machen?
0: Das hängt ein bisschen von der Epoche ab. Und bis 1990 wurde sehr viel Asbest verbaut. Wenn Sie ein Gebäude haben, mit dem Asbest vorkommt, dann haben Sie erstmal einen Kostenpunkt, den Sie einkalkulieren müssen. Dann gibt es bis 1977 keine Wärmedämmungen. Also die Wärmeschutzverordnung ist erst 1977 in Kraft getreten. Das heißt, Gebäude bis 1977 müssen Sie aufwendig thermisch stabilisieren. Nach 1977 haben Sie einen minimalen Wärmeschutz, so müssen Sie theoretisch gar nichts machen. Und es gibt ja auch genügend Bürogebäude, gerade aus den 80er Jahren, die heute als zum Beispiel Flüchtlingsunterkünfte genutzt werden. Da gehen Sie rein, sperren die Tür auf und machen zwei Nasszellen und das Ding funktioniert.
20: Und Herr Heel, die Idee ist ja jetzt gar nicht neu. Sie beschäftigen sich schon so lange mit dem Thema. Sie sagen, es ist gar nicht so besonders schwierig. Man kann eigentlich alles machen. Warum ist denn das Wohnungsproblem in Deutschland nicht schon längst angepackt worden, so wie Sie es vorschlagen? Ist es das Geld? Ist es der Wille? Wo ist das Problem?
0: Das ist eine sehr gute Frage und die haben wir Architekten zunächst auch nicht verstanden. Deswegen haben wir in unsere Gruppe alle möglichen Experten mit reingenommen, weil wir eben nicht die schlauen Meier sein wollten, die von Architekturseite her das beleuchten. Und da haben uns unsere Banker wirklich gut den Kopf gewaschen. Es gibt zwei grundsätzliche Probleme. Das erste ist, ein Bürogebäude, da können Sie die Umsatzsteuer, also 19%, sofort absetzen. Das heißt, das Gebäude ist ein Fünftel günstiger als ein Wohngebäude. Und dann kommt aber der Bestandshalter und sagt, wissen Sie, wenn ich diese Immobilie jetzt, die irgendwie finanziert ist, die muss ich abwerten. Entweder schieße ich Eigenkapital nach oder die Bewertung des Gebäudes ist geringer. Das heißt, ich kann in andere Investitionen nur noch mit Abschlag reingehen. Das ist ein sehr, sehr großes Problem, das wir Architekten am Anfang nicht verstanden haben. Aber an der Stelle müsste der Gesetzgeber rangehen, nämlich mindestens mal die Umsatzsteuer befreien, wie es in anderen Ländern übrigens der Fall ist. Also in Italien ist es 4% statt 22%. In Spanien wird die Umsatzsteuer komplett bei einer Umwidmung erlassen. Also das ist mal der erste Hebel. In dem Moment, wo man diese finanzpolitischen Aspekte angeht, glaube ich, geht es sehr schnell. Und das passiert ja in anderen Ländern. In den USA werden 30 Millionen Quadratmeter Büro zu Wohnern umgewandelt. Die Innenstadt von Chicago, ich weiß nicht, ob Sie es kennen, also ein guter Freund von mir lebt dort, die erkennen Sie nicht mehr wieder. Die Bürogebäude sind alle zu Wohnen umgewandelt worden.
20: Und bei uns ist es tatsächlich, also ein Rechenbeispiel, es rechnet sich für die Immobilienbesitzer, die auf Büro gesetzt haben, nicht?
0: Wenn es nicht zusätzliche Mittel gibt, entweder in Form von mehr Baurecht, von Förderung oder von Steuererleichterungen, ist es im Moment, und das ist das Perverse, besser, die Immobilie leer stehen zu lassen, weil sie die Verluste der einen Immobilie mit den Gewinnen einer anderen gegenrechnen können. Und solange das funktioniert, wird es keiner machen. Denn Umwandlung ist natürlich auch ein mühsames Geschäft. Das muss man wollen und können. Also die zwei Projekte, die wir im Büro haben, das ist wirklich anders, als wenn Sie ein neues Haus bauen. Sie haben an jeder Ecke ein Problem, das Sie lösen müssen. Macht auch, also mir macht Spaß. Ja. Aber
20: wir brauchen mehr von Ihrer Sorte.
18: Das ist sehr schön. Ich frage mich jetzt ein bisschen, wie die Skalierbarkeit, sagt man ja dann klassischerweise. Also Sie haben von Problemen gesprochen, Sie haben gesagt, das ist ein mühsames Geschäft.
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18: Zum Schluss eines jeden Interviews im Plus-Minus-Podcast fragen wir unsere Gäste nach ihrem Fazit, nach dem persönlichen Plus oder Minus. Und was würden Sie denn sagen? Kann das Umwidmen von Gebäuden bei all den Problemen und den Hürden, die es da gibt, wirklich helfen, um Wohnraum in Deutschland wieder bezahlbarer zu machen?
0: Ja, eindeutig ganz klares Ja. Und es macht auch Spaß.
20: Ein also dickes, dickes Plus, Plus.
0: Unsere Transformationsprojekte sind die Lieblingsprojekte im Büro, weil es nicht dieser Standard, wie Sie Wohnungsbau ist in Deutschland wahnsinnig normiert und geregelt. Sie müssen 100.000 Vorschriften einhalten. Bei einer Transformation können Sie die gar nicht einhalten. Das ist der große, deswegen eigentlich brauchen wir auch dringend den Gebäudetyp E. Einfacher bauen und schöne Wohnungen machen.
20: Und Sie wollen Freestyle. Herr Hill, danke, dass Sie bei uns mitgemacht haben. Danke für Ihre Ideen. Wie kann Wohnen in Deutschland preiswerter sein? Auch mit der Umwidmung von Bürogebäuden, die ansonsten leer stehen würden.
0: Gerne.
18: So, Anna, das war ja mal inspirierend, würde ich sagen, oder?
20: Ja. Umso trauriger, dass wir jetzt zum Schwarzbrot zurückkommen. Es hört sich weniger inspirierend an, aber es ist ja unsere Wirtschaftsfrage der Woche.
18: So sieht's aus. Wir haben gefragt, macht Enteignung das Wohnen günstiger? Würdest du dazu jetzt nach all dem, was wir gehört haben und vielleicht auch mit Herrn Hiel im Hinterkopf sagen, Plus oder Minus?
20: Ich würde sagen, für die Enteignung erstmal ein Minus, denn selbst wenn die Vergesellschaftung großer Wohnungskonzerne rechtlich möglich sein sollte, sie schafft im Gegensatz zu diesen Umwidmungsprojekten von Büros in Wohnungen ja keine einzige Wohnung. Das ist mit der Enteignung einfach nicht geschafft. Und ob dann die Mieten dauerhaft dadurch gesenkt werden können, ja, das ist auch noch offen. Dann kommen auch noch hohe Kosten für diese Entschädigung. Also Berlin hat weder 25 noch 42 Milliarden Euro auf der Kante. Und deshalb ist es wirklich ein dickes Minus. Aber ein Plus gibt's von mir dafür, dass die Partei Die Linke etwas gegen hohe Mieten tun will und da einfach mal so einen Vorstoß macht. Da kann ja jetzt drüber diskutiert werden. Und wie ist bei dir? Plus oder Minus diese Woche?
18: Ja, also auch von mir gibt's ein Plus dafür, dass sich was überhaupt mal ändern soll, ne? Aber ein Minus für die Umsetzung. Wie du sagst, die Frage ist eben vor allem, wie man mehr bezahlbare Wohnungen schafft und nicht, wie man von wenigen Wohnungen die Miete niedrig hält. Und deswegen fand ich das Gespräch mit Herrn Hiel auch gerade so spannend, ne?
20: Ja, auf jeden Fall. Und
0: motivieren Sie die Leute, Gutes zu machen. Es gibt Akteure, die können es, die haben nur Angst noch.
20: Ja,
0: verstehen
20: super.
0: Sie, jemand, der eine Büroimmobilie vermietet, der macht einmal in seinem Leben einen Mietvertrag für 8000 Quadratmeter. Wenn er Wohnungsmieter hat, dann ist jeden Tag eine Glühbirne, die nicht geht.
20: Mhm.
0: Das können die nicht. Man muss die Leute mitnehmen. Also der Bauherr, den wir haben, bei dem einen Projekt, wir haben 3 Jahre haben wir an den hingebetet.
20: Ja.
0: Und jetzt macht das und ist happy damit.
20: Genau, es fehlt manchmal auch das Wissen. Und ein Fazit ziehe ich tatsächlich auch aus unserer Folge. Das, was viele auch Parteien und Politiker versprechen, so ein großes Allheilmittel auf ein großes Problem in Deutschland, das gibt's einfach nicht. Es ist komplizierter als dieses einzelne Instrument, was wahnsinnig gut und wahnsinnig schnell funktioniert.
19: Das könnt ihr mitnehmen.
18: Die Enteignung von Wohnungskonzernen ist also noch ziemlich theoretisch. Aber was wir schon haben, wir haben es vorhin auch schon mal angesprochen, ist ja die Mietpreisbremse. Und ich habe es vorhin schon mal kurz gesagt, wir haben dazu schon mal eine ganze Folge gemacht, und zwar vor ziemlich genau 2 Jahren. Könnt ihr noch mal reinhören, wenn ihr das vertiefen wollt. Das meiste davon gilt nämlich unverändert.
20: Ja, und aber auch klar, was ich von damals auch noch mitgenommen habe, so ein richtiger Gamechanger ist die Mietpreisbremse ja auch nicht. Klar, es haben verschiedene Studien mittlerweile gezeigt, dass der Anstieg der Neuvertragsmieten messbar so ein ganz bisschen gebremst werden kann. Aber gleichzeitig wird sie auch nicht überall eingehalten. Was ihr aber tun könnt, und das ist jetzt ganz wichtig, wenn ihr das Gefühl habt, dass euer Vermieter tatsächlich zu viel angesetzt hat, dann schaut doch bitte mal in eurer Stadt oder Gemeinde, ob die Mietpreisbremse überhaupt gilt. Und wenn ja, dann könnt ihr einen Check machen. Nehmt den Mietvertrag zur Hand, tragt Wohnfläche, Baujahr, Einzugsdatum und aktuelle Netto-Kaltmiete in den Mietspiegelrechner der Gemeinde ein. Und wenn eure vereinbarte Anfangsmiete deutlich über der ortsüblichen Vergleichsmiete plus 10% liegt, solltet ihr genau hinschauen.
18: Was beim Thema Mietpreisbremse ja aber auch voll spannend ist, die funktioniert manchmal auch deshalb nicht, weil Mieter sie einfach nicht kennen oder Angst haben vor Konsequenzen, ne?
20: Dabei braucht ihr es gar nicht, ne? Deswegen hier unser Takeaway für euch. Wenn ihr das alles ausgerechnet habt und zum Schluss kommt, dass der Vermieter zu viel verlangt hat, dann könnt ihr euch das Geld unter bestimmten Voraussetzungen rückwirkend zurückholen. Für die genauen Details könnt ihr die Verbraucherzentralen ansprechen oder Mieterschutzvereine.
18: Und die Stiftung Warentest hat sogar einen extra Ratgeber rausgegeben zum Thema Mietpreisbremse. Der kostet ein bisschen was, aber vielleicht lohnt sich's ja. Das könnt ihr auf jeden Fall nochmal euch gut informieren.
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0: Was hat das Gespräch mit dem russischen Außenminister Lavrov gebracht? Relativ wenig, sagt unser Außenminister Johann Wadephul im Interview. Und wir hören gleich noch Innenminister Dobrindt, wie es in Sachen Asyl weitergehen soll.
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2: Um 5 Uhr mit Ronald Lessig. Zum ersten Mal seit rund 4,5 Jahren hat es ein Treffen zwischen Vertretern der Bundesregierung und der russischen Führung gegeben. Am Rande der UN-Generaldebatte kam Bundesaußenminister Wadephul mit seinem russischen Amtskollegen Lavrov zusammen. Aus der Nachrichtenredaktion Jonas Valentin Weber.
3: Zwar habe das Treffen keine Fortschritte gebracht, wichtig sei es aber dennoch gewesen, sagte Wadephul später an den ARD-Tagesthemen. Immer wieder würde gesagt, Deutschland müsse mal mit Russland reden. Das tun wir, so Wadephul wörtlich. Auch habe er Lavrov in dem 20-minütigen Gespräch noch einmal aufgefordert, sofort an den Verhandlungstisch zu kommen, um über ein Ende des Ukraine-Kriegs zu sprechen. Russland zeige aber weiter keine Bereitschaft. Lavrov stellte nach dem Treffen dessen Nutzen offen in Frage. Er habe von Wadephul nichts gehört, was über die öffentlichen Äußerungen der Bundesregierung hinausgegangen wäre.
2: Ab heute müssen Unternehmen in Deutschland die Vorgaben einer EU-Richtlinie zum sogenannten Greenwashing umsetzen. Sie soll verhindern, dass Produkte nachhaltiger dargestellt werden, als sie tatsächlich sind. Aus Brüssel, Sarah Lopez.
4: Die Vorgaben, wie Unternehmen ihre Produkte als nachhaltig bewerben dürfen, sind jetzt deutlich strenger. Aussagen wie umweltfreundlich und grün sind auf der Verpackung und in der Werbung nur noch erlaubt, wenn sie klar begründet und nachgewiesen werden können. Unternehmen dürfen ihre Produkte auch nicht mehr als klimaneutral bewerben, wenn sie sich dabei auf eine CO2-Kompensation außerhalb der eigentlichen Wertschöpfungskette beziehen, also zum Beispiel für das Pflanzen von Bäumen bezahlt haben. Außerdem gibt es strengere Regeln für Nachhaltigkeitssiegel.
2: Die Berliner SPD will mit der Linken über eine mögliche Regierung im Abgeordnetenhaus sprechen. Der SPD-Landesvorstand hat entschieden, die Einladung zu Sondierungsgesprächen anzunehmen. Bei diesen Treffen soll erst einmal geprüft werden, ob Koalitionsverhandlungen realistisch sind. Die Linke hatte die Berlin-Wahl vor einer Woche gewonnen. Möglich ist jetzt ein rot-grün-rotes Bündnis. Die SPD spricht von hohen Hürden für eine solche Koalition. Gegen die Berliner Linke gibt es immer wieder Antisemitismusvorwürfe. Die Bundesregierung hat München zur Olympiakandidatur gratuliert. Kanzler Merz erklärte, Deutschland gehe jetzt gemeinsam die internationale Kandidatur an. Vizekanzler Klingbeil sprach in seiner Funktion als Finanzminister davon, dass sich Deutschland Olympische Spiele leisten könne. Dafür gebe er seine Garantie. Der Deutsche Olympische Sportbund hatte entschieden, mit München ins internationale Rennen um Sommerspiele zu gehen, 2036, 40 oder 44. Das waren die Nachrichten. Das Wetter in Deutschland. Am Tage im Süden und in der Mitte sonnig, sonst bewölkt, bei 18 bis 29 Grad, am Montag heiter bis 31 Grad. Es ist 5.03 Uhr.
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0: Ja, 1 Osnabrück Richtung Bremen ist zwischen Bramschow und Neunkirchenförden wegen Bauarbeiten in beiden Richtungen bis morgen 5 Uhr gesperrt. Die A3 Frankfurt Richtung Köln ist zwischen Dietz und Montabaur nach einem Unfall gesperrt. A7 Kassel Richtung Hannover zwischen Lutterberg und Hedemünden ist nur eine Spur frei nach einem Unfall, dadurch staut es sich dort. Die A7 Flensburg-Hannover ist zwischen Hamburg-Stellingen und Heimfeld wegen Bauarbeiten bis morgen 5 Uhr in beiden Richtungen gesperrt. Die Umleitung führt über die B205, A21 und A1. Die A8 Luxemburg-Saarlouis ist zwischen Perlborg und Merzig-Wellingen wegen Wartungsarbeiten bis 6 Uhr in beiden Richtungen gesperrt. Die A30 Bad Oeynhausen-Osnabrück ist zwischen Bad Oeynhausen-Ost und Dehme wegen Wartungsarbeiten bis 6 Uhr in beiden Richtungen gesperrt. Die A70 Duisburg-Essen ist zwischen Kreuz Duisburg und Kreuz Kaiserberg wegen Bauarbeiten in beiden Richtungen bis 5. Oktober gesperrt. Die A40 Duisburg-Essen ist zwischen Mühlheim an der Ruhr Winkhausen und Heißen wegen Bauarbeiten in beiden Richtungen bis morgen früh gesperrt. 42 Dortmund Richtung Kamp-Lindfort ist zwischen Herne-Baukau und Herne-Krange wegen Bauarbeiten in beiden Richtungen bis Dienstag früh gesperrt. Dann die A48 Dernbach-Koblenz ist zwischen Dreieck Dernbach und Höhergrenzhausen wegen Brückenarbeiten in beiden Richtungen bis morgen früh gesperrt. Umleitungen sind dort eingerichtet. Die A52 Mönchengladbach Richtung Düsseldorf ist zwischen Kreuz Nersen und Kreuz Karst bis Donnerstag früh wegen Bauarbeiten gesperrt. Die A98 Weiler am Rhein Richtung Schaffhausen ist zwischen Kandern und Lörrach Mitte wegen Bergungsarbeiten weiterhin gesperrt. Die A100 Berlin in Wilmersdorf Richtung Wedding ist zwischen Dreieck Charlottenburg und Beusselstraße nach einem Unfall weiterhin gesperrt. Die A215 Neumünster Richtung Kiel ist zwischen Kreuz Kiel West und Kiel Mitte wegen Bauarbeiten bis morgen 5 Uhr gesperrt. Und zum Schluss die A671 Mainz-Wiesbaden ist zwischen Gustavsburg und Hochheim Süd wegen einer Baustelle in beiden Richtungen bis morgen ca. 5 Uhr gesperrt. Umleitungen sind eingerichtet. Das war's vom Verkehr. Ihnen eine gute und freie Fahrt, da wo es geht.
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0: Und die kommt wie immer vom Norddeutschen Rundfunk in Hamburg mit Detlef Karg im Studio. Guten Morgen. Die diplomatischen Beziehungen zwischen Russland und Deutschland sind ja bekanntermaßen auf einem Tiefpunkt. Ein kurzfristig anberaumtes Treffen zwischen Bundesaußenminister Wadephul und dem russischen Außenminister Lavrov sorgte deshalb kurzzeitig für Aufmerksamkeit. Beide hatten zuvor bei der UN-Vollversammlung gesprochen und trafen sich dann, was der gestrige Tag politisch gebracht hat, fasst nun Ute Scheins aus New York zusammen.
5: Für einen kurzen Moment sah es nach einem Zeichen von Entspannung im Ukraine-Krieg aus. Noch vor seiner Rede vor der UN-Vollversammlung traf sich Bundesaußenminister Wadephul mit seinem russischen Kollegen Lavrov in New York. Es war das erste bilaterale Treffen der Außenminister beider Länder seit Jahren und endete mit einem Handschlag. Wadephul sprach von einem intensiven Gespräch, räumte aber ein, dass man sich in wesentlichen Punkten nicht einig gewesen wäre. Ihm sei wichtig gewesen, klarzumachen, dass Deutschland Dinge wie den Drohnenangriff am Leipziger Flughafen nicht akzeptiert. Die Bundesregierung macht Moskau dafür verantwortlich. Lavrov erklärte anschließend, das Treffen habe nichts Neues gebracht. Sinngemäß sagte er, das Gespräch sei überflüssig gewesen. Auch in seiner Rede vor der UN-Vollversammlung ging Wadephul auf den Ukraine-Krieg ein. Deutschland sei einer der größten Unterstützer in der ukrainischen Verteidigung gegen Russland und werde weiter versuchen, Russland an den Verhandlungstisch zu bringen. In seiner Rede sprach Wadephul vor allem über die Risiken und Möglichkeiten künstlicher Intelligenz. Er mahnte internationale Regeln und Kontrolle für große KI-Modelle an und nannte die Vereinten Nationen den richtigen Ort dafür. Die UN müssten mehr Verantwortung für KI-Modelle übernehmen. Derzeit liege zu viel Macht bei wenigen Unternehmen.
0: Ute Scheins informierte. Die Außenminister Wadephul und Lavrov haben also miteinander gesprochen. Meine Kollegin Julia Niharika-Sen hatte danach in den ARD-Tagesthemen die Gelegenheit, Fragen an Johann Wadephul zu stellen. Und sie wollte von ihm zunächst wissen, wie es zu dem Treffen eigentlich kam.
6: Na, ich bin von zahlreichen Kollegen aus anderen Ländern angesprochen worden. Und mir ist gesagt worden, Russland wäre bereit zu einem Gespräch. Und viele haben mir ja geraten, das Gespräch zu führen, auch darum gebeten. Es geht zum Beispiel jetzt ganz aktuell um die Frage, wohin Getreideexporte aus der Ukraine und Russland gehen können. Ein Land wie Ägypten braucht so etwas ganz dringend. Da gibt es die Gefahr von Hungersnöten. Sich für sowas einzusetzen, ist richtig. Das Zweite ist, ich wollte klar machen, nach dem Vorfall in Leipzig, der ja sehr gefährlich war, eine Drohne, die wirklich hätte Flugzeuge zum Absturz bringen können, ist durch russische Hände dort in den Einsatz gebracht worden. Nur durch glückliche Zufälle ist das verhindert worden. Ich wollte Russland sagen, dass damit eine Grenze überschritten wurde und dass wir erwarten, dass so etwas nicht noch einmal geschieht und dass wir jederzeit bereit sind zu reagieren. Und drittens habe ich unsere Unterstützung für die Ukraine deutlich gemacht, die völlig ungebrochen ist. Und Russland aufgefordert, jetzt an den Verhandlungstisch zu kommen.
7: Nun hat sich Sergei Lavrov nach dem Gespräch mit Ihnen geäußert und gesagt, man hätte sich das schenken können. Wie haben Sie denn die Atmosphäre wahrgenommen?
6: Ja, das war natürlich eine Atmosphäre, wo auch harte Sachen gesagt wurden. Wir haben natürlich auch fundamentale Unterschiede in der Beurteilung der Situation. Es gibt keine Rechtfertigung für diesen Krieg, der zahllose Opfer fordert, übrigens auch russische Opfer fordert, aber vor allen Dingen bei den Zivilisten in der Ukraine. Und wenn man dann auffordert, diesen Krieg zu beenden und Russland ist dazu zum jetzigen Zeitpunkt nicht bereit, dann ist das schon ein sehr hartes, ein sehr deutliches Gespräch gewesen. Ich glaube trotzdem, dass es richtig ist, dass wir miteinander sprechen. Das ist die Aufgabe auch von Außenministerien, von Diplomatie. Und das gehört letzten Endes auch zu dem Handwerkszeug, was ich anwenden muss. Und deswegen war es, glaube ich, richtig zu sprechen. Es ist kein Wunder, dass ich in dem Gespräch genau dasselbe gesagt habe, was der Bundeskanzler, was die Bundesregierung, was auch ich öffentlich gesagt habe. Das ist unsere klare und feste Position. Und dass Russland weiß, dass diese Position auch in internen Gesprächen nicht anders ist, ist auch ein gutes Ergebnis dieses Gesprächs.
7: Ein gutes Gespräch, sagen Sie, ein gutes Ergebnis. Aber trotzdem ist dieses direkte Gespräch mit einem Vertreter der russischen Regierung ja ein klarer Wechsel in der deutschen Außenpolitik. Warum?
6: Unsere Außenpolitik ist vollkommen klar. Wir verteidigen nicht nur das Völkerrecht, sondern wir stehen auch an der Seite der Ukraine, die nicht nur ihre Freiheit, sondern die Freiheit Europas verteidigt. Das ändert sich überhaupt gar nicht. Und das habe ich dem Kollegen Lavrov auch noch einmal hier erläutert. Trotzdem gehört es zu den Kernaufgaben eines Außenministers, Gespräche zu führen und auch mit Partnern sie zu führen, mit Gesprächspartnern sie zu führen, mit denen man fundamentale Unterschiede hat. Wissen Sie, mit Freunden muss man nicht verhandeln, mit Gegnern muss man verhandeln. Das ist einer der Kernsätze der Außenpolitik, die auch hier gelten. Und deswegen war dieses Gespräch sinnvoll. Es hat kein positives Ergebnis gebracht, aber allen, die immer wieder sagen, Deutschland muss verhandeln, Deutschland muss mal mit Russland reden, denen erwidere ich jetzt, das tun wir. Und Russland zeigt zum jetzigen Zeitpunkt bedauerlicherweise keine Bereitschaft, in eine konstruktive Verhandlungsposition zu gehen.
7: Werden denn trotzdem weitere Gespräche mit Russland folgen, mit der Bitte um eine kurze Antwort?
6: Wir sind immer bereit, zu einem konstruktiven Verhältnis zurückzukehren, aber das setzt voraus, dass Russland wirklich ernsthaft bereit ist, diesen schrecklichen Krieg endlich zu einem Ende zu bringen. Und das könnte damit anfangen, dass Getreidetransporte ermöglicht werden. Ich warte das ab. Zum jetzigen Zeitpunkt bin ich leider noch skeptisch.
0: Sagt Bundesaußenminister Wadefuhl in den ARD-Tagesthemen nach seinem Treffen mit dem russischen Amtskollegen Lavrov in New York. Wenige Tage vor dem EU-Innenministerrat in Brüssel hat Innenminister Alexander Dobrindt zu einem eigenen Migrationsgipfel nach München in das Hotel Bayerischer Hof eingeladen und er hatte dort für die Fortführung der harten Asylpolitik im Kreise seiner Kollegen geworben. Dabei ging es auch um neue Zuständigkeiten für die Grenzagentur Frontex und einen europäischen Krisenmechanismus. Mehr dazu von Daniel Knopp.
8: Die EU-Innenminister wollen einen neuen Krisenmechanismus etablieren. Getrieben durch Schleuser und kriminelle Banden komme es immer wieder zu Ausnahmesituationen an den europäischen Außengrenzen, sagt Bundesinnenminister Alexander Dobrindt. Es brauche deswegen in Situationen wie jüngst in Ceuta neue Regeln. Keine regulären Asylverfahren, sondern Schnellverfahren für Rückführungen, so Dobrindt im Bayerischen Hof.
9: Also bewusst dann nicht den Prozess der normalen Asylverfahren in Gang setzt, sondern eben ein Schnellverfahren zu Rückführungen, weil eine Ausnahmesituation identifiziert ist, die nichts mit einer humanitären Notlage zu tun hat.
8: Auch geht es in München um mehr Kompetenzen der europäischen Grenzschutzagentur Frontex. Sie soll, so Dobrindt, künftig auch Rückführungen aus Transitstaaten wie Serbien oder Albanien durchführen können. In Zukunft denkt Dobrindt auch an Frontex-Rückführungen in Drittstaaten außerhalb der EU, in sogenannte Return-Hubs, die eröffnet werden sollen. In jedem Fall brauche Frontex mehr Personal, sagt EU-Migrationskommissar Magnus Brunner. Zentraler Punkt für Brunner ist der Schutz der Außengrenzen.
10: Wir haben gesehen, dass Menschen ausgenutzt, ausgebeutet werden. Und wir haben gesehen, wie Migration teilweise von Akteuren auch gesteuert wird, die Europa schaden wollen. Also der Schutz der Außengrenzen ist keine Frage der Härte, sondern es ist eine Frage und eine souveräne Kernaufgabe, würde ich sagen, jedes einzelnen Staaten.
8: Die illegale Migration, sagt EU-Migrationskommissar Magnus Brunner, sei erheblich gesunken. Die europäische Migrationswende wirke, dabei sei die illegale Migration in diesem Jahr nochmals um ein Drittel zurückgegangen, so Brunner.
10: Und ich freue mich wirklich, dass Deutschland hier eine führende Rolle und du persönlich auch eine führende Rolle in Europa übernommen hast. Europa braucht ein starkes Deutschland, selbstverständlich, gerade wenn es um die Frage im Kampf gegen die illegale Migration und die Migration insgesamt geht.
8: Auf dem zweiten Münchner Migrationstreffen kündigte Dobrindt weitere Gespräche über die Errichtung von Abschiebezentren in Drittstaaten, also Return Hubs, an. Deutschland treibt dieses Vorhaben seit längerem gemeinsam mit Österreich, den Niederlanden, Dänemark und Griechenland voran.
0: Daniel Knopp informierte und wir vertiefen das Ganze jetzt noch ein wenig. Nach dem Ministertreffen hat meine Kollegin Christine Kerler vom Bayerischen Rundfunk mit Innenminister Alexander Dobrindt gesprochen. Und als erstes wollte sie von ihm wissen, warum es eine erneute Verschärfung des Grenzregimes brauche.
11: Naja, wir sehen natürlich auf der einen Seite, dass wir sehr erfolgreich unterwegs sind mit der Migrationswende und die Zahlen deutlich zurückgehen der illegalen Migration. Aber wir sehen auch, wie volatil das ist. Wir haben in Ceuta gesehen in den vergangenen Wochen, wie schnell Migrationswellen auf unsere Außengrenzen wirken können. Und da müssen wir uns rüsten und deswegen Entscheidungen auch treffen, dass wir Notfallmechanismen haben, die dann sofort greifen und dafür sorgen, dass man in so einer Situation handeln kann, nicht in reguläre Asylverfahren einsteigen muss, sondern deutlich machen kann, hier handelt es sich nicht um eine humanitäre Situation, sondern schlichtweg um Menschen, die illegal unsere Grenzen überwinden. Und die muss man sehr schnell auch bearbeiten und rückführen können.
12: Herr Dobrindt, ganz kurz, eine der Maßnahmen soll sein, die Europäische Grenzschutzagentur Frontex zur schnellen Eingreiftruppe zu machen. Sie wollen das Mandat erweitern. Wie einig sind sich die EU-Staaten? Haben Sie auch die Zustimmung von Spanien heute nicht in München vertreten?
11: Wir sind uns da sehr einig darüber, dass wir Frontex mehr Aufgaben geben müssen. Wir wollen nicht nur, dass es an unseren Außengrenzen für Schutz sorgt, sondern dass es auch für Rückführungen zur Verfügung steht. Und

0: Grenzkontrollen, uns auch Richtung Grenzraumkontrollen entwickeln. Aber brauchen tun wir die aktuell noch, weil es ist eben eine volatile Situation und wir müssen diese Erfolge verstetigen, die wir beim Rückgang der illegalen Migration haben.
1: Sagt Bundesinnenminister Alexander Dobrindt nach einem Kollegentreffen in München zum Thema Migration.
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1: Für heute Sonntag, den 27. September. Anfangs über der Mitte, am Nachmittag und Abend auch im Westen und Nordwesten gebietsweise Wolkenfelder, aber trocken. Sonst nach Auflösung örtlicher Nebelfelder viel Sonne und nur dünne Schleierwolken. Höchstwerte zwischen 22 und 29 Grad, im Südwesten bis 31 Grad, an der See um 20 Grad. Und es weht ein schwacher bis mäßiger Wind aus Süd bis Südost. Und hier die Temperaturen deutscher Städte zur Stunde. In Kiel 9 Grad, Hamburg 11 Grad, Rostock 6 Grad, Hannover 12 Grad, auch in Berlin 12 Grad und in Kassel 12 Grad. Münster meldet ebenfalls 12 Grad, Köln 13 Grad, Frankfurt 11 Grad, Erfurt 10 Grad, jetzt wird es ein bisschen kühler, Saarbrücken 9 Grad, Nürnberg 7 Grad, Dresden dann noch einmal 10 Grad, Stuttgart 9 Grad, Freiburg 9 Grad und München 8 Grad. Das war's vom Wetter und jetzt der Blick auf die Uhr. Es ist 5.19 Uhr.
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1: Nach der jüngsten Meldung, wonach die USA bestätigt haben, angeblich über Waffen im Weltraum zu verfügen, kam nun eine Reaktion aus Moskau. Der Kreml forderte erneut offiziell die vollständige Entmilitarisierung des Alls. Experten verweisen jedoch auf Hinweise, dass Russland selbst seit Jahren Fähigkeiten für mögliche Weltraumwaffen entwickelt und testet. Und das tun auch andere Nationen, denn die Satelliten werden militärisch immer bedeutender. Auch Deutschland plant beim Aufbau seines Satellitensystems durchaus Verteidigungsfähigkeiten einzubauen, also eine Art Bewaffnung. Wie glaubwürdig ist nun Russlands Kritik? Stefan Lag ist der Frage nachgegangen.
3: Mitte September hatten die USA offiziell bestätigt, Waffen im Weltall stationiert zu haben. US-Luftwaffenstaatssekretär Troy Mink begründete dies mit sich wandelnden Bedrohungen. Gewertet wurde seine Äußerung als Warnung an China und Russland. Moskau reagierte prompt. Kreml-Sprecher Dmitri Peskow betonte, Russland sei nach wie vor der Überzeugung, dass der Kosmos frei von Waffen sein sollte. Und selbstverständlich setzen wir in dieser Hinsicht auf eine breite internationale Unterstützung, um die Arbeit fortzusetzen und Positionen für die vollständige Entmilitarisierung des Weltraums voranzubringen. Russlands Außenminister Sergei Lavrov zeigte sich besorgt. Die Nachricht, dass die Vereinigten Staaten Kampfwaffen ins All geschickt haben, und zwar Angriffswaffen, sorgt für große Aufregung. Wir prüfen derzeit die Lage, doch was in 10 bis 15 Jahren mit dem Weltraum geschehen wird, ist ungewiss. Wir setzen uns seit langem bei den Vereinten Nationen für eine Resolution ein, die ein Stationierungsverbot von allen Waffen im Orbit vorsieht. Von allen Waffen. Doch wie glaubwürdig sind die Beteuerungen aus dem Kreml, sich für ein Weltall ohne Waffen einzusetzen? Juliana Süß forscht bei der Stiftung Wissenschaft und Politik im Bereich Weltraumsicherheit. Sie hält die Aufregung in Moskau nicht für besonders glaubwürdig. Im Interview mit dem ARD-Studio Moskau sagte sie:
4: Wir sehen eine ganz klare Widersprüchlichkeit zwischen dem russischen Narrativ für den friedvollen Nutzen des Weltraums und den tatsächlichen Aktivitäten von russischer Seite.
3: Denn schon seit 2010 beobachte man ungewöhnliche Aktivitäten, die darauf hindeuteten, dass Russland selbst Waffen im Weltall testen würde.
4: Das eine ist, dass wir beobachtet haben, dass russische Satelliten sich anderen annähern und eben auch Objekte freigeben mit einer solch hohen Geschwindigkeit, dass man ja vermutet, dass sich hierbei um Waffentests handelte. Das andere ist, dass unabhängige Forscher ein Verhalten beobachtet haben, was darauf hinweist, dass russische Satelliten bereits amerikanische GPS-Satelliten direkt im All stören und sozusagen die Signale dort unterbrechen.
3: Kommerzielle Aufklärungs- und Kommunikationssatelliten, die Daten für die Ukraine sendeten, sowie Navigationssysteme standen bereits im Fokus. Frühwarnsysteme für Raketenstarts seien potenziell verwundbar.

0: Abkommen zum Verbot sämtlicher Waffen im Weltall klinge zwar zunächst positiv, sei aber zu kurz gegriffen. Schon längst ginge es nicht mehr nur allein um die Platzierung von potenziell gefährlichen Systemen, sondern vor allem um das Verhalten von Staaten im Weltall, fügt Juliana Süß hinzu.
1: Tatsächlich erweist sich dies jedoch als relativ schwierig, eben auch, weil Akteure wie Russland immer wieder diese Prozesse hinauszögern und eben auch stören.
0: Bislang verbietet das Outer Space Treaty die Stationierung von Nuklearwaffen und anderer Massenvernichtungswaffen im Weltall. Der Weltraumvertrag von 1967 verbietet jedoch nicht ausdrücklich konventionelle Waffen im Erdorbit.
2: Stefan Lack informierte. Wir bleiben beim Thema Verteidigung im weitesten Sinne. 3 Tage lang hat die Bundeswehr in Hamburg den Ernstfall geprobt. Gemeinsam mit Polizei, Feuerwehr und Hilfsorganisationen sowie auch Unternehmen. Nun ist die Übung Red Storm Charlie zu Ende gegangen. Unser Reporter Elias Bartel hat sie von Anfang bis Ende begleitet.
3: Hubschrauber über der Stadt. Eine Kolonne aus rund 70 Militärfahrzeugen mitten in der Nacht. Eine Drohne mit Sprengstoff über dem Hafen. 3 Tage lang hat die Bundeswehr in Hamburg geprobt, was im Ernstfall passieren könnte. Allerdings nur im Szenario. Die Soldaten waren dabei nach Angaben der Bundeswehr sogar in der Minderheit. Feuerwehr, Polizei, THW, Hilfsorganisation und Unternehmen übten mit rund 60 Partnern. 5-mal so viele wie im Vorjahr. Sie versorgten Verletzte nach einem Chemieunfall im Hafen, retteten Soldaten nach einer Explosion aus einem Gebäude und flogen Schwerverletzte mit Hubschraubern ein. Hinter allem stand immer dieselbe Frage. Wer ist zuständig und wer muss wen anrufen? Kommandeur Kurt Leonards spricht von einem Riesenschritt und er beobachtet, wie sich der Blick der Hamburger auf die Bundeswehr verändert.
4: Die Wahrnehmung der Soldaten verändert sich. Wir bekommen sehr viele freundliche Gesten an der Kreuzung. Soldaten werden zu Kaffee eingeladen. Das haben wir alles so in der Vergangenheit nicht erlebt. Die Wahrnehmung der Bundeswehr in Hamburg ist deutlich auf einem sehr erfreulich positiven Tendenz. Und das bekommen wir täglich wiedergespiegelt.
3: Nicht alle sehen das so. Kritiker werfen der Bundeswehr vor, mit solchen Übungen die Stadt zu militarisieren. Nachts versuchten Aktivisten, die Militärkolonne an den Elbbrücken zu blockieren. Die Polizei hielt sie auf. Am Freitag blockierte das Aktionsbündnis Ende Gelände Gleise im Hafen. Währenddessen protestierten rund 1900 Schülerinnen und Schüler gegen eine mögliche Wehrpflicht.
5: Wir sind gegen Krieg und gegen die Wehrpflicht. Wir wollen selber über unsere eigene Zukunft und unsere Interessen entscheiden. Und deswegen sind wir heute alle gemeinsam auf der Straße gegen die Aufrüstung und für Frieden.
3: Die Teilnehmer einer Fahrraddemo wurden dagegen vom Veranstalter aufgerufen, Bundeswehrfahrzeuge durchzulassen. Neu im Kreis der Partner war in diesem Jahr die Schwarzgruppe, bekannt durch Lidl und Kaufland. Der Konzern hat inzwischen einen eigenen Verteidigungsbereich und will Polizei und Bundeswehr mit ihren schon bestehenden IT-Netzen helfen. Harald Mannheim leitet diesen Bereich.
6: Was wir anbieten, ist gerade für Sicherheitsbehörden und Streitkräfte gesicherte IT-Netze, resiliente IT-Netze, auch in der Kaskade bis hin zum Einsatzfahrzeug, bis hin zu handelnden Einsatzpersonen, um auch hier in der Resilienz und Souveränität, also der Handlungsfreiheit, auch in der Krise unabhängig von anderen Akteuren entscheiden zu können, handeln zu können und damit auch den Einsatz der entsprechenden Sicherheitsbehörden und Streitkräften sicherzustellen.
3: Eine Botschaft zog sich durch alle 3 Tage. Vorsorge ist nicht nur Sache von Bundeswehr und Behörden. Die SPD-Bürgerschaftsabgeordnete Annika Urbanski erinnert an Corona, als plötzlich Masken und Klopapier ausverkauft waren. Sie rät zur Checkliste des Bundesamts für Bevölkerungsschutz. Zum Beispiel ein Vorrat an Trinkwasser.
7: Der Staat kann sich am Ende nicht um alle einzelnen Personen gleichmäßig genau in der gleichen Sekunde kümmern. Das ist einfach logistisch gar nicht machbar. Und deswegen dürfen wir uns nicht immer so sehr darauf verlassen, dass der Staat für uns alles regelt, sondern dass wir auch unserer eigenen Verantwortung gerecht werden.
3: Die nächste Übung im kommenden Jahr, Red Storm Delta, ist bereits im Gespräch. Die Bundeswehr hofft allerdings, dass es beim Üben bleibt. Am liebsten, sagt ihr Pressesprecher, noch bis zum Red Storm Zulu, dem letzten Buchstaben im Alphabet.
2: Elias Bartel informierte.
8: Sport. Mit Marcel Stober. 91-50, das ist kein Ergebnis aus der Basketball-Bundesliga, zu der kommen wir später noch. Das ist das Ergebnis der Wahl, wer sich in Deutschland um Olympische und Paralympische Spiele bewerben darf. Und es ist München. Die Landeshauptstadt Bayerns geht nun ins Rennen um Spiele 2036, 40 oder 44 und eben nicht Köln und die Rhein-Ruhr-Region. Die Entscheidung fiel auf einer Versammlung des Deutschen Olympischen Sportbundes in Baden-Baden. Julius Richter.
9: Jubel im bayerischen Lager und fairer Applaus aus Nordrhein-Westfalen. Mit 91-50 Stimmen setzte sich München deutlich gegen Köln-Rhein-Ruhr durch. Bayerns Ministerpräsident Markus Söder sprach von einem historischen Moment.
10: Wir wollen alles geben, damit wir am Ende gemeinschaftlich als Deutschland, als Partner für Nord, für Süd, für Ost und West am Ende uns als ein Land präsentieren. Das ist unser Ziel und dafür wollen wir arbeiten und danke für das Vertrauen.
9: München setzt bei seinem Konzept auf kurze Wege und vor allem auf Wettkampfstätten rund um den Olympiapark. Dazu kommt Augsburg für die Kanu-Wettbewerbe und Kiel als Segelrevier. DOSB-Vizepräsidentin Kerstin Holze richtete den Blick bereits auf die internationale Bewerbung.
11: Ich habe in Vorbereitung auf die Entscheidung so viel Begeisterung in diesem Land erlebt. Deutschlandweit 70% Zustimmung, so viele Menschen, die bereit sind, Herzblut, Energie, Ressource, Zeit in die Idee, in diese Vision zu stecken. Das können wir dem IOC gegenüber transportieren und das wird auch weltweit überzeugen, zu sagen, ja, Deutschland ist das richtige Zuhause für Olympische und Paralympische Spiele.
9: Der Startschuss ist gefallen. Für München heißt es jetzt ab ins internationale Olympiarennen. Für die Sommerspiele und Paralympics 2036, 2040 oder 2044.
8: Platz 1 gegen Platz 2. Das Spitzenspiel in der Handball-Bundesliga war an diesem Spieltag ein Derby und dieses Derby endete ohne Sieger. Kiel und Flensburg spielten 31-31. Damit ist gar kein Team in der Liga mehr ohne Verlustpunkte. Aus Kiel, Thomas Kos.
12: Flensburg zunächst mit dem besseren Start, doch Kiel drehte in den letzten 10 Minuten vor der Pause auf und ging mit einem 4-Tore-Vorsprung in die Pause. Auch danach hatte der THW das Spiel lange im Griff in der mit 10.000 Zuschauern ausverkauften Ostseehalle, führte 10 Minuten vor Schluss sogar mit 5 Treffern 30-25. Doch Flensburg kommt zurück und schafft noch das 31-31. In der letzten Szene trifft Kiel vermeintlich noch zum Sieg, doch der Treffer zählt nicht. Nach Videobeweis entscheiden die Schiedsrichter auf Schrittfehler. Damit bleibt es beim 31-31. Bester Werfer beim THW Kiel war der Spielmacher Markutsch mit 9 Treffern. Bei den Flensburgern trafen Pitlick und Min jeweils 7-mal. Beide Teams bleiben in der Bundesliga weiter ungeschlagen und ganz oben in der Tabelle.
8: Ein Spitzenspiel gab es auch in der Basketball-Bundesliga und dort hat der deutsche Meister Berlin eine richtige Klatsche kassiert. In München ging man mit 61-95 regelrecht unter. Bayerns Johannes Thiemann zeigt sich empathisch.
13: Ja, natürlich haben wir das nicht erwartet. Man muss natürlich auch sagen, dass Alba ein bisschen verletzungsgeschwächt war. Hermannsson hat Bakoko haben gefehlt. Das sind natürlich zwei Schlüsselspieler für die. Deswegen darf man das nicht überbewerten.
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2: Das war Marcel Stober mit dem Sport.
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2: Um 5.30 Uhr mit Ronald Lessig. Bundesaußenminister Wadephul hat sich am Rande der UN-Vollversammlung in New York mit seinem russischen Amtskollegen Lavrov getroffen. Es war das erste direkte Gespräch zwischen den Außenministern beider Länder seit rund 4,5 Jahren. Aus der Nachrichtenredaktion Katharina Jetta.
15: Das Treffen endete mit einem Handschlag. Wadephul sprach anschließend von einem intensiven Gespräch, räumte aber ein, dass man sich in wesentlichen Punkten nicht einig gewesen sei. Aus Kreisen der deutschen Delegation hieß es, Wadephul habe den russischen Außenminister aufgefordert, den Weg der Eskalation zu verlassen. In der anschließenden Erklärung von Lavrov hieß es, das Treffen habe nichts Neues gebracht. In seiner Rede vor der UN-Vollversammlung sagte Lavrov später, Russland sei entschlossen, seine militärischen Ziele in der Ukraine, egal wie, zu erreichen.
2: Heute tritt in Deutschland eine EU-Richtlinie zum Kampf gegen das sogenannte Greenwashing in Kraft. Unternehmen, die mit Nachhaltigkeit und Umweltfreundlichkeit ihrer Produkte werben, müssen dies künftig auch nachweisen. Verbraucher sollen auch verlässlichere Informationen darüber bekommen, wie haltbar ein Produkt ist und wie man es reparieren kann. Außerdem sind künftig nur noch Nachhaltigkeitssiegel erlaubt, die von einer unabhängigen Zertifizierungsstelle oder staatlichen Stellen vergeben wurden. Zum Abschluss der Bundeswehrübung Red Storm Charlie in Hamburg ziehen die Verantwortlichen eine positive Bilanz. 3 Tage lang hatten Soldaten mit Polizei, Feuerwehr,
16: Hilfsorganisationen und Unternehmen einen möglichen Ernstfall geprobt. Mehr dazu von Sebastian Vesper.
17: Der Kommandeur Kurt Leonards hat Red Storm Charlie geleitet und sagte, die Bundeswehr sei bei der Zusammenarbeit von Soldaten mit zivilen Kräften einen Riesenschritt vorangekommen. Die Zahl der zivilen Partner war im Vergleich zum Vorjahr von 12 auf 60 gestiegen. Das Deutsche Rote Kreuz war dabei, das Technische Hilfswerk, aber auch Unternehmen wie zum Beispiel Edeka. Hamburgs zweite Bürgermeisterin Katharina Fegebank sagte, mit der Militärübung sollte keine Angst verbreitet werden. Es gehe darum, sich gemeinsam auf eine veränderte Lage vorzubereiten.
16: In der Schweiz wird heute in einer Volksabstimmung darüber entschieden, ob die Neutralität des Landes strikter in der Verfassung verankert wird. Eingebracht wurde die Initiative von dem Verein Pro Schweiz, der der rechtskonservativen SVP nahesteht. Sie sieht vor, dass sich das Land künftig nicht nur aus bewaffneten Konflikten heraushält, sowie sein Territorium für Kriegsparteien sperrt, sondern darüber hinaus auch keine Sanktionen mehr gegen Länder verhängt, die einen Krieg begonnen haben. Das Wetter in Deutschland. Am Tage im Süden und in der Mitte sonnig, im Norden bewölkt, bei bis zu 18 Grad an der Ostsee und 29 Grad im Südwesten. Am Montag im Nordwesten vereinzelt Schauer, im Südosten heiter, 18 bis 31 Grad. Am Dienstag Sonne und Wolken, stellenweise etwas Regen, 20 bis 31 Grad. Das waren die Nachrichten.
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18: Die A3 Frankfurt Richtung Köln ist zwischen Limburg Nord und Montabaur nach einem Unfall gesperrt. Die A7 Kassel Richtung Hannover. Hier ist zwischen Lutterberg und Hedemünden nach Bergungsarbeiten nur noch eine Spur frei. Dadurch staut es sich zurzeit. Und wir schauen weiter auf die aktuellen Meldungen. Die A98 Weil am Rhein Richtung Schaffhausen ist zwischen Kandern und Lörrach-Mitte wegen Bergungsarbeiten gesperrt und Berlin. Die A100 Wilmersdorf Richtung Wedding ist zwischen Dreieck Charlottenburg und Beusselstraße nach einem Unfall weiterhin gesperrt. Das war's aktuell vom Verkehr. Ihnen eine gute und sichere Fahrt.
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18: Mit Detlef Karg im Studio. Guten Morgen. Der Papst ist gerade auf Frankreich-Reise. Am Samstag ist er im Wallfahrtsort Lourdes angekommen, also gestern. Lourdes hat für die katholische Kirche eine besondere Bedeutung als Ort der Heilung, aber auch als Ort des Eingestehens von Schuld. Lourdes ist ein bekannter Wallfahrtsort. Papst Leo will auch mit den Menschen vor Ort sprechen, die Opfer von sexuellem Missbrauch durch Geistliche wurden. Anna Giordano berichtet.
19: Gleich nach der Landung seines Flugzeugs hat sich der Papst in die Mariengrotte von Lourdes begeben. Das ist der Ort, an dem der 14-jährigen Bernadette Soubirous im Jahr 1858 mehrfach die Mutter Gottes erschienen sein soll. Der Papst nutzte seinen Besuch für ein ganz schlichtes Gebet. Für Arme und Kranke, für den Frieden, aber auch für das Land, das er gerade besucht. Wir bitten dich, unsere liebe Frau, für Frankreich, dessen Patronin du bist und das du seit so vielen Jahrhunderten mit deinem Schutz umgeben hast. Erwirke für sein Volk die Gabe brüderlicher Eintracht. Möge es in der Lage sein, eine harmonische Gesellschaft zu bilden, die alle Gewalt und allen Hass verbannt. Das Marienheiligtum von Lourdes gilt als Ort von unerklärbaren Heilungen. Ob diese dann tatsächlich als Wunder anerkannt werden, hängt allerdings von vielen Faktoren ab. Der Vatikan sei da sehr streng und genau, sagt Manfred Hauke. Er ist Theologieprofessor mit Schwerpunkt Mariologie im schweizerischen Luzern und sagt, bezogen auf Lourdes:
20: Da gibt es Tausende von Heilungen. Und auch tausend, wo man sagen kann, dass ob der Arzt sagt, das kann ich nicht erklären natürlich, aber es sind bis jetzt nur 72 von Bischöfen als Wunder anerkannt worden.
19: 72 anerkannte Fälle in mehr als 165 Jahren. Eine ganze Kommission prüfe jedes Mal genau, ob ein Wunder umgehend geschehen sei und nicht erst nach einer gewissen Zeit. Wie krank der Kranke vorher tatsächlich gewesen sei, in welchem Umfeld die Heilung stattgefunden habe, sagt Hauke. Solche Prüfungen dauerten teils Jahre oder Jahrzehnte. Mittlerweile ist Lourdes aber der größte Marienwallfahrtsort Europas. Es gehe dem Papst bei seinem Besuch in der Kleinstadt aber nicht ausschließlich um die Mutter Gottes, sagt Manfred Hauke.
20: Und ich denke, das ist schon interessant, auch glaube auch jetzt hier, was die auch Tourismus angeht. Ich glaube, Lourdes kommt dann bald nach Paris.
19: Tatsächlich ist die Kleinstadt Lourdes die von ausländischen Besuchern am zweithäufigsten besuchte Stadt Frankreichs nach Paris, hat für die Einwohnerzahl von 14.000 Menschen eine extrem große Kapazität an Hotelbetten. Lourdes ist zudem Tagungsort der französischen Bischofskonferenz, die der Papst heute treffen wird. Und noch einen wichtigen Termin hat Leo XIV. In Lourdes. Er trifft dort 7 Opfer sexuellen Missbrauchs.
20: Da wäre denkbar auch ein anderer Ort, aber auch Paris oder Metz oder sonst wo. Aber vielleicht hat man das in Lourdes gemacht, nicht weil das dann die Missbrauch in Lourdes zusammenhängen würde, sondern weil man vielleicht gemeint hat, also dass hier Lourdes ein Ort, wo auch Wunden geheilt werden.
19: Lourdes als Ort der Heilung, aber auch als Ort der Buße. Etwa einen Monat nach Veröffentlichung des sogenannten Sauvé-Berichts, also des französischen Missbrauchsgutachtens im Jahr 2021, erkannten die Bischöfe in Lourdes erstmals offiziell eine systematische Schuld ihrer Kirche an. Auf dem Vorplatz der Rosenkranzbasilika knieten sie öffentlich nieder und baten um Vergebung. Der Papst wird seinen Besuch in Lourdes am späten Abend mit einer Lichterprozession beenden. Ein Zeichen für Hoffnung, auch in dunklen Momenten.
2: Anna Giordano berichtete vom Papstbesuch in Frankreich in der Stadt Lourdes.
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2: Der Zweite Weltkrieg brachte in Europa, vor allem in Osteuropa und auch für Deutschland, massive Grenzverschiebungen. Das wissen wir alle. Der Historiker und Autor Andreas Kossert beschäftigt sich intensiv mit dieser Phase der Geschichte und er kommt zu dem Schluss, Europa sei ein Kontinent der unklaren historischen Grenzlandschaften. Mein WDR-Kollege Philipp Anft hat mit ihm darüber gesprochen und auch über sein neues Buch, in dem es um dieses Thema aus persönlicher Perspektive geht, nämlich die Geschichte von Andreas Kossats Großmutter. Was war der Grund, genau diese Geschichte zu erzählen?
1: Ich habe mich lange, Jahrzehnte mit der Geschichte Ost-Mitteleuropas beschäftigt, mit Flucht, Zwangsmigration, aber auch mit diesen historischen Landschaften, die uns als Deutsche mit den unseren Nachbarn im östlichen Europa verbinden und habe immer so ein bisschen einen Bogen um meine eigene Familiengeschichte gemacht, die aber letztendlich am Anfang meiner Motivation stand, mich für dieses Thema zu interessieren. Meine Großeltern stammten aus Lodz, einer Stadt in Polen, und für mich war das schon seit Kindheitstagen immer präsent, es war immer da, aber irgendwie wirkte es so wie ein versunkenes Atlantis. Es war für mich nicht konkret, sondern stand irgendwie hinter dem eisernen Vorhang. Es war weit weg. Und jetzt nach Jahrzehnten habe ich mir einfach nochmal gesagt, ich möchte dieses Thema noch einmal angehen. Ich möchte nochmal wissen, tatsächlich, woher ich komme, wo sind eigentlich meine Wurzeln? Und das war eine sehr, sehr spannende Spurensuche.
21: Diese Geschichte, diese Familiengeschichte teilen ja sehr viele Menschen in Deutschland. Also nach 1945 mussten 12 bis 14 Millionen Deutsche und Deutschstämmige fliehen aus ihrer Heimat im Osten. Auch meine Großeltern zum Beispiel sind aus Schlesien geflohen. In meiner Familie hat das gar nicht so eine Riesenrolle gespielt. Wie war das bei Ihnen? War das sehr präsent in Ihrem Alltag, bei Ihrem Aufwachsen?
1: Ja und nein. Also meine Brüder zum Beispiel hat das überhaupt nicht interessiert, auch meine Cousinen nicht. Also das war auch manchmal so ein bisschen so ein Overkill, dass, ach, Oma erzählt wieder Geschichten aus der alten Heimat. Aber mich hat das irgendwie, vielleicht war ich schon damals so etwas nerdig unterwegs, mich hat das immer interessiert, weil das eben wirklich so etwas war, eine versunkene Welt, die ich überhaupt nicht fassen konnte. Und meine Großmutter war eine begnadete Erzählerin, sodass ich dann schon als Jugendlicher, so mit 15, 16, anfing auch ihre Geschichten zum Teil aufzuschreiben, festzuhalten. Damals natürlich noch völlig naiv, ohne Internet. Ich konnte nicht einfach mal kurz googeln, wo diese Orte überhaupt lagen. Also ich hatte keinen Stadtplan, es gab keine Fotos, aber es war ein Schatz, auf den ich jetzt nochmal zurückgreifen konnte. Und das war etwas Wunderbares, denn wir stehen ja, glaube ich, fast alle immer auch vor der Frage, wenn Eltern oder Großeltern nicht mehr da sind, was hätte ich noch fragen sollen? Warum habe ich nicht gefragt? Und vor dieser Herausforderung stehen wir ja alle irgendwie. Und ich war auf einmal dankbar, dass ich diesen kleinen Schatz hatte, diese Befragung meiner Großmutter aus der Zeit vor 40 Jahren.
21: Mhm. Was würden Sie sagen, wie hat dieses Beschäftigen mit Ihrer eigenen Familiengeschichte und mit dieser Zeit, diesen Schicksalen, Ihren Blick auf Europa geprägt?
1: Ich hatte immer gemerkt, dass in meiner Familiengeschichte, vielleicht war das bei Ihnen ähnlich, aber etwas Exotisches war, weil man eben nicht von hier kam. Also ich bin auch im ehemaligen Westdeutschland, in der alten Bundesrepublik geboren, aber es hatte eben, wenn meine Großeltern von zu Hause sprachen, war das immer woanders. Und das war immer für uns auch als Enkelkinder befremdlich. Also wo war denn dieser Ort, diese versunkene, diese mitunter auch verklärte alte Heimat? Und das hatte so etwas auch für uns ja etwas Ambivalentes. Unsere Großeltern waren im Hier bei uns präsent und gleichzeitig trauerten sie um etwas Verlorenes. Und das zeigt natürlich, dass unsere Familien, meine Familie auch eigentlich eine ganz ja, natürliche Brückenbaufunktion hätten ausüben können zwischen Deutschen und Polen. Also ganz konkret, sie waren mehrsprachig. Sie haben eigentlich ein kulturelles Erbe mitgebracht, was in Westdeutschland kaum erkannt wurde und was sie eigentlich bis zum Ende ihres Lebens in sich trugen und kaum darüber sprachen.
21: Sie erzählen ja in Ihren Büchern die Geschichte osteuropäischer Regionen, also Masuren, Ostpreußen beispielsweise, eher aus der postnationalen Perspektive. Warum ist das wichtig?
1: Diese Regionen Mitteleuropas, Osteuropas waren natürlich seit dem frühen 20. Jahrhundert spätestens immer auch im Zentrum von Nationalismus. Und es musste immer Eindeutigkeit geben. Deshalb seid ihr Deutsche, deshalb seid ihr Polen. Also man hat gerade versucht, neue nationalistische Narrative zu finden, um Leute, Menschen in Schubladen zu packen. Aber sie kommen natürlich aus historischen Räumen, zum Teil aus Grenzlandschaften, wo diese Fragen über Jahrhunderte ja überhaupt nicht gestellt wurden. Man hat sich vielleicht definiert, ob man evangelisch, katholisch oder jüdisch war. Das waren Identitätsmarker, aber es waren nicht unbedingt deutsch oder polnisch oder ukrainisch. Und diese Fragen wurden ihnen aber spätestens seit dem 20. Jahrhundert gestellt. Und das zeigt eben, dass dieser Nationalismus, der am Anfang in diesen Raum hineinkam, letztendlich auch verantwortlich war, diese multiethnische Vielfalt zu zerstören.
21: Wir merken ja heute, dass der Nationalismus durchaus ein Comeback erlebt. Es gibt offenbar, das sieht man an Wahlergebnissen, einen Wunsch nach Abgrenzung, nach Bezug zu Volk, zu Ethnie. Wie erklären Sie sich das, dass das jetzt wieder so stark da ist nach Jahrzehnten, in denen das vielleicht doch eher ein Seitenaspekt war?
1: Es gibt diese neue Sehnsucht nach einfachen Wahrheiten und nach autoritärem Denken. Und das zeigt natürlich, dass wir als Menschen oftmals eben diese Schwarz-Weiß-Kategorien, die liegen uns oftmals etwas näher. Und das nähert eben leider auch diesen neuen Nationalismus und Populismus. Aber wenn wir eben in die Geschichte zurückschauen, sehen wir, dass das historisch eigentlich eher die Ausnahme und nicht die Regel ist, sondern dass dieses Dazwischensein, hybride Identitäten, dass Menschen eben sich nicht eindeutig zuordnen ließen als Deutsche, als Polen. Wenn wir an Regionen wie Oberschlesien, Masuren, die Kaschubei denken, nur im historischen deutsch-polnischen Grenzraum, da sieht man eben, dass das so klar eben nicht ist. Und ich möchte mit meinen Büchern und mit meinen Forschungen immer wieder auch daran erinnern, dass wir uns diese Geschichte vergegenwärtigen, dass die historische Farbe eben grau ist, das dazwischen und nicht die Eindeutigkeit.
21: Ja, Europa der Uneindeutigkeit, das ist ein Stichwort, mit dem Sie diesen Blick auf Europa beschreiben. Würden Sie sagen, der hat einen Platz in unserem heutigen Verständnis von Europa? Also auch wenn wir jetzt nach Brüssel schauen und auf die Politik, die in Europa gemacht wird, findet das da statt oder geht es Ihnen da immer noch zu sehr um den Nationalstaat?
1: Ich verstehe Europa immer als Europa der Vielfalt und über das politische Konzept Europa wird viel gesprochen, viel gestritten und das ist hinlänglich bekannt. Aber mir geht es eigentlich um etwas, was wir wieder viel mehr in den Diskurs stellen müssen. Und das ist das Europa der Freiheit, das Europa auch der Freizügigkeit. Ich bin in Niedersachsen aufgewachsen, noch als Kind des Kalten Krieges, und habe im sogenannten Zonenrandbezirk gelebt. Wenige Kilometer von meiner Heimat entfernt war die westliche Welt zu Ende. Und mit unseren Verwandten, die dann zu Besuch kamen, fuhren wir auf solche Aussichtsplattformen, wo man in die DDR hineinschauen konnte. Und dort war ja wirklich wörtlich die Welt zu Ende. Wir sahen den Todesstreifen, wir sahen dieses Grenzregime und wir kamen nicht mehr weiter. Und diese Erinnerung hatte ich natürlich, trage ich auch in mir, dass das Europa, was wir jetzt haben, bedeutet, dass wir einfach reisen können, die Freizügigkeit, dass wir Menschen begegnen können, die wir vorher nur unter großen Mühen und Umständen bis 1989 besuchen konnten. Und ich erinnere mich eben auch noch daran, wie schwer es überhaupt war, in das östliche Europa zu reisen. Man brauchte ein Visum. Es war beschwerlich. Viele in meiner Generation werden sich noch daran erinnern, wie beklemmend es war, einfach an den Grenzkontrollen sich der Willkür auszusetzen, der Grenzsoldaten. Und meine Generation hatte nach 1990 die unglaubliche Chance, diese neue Freiheit zu leben, im Studium nach Osteuropa zu fahren, ohne Grenzen. Und das war ein Gefühl, was bis heute einfach anhält. Und das würde ich gerne, dass wir das heute wieder viel mehr vermitteln, wenn wir über Europa sprechen.
21: Nutzen wir diese Freiheit denn genug, gerade in Bezug auf Osteuropa? Weil ich habe so festgestellt, im Studium beispielsweise, da waren dann die Städte in Spanien, in Italien und so weiter wahnsinnig beliebt. Nach Polen oder nach Ungarn, generell nach Osteuropa wollten nicht so wahnsinnig viele. Und haben Sie das Gefühl, dass wir das eigentlich mehr nutzen müssten, vielleicht gerade in Deutschland so als Mittelland?
1: Absolut. Also das ist tatsächlich etwas, was ich seit Jahrzehnten immer noch feststelle. Ich habe 9 Jahre in Warschau gelebt, dass oftmals die Lust, mich in Warschau zu besuchen, bei meinen deutschen Freunden eher sehr verhalten war. Vielleicht sind sie einmal gekommen aus Neugier, aber hätte ich in Rom oder London gelebt, wären sie wahrscheinlich öfter zu Besuch gewesen. Und das zeigt natürlich immer noch, dass es diese Asymmetrie gibt in der Erinnerung und auch im Interesse. Und solange das nicht wirklich überwunden ist und wir auch wirklich aus natürlicher Neugier den Osten und die Mitte Europas entdecken, solange bleibt eben leider dieses Ungleichgewicht erhalten. Und das müssen wir einfach dringend überwinden, nicht nur darüber sprechen, sondern vor allen Dingen eben auch reisen und die eigene Neugier letztendlich auch umsetzen.
18: Sagt der Historiker und Autor Andreas Kossert.

0: Hier ist die ARD-Infonacht an diesem frühen Sonntag, dem 27. September 2026.
1: Kultur.
0: Der britische Turner Prize ist eine der prestigeträchtigsten Auszeichnungen der Kunstwelt. Jedes Jahr werden 4 Künstler nominiert, die ihre Arbeiten dann im Rahmen dieser Ausstellungen präsentieren. Diese Werke hat sich unsere Großbritannien-Korrespondentin Franziska Hoppen bei einer Presseführung angeschaut.
2: Nur mit Schuhüberziehern darf einer der Räume betreten werden, in dem die 40-jährige Marguerite Ummo ihre Skulpturen aufgestellt hat. Auf dem Boden ist schneeweißer Teppich ausgelegt, Wespensummen ist aus den Lautsprechern zu hören und es riecht nach Bienenwachs. Der Duft geht von einem wabenartigen, psychedelischen Gebilde in der Mitte des Raumes aus. Es geht um die Frage, wie wir das Verhalten anderer Lebensweisen verstehen können. Nebenan das Werk von Tanoa Sasraku. Die 31-Jährige hat Briefbeschwerer mit kleinen Tropfen Rohöl darin gesammelt, Werbegeschenke der Mineralölbranche und sie fast wie auf einem Schachbrett angeordnet. Ein Einblick in eine Welt, in der schwarzes Gold über Macht und Geopolitik bestimmt. So unterschiedlich die Kunst der diesjährigen Turner Prize-Nominierten auch ist, sagt Tate Britain-Leiter Alex Verquarsen, so gibt es doch Gemeinsamkeiten.
3: Every artist is represented by
2: Jeder Künstler wird durch etwas wie ein Szenario oder eine Installation dargestellt, sodass man einen Raum betritt und sich in einer Umgebung wiederfindet. Es sind keine einzelnen Bilder oder Objekte, sondern man befindet sich in einer Welt.
3: You're in a world.
2: Vor allem in dem Raum von Simeon Barclay, gedrängt in das rote Licht von Warnleuchten. Barclay hat eine Art dystopische Baustelle geschaffen mit großem Bildschirm, über die Erinnerungen an seine Kindheit im nordenglischen Huddersfield flackern. Es geht um britische Identität, Männlichkeit, soziale Herkunft. Vor den Ausstellungsräumen helle Aufregung. Zum ersten Mal werden die für den Turner Prize nominierten Künstlerinnen und Künstler hier in Middlesbrough ausgestellt, einer ehemaligen Industriestadt im Nordosten Englands, deren deutsche Partnerstadt Oberhausen ist. Und im Middlesbrough Institute of Modern Art, das Laura Sillars leitet. Für einen winzigen Moment stehen wir im Mittelpunkt der kreativen Welt. Der Turner-Preis ist der berühmteste Kunstpreis der Welt. Die Künstler sind unglaublich und die Ausstellung selbst ist einfach großartig. Mit mehr als 135.000 Besuchern rechnet sie hier. Zahlreiche Schulklassen haben sich schon angekündigt. Flankiert wird der Ausstellungsbeginn außerdem von einem Kunstfestival. Und es sollen Bilder von Maler William Turner selbst in der Stadt ausgestellt werden. Dabei gehe es um mehr als bloß um Aufschwung, sagt Sillars. Wir können uns nicht einfach darauf verlassen, dass es große globale Zentren gibt und die Welt durch eine Brille betrachten, in der die Wirtschaft floriert und gedeiht. Wir müssen Gespräche führen, die ein breiteres Spektrum an Stimmen und Perspektiven einbeziehen. Denn wir stehen derzeit vor wirklich kniffligen Problemen, deren Lösung unsere ganze Vorstellungskraft erfordert. Wie als Mahnung wirken da die 33 Metallskulpturen der 4. Nominierten, der 41-jährigen Kira Fragi. Lediglich menschliche Gesichter, Hände und Füße sind ihnen geblieben. Die ansonsten leeren Körper sind ineinander verknotet oder gefallen. Nicht eine, sondern viele Geschichten über Beziehungen. Bis Ende März können Besucher selbst entscheiden, wer ihr Favorit ist. Und sich die Stadt anschauen, hofft Geoff Field von der Stadtverwaltung Middlesbrough. Sie würden warm empfangen werden und eine gute Zeit haben.
4: Come to Middlesbrough. You'll have a really good time. You'll really enjoy yourself. You'll be warmly welcomed. And yeah, enjoy the town.
2: Verliehen wird der mit umgerechnet etwa 29.000 Euro dotierte Turner Prize an den oder die Glückliche am 10. Dezember.
0: Franziska Hoppen berichtete.
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0: Heute vor 70 Jahren startete Die Halbstarken in den deutschen Kinos. Der Film wurde zu einem der erfolgreichsten der Nachkriegszeit. Dirk Böhling blickt zurück.
5: Im Wirtschaftswunder Westdeutschland haben plötzlich auch Jugendliche Geld in der Tasche. Geld, das sie für amerikanische Nietenhosen namens Jeans, für Lederjacken und für Mopeds ausgeben können. Dafür muss natürlich ein Wort her. Was also ist ein Halbstarker genau?
6: Wenn Sie an das Erscheinungsbild der Beatle und der Beat-Anhänger denken, die langen Haare und so weiter, dann wird vielleicht auch deutlich, dass in der Beschäftigung mit dem Beat und in der Anhängerschaft ein gewisses Protestverhalten der Jugendlichen sich ausdrückt.
5: So kann man es auch ausdrücken. Aber die meisten Erwachsenen nennen es anders. Rowdies und Krawallmacher mit Haartolle und Zigarette im Mundwinkel machen die Republik unsicher. Ihre Vorbilder kommen aus Amerika. Kinohelden wie James Dean in Denn sie wissen nicht, was sie tun und Marlon Brando in Der Wilde sind schon cool, als es das Wort im deutschen Sprachgebrauch noch gar nicht gibt. Höchste Zeit, dass auch im deutschen Kino neue Idole für die Jugendkultur einziehen. Und die sind schnell gefunden.
7: Krude Typen, krumme Dinger. Horst Buchholz bitte zum Tanz.
5: Der 19-jährige Freddy ist Anführer einer Jugendbande in Berlin, die sich mit kleinen Gaunereien und Diebstählen über Wasser hält. Als er eines Nachts in die Villa eines reichen Mannes einbricht, eskaliert die Situation. Für den jungen Horst Buchholz, 1956 mit dem Bundesfilmpreis in Silber als bester Nachwuchsschauspieler ausgezeichnet, ist es der Durchbruch.
8: Entweder du bist heute Abend da oder du kannst ja deine Knochen nummerieren lassen. Wenn einer versagt, ist alles im Eimer.
5: Der Erfolg ist überwältigend. Die leibhaften Halbstarken erkennen sich im Kino wieder und demolieren es danach nicht selten. Der Film wird auch in vielen anderen Ländern wie Frankreich, Schweden, Dänemark und Portugal gezeigt und die Kritiken sind durchweg positiv. In Amerika wird Hauptdarsteller Horst Buchholz als neuer James Dean vermarktet und der Nachwuchsregisseur Georg Tressler zum besten Nachwuchsregisseur gekürt.
9: Na, wer habe ich das gemacht?
5: Der Begriff Halbstark ist heute aus dem deutschen Sprachschatz so gut wie verschwunden. Lediglich eine Kaffeespezialität, eine Wein- und Biersorte und ein paar Lokale heißen noch so. Der Film Die Halbstarken ist heute ein Zeitdokument mit Kultcharakter und ist auf der Liste der 100 wichtigsten deutschen Filme zu finden. Seine Premiere erlebte der Film am 27. September 1956 im Essener Uferpalast. Das war heute, vor 70 Jahren.
0: Und das war der Stichtag von Dirk Böhling. Und mit diesem Stichtag geht nun auch diese ARD-Infonacht vom Norddeutschen Rundfunk in Hamburg ihrem Ende entgegen. Im Studio war bis hierhin für Sie Detlef Karg. Ich sage danke fürs Zuhören und für Ihr Interesse. Natürlich auch im Namen von Redaktion und Technik, die diese Sendung wieder gut durch die vergangenen Stunden begleitet haben. Ich wünsche Ihnen einen schönen Sonntag, denn der wird nämlich in ganz Deutschland ziemlich sonnig und es wird in Teilen wieder recht warm. Genießen Sie es und es wird gleich 5:58 Uhr.

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1: Um 6 Uhr mit Martin Wilhelmi. Zum ersten Mal seit rund 4,5 Jahren hat es ein Treffen zwischen Vertretern der Bundesregierung und der russischen Führung gegeben. Am Rande der UN-Generaldebatte kamen Außenminister Wadefuhl und sein russischer Amtskollege Lavrov für etwa 20 Minuten zusammen. Aus New York, Ute Scheinz.
2: Wadefuhl sprach von einem intensiven Gespräch, räumte im Interview mit den Tagesthemen aber ein, dass man sich in wesentlichen Punkten nicht einig gewesen sei. Der deutsche Außenminister begründete den Schritt damit, dass ihn viele Amtskollegen aus anderen Ländern gebeten hätten, mit Russland zu sprechen, auch weil der Krieg die Getreideexporte in ärmere Länder gefährde. Außerdem habe er deutlich gemacht, dass Deutschland Dinge wie den Drohnenangriff am Leipziger Flughafen nicht akzeptiere. Die Bundesregierung macht Moskau dafür verantwortlich. Zudem habe er Lavrov erklärt, dass Deutschland die Ukraine auch weiter unterstützen werde. Der russische Außenminister erklärte nach dem Treffen mit Wadefuhl vor Journalisten, der Austausch habe nichts Neues gebracht. Sinngemäß sagte er, das Gespräch sei überflüssig gewesen.
1: Bundesinnenminister Dobrindt fordert mehr Befugnisse für die europäische Grenzschutzagentur Frontex. Bei einem Treffen mit anderen europäischen Innenministern in München plädierte Dobrindt unter anderem dafür, Frontex bei sogenannten Rückführungen von Migranten stärker einzusetzen, und zwar bevor die Menschen die EU bereits erreicht haben. Das sei notwendig, um auf plötzlich steigende Zahlen von Migranten reagieren zu können, ohne in reguläre Asylverfahren einsteigen zu müssen, sagte Dobrindt dem BR. Derzeit ist Frontex vor allem für den Schutz der EU-Außengrenzen zuständig. Ein schwerer Sturm fegt derzeit über die Ostküste der USA hinweg. Besonders betroffen sind New York und Boston. Aus New York, Martin Ganselmeier.
3: Die Gouverneurin des Bundesstaates New York, Kathy Hochul, rief vorsorglich den Notstand aus. Am späten Samstagabend waren bereits mehr als 100.000 Haushalte ohne Strom. Im New Yorker Stadtteil Brooklyn kam ein Mann durch einen umgestürzten Baum ums Leben. Allein am Flughafen in Boston wurden mehr als 250 Flüge gestrichen. Freiluftkonzerte und Sportveranstaltungen fielen aus. Viele Straßen in Küstennähe waren überschwemmt. Teilweise bewegten sich die Anwohner in Kanus durch die Straßen.
1: In Spanien sind erneut Zehntausende Menschen für bezahlbaren Wohnraum und mehr Mieterschutz auf die Straße gegangen. Auslöser war die Zwangsräumung einer 87-jährigen Frau in Madrid. Die Demonstranten forderten unter anderem grundsätzliche Änderungen im Mietrecht. Die Regierung hat bereits Reformen versprochen. In vielen Regionen Spaniens haben sich die Mieten in den vergangenen 10 Jahren verdoppelt. Laut der Zentralbank fehlen landesweit etwa 700.000 Wohnungen. Die Bundesregierung hat München zur Olympiakandidatur gratuliert. Kanzler Merz erklärte, Deutschland gehe jetzt gemeinsam die internationale Kandidatur an. Vizekanzler Klingbeil sprach in seiner Funktion als Finanzminister davon, dass sich Deutschland Olympische Spiele leisten könne. Dafür gebe er eine Garantie ab. Der Deutsche Olympische Sportbund hatte entschieden, mit München ins internationale Rennen um Sommerspiele zu gehen, 2036, 40 oder 44. Die Segelwettbewerbe sollen in Kiel ausgetragen werden. Das waren die Nachrichten. Das Wetter in Norddeutschland. Heute zunächst örtlich noch neblig trüb, sonst trockener Wechsel von Sonne und Wolken. Höchsttemperaturen 18 Grad auf Rügen, 22 in Emden bis 26 Grad in Hannover. Morgen teils Sonne, teils auch Wolken, im Nordwesten vereinzelt Schauer. Die Höchstwerte dann 18 bis 27 Grad. Am Dienstag bei Sonne und Wolken häufig trocken, 19 bis 28 und am Mittwoch oft freundlich, bei dann 20 bis 27 Grad. Es ist 6.04 Uhr.
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4: Der Extremwetterkongress. 3 Tage lang haben sich in der vergangenen Woche wieder Expertinnen und Experten aus vielen unterschiedlichen Fachrichtungen hier bei uns in Hamburg getroffen, um über Extremwetter und Klimawandel zu diskutieren. Klar, dass dabei auch der Hochwasserschutz und das Meer eine Rolle gespielt haben. Darüber gleich mehr hier bei uns im Hafenreport. Außerdem geht es um die Frage, was ist eigentlich, wenn die alte Kölbrandbrücke kaputt geht, ehe die neue Brücke steht? Die Hamburg Hamburger CDU und die Handelskammer haben dafür einen Vorschlag gemacht. Wie der aussieht und was der Senat dazu sagt, auch dazu heute mehr. Das ist aber noch lang nicht alles heute hier, denn wir sprechen auch über die Gorch Fock, die vergangenes Wochenende von einer langen Fahrt zurückgekehrt ist. Wir gehen segeln auf der Alexander von Humboldt 2 und wir sind an Bord des Hamburger Dampfschiffs Scharhörn zu Gast. Das Schiff gehört der Stiftung Hamburg Maritim und die feiert diese Tage ihr 25-jähriges Bestehen. Das und noch vieles mehr heute hier bei uns im Hamburger Hafenkonzert. Dies ist Ausgabe 3751. Ich bin Jan Wulff. Moin zusammen.
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0: ist inzwischen zu einer echten Institution geworden und vergangene Woche fand er wieder statt. Der Extremwetterkongress hier bei uns in Hamburg. Mit Blick auf den Barkenhafen besprechen Klimaexpertinnen und Experten den immer schneller fortschreitenden Klimawandel und was er mit Deutschland macht. Und das ist ziemlich viel. Das immer extremere Wetter verursacht Ernteschäden, zerstört viel Infrastruktur und vor allem es kostet Menschen das Leben. Allein an den Folgen der Hitze sind seit Juni mehr als 16.000 Menschen gestorben. Aber auch Sturzfluten und Hochwasser sind akute Gefahren, gerade hier bei uns im Norden. Jenny Witt war für das Hamburger Hafenkonzert beim Extremwetterkongress mit dabei.
1: Der Hitzesommer 2026 sei ein Weckruf gewesen, so Bundesumweltminister Carsten Schneider in seiner Videobotschaft an den Extremwetterkongress. Rund 16.300 Hitzetote hat das Robert-Koch-Institut diesen Sommer gezählt. Und auch aus volkswirtschaftlicher Sicht bedeutet Extremwetter immense Kosten, sagt Claudia Kempfert vom Deutschen Institut für Wirtschaftsforschung. Dabei rechne es sich absolut, in den Klimaschutz zu investieren, so die Wirtschaftsforscherin.
2: Jeder vermiedene Schaden ist ein ökonomischer Nutzen. Jede hitzeresiliente Stadt, jede besser geschützte Infrastruktur, jede Investition auch in Hochwasser- und Katastrophenschutz spart spätere Kosten.
1: Gerade am Küstenschutz sei nicht zu sparen. Diese klare Botschaft sprach Tim Kruschke aus, Experte für marine Klimafragen am Bundesamt für Seeschifffahrt und Hydrographie. Denn die Nordsee habe sich dieses Jahr nochmals massiv erwärmt.
3: Insgesamt haben wir bis Stand 1. September an dieser Station schon 66 Tage mit marinen Hitzewellen an der Station Helgoland gemessen. Das ist absolut extrem.
1: Auch langfristig steige die Temperatur der Nordsee immer weiter, so Kruschke. Und erwärmtes Wasser dehnt sich aus. Aber der Anstieg des Meeresspiegels werde von vielen Menschen immer noch unterschätzt.
3: Der findet schon voll statt. Der ist schon messbar. Seit 1900 an der Station Cuxhaven oder generell an der Nordseeküste messbar ist der Meeresspiegel bereits um 25 bis 30 Zentimeter gestiegen. Der Meeresspiegelanstieg wird uns noch, das ist eine harte Zahl, Jahrhunderte beschäftigen. Für den Pegel Cuxhaven sind 800 Zentimeter, also 8 Meter über Pegel-Nullpunkt, ist heute die Grenze für eine Sturmflut. Wir müssen damit rechnen, dass ein Wasserstand, der heute nur bei Sturmflut erreicht wird, zukünftig 3 bis 5 Mal häufiger auftreten wird.
1: Bis zum Ende des Jahrhunderts werde die Nordsee um 1 Meter ansteigen, so Kruschke. Eine enorme Herausforderung für den Küstenschutz. Andernorts auf der Welt bemerken die Menschen das steigende Meer auf drastische Art und Weise, berichtete Polarforscher und Autor Arvid Fuchs. Mit seinem Expeditionsschiff Dagmar Orn hat er die nordamerikanische Ostküste besucht. Dort leben die Inuit, deren Schicksal ihm sehr am Herzen liegt.
4: Wir haben schon vor 20 Jahren an der Nordküste Alaskas Inuit getroffen, deren Küste um 16 Meter pro Jahr teilweise wegerodiert, weil der Permafrost aufgetaut ist. Sie müssen umgesiedelt werden, man hört nichts davon, weil sie keine Lobby haben.
1: Auch bei diesem jüngsten Besuch sah er einschneidende Veränderungen im Leben dieser Menschen.
4: Wenn man jetzt mit den Inuit da in Labrador spricht, dann haben die so, das ist auch nur so ein Beispiel, eine Insel, wo sie ihre Toten seit Tausenden von Jahren bestatten. Und diese archäologischen Stätten, die werden aufgrund des steigenden Meeresspiegels überflutet. Dann kann man sagen, naja, 1000 Jahre alte Gräber oder so. Aber das hat für diese Kultur, hat das einen unglaublichen Impact. Das ist denen nicht egal. Und das ist für die ein ganz zentrales Thema.
1: Auf der gesamten Welt bedrohen der Klimawandel und extremes Wetter Existenzen. Dass die Welt nicht in noch schlechterem Zustand ist, liege auch an den Weltmeeren, sagt Kongressveranstalter und Klimaexperte Frank Böttcher.
5: Das, was wir da draußen jetzt beobachten an Temperaturen, ist angelegt im Kohlenstoffdioxid von vor 35 Jahren. Dass es nicht sofort so heiß geworden ist, liegt am Ozean, der enorm viel dieser zusätzlichen Energie aufnimmt, über 90%. Und das gibt uns immer ein bisschen Zeit. Aber das bedeutet auch, wir wissen schon jetzt, was in den nächsten 35 Jahren beim Klima passieren wird.
1: Und dass es so viel präzises, detailliertes Wissen gibt, liegt auch an den vielen deutschen Forschungsschiffen, die ständig unterwegs sind. Von der HafenCity-Universität aus gab es viele Live-Schalten zur Polarstern, zu Maria S. Merian und auch zum Schiff, das die Forschungsschiffe Meteor und Poseidon ersetzen soll, der Meteor 4, die gerade in der Meyerwerft gebaut wird.
6: Wir sind, wenn das alles klappt, jetzt gleich live verbunden mit Mareike Keller, die in Berne auf der Meteor ist. Und da ist sie auch schon. Und ihr habt gutes Wetter, guck mal, bei euch scheint die Sonne. Das ist aber schön. Ja. Hallo.
7: Viele Grüße nach Hamburg.
1: Keller ist vom Geomar-Helmholtz-Zentrum für Ozeanforschung in Kiel und schon sehr gespannt auf die ersten Fahrten Richtung Afrika.
7: Ein Forschungsprojekt, was vermutlich auf der neuen Meteor dann bedient wird, ist zum Beispiel, es beschäftigt sich vor den Kapverden mit marinen Schutzgebieten. Ein anderes großes Projekt wird Futuro werden. Und da wird die Meteor wirklich ein Jahr lang vor der westafrikanischen Küste eingesetzt werden, um dort den Effekt vom Klimawandel auf ein sogenanntes Upwelling-System zu untersuchen. Das heißt, das ist ein sehr vulnerables Gebiet, viel Fischerei. Das heißt, es ist auch eine große Nahrungsgrundlage für die Menschen dort vor Ort. Und das ist natürlich vom Klimawandel sehr stark betroffen.
1: Der Ozean liefert der Wissenschaft einen Datenschatz, um den Klimawandel besser zu verstehen. Seine Auswirkungen haben unsere Weltmeere bislang abgepuffert. Aber die Forschung zeigt, irgendwann werden sie zu warm und zu sauer sein. Schon jetzt leiden Meerestiere und Pflanzen unter kolossalem Klimastress. Für einen lebenswerten Planeten spielt der Schutz der Meere eine zentrale Rolle. Auch das war eine eindringliche Botschaft vom Hamburger Extremwetterkongress.
0: Jenny Witt war das über den Extremwetterkongress vergangene Woche hier bei uns in Hamburg.

0: Das Hamburger Hafenkonzert bei NDR 90,3 ist hier und man muss es leider so deutlich sagen, die Tage der Kölbrandbrücke im Hamburger Hafen, sie sind gezählt. Nach gut 50 Jahren im Dauerstress hat sie inzwischen so viele Schäden, dass sie ständig repariert werden muss. Und auch diese Reparaturen reichen nicht aus, um sie wirklich dauerhaft retten zu können. Deshalb soll neben der alten eine neue, deutlich höhere Brücke gebaut werden. Kosten soll die bis zu 5,4 Milliarden Euro und fertig werden soll sie aller Voraussicht nach nicht vor Anfang der 2040er Jahre. Da haben wir ja hier im Hafenkonzert schon öfters drüber berichtet. Aber was passiert eigentlich, wenn die alte marode Kühlbrandbrücke nicht so lange durchhält, bis der Neubau fertig ist? Die Handelskammer hat für diesen Fall gleich mehrere Lösungen entworfen, allen voran eine temporäre Ersatzbrücke über den Kühlbrand. Diese Variante sollte jetzt vom Senat schnell geprüft und vorbereitet werden. Das fordert die CDU in der Bürgerschaft. Frage an Dietrich Lehmann hier bei mir im Studio. Warum halten die CDU und auch die Handelskammer Hamburg denn einen Plan B für die Kühlbrandbrücke für so notwendig?
1: Naja, da lohnt sich ein Blick auf die immer häufigeren Sperrungen, die notwendig sind, um die Brücke zu reparieren. Und unendlich kann man das auch nicht.

0: Satz gibt, dann würde sich der volkswirtschaftliche Schaden auf etwa 800 Millionen Euro pro Jahr belaufen, so die Handelskammer.
1: Wie könnte denn eine temporäre Ersatzbrücke aussehen?
0: Na, das wäre so eine Stahlkonstruktion, die südlich der alten Kühlbrandbrücke gebaut wird, also Richtung Harburg, aus fertigen Elementen. Das erinnert ein bisschen an die Stahlkonstruktion von Strommasten. Diese Brücke, die soll genauso hoch sein, wie sich im Moment die alte Kühlbrandbrücke über die Elbe spannt. Die alten Rampen, die sollen zunächst noch genutzt werden. Man schwenkt also kurz vor dem Mittelteil über auf dieses Provisorium. Aber wenn auch Teile der Rampen ausfallen, dann könnte man auch dort eine ähnliche Konstruktion daneben bauen, so Ingenieure, die die Handelskammer beauftragt hat.
1: Könnte denn eine neue Brücke, eine Behelfsbrücke über den Kühlbrand überhaupt schnell genug fertig sein?
0: Ja, die Gutachter, die die Handelskammer losgeschickt hat, die sagen, spätestens 2029 könnte diese Brücke fertig sein. Und nach Ansicht der Handelskammer wäre dafür auch kein Planfeststellungsverfahren notwendig. Sprich, es geht bei so einem Provisorium deutlich schneller als mit einer endgültigen Brücke. Die CDU fordert in einem Antrag für die kommende Bürgerschaftssitzung deshalb trotzdem noch mal aufs Tempo zu drücken. Es gebe eben keine Garantie dafür, dass die alte Kühlbrandbrücke ohne Einschränkungen die nächsten Jahre durchhält, sagt die hafenpolitische Sprecherin der CDU, Antonia Goldner.
1: Und sag mal, was hält denn der Senat von der Idee einer Entlastungsbrücke über den Kühlbrand?
0: Wenig bis gar nichts. Zum einen, weil völlig unklar sei, wie man das Ganze bezahlt, so Finanzsenator Andreas Dressel. Und dann binde das Provisorium auch noch Kapazitäten, die man eigentlich für den richtigen Brückenbau brauche, heißt es aus dem Senat. Und es gehe auch Platz verloren, den man für den späteren endgültigen Bau der Kühlbrandquerung eingeplant hat. Deshalb, so Finanzsenator Dressel und Verkehrssenator Agnes Tjarks, volle Kraft für die endgültige Brücke. Und zwar, wenn möglich, lieber früher als Anfang der 2040er Jahre. Ähnlich sehen das auch die Spediteure, nur die Umweltschutzorganisation BUND, die nimmt die Debatte jetzt als Anlass, um nochmal den Bedarf insgesamt in Frage zu stellen. Die BUND-Vorsitzende Sabine Sommer sagt, die tatsächlichen Umschlagszahlen im Hafen, die seien über viele Jahre hinter den Prognosen zurückgeblieben, also niedriger, als man vielleicht vor 10 oder 15 Jahren gedacht habe. Und da sei es doch absurd, dass man einerseits eine neue höhere Kühlbrandbrücke braucht, aber dann auch noch dicht daneben eine neue Autobahn nebst Erbquerung, nämlich die A26 Ost. Das sind alles Themen, die wahrscheinlich in der kommenden Woche noch einmal heiß diskutiert werden. In der Bürgerschaft soll dann über die Pläne der CDU abgestimmt werden.
1: Dietrich Lehmann über die Forderung, neben der bestehenden Kühlbrandbrücke einen zeitweisen Ersatzbau zu prüfen, für den Fall, dass die alte Brücke nicht mehr lange durchhält. Vielen Dank, Dietrich.

0: Ein Segelschiff mit grünen Segeln, von früher bekannt aus einem Werbespot für Bremer Bier. Klar, das ist die Alexander von Humboldt. Lange Zeit war dieses Schiff das Schulschiff der deutschen Stiftung Sail Training in Bremerhaven, bis es von einem Neubau abgelöst wurde. 15 Jahre ist es nun her, dass die Alexander von Humboldt II in Bremerhaven getauft wurde, und während ihr Vorgänger nun als Restaurantschiff an der Bremer Uferpromenade an der Weser liegt, ist sie nun das neue Segelschulschiff, und zwar für jedermann. Segelturns auf ihr sind nicht ganz günstig, aber lehrreich und durchaus anstrengend, wie Daniel Sprenger erfahren hat. Er war mit seinem Vater eine Woche lang an Bord als Trainee auf dem Turn von Kopenhagen nach Bremerhaven. Ein Erfahrungsbericht.
1: Über eine schmale Gangway gehen wir an Bord der Alexander von Humboldt II. Zwei absolute Laien, die noch nie auf einem Großsegler mitgefahren sind. Kapitän Joachim, an Bord ist man mit jedem per Du, begrüßt uns und die 43 anderen Trainees auf dem Hauptdeck.
2: War alle zufrieden, alle in der Koje gefunden? Ja, ne?
3: Ja.
2: Geht's euch noch allen gut? Noch keiner Segler geworden? Nein? Ändert sich. Ihr merkt schon, das hier ist ein ganz lockerer Style. Wir sind eine Crew. Wir legen auch alle Handbett an, weil wir sind ja kein Kreuzfahrtschiff, was das Ziel hat, heute durch die Gegend zu fahren, sondern wir wollen alle ein Erlebnis haben.
1: Wir sind in der 8-12-Wache eingeteilt. Heißt, wir müssen immer von 8 bis 12 Uhr mit anpacken und abends von 20 Uhr bis Mitternacht. Nur heute noch nicht. Wir bleiben erstmal im Kopenhagener Hafen. In Sichtweite der kleinen Meerjungfrau verbringen wir die erste Nacht an Bord.
4: Wunderschön, guten Morgen, liebe Besatzung der Alexander von Humboldt. Es ist Montagmorgen, 7 Uhr. Es sind 16 Grad draußen und Marco hat uns zum Frühstück Spiegelei und Leberwurst gemacht.
1: Nach dem Frühstück kümmert sich die 18-köpfige Stammbesatzung ums Ablegen, Gangway reinholen und Leinen los. Jetzt müsste man die Melodie einspielen.
5: Ja, time to say goodbye.
1: Nee, sail away. Wobei, noch segeln wir ja gar nicht. Aus dem Hafen geht es per Motorkraft auf den Öresund. Um 12 Uhr ist Wachwechsel.
2: Verfang, Roh und Kick und weg der Wache.
6: Eins, zwei,
7: gute Nacht!
6: Und wir dazu,
7: gute Ruhe!
1: Kapitän Joachim verkündet eine frohe Botschaft.
2: Wir werden Segel setzen. Vor Untermaß, vor Obermaß. Und dann segeln wir mit Winden genau von Achtern erstmal hier den Sund Richtung Kattegat.
1: Doch die Segel sind noch fest verschnürt. Sie müssen erst ausgepackt werden, und zwar hoch oben an den Masten. Trainees dürfen da direkt mithelfen. Leichtmatrosin Maddie erklärt uns die wichtigsten Grundregeln fürs Klettern in den Wanten.
8: Und Faustregel ist einfach eine Hand für dich, eine Hand fürs Schiff und immer die 3-Punkt-Fixierung. Also am besten Fall 2 Füße, eine Hand. So geht man dann auch schrittweise immer hoch.
1: Das ist nichts für meinen Vater, der Höhenangst hat.
8: Okay, also es wollen nicht alle hoch. Man kann ja auch morgen oder
9: auch Freitag und Samstag noch nicht.
8: Ist auch in Ordnung, du kannst die Aussicht von unten betrachten, und für die Leute, die gerne ein Foto von oben hätten.
9: Ich bete für die mit.
1: Alles kann, nichts muss. Das ist das Motto auf der Alex. Nur wenn es ums Segelsetzen geht, dann ist jede Hand gefragt.
10: Das Ball ist klar.
11: Ball ist klar.
10: Dann heiß auf die Vorwärts. Holt das nach.
12: Ja, die Segel werden vorgeschotet, so, und dann wird über das Fall die Ra aufgeviert.
1: Wie meinen? Über das Fall wird die Ra aufgeviert? Ich verstehe am ersten Segeltag fast nichts. Aber das ändert sich im Laufe der Woche. Dank Matrose Andi und seiner kleinen Segelschule.
13: Wir ziehen die Ra-Segel nach unten zu der darunterliegenden Ra. Und die beiden Tampen, die das machen, nennen sich Schoten. Die Gegenspieler heißen Geitau und Gordinge. Das heißt, wenn wir ein Ra-Segel setzen wollen, müssen wir an der Schot ziehen und Geitau Gordinge pieren.
14: Hol! Weg! Hol! Weg! Hol! Weg!
1: Und dann unser erstes Manöver. Eine Halse. Heißt, wir drehen das Schiff einmal um sich selbst. Die Segel müssen dazu in die entgegengesetzte Stellung am Mast gebracht werden. Und dazu müssen die Raen in die andere Richtung bewegt werden, mit Hilfe der Brassen.
13: Beim Halsen müssen wir alles, was jetzt nach Backbord geprasst ist, nach Steuerbord prassen. Wir nehmen uns Gebiete, wo nicht so viele Schiffe sind und fahren da unsere Manöver, unsere Zickzack-Sachen, unsere Halsen, damit wir nicht so viel im Hafen liegen. Und man sagt ja irgendwie, das Meer richtet die Schiffe zugrunde und der Hafen die Crew, oder? Also wenn wir zu viel im Hafen hängen, dann kommt keiner mehr morgens aus der Kruhe und die Geldbeutel werden leer.
1: Unsere Geldbeutel bleiben voll, denn wir sind eine Woche lang nur auf See. Dafür bekommen wir Schwielen an den Fingern von all den Tampen, die wir beim Holen und Vieren durch die Hände gleiten lassen müssen.
14: Hol, weg!
2: Einer noch!
14: Hol, weg! Fest, alles fest und belegen!
1: Nach all der Arbeit muss auch mal gefeiert werden. Beim Captain's Dinner am letzten Abend. Das ist das 731. Es steht für 7 Weltmeere, 3 Masten, ein Schiff. Ein Schiff, auf dem eine bunt zusammengewürfelte Mannschaft im Laufe einer Woche zu einem echten Team geworden ist.
0: Das klingt nach Stimmung. Daniel Sprenger war das. Er ist gemeinsam mit seinem Vater auf dem Segelschulschiff Alexander von Humboldt II unterwegs gewesen.

0: Kaum ein anderer Sänger wird so sehr mit der romantischen Seite der Seefahrt verbunden wie er. Doch das greift viel zu kurz bei all dem, was er künstlerisch in seinem Leben bewegt hat. Er ist eine Legende, eine lebende Legende. Und heute, am 27. September, da feiert er seinen 95. Geburtstag, Freddie Quinn. Gute Gelegenheit, einmal wieder auf seine wirklich so sagenhafte Karriere und sein bewegtes Leben zurückzublicken, das mit seiner Geburt, nein, nicht in Hamburg, sondern in Wien begann.
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0: Nach einer stürmischen Kindheit und Jugend flieht Freddie Quinn vor Schule und Familie. Er schließt sich einer Zirkustruppe an, dient wohl eine Zeit lang in der Fremdenlegion und tingelt als Musiker mit seiner Gitarre durch Nordafrika und Europa.
2: Ich reiste zu dieser Zeit ohne Ziel, nur mit dem Gedanken, die ganze Welt kennenzulernen. Aber Hamburg packte mich und ließ mich gar nicht wieder los.
0: In der verrauchten Washington Bar in der Bernhard-Nocht-Straße auf St. Pauli wird er entdeckt von dem NWDR-Rundfunkpionier Werner Becker und dem Filmemacher Jürgen Roland. Ihnen verdankt Freddie Quinn es auch, dass die Plattenfirma Polydor auf ihn aufmerksam wird. Dort landet er 1956 seinen ersten Nummer-1-Hit. Die Polydor ist es auch, die Freddie Quinn das Image des ständig Rastlosen, des Suchenden und ewig einsamen Seemanns verpasst. Wirklich zur See gefahren ist er allerdings nie.
3: Ich habe einmal eine Überfahrt gemacht und da habe ich die See auch nicht gesehen, denn ich stand in der Pantry und musste alle Töpfe scheuern. Das war traurig.
0: Und trotzdem, Freddie Quinns Lieder von Abschied, Sehnsucht und Einsamkeit treffen voll ins Schwarze. Mit seiner Stimme legt er so viel Melancholie und Gefühl in sie hinein, dass die Menschen im Nachkriegsdeutschland überzeugt sind, er singe ihnen aus der Seele.
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0: 10 Nummer-1-Hits landet Freddie Quinn in den Jahren 1956 bis 66 in den deutschen Charts. 60 Millionen Tonträger werden verkauft. Damit wird Freddie Quinn zum ersten bundesdeutschen Schallplattenmillionär.
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0: Zahlreiche Musikfilme mit Freddie Quinn in der Hauptrolle entstehen in der Folgezeit. Sie werden zu Kassenschlagern. Und bald ist er auch auf der Theaterbühne zu erleben. Seine Musik- und Schauspielkunst tragen den Tausendsasser Freddie Quinn durchs Leben. Ob auf der Musicalbühne, bei den Karl-May-Festspielen in Bad Segeberg, als Artist oder TV-Moderator von Zirkusshows. Doch dann die tragische Wende. Ein Prozess um nicht bezahlte Steuern, Schulden, die er sofort begleicht, und der Tod seiner langjährigen Ehefrau Lilly Blessmann. 2009 zieht Freddie Quinn sich aus der Öffentlichkeit zurück. Nur ganz selten meldet er sich seitdem hin und wieder in Zeitungsartikeln zu Wort. Im vergangenen Jahr kam seine Autobiografie mit dem Titel »Wie es wirklich war« heraus. Seinen 95. Geburtstag, den wird Freddie Quinn sicher mit seiner neuen Ehefrau Rosi verbringen. Vielleicht auch mit ihrer Familie. Wir wünschen alles Gute und Happy Birthday zum Geburtstag.
4: Ein

Und hier ist Freddy Quinn nochmal mit seinem ersten ganz großen Nummer-1-Hit von 1956. 52 Wochen war er damit in den deutschen Charts. Hier ist Heimweh.

0: Sowas gibt es nur in Hamburg. Auf dem Ponton im Museumshafen Övelgönne steht das weltweit erste dauerhafte Flaschenpostamt. Echte Flaschen wirft man dort allerdings nicht ein, sondern persönliche Botschaften auf Flaschenpost-Briefpapier. Die Idee dazu hatte die Schauspielerin und Theatermacherin Dorit Ehlers. Sie ist gebürtige Hamburgerin, lebt aber schon lange in Salzburg. Und die Sehnsucht nach Schiffen und Wasser führt sie immer mal wieder hier zurück zu uns in den Norden. Petra Volkwarzen aus unserem Hafenkonzertteam hat sie getroffen, als sie mal wieder hier war, um den Briefkasten ihres Flaschenpostamtes zu leeren.
1: Auf dem Ponton im Museumshafen Övelgönne knatscht es. Gerade legt eine Hafenfähre an. Direkt neben dem Kiosk hängt ein knallgelber Kasten an der Wand. Mit ihrem Schlüssel öffnet Dorit Ehlers eine Klappe unten am Kasten und holt jede Menge Zettel raus.
2: Nachdem ich ja versuche, Schiffe an Land zu holen, und das ganze Thema an Land zu holen, funktioniert meine Flaschenpost halt weder mit Wasser noch mit Glas, sondern es ist Papier. Aber es hat die gleiche Sehnsucht drin.
1: Auf jedem der Zettel ist die Silhouette einer Flasche aufgedruckt. Dort hinein haben Touristen und Hamburgerinnen und Hamburger Botschaften geschrieben. Manchmal sind es Wünsche oder Fragen.
2: Wenn die Sonne auf das Wasser scheint, warum glitzert das dann? Von Lilith. Wann kommt mein Traummann? Liebes Universum, bitte lasse mich einen Job finden, der mir gefällt, mit netten Menschen, sinnvoller Arbeit und in der Nähe. Danke. Sonja.
1: Andere formulieren Gedanken, die ihnen hier an diesem Ort durch den Kopf gehen.
3: Lieber Empfänger, es ist ein Dienstagabend an der Elbe. Ich bin hier, um nach einem Streit den Kopf frei zu kriegen und frage mich, was ist der Sinn des Lebens? Warum wohne ich nicht am Meer?
1: Dorit Ehlers hat früher zwar auch nicht am Meer, aber hier in Hamburg an der Elbe gewohnt. Heute lebt die Schauspielerin und Theatermacherin in Salzburg.
3: Eigentlich bin ich mit 19 aus Hamburg weggegangen und habe festgestellt, ganz persönlich, dass ich jedes Mal, wenn ich in Hamburg war, mich als allererstes auf eine Fähre setzen musste und Schiffsgefühl tanken musste. Daraus ist dieser Begriff Schiffssehnsucht entstanden, weil ich gemerkt habe, dass es überall, ob jetzt in Hafenstädten oder an Land im Binnenland, es gibt überall die Schiffssehnsüchtigen.
1: Ein Thema, das sie seit Jahren immer wieder beschäftigt, ob für Ausstellungen oder bei Instagram. Auch die Idee der Flaschenpost fasziniert sie schon lange. Dann die Idee.
3: Hamburg braucht ein echtes Flaschenpostamt. Botschaften zu schreiben, hinzuschicken, nicht wissen, wo kommt sie an, wer wird sie finden, wer wird sie beantworten. Das hat so viel mit Sehnsucht zu tun. Flaschenpost ist verschriftlichte Sehnsucht.
1: Die Zettel aus jeder Leerung bekommen, wie es sich für ein richtiges Postamt gehört, erstmal einen Stempel.
3: Das ist hier mein Verschifftstempel. Klack. Dann kommt mein Datumsstempel. Und dann unterschreibe ich noch als Miss Ship. So, hier einmal noch.
1: Wenn sie aus Hamburg zurück nach Österreich fährt, nimmt Dorit Ehlers die Botschaften mit, um sie später zuzustellen.
2: Nach dem Flaschenpostprinzip, man weiß nicht, wo sie ankommen werden, man weiß nicht, wer sie finden wird. Also wer seine E-Mail-Adresse auf der Rückseite hinterlässt, wird irgendwann von irgendwoher eine Antwort bekommen.
1: Ob sie sich bei all der Sehnsucht nach Schiffen, Wasser und Meer nicht auch vorstellen könnte, ganz zurück nach Hamburg zu kommen.
3: Oh, ich liebe Hamburg und würde nie auf Hamburg verzichten wollen, aber ich muss auch zugeben, dass ich Salzburg auch schätzen gelernt habe. Und ich finde diese Grätsche, so richtig die breite Beinstellung zwischen Salzburg und Hamburg, die ist so richtig toll.
1: Für die nächste Leerung am Flaschenpostamt wird sie in ein paar Wochen auf jeden Fall wieder an der Elbe sein.
0: Und falls Sie auch mal eine Botschaft auf die Reise schicken wollen, das Flaschenpostamt im Museumshafen Övelgönne ist rund um die Uhr geöffnet. Sie finden es unten auf dem Ponton, gleich neben dem Kiosk. Yo.

Das war die erste Stunde des Hamburger Hafenkonzerts. Heute haben wir den Hafenreport mit vielen unterschiedlichen Themen aus der maritimen Welt für Sie. Und nächste Stunde, da sind wir unter anderem auf dem Dampfschiff Schahörn zu Gast. Nach den Nachrichten geht es weiter. Ich bin Jan Wulff, bis gleich.

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1: Um 7 Uhr mit Martin Wilhelmi. Zum ersten Mal seit rund 4,5 Jahren hat es ein Treffen zwischen Vertretern der Bundesregierung und der russischen Führung gegeben. Am Rande der UN-Generaldebatte kam Bundesaußenminister Wadefuhl mit seinem russischen Amtskollegen Lavrov zusammen. Aus der NDR-Nachrichtenredaktion Jonas Valentin Weber.
2: Zwar habe das Treffen keine Fortschritte gebracht, wichtig sei es aber dennoch gewesen, sagte Wadefuhl später an den ARD-Tagesthemen. Immer wieder würde gesagt, Deutschland müsse mal mit Russland reden. Das tun wir, so Wadefuhl wörtlich. Auch habe er Lavrov in dem 20-minütigen Gespräch noch einmal aufgefordert, sofort an den Verhandlungstisch zu kommen, um über ein Ende des Ukraine-Kriegs zu sprechen. Russland zeige aber weiter keine Bereitschaft. Lavrov stellte nach dem Treffen dessen Nutzen offen in Frage. Er habe von Wadefuhl nichts gehört, was über die öffentlichen Äußerungen der Bundesregierung hinausgegangen wäre.
1: Bundesinnenminister Dobrindt fordert mehr Befugnisse für die europäische Grenzschutzagentur Frontex. Bei einem Treffen mit anderen europäischen Innenministern in München plädierte Dobrindt unter anderem dafür, Frontex bei sogenannten Rückführungen von Migranten stärker einzusetzen. Und zwar bevor die Menschen die EU bereits erreicht haben. Derzeit ist Frontex vor allem für den Schutz der EU-Außengrenzen zuständig. Nach Abschluss der Bundeswehrübung Red Storm Charlie in Hamburg ziehen die Verantwortlichen eine positive Bilanz. 3 Tage lang hatten Soldaten mit Polizei, Feuerwehr, Hilfsorganisationen und Unternehmen einen möglichen Ernstfall geprobt. Mehr dazu von Sebastian Vesper.
3: Der Kommandeur Kurt Leonards hat Red Storm Charlie geleitet und sagte, die Bundeswehr sei bei der Zusammenarbeit von Soldaten mit zivilen Kräften einen Riesenschritt vorangekommen. Die Zahl der zivilen Partner war im Vergleich zum Vorjahr von 12 auf 60 gestiegen. Das Deutsche Rote Kreuz war dabei, das Technische Hilfswerk, aber auch Unternehmen wie zum Beispiel Edeka. Hamburgs zweite Bürgermeisterin Katharina Fegebank sagte, mit der Militärübung sollte keine Angst verbreitet werden. Es gehe darum, sich gemeinsam auf eine veränderte Lage vorzubereiten.
1: Die Schweizer entscheiden heute in einer Volksabstimmung, ob die Neutralität des Landes strikter angewendet werden soll. Eingebracht wurde die Initiative von dem Verein Pro Schweiz, der rechtskonservativen SVP nahesteht. Sie sieht vor, dass sich das Land künftig nicht nur aus bewaffneten Konflikten heraushält, es soll der Regierung auch verboten werden, Sanktionen gegen Länder wie Russland zu verhängen, die einen Krieg begonnen haben. Bundeskanzler Merz hat München zur Olympiakandidatur gratuliert. Der Deutsche Olympische Sportbund hatte gestern entschieden, mit München ins internationale Rennen um Sommerspiele zu gehen. Die Segelwettbewerbe sollen in Kiel stattfinden. Marc Kramhöft berichtet, wie es jetzt weitergeht.
4: Jetzt geht es in den internationalen Vergleich und die Konkurrenz ist groß. Indien, Katar, vielleicht Spanien, Italien. Die endgültige Entscheidung für die Spiele 2036 will das IOC Mitte 2029 verkünden. Und bis dahin gibt es aber mehrere Zwischenstufen. Die erste davon im März kommenden Jahres. Da sind wir dann schon wieder ein Stück schlauer, ob München und Kiel weiter im Rennen bleiben oder schon aussortiert werden. Also der Wettbewerb auf der ganz großen Bühne geht jetzt aber eigentlich erst los.
1: Das waren die Nachrichten. Das Wetter in Norddeutschland. Heute zunächst örtlich noch neblig trüb, später ein Wechsel aus Sonne und Wolken. Höchsttemperaturen 18 Grad auf Rügen und bis 26 Grad im Raum Hannover. Morgen teils Sonne, teils Wolken, im Nordwesten vereinzelt Schauer bei Höchstwerten von 18 bis 27 Grad. Am Dienstag bei Sonne und Wolken häufig trocken, 19 bis 28 Grad und am Mittwoch häufig freundlich bei 20 bis 27 Grad. Und ein Blick zur Uhr, es ist 7.04 Uhr.
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5: Energiegewinnung durch Wind an Land und auf See. Ein großes Thema mit immer noch ganz viel Potenzial. Vergangene Woche fand hier bei uns in Hamburg die Fachmesse Wind Energy statt und wir haben uns da mal umgeschaut. Außerdem geht's um die Gorch Fock. Letzte Woche ist sie von einer langen Fahrt über den Atlantik zurückgekehrt. Mein NDR-Kollege Andreas Schmidt ist für eine NDR-Fernsehdoku auf dem Segelschulschiff der Deutschen Marine mitgefahren und wird über seine Gespräche mit den jungen Kadetten berichten. Und es geht um Jamming und Spoofing, also das Stören von Navigationssignalen. Herzlich willkommen noch einmal zum Hamburger Hafenkonzert in der zweiten Stunde. Ich bin Jan Wulff. Moin nochmal.
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0: Die weltgrößte Schiffbauausstellung, die SMM in den Hamburger Messehallen, die ist gerade erst zu Ende gegangen. Und in dieser Woche, da folgte dann gleich die nächste Fachmesse, die zumindest zu einem großen Teil mit den Meeren zusammenhängt, die Wind Energy. Eine Windkraftmesse, die sich sowohl der Erzeugung von Windstrom an Land als auch auf See widmet, ist die Wind Energy. Und gerade dort, weit draußen vor den Küsten, liegen ja gerade die größten Möglichkeiten, um den Anteil an erneuerbarer Energie weiter kräftig zu steigern. Aber auch das ist so, nicht alle in der Branche sind ungetrübt fröhlich beim Blick auf die kommenden Jahre. Dietrich Lehmann hat sich auf der Wind Energy umgesehen und umgehört.
1: Lange Schlangen ziehen sich beim Start der Messe durch den Eingang bis raus zu einem gelben Monstrum, das dort steht, wo noch vor ein paar Wochen bei der Schiffbaumesse SMM ein großer Schiffspropeller emporragte. An dicken Stahlträgern hängen seitlich massive Flügel, die unter der Meeresoberfläche oder in Flüssen aus strömendem Wasser Strom erzeugen können. Eine Technik im Wachsen, aber noch weit entfernt von dem, was mit Windkraft weltweit betrachtet schon heute an Strom erzeugt wird. Ben Bagwell, Chef des weltweiten Branchenverbands Wind Energy Council. Letztes Jahr wurden 165 Gigawatt Leistung installiert, so Bagwell. Dieses Jahr erwarten wir 180, vielleicht 185 Gigawatt an zusätzlicher Windleistung. Zum Vergleich, das entspricht etwa dem Sechsfachen, was alle Kohlekraftwerke in Deutschland zusammen produzieren. Bagwell sagt auch, es ist noch gar nicht so lange her, dass wir global gesehen die Grenze von einem Terawatt überschritten haben. 4 oder 5 Jahre. Ein Terawatt Windleistung, das ist etwa 4-mal so viel wie die gesamte Stromerzeugung in Deutschland. Keine Frage, Windstrom wird immer wichtiger weltweit. Und die jüngsten Ölpreisschocks tun ihr Übriges, um erneuerbare Energien noch einmal mehr zu pushen.
2: The crisis in the Gulf has had a brutal effect, particularly on Asia.
1: Die Krise am Golf hat brutale Auswirkungen, besonders für Asien, aber auch für Europa natürlich, sagt Bagwell. Das Ganze treibt die Elektrifizierung noch mal mehr voran. Und viele Regierungen haben erkannt, dass fossile Quellen kaum eine Zukunft haben und dass Flüssiggas keine echte Alternative ist. In Deutschland stammen nach Zahlen des Statistischen Bundesamtes fast 60% des inländisch produzierten Stroms aus erneuerbaren Quellen. Der Anteil der Windenergie an der gesamten Einspeisung liegt bei etwa 30%. Windkraft ist damit inzwischen die wichtigste Stromquelle in der Bundesrepublik. Die Branche ist stark und selbstbewusst. Dennis Rentschmidt, Chef des Branchenverbands VDMA Power Systems.
3: In Deutschland wurde die Windindustrie erfunden. Und wir haben seitdem, seit über 40 Jahren, tatsächlich einen ganz entscheidenden und positiven Weg genommen. Weil wir innovativ gewesen sind, weil wir natürlich auch in vielerlei Hinsicht eine politische Unterstützung erfahren haben in den vergangenen Jahrzehnten. Und das hat eine Industrie hervorgebracht, die ihresgleichen sucht auf der Welt, die wirklich wettbewerbsfähig ist, die innovativ ist, die Arbeitsplätze schafft, die Steueraufkommen schafft und die natürlich auch dafür sorgt, dass wir unser Energiesystem resilient aufstellen können, weil wir es aus uns heraus, aus uns selbst heraus entwickelt haben und auch aus uns selbst heraus aufbauen können.
1: Rund 300.000 Menschen arbeiten in Deutschland, direkt oder indirekt in der Windkraftbranche, Tendenz steigend. Aber mit China gibt es eine wachsende Konkurrenz, so Rentschmidt.
3: China ist der größte Windmarkt der Welt, und zwar mit Abstand. Danach kommt dann Europa, und in Europa ist Deutschland der mit Abstand größte Markt. Das bedeutet auch, dass natürlich in China sich eine Herstellerbasis auch entwickelt hat, insbesondere deswegen, weil westliche Hersteller dort nicht mehr zugelassen sind im Markt, nicht sozusagen auf einer legalen Basis, aber sie haben dort keine Chance, aus verschiedenen Gründen. Das heißt, der chinesische Markt wird im Wesentlichen durch chinesische Hersteller beliefert.
1: Und chinesische Hersteller drängen mit staatlicher Unterstützung auch auf den europäischen Markt. Der Maschinenbauverband VDMA sieht darin ein Sicherheitsrisiko.
3: Wenn unsere Energieinfrastruktur von Herstellern bereitgestellt wird, deren Zugriff wir nicht sicherstellen können aus Europa heraus, wo wir nicht genau wissen, welche Teile dort verbaut worden sind, welche Kommunikationseinheiten dort verbaut worden sind etc. Ich sage immer, ich würde ja als Bundeswehr wahrscheinlich auch keinen russischen Panzer beschaffen. Also sollten wir uns genau überlegen, ob wir unser Energiesystem mit Komponenten ausstatten, wo wir keinen genauen Einblick haben. Insbesondere vor dem Hintergrund, dass wir es eigentlich selbst gut machen können. Denn wir haben die Hersteller bei uns in Europa und in Deutschland, die das genauso gut, ich würde sogar sagen besser, machen können.
1: Nach einer Umfrage der Gewerkschaft IG Metall unter Betriebsräten sind die Unternehmen der Windkraftbranche aktuell noch sehr gut ausgelastet. Aber viele Arbeitnehmervertreter fürchten für die kommenden Jahre weniger Aufträge, weil neue Projekte in Deutschland ins Stocken geraten, sowohl an Land als auch vor der Küste. Bärbel Heidebrook, die Präsidentin des Bundesverbands Windenergie, macht dafür Reformen des Bundes für erneuerbare Energien verantwortlich, die im Hause von Bundeswirtschaftsministerin Katharina Reiche entwickelt wurden.
4: Wir haben jetzt ein Gesetzespaket, was seit dem ersten Leak im Januar jetzt fast ein ganzes Jahr diskutiert worden ist, vor und zurück, und wo keiner weiß, was kommt wirklich am Ende dabei raus. Und sowas, also Unsicherheit verschreckt immer Investoren, und das sehen wir ganz deutlich, und das ist einfach Gift für den Standort.
1: Droht dem Ausbau der Windkraft in Deutschland also eine Delle, weil die Politik mal wieder neue Weichen stellt, bei denen noch nicht klar ist, wohin sie am Ende führen? Bärbel Heidebrook wünscht sich, dass die Bundesregierung auch beim Thema Windkraft und Ausbau der Erneuerbaren den Elan an den Tag legt, den das Thema höhere Spritpreise derzeit hat.
4: Seit 22 sehen wir es eigentlich immer wieder plakativ, wohin uns fossile Abhängigkeit führt. Und ich finde jetzt war das wirklich nochmal ein zusätzlicher Höhepunkt jetzt, dass eben der zweite Importweg eben abgeschnitten worden ist, und wir sehen die Preise explodieren an Tankstellen. Und ich glaube, es kann einfach keine Lösung sein, dass wir sagen, okay, dann subventionieren wir Sprit aus Steuergeldern runter, sagen aber Erneuerbare, die ja wirklich auch langfristig, mittelfristig und langfristig eine Perspektive bilden, da sagen wir, nee, die verlangsamen wir jetzt. Das kann einfach wirklich, auch wenn man sagen würde, Klimaschutz interessiert einen, rein aus ökonomischen und auch politischen Gesichtspunkten, kann ich in Deutschland doch nicht auf Unabhängigkeit verzichten.
0: Sagt Bärbel Heidebrook, die Präsidentin des Bundesverbands Windenergie. Dietrich Lehmann war für uns auf der Fachmesse Wind Energy in Hamburg unterwegs.

0: Historische Schiffe, alte Hafenkräne, die 50er-Schuppen im Hansahafen und die historische Hafenbahn. Die Stiftung Hamburg Maritim bewahrt das maritime Erbe unserer Stadt und macht es erlebbar. 25 Jahre gibt es die Stiftung jetzt und was die Schiffe angeht, gehören mittlerweile 13 Traditionsschiffe zu ihrer Flotte. Ein Schiff, das schon seit den Anfangsjahren zur Stiftung gehört, ist das Dampfschiff Schahörn. Und da habe ich letzte Woche mal vorbeigeschaut. Dieses Geräusch wird es die nächsten Monate nicht mehr zu hören geben. Die letzten Fahrten für diese Saison sind gefahren. Jetzt klingt es an Bord ganz anders. Zum Beispiel so. Es wird kräftig gewerkelt auf und an der Schahörn. Das Schiff muss winterfest gemacht und wieder auf Vordermann gebracht werden. Auch Uwe Schneekloth hat alle Hände voll zu tun.
1: Ich schleife hier die Handläufe und anschließend werden die geölt mit einem Bootslack.
0: Dafür, dass alles wieder schön blitzt und blinkt, dafür ist Hans-Jürgen Fischer zuständig. Mit Tuch und Paste. Er putzt das Messing.
2: Von morgens bis abends. Doch, wenn Sie mal rumgehen, wie viele Fenster und so weiter, das ist eine Menge Arbeit.
3: Sisyphus-Arbeit.
2: Ja, aber macht ja auch Spaß.
0: Rund 200 Mitglieder zählt der Verein, der die Schahörn für die Stiftung Hamburg Maritim betreibt und am Laufen hält. Hertha Kunetzki gehört auch dazu.
4: Die Aktiven sind ungefähr so 75 und von diesen Aktiven treffen sich für heute immer so circa 25 bis 30 Kollegen und Kolleginnen, die einfach immer arbeiten am Mittwoch. Mittwoch ist der allgemeine Arbeitstag.
0: Und gearbeitet wird ehrenamtlich und mit ganz viel Leidenschaft. Annette Wenström-Olsen zum Beispiel trieb es, wie viele, nach Beginn ihres Ruhestandes hierher.
5: Weil ich in der Rente was gesucht habe, was Spaß macht, was Sinn macht. Und dann hier mit so vielen netten Kollegen, also das ist einfach schön. Und körperliche Arbeit an der frischen Luft, was will man mehr?
0: Das Schiff, das alle Ehrenamtlichen so liebevoll pflegen und in Fahrt halten, es hat eine ganz eigene und bewegte Geschichte. Allein der Anfang. 1908 wurde die Schahörn im Auftrag der Stadt gebaut. Und das auch für Repräsentationszwecke des Senats. Und was die Herren Senatoren dabei damals genau im Kopf hatten, das weiß Dirk von Reit, der Vorsitzende des Betreibervereins der Schahörn.
6: Wenn denn mal der Kaiser kommt, dann haben wir ja nicht kein schönes Schiff für den Herrn. Und dann kam die Idee, was machen wir? Wissen Sie was? Wir bauen mal einen Vermessungsdampfer, der ein bisschen schicker aussieht.
0: Und das tut er. Strahlend weiß ist die Schahörn mit goldenen Ornamenten am Bug. Das Deck ist aus edlem Holz, dazu das blanke Messing. Beste Voraussetzungen also für Vorführfahrten, Einladungen und Ausfahrten aller Art. Allein nur...
6: Der Kaiser war dann doch nicht an Bord.
0: 23 Menschen Besatzung braucht es, um das 42 Meter lange und knapp 7 Meter breite Dampfschiff Schahörn zu fahren. Und dazu gehört natürlich auch ein Kapitän. Einer von ihnen ist Kai. 15 Jahre ist er zur See gefahren, zuletzt als erster Offizier. Das Fahren eines Dampfschiffes, das musste aber auch er erst einmal lernen.
7: Es ist natürlich alles noch von Hand. Wir haben hier ja den Maschinentelegrafen, wir haben zwei Schrauben, zwei Dampfmaschinen. Das natürlich alles, das funktioniert alles ein bisschen zeitversetzt. Also man muss ein bisschen vorausschauend fahren.
0: Unten im Bauch des Schiffes sind Carsten Block und seine Kollegen gerade dabei zu diskutieren, wie der Kessel gut durch den Winter kommt.
8: Es gibt zwei Möglichkeiten, den Kessel ganz voll zu machen, nass konservieren nennen wir das, oder den Kessel ganz leer zu blasen und dann ist es eine Trockenkonservierung. Auf jeden Fall wird damit verhindert, dass der Kessel von innen rostet.
0: Bald wird die Schahörn ihren Liegeplatz im Hansahafen bei den 50er-Schuppen verlassen. Den Winter verbringt sie im Santorhafen in der Hafen-City. Ausfahrten gibt es bis zum Frühjahr keine. Dafür wird es drinnen gemütlich, im hochherrschaftlichen Jugendstilsalon des Schiffs. Gebaut für die feinen Herren von damals, sagt Dirk von Reit.
6: So dass die

0: Senatoren und Bürgermeister dort wunderschön tafeln und feiern konnten.
1: Getafelt wird hier bis heute mit einem ganz besonderen Gast, zumindest im Geiste, Hertha Kornetzki.
2: Hier wurde Joachim Ringelnatz, damals hieß er noch Hans Bötticher, zum Leutnant der Marine befördert, in diesem Salon im Oktober 1917.
1: Ringelnatz und die Schahörn, daraus macht der Verein jeden Herbst und Winter ein Programm. Ringelnatzabende mit Lesung und Drei-Gänge-Menü im Salon bei Kerzenschein. Ein Geheimtipp ist das längst nicht mehr. Alle 8 Abende der kommenden Monate sind bereits ausgebucht. Wer trotzdem an Bord will, im Sandtorhafen öffnet die Schahörn auch im Winter regelmäßig ihre Türen. Und das für jedermann.
3: Jeden Sonntag von 11 bis 16 Uhr und da kann man einfach kommen, das ist auch kostenlos. Und dann wird man halt rumgeführt und wir erzählen super gerne.
1: Und wer nicht nur mitfahren, sondern mit anpacken und helfen möchte, ist ebenfalls herzlich willkommen. Vorkenntnisse sind nicht erforderlich, sondern
0: ja, im Großen und Ganzen erstmal nur Lust und Engagement und Zeit.
1: Ohne die vielen Ehrenamtlichen ginge hier nichts. Nicht auf der Schahörn und auch nicht auf den 12 anderen Schiffen der Stiftung Hamburg Maritim. Hertha Kornetzki, die auch im Stiftungsvorstand sitzt, weiß, was die Stiftung an ihnen hat.
2: Die Stiftung hat ca. 1300 Ehrenamtliche. Und die meisten davon sind natürlich hier auf den Schiffen, haben alle einen eigenen Verein. Und auch die Hafenbahn hat einen eigenen Verein und auch in der Stiftung selbst sind auch ein paar Ehrenamtliche. Also was wäre Deutschland ohne Ehrenamt?
1: Im Schuppen 52 wird die Stiftung Hamburg Maritim dieses Wochenende ihr 25-jähriges Bestehen begehen. Kein öffentliches Fest, sondern eines für geladene Gäste und für alle, die hier Jahr für Jahr mit anpacken.
2: So, wir haben alle Ehrenamtlichen eingeladen, die können mit Familie kommen, sich auf allen Schiffen hier bewegen. Die werden hier auch dann verpflegt. Das wird ein schöner Tag. Sonne soll scheinen, hier wird richtig Trubel sein. Darauf freuen wir uns sehr.
1: Besuch auf dem Dampfschiff Schahörn. Und wir vom Hamburger Hafenkonzert wünschen natürlich eine tolle Feier und gratulieren herzlich zu 25 Jahre Stiftung Hamburg Maritim.

0: Hafenkonzert bei NDR 90,3 ist hier und dieser Chor, der kommt bestimmt ganz vielen von Ihnen bekannt vor. Unverkennbar, die Tampentrecker. Sie wissen vielleicht, das sind die, die immer bei Inas Nacht draußen vorm Fenster stehen. Und das nicht, will ich mal dazu sagen, weil Ina Müller sie nicht lieb hat, sondern weil die Kneipe zum Schellfischposten einfach viel zu klein ist für die Jungs. Richtig Stimmung und Feierlaune verbreiten die Tampentrecker bei Inas Nacht und damit sind sie inzwischen zu einem echten Kult-Shanty-Chor geworden. Ganz bald, im Oktober, da haben sie noch einen Grund mehr zum Feiern, denn da wird der Chor 50 Jahre alt. Gefeiert wird das natürlich auch mit einem Jubiläumskonzert in der Friedrich-Ebert-Halle in Harburg. Und Petra Volkwarzen, die hat den Chor kürzlich mal bei einer Probe besucht, ganz in der Nähe von Harburg, nämlich in Wilhelmsburg.
1: Das hier müssen sie nicht mehr üben. Die kurzen, knackigen Gesangseinlagen, die die Tampentrecker bei Inas Nacht vorm Schellfischposten schmettern, sitzen auf den Punkt. Bei Konzerten aber und auch bei der Chorprobe in Wilhelmsburg hört man, was der Chor noch so alles

0: Repertoire und was alles dazugehört, das steht bei den Tampentreckern sogar in der Vereinssatzung.
1: Da steht drin, Shanties, Hamburger und maritimes Liedgut. Und genau so machen wir das.
0: Und das nun schon seit 50 Jahren. Weit weg von Hamburg in der Steiermark hat damals alles angefangen. Eine Gruppe aus Hamburg ist dort zu Gast. Dann die Aufforderung der Österreicher.
2: Dann singen wir mal ein Hamburger Lied. So, und dann haben sie gesungen, den Fährmasser gesungen und noch ein Hamburger Lied. Und daraus ist eigentlich der Chor entstanden.
0: Der Name des Chores ist eine Erfindung des damaligen Gründers.
3: Tampenträger, das gibt ist eine Vokabel, die gibt's gar nicht. Also ein Tampen ist ja ein Seil und auf allen Schiffen gibt es Seile und die gibt es zum Festmachen. Und Trägen tun die Schauerleute oder die Leute am Kai, wenn das Schiff rangeholt wird an den Kai. Und die trecken dann den Tampen. Und das fand er ein schönes Wort, das hat er sich ausgedacht. Und seitdem sind wir die Tampentrecker.
0: Hartmut, der bei Inas Nacht immer ganz vorn am Kneipenfenster steht, ist tatsächlich mal zur See gefahren, wenn auch nur kurz.
4: Von Hamburg nach Casablanca und wieder zurück als Student. Aber immerhin 4 Wochen.
0: Seit 27 Jahren macht er jetzt mit. An die erste Begegnung mit Ina Müller erinnert er sich noch ganz genau.
4: Also es kam zunächst einmal so, dass Ina hierher kam in unseren Übungsraum und diese Idee hatte, diese Talkshow, und auch schon im Kopf hatte, witzig, witzig. Das hat sie uns vorgestellt, das mussten wir zweimal einsingen hier.
0: Manchmal singen die Shanties, wie Ina Müller sie liebevoll nennt, auch mehr als nur ein paar Takte. Hin und wieder begleiten sie Talkgäste, wenn die etwas singen, etwa Skifahrer Felix Neureuther.
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0: Durch ihre Fernsehauftritte sind die Tampentrecker inzwischen weit über Hamburgs Stadtgrenzen bekannt. Für Konzerte reisen sie quer durch Deutschland. Beim Bürgerfest in Berlin haben sie schon gesungen oder beim Besuch von König Charles in Hamburg.
1: Da hat er uns allen die Hand gegeben. Vorher hieß das ja, also hier, bitte das Protokoll beachten, nicht anfassen und so. Und dann kam er selber mit der Hand auf uns zu. Das war schon ein Highlight.
0: Weil sie so populär sind, sagt Chorleiter Torben Korn, muss sich der Chor über Nachwuchssänger keine Sorgen machen.
6: Wenn ich so KollegInnen halt so von anderen Chören, die das leiten, mit denen spreche, die haben eigentlich immer eher Nachwuchsschwierigkeiten, gerade bei Männern. Und hier ist alles super. Hier haben wir sogar das große Glück, auch ein bisschen auswählen zu können.
0: Rico singt in der 3. Stimme. Er ist noch berufstätig und damit einer der Jüngeren im Chor. Seit 2 Jahren ist er dabei.
7: Mein Bruder rief mich an und sagt, du kennst doch die Tampentrecker. Ich sag, klar, von Inas Nacht. Die suchen Leute.
0: Jetzt singt auch er hier regelmäßig Soloparts.
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0: mehr lange hin bis zum Jubiläumskonzert in der Friedrich-Ebert-Halle in Harburg. Die Vorfreude ist riesig.
1: Wir legen da im Moment gerade alles rein, weil wir auch Teile des Publikums überraschen wollen mit Sachen, die sie von uns noch nicht gehört haben, und das kriegen wir auch hin.
0: 50 Jahre Shantychor de Tampentrecker. Diese Geschichte, so scheint es, kann noch lange weitergehen.
2: 50 Jahre de Tampentrecker. Das große Jubiläumskonzert des Kult-Shantychores ist am Sonnabend, den 24. Oktober nachmittags in der Friedrich-Ebert-Halle in Harburg. Karten kosten ab 30 €. Sitten.

0: Die Gorch Fock. Sie ist das Segelschulschiff der deutschen Marine. Gebaut wurde sie 1958 in Hamburg bei Blohm & Voss, ihren Heimathafen. Den hat sie aber in Kiel und dahin, da ist sie letztes Wochenende auch hin zurückgekehrt.
1: Der letzte Teil der Reise war, ich sag mal, mit stürmischem Wetter durchaus der anspruchsvollste, navigatorisch, nautisch gesehen. Hat uns aber auch die Möglichkeit gegeben, tatsächlich über den Polarkreis zu fahren, unter vollen Segeln zwischen den Eisbergen wieder zurückzusegeln. Und was wir sonst erlebt haben, steht an sich, ja, nichts gleich.
0: Gorch Fock-Kommandant Elmar Bornkessel war das. 165 Tage lang waren er und sein Team wieder mit jungen Offiziersanwärterinnen und Anwärtern unterwegs. 14.000 Seemeilen. Und da ging es zunächst vorbei an den Kanaren, einmal über den Atlantik an die Ostküste der USA. Dort nahm die Dreimal Spark an den Feierlichkeiten zum 250. Gründungstag der Vereinigten Staaten teil. Und auch eine Wettfahrt gegen baugleiche Schwesterschiffe hat sie mitgemacht und gewonnen. Und dann ging es über Kanada, Island und Grönland wieder zurück nach Kiel. Sicher eine aufregende Zeit für alle jungen Kadetten, die da dieses Mal mitgefahren sind. Und ich weiß nicht, wie es Ihnen geht, aber ich habe mich schon ganz oft gefragt, wie es diesen jungen Menschen an Bord der Gorch Fock wohl ergehen muss, was sie da für Erfahrungen machen. Einer, der das ganz hautnah miterleben durfte, das ist mein Kieler Kollege Andreas Schmidt. Und der ist mir jetzt aus Kiel zugeschaltet. Moin, Andreas.
2: Moin, Jan.
0: Andreas, 2 Wochen lang warst du für eine NDR-Fernsehdoku mit an Bord der Gorch Fock unterwegs. Erzähl mal, welchen Teil der Route durftest du mitmachen?
2: Also wir sind in Kanada eingestiegen, in Halifax. Da haben wir noch so ein bisschen die Segelvorausbildung bzw. das Ende davon mitgekriegt. Da haben die sehr genau darauf geachtet, die Kadetten und Kadettinnen richtig auszubilden, dass sie sicher in der Takelage sind, denn die haben schon stürmisches Wetter erwartet auf dem Nordatlantik. Wir sind dann von Halifax los, ziemlich dicht an Grönland vorbei und dann tatsächlich bis nach Island mitgefahren. Das waren 2 Wochen auf See, die auch echt ereignisreich waren, würde ich sagen.
0: Hat Elmar Bornkessel ja auch eben schon gesagt, sehr eindrucksvoll und auch mit viel Wind und Wellen. Sag mal, wie hat man sich dann so eine Fahrt auf der Gorch Fock vorzustellen? Wie hart ist das Leben an Bord so eines Schiffes?
2: Ach, hart. Es ist natürlich eine unglaubliche Umstellung für uns, aber insbesondere natürlich für die Kadettinnen und Kadetten. Das sind ja ganz junge Leute, die kommen zum großen Teil gerade von der Schule, haben Abitur gemacht und jetzt werden sie da auf dieses Schiff gebracht. Ich glaube, das ist wirklich eine Herausforderung, diese Umstellung mitzuerleben. Und es ist ja nicht nur, das Schiff steht ja nicht, sondern es fährt und es wackelt die ganze Zeit und es ist auch nicht ein normaler Tag- und Nachtrhythmus, wie wir ihn so von zu Hause kennen, sondern die rotieren ja ständig durch, haben immer 4 Stunden Wache, dann 4 Stunden frei, dann können sie mal ein bisschen schlafen, dann haben sie wieder Unterricht. Und die anderen haben dann zum Teil keine Wache, haben keinen Unterricht und dann muss man sich immer aneinander vorbeiquetschen. Es gibt auf diesem Schiff keinen Ort, an dem man wirklich alleine sein kann. Und das, glaube ich, ist die allergrößte Umstellung für diese jungen Leute, die da eingefercht sind auf diesen Decks. Aber natürlich auch für uns als Kamerateam, das sich mit dem Equipment bei Seegang und Nacht und Sturm da auch überall durchquetschen muss.
0: Wie viele Menschen waren denn da mit euch zusammen an Bord?
2: Naja, insgesamt waren es 216 Menschen, muss man sich mal vorstellen, auf 90 Meter Schiff. Das ist echt total eng. Und es gibt ja wirklich auch Momente, wo ich auch als Reporter ganz gerne mal einen Moment Ruhe hätte oder wo ich mich mal gerne zurückziehen würde, mal ein bisschen darüber nachdenken, okay, was haben wir bislang gemacht? Aber diesen Ort gibt es da nicht. Die Menschen, über die man berichtet, begegnen einem auch im Bademantel auf dem Flur, auf dem Weg zur Dusche. Und wir denen natürlich auch.
0: Ich habe schon gesagt, du warst bei einer NDR-Fernseh-Doku da an Bord der Gorch Fock. Was genau war dein Ziel? Was wolltest du da herausfinden?
2: Ja, wir wollten einfach wissen, ja, mit was für einer Einstellung gehen junge Leute jetzt zur Marine. Diese Kriegsgefahr ist ja sehr, sehr viel konkreter als, sagen wir mal, vor 30 Jahren, wo man sagen konnte, naja, komm, ich bewerbe mich bei der Bundeswehr, dann kriege ich schön das Studium bezahlt und dann verpflichte ich mich ein paar Jahre und danach geht es im zivilen Leben weiter. Nein, diese jungen Leute müssen ja damit rechnen, dass sie möglicherweise tatsächlich an einer bewaffneten Auseinandersetzung auch teilnehmen müssen. Und wir wollten wissen, was ist so deren Mindset? Wie denken die darüber? Und ich fand das erstaunlich. Die meisten haben doch sehr deutlich uns gesagt, dass sie im Bewusstsein dieser Bedrohung von außen sich ganz bewusst für die Bundeswehr, für die Marine entschieden haben, weil sie Deutschland etwas zurückgeben wollen, weil sie Deutschland und seine Werte wie Demokratie und Meinungsfreiheit auch verteidigen wollen, was sie im Zweifel auch für Deutschland kämpfen wollen. Das hat mich fast so ein bisschen schockiert, wie ernsthaft und klar Sie das auch formuliert haben. Das hätte ich in der Form nicht erwartet.
0: Die Kadetten stehen da an Bord der Gorch Fock noch am Anfang ihrer Ausbildung und ihrer Laufbahn. Bringt denn so eine Fahrt auch manche ins Zweifeln?
2: Ja, also es waren ja nicht nur Offizieranwärter und Offizieranwärterinnen an Bord, sondern auch freiwillig Wehrdienstleistende. Und da waren auch ein paar dabei, die sich überlegt haben, na, wäre das vielleicht was für mich? Und ich gucke mir das mal an im Rahmen meiner Wehrdienstzeit. Und da haben wir ganz unterschiedliche Dinge erlebt. Es gab junge Leute, die währenddessen sich entschieden haben, jo, ich mach das, bewerb mich als Offizier. Eine junge Frau haben wir kennengelernt, die gesagt hat, okay, das war für mich jetzt eine interessante Erfahrung. Ich habe Wehrdienst geleistet, ich war auf der Gorch Fock, das war auch alles ganz nett, aber jetzt geht's für mich in der zivilen Welt weiter. Und wiederum, welche sind richtig aufgeblüht und haben gesagt, ich bin gewachsen, ich bin über mich hinausgewachsen, ich habe meine Angst besiegt zum Beispiel, denn nachts da beispielsweise bei Seegang und Dunkelheit und Kälte in 30, 45 Meter hohe Masten zu klettern, das ist auch kein Kleinkram.
0: Zum Abschluss die Frage, eure NDR-Fernsehdokumentation, ab wann gibt's die zu sehen?
2: Ganz festen Termin gibt es noch nicht. Im nächsten Frühjahr werden wir das ausspielen und da werden wir natürlich ordentlich Werbung dafür machen, wenn es soweit ist.
0: Ich sag herzlichen Dank, Andreas Schmidt, und ja, viel Erfolg bei der weiteren Arbeit an der Fernsehdoku.
2: Dankeschön.

0: geht es um traditionell anmutende Großsegler wie die Gorch Focke oder die Alexander von Humboldt II, denkt man schnell auch an die Zeiten, wo die Navigation der Schiffe noch ganz anders funktionierte als heute. Über Sextanten oder aber über die rein terrestrische Bestimmung wie Landpeilung oder Tiefenmessung. Diese Zeiten sind aber natürlich schon lange vorbei. Standard heutzutage ist die Satellitennavigation, die Art von Navigation, wie wir sie an Land, auch aus dem Auto oder mittlerweile auf dem Handy kennen. Meist mit GPS, dem Global Positioning System. Aber in den letzten Jahren, da wird das GPS-System immer häufiger gestört, vor allem in der Ostsee, und das ist ein Riesenproblem. Allerdings, es gibt auch Möglichkeiten, dagegen zu steuern. Dietrich Lehmann erzählt Ihnen mehr.
1: Es ist eine düstere Analyse.
2: Die Ostsee ist mittlerweile ein Schlafenland geworden für elektronische Anomalien,
1: sagt Fregattenkapitän Steffen Lange. Er ist Leiter des Marineschifffahrtskommandos Hamburg, der zentralen Schnittstelle zwischen Marine und ziviler Schifffahrt.
2: Es hat eine Tragweite eingenommen von 22 bis jetzt, dass die Einflüsse bis an Rostock heranreichen. Schiffe von GPS-Signalverlust sprechen. Es gab einen Fall eines Passagierschiffes vor 2 Jahren. Die fuhren Richtung Finnland und auf einmal wunderten sich, dass Gotland dichter kam. Bis dann ein zweiter Wachoffizier feststellte, wir haben ja gar kein GPS-Signal mehr. Da liefen sie schon langsam aus dem Dreck.
1: Ein Vorfall, der glimpflich ausging, weil die Crew ein benachbartes Schiff um Hilfe bat, das die exakte Position liefern konnte, so Fregattenkapitän Lange.
2: Aber das zeigt, dass teilweise Störungen in der Ostsee gerichtet sind. Und bei diesem Event damals war parallel eine große NATO-Übung im Seegebiet. Und da sehen Sie, der Russe probiert aktiv zu stören. Aber das betrifft dann alle auf der großen See. Und diese elektronische Kriegsführung nimmt massiv zu.
1: Ingenieur Tobias Ehlers beim Hamburger Bundesamt für Seeschifffahrt und Hydrographie beschäftigt sich seit Jahren mit dem Problem, dass Satellitennavigation gestört werden kann und wird.
3: Seit im Grunde mehr als 10 Jahren beobachten wir zunehmend einfach Störungen, die das System, die Nutzung des Systems unterbinden. Das heißt einfach Energiesignale, die ausgestrahlt werden auf der gleichen Frequenz, wie auch die Signale der Satellitennavigationssysteme ausgestrahlt werden. Und diese überlagern einfach die Signale, sodass ein Empfänger die nicht mehr auswerten kann und damit eben auch keine Positionsdaten mehr an die Bordelektronik übermitteln kann.
1: Das nennen die Fachleute Jamming. Auf Deutsch also stören und blockieren. Das geht relativ einfach, weil die Funksignale, die von Satelliten im All auf die Erde kommen, vergleichsweise schwach sind, so Ehlers.
3: Man kann sich das vorstellen, man vergleicht das manchmal so handfest mit einer 150 Watt Glühbirne, so ein Licht, was da strahlt in 22.000 Kilometer Entfernung und im Grunde die Hälfte der Erdoberfläche bestrahlen soll. Da kann man sich vorstellen, dass man mit einer einfachen Taschenlampe, die man dann dieser Person vor die Augen hält, da sieht man von dieser 150 Watt Glühlampe, die da irgendwo weit entfernt ist, überhaupt nichts mehr.
1: Durchaus schon länger verbreitet ist das Jamming an Land.
3: Dass eben auch gerne Lkw-Fahrer zum Beispiel zum Mautprellen kleine Personal Privacy Devices heißen, die benutzen, die dann den Empfang des GPS unterbinden, indem sie einfach Störsignale senden.
1: Schwieriger als das Jamming, also das simple Aussenden von Störsignalen auf der gleichen Frequenz wie Satelliten im All, ist das sogenannte Spoofing, also das Manipulieren von Satellitensignalen. So BSH-Ingenieur Ehlers.
3: Es gibt immer wieder Vorfälle, in denen falsche Satellitensignale durch Drohnen zum Beispiel abgestrahlt werden, um einen GPS-Empfänger oder Galileo-Empfänger einfach in der Position an einen anderen Ort zu verschieben. Das kann aus sicherheitstechnischen Gründen passieren. Wir wissen zum Beispiel, dass Drohnen, die sie kommerziell kaufen können, überall No-Go-Areas programmiert haben, also gewisse Bereiche in Deutschland, die für Drohnen gesperrt sind, wie Verkehrsflughäfen zum Beispiel. Und diese Drohnen haben das programmiert. Und wenn ich jetzt gefälschte GPS-Signale aussende, die der Drohne im Grunde vorgaukeln, sie würde sich auf einem Flugplatzgelände befinden, dann würde die Drohne automatisch landen. Das wäre ein Beispiel für eine Sicherheitsanwendung in diesem Bereich.
1: Hilflos oder orientierungslos sind Schiffscrews nicht zwangsläufig, wenn die Signale der Satellitennavigation gestört werden. Zum einen gibt es inzwischen Geräte, die erkennen können, wenn eine Störung vorliegt, zum Beispiel weil die Richtung, aus der ein Signal kommt, nicht zu einem Satelliten passt. Zum anderen gibt es neben Satellitennavigationsgeräten auch andere Möglichkeiten, die eigene Position zu bestimmen, selbst wenn kein Land in Sicht ist.
3: Wenn Sie das Radargerät im sogenannten Head-Up-Voraus-Modus betreiben, dann sehen Sie alle Informationen relativ zu Ihrer Schiffsposition. Und das hat mit GNSS und Satellitennavigation dann gar nichts mehr zu tun. Also die sichere Schifffahrt funktioniert immer. Wir haben ja auch Geschwindigkeitssensoren an Bord, die physikalisch im Wasser messen, die Geschwindigkeit und so weiter. Also es gibt diverse Rückfallebenen, die auch vorgeschrieben sind zu nutzen.
1: Daneben haben das Deutsche Zentrum für Luft- und Raumfahrt und das BSH zusammen mit anderen europäischen Staaten ein neues landgestütztes System zur Positionsbestimmung entwickelt, unter dem Namen OMOBAS. Zunächst ist das für die Ostsee gedacht, könnte aber auch auf andere Meere ausgeweitet werden, so Tobias Ehlers vom BSH. Dabei wird auf existierende Sendemasten an Land zurückgegriffen.
3: Und die Idee ist, in bestehende Systeme neue Signale zu integrieren, die dann eine Entfernungsbestimmung von Seiten des Schiffs zum Sender ermöglichen. Und wenn ich dann drei dieser Sender empfange, kann ich über Trilateration meine Position bestimmen.
1: Die Tests in den vergangenen Monaten waren laut ELAS erfolgreich und erste kommerziell nutzbare Geräte sind auch bereits in Vorbereitung. Bis Jahresende könnte rund um die Ostsee ein funktionierendes Sendernetzwerk aufgestellt werden. Damit lassen sich gezielte Störungen der Satellitennavigation zwar nicht verhindern, aber die Folgen zumindest begrenzen.
0: Dietrich Lehmann war das über Jamming und Spoofing und die Maßnahmen, die dagegen ergriffen werden.

Und das war's auch schon wieder für heute. Heute hatten wir den Hafenreport mit unterschiedlichen Themen aus der maritimen Welt für Sie. Und nächste Woche, da sind wir natürlich wieder für Sie da und wieder mit Hamburger Hafen pur. 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Und damit sage ich Tschüss, ich bin Jan Wulff. Machen Sie es gut und bis denn!

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1: Um 8 Uhr mit Martin Wilhelmi. Zum ersten Mal seit rund 4,5 Jahren hat es ein Treffen zwischen Vertretern der Bundesregierung und der russischen Führung gegeben. Am Rande der UN-Generaldebatte kamen Außenminister Wardefuhl und sein russischer Amtskollege Lavrov für etwa 20 Minuten zusammen. Aus New York, Ute Scheins.
2: Wardefuhl sprach von einem intensiven Gespräch, räumte im Interview mit den Tagesthemen aber ein, dass man sich in wesentlichen Punkten nicht einig gewesen sei. Der deutsche Außenminister begründete den Schritt damit, dass ihn viele Amtskollegen aus anderen Ländern gebeten hätten, mit Russland zu sprechen, auch weil der Krieg die Getreideexporte in ärmere Länder gefährde. Außerdem habe er deutlich gemacht, dass Deutschland Dinge wie den Drohnenangriff am Leipziger Flughafen nicht akzeptiere. Die Bundesregierung macht Moskau dafür verantwortlich. Zudem habe er Lavrov erklärt, dass Deutschland die Ukraine auch weiter unterstützen werde. Der russische Außenminister erklärte nach dem Treffen mit Wardefuhl vor Journalisten, der Austausch habe nichts Neues gebracht. Sinngemäß sagte er, das Gespräch sei überflüssig gewesen.
1: Bundesinnenminister Dobrindt fordert die EU-Grenzschutzagentur Frontex als schnelle Eingreiftruppe in der Migrationspolitik einzusetzen. Der CSU-Politiker hatte sich gestern mit 17 Amtskollegen aus der Europäischen Union sowie EU-Migrationskommissar Brunner in München getroffen. Danach sagte Dobrindt dem BR, es gehe darum, Migranten schnell zurückzuführen.
3: Wir sind uns da sehr einig darüber, dass wir Frontex mehr Aufgaben geben müssen. Wir wollen nicht nur, dass es an unseren Außengrenzen für Schutz sorgt, sondern dass es auch für Rückführungen zur Verfügung steht und übrigens auch in Transitländern. Und da schon dann dafür zu sorgen, dass Menschen, die illegal sich auf dem Weg nach Europa machen, in die Europäische Union, dort schon aufgegriffen werden, dort schon zur Rückkehr bewegt werden, die Organisation auch der Rückfuhr dort schon übernommen werden kann, da sind wir uns einig. Nicht, dass wir das wollen, zumindest in dem Rahmen, wie wir auch hier in München zusammen saßen.
1: Bundesinnenminister Dobrindt. Ein schwerer Herbststurm zieht derzeit über den Nordosten der USA hinweg. Zehntausende Haushalte von Washington bis in den Bundesstaat Maine sind ohne Strom. Die Behörden warnen zudem vor Überschwemmungen. Der Sturm sorgt auch für Behinderungen im Flugverkehr. Mehrere hundert Flüge wurden gestrichen. Vorsorglich wurden zudem mehrere Großveranstaltungen wie Musikfestivals und Konzerte abgesagt. In der spanischen Hauptstadt Madrid sind Zehntausende Menschen für einen besseren Schutz von Mietern auf die Straße gegangen. Ausgelöst wurden die Proteste durch eine Zwangsräumung einer 87-Jährigen. Aus Madrid Hans-Günther Kellner.
4: Bilder, die zeigen, wie die 87-Jährige von Sanitätern auf einer Bahre aus dem Haus getragen wurde, lösten im ganzen Land Empörung aus. Investoren hatten die Wohnung vor 8 Jahren gekauft und haben die Miete von 500 Euro auf zuletzt 2.650 Euro erhöht. Mietverträge sollten nicht wie bislang auf 5 Jahre begrenzt, sondern entfristet werden. Die Mieten sollten eingefroren oder an die Lohnentwicklung gekoppelt werden, so die Forderungen. Spaniens Ministerpräsident Pedro Sánchez von den Sozialisten hat inzwischen angekündigt, das Kabinett werde noch am Dienstag ein Dekret verabschieden, das Zwangsräumungen bei sozialen Notlagen verhindern soll.
1: Das waren die Nachrichten. Das Wetter in Norddeutschland. Heute zunächst örtlich noch neblig trüb, danach trocken und ein Wechsel von Sonne und Wolken. Bei Höchsttemperaturen von 18 Grad auf Rügen, 22 in Ostfriesland bis 26 Grad in der Region Hannover. Morgen teils Sonne, teils Wolken, nur vereinzelt Schauer. Höchsttemperaturen 18 bis 27 Grad. Am Dienstag bei Sonne und Wolken häufig trocken, dann 19 bis 28 Grad und ein Blick auf Mittwoch überwiegend heiter bei 20 bis 28 Grad. Und die Zeit, es ist 8.04 Uhr.
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7: Bitte! Fiete, na komm. Wir müssen loslegen. Fiete. Ja, jetzt hör auf da rumzubuddeln. Wir können nachher noch weiter im Wald rumtoben, ja? Jetzt lass die Pilze in Ruhe. Vielleicht sind die giftig. Ey, Fiete, jetzt komm. Fiete, Rätselhaft hat angefangen.
8: Oh Mann, ey. Sehr gut. Hier bekommst du auch ein Leckerli.
7: Ja, und damit willkommen zu Rätselhaft. Endlich zurück aus der Sommerpause. Und wir sind damit auch eigentlich schon komplett im Herbst. Deswegen dachten Fiete und ich, dass wir heute mal eine Rätselhaft-Sendung aus dem Wald machen wollen. Bevor es so richtig kalt und stürmisch wird, schauen wir noch mal zu, wie die Blätter von den Bäumen fallen. Und oh, Fiete! Mein Gott, Fiete, jetzt hör auf, hier irgendwelche armen Spaziergänger anzubellen. Tut mir leid, der tut nichts. Der spielt nur Spiele. Also wirklich jetzt, das ist sein Job. Also hier bei Rätselhaft. Es ist eine Sendung beim NDR. Ach, egal. Also, Fiete, jetzt komm. Wir müssen anfangen. Fein. So, damit du nicht wieder ausbückst, gehen wir jetzt halt in den Bulli rein. Was hast du jetzt davon? Ja, wir sind nämlich heute hier mit unserem kleinen Van in den Wald gefahren und haben alles dabei, was wir für eine Rätselhaft-Sendung brauchen. Natürlich auch Fietes Körbchen. Komm, geh mal in dein Körbchen rein. Du bist gleich erst dran. Und ja, wir können nachher natürlich nochmal raus in den Wald gehen. So, jetzt hoffen wir aber erstmal, dass ihr einen schönen Sommer hattet. Und jetzt freuen wir uns auf neue Folgen von Rätselhaft, in denen ihr ja viele tolle Preise abräumen könnt, wenn ihr unsere Spiele gewinnt. Wenn ihr auch mal mitmachen wollt hier bei uns, bewerbt euch und schickt uns eine Mail an mikado@ndr.de. Für heute haben wir schon unsere Kandidatenkinder, aber natürlich könnt ihr zu Hause auch mitraten. Zum Beispiel jetzt, denn das hier ist unser erstes Spiel.
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7: Ja, wir spielen 10 Hinweise in unserer neuen Extreme-Version. Und dafür brauchen wir 2 Kandidatenkinder. Fiete, schau mal, ich habe hier unser Glücksrad aus dem Studio mitgebracht. Es ist jetzt ein bisschen eng hier, aber du gehst mir ja eh nur bis zum Knöchel, ne? Okay, was bis zum Knie? Du nimmst halt nicht viel Platz ein. Das ist doch hier und jetzt total praktisch. Also bitte, du hast deinen Job sicherlich nicht vergessen. Du drehst das Glücksrad, auf dem alle Namen unserer Kandidatenkinder sind. Und dann entscheidet halt das Schicksal, wer bei diesem Spiel antreten wird.

0: Du bist ja richtig motiviert, Fiete. Die Pause tat dir anscheinend ganz gut. Also, mit wem spielen wir dieses erste Spiel? Es sind Josie und Loris. Hi Josie, hi Loris.
1: Hallo.
2: Hallo.
0: Na, mögt ihr euch mal kurz vorstellen? Josie, fängst du an? Wo kommst du her? Wie alt bist du? Und was sind deine Hobbys?
1: Ich bin 9 und ich komme aus Flensburg. Das ist in der Nähe von der dänischen Grenze.
0: Mhm.
1: Und wir wohnen in einer Straße, da sind nur 6 Häuser. Und ich singe, ich spiele auch gerne Theater und ich male auch gerne.
0: Okay.
2: Also ich bin Loris und ich bin 9 Jahre alt.
0: Ja.
2: Und meine Hobbys sind Fahrradfahren und Weltraum und ich wohne in Hamburg.
0: Sehr gut. Was genau ist beim Thema Weltraum dein Hobby, Loris?
2: Die Sonne.
0: Warst du schon mal auf der Sonne?
2: Nein.
0: Wieso das denn nicht? Hab gehört, soll schön sein.
2: Ja, gar nicht. Da kannst du gar nicht stehen. Die ist über 1000 Grad heiß.
0: Okay, gut. Das ist ein bisschen warm, ja, vielleicht. Aber hättest du mal Lust, irgendwann ins Weltall zu fliegen? Wieso nicht?
2: Ich hasse es in die Rakete. Ich will auf gar keinen Fall in eine Rakete steigen.
0: Wieso?
2: Weil wenn die Rakete hochfliegt, da kommt so richtig krassen Druck auf der Brust da drauf. Das will ich gar nicht. Ich fahre nämlich auch nicht so gerne Achterbahn.
0: Das ist, glaube ich, nicht ganz so angenehm. Da gebe ich dir recht. Hast du denn unser Hörspiel Die Meyers vom Mars gehört, Loris?
2: Ja, habe ich schon zu Ende gehört.
0: Ah! Da freue ich mich. Danke. Es kommt bald eine neue Staffel, habe ich gehört. Aber dazu später mehr. Ja, ich glaube, da kommt was. Kannst dich freuen, Loris. Und du dich auch, Josie. Ihr beiden, wollen wir spielen?
1: Mhm, ja.
0: Ich habe ein tolles Spiel für euch, nämlich 10 Hinweise Extreme. Da habe ich 3 Durchgänge für euch vorbereitet und eine ziemlich herbstliche Stimme wird euch gleich Hinweise geben. Und ihr müsst anhand derer dann erraten, um was es sich da handelt. Also was wird da beschrieben? Ihr müsst nicht alle 10 Hinweise abwarten. Sobald ihr wirklich eine Ahnung habt, was wir suchen, könnt ihr euren Namen reinrufen und lösen. Wenn ihr falsch liegt, laufen die Hinweise weiter und beide haben wieder die Chance zu lösen. Wer am Ende die meisten Punkte hat, gewinnt logischerweise das Spiel. Und jetzt die finale Frage. Habt ihr alles verstanden?
2: Ja.
0: Josie auch?
1: Ja.
0: Gut. Also ganz wichtig, wenn ihr lösen möchtet, zuerst euren Namen reinrufen und dann nehme ich euch dran. Und dann könnt ihr lösen, ja?
1: Mhm, okay. Mhm.
0: Ihr beiden, wir starten jetzt mit den ersten 10 Hinweisen.
3: 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Ich bin rund.
0: Josie, das hatten wir auch noch nicht. Nach dem ersten Hinweis willst du lösen.
1: Okay. Kastanie?
0: Das ist doch nicht dein Ernst. Wie bist du, das ist richtig. Nach dem ersten Hinweis.
1: Oh mein Gott.
0: Mein Gott, Josie, bist du eine Hellseherin?
2: Ich hätte jetzt Kaktus gesagt.
1: Nein, also ehrlich gesagt, wir haben bloß bei uns, also ich wohne auf einem Bauernhof und wir haben hier ganz viele Kastanien und auch Esskastanien und die sind so pieksig, aber innen ganz weich.
0: Das ist doch nicht dein Ernst, Josie. Wirklich meinen größten Respekt. Hatten wir noch nie bei Rätselhaft. Und Rätselhaft gibt es schon seit 300 Jahren hier im Radio. Und das hatten wir tatsächlich noch nicht. Also großes Kompliment, Josie. Es ist aber noch alles möglich, Loris. 2 Durchgänge haben wir noch. Seid ihr bereit für den zweiten?
1: Ja.
0: Dann kommt er hier.
3: Ich kann ganz schön laut sein. Wenn ich komme, solltest du am besten drinnen sein. Wenn du mich siehst, wird es oft kurz taghell. Auch wenn es mitten in der Nacht ist.
2: Josie,
3: Hunde?
2: Sag Loris.
0: Mein Gott, Josie möchte auch lösen. Loris hat auch eine Idee, aber Josie war ein Tick früher. Josie, ich bin gespannt. Was suchen wir?
1: Vielleicht einen Blitz?
0: Das ist auf jeden Fall richtig. Mein Gott, Josie, 2. Punkt. Wir hätten auch Gewitter durchgehen lassen. Aber ich bin baff. So schnell ist dieses Spiel noch nie zu Ende gegangen. Jetzt müssen wir die Sendung irgendwie füllen, vielleicht mit einem kleinen, knackigen Gespräch zwischen uns beiden. Nein, wir kommen schon so hin, wir füllen mit Musik auf. Aber das war eine grandiose Leistung und deswegen hat Josie zu Recht gewonnen. Glückwunsch! Josie, wir brauchen einen Jubelschrei.
1: Juhu.
0: Loris, wie geht's dir?
2: Gut.
0: Das ist baff, oder? Also da bin ich wirklich auch sehr sprachlos. Josie, Kompliment. Aber ihr beiden habt es wirklich fantastisch gemacht. Ihr wart auch echt mutig, wolltet schnell lösen, wolltet nicht lange abwarten. Das heißt, Kompliment an euch beiden. Danke fürs Spielen. Josie bekommt ein schönes Paket nach Hause geschickt. Aber Loris, es ist alles noch möglich, denn ihr beiden kommt vielleicht nochmal dran in den nächsten Spielen. Also rennt nicht weit weg, ja?
1: Vielleicht kannst du ja noch mal gewinnen.
0: Vielleicht kannst du noch gewinnen. Josie hat ein gutes Gefühl. Okay. Ich auch. Dann vielleicht bis gleich, ihr beiden. Ciao, ciao.
4: Ciao.
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0: Fiete, was machst denn du gerne so im Herbst, im Wald? Okay. Stöckchen holen. Ja, liegt ja irgendwie auf der Hand, ne? Aber ist das wirklich was ganz Besonderes, was du nur im Herbst im Wald machen kannst? Ja? Okay, und was machst du gerne im Winter im Wald? Das überrascht mich jetzt wirklich sehr. Stöckchen holen machst du gerne im Winter im Wald? Okay, und was machst du im Frühling gerne im Wald? Ja, ganz klar. Große Überraschung, Stöckchen holen. Dinge, die man halt wirklich nur im Frühling machen kann, ne? So, und lass mich raten, was du im Sommer gerne im Wald machst. Wie jetzt? Unter einem Baum liegen. Wieso denn das jetzt? Ja, verstehe. Es fühle ich. Im Sommer ist es halt zu heiß, um Stöckchen zu holen. Da gebe ich dir recht. Okay, komm, wir spielen unser nächstes Spiel, ja?
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0: Der Hund ist ja nicht blöd, ne? Der weiß ganz genau, wenn es zu warm ist. So, für dieses Spiel brauchen wir ein Kandidatenkind. Fiete, bitte einmal ans Glücksrad, raus aus dem Körbchen und ran an die Arbeit. Dankeschön. Mit wem spielen wir dieses Spiel? Wir brauchen ein Kind und es wird Jona. Hey Jona.
8: Hi.
0: Na? Jona, kannst du dich mal kurz vorstellen? Wo kommst du her? Wie alt bist du und welche Hobbys hast du so?
8: Ich bin Jona, ich bin 7 Jahre alt und ich komme aus Hannover, also aus Isernhagen.
0: Mhm. Freut mich sehr, dass du da bist. Magst du noch verraten, was du gerne in der Freizeit machst?
8: Fahrradfahren.
0: Mhm.
8: Und schwimmen.
0: Okay. Schwimmst, also wenn ich sage, ich gehe gerne schwimmen, heißt es eigentlich, ich rutsche gerne die Rutsche runter. Aber ziehst du richtig Bahn?
8: Ja.
0: Wie viele machst du da so?
8: Und zwei.
0: Und machst du so richtig kraulen? Oder Brustschwimmen?
8: Normal einfach schwimmen.
0: Okay. Jona, hast du Lust, mit uns zu spielen?
8: Ja.
0: Wir spielen das Spiel Fantastisch und es ist ein Spiel, bei dem man wirklich gut zuhören und ein bisschen Kopfrechnen muss. Das ist aber recht simples Kopfrechnen. Wir schalten gleich in einen Supermarkt zu einem Pfandautomaten und du musst dann mitrechnen, welcher Betrag nachher auf dem Pfandbon steht. Du kannst immer genau hören, wann Pfand abgegeben wird und wenn dann so ein Geräusch ertönt, musst du zusammenzählen. Wir machen mal einen ganz kurzen Test. Immer wenn eine Flasche abgegeben wird, kommt das Geräusch hier. Für dieses Geräusch und für diese Flasche gibt es 10 Cent. Wichtig, merken. Und immer wenn ein ganzer Getränkekasten abgegeben wird, kommt das Geräusch hier. Und für dieses Geräusch gibt es dann 1 Euro. Ist ja klar, für einen ganzen Kasten gibt es mehr Geld als für eine einzelne Flasche. Du musst so lange zusammenrechnen, bis wir den Pfandautomaten stoppen. Und kleines Achtung, es stehen da 2 Menschen beim Pfandautomaten, die wirklich die ganze Zeit quatschen und die versuchen, dich eigentlich abzulenken. Das heißt, du darfst eigentlich gar nicht hinhören, was die beiden so quatschen. Du musst nur auf die Geräusche hören. Also nochmal zur Erinnerung, 10 Cent für eine Flasche, 1 Euro für eine Kiste. Wir machen noch einen letzten ultimativen Test. Wir hören mal in eine Testaufnahme rein und dann frage ich dich, welcher Betrag hinten rauskommt. Welcher Betrag steht auf dem Pfandbon, Jona?
8: 1,20 Euro.
0: Sehr gut. Hast du alles verstanden, Jona?
8: Ja.
0: Gut, dann kommt hier Runde 1.
4: Hey Leute, willkommen auf meinem Channel. Ich zeig euch heute mal, wie man Pfandflaschen zurückbringt.
6: Entschuldige, ich müsste auch mal meine Pfandflaschen zurückbringen.
4: Boah, ich film dir doch gerade. Ja, gleich, Mann.
6: Okay.
4: Hey Leute, voll wichtige Regel Nummer 1. Lasst euch bloß nicht von irgendwelchen Boomern stressen, die einfach so ihr Pfand zurückgeben wollen, ohne überhaupt dabei ein Reel zu machen.
6: Also, ich habe auch wirklich nur 3 Flaschen. Geht auch schnell.
4: Boah, geht gar nicht. Ich quatsche doch auch nicht in deine Reels rein. Ja, whatever. Leute, Regel Nummer 2. Flaschenboden immer zuerst. Richtig wichtig.
6: Entschuldigung, aber ich will nur kurz. Du hast ja gar keine Pfandflaschen dabei.
4: Oh ja, hey Leute, Regel Nummer 3. Richtig wichtig. An einem Pfandautomaten müsst ihr auch Pfandflaschen dabei haben. Ist richtig aufwendig, ey.
0: Jona, welchen Betrag suchen wir?
8: Ich hab nichts verstanden.
0: Hast du gar nichts gehört, oder wie?
8: Na doch, einmal habe ich ein bisschen was gehört.
0: Ja? Wieso hast du nichts gehört? Warst du zu leise, oder wie?
8: Nee, die beiden haben einfach so laut gequatscht.
0: Ja, das ist das Spiel, Jona. Man darf sich halt von den beiden nicht ablenken lassen. Wir brauchen dennoch eine Lösung von dir. Hast du irgendeine Idee? Wie viele Pfandflaschen wurden abgegeben und welcher Betrag steht nachher auf dem Bon?
8: Ja,

0: Und ist das Ihre Traubendirekt-Saftflasche?
1: Ah ja, danke. Wenn man hier nicht gut festhält, kann man das Pfand gleich wegschmeißen. Na?
0: Kann es sein, dass die naturtrübe Rhabarbersaftschorlenflasche auch Ihnen gehört?
1: Oh, nee, sowas trinke ich nicht. Aber falls Sie noch eine Pflaumen-Karottensaft-Mixflasche aus andalusischen Früchten finden sollten, dann wäre das meine.
2: Ja, und nach welchen Betrag suchen wir?
3: Ich habe gerade 40 Cent gehört.
2: 40 Cent ist leider nicht ganz richtig. Es wäre doppelt so viel. Da wurden 8 Pfandflaschen abgegeben, also 80 Cent. Fiete ist auch ein bisschen traurig, das verstehe ich. Jona, leider nicht gewonnen in dieser Runde, aber schon mal sehr, sehr großen Applaus dafür, dass du hier mitgespielt hast. Ich weiß, da braucht man ein bisschen Mut für. Und es ist noch alles möglich, denn wir haben ja vielleicht noch ein anderes Spiel für dich. Das heißt, geh nicht so weit weg vom Telefon. Vielleicht melden wir uns nochmal, okay?
3: Mhm.
2: Jona, dann erstmal vielen Dank bis hierhin und vielleicht bis gleich. Tschüss. Mhm.
3: Tschüss.
2: Und wir hören uns gleich wieder hier nach Fastboy mit Music Sounds bei Rätselhaft.

0: Das war Fastboy mit Music Sounds und das hier ist unser nächstes Spiel.
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0: Wir nehmen kleine Wörter und machen daraus große Wörter, beziehungsweise ihr und die Kandidatenkinder. Wie das Spiel genau funktioniert, erkläre ich gleich. Wir müssen aber erstmal entscheiden, wer die zwei Kandidatenkinder sind, beziehungsweise Fiete und das Schicksal. Fiete, bitte einmal ab ans Glücksrad, damit das Schicksal danach was zu tun hat. Also, bei wem bleibt das Glücksrad stehen? Wir haben hier alle Kandidatennamen auf dem Glücksrad drauf. Und es werden Svea und Josie, alte Bekannte. Hallo Svea, hallo Josie.
3: Hallo.
0: Na, Josie, willkommen zurück. Svea ist neu dabei. Magst du dich mal kurz vorstellen?
3: Ich bin Svea, ich komme aus Hannover und ja, ich bin 9 Jahre alt. Mhm. Ich mache gern Judo, Schule, ich lese gerne, ich spiele Gitarre und ich schwimme.
0: Gibt's irgendwelche Sachen, die du gerne im Herbst machst, Svea?
3: Also ich bastel im Herbst gerne und ja.
0: Was bastelst du so?
3: Ich bastel manchmal Windgläser und ich lese halt auch gerne.
0: Klingt gemütlich. Josie, was machst denn du gerne im Herbst?
4: Also ich bastle gerne und ich lese und rechne auch gerne. Und ich lerne halt auch gerne Sprachen und dann, das ist halt gut im Herbst, dann kann ich halt auch was drin machen.
0: Das ist doch nicht dein Ernst, Josie. Okay, welche Sprachen lernst du so?
4: Also, ich lerne im Moment Spanisch und Dänisch und Schwedisch.
0: Dann kann du prata svenska lite grann.
4: Was?
0: Kann du prata svenska lite grann?
4: Ja.
0: Hör mal, du.
4: Also ich kann zum Beispiel sagen, was heter du?
0: Ja, heter Martin, was heter du?
4: Ja, heter Josi.
0: Hey Josi, tack. Vor allem du spelar med oss. Ja, meine Mutter ist Schwedin, das heißt, ich habe ein bisschen was lernen können. Aber wir wollen jetzt nicht hier rätselhaft komplett auf Schwedisch machen. Wir wollen natürlich das alles verstehen. Ihr beiden, wollen wir spielen?
4: Ja.
0: Wir spielen Wortbaukasten. Das heißt, ich lese euch gleich kurze Wörter vor, aus denen ihr ein langes

0: Wort machen müsst. Also wenn ich zum Beispiel das Wort Haus sage, könntet ihr daraus das Wort Hausaufgaben machen. Aber das Wort darf zum Beispiel auch am Ende oder in der Mitte des neuen Wortes stehen.
1: Wie zum dürfte es Baumhaus sein?
0: Es dürfte auch Baumhaus sein. Es dürfte auch Feuerwehrhaus sein. Also das Grundwort, wie in diesem Falle Haus, kann überall stehen. Ist egal. Am Anfang, in der Mitte oder am Ende. Wer von euch beiden eine Idee für ein langes Wort hat, ruft, ganz wichtig, zuerst seinen Namen rein und darf erst dann lösen. Wenn das Wort richtig ist, bekommt ihr einen Punkt. Und wer nach 15 Wörtern die meisten Punkte hat, gewinnt das Spiel. Habt ihr beiden alles verstanden?
1: Ja.
0: Dann kommt hier das erste Wort, was von euch beiden verlängert werden soll. Ganz wichtig, wer lösen möchte, ruft zuerst seinen Namen rein. Das erste Wort lautet Herbst.
1: Svea.
0: Da war Svea ein Tick schneller.
2: Herbstlaub.
0: Das ist richtig, lassen wir gelten. Sehr gut, der erste Punkt für Svea. Das zweite Wort lautet Schuh.
2: Svea.
0: Da war Svea wieder schneller.
2: Schuhsohle.
0: Lässt Fiete gelten, ich auch. Der zweite Punkt für Svea. Das dritte Wort, was verlängert werden soll, heißt Spaziergang.
1: Josi.
0: Da war Josi schneller.
1: Herbstspaziergang.
0: Das lassen wir ebenfalls gelten. Ein Punkt für Josi. Das vierte Wort lautet Zahn.
2: Svea.
0: Ja, Svea.
2: Zahnlücke.
0: Das ist richtig. Fiete nickt. Der dritte Punkt für Svea. Das vierte Wort, was verlängert werden soll, heißt Fisch.
1: Svea.
0: Ah, Svea, du bist aber auch flink. Bitte, Svea.
2: Fischernetz.
0: Fischernetz, lassen wir gelten. Vierter Punkt. Das sechste Wort, es ist noch alles möglich, lautet Wetter.
1: Josi.
0: Ah, da war Josi schneller.
1: Wetter hier.
0: Na?
1: Wetterbericht.
0: Sehr gut. Zweiter Punkt. Aber liebe ich auch, zuerst Namen reinrufen und dann überlegen, was man sagen möchte. Aber funktioniert. Josies zweiter Punkt. Der siebte Begriff lautet Vogel.
2: Svea.
0: Ja, Svea?
2: Vogelhaus.
0: Mhm, ist richtig. Damit macht Svea die 5 voll. Der achte Begriff lautet Eis.
2: Svea.
0: Svea, bitte.
2: Eistüte.
0: Eistüte ist richtig. Der neunte Begriff lautet Bild.
2: Julia.
0: Da war Josie schneller.
1: Bilderausstellung.
0: Bilderausstellung, ja, lassen wir gelten. Der dritte Punkt für dich. Josie holt ein bisschen auf. Es ist noch alles möglich. Der zehnte Begriff lautet Licht.
2: Svea.
0: Svea, bitte.
2: Windlicht.
0: Ja, Licht mal hinten am Wort dran. Das ist richtig. Siebter Punkt. Das elfte Wort. Bus.
2: Svea.
1: Josi.
0: Ja, Svea.
2: Busfahrt.
0: Mhm, die gute Busfahrt. Der zwölfte Begriff. Wind.
2: Svea.
0: Oh, ihr beiden seid so gut. Aber Svea ist ein bisschen schneller immer. Svea, bitte.
2: Windrad.
0: Mhm, lassen wir gelten. Der 13. Begriff lautet Wasser.
2: Julia.
0: Ah, Josie, ja?
1: Wassersport.
0: Wassersport ist richtig. Das 14. Wort lautet Stern.
2: Svea.
0: Svea, ja?
2: Sternschnuppe.
0: Mhm, ist richtig. Und das letzte Wort heißt Bett.
2: Svea.
0: Okay, Svea. Letzter Begriff Bettdecke. Für dich. Bettdecke. Lässt Fiete durch. Und damit haben wir ein finales, offizielles, anerkanntes Ergebnis. Trommelwirbel. Ah, gut. Hat mir sogar vorbereitet. Svea hat gewonnen mit 11 Begriffen. Wir brauchen einen Jubelschrei von dir, Svea. Sonst ist der Gewinn nicht gültig.
1: Und herzlichen damit, Glückwunsch.
0: Ach, wie süß bist du denn, Josie. Und damit haben wir 2 Gewinnerinnen hier am Telefon. Josie Danke. Hat Runde 1 gewonnen und Svea Runde 3. Ihr bekommt natürlich beide ein Überraschungspaket nach Hause geschickt. Glückwunsch dazu. Und falls ihr beiden vielleicht noch weiterspielen möchtet, bleibt in der Nähe vom Telefon. Es kann sein, dass wir uns gleich nochmal wieder hören, ja?
1: Ja.
0: Vielleicht bis gleich. Ciao, ciao.
1: Ciao.
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0: Fiete ab ans Glücksrad. Wir brauchen für unser Spiel Tempowissen zwei Kandidatenkinder, die gegeneinander antreten werden. Einmal drehen bitte. Alle Namen der Kinder stehen hier auf dem Glücksrad drauf. Aber wer wird spielen? Es werden... Na. Loris und Svea. Hey Loris, hey Svea.
1: Hallo.
6: Hallo.
0: Ha, ihr beiden. Schön, dass ihr da seid. Svea, wie schaut's denn bei dir aus? Kannst du irgendwas dem Loris empfehlen, was man vielleicht im Herbst so Schönes machen kann?
1: Man kann basteln, man kann lesen, man kann sich einkuscheln und Musik hören.
0: Ja. Wie schaut's bei dir aus, Loris? Was machst du gerne im Herbst?
1: Ich stehe gerne im Laub und ich gucke sehr gerne Fernsehen im
0: Herbst. Endlich mal ein Kind, wie ich es war oder immer noch bin. Ihr beiden, wollen wir spielen?
1: Ja.
0: Ich erkläre euch kurz, was wir spielen. Wir spielen Tempowissen. Loris, du fängst gleich an, Quizfragen zu beantworten. Du hast dafür 60 Sekunden Zeit und kannst in diesen 60 Sekunden so viele Quizfragen beantworten wie möglich. Wenn du meine Antwort nicht weißt, sag einfach weiter und wir kommen zur nächsten Frage. Das Ding ist, Svea, du spielst auch, aber du bist bei der ersten Runde nicht dabei. Wir schalten dich also in die Warteschleife. Du wirst also die Fragen nicht hören und weißt auch nicht, wie Loris abschneidet. Danach tauschen wir. Loris geht in die Warteschleife, Svea kommt zurück. Du spielst dieselben Fragen in derselben Zeit und dann gucken wir, wer die meisten Fragen beantworten konnte. Ganz einfach, oder?
1: Mhm.
0: Gibt es Fragen?
1: Nö.
0: Gut. Ich habe welche, aber dazu gleich mehr. Svea, dich verabschieden wir. Viel Spaß in der Warteschleife und mit Loris spielen wir jetzt die erste Runde. Bist du bereit, Loris?
1: Ja.
0: Deine 60 Sekunden laufen ab jetzt. Die wievielte Jahreszeit ist der Herbst?
1: Vierte.
0: Die dritte. Was macht 5 mal 5? 5
1: mal 5. Ich bin nicht gut in Mathe.
0: Weiter? Schnell?
1: Weiter.
0: Weiter, gut. 25. Liegt Kanada in Europa?
1: Nein.
0: Richtig. Was sammeln Eichhörnchen für den Winter?
1: Wie heißen die nochmal, diese kleinen Nüsse?
0: Nüsse lasse ich gelten. Nüsse ist super, ja. Richtig. Wasser mit Kohlensäure nennt man?
1: Sprudelwasser.
0: Richtig. Welche Farbe nehmen Blätter im Herbst an?
1: Gelb-Orange.
0: Ja, super. Buchstabiere das Wort Kastanie.
1: K-A-S-T-S-T-A.
0: Ja, das ist schon verloren. Das war schwer. Kastanie ist auch ein langes Wort. Loris, ich notiere mir deine Zahl. Schicke dich jetzt in die Warteschleife mit einem kleinen Schulterklopfen und hole Svea zurück. Eine gute Strategie ist ja auch, wenn ihr meint, dass die Beantwortung einer Frage zu lang wird, dass sie einfach weiter sagt und die Frage skippt. Aber das nur als Tipp für euch, die gerade zuhören, falls ihr mal hier mitspielen solltet. Willkommen zurück, Svea. Konntest du irgendwas hören, was hier im Studio passiert ist?
1: Nö.
0: Hand aufs Herz? Gut, sehr gut. Svea, für dich dasselbe Spiel, dieselben Fragen, dieselbe Zeit. Deine 60 Sekunden laufen ab jetzt. Die wievielte Jahreszeit ist der Herbst?
1: Die dritte.
0: Richtig. Was macht 5 mal 5?
1: 25.
0: Richtig. Liegt Kanada in Europa?
1: Weiter.
0: Nein. Was sammeln Eichhörnchen für den Winter?
1: Nüsse.
0: Richtig. Wasser mit Kohlensäure nennt man?
1: Medium.
0: Nee. Welche Farbe, also wie zum Beispiel Sprudel oder Selta, welche Farbe nehmen Blätter im Herbst an?
1: Bunt.
0: Genauer?
1: Rot, Orange,
0: ja,
1: Gelb.
0: Lass ich gelten. Buchstabiere das Wort Kastanie.
1: K-A-S-T-A-N-E.
0: Ihr hat gefehlt. Wie viele Finger und Zehen hat ein Mensch zusammen?
1: 20.
0: Richtig. Wie nennt man Vögel, die im Herbst in den Süden fliegen?
1: Na, weiter.
0: Zugvögel. Was trägt man, wenn man ein Friesennerz anhat?
1: Weiter.
0: Eine Regenjacke. Da ist die Zeit schon vorbei. Wir notieren uns deine Zahl und holen zur großen Verkündung den Loris zurück. So, willkommen zurück, Loris, zur großen Siegerehrung. Was ist denn so euer Bauchgefühl, Svea? Was glaubst du, wer hat die Nase vorne?
1: Also ich glaube, sie hat die Nase vorne.
0: Die Svea? Nee,
3: ich glaube Loris.
0: Guck mal, das ist schon mal gut. Ihr gönnt euch gegenseitig den Sieg. Es ist unfassbar knapp gewesen. Die Fragen waren heute auch echt knifflig. Gerade das Buchstabieren hat viel Zeit gekostet. Das Ergebnis ist aber doch recht klar. Wir haben einmal 5 Punkte und einmal 4 Punkte. Und mit einem Punkt Vorsprung gewinnt dieses Spiel die fantastische Svea. Glückwunsch! Da kommt eine authentische große Freude rüber. Svea, Glückwunsch. Du bekommst ein Mikado-Überraschungspaket nach Hause geschickt. Und für alle die, die nicht gewinnen, ihr bekommt auch ein kleines Trostpaket. Also es geht hier keiner leer aus. Ihr bekommt auf jeden Fall beide von mir meine Anerkennung und mein Lob. Toll, dass ihr mitgespielt habt und vielen lieben Dank.
1: Danke.
0: Tschüss ihr beiden. Danke fürs Spielen. Ciao, ciao.
1: Tschüss.

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1: Fiete, ja, wenn wir Stöttchen holen spielen wollen, wäre es wirklich schon praktisch, wenn du das Stöttchen auch zurückbringst. Ja, gut. Du kannst ja auch deine eigenen Regeln für das Spiel ausdenken. Was schwebt dir da so vor? Also Moment, ich werfe das Stöckchen, ich soll aber auch hinterherrennen und dir dann das Stöckchen zurückbringen? Nee, Kollege, die Spielregeln gefallen mir wirklich gar nicht. Das Spiel geht anders. Fiete, jetzt lass das Eichhörnchen in Ruhe. Nicht hinterherrennen. Boah, Fiete, jetzt komm zurück. Wir müssen das nächste Spiel spielen. Na, guck, du hörst sogar auf mich. Ich bin richtig stolz auf dich. So, und das hier ist unser nächstes Spiel.
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1: Oh, wie lange wir nicht mehr dicke Backen gespielt haben, ne? Damit wir das Spiel in Ruhe spielen können, gehen wir mal lieber wieder rein in unseren rätselhaften Bulli. Und bevor ich die Regeln erkläre und die frische Tüte Marshmallows aufreiße, brauchen wir erstmal ein Kandidatenkind. Fiete, das ist dein Kommando. Bitte jetzt drehen. Das Glücksrad meine ich, nicht das Kandidatenkind. Sonst wird dem noch schlecht. Wir spielen mit. Na? Es bleibt stehen bei Jannis. Na, schön, dass du mitspielen möchtest. Jannis, magst du dich mal kurz vorstellen? Wo kommst du her? Wie alt bist du? Und was sind deine Hobbys?
4: Hallo, ich bin Jannis. Ich bin 8 Jahre alt. Ich komme aus Hamburg und meine Hobbys sind Lesen, Schreiben und Fußball.
1: Mhm. Was schreibst du so?
4: Ich schreibe in letzter Zeit in der Schule Geschichten und verteile sie dann halt an Mitschüler in der Klasse.
1: Wirklich? Okay. Das heißt, du bist ein richtiger Autor mit einem eigenen kleinen Verlag?
4: So kann man es nehmen.
1: Was sind das für Geschichten?
4: Ich schreibe aktuell Minecraft-Geschichten.
1: Mhm.
4: Ja.
1: Und was sind das für Geschichten? Worum geht's da so?
4: Abenteuergeschichten. Und ich habe bisher 3 Stück gemacht und das geht halt bisher um die 3 Dimensionen in Minecraft.
1: Okay, verstehe. Das heißt, du benutzt dann auch so Figuren aus Minecraft?
4: Ja.
1: Okay. Hast du Lust, dicke Backen zu spielen?
4: Ja.
1: Sehr gut. Ein Nein hätte dich auch nicht weitergebracht hier. Wir hätten trotzdem gespielt. Kennst du dicke Backen?
4: Ja.
1: Okay. Für alle, die es nicht kennen, ich erkläre es ganz kurz. Eigentlich wollte ich das Spiel nicht mehr wirklich spielen, aber als wir neulich auf dem Maschsee-Fest in Hannover mit Mikado waren, haben wir das Spiel mal wieder ausgegraben und es hat den Kindern so viel Spaß gemacht, dass ich es heute endlich wieder spielen will. Der Grund, warum ich es nicht spielen wollte, war, man muss halt wirklich sehr viel Süßkram in seinen Mund stopfen. Es ist ein bisschen unappetitlich, man hört sich komisch dabei an und verklebt sich die Finger. Also, ich erkläre dir kurz, wie es funktioniert. Ich habe hier 7 Sätze auf einem Zettel stehen und ganz viele Marshmallows rumliegen. Die Marshmallows sind für mich, die Sätze sind für dich. Ich lese dir gleich mit vollem Mund die Sätze vor und du musst die Sätze dann einwandfrei wiederholen. Du musst 5 von 7 Sätzen korrekt wiedergeben, um das Spiel zu gewinnen. Wir spielen also quasi zusammen. Ich muss klar artikulieren, damit du hier gewinnen kannst. Hast du alles verstanden, Jannis?
4: Ja.
1: Sehr gut. So, es geht los. Die Marshmallows suchen jetzt ihren Weg. Oh, es klebt hier schon alles. Oh, es ist ja. Ich meine, ich mag die ja. Aber einen würde reichen. Also, einen habe ich schon im Mund. Vorher kommt dazu. Erster Satz. Im Herbst tanzen die Blätter wie bunte Schmetterlinge durch die Luft.
4: Im Harz tanzen die Blätter wie bunte Schmetterlinge durch die Luft.
1: Leider nicht ganz richtig. Es wäre im Herbst, nicht im Harz. Du hast Harz gesagt, oder?
4: Nee, ich habe Harz gesagt.
1: Ja, ja. Ich meine Herbst.
4: Ach so.
1: Also leider nicht ganz richtig. Fiete, ja. Aber ist alles gut. Komm, ich mache einen Fehler. Ich esse hier gerade, das darf man eigentlich gar nicht. Ich schluck sie gerade noch runter. Das ist ja Quatsch. Also ich muss nachlegen. Noch ein paar Marshmallows. Zweiter Satz. Ich gebe mir mehr Mühe, versprochen.
4: Danke.
1: Also, wenn die Kastanien fallen, ist es Zeit für gemütliche Spaziergänge.
4: Wenn die Kastanien fallen, ist es Zeit für gemütliche Spaziergänge.
0: Ja gut, dein erster Punkt ist ebenfalls glücklich. Nächster Satz. Der Herbstwind pfeift fröhlich durch die Bäume.
4: Der Herbstwind pfeift fröhlich durch die Bäume.
0: Jetzt läuft das Spiel. Oh, ich hab gespuckt. Auf dem Laptop hier. Mist. Das ist eklig hier. Deswegen wollte ich es nicht spielen. Zweiter Punkt für dich. Sehr gut, Janis. Nächster Satz. Es duftet nach warmem Apfelkuchen und draußen rasselt das Laub.
4: Es duftet nach Apfelkuchen und draußen raschelt das Laub.
0: Der Apfelkuchen war warm, Janis. Aber alles gut, nur alles möglich. Nächster Satz. Die Sonne scheint durch die bunten Blätter und malt goldene Bilder auf dem Boden.
4: Die Sonne scheint durch die bunten Blätter und malt goldene Bilder auf den Boden.
0: Sehr gut! Dritter Punkt. Du machst es sehr gut. Im Herbst ziehen einige Vögel in den Süden.
4: Im Herbst ziehen einige Vögel in den Süden.
0: Alles gut, Janis. Du kannst Dolmetscher werden. Deutsch, Marshmallow, Marshmallow, Deutsch. Du brauchst noch einen Punkt und überraschenderweise haben wir auch noch einen Satz. Mit einer warmen Jacke und Gummistiefeln wird jeder Regentag zum Abenteuer.
4: Mit einer Regenjacke und bunten Gummistiefeln wird jeder Regentag zu einem Abenteuer.
0: Das war ganz lieb gemeint, aber leider waren die nicht bunt, die Gummistiefel. Aber hey, kriegst trotzdem Applaus von mir. Ich danke dir auch, jetzt bin ich satt. Jetzt brauche ich kein Mittagessen mehr. Aber Jan, es wird nicht ganz, ganz knapp und sehr gut gemacht. Vielleicht war es auch mein Fehler. Ich hätte klarer artikulieren können. Aber trotzdem, danke fürs Mitspielen, Janis. Und gerne bis zum nächsten Mal.
4: Ciao. Bis zum nächsten Mal.
0: Ciao, ciao. Tschüss. So, ich gehe mir kurz die Zähne putzen. Und vor euch gibt es Spring von Vincent Weiss und Forti.

0: Ihr seid bei Rätselhaft. Und das hier ist unser letztes Spiel. Oh, wie gemütlich, oder? Draußen fängt es gerade an zu regnen. Hört ihr das? Gemütlich, oder? Wie der Regen auf unseren Bulli prasselt und wir hier gemütlich, kuschelig in unserem kleinen, mobilen Rätselhaft-Studio sitzen. Ach, auch wenn der Sommer vorbei ist, ich finde, der Herbst kann auch schon echt schön sein, oder? So, wo war ich? Ah ja, danke, Fiete. Das hier ist unser nächstes und letztes Spiel.
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2: Geräuschememory.
0: Für Geräuschememory brauchen wir zwei Kandidaten, Kinder. Fiete, es liegt in deiner Hand. Das Glücksrad muss gedreht werden. Dankeschön. Wer darf rankommen? Wer darf spielen? Wer hat die Chance auf eine neue Runde, auf einen neuen Gewinn? Es werden Jannis und Jona. Hi Jannis, hi Jona.
3: Hi.
4: Hallo.
0: Na, ihr dürft bei unserem letzten Spiel antreten. Ihr beide, wenn ich mal kurz in unsere Rätselhaft-Historie gucken, habt schon mal gespielt, aber konntet beide Male nicht gewinnen. Jetzt habt ihr aber nochmal eine Chance, dass einer hier als Sieger vom Platz geht. Wie schaut's denn so generell bei euch aus? Mögt ihr den Herbst?
3: Ja.
4: Ja.
0: Was mögt ihr daran so gerne?
4: Ich habe im Herbst Geburtstag.
0: Ach wirklich? Wann denn?
4: Am 9. November.
0: Hast du Wünsche?
4: Nö, eigentlich erstmal nicht.
0: Wie, du hast keine Geburtstagswünsche?
4: Überlege ich mir noch.
0: Ich weiß immer 3 Jahre vorher, was ich haben möchte. Guck mal, das ist das Schlimme. Mir fallen wirklich nie Geschenke für andere ein, aber für mich wüsste ich schon ganz viele. Das macht einen vielleicht nicht unbedingt zum sympathischsten Menschen, aber ich habe immer tolle Ideen für mich. Falls du möchtest, dass ich dir meine Ideen durchgebe, sag Bescheid, ja?
4: Nee, erstmal nicht.
0: Gut. Wie schaut's bei dir aus, Jona?
5: Ich mag's daran, dass man einen Drachen steigen lassen kann.
0: Ah, hast du einen?
5: Bei gutem Wetter.
0: Hast du einen?
5: Nö, wir hatten aber mal einen.
0: Ja, ich hatte auch mal einen. Ich weiß aber auch nicht, wo der liegt. Wahrscheinlich irgendwo im Keller. Ihr beiden, wir spielen, wenn ihr möchtet. Das Spiel ist eigentlich ganz einfach. Wir spielen Geräusche-Memory, aber halt mit Geräuschen, wie der Name schon sagt. Hinter den Zahlen 1 bis 10 verstecken sich 5 Geräuschepaare, die ihr finden müsst. Nach und nach könnt ihr die Zahlen aufdecken und müsst dann versuchen, das Paar dazu zu finden. Ihr müsst mir eine Sache versprechen, ihr dürft nicht mitschreiben. Alles klar?
5: Mhm.
0: Versprochen?
4: Ja.
5: Ja, versprochen.
0: Sehr gut. Eltern dürfen auch nicht helfen, Geschwister auch nicht, Hunde erst recht nicht. Die wissen ja sehr, sehr viel, wie ich hier gerade an Fiete gemerkt habe. Wir spielen. Ich würde vorschlagen, weil das Glücksrad zuerst den lieben Jannis ausgewählt hat, darf Jannis auch die erste Zahl umdrehen. Welche hättest du gerne?
4: Die 1.
0: Wir drehen die 1 um. Da wird durch eine Pfütze marschiert. Wo könnte das Geräusch noch sein unter den Zahlen 1 bis 10?
4: Und die 6.
0: Wir drehen die 6 um. Kein Paar, aber eine neue Erkenntnis. Unter der 6 verbirgt sich eine Flüssigkeit, die durchgemixt wird. Jona, du bist dran.
5: 5.
0: Wir drehen die 5 um. Eine Türklingel. Wo könnte die noch sein, Jona?
5: 10.
0: Wir drehen die 10 um. Kein Match, aber eine ziemlich wütende Ente. Jannis, du bist dran.
4: Die 7.
0: Die 7 drehen wir um. Die hatten wir doch schon mal.
4: Und die 5.
0: Ah. Das ist der erste Punkt für Jannis. Sehr gut. Das erste Paar wurde umgedreht. Das heißt, Jannis darf auch weitermachen.
4: Die 3.
0: Die 3 drehen wir um für Jannis. Ein neues Geräusch. Das würde mir nachts im Wald einen Schauer über den Rücken schicken. Der Waldkauz. Die 7 drehen wir auch um. Hatten wir doch gerade schon. Die Klingel. Jona, du bist dran.
5: 9.
0: Mhm. 9 kommt. Da kann man jetzt theoretisch ein Paar draus bilden. Die Schritte durch die Pfütze.
5: 6.
0: Jona dreht die 6 um. Dieses Geräusch kennen wir zwar auch schon, aber es ist nicht das passende Geräusch wie zur Pfütze. Jannis, du bist dran.
4: Die 1.
0: Mhm. Steuert Jannis da auf seinen zweiten Punkt zu. Welche zweite Zahl soll es denn werden?
4: 9.
0: Drehen wir um. Und das ist tatsächlich die Pfütze. Das zweite Paar wurde aufgedeckt von Jannis. Der zweite Punkt für Jannis, aber Jona, es ist noch alles möglich. Jannis, die nächste Zahl bitte.
4: Die 10.
0: Mhm. Oh, wütend ist sie. Wütend. Hat keinen Bock auf den Herbst vielleicht, die Ente. Wo könnte die noch sein?
4: Die 6.
0: Mhm. Leider kein Paar. Da wird gebacken. Jona, du bist dran.
3: 8.
0: Die 8 kommt hier. So, Jona, jetzt aber. Volle Konzentration.
3: 6.
0: Das ist sehr gut. Jona, gib Gas. Das ist dein erster Punkt. Und damit wird er ein bisschen gefährlich für Jannis. Du darfst weiterspielen, Jona.
3: 10.
0: Mhm. Da haben wir die Ente. Wo ist sie noch?
3: 4.
0: Jona hat das Spiel gestartet. Gleichstand 2-2. Es wird spannend. Jona könnte jetzt theoretisch das Spiel für sich nach Hause holen, muss dafür aber das letzte Paar finden. Jona, bitte.
3: 2.
0: Mhm. Das ist schon mal ein guter Start. Los, Jona. Meine Parkurlaub da draußen. Die 9? Nein, Jona! Nein, die 9 ist doch die Pfütze. Jannis, ich habe einen Braten im Ofen zu Hause, der muss raus. Bitte erlöse uns von diesem Spiel. Du bist dran.
4: 6?
0: Ja. Nee. Und die zweite Zahl, Jannis.
4: 10.
0: Mhm. Ich, die böse Ente. Ihr wart so schnell im Paare finden und jetzt auf den letzten Metern. Jona, bitte.
3: 2.
0: Sehr gut. Sehr gut. Der Waldkauz. Den brauchen wir noch. Und jetzt.
3: 7.
0: Nein! Ach, die Klingel! Jannis, du bist dran.
4: Die 2.
0: Schon mal ein guter Start. Ich bin stolz auf dich. Sehr gut, ja.
4: Und die 3?
0: Und die 3, sagt er! Und das ist... Ja!
4: Ja!
0: Mein Gott, Leute, was ein Krimi. Jannis hat gewonnen. Glückwunsch!
4: Danke.
0: Wir brauchen einen Jubelschrei von dir.
4: Juhu!
0: Mit einem erschöpften Juhu macht Jannis hier den Sack zu und geht als stolzer Sieger vom Platz. Jannis, du bekommst ein rätselhaftes Überraschungspaket nach Hause geschickt und Jona, du bekommst auch was Kleines als Trost. Ihr beiden, wirklich grandios gespielt. Es war super spannend. Ihr habt das toll gemacht. Das heißt, Dankeschön und gerne bis zum nächsten Mal. Tschüss, ihr beiden.
4: Tschüss. Ja.
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0: So, Fiete, wir können jetzt natürlich zusammenpacken und nach Hause fahren. Oder, wo wir schon mal im Wald sind, noch was hier machen. Ich meine, es regnet ein bisschen, aber davon lassen wir uns ja nicht abschrecken. Hast du einen Wunsch, Fiete? Ja? Dein Ernst? Du willst nach Hause fahren? Wieso? Du willst zu Hause deine Serie gucken? Boah, Fiete, ich wusste nicht, dass du so ein Stubenhockerhund bist. Aber jetzt haben wir auch einen Fernsehtipp bekommen. Ne? Vielleicht willst du ja den gucken. Okay, aber du willst immer ein Stöckchen mit nach Hause nehmen? Du bist echt ein Typ, ey. Okay, folgender Vorschlag. Da der Sommer so trocken war, liegen im Wald gerade echt viele Äste auf dem Boden. Das heißt, die hängen auch noch hier oben in den Bäumen. Da muss man echt aufpassen, dass die nicht runterfallen und einem auf den Kopf stürzen. Ich gehe kurz los, sammle ein paar Stöckchen für zu Hause ein. Und dann fahre ich gleich hier die Markise vom Van raus. Wir packen zwei Campingstühle mit dicken Decken draußen vor den Wagen und kuscheln uns da ein bisschen ein und gucken eine Serie auf dem Tablet. Wäre das ein Plan? Sehr gut. Dann gehe ich kurz raus, sammle Stöckchen für zu Hause, baue kurz auf und moderiere währenddessen ab. Willst du mit raus? Nein? Na gut, dann bleib halt drin. 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So, das war's jetzt mit Rätselhaft. Mit dabei im Team waren heute... Boah, bitte, das ist doch nicht dein Ernst. Jetzt hupt er mich schon an von drin. Ja, ich komm ja gleich. Wer hat dir bitteschön das Hupen beigebracht? Mit dabei im Rätselhaft-Team heute waren Janine Albrecht, Marion von Klarenau, Dennis Filimonov, ich bin Martin Tietjen und Fiete war natürlich auch dabei. Na los jetzt, jetzt hupt noch mal zum Abschied. Dieser Hund, ey. Danke fürs Zuhören, tschüss, bis zur nächsten Sendung.

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1: Um 9 Uhr mit Martin Wilhelmi. Zum ersten Mal seit rund 4,5 Jahren hat es ein Treffen zwischen Vertretern der Bundesregierung und der russischen Führung gegeben. Am Rande der UN-Generaldebatte kam Bundesaußenminister Wadefuhl mit seinem russischen Amtskollegen Lavrov zusammen. Aus der NDR-Nachrichtenredaktion Jonas Valentin Weber.
2: Zwar habe das Treffen keine Fortschritte gebracht, wichtig sei es aber dennoch gewesen, sagte Wadefuhl später an den ARD-Tagesthemen. Immer wieder würde gesagt, Deutschland müsse mal mit Russland reden. Das tun wir, so Wadefuhl wörtlich. Auch habe er Lavrov in dem 20-minütigen Gespräch noch einmal aufgefordert, sofort an den Verhandlungstisch zu kommen, um über ein Ende des Ukraine-Kriegs zu sprechen. Russland zeige aber weiter keine Bereitschaft. Lavrov stellte nach dem Treffen dessen Nutzen offen in Frage. Er habe von Wadefuhl nichts gehört, was über die öffentlichen Äußerungen der Bundesregierung hinausgegangen wäre.
1: Bundesinnenminister Dobrindt fordert mehr Befugnisse für die europäische Grenzschutzagentur Frontex. Bei einem Treffen mit anderen europäischen Innenministern in München plädierte Dobrindt unter anderem dafür, Frontex bei sogenannten Rückführungen von Migranten stärker einzusetzen, und zwar bevor die Menschen die EU bereits erreicht hätten. Derzeit ist Frontex vor allem für den Schutz der EU-Außengrenzen zuständig. In der EU treten heute neue Regeln gegen das sogenannte Greenwashing in Kraft. Unternehmen dürfen Produktaufkleber wie grün oder klimafreundlich nur noch verwenden, wenn sie nachweisen können, dass diese gerechtfertigt sind. So will es die neue EMPCO-Richtlinie. Aus der ARD-Klimaredaktion Sabine Stöhr.
3: EMPCO steht für Empowering Consumers for the Green Transition. Auf Deutsch sowas wie Verbraucher für den grünen Wandel fit machen. Die EU-Richtlinie soll dafür sorgen, dass wir verlässlichere Informationen bekommen. Zum Beispiel darüber, wie langlebig oder wie reparierbar ein Produkt ist. Gleichzeitig soll die Richtlinie Greenwashing erschweren. Also Werbung, die ein Produkt grüner erscheinen lässt, als es tatsächlich ist. Manchmal funktioniert es ja schon, indem ein grünes Blatt oder eine Sonnenblume mit drauf gedruckt ist. Dahinter steckt die Idee, wenn wir bessere Informationen haben, treffen wir vielleicht andere Kaufentscheidungen.
1: In vielen niedersächsischen Kommunen haben heute erneut die Wahllokale geöffnet. Insgesamt 123 Stichwahlen entscheiden über Bürgermeister und Landräte. Zu wählen sind unter anderem noch die Oberbürgermeister von Hannover, Braunschweig und Osnabrück sowie die Präsidentschaft der Region Hannover. Stichwahlen gibt es dort, wo bei den Kommunalwahlen kein Kandidat mehr als 50% der Stimmen erhalten hatte. Der ChatGPT-Entwickler OpenAI hat das Training seiner leistungsstärksten KI-Modelle ausgesetzt. Grund ist eine Sicherheitslücke, die geschlossen werden muss. Aus der Nachrichtenredaktion Sarah Möller.
4: In dem Test schaffte es die künstliche Intelligenz, Antworten von einem externen Chatbot zu bekommen. Und das, obwohl sie gar keinen Internetzugang haben sollte. Nach Unternehmensangaben habe die Software eine Lücke in den Netzwerkeinstellungen gefunden und ausgenutzt. Es soll sich um das leistungsstärkste KI-Modell des Tech-Unternehmens OpenAI handeln, dessen Training so lange ausgesetzt werden soll, bis die Sicherheitslücke geschlossen ist, hieß es. Demnach sei der Vorfall weniger gravierend als frühere gewesen. Aber es sei der erste, seit Sicherheitsvorkehrungen verschärft worden waren, nach einer Hacking-Attacke auf die KI-Firma Hugging Face.
1: Das waren die Nachrichten. Das Wetter in Norddeutschland, heute zunächst örtlich noch neblig trüb, danach trocken und ein Wechsel von Sonne und Wolken. Bei Höchsttemperaturen von 18 Grad auf Rügen, 22 in Ostfriesland und bis 26 Grad in der Region Hannover. Morgen teils Sonne, teils Wolken, nur vereinzelt Schauer, Höchstwerte dann 18 bis 27 Grad. Ein Blick auf Dienstag, bei Sonne und Wolken häufig trocken, 19 bis 28 Grad. Die Zeit 9.04 Uhr.
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5: Am Sonntagmorgen mit Julia Mayer. Menschenmassen, die den Papst feiern, diese Bilder, die kennt man. Nur aus Frankreich erwartet man sie nicht unbedingt. Dort ist Papst Leo gerade zu Besuch und zur Messe gestern in Paris sind rund 800.000 Menschen gekommen, auch viele Junge. Unsere Korrespondentin Anna Giornado begleitet den Papstbesuch und ich habe sie gefragt, diese Begeisterung für den Papst in Frankreich, woher kommt die?
6: Ja, man muss natürlich zum einen sagen, dass Frankreich traditionell ein sehr katholisches Land ist. Also es gibt zwar diese Trennung von Kirche und Staat, aber die hat erst in Anführungsstrichen 1905 wirklich stattgefunden. Das heißt, vorher gab es eben wirklich diese große katholische Tradition in Frankreich. Davon ja, sind viele Menschen auch noch, die sind in dieser Tradition auch irgendwie aufgewachsen. Es wird in den Familien weitergegeben. Und es ist auch so, dass wir gestern mit einem Bischof gesprochen haben, der gesagt hat, es gibt einen großen spirituellen Durst, eine Sehnsucht nach Spiritualität, nach Orientierung, nach einem neuen Halt in Frankreich. Und das hat man wirklich gestern gemerkt. Also ganz viele junge Leute und auch viele Familien, die da waren und die auch teilweise wirklich weite Strecken zurückgelegt haben, um den Papst zu sehen.
5: Du hast es schon angesprochen, in Frankreich gilt eine strikte Trennung eigentlich von Staat und Religion. Trotzdem hat sich auch Präsident Macron mit dem Papst getroffen. Wie passt das zusammen?
6: Ja, diese strikte Trennung darf man sich nicht als Verbot von Religionen vorstellen, sondern eher im Gegenteil. Macron hat ja selber auch in seiner Rede betont, vor dem Papst, die er da im Élysée-Palast gehalten hat, dass die Laizität Frankreichs eigentlich eher bedeutet, dass der Staat sich nicht einmischt in die religiösen Belange der Bevölkerung, dass es aber natürlich eine Religionsfreiheit gibt und dass die Menschen auch darin unterstützt werden, ihren Glauben frei auszuleben. Also es ist nicht so, dass das ganze Land extrem atheistisch wäre.
5: An der Messe in Paris hat Macron aber nicht teilgenommen. Andere Politikerinnen und Politiker schon, unter anderem auch die rechtsextreme Marine Le Pen. Wie ist das zu erklären?
6: Ja, also Präsident Macron, wie auch übrigens frühere französische Präsidenten, sollte tatsächlich als Staatsoberhaupt sich nicht in irgendeiner Form religiös äußern oder nach außen hin zeigen, um diese Neutralität eben auch quasi als Person darzustellen. Aber seine Frau hat er schon zur Messe geschickt und auch, beziehungsweise seine Frau war anwesend. Und auch rechte Politiker, die auch ganz gerne den katholischen Glauben übrigens für sich vereinnahmen. Weniger vielleicht auf einer religiösen Ebene, eher auf so einer kulturellen Ebene. Also da geht es viel um Folklore und um ein Aufstehen gegen eine linke Vogue-Kultur. Also so in diesem Sinne stellen sich auch rechte Politiker, wie zum Beispiel Marine Le Pen, ganz gerne in die Schiene der rechten katholischen Bevölkerung Frankreichs.
5: Heute ist Papst Leo in dem berühmten französischen Wallfahrtsort Lourdes. Er trifft dort Menschen, die Missbrauch durch Geistliche erfahren haben. Dieses Treffen, welche Bedeutung hat das?
6: Ja, das ist auf jeden Fall ein wichtiges Treffen. Wir haben aus dem Vatikan gehört, dass das tatsächlich auch andere Missbrauchsbetroffene oft anregt, sich bei Opferverbänden zu melden, auch mit ihrem Schicksal an die Öffentlichkeit zu gehen. Also das ermutigt viele, wenn der Papst solche Missbrauchsopfer trifft. Andererseits gibt es auch viel Kritik von Opferverbänden, weil die eigentlich gerne so eine Art Aufarbeitung sich wünschen, auch im Vatikan. Die wünschen sich, dass da viel mehr getan wird, dass der Papst wirklich Kontakt auch mit Opferverbänden und nicht nur einzelnen Betroffenen aufnimmt. Also das so ein bisschen zwiegespalten wird auf diese Begegnung heute geblickt.
5: Sagt unsere Korrespondentin Anna Giordano. Die Schweiz, die ist berühmt für gute Schokolade, für präzise Uhren und für politische Neutralität. Wie diese politische Neutralität in Zukunft aussehen könnte, darüber stimmen die Schweizerinnen und Schweizer heute ab. Worum genau es bei der Volksabstimmung geht, erklärt Sandra Bieger.
7: Die Schweiz ist bekanntlich ein relativ kleines Land in Europa und trotzdem sind die Unterschiede groß. Nicht selten hat man das Gefühl, dass die Menschen im italienischsprachigen Tessin, der französischsprachigen Schweiz oder der Deutschschweiz mental Lichtjahre voneinander entfernt leben. Ein gemeinsamer Nenner ist jedoch die große Zustimmung zur politischen Neutralität. Diese zeigt sich unter anderem daran, dass die Schweiz keinem Militärbündnis angehört, sich nicht an den Kriegen anderer Staaten beteiligt und sich häufig als Vermittlerin zwischen verfeindeten Ländern anbietet. 80% der Bevölkerung und mehr finden das gut, das zeigen die regelmäßig abgefragten Zustimmungswerte zur Neutralität. Und das zeigt auch diese nicht repräsentative Straßenumfrage in Bern.
8: Für mich ist die Schweiz, war die Schweiz und wird die Schweiz neutral bleiben.
9: Vor allem, wenn man auch Friedensbemühungen unterstützen möchte.
10: Es ist aber auch ganz wichtig, dass das gelebt wird.
7: Über diese Frage also, wie strikt die Neutralität in Zukunft gelebt und vor allem in der Verfassung verankert werden soll, wird in der Schweiz abgestimmt. Das Gesicht der dahinterstehenden Initiative, Christoph Blocher, der konservative ehemalige Schweizer Bundesrat und Unternehmer. Dass die Schweiz wegen des Ukraine-Krieges die EU-Sanktionen gegen Russland mitträgt, für ihn Sündenfall und Bruch der Neutralität gleichermaßen.
11: Ich stelle fest, dass viele unserer Kunden auf der Welt fragen, ist die Schweiz noch neutral? Und Russland hat gesagt, und sie sind jetzt auf der Feindesliste. Wir müssen jetzt alles machen, um das zu korrigieren.
7: Und zwar, wie Blocher argumentiert, um des Friedens willen. Er und seine Neutralitätsinitiative fordern unter anderem, dass die Schweiz, anders als bislang, mit keinem Militär- und Verteidigungsbündnis wie beispielsweise der NATO mehr zusammenarbeiten darf. Es sei denn, sie wird militärisch angegriffen. Franz Peres ist Direktor der Völkerrechtsabteilung beim Auswärtigen Amt der Schweiz. Er findet diese Forderung gefährlich.
12: Die Schweiz ist ein kleines Land, insbesondere die Luftwaffe zum Beispiel, ist darauf angewiesen, dass sie in Gebieten üben kann, wo mehr Raum ist als in der Schweiz, dass sie auch mit anderen Luftwaffen zusammenüben kann.
7: Eine weitere Forderung der Initiative ist, dass die Schweiz in Zukunft keine Sanktionen mehr gegen kriegführende Staaten ergreifen darf, es sei denn, sie kommen vom UN-Sicherheitsrat und der ist bekanntlich politisch tief gespalten. Der Historiker und Neutralitätsexperte Marco Iorio sagt, die aktuellen Russland-Sanktionen der Schweiz stünden in keinem Widerspruch zur Neutralität. Sie aufzuheben, könnte auch ein wirtschaftlicher Schaden für das Land bedeuten.
13: Also die große Gefahr besteht darin, dass wenn die Schweiz die Sanktionen ihrer wichtigsten Handelspartner nicht übernimmt, dass sie dann eben selber sanktioniert wird.
7: Aufmerksam verfolgt werden dürfte die Abstimmung in der Schweiz auf alle Fälle in Russland. In den vergangenen Monaten haben sich immer wieder staatsnahe Medien und Regierungsvertreter für die Initiative ausgesprochen. In der Schweiz gibt es nicht wenige Menschen, die der festen Überzeugung sind, Russland und andere kriegführende Staaten wären ohnehin die wahren Nutznießer, sollte die Schweiz ihre Neutralität strikter auslegen.
5: Jetzt geht es nach München. Dorthin hatte Bundesinnenminister Dobrindt Amtskolleginnen und Kollegen aus anderen europäischen Ländern eingeladen. Thema war die Migrationspolitik. Nach dem Massenansturm auf die spanische Exklave Ceuta im Sommer will Dobrindt den Kurs da weiter verschärfen. Schon im Raum steht ein neuer europäischer Krisenmechanismus. Daniel Knopp mit den Details.
14: Die EU-Innenminister wollen einen neuen Krisenmechanismus etablieren. Getrieben durch Schleuser und kriminelle Banden komme es immer wieder zu Ausnahmesituationen an den europäischen Außengrenzen, sagt Bundesinnenminister Alexander Dobrindt. Es brauche deswegen in Situationen wie jüngst in Ceuta neue Regeln. Keine regulären Asylverfahren, sondern Schnellverfahren für Rückführungen, so Dobrindt im Bayerischen Hof.
15: Also bewusst dann nicht den Prozess der normalen Asylverfahren in Gang setzt, sondern eben ein Schnellverfahren zu Rückführungen, weil eine Ausnahmesituation identifiziert ist, die nichts mit einer humanitären Notlage zu tun hat.
14: Auch geht es in München um mehr Kompetenzen der Europäischen Grenzschutzagentur Frontex. Sie soll, so Dobrindt, künftig auch Rückführungen aus Transitstaaten wie Serbien oder Albanien durchführen können. In Zukunft denkt Dobrindt auch an Frontex-Rückführungen in Drittstaaten außerhalb der EU, in sogenannte Return-Hubs, die eröffnet werden sollen. In jedem Fall brauche Frontex mehr Personal, sagt EU-Migrationskommissar Magnus Brunner. Zentraler Punkt für Brunner ist der Schutz der Außengrenzen.
16: Wir haben gesehen, dass Menschen ausgenutzt, ausgebeutet werden. Und wir haben gesehen, wie Migration teilweise von Akteuren auch gesteuert wird, die Europa schaden wollen. Also der Schutz der Außengrenzen ist keine Frage der Härte, sondern es ist eine Frage und eine souveräne Kernaufgabe, würde ich sagen, jedes einzelnen Staates.
14: Die illegale Migration, sagt EU-Migrationskommissar Magnus Brunner, sei erheblich gesunken. Die europäische Migrationswende wirke, dabei sei die illegale Migration in diesem Jahr nochmals um ein Drittel zurückgegangen, so Brunner.
16: Und ich freue mich wirklich, dass Deutschland hier eine führende Rolle und du persönlich auch eine führende Rolle in Europa übernommen hast. Europa braucht ein starkes Deutschland, selbstverständlich, gerade wenn es um die Frage im Kampf gegen die illegale Migration und die Migration insgesamt geht.
14: Auf dem zweiten Münchner Migrationstreffen kündigte Dobrindt weitere Gespräche über die Errichtung von Abschiebezentren in Drittstaaten, also Return Hubs, an. Deutschland treibt dieses Vorhaben seit längerem gemeinsam mit Österreich, den Niederlanden, Dänemark und Griechenland voran.
5: Das kam überraschend. Bundesaußenminister Wadephul, der hat sich mit seinem russischen Amtskollegen Lavrov getroffen. 20 Minuten lang haben die beiden am Rande der UN-Vollversammlung miteinander gesprochen. So ein Treffen, das gab es nicht mehr, seit Russland die Ukraine angegriffen hat. Ob es politisch etwas gebracht hat, dazu Ute Scheins aus New York.
17: Für einen kurzen Moment sah es nach einem Zeichen von Entspannung im Ukraine-Krieg aus. Noch vor seiner Rede vor der UN-Vollversammlung traf sich der deutsche Außenminister Wadephul mit seinem russischen Kollegen Lavrov. Es war das erste bilaterale Treffen der Außenminister beider Länder seit Jahren und endete mit einem Handschlag. Wadephul sprach von einem intensiven Gespräch, räumte im Interview mit den Tagesthemen aber ein, dass man sich in wesentlichen Punkten nicht einig gewesen sei.
18: Es hat kein positives Ergebnis gebracht, aber allen, die immer wieder sagen, Deutschland muss verhandeln, Deutschland muss mal mit Russland reden, denen erwidere ich jetzt, das tun wir. Und Russland zeigt zum jetzigen Zeitpunkt bedauerlicherweise keine Bereitschaft, in eine konstruktive Verhandlungsposition zu gehen.
17: Der deutsche Außenminister begründete den Schritt damit, dass ihn viele Amtskollegen aus anderen Ländern gebeten hätten, mit Russland zu sprechen, auch weil der Krieg die Getreideexporte in ärmere Länder gefährde. Außerdem habe er deutlich gemacht, dass Deutschland Dinge wie den Drohnenangriff am Leipziger Flughafen nicht akzeptiere. Die Bundesregierung macht Moskau dafür verantwortlich. Zudem habe er Lavrov erklärt, dass Deutschland die Ukraine auch weiter unterstützen werde. Auch wenn das Treffen nicht erfolgreich war, sei der Schritt doch richtig gewesen.
18: Mit Freunden muss man nicht verhandeln, mit Gegnern muss man verhandeln. Das ist einer der Kernsätze der Außenpolitik, die auch hier gelten. Und deswegen war dieses Gespräch sinnvoll.
17: Auch in seiner Rede vor der UN-Vollversammlung ging Wadephul auf den Ukraine-Krieg ein. Er betonte, Deutschland sei der größte Unterstützer der Ukraine und werde weiter versuchen, Russland an den Verhandlungstisch zu bringen. Der russische Außenminister Lavrov dagegen erklärte nach dem Treffen mit Wadephul vor Journalisten, der Austausch habe nichts Neues gebracht. Sinngemäß sagte er, das Gespräch sei überflüssig gewesen. Auch in seiner Rede vor der Vollversammlung äußerte sich der russische Außenminister weiter unversöhnlich. Er gab vor allem den USA und den Europäern die Schuld an dem Ukraine-Krieg. Sie hätten ein russlandfeindliches System installiert und würden die Ukraine mit Waffen, wie er sagte, vollpumpen. Die Europäer würden Friedensverhandlungen torpedieren. Deutschland sei auf dem Weg in einen neuen Militarismus und die ukrainische Regierung glorifiziere Nazi-Ideologien. Die diplomatischen Annäherungsversuche Wadephuls haben bislang jedenfalls keine sichtbaren Fortschritte gebracht. In seiner Rede warnte er außerdem vor den Risiken künstlicher Intelligenz. Es handele sich um eine Technologie, die die Wirtschaft von Staaten zu Fall bringen und Lebensgrundlagen bedrohen könne, wenn sie in die falschen Hände gerate. Wadephul mahnte, dass nur zwei große Länder die Heimat der Unternehmen seien, die die überwiegende Mehrheit aller KI-Patente halte. Offenbar spielte er damit auf die USA und China an.
19: Only two major countries are home to the companies holding the vast majority of all global AI patents.
17: Er forderte internationale Regeln und Kontrolle für große KI-Modelle an und nannte die Vereinten Nationen genau den richtigen Ort dafür. Dafür seien sie geschaffen worden.
19: The United Nations was created precisely for a moment such as this.
17: Die UN müssten jetzt mehr Verantwortung für den Umgang mit künstlicher Intelligenz übernehmen. Macht müsse an Verantwortung gebunden sein und technologischer Fortschritt der Menschenwürde dienen.
5: Aus New York war das Ute Scheins. 3 Tage lang hat die Bundeswehr in Hamburg für den Ernstfall trainiert, zusammen mit Polizei, Feuerwehr, Hilfsorganisationen und Unternehmen. Jetzt ist die Übung Red Storm Charlie zu Ende. Elias Bartel hat sie begleitet und er schildert jetzt, was zu sehen und zu hören war.
20: Hubschrauber über der Stadt, eine Kolonne aus rund 70 Militärfahrzeugen mitten in der Nacht, eine Drohne mit Sprengstoff über dem Hafen. 3 Tage lang hat die Bundeswehr in Hamburg geprobt, was im Ernstfall passieren könnte, allerdings nur im Szenario. Die Soldaten waren dabei nach Angaben der Bundeswehr sogar in der Minderheit. Feuerwehr, Polizei, THW, Hilfsorganisation und Unternehmen übten mit rund 60 Partnern. 5-mal so viele wie im Vorjahr. Sie versorgten Verletzte nach einem Chemieunfall im Hafen, retteten Soldaten nach einer Explosion aus einem Gebäude und flogen Schwerverletzte mit Hubschraubern ein. Hinter allem stand immer dieselbe Frage. Wer ist zuständig und wer muss wen anrufen? Kommandeur Kurt Leonards spricht von einem Riesenschritt und er beobachtet, wie sich der Blick der Hamburger auf die Bundeswehr verändert.
2: Die Wahrnehmung der Soldaten verändert sich. Wir bekommen sehr viele freundliche Gesten an der Kreuzung. Soldaten werden zu Kaffee eingeladen. Das haben wir alles so in der Vergangenheit nicht erlebt. Die Wahrnehmung der Bundeswehr in Hamburg ist deutlich auf einem sehr erfreulich positiven Tendenz. Und das bekommen wir täglich wiedergespiegelt.
20: Nicht alle sehen das so. Kritiker werfen der Bundeswehr vor, mit solchen Übungen die Stadt zu militarisieren. Nachts versuchten Aktivisten, die Militär

0: Reich.
1: Was wir anbieten, ist gerade für Sicherheitsbehörden und Streitkräfte gesicherte IT-Netze, resiliente IT-Netze, auch in der Kaskade bis hin zum Einsatzfahrzeug, bis hin zur handelnden Einsatzperson, um auch hier in der Resilienz und Souveränität, also der Handlungsfreiheit, auch in der Krise unabhängig von anderen Akteuren entscheiden zu können, handeln zu können und damit auch den Einsatz der entsprechenden Sicherheitsbehörden und Streitkräften sicherzustellen.
0: Eine Botschaft zog sich durch alle drei Tage. Vorsorge ist nicht nur Sache von Bundeswehr und Behörden. Die SPD-Bürgerschaftsabgeordnete Annika Urbanski erinnert an Corona, als plötzlich Masken und Klopapier ausverkauft waren. Sie rät zur Checkliste des Bundesamts für Bevölkerungsschutz. Zum Beispiel ein Vorrat an Trinkwasser.
2: Der Staat kann sich am Ende nicht um alle einzelnen Personen gleichmäßig genau in der gleichen Sekunde kümmern. Das ist einfach logistisch gar nicht machbar. Und deswegen dürfen wir uns nicht immer so sehr darauf verlassen, dass der Staat für uns alles regelt, sondern dass wir auch unsere eigene Verantwortung gerecht werden.
0: Die nächste Übung im kommenden Jahr, Red Storm Delta, ist bereits im Gespräch. Die Bundeswehr hofft allerdings, dass es beim Üben bleibt. Am liebsten, sagt ihr Pressesprecher, noch bis zum Red Storm Zulu, dem letzten Buchstaben im Alphabet.
3: Jetzt kommen wir zum Sport. Deutschland will die Olympischen und Paralympischen Spiele austragen. Ob das gelingt, das wissen wir frühestens im kommenden Jahr, wo sie stattfinden würden. Das aber steht seit gestern fest. Es ist München, Jasmin von Bargen.
4: München geht als deutsche Bewerberstadt ins internationale Olympiarennen. Deutlich mit 91 zu 50 Stimmen setzten sich die Bayern gegen die Konkurrenz aus der Region Rhein-Ruhr durch. Julius Richter mit den Einzelheiten.
5: Das Ergebnis war am Ende deutlich. 91 Stimmen fielen auf München, 50 auf die Bewerbung Köln-Rhein-Ruhr. Bayerns Ministerpräsident Markus Söder sprach von einer historischen Chance und betonte, man wolle nun alles geben, damit Deutschland sich gemeinsam als ein Land präsentieren könne. Münchens Oberbürgermeister Dominik Krause verwies auf den Rückhalt in der Bevölkerung, die Erfahrung mit Großveranstaltungen und das nachhaltige olympische Erbe. München bewirbt sich beim Internationalen Olympischen Komitee IOC um die Sommerspiele und Paralympics 2036, 2040 oder 2044. Das Münchner Konzept setzt auf kurze Wege und Wettkampfstätten rund um den Olympiapark. Dazu gesellt sich Kiel für die Segelwettbewerbe. Das IOC will die ersten Kandidaten für die Spiele 2036 im kommenden Jahr auswählen. Die Entscheidung fällt dann nach weiteren Bewerbungsphasen in gut 3 Jahren.
4: Vor 54 Jahren, 1972, da wurden die Olympischen Spiele das letzte Mal in Deutschland ausgetragen und damals ebenfalls in München. Nach seinem Bundestrainerdebüt in den Niederlanden wartet auf Jürgen Klopp heute Abend das erste Heimspiel mit der deutschen Fußballnationalmannschaft. In der Nations League geht es in Augsburg gegen Griechenland. Michael Augustin über die Personalsituation vor Spiel 2 unter Klopp.
6: Strahlend blauer Himmel, Sonne, 23 Grad. Bei allerschönstem Spätsommerwetter bereitet sich das DFB-Team in Herzogenaurach auf das zweite Nations League-Spiel gegen Griechenland vor. Für die verletzten Havertz und Musiala sind Würz und Burkhardt früher als geplant zur Mannschaft gekommen. Für die Startelf kommen beide aber noch nicht in Frage. Eine Änderung wird es im Tor geben. Der neue Bundestrainer Jürgen Klopp setzt auf Alexander Nübel. Marc-André Ter Stegen muss auf die Bank.
7: Marc hat überragend gehalten und ja, er hat den Gegner zweimal im eigenen Ballbesitz nicht den Ball gespielt, den er spielen wollte oder sollte. Das kommt vor. Bin sehr, sehr froh, sehr happy mit seiner Leistung und dementsprechend darf Alex morgen aber trotzdem ran und nicht deswegen. Auch er hat sich das verdient, weil alle drei Torhüter hier einen sensationellen Eindruck machen.
6: Wie die Aufstellung ansonsten aussehen wird, dazu gab es von Klopp keine Aussage. Vor seiner Zeit als Bundestrainer hat die Nationalmannschaft 10-mal gegen Griechenland gespielt und noch nie ein Länderspiel verloren. Mit Karezas von Borussia Dortmund steht ein Bundesliga-Profi im Kader der Griechen.
4: Und diese Griechen, die sind mit einem 2:1 in Serbien in die Nations League gestartet. Das DFB-Team musste sich in Amsterdam ja mit einem 1:1 begnügen. Mit dem Viertelfinale mussten sich die deutschen Volleyballer bei der Europameisterschaft begnügen. Feiern dürfen nun die Polen. Im Finale setzte sich der Titelverteidiger gegen Olympiasieger Frankreich mit 3:1 durch. Die Polen und Franzosen waren es, die für die einzigen Niederlagen der deutschen Mannschaft bei dem Turnier sorgten. In der Formel 1 fand der große Preis von Aserbaidschan schon gestern statt. Grund war der Nationalfeiertag. Und das Rennen endete überraschend. Der gesamtführende Kimi Antonelli landete nur auf Rang 5. Mercedes-Teamkollege George Russell hat dafür seinen ersten Sieg seit 3 Monaten gefeiert. Der Rückstand auf Antonelli liegt allerdings immer noch bei 66 Punkten. 8 Rennen stehen noch aus.
3: Der Sport war das mit Jasmin von Bargen. Antropolis, das war ein riesiger Erfolg.

0: am Hamburger Schauspielhaus. Ein fünfteiliger Antikenmarathon, inszeniert von Schauspielhausintendantin Karin Bayer. Jetzt wagt sie eine zweite Antikenserie, Fremde Sonne. Wieder stammt der Text von Roland Schimmelpfennig, wieder führt Bayer selbst Regie. Im Zentrum die Argonautensage und die Geschichte von Medea und Jason. Teil 1 hatte gestern Uraufführung, Katja Weise war dabei.
1: Ein Schlag, dann gebannte Stille. Fast alle im Saal haben den ersten Marathon gesehen, wissen, was auf sie zukommt.
2: Ich mag es, wenn man in so einen Sog gerät, dass man da so richtig reingesaugt wird in die Geschichte und dann auch ganz andere Zusammenhänge erkennt.
1: An diesem Abend fehlt der Mann, der zu Beginn in Zusammenhänge einführen soll. Der Schauspieler Michael Wittenborn ist bei einer Probe zusammengebrochen. Der Autor Roland Schimmelpfennig springt ein. Dann die Kollegen, die seinen Text virtuos mit übernehmen. Es geht um das sagenumwobene goldene Vlies, das den Menschen Heil bringen soll und Licht in die graue, große Hafenstadt, in der die Sonne schon lange nicht mehr scheint.
3: Was wäre, wenn wir sein goldenes Fell wieder in den Händen hielten?
4: Wären wir dann nicht
5: unsterblich?
4: Unsterblich.
5: Unsterblich.
1: Und es taucht tatsächlich einer auf, der Erlösung verspricht. Jason, hier mit breiter Brust gespielt von David Striso. Jahre hat er versteckt in einer Höhle gelebt, der Sohn eines gefallenen Königs.
4: Wir fahren nicht dort hinaus, um allein ein Vlies zu finden, ein geraubtes Fell, die geraubte Haut eines Gottes. Nein, wir fahren dort hinaus, um die Welt zu ändern.
3: Nein.
1: Noch übt er das Anführen. Die Fahrt quälend lang, Hunger, Langeweile, Lebensgefahr. Karin Bayer inszeniert das in großen Bildern. Die Bühne ist mit Wasser geflutet, auf Leinwänden brechen sich die Wellen. Ruderer bringen das Schiff immer wieder mit langen, rhythmischen Schlägen voran.
6: Da hatte ich einfach ein großes Gefühl der Länge. Aber das passte inhaltlich ja auch zum Text. Insofern war es vielleicht richtig.
7: Aber es verlangt dem Zuschauer schon viel ab. Man leidet auch so mit.
1: Zuvor hat Bayer gezeigt, wie Jason aufgewachsen ist in der Höhle des Zentauren Chiron. Mirko Kreibich in dieser Rolle ist ein Ereignis. Virtuos stolziert er wie auf Hufen. In jeder Faser seines durchtrainierten Körpers steckt der Pferdemensch. Alles ist Ausdruck. Ein Wesen ebenso klug wie grausam, das den Jungen lustvoll erniedrigt und missbraucht.
8: Du bist nichts. Aber genau das macht dich so besonders. Weil du nichts bist. Dann sehen die Leute in dir alles, was sie sehen wollen.
2: Wahnsinn, da kam ja viel zusammen. Grausamkeit, Klugheit, Wissen und auch eine richtige Niedertracht. Und das alles in einem eigentlich schönen, tänzerischen Menschen.
1: Drei Teile hat dieser erste Abend und er ist eigentlich eine einzige Überforderung. Auch wenn Roland Schimmelpfennig und Karin Bayer die komplexen Themen immer wieder gekonnt runterbrechen. Die heutiger kaum sein könnten. Imperialistisches Streben, der Umgang mit dem Fremden, mit Freiheit. Ein Käfig, sagt der Zentaur, biete doch einen willkommenen Rahmen. Der Koch an Bord philosophiert über Dosen und deren Inhalt.
9: Oder ja, die Dose ist eine Dose und gleichzeitig ist sie aber auch keine Dose, denn sie ist viel, viel mehr.
1: Bjarne Mädel hat anfangs die Lacher noch auf seiner Seite. Am Ende bleiben sie im Halse stecken. Für befreites Lachen sorgt Lina Beckmann. Im ersten Marathon improvisierte sie eine Weinprobe. Hier überbrückt sie während einer Umbaupause.
10: Es ist keine Pause. Bleiben Sie bitte rasch sitzen. Nicht rasch sitzen, bleiben Sie einfach sitzen.
1: Mühsam rollt sie unter dem Vorhang hindurch. Dann gibt es Eiskonfekt. Ein toll gespielter Abend. Klug komponiert von Karin Bayer. Vielfältig in der Form. Mit Tanz, Gesang, viel Nebel und Wasser. Das macht Lust auf mehr. Heute geht es weiter mit Jason und Medea.
0: Und das waren die Themen des Tages. Ich bin Julia Meyer und wünsche Ihnen einen schönen Sonntagmorgen.
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12: Um 9.30 Uhr mit Martin Wilhelmi. Zum ersten Mal seit rund 4,5 Jahren hat es ein Treffen zwischen Vertretern der Bundesregierung und der russischen Führung gegeben. Am Rande der UN-Generaldebatte kam Bundesaußenminister Wadefuhl mit seinem russischen Amtskollegen Lavrov zusammen. Wadefuhl sagte im Anschluss in den ARD-Tagesthemen, zwar habe es keine Fortschritte gegeben, wichtig sei, dass das Gespräch dennoch gewesen sei. Er habe Lavrov noch einmal aufgefordert, sofort an den Verhandlungstisch zu kommen, um über ein Ende des Ukraine-Krieges zu sprechen. Lavrov sagte nach dem Treffen, er habe von Wadefuhl nichts gehört, was über die öffentlichen Äußerungen der Bundesregierung hinausgegangen wäre. Bundesinnenminister Dobrindt fordert, die EU-Grenzschutzagentur Frontex als schnelle Eingreiftruppe in der Migrationspolitik einzusetzen. Der CSU-Politiker hatte sich gestern mit 17 Amtskollegen aus der Europäischen Union sowie EU-Migrationskommissar Brunner in München getroffen. Danach sagte Dobrindt dem BR, es gehe darum, Migranten schnell zurückzuführen.
5: Wir sind uns da sehr einig darüber, dass wir Frontex mehr Aufgaben geben müssen. Wir wollen nicht nur, dass es an unseren Außengrenzen für Schutz sorgt, sondern dass es auch für Rückführungen zur Verfügung steht und übrigens auch in Transitländern. Und da schon dann dafür zu sorgen, dass Menschen, die illegal sich auf dem Weg nach Europa machen, in die Europäische Union, dort schon aufgegriffen werden, dort schon zur Rückkehr bewegt werden, die Organisation auch der Rückfuhr dort schon übernommen werden kann, da sind wir uns einig. Nicht, dass wir das wollen, zumindest in dem Rahmen, wie wir auch hier in München zusammen saßen.
12: Bundesinnenminister Dobrindt. Ein schwerer Herbststurm zieht derzeit über den Nordosten der USA hinweg. Zehntausende Haushalte von Washington bis in den Bundesstaat Maine sind ohne Strom. Die Behörden warnen zudem vor Überschwemmungen. Der Sturm sorgt auch für Behinderungen im Flugverkehr. Mehrere hundert Flüge wurden gestrichen. Vorsorglich wurden zudem mehrere Großveranstaltungen wie Musikfestivals und Konzerte abgesagt. In der spanischen Hauptstadt Madrid sind zehntausende Menschen für einen besseren Schutz von Mietern auf die Straße gegangen. Ausgelöst wurden die Proteste durch eine Zwangsräumung einer 87-Jährigen. Aus Madrid Hans-Günther Kellner.
13: Bilder, die zeigen, wie die 87-Jährige von Sanitätern auf einer Bahre aus dem Haus getragen wurde, lösten im ganzen Land Empörung aus. Investoren hatten die Wohnung vor 8 Jahren gekauft und haben die Miete von 500 Euro auf zuletzt 2.650 Euro erhöht. Mietverträge sollten nicht wie bislang auf 5 Jahre begrenzt, sondern entfristet werden. Die Mieten sollten eingefroren oder an die Lohnentwicklung gekoppelt werden, so die Forderungen. Spaniens Ministerpräsident Pedro Sánchez von den Sozialisten hat inzwischen angekündigt, das Kabinett werde noch am Dienstag ein Dekret verabschieden, das Zwangsräumungen bei sozialen Notlagen verhindern soll.
12: Bei einem Unfall mit einem Reisebus sind auf der A96 in Bayern 2 Menschen ums Leben gekommen. Wie die Polizei mitteilte, wurden außerdem mehrere Personen verletzt. Demnach kippte der Bus am frühen Morgen bei Buchlohe im Allgäu um. Einsatzkräfte sind mit einem Großaufgebot vor Ort. Die Autobahn ist auf dem betreffenden Abschnitt in beiden Richtungen gesperrt. Und das Wetter in Norddeutschland. Heute zunächst örtlich noch neblig trüb, danach trocken und ein Wechsel von Sonne und Wolken. Höchstwerte 18 Grad auf Rügen, 22 in Ostfriesland und bis 26 Grad in der Region Hannover. Morgen teils Sonne, teils Wolken, nur vereinzelt Schauer. Höchstwerte 18 bis 27 Grad. Am Dienstag bei Sonne und Wolken häufig trocken, 19 bis 28. Und am Mittwoch überwiegend heiter bei 20 bis 28 Grad. Das waren die Nachrichten.
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14: Luftalarm, nicht irgendwo, sondern am Strand in Russland, mitten in der Sommerhochsaison. Kann das wirklich sein? Wie machen Russinnen und Russen eigentlich in diesem Jahr Urlaub? Gibt es sowas wie einen Urlaub überhaupt in einem Land im Krieg? Und wenn ja, wie entspannt, wie erholsam muss ich mir ihn vorstellen? Mit der Badehose auf der Sonnenliege, während in der Nähe Drohnen vom Himmel krachen, Bomben explodieren und ja auch Menschen sterben. Die skurrile Welt vom Urlaub im Krieg, darum geht's heute bei Zwischen Hamburg und Haiti mit Philipp Abresch. Ich habe einen tollen Gast heute, unsere Russland-Korrespondentin Silke Dietrich. Sie war an der Schwarzmeerküste unterwegs und von ihrem Trip wird sie uns heute erzählen. Darüber freue ich mich sehr. Hi Silke.
15: Hi Philipp. Ja. Privet.
14: Privet. Muss einmal vorwegstellen, diesmal ist es eine etwas andere Folge. Mehr Gespräch, weniger Reportage. Das wollen wir gelegentlich mal machen, um nochmal anders einzutauchen. Vor allem da, wo es für unsere Reporterinnen und Reporter nicht so einfach ist zu berichten. Russland ist ja so ein Land, dort wird es immer schwerer für Journalisten, manchmal auch unmöglich und gelegentlich ja sogar gefährlich. Silke, wahnsinnige Eindrücke hast du mitgebracht von deiner Recherchereise. Es schrillt der Luftalarm am Strand. Wie war das für dich?
15: Ich habe mich nicht dran gewöhnt, ehrlich gesagt. Wir waren eine gute Woche unterwegs und ich fand das total, also ich war schon sehr angespannt. Ich war früher auch in der Ukraine unterwegs, da gab es auch Luftalarm, aber ich habe es da so nicht erwartet. Ich bin ja sonst eigentlich in Moskau, da gibt es auch Drohnen, die abgefangen werden, aber da gibt es nie Luftalarm. Und es hat was völlig Bizarres und Skurriles. Also die Leute liegen da im Bikini, im Boxershorts am Strand. Und über den ganzen Strand sirrt diese Sirene. Das ist völlig skurril. Und ich habe sofort immer Gänsehaut gehabt und auch den Impuls, so, jetzt müssen wir doch eigentlich alle los.
14: Mhm. Aber die bleiben liegen? Oder wie reagieren die Menschen am Strand auf dieses Sirren der Alarmsirenen? Gehen die in Deckung, wenn die Sirene heult?
15: Nö. Also ehrlich gesagt, erst dann, wenn ein Strandwächter kommt und sagt, ihr müsst aber jetzt hier weg. Also ich habe ja auch mit mehreren Leuten geredet, auch während dann die Sirene schrillte. Und da war zum Beispiel einer, den fand ich schon ziemlich skurril, der hatte so ein Basthütchen auf. Daneben saß seine Tochter und dann grinst er mich so an und sagt, Sirenen? Was ist gefährlich an Sirenen? Und ich so, okay, gut, wenn Sirenen an sich sind natürlich nicht gefährlich, aber sie sind ja da, um die Leute zu warnen. Dann eine ältere Frau, die wollte auch partout nicht weg, als der Strandwächter kam. Die saß da mit ihrer Freundin, hat aufs Meer geguckt und hat sich total beschwert und hat dann gesagt, warum dieses ganze Getue, wenn doch nichts zu sehen ist? Das ist doch nur Politik, um Menschen einzuschüchtern. Die terrorisieren die Leute damit. Ja, das war so ein bisschen das, was die viele Leute, glaube ich, das Grundgefühl war. Wir wollen uns jetzt den Urlaub hier nicht vermiesen lassen. Da war noch eine andere sehr schicke Touristin, Maria. Und die hat dann tatsächlich auch nochmal, die hat so ein bisschen unterschieden. Aber die hat gesagt, sie versteht, dass insgesamt die Lage derzeit sehr unruhig ist und instabil. Und im Grunde genommen scheint es ihr, dass derzeit nirgendwo in Russland irgendwas sicher ist. Vielleicht ganz tief im Wald, in der Taiga. Und dann hat sie gesagt, ich finde, die Situation ist alles andere als normal gerade. Aber Kriege gab es schon immer und überall. Deshalb ist es wohl besser, keine Panik zu schüren. Es geht darum, im Hier und Jetzt zu leben. Und dann strahlt sie mich an und sagt, und die Sonne zu genießen.
14: Und die Sonne zu genießen. Ja, das eine ist der Luftalarm, ob dann auch Drohnen in der Luft sind und es tatsächlich gefährlich ist, wie gefährlich, darüber sprechen wir gleich noch. Vorweg einmal, nimm uns doch mal mit an die Schwarzmeerküste. Wo genau warst du unterwegs und wie weit ist dieser Ort von der eigentlichen Front überhaupt entfernt, wenn man das überhaupt sagen kann? Front, weil ich glaube, das ist ja auch inzwischen fließend.
15: Ja, genau, das würde ich auch sagen. Wenn man jetzt sich überlegt, ob das der Donbass ist, das hören wir ja immer ganz oft in den Nachrichten. Da ist natürlich eine Front und da sind diese Schützengräben. Aber die Schwarzmeerküste, und ich war eigentlich fast komplett an der russischen Schwarzmeerküste, die fängt unten im Süden an, Sotschi heißt der Ort. Ich glaube, den kennen noch viele, weil da mal die Olympischen Spiele stattgefunden haben im Jahr 2014. Und das ist eine ultra schicke Stadt. Also da geht so die High Society quasi hin. Das können sich auch nicht zum Feiern, zum Entspannen, das können sich auch nicht viele Russinnen und Russen leisten. Das ist mega exquisit und total schick da. Und wenn man dann einige Kilometer weiter bis in den Norden geht, da gibt's natürlich ab und zu auch Industrie dann da. Deswegen gibt's ja auch die Angriffe. Da gibt's so Ölraffinerien, dann gibt's da Häfen. Da wird ganz viel Getreide zum Beispiel dann auch über das Schwarze Meer verschifft. Es ist sehr, sehr häufig so ein Steinstrand mit einem, ja, ich finde schon, das Meer war angenehm warm. Ich habe zumindest mal ab und zu meine Füße reingesteckt.
14: Warst du auch schwimmen?
15: Ich war auch einmal schwimmen, tatsächlich, obwohl ich vorher mit einem Ökologen gesprochen habe, da kommen wir bestimmt gleich nochmal zu, und der hat total davor gewarnt und meinte, er würde mit seinem kleinen Kind nicht mehr an den Strand gehen, weil es dieses Jahr da so eine dicke Ölpest gegeben hat, auch wegen der Angriffe. Aber ja, also es ist schon ein unglaublicher Unterschied, so entweder die High Society oder Ballermann pur, wirklich, wo die Leute so Strandmatte an Strandmatte liegen, dann diese typische Instagram-Schaukel, wo man dann zu zweit sitzen kann und so ein bisschen die Füße noch im Wasser hat, damit man schöne Fotos machen kann. Genau. Dann unglaublich viele Clubs, also manchmal muss man dann irgendwie auch 10, 15 Euro bezahlen, dann kann man da in den Pool und dann daneben direkt irgendwie ins Meer hüpfen. Dann diese ekelhaft, also finde ich zumindest, diese lauten Jetskis, die dann die ganze Zeit langfahren. Aber gut, ich meine, jetzt gemischt Luftalarm mit Jetski und ein bisschen Meeresrauschen, das war so ein bisschen der Sound jetzt an der Schwarzmeerküste. Mhm.
14: Silke, du hast schon gerade gesagt, du bist normalerweise in Moskau. Warum hat es dich überhaupt interessiert, mal zu gucken, wie Russinnen und Russen gerade Urlaub machen? Gibt es vielleicht auch noch mal ein anderes Gefühl, Moskau zu verlassen, ein anderes Gefühl fürs Land?
15: Ja, auf jeden Fall. Also man muss, glaube ich, unbedingt in die Region. Moskau ist so ganz speziell, weil eigentlich Putin versucht, alles von Moskau fernzuhalten. Wenn es zum Beispiel eine Benzinkrise gibt, die hat es dann tatsächlich irgendwann auch nach Moskau sozusagen dann geschafft. Aber eigentlich in den Regionen wohnen nicht so viele Leute und die halten öfter still. Wenn jetzt irgendwas nach Moskau kommt, was auch zum Beispiel Internetblockaden oder so angeht, dann regt sich das ganze Land auf und dann wird es vielleicht auch ungemütlich für Putin. Und dann dachte ich, das kann ja nicht sein die ganze Zeit. Man hat ohnehin das Gefühl, dass man in einer großen Blase lebt, wenn man in Moskau ist und in Russland insgesamt. Aber man muss natürlich unbedingt mal mit Menschen in den Regionen sprechen. Dann ist die Schwarzmeerküste sehr viel weiter südlich. Und ich hatte eben gehört, dass es da so oft jetzt Luftalarm gibt. Kurz bevor wir da hingereist sind, ist eine Drohne auch mitten auf den Strand eingestürzt. Man weiß bis heute nicht genau, wie das passiert ist, ob das das Ziel der Ukraine war. Viele sagen, und das kann man tatsächlich auf den Videos auch hören, dass da so Luftabwehrsysteme fungiert haben und die Drohne dann vielleicht vom Kurs abgekommen ist. Jedenfalls sind da Menschen direkt auf dem Strand gestorben, Kinder auch, weil diese Drohne da eingetroffen ist. Das hat mich einfach interessiert und ich dachte auch, verrückt, dass die Leute ja das auch wissen und trotzdem da Urlaub machen.
14: Vielleicht, weil sie einfach mal auf andere Gedanken kommen wollen.
15: Ja, das schon. Nur, ich meine, wenn die anderen Gedanken eben damit verbunden sind, dass da jetzt Drohnen eintreffen und dass da Sirenen abgehen. Es ist natürlich auch sehr unterschiedlich. Also ich habe tatsächlich mit Leuten gesprochen, die da am Strand waren, haben gesagt, ach, hier ist ja gar nicht so oft Luftalarm wie bei uns oder hier gehen nicht so viele Drohnen runter. Das sind aber eher Leute, die sehr nah an der Grenze zur Ukraine leben. Die anderen, wie gesagt, in Moskau, ich bekomme davon gar nichts mit. Mhm. Also ich höre dann am nächsten Morgen, lese ich dann irgendwie, wie viele Drohnen abgeschossen wurden, dass eventuell in einem Hochhaus oder in einem Wohnhaus auch eine Drohne eingetroffen ist. Meistens hat es ja jetzt in letzter Zeit vor allen Dingen dann diesen Online-Händler Wildberries getroffen oder eben irgendwelche Ölraffinerien. Und ich bekomme das nicht mit, weil ich werde noch nicht mal gewarnt in Moskau. Wir haben noch nicht ein einziges Mal Luftalarm gehört, keine SMS, die gibt es nämlich auch ständig, wenn man in den Regionen unterwegs ist. Also ich hätte in dieser einen Woche, ich habe es nachher gar nicht mehr gezählt, wie oft man eine SMS bekommen hat, wo man gewarnt wurde, jetzt ist gerade Luftalarm und dann kommt auch immer eine Endwarnung. Und ich habe auch Drohnen einschlagen hören, dann da an der Schwarzmeerküste. Das ist mir in Moskau noch nie passiert.
14: Wie können sich die Menschen eigentlich schützen vor diesen Angriffen? Also Luftalarm ist das eine, aber was macht man dann? Also geht man in einen Keller, in ein Geschäft, wo geht man hin?
15: Ja, das ist durchaus sehr anders als in der Ukraine. Also als ich in der Ukraine war, dann sind wir dann sehr oft in die Metro gegangen oder es hat Bunker gegeben oder es hat Keller gegeben, die dann auch schon ausgebaut waren. Wahrscheinlich, weil die Ukraine jetzt einfach schon im 5. Kriegsjahr ist und sich daran gewöhnen musste und die Leute da drauf eingestellt sind. In Russland nicht. In Russland ist man natürlich sehr, sehr lange überhaupt nicht davon ausgegangen, dass der Krieg auch zurückkommt, der Angriffskrieg. Also dass eventuell die Ukraine es auch schaffen könnte, Russland zu treffen. Und das schaffen sie jetzt. Und deswegen ist man kolossal bis gar nicht vorbereitet. Erstens hat Russland sehr häufig immer gesagt, sie hätten ja eine sehr gute Luftabwehr, was durchaus stimmt, weil es sind hunderte Drohnen, die die Ukraine manchmal schicken. Und da werden doch die meisten immer noch von abgeschossen. Aber da an der Schwarzmeerküste, ich hätte nicht gewusst, wohin. Also wir haben dann ein, zweimal den Strand auch verlassen, als geräumt wurde. Aber dann sind wir dann zurück ins Hotel. Es hat keinen Bunker gegeben und keine Ideen, wo man hätte hingehen können.
14: Wenn du sagst, in Moskau kriegt man vom Krieg gar nicht so viel mit, wie ist dein Eindruck, die Menschen, die da sonnenbaden, die da zum Feiern hinkommen, wissen die, was vor sich geht? Wissen sie auch vielleicht, wo sie da gerade Urlaub machen?
15: Ja, das wissen sie schon. Also es ist, glaube ich, tatsächlich sehr unterschiedlich, weil die Russinnen und Russen ja auch Also früher sind sie, glaube ich, auch sehr häufig nach Westeuropa gereist. Das ist natürlich sehr viel schwieriger geworden, weil sie keine Visa mehr bekommen, weil die Flüge auch total umständlich sind. Es gibt keinen einzigen Direktflug mehr nach Deutschland oder auch nach Europa. Man muss immer über die Türkei fliegen. Dann weiß man nicht, ob der Luftraum gesperrt ist oder nicht. Die Schwarzmeerküste ist dann für viele tatsächlich noch mit dem Zug erreichbar. Dieser Küstenstrang war auch lange Zeit gar nicht so bedroht. Das hat eigentlich dieses Jahr im Juli sehr, sehr heftig angefangen, auch weil das ganze Schwarze Meer, ja, du hast eben noch mal gefragt, wo ist die Front eigentlich? Ich würde sagen, da ist auf jeden Fall eine neue Front entstanden. Auch die Krim ist ja nicht weit entfernt. Also da greifen Russland und die Ukraine sich ja gegenseitig an. Das sind Handelsschiffe, Containerschiffe, natürlich auch die Marine. Und dadurch, dass an der Schwarzmeerküste alles so eng aneinander ist, also da gibt es Marinestützpunkte, da gibt es Häfen und direkt daneben liegen die Leute am Strand.
16: Da gibt's trifft die Bars.
15: Es natürlich. Ja, ja, auf jeden Fall.
14: Mhm.
15: Ja.
14: Wie leicht, wie schwer war es eigentlich für dich, mit den Menschen ins Gespräch zu kommen? Hast du sie einfach angesprochen, während sie da auf dem Badehandtuch lagen oder wie war das?
15: Ja, habe ich.
14: Ist ja selbst, ja, genau. Selbst manchmal, wenn man das in Spanien am Strand macht, nicht so ohne jemanden da beim Sonnenbaden zu stören. Aber haben sie sich auf dich eingelassen? Stimmt.
15: Ja, also die meisten tatsächlich schon. Also es hat mich auch sehr gewundert. Die Einheimischen auch. In Moskau passiert mir das nämlich sehr häufig, dass die Leute dann sagen, dass sie keine Lust haben zu sprechen. Das war da natürlich auch. Aber ich hatte auch gedacht, dass die sehr viel feindlicher eingestellt sind, wenn jetzt ein deutsches Team da kommt. Aber wir haben ja auch ehrlich gesagt, was wir machen wollen, nämlich dass wir einfach gucken wollen, wie die Badegäste klarkommen, wie die Einheimischen im Moment damit umgehen. Und das ist in dieser entspannten Situation war das okay.
14: Und trotzdem, trotz dieser schwierigen auch Versorgungslage, kommen viele Russinnen und Russen in diese Region, um Urlaub zu machen. Wie ist dein Gefühl? Ist das eine gute Sommersaison gewesen?
15: Für die Leute im Süden nicht. Also in Sotschi zum Beispiel, da haben uns viele gesagt, welche Saison? Es ist überhaupt keine Saison. Also weit mehr als die Hälfte der Touristinnen und Touristen, die sonst in der Hochsaison da sind, sind nicht gekommen. Die sind dann auch gar nicht mehr angereist. Je weiter man dann in den Norden gekommen ist, wo es ein bisschen ballermannmäßiger war, sag ich mal, da war es noch gut gefüllt. Da haben wir auch mit einem Direktor am Strand gesprochen und der meinte, was soll schlecht sein? Ist doch eigentlich nur das Wetter. Ja, okay, wir hatten jetzt es war ein bisschen kalt und das Wasser ist kalt geworden, aber ansonsten haben wir hier keine Probleme. Und da war es auch knackvoll.
14: Lässt sich der Krieg auch vergessen oder ist der doch schon irgendwie zu spüren? Sieht man irgendwas davon, dass dieses Land im Krieg mit der Ukraine ist?
15: Nee, das lässt sich ganz, ganz leicht vergessen. Es ist wirklich eine sehr, sehr hübsche Küste. Es sind auch ein paar Berge dann direkt, die dann da aufsteigen. Da ist die nördlichste Teeplantage der Welt zum Beispiel auch. Es ist sehr grün, es ist wunderschön. Und da kann man es schon vergessen. Man muss ganz genau hingucken. Also es hängen natürlich immer wieder Plakate so an dem Straßenrand. Das ist in ganz Russland so. Da wird dann dafür geworben, dass man doch in die Armee eintritt. Und dann wird dafür geworben, dass man einen Vertrag unterschreibt. Da gibt es ja sehr viel Geld. Dass man dann, wenn man sich für ein Jahr verpflichtet zum Beispiel, dann kriegen die Leute 20.000 Euro und bekommen auch noch einen guten Sold. Und das sieht man immer wieder. Und das ist für mich immer noch total strange. Und dann sage ich den Kollegen auch oft, ach, lass uns das doch mal filmen. Und die russischen Kollegen, oh, nicht schon wieder. Ist doch überall. Die sehen das auch gar nicht mehr. Denen fällt das gar nicht mehr auf. Oder an den Bussen zum Beispiel. Wenn man hinter denen herfährt, dann war dann immer so ein großes Z. Das Z ist das Zeichen für, wie in Russland der Krieg ja heißt, ist ja nicht Krieg, sondern Spezialoperation. Und das blinkte dann immer wieder auf. Und dahinter dann noch so eine Russlandflagge. Und was ich super skurril fand, aber da hat sich dann am Strand auch keiner mehr dran gestört, dass es so Flugabwehrsysteme gibt. Und die sind echt mächtig und groß und die Leute mit ihren Badematten direkt darunter.
14: Es gibt sowas wie eine Normalität, so einen Alltag im Krieg, wenn ich das richtig verstehe.
15: Schon. Und ich finde ja auch immer noch, es ist ja nicht dieser Alltag und die Normalität im Krieg, wie die Ukraine das jetzt schon seit Jahren hat. Das ist für viele doch jetzt erst angekommen. Also ich habe zum Beispiel, es gab einen riesigen Angriff auf Novorossiysk, das ist ganz im Norden der Schwarzmeerküste, wo ein riesiger Hafen ist. Das ist einer der wichtigsten Häfen für das Schwarze Meer, für Russland. Da geht ganz viel Getreide raus, sollte eigentlich in diesem Jahr auch. Die Ernte war gerade und die ganzen Getreideterminals mussten dann stillstehen. Oder auch ein riesen Umschlagplatz für Öl und auch ein Marinestützpunkt natürlich. Die Ukraine hat da eine ganze Nacht lang wirklich einen heftigen Angriff geführt. Und da hat es dann auch Wohnhäuser getroffen. Und ich bin dann auch zu den Leuten hin. Und Natascha hat uns auch in ein Wohnhaus geführt. Also sie saß da mit ihrer sehr, sehr alten Mama, die schon 97 Jahre alt war. Und Natascha hat uns das dann nochmal erklärt. Also die hat gesagt, da hinten ist irgendwas runtergefallen. Gegen 4 Uhr morgens war das. Und ich will, dass es endlich aufhört, aber das wird wohl nicht passieren. Das war wohl erst der Anfang.
14: Mhm. Mhm. Ja, spannend.
15: Ja, ja.
14: Du hast gerade schon gesagt, ihr wart auch an einem Ort, wo vor einiger Zeit eine Drohne eingeschlagen ist, an einem Strand. Und es gab auch Tote dort. Ne? Wie war das, dort jetzt hinzugehen und nochmal zu gucken?
15: Das war der einzige Ort, ehrlich gesagt, wo keiner mit uns reden wollte. Also nicht vor laufender Kamera und auch nicht vor ins Mikrofon. Die haben dann mit uns gesprochen, als wir alles ausgemacht haben. Für mich war es komisch, da waren aber auch wieder die neuen Badegäste sozusagen am Strand. Am Strand hat man gar nichts mehr davon gesehen. Auch da musste man sich richtig auf die Suche begeben. Ich hatte vorher im Internet gesehen, dass da eigentlich wie so ein kleines Grabmal war. Also da hatten Leute Blumen niedergelegt und so. Das war auch schon wieder alles weg. So ein bisschen, als würde man es, ich will jetzt nicht sagen vertuschen, aber es geht, glaube ich, sehr oft darum, einfach so zu tun wie in dem Film Don't Look Up. Also wir sehen, wenn wir das gerade nicht sehen, und das war jetzt vor ein paar Tagen oder vor ein paar Wochen, wir machen einfach weiter, uns tangiert das nicht weiter. Ich habe so kleine, ja, da waren ein paar Schilder zerstört oder ein paar Sonnenschirme noch, die dann eben kaputt waren. Aber ich habe da auch mit einem Strandwächter gesprochen und der hat schon ziemlich heftig erzählt. Also der war an dem Tag da, als die Drohne eingetroffen ist. Und dann hat er gesagt, dass er eben gesehen hat, wie die mitten auf eine Familie auch gefallen ist. Und ich breite das jetzt mal gar nicht aus, was er noch erzählt hat, wie es dann nachher aussah. Da meinte eben, war nur ein ziemliches Blutbad. Dann eine Frau, die da im Café arbeitet und die Chefin. Und die hat gesagt, sie hat keine Angestellten mehr. Alle, die an dem Tag da waren, haben dann sofort gekündigt und wollten nicht mehr.
14: Also Russland versucht, diesen Krieg zu verstecken. An der Schwarzmeerküste machen die Menschen Urlaub, so als wäre nichts passiert. Und du hast bei deiner Reise entlang dieser Küste auch ein Feriencamp für junge Menschen besucht, Teenager. Mhm. Auch nicht weit vom Kriegsgeschehen. Wie hast du das erlebt? Wie war das?
15: Ich muss dazu sagen, dass ich wollte da unbedingt hin und es ist gar nicht so einfach, dass wir da war es schwierig, eine Drehgenehmigung zu bekommen. Die waren natürlich erstmal ein bisschen stutzig, deutsches Fernsehen, aber der Direktor hat früher sehr, sehr viel auch mit deutschen Kindern zusammengearbeitet. Es ist das berühmteste und beliebteste Ferienlager in ganz Russland. Wenn ich das meinen Kolleginnen und Kollegen erzählt habe, haben alle gesagt, boah, du darfst dahin, das ist ja Wahnsinn. Und es ist wirklich wunderschön. Also für uns ist es so ein bisschen seltsam, natürlich am Morgen wird dann die russische Hymne gesungen. Die russische Flagge wird gehisst. Aber ansonsten können die Kinder da 3 Wochen alles machen. Die haben ein Privatgelände, was direkt am Strand liegt. Die können schwimmen, die lernen segeln. Die haben eine riesige Music Hall dann da neu gebaut. Die haben da Musicals eingeübt. Die tanzen, singen, lachen, können lernen oder einfach Spaß haben. Und das war schon was ganz Besonderes, aber ich durfte mit den Kindern zum Beispiel nicht reden. Und bei dem Direktor hatte ich auch so ein bisschen das Gefühl, dass er mir so wie so ein Potjomkinsches Dorf eigentlich vorführt. Also wir durften nicht alles gucken. Es gibt ja auch in diesem Camp, dass die sich so ein bisschen vorbereiten auf militärische Übungen, sage ich jetzt mal im Kleinen. Also
14: Holzgewehre.
15: Ja, die bauen schon richtige Kalaschnikows zusammen. Naja, und dann wurde uns aber gesagt, das könnten wir gerade nicht filmen, weil das im Moment nicht stattfinden würde. Da bin ich mir nicht so sicher. Ich glaube, dass sie diese Bilder einfach auch nicht gerne haben wollten. Und das macht auch nicht nur das Camp aus, das muss ich auch ehrlicherweise sagen. Also da geht's, das ist kein Militärcamp. Die gibt es auch für kleinere und jüngere Kinder. Die werden auch immer beliebter, dass Eltern ihre Kinder da in den Sommerferien hinschicken. Aber das ist schon so ein richtiges Sommercamp gewesen. Aber es war natürlich auch ein bisschen skurril, weil wir haben dann den Direktor interviewt, der uns minutenlang erzählt hat, was man da alles Tolles machen kann. Und mitten im Interview
14: platzt
15: kam auf einmal Luftalarm.
14: Der Luftalarm. Ja. Wir hören mal rein. Вне зависимости, происходит что-то или не происходит. Потому что... Silke, ich kann mir vorstellen, eine total skurrile Situation.
15: Auf jeden Fall. Was ich eigentlich am skurrilsten fand, alle haben einfach erstmal weitergemacht. Und er auch. Und dann habe ich gesagt, Luftalarm. Und irgendwie so, ob ich da Angst hätte. Ich sage, was heißt Angst? Es ist Luftalarm, machen Sie da nicht irgendwas? Und dann haben wir das Interview dann tatsächlich auch abgebrochen. Die Kinder mussten alle aus dem Wasser. Dieses Camp ist schon was Besonderes, weil da kommt nicht einfach so jedes russische Kind hin, sondern die müssen entweder Talentwettbewerbe gewinnen und das ist schwierig, da reinzukommen. Oder, das sind so ungefähr 20%, die gehören so zur russischen Elite. Das heißt, das wird auch von der Nationalgarde bewacht und die haben die dann aus dem Wasser geholt und dann war der Schwimmunterricht dann auch erstmal wieder vorbei.
14: Dass Russinnen und Russen da Urlaub machen, eine gute Zeit haben wollen, liegt es auch daran, dass andere Reiseziele im Ausland für viele Menschen aus Russland im Moment einfach gar nicht so einfach zu bereisen sind und zu erreichen sind?
15: Bestimmt auch, obwohl die russische Schwarzmeerküste schon seit Jahrzehnten wirklich das Urlaubsparadies für Russinnen und Russen ist, wenn sie im Land bleiben. Aber ja, ich meine, alles, was im Westen ist, ist unglaublich schwer zu erreichen, weil sie keine Visa bekommen oder weil es schwer ist, dahin zu fliegen. Sie können natürlich noch Richtung Osten fliegen. Also ich weiß, dass es in Thailand keine Probleme gibt, in Bali keine Probleme gibt. Also alles, was eher so Richtung Osten ist, da könnten sie hin. Aber es ist natürlich wahnsinnig teuer. Also das können sich viele Russinnen und Russen durchaus nicht leisten. Und dann nehmen sie den Zug und dann geht's ab an die Schwarzmeerküste und verbringen dann da den Urlaub.
14: Silke, zum Schluss, wenn man den Menschen genau zuhört, was klingt da für dich eigentlich raus? Ich höre da ein bisschen Verdrängen, ich höre da auch Frust raus oder ist es doch ganz anders? Und vor allem, was sagt uns das über die Akzeptanz innerhalb der Bevölkerung für diesen Krieg von Wladimir Putin aus?
15: Es ist so schwierig, dass zu sagen, weil die Leute natürlich alle sehr unterschiedlich ticken. Und ich fand ein Beispiel wirklich, also jedes Mal denke ich dann so, aha, okay, der denkt jetzt so ein bisschen wie wir im Westen. Ich war bei einem, der so eine Art Glamping anbietet auf einer Teeplantage und der hat sehr offen sich drüber aufgeregt, weil ich meine, der ist Tourismusunternehmer und er hat gesagt, wir haben hier keinen Sprit, das ist schlecht, dann kommt hier keiner hin und keiner kommt irgendwie voran. Dann funktioniert das Internet nicht. Wie soll ich dann eigentlich meine Sachen bewerben? Und da muss dringend was getan werden. Und dann sagt er im gleichen Atemzug, aber unsere Truppen rücken ja gut voran und wir werden mit Sicherheit bald siegen und dann wird das auch alles vorbei sein.
14: Also da staunt man nur.
15: Jo.
14: Was nimmst du mit von dieser Reise an die Schwarzmeerküste?
15: Ich glaube, dass tatsächlich der Krieg in Russland angekommen ist. Da würde ich sagen, wenn man an der Schwarzmeerküste ist, definitiv. Auch wenn da natürlich die Leute irgendwie so ein bisschen eher in diesem Carpe Diem und erst recht jetzt nutzen wir auch die Sonne aus und wir nutzen unsere freien Tage aus. Aber da kann eigentlich keiner mehr sagen, dass der Krieg ganz weit weg ist und sie nichts damit zu tun hätten.
14: Ausgerechnet in so einer Urlaubsregion ist der Krieg mehr zu spüren als in Moskau. Silke, ganz, ganz spannend. Ich danke dir sehr, dass du uns von dieser besonderen Reise erzählt hast. War ausgesprochen interessant.
15: Ich danke für die Einladung.
14: Danke dir.
15: Danke.
14: Das war's von uns zwischen Hamburg und Haiti. Vielen Dank fürs Zuhören, sagen Angelika Penz, Sebastian von Henning und ich, Philipp Abresch.

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Einen gesegneten Sonntag und willkommen in Dinklage, liebe Hörerinnen und Hörer. Wir feiern Gottesdienst im westlichen Niedersachsen, im Landkreis Vechta, in einer ländlichen, überwiegend katholisch geprägten Gegend, die zum Bistum Münster gehört. Und in einer besonderen Kirche. St. Katharina ist die Tauf- und Heilkirche des seligen Kardinals Clemens August Graf von Galen, des Löwen von Münster, wie er auch genannt wird, weil er in der Zeit des Nationalsozialismus unrecht mutig angeprangert und die Menschenwürde verteidigt hat. In diesem Jahr erinnert die Gemeinde an seinen 80. Todestag mit Lesungen, Konzerten, Gottesdiensten. Ein großes in Öl gemaltes Porträt des Kardinals hängt seitlich im Altarraum dieser hellen neugotischen Kirche, die im Jahr 1878 geweiht wurde. Sein Zeugnis prägt gleich auch unseren Gottesdienst, den Pfarrer Monsignore André Zizewski mit uns feiert. Es singt die Chorgemeinschaft St. Katharina unter der Leitung von Kirchenmusikerin Elisabeth Lefken. Sie spielt auch Orgel und wirkt als Kantorin. Larissa Dötmann trägt die Lesungen und Fürbitten vor. Wir beginnen mit dem Lied »Nun jauchzt dem Herrn alle Welt« im Gotteslob Nummer 144, im evangelischen Gesangbuch Nummer 288. Wir singen die Strophen 1, 2 und 4. Zum Gloria singen wir später Nummer 171 aus dem Gotteslob »Preis und Ehre Gott dem Herrn«. Weitere Lieder sagen wir Ihnen später noch an.

Im Namen des Vaters und des Sohnes und des Heiligen Geistes. Der Herr sei mit euch. Liebe Schwestern und Brüder, jede heilige Messe feiern wir in Gemeinschaft mit der ganzen Kirche. Das wird für uns hier in St. Katharina heute besonders deutlich dadurch, dass jetzt über den Rundfunk viele Menschen mit uns verbunden sind. Ihnen gilt ein besonderer Gruß. Wir freuen uns über diese Gemeinschaft und heißen Sie herzlich willkommen bei uns in Dinklage, der Heimat des seligen Kardinal von Galen. Die Feier des Sonntags vergegenwärtigt das große Ja Gottes zu uns Menschen in der Auferstehung seines Sohnes. Er ruft uns zur Umkehr ins Leben. Bevor wir jetzt das Wort des Lebens hören und das Opfer Christi feiern, wollen wir uns bereiten und Gott um Vergebung unserer Sünden bitten. Ich bekenne Gott dem Allmächtigen und allen Brüdern und Schwestern, dass ich Gutes unterlassen und Böses getan habe. Ich habe gesündigt in Gedanken, Worten und Werken. Durch meine große Schuld. Darum bitte ich die selige Jungfrau Maria, alle Engel und Heiligen und euch, Brüder und Schwestern, für mich zu beten bei Gott, unserem Herrn. Der allmächtige Gott erbarme sich unser, erlasse uns die Sünden nach und führe uns zum ewigen Leben.

Lesung aus dem Buch Ezechiel. So spricht der Herr. Ihr sagt, der Weg des Herrn ist nicht richtig. Hört doch, ihr vom Haus Israel. Mein Weg soll nicht richtig sein? Sind es nicht eure Wege, die nicht richtig sind? Wenn ein Gerechter sich abkehrt von seiner Gerechtigkeit und Unrecht tut, muss er dafür sterben. Wegen des Unrechts, das er getan hat, wird er sterben. Wenn ein Schuldiger von dem Unrecht umkehrt, das er begangen hat, und nach Recht und Gerechtigkeit handelt, wird er sein Leben bewahren. Wenn er alle seine Vergehen, die er verübt hat, einsieht und umkehrt, wird er bestimmt am Leben bleiben. Er wird nicht sterben. Wort des lebendigen Gottes. Wir singen Lied Nummer 543 aus dem Gotteslob, die Strophen 1 und 4.

Lesung aus dem Brief des Apostels Paulus an die Gemeinde in Philippi. Schwestern und Brüder, wenn es eine Ermahnung in Christus gibt, einen Zuspruch aus Liebe, eine Gemeinschaft des Geistes, ein Erbarmen und Mitgefühl, dann macht meine Freude vollkommen, dass ihr eines Sinnes seid, einander in Liebe verbunden, einmütig, einträchtig, dass ihr nichts aus Streitsucht und nichts aus Prahlerei tut, sondern in Demut schätze einer den anderen höher ein als sich selbst. Jeder achte nicht nur auf das eigene Wohl, sondern auch auf das des anderen. Seid untereinander so gesinnt, wie es dem Leben in Christus Jesus entspricht. Er war Gott gleich, hielt aber nicht daran fest, Gott gleich zu sein, sondern er entäußerte sich und wurde wie ein Sklave und den Menschen gleich. Sein Leben war das eines Menschen. Er erniedrigte sich und war gehorsam bis zum Tod am Kreuz. Darum hat ihn Gott über alle erhöht und ihm den Namen verliehen, der größer ist als alle Namen, damit alle im Himmel, auf der Erde und unter der Erde ihr Knie beugen vor dem Namen Jesu und jeder Mund bekennt, Jesus Christus ist der Herr zur Ehre Gottes des Vaters. Wort des lebendigen Gottes.

Aus dem Heiligen Evangelium nach Matthäus. In jener Zeit sprach Jesus zu den Hohepriestern und den Ältesten des Volkes: Was meint ihr? Ein Mann hatte zwei Söhne. Er ging zum ersten und sagte: Mein Kind, geh und arbeite heute im Weinberg. Er antwortete: Ich will nicht. Später aber reute es ihn und er ging hinaus. Da wandte er sich an den zweiten und sagte zu ihm dasselbe. Dieser antwortete: Ja, Herr, und ging nicht hin. Wer von den beiden hat den Willen seines Vaters erfüllt? Sie antworteten: Der Erste. Da sagte Jesus zu ihnen: Amen, ich sage euch, die Zöllner und die Dirnen gelangen eher in das Reich Gottes als ihr. Denn Johannes ist zu euch gekommen auf dem Weg der Gerechtigkeit, und ihr habt ihm nicht geglaubt. Aber die Zöllner und die Dirnen haben ihm geglaubt. Ihr habt es gesehen, und doch habt ihr nicht bereut und ihm nicht geglaubt.

Liebe Schwestern und Brüder hier in unserer Pfarrkirche und überall dort, wo Sie mit uns über den Rundfunk oder per Livestream verbunden sind. Diese Kirche und damit unsere Pfarrgemeinde St. Katharina ist eng mit Kardinal von Galen verbunden. Hier wurde Clemens August, Graf von Galen, vor nunmehr fast 150 Jahren getauft. Hier empfing er die erste heilige Kommunion und die Firmung und feierte als Neupriester seine erste heilige Messe. Später kam er als Bischof immer wieder gern an diesen Ort zurück. Hier und natürlich inmitten seiner Familie auf Burg Dinklage wurde der Grund gelegt für sein mutiges Zeugnis, das ihn in dunkler Zeit zu einer wahren Lichtgestalt hat werden lassen, die bis heute leuchtet. Wenn wir in seiner Heimatgemeinde in diesem Jahr den 80. Todestag des Löwen von Münster mit vielen Akzenten begehen, erinnern wir nicht nur an einen großen Mann der jüngeren Geschichte, sondern an einen Menschen, dessen Weg als Christ hier in unserer Mitte begonnen hat, mit vielen kleinen Schritten, die ein tiefes, treues Ja gegründet und gefestigt haben. Ein Ja zu Gott und zum Menschen. Aus dieser Perspektive wirft die Leuchtkraft Kardinal von Galens auch ein Licht auf das Wort Gottes an diesem Sonntag. Ein Vater sagt zu seinen beiden Söhnen, geh und arbeite heute im Weinberg. Der eine sagt zunächst, nein, geht dann aber doch.

Und hier schafft das Gleichnis Jesu Raum für Hoffnung. Und zwar im Blick auf beide Brüder und damit auch auf uns. Ich vermute, wir alle können Anteile von beiden Brüdern in uns feststellen. Jesus zeigt uns hier weniger zwei verschiedene Menschentypen, sondern vielmehr so etwas wie zwei Seelen in einer Brust und das Potenzial zur Verwandlung oder, klassischer ausgedrückt, zur Umkehr. Davon ist beim Propheten Ezechiel in der ersten Lesung die Rede. Der Mensch ist nicht auf sein Gestern festgeschrieben. Er kann sich neu ausrichten, umkehren. Ein schönes, tiefes Wort bringt es auf den Punkt. Jeder Heilige hat eine Vergangenheit und jeder Sünder eine Zukunft. Jesus nennt im Evangelium ausdrücklich die Zöllner und Dirnen. Hier kommt ein hoffnungsvolles Ja zum Menschen und seinen Möglichkeiten zum Vorschein, das uns gerade heute berühren kann. Erleben wir gerade doch vieles, was uns am Menschen zweifeln oder sogar verzweifeln lassen kann. Etwa, wenn die Würde und der Wert des Lebens an seinem Anfang oder am Ende zur Verfügungsmasse wird. Wenn menschengemachte Kriege und Terror Leben rücksichtslos vernichten. Auch dort, wo Verachtung, Ausgrenzung oder Gleichgültigkeit immer mehr Raum gewinnen. Wie wohltuend und kraftvoll strahlt vor diesem Hintergrund das Wort des Apostels Paulus aus dem Philipperbrief. In Demut schätze einer den anderen höher ein als sich selbst. Jeder achte nicht nur auf das eigene Wohl, sondern auch auf das des anderen. Und an anderer Stelle schreibt Paulus, übertrefft euch in gegenseitiger Achtung. So kann nur einer sprechen, der weiß, dass der Mensch mehr ist als seine Herkunft oder mehr als die Summe seiner Fähigkeiten und Taten und weit mehr als das, was wir vor Augen haben. Aber was hat Paulus die Augen dafür geöffnet? Der Mensch Jesus Christus, und zwar als der Gekreuzigte. In der zweiten Lesung besingt der Apostel diese Offenbarung am Kreuz als Mitte unseres Glaubens. Noch bevor wir uns Gott zuwenden, hat er sich uns zugewandt. Noch bevor wir den anderen annehmen können, hat Gott ihn bereits angenommen. In Christus am Kreuz wird dieses Ja sichtbar und unwiderruflich. Der Mensch ist nicht deshalb wertvoll, weil er stark und schön, gesund, leistungsfähig oder nützlich ist. Er ist wertvoll, weil er Gottes Ebenbild in sich trägt, weil Gott ihn will und liebt und weil er ihn erlöst hat. An diesem unbedingten und unwiderruflichen Ja Gottes können wir wachsen durch Entscheidung und Umkehr als je neue Hinwendung zu Gott und zum anderen. Eine lebenslange Aufgabe und eine lebenslange Hoffnung. Dieses unbedingte Ja Gottes zu jedem Menschen hat Kardinal von Galen konsequent erinnert und verteidigt. Insbesondere im Sommer 1941, also vor genau 85 Jahren, als er in seinen berühmten Predigten öffentlich seine Stimme erhob gegen die Ermordung von Menschen mit Behinderungen im Rahmen der sogenannten Aktion T4. Wo Gott aus dem öffentlichen Raum verdrängt und Menschen klassifiziert werden sollten, hat von Galen Haltung gezeigt. Liebe Gemeinde, liebe Hörerinnen und Hörer, gerade in einer Zeit gesellschaftlicher und politischer Umbrüche, in der wir Zeugen werden von Parolen und Gesten, die uns an das finsterste Kapitel deutscher Geschichte erinnern, ist es mehr als angebracht, sich an den Mut

0: und die Festigkeit des seligen Clemens August zu erinnern. Für ihn war das Leben jedes Menschen von Gott her heilig und unantastbar. Gerade das Leben der Kleinen und Verwundbarsten, der Verfolgten und Hilfsbedürftigen. Und seine tiefe Liebe zur Heimat war unvereinbar mit der Verachtung von Menschen anderer Herkunft und Kulturen. Sein kraftvoller Glaube und sein prophetisches Zeugnis sind uns Vermächtnis und Auftrag, gerade hier in der Heimat des Kardinals. Sein Beispiel inspiriere und seine Fürsprache helfe uns zu einer immer neuen Herzenswende, die uns öffnet für ein mutiges, vertrauensvolles Ja zu Gott und zum Menschen. Amen.
1: Wir müssen ja einmal kurz dazwischen gehen. Der NDR-Info-Verkehrsservice. Achtung, ein Falschfahrer auf der B213 Lingen-Kloppenburg. Zwischen Lastrup West, Oldendorf und Nieholte kommt Ihnen ein Falschfahrer entgegen. Fahren Sie äußerst rechts und überholen Sie nicht. Auf der B213 Lingen-Kloppenburg zwischen Lastrup West und Oldendorf und Nieholte, da ist ein Falschfahrer unterwegs. Vorsicht in beiden Richtungen hier.

0: Wir sprechen das apostolische Glaubensbekenntnis. Ich glaube an Gott, den Vater, den Allmächtigen, den Schöpfer des Himmels und der Erde und an Jesus Christus, seinen eingeborenen Sohn, unseren Herrn, empfangen durch den Heiligen Geist, geboren von der Jungfrau Maria, gelitten unter Pontius Pilatus, gekreuzigt, gestorben und begraben, hinabgestiegen in das Reich des Todes, am dritten Tage auferstanden von den Toten, aufgefahren in den Himmel. Er sitzt zur Rechten Gottes des allmächtigen Vaters. Von dort wird er kommen, zu richten die Lebenden und die Toten. Ich glaube an den Heiligen Geist, die heilige katholische Kirche, Gemeinschaft der Heiligen, Vergebung der Sünden, Auferstehung der Toten und das ewige Leben. Amen. Herr Jesus Christus, mit dem seligen Kardinal von Galen hast du den Menschen in schwerer Zeit einen guten Hirten von großer Leuchtkraft geschenkt. Auf seine Fürsprache bitten wir dich.
1: Für die ganze Kirche erleuchte Papst Leo und alle Bischöfe mit dem Licht des Heiligen Geistes, auf dass sie dein Evangelium mit Kraft, Liebe und Besonnenheit verkünden. Christus, höre uns. Für alle, die in unseren Tagen Regierungsverantwortung tragen, schenke ihnen Ehrfurcht vor Gott und dem Menschen, damit sie Wege des Friedens suchen und dem Leben dienen. Christus, höre uns. Für unsere Demokratie und gesellschaftliche Ordnung, erneuere in den Politikern den Sinn für Verantwortungsbewusstsein und Anstand. Bewege die Menschen zum Dialog und gegenseitigen Respekt und schenke allen Völkern der Erde Frieden und Freiheit. Christus, höre uns. Für die Opfer von Gewalt und jeglicher Diskriminierung, für alle von Missbrauch Betroffenen, auch im Raum der Kirche, lass Wunden heilen und hilf uns allen, dazu beizutragen, dass jeder Mensch behütet ist und sich entfalten kann. Christus, höre uns. Für alle schutzbedürftigen Menschen, für die ungeborenen Kinder, für Menschen mit Beeinträchtigungen, für unsere Kranken und Alten und für die Sterbenden, dass ihre unverletzliche Würde geachtet werde, vom Anfang bis zum Ende. Wort Christus, höre uns. Für unsere Verstorbenen, in diesen Tagen besonders für Christel Hubermann, Karl Tepe und Frio Willenborg, die über Erden stehen, vollende dein Ja zu ihnen im ewigen Leben. Christus, höre uns.
0: Allmächtiger, ewiger Gott, dein Diener Clemens August Graf von Galen hat als Bischof unerschrocken deine Ehre, den Glauben der Kirche und das Leben der Schwachen verteidigt. Gib uns auf seine Fürsprache, dass wir dir immer mit ganzem Herzen dienen und die Menschen so lieben, wie du sie liebst. Darum bitten wir durch Christus, unseren Herrn.
1: Die Messdiener bringen jetzt Brot und Wein zum Altar. Der Priester bereitet die Gaben. Dazu singen wir Lied Nummer 186 aus dem Gotteslob. Was uns die Erde Gutes spendet. Zum Sanctus singen wir später Lied Nummer 194.

Betet, Schwestern und Brüder, dass mein und euer Opfer Gott, dem allmächtigen Vater, gefalle. Barmherziger Gott, nimm unsere Gaben an und öffne uns in dieser Feier die Quelle, aus der aller Segen strömt. Darum bitten wir durch Christus, unseren Herrn. Amen.

Ja, du bist heilig, großer Gott, und alle deine Werke verkünden dein Lob. Denn durch deinen Sohn, unseren Herrn Jesus Christus, und in der Kraft des Heiligen Geistes erfüllst du die ganze Schöpfung mit Leben und Gnade. Bis ans Ende der Zeiten versammelst du dir ein Volk, damit deinem Namen das reine Opfer dargebracht werde, vom Aufgang der Sonne bis zum Untergang. Darum kommen wir vor dein Angesicht und feiern in Gemeinschaft mit der ganzen Kirche den ersten Tag der Woche als den Tag, an dem Christus von den Toten erstanden ist. Durch ihn, den du zu deiner Rechten erhöht hast, bitten wir dich, allmächtiger Gott. Heilige unsere Gaben durch deinen Geist, damit sie uns werden Leib und Blut deines Sohnes, unseres Herrn Jesus Christus, der uns aufgetragen hat, dieses Geheimnis zu feiern. Denn in der Nacht, da er verraten wurde, nahm er das Brot und sagte Dank, brach es, reichte es seinen Jüngern und sprach: Nehmet und esset alle davon, das ist mein Leib, der für euch hingegeben wird. Ebenso nahm er nach dem Mahl den Kelch, dankte wiederum, reichte ihn seinen Jüngern und sprach: Nehmet und trinket alle daraus, das ist der Kelch des neuen und ewigen Bundes, mein Blut, das für euch und für alle vergossen wird zur Vergebung der Sünden. Tut dies zu meinem Gedächtnis. Geheim.

Darum, gütiger Vater, feiern wir das Gedächtnis deines Sohnes. Wir verkünden sein heilbringendes Leiden, seine glorreiche Auferstehung und Himmelfahrt und erwarten seine Wiederkunft. So bringen wir dir mit Lob und Dank dieses heilige und lebendige Opfer dar. Schau gütig auf die Gabe deiner Kirche, denn sie stellte das Lamm vor Augen, das geopfert wurde und uns nach deinem Willen mit dir versöhnt hat. Stärke uns durch den Leib und das Blut deines Sohnes und erfülle uns mit seinem Heiligen Geist, damit wir ein Leib und ein Geist werden in Christus. Ermache uns auf immer zu einer Gabe, die dir wohlgefällt, damit wir das verheißene Erbe erlangen mit deinen Auserwählten, mit der seligen Jungfrau und Gottesmutter Maria, mit ihrem Bräutigam, dem heiligen Josef, mit deinen Aposteln und Märtyrern, mit der heiligen Katharina, mit dem seligen Clemens August und mit allen Heiligen, auf deren Fürsprache wir vertrauen. Barmherziger Gott, wir bitten dich, dieses Opfer unserer Versöhnung bringe der ganzen Welt Frieden und Heil. Beschütze deine Kirche auf ihrem Weg durch die Zeit und stärke sie im Glauben und in der Liebe. Deinen Diener, unseren Papst Leo, unseren Bischof Heiner und die Gemeinschaft der Bischöfe, unsere Priester und Diakone, alle, die zum Dienst in der Kirche bestellt sind und das ganze Volk deiner Erlösten. Erhöre, gütiger Vater, die Gebete der hier versammelten Gemeinde und führe zu dir auch alle deine Söhne und Töchter, die noch fern sind von dir. Erbarme dich unserer verstorbenen Brüder und Schwestern und aller, die in deiner Gnade aus dieser Welt geschieden sind. Nimm sie auf in deine Herrlichkeit und mit ihnen lass auch uns, wie du verheißen hast, zu Tische sitzen in deinem Reich. Darum bitten wir dich durch unseren Herrn Jesus Christus, denn durch ihn schenkst du der Welt alle guten Gaben.

Erlöse uns, Herr, allmächtiger Vater, von allem Bösen und gib Frieden in unseren Tagen. Komm uns zu Hilfe mit deinem Erbarmen und bewahre uns vor Verwirrung und Sünde, damit wir voll Zuversicht das

Der Herr hat zu seinen Aposteln gesagt, Frieden hinterlasse ich euch, meinen Frieden gebe ich euch. Deshalb bitten wir, Herr Jesus Christus, schau nicht auf unsere Sünden, sondern auf den Glauben deiner Kirche und schenke ihr nach deinem Willen Einheit und Frieden. Der Friede des Herrn sei allezeit mit euch. Schenkt einander ein Zeichen dieses Friedens.

Seht das Lamm Gottes, das hinwegnimmt die Sünde der Welt. Herr, ich bin nicht würdig, dass du eingehst unter mein Dach. Aber sprich nur ein Wort, so wird meine Seele gesund. Jesus Christus ist der Herr, zur Ehre Gottes des Vaters. In ihm ist das Ja verwirklicht.

Wir singen Nummer 385 aus dem Gotteslob. Nun sage Dank und lob den Herren, denn groß ist seine Freundlichkeit. Im evangelischen Gesangbuch unter der Nummer 294.

Lasset uns beten. Allmächtiger Gott, in der Feier der Eucharistie haben wir den Tod des Herrn verkündet. Dieses Sakrament stärke uns an Leib und Seele und mache uns bereit, mit Christus zu leiden, damit wir auch mit ihm zur Herrlichkeit gelangen, der mit dir lebt und herrscht in alle Ewigkeit. Liebe Hörerinnen und Hörer, die Sie jetzt über den Rundfunk mit uns verbunden waren, wir hoffen, dass Sie sich in unserer Gemeinschaft wohlgefühlt haben. Wir wünschen Ihnen einen guten Sonntag und natürlich laden wir Sie herzlich zu uns ins schöne Südoldenburger Münsterland ein. Dinklage mit der Burg, mit der Heimatkirche des seligen Kardinals und natürlich mit vielen freundlichen Menschen ist immer einen Besuch wert. Besonders auch zum festlichen Abschluss unseres Jubiläumsjahres am kommenden 21. und 22. November. Alle wichtigen Informationen finden Sie auf Instagram unter Halleluja Dinklage. Folgen Sie uns dort gern. Wir wollen jetzt um Gottes Segen bitten, in ganz besonderer Weise auch für den Heiligen Vater, der gleich die große Messe um 11 Uhr im Marienwallfahrtsort Lourdes begehen wird. Wir sind sehr mit ihm verbunden und wir schließen auch alle Menschen in die Segensbitte mit ein, die wir im Herzen tragen und für die wir in dieser Stunde besonders gebetet haben.

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Ich wiederhole, 044-43-96-1283. 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
1: Um 11 Uhr mit Martin Wilhelmi. Bundesaußenminister Wadefuhl hat sich am Rande der UN-Vollversammlung in New York mit seinem russischen Amtskollegen Lavrov getroffen. Es war das erste direkte Gespräch zwischen Außenministern beider Länder seit mehr als 4,5 Jahren. In den ARD-Tagesthemen sagte Wadefuhl, es sei wichtig, miteinander zu sprechen.
2: Ich wollte klar machen, nach dem Vorfall in Leipzig, der ja sehr gefährlich war, eine Drohne, die wirklich hätte Flugzeuge zum Absturz bringen können, ist durch russische Hände dort in den Einsatz gebracht worden. Nur durch glückliche Zufälle ist das verhindert worden. Ich wollte Russland sagen, dass damit eine Grenze überschritten wurde. Und ich habe unsere Unterstützung für die Ukraine deutlich gemacht, die völlig ungebrochen ist. Und Russland aufgefordert, jetzt an den Verhandlungstisch zu kommen.
1: Bundesaußenminister Wadefuhl. Bundesinnenminister Dobrindt fordert mehr Befugnisse für die europäische Grenzschutzagentur Frontex. Bei einem Treffen mit anderen europäischen Innenministern in München plädierte Dobrindt unter anderem dafür, Frontex bei sogenannten Rückführungen von Migranten stärker einzusetzen. Und zwar bevor die Menschen die EU bereits erreicht haben. Derzeit ist Frontex vor allem für den Schutz der EU-Außengrenzen zuständig. Ab heute müssen Unternehmen in Deutschland die Vorgaben einer EU-Richtlinie zum sogenannten Greenwashing umsetzen. Sie soll verhindern, dass Produkte nachhaltiger dargestellt werden, als sie tatsächlich sind. Aus Brüssel, Sarah Lopez.
3: Die Vorgaben, wie Unternehmen ihre Produkte als nachhaltig bewerben dürfen, sind jetzt deutlich strenger. Aussagen wie umweltfreundlich und grün sind auf der Verpackung und in der Werbung nur noch erlaubt, wenn sie klar begründet und nachgewiesen werden können. Unternehmen dürfen ihre Produkte auch nicht mehr als klimaneutral bewerben, wenn sie sich dabei auf eine CO2-Kompensation außerhalb der eigentlichen Wertschöpfungskette beziehen, also zum Beispiel für das Pflanzen von Bäumen bezahlt haben. Außerdem gibt es strengere Regeln für Nachhaltigkeitssiegel.
1: In vielen niedersächsischen Kommunen haben erneut die Wahllokale geöffnet. Insgesamt 123 Stichwahlen entscheiden über Bürgermeister und Landräte. Zu wählen sind unter anderem noch die Oberbürgermeister von Hannover, Braunschweig und Osnabrück sowie die Präsidentschaft der Region Hannover. Stichwahlen gibt es dort, wo bei den Kommunalwahlen kein Kandidat mehr als 50% der Stimmen erhalten hatte. Bei einer Schießerei westlich von Johannesburg in Südafrika sind 17 Menschen getötet worden, 15 wurden verletzt. Wie die Polizei mitteilte, hatten die bewaffneten Täter gestern Abend eine Bar gestürmt und das Feuer eröffnet. Es handelt sich um einen der schwersten Vorfälle der vergangenen Jahre mit tödlichen Schüssen in Südafrika. Aus Johannesburg, Stefan Überbach.
4: Die Täter konnten unerkannt entkommen. Sie sollen die Mobiltelefone der Opfer gestohlen und vor dem Lokal mehrere Autos angezündet haben. Die Polizei hat Sonderermittler eingesetzt. Die Fahndung läuft auf Hochtouren. Festnahmen gibt es bisher allerdings nicht. Die Behörden sprechen von einem gezielten Angriff. Es werde in alle Richtungen ermittelt. Vermutet wird, dass der Hintergrund für das Blutbad eine Auseinandersetzung im kriminellen Milieu gewesen sein könnte. Allerdings warnen die Ermittler ausdrücklich vor voreiligen Schlüssen. Südafrika hat eine der höchsten Mordraten der Welt.
1: Das waren die Nachrichten. Das Wetter in Norddeutschland. Heute zunächst örtlich noch neblig trüb, dann trocken und ein Wechsel von Sonne und Wolken. Die Höchstwerte 18 Grad auf Rügen, 22 in Ostfriesland und bis 26 Grad in der Region Hannover. Morgen teils Sonne, teils Wolken, vereinzelt Schauer möglich bei Höchstwerten von 18 bis 27. Am Dienstag 19 bis 28 Grad. Die Zeit, es ist 11.04 Uhr.
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5: Da ist nicht mehr weit.
6: Da ist auch sie hier.
7: Schon lange kein Frühling.
8: Das ist eigentlich so die typische Landschaft hier.
7: Unser Vater, das Haus in Rumänien und wir. Feature von mir, Alexandra Bidian. Capitolul 1. Moartea lui tata. 1. Papas Tod.
6: Also für dieses Jahr Terrasse und also ich wollte jetzt auch tatsächlich Mamas Fenster ja fertig kriegen. Mhm. Also die Fensterläden auf jeden Fall nach, von außen. Und eigentlich auch mit der Tür anfangen. Das waren ja schon so die Sachen, die ich noch dieses Jahr machen wollte. Die Eingangstür.
9: Ah, okay.
6: Weil da blättert die Farbe halt auch schon extrem ab und jetzt haben wir die Farbe gekauft und dann
9: ja.
6: Würde ich das eigentlich gerne dieses Jahr noch machen, solange es noch wärmer ist.
7: Meine Schwester Maria und ich renovieren seit 2019 das Haus in Rumänien. Zusammen mit ihrem Mann und unserer Mutter. Ein Bauernhaus am Rande des Dorfes Sibiel. Mit einem großen Garten, einer Sommerküche und einem hohen grünen Eingangstor aus Holz. Früher war hier ein Bauernhof mit Stall und Tieren. Mit Kühen hat uns jemand erzählt. Der Hof zwischen Wohnhaus und Sommerküche ist mit Steinen aus dem Bach gepflastert. Der Kampf gegen das Gras, das zwischen den Steinen wächst, ist nicht zu gewinnen. Trotzdem reißen wir stundenlang die Gräser an den Wurzeln aus den Spalten raus.
10: Ach, so klappt das nie. Melancholie, so klappt das nie.
7: Alle Fenster und Türen sind dunkelgrün gestrichen. An den Fensterläden blättert die Farbe ab. Ein neuer Anstrich wäre gut. Auch im Garten ist im August alles grün. Hier in den Bergen kühlt die Luft immer wieder plötzlich ab. Der Himmel wird grau und das tiefe Donnern hallt im Tal zwischen den Bergen wieder. Durch den Regen bekommen die Pflanzen trotz der Hitze im Sommer genug Wasser. Das Grün ist im August manchmal so leuchtend, als hätte jemand auf einem Foto die Sättigung hochgedreht.
10: Melancholie, sei endlich still.
7: Sibiel ist ein Dorf am Rande der rumänischen Karpaten.
11: Exakt, bravo Maria Stefania.
7: Das ist der Ton von einer VHS-Kassette. VHS wird schon lange nicht mehr genutzt. Bei der Aufnahme sind meine Schwester und ich 12 und 9 Jahre alt. Ich bin die Jüngere.
11: Ja, ja.
7: Unser Vater macht einen Kameraschwenk über den gerade neu gekauften Hof. Lobt meine Schwester, fordert meine Tante und meine Mutter auf die Kamera zuzulaufen. Wirkt fröhlich. Unsere Eltern haben das Haus Ende der 90er Jahre gekauft.
12: Jeden Sommer fahren wir ungefähr 3 Wochen nach Hause. Für mich viel zu wenig. In Sibiel haben wir ein Haus gekauft. Nur dort fühle ich mich gut.
7: Das Tor zur Straße ist groß und wird eigentlich nicht mehr genutzt. Darüber wächst Wein wie auf fast allen rumänischen Höfen. Mit einem Besen hält Marias Mann Brad den Wein hoch, während ich vorsichtig den großen Torflügel öffne. Ein kleines Stück, dann wieder ein Stück und immer einen kleinen Teil vom Weinstock heben. Die Straße ist schmal und steil. Der LKW muss in der engen Kurve zurücksetzen und mit einem Kran auf der Ladefläche rückwärts hochfahren. Dabei aufpassen, dass er nicht in den Stromkabeln hängen bleibt. Improvisieren kann hier jeder. Wo die Steine hin sollen, fragt der Fahrer. Irgendwie schafft er es, die 2 Paletten Natursteinplatten mit dem Kran über die Mauer zu heben. An einer anderen Stelle als geplant. Aber immerhin. Danach sagt er mir noch, dass mein Rumänisch gut sei, fragt, woher meine Mutter komme. Erzählt, dass er als Busfahrer früher auch nach Deutschland gefahren ist. Fast jeder hier hat schon mal in Deutschland gearbeitet oder kennt jemanden, der das hat. Maria und ich sind in Deutschland aufgewachsen, in Wiesbaden. Mit unserer deutschen Mutter, Regina, und unserem rumänischen Vater, Alexandru. Maria und ich sprechen Deutsch und Rumänisch, mit Akzent. Aber wir sprechen. Das hilft. Als ich mit einem kaputten Wasserhahn allein im Keller stehe zum Beispiel, das Wasser rausschießt und ich versuche, es mit beiden Händen zu stoppen, kommt ein Nachbar zu Hilfe. Als das riesige Hoftor nach einem Sturm weit offen steht, bin ich da sind und unsere Nachbarin es schließt. Als unser Kaminofen geliefert wird, aber nur in den Hof und nicht ins Haus und wir ihn mit 6 Leuten zusammen hineinhiefen. Und Wenn es einfach darum geht, einen Zwieker, einen selbstgebrannten Schnaps aus Pflaumen oder Birnen zu trinken und zu erzählen. Besondere Gelegenheiten braucht es dafür nicht. Man nimmt sich nur die Zeit. Zwei alte Frauen sitzen vor ihrem Haus auf einer Bank. Wie es uns geht, ob wir genug Holz haben, dass die Zeit, draußen vorm Tor zu sitzen, bald vorbei ist. Sie grüßen alle, die vorbeilaufen, sehen den Autos hinterher. Gut, dass du nach Hause gekommen bist, sagt die eine. Nach Hause. Ich wusste lange nicht, wo das ist.
9: Ein klein wenig langsamer wäre schön.
7: Als Kinder sind wir jeden Sommer hier. 3 Tage Fahrt hin, 3 Tage zurück. Das Auto bis oben hin voll. Keine Klimaanlage.
13: Da ist auch sie hier.
7: Dafür hat jeder von uns eine große Tasche gefüllt mit Büchern aus der Bibliothek. Ich glaube, mein Rekord liegt bei 4 TKKG-Büchern in 3 Tagen. Wir hören auf dem Walkman Musik, die wir im Radio aufgenommen haben. Meine Eltern filmen. Ich habe aus den alten VHS-Aufnahmen einen Film gemacht. 5 Jahre hat es gedauert. Ich bin Videojournalistin und Dokumentarfilmerin, wenn ich nicht Fenster und Türen abschleife.

0: 2013 ist unser Vater gestorben. Im Haus in Sibiel bekommt er eine Lungenentzündung. Es ist das erste Mal, dass er lange hier sein kann. Ein großer Wunsch von ihm. Mit über 80 hört er auf, Yogakurse zu geben. Ich bin in diesem Sommer 2 Wochen zusammen mit ihm hier. Wir reden viel und irgendwie spüre ich, dass es ein Abschied ist. Als ich wegfahre, denke ich, dass ich ihn nicht wiedersehen werde. Ich habe ihn wiedergesehen. In einem Wiesbadener Krankenhaus. Kurz nach seiner Ankunft dort wird er ins künstliche Koma versetzt. Ich lese ihm Gedichte vor. Von Mihai Eminescu, dem rumänischen Volksdichter. Spiele neben ihm Geige. Aus dem künstlichen Koma wacht er nicht mehr auf. Maria ist damals gerade 25 geworden und ich bin 21 Jahre alt. Wir erben das Haus und ich fühle mich zu jung dafür. Für den Tod unseres Vaters und die Verpflichtung, das Festlegen auf einen Ort. Kapitelul 2. Moștenire. 2. Das Erbe. Als unser Vater stirbt, will ich nur weg. Raus in die Welt. Meine Schwester ist gerade nach Berlin gezogen und macht eine Schauspielausbildung. Ich bin nach einem freiwilligen sozialen Jahr in Buenos Aires mehr oder weniger in Mainz angekommen und studiere. Dort landet auch Tadas Testament. In meinem BG-Briefkasten. Am Ende davon steht ein Satz, an Maria und mich gerichtet.
1: Zuletzt bitte ich unsere Kinder, den Idealen meines Lebens in ihrem Leben treu zu bleiben.
0: Ein typischer Tata-Satz. Er berührt mich und ist eine Last. Was waren seine Ideale? Was wünscht er sich von uns? Können, wollen wir das? Ich habe höchstens eine vage Vorstellung davon und vor allem nicht die Kapazität, mich damit zu beschäftigen.
2: Ich mag die Ruhe hier zwischen all den Bäumen.
0: Erstmal mache ich wenig, was beim Herausfinden geholfen hätte. Ich studiere, lerne, reise, arbeite, erzähle als Journalistin die Geschichten anderer Menschen, gehe feiern, funktioniere. Maria und ich vermeiden, was weh tut. Bestimmte Themen, Yoga zum Beispiel. Musik, die ich während seiner Krankheit gehört habe.
2: Ich habe Blumen mit. Weiß nicht, ob du sie magst.
0: Ich fühle immer so eine Unruhe. Bin rastlos. Aber erst nach einer extrem aufreibenden Produktion merke ich, dass es so nicht weitergehen kann. Ich entscheide mich, es auszuhalten und zurückzuschauen. Sehe alle Dokus, die ich zur rumänischen Geschichte finde. Im deutschen Fernsehen sind das erstaunlich wenige. Lese meine alten Tagebücher. Das sind nicht so wenige. Finde im Keller unserer Eltern Briefe, kistenweise Briefe unseres Vaters. Sperre mich eine Sommerwoche lang in der Wohnung in Wiesbaden ein, lese Tadas Gedichte und schaue die alten Videoaufnahmen an. Ein rumänisches Weihnachtslied. Das ist Weihnachten 1994. Wir sitzen im Wohnzimmer in Wiesbaden, singen und packen Geschenke aus.
3: Nein, mein Schatz. Gibt es noch ein deutsches Weihnachtslied?
4: Ich
3: spiele mal das eine, was mir so gut gefällt.
0: Weihnachten 2022 schreibe ich unserer Mutter einen Brief. Meine Schwester ist eingeweiht.
5: Für mich?
0: Liebe Mama, es gibt etwas, was ich dir nicht gesagt habe. Ich recherchiere seit einiger Zeit zu Rumänien, zu Tadas Geschichte und der Familie. Tada hat einmal gesagt, sein größter Wunsch wäre es, nochmal mit dem Auto nach Rumänien zu fahren. Das hat er nicht mehr gemacht. Aber ich würde das diesen Sommer sehr gerne tun. Mit euch unsere Strecke noch einmal fahren und einen Film darüber drehen. Es ist lange her. Ich war damals sehr jung. Und jetzt möchte ich mich zusammen mit euch auf die Suche nach Tada machen. In Liebe, Alexandra. Unsere Mutter liest den Brief und ist still. Eine Entscheidung trifft sie in dem Moment nicht.
4: Tanz, Jose.
5: Ja, tanz. Tanz ein wenig.
4: Tanz, Jose, bitte. Tanz.
6: Was würdest du sagen, habe ich eigentlich von Tada?
7: Schwer, wie soll ich das sagen? Die langen, dünnen Beine.
4: Bravo.
7: Ich habe mal von jemand, von einer guten, sehr guten Bekannten, da haben wir uns über die Taufe unterhalten. Und in der Taufe heißt es, von der Erbsünde befreien. Und da haben wir uns über diese Erbsünde unterhalten. Die Erbsünde der Väter, diese Tragik oder diese Sache, die eine Familie belasten, dass dieses Kind, was getauft wird, das nicht erbt, sondern davon befreit wird.
6: Und was ist das Erbe von Tada für uns?
7: Dass ihr nicht ganz so schwermütig seid.
0: Unsere Eltern lernen sich in einem Yogakurs in Wiesbaden kennen, den unser Vater gibt. 27 Jahre liegen zwischen den beiden und zwei sehr verschiedene Welten. Er ist Philosoph und Theologe und hat ein ganzes Leben gelebt. Sie ist auf einem hessischen Bauernhof aufgewachsen, hat mit 17 angefangen zu arbeiten und liebt es, tauchen zu gehen. Als erst Maria und dann ich auf die Welt kommen, ist Tada schon um die 60. Von seinem Leben vor uns kennen wir nur Bruchstücke.
6: Wie würdest du Tada eigentlich beschreiben?
8: Also ich glaube, er war ein sehr sensibler Mensch, der aber mit sich selbst sehr, sehr hart war und dann auch mit anderen die Maßstäbe, die er an sich selbst gelegt hat, auch an andere angelegt hat. Egal, ob es jetzt Kinder waren oder ob sie vielleicht etwas anderes wollten als er. Und der aber auch sehr, sehr weiche Seiten hatte.
0: Wir sind auf der Suche nach einer Antwort auf die Frage, was Tada mit seinem letzten Satz im Testament gemeint hat. Nach seinen Idealen leben. Nicht leicht zu wissen bei einem, der statt zu reden, geschwiegen hat. Im Sommer 2023 ist es soweit. Maria, meine Mutter und ich treffen uns. Ein halbes Jahr nach Weihnachten und knapp 10 Jahre nach dem Tod unseres Vaters machen wir uns auf die Reise, die er so gerne noch einmal unternommen hätte. Mit dem Auto von Wiesbaden nach Sibiu, in seine Heimatstadt, wie damals.
6: Hey, soll ich dir helfen?
9: Der Moment, wo ich meinen Rücken kaputt mache.
6: Ja, du kannst mir helfen.
0: Aber jetzt sind wir zu dritt und das Auto nicht ganz so voll wie früher.
6: Perfekt.
0: Wir fahren durch 4 Länder, Deutschland, Österreich, Ungarn, Rumänien. Halten an Orten, die für unsere und Tadas Vergangenheit wichtig sind. Maria sitzt mit der Ukulele hinten, ich mit Kamera und Mikrofon auf dem Beifahrersitz. Unsere Mutter fährt.
10: Wenn ich mal nicht mehr bin, habt ihr das immer noch von mir.
6: Hier den Film, meinst du?
10: Ja. Und da kann ich euch nur immer wieder sagen, dass ihr das Beste seid, was mir passiert ist im Leben. Und nicht nur Kinder zu haben, sondern genau solche, wie ihr es seid. Und die hätte ich nicht gehabt, hätte ich mich nicht entschlossen, einen 27 Jahre älteren Mann aus Rumänien, der ein bisschen sehr idealistisch war und ein wenig in den Träumen und im Elfenbeinturm gelebt hat. Also genau diesen Vater brauchte ich, um diese tollen Kinder zu kriegen. Also, ich habe nichts bereut.
6: Also zumindest hatte ich immer Angst, dass er stirbt.
8: Dass er alt ist, erinnere ich mich als Kind, dass es sehr schwierig für mich war. Also wenn dann andere Kinder gesagt haben, dein Opa holt dich ab.
10: Kannst du ein bisschen lauter sprechen?
8: Ich finde es gerade ein bisschen schwierig, über solche Themen jetzt hier bei der Fahrt zu reden.
0: Am Abend sind Maria und ich ohne unsere Mutter unterwegs. In Wien. Ein Sommerabend, an dem das ganze Leben draußen stattfindet. Wir setzen uns vor eine Weinbar.
8: Ich trinke noch einen Spritz.
0: Um uns herum wird es dunkler und die Menschen lauter.
8: Ich habe das Gefühl, dass ich so eine Schwere irgendwie mit mir herumtrage oder auch so eine Ernsthaftigkeit.

0: Wo?
1: Im Haus, geradeaus. Siehst du sie?
0: Ja, ich habe sie gefilmt, allerdings jetzt ganz chaotisch hier.
2: Da sind nochmal Störche. Schaut.
0: Kommen
2: denn? Zwei.
3: Schon erkannt?
2: Ja, ja. Nein. Das war die Storchensinfonie, die ungarische Storchensinfonie. Ja. Von Maria Bidian. Ja? Richtig? Nochmal.
3: Erkennt ihr das nicht?
4: Yellow Submarine. Nur der Rhythmus stimmt nicht so ganz.
2: Hast du es erkannt?
3: Exxon hat es erkannt.
4: Yellow Submarine.
3: Was?
4: Nein, okay.
3: Also, es fängt an mit einer
4: Insel mit zwei Bergen.
3: Ja!
2: Eine Insel mit zwei Bergen.
4: Das hätte ich aber nicht erkannt.
3: Was? Ich fand, das war sehr gut zu erkennen.
2: Angekommen!
3: Geschafft.
4: War das für dich, dass wir immer nach Rumänien sind?
5: Ich habe mich darüber sehr drauf gefreut. Also ich habe immer sehr gespürt, wie wichtig Tata das war. Also diese Sehnsucht nach Rumänien, wie wichtig es ihm war, dort zu sein. Auch, dass wir uns dort zu Hause fühlen.
6: Kapitel 3. Închisoare. 3. Gefängnis. Unser Vater verlässt Mitte der 70er Jahre seine Heimat, flieht vor Ceausescu und seinem kommunistischen Regime, eines der härtesten hinter dem Eisernen Vorhang, und geht nach Deutschland. In dieser Woche sollen Fliesen für die Terrasse kommen. Seit Jahren dringt Feuchtigkeit in das darunterliegende Zimmer. Das wollen wir endlich in den Griff bekommen. Damit uns nicht langweilig wird, ist noch ein Problem im Keller dazugekommen. Schimmel.
7: Ich wollte gerade aus dem Keller was holen und habe dann unter den Brettern so was Weißes gesehen, so ein bisschen flauschig. Und habe dann mal angefangen, die Bretter so ein bisschen hochzuheben und habe dann gesehen, dass da drunter ziemlich viel Schimmel oder so ist. Und der hat sich ziemlich weit ausgebreitet.
6: Wenn ich an Tada denke, sehe ich ihn an seinem Schreibtisch sitzen. Am Fenster in Wiesbaden. Seine Lesebrille tief auf der Nase. Wenn wir aus der Schule kommen, bittet er uns manchmal das, was er geschrieben hat, Korrektur zu lesen. Er schreibt, tippt, bis es dunkel wird.
8: Die Tür ist nun offen zur Welt der sogenannten freien Menschen. Offen ist der seit langem ersehnte Weg, jedoch mit verhüllten Schluchten gepflastert. Um dich herum Verlockungen in Blüte, geboren aus dem ewigen Sehnsucht nach Freiheit. Tatas Mädchen. Ein Schritt zurück, danach betrachte, wähle und mutig schreite.
6: Das Gedicht schenkt Tata mir zu meinem 18. Geburtstag. 3 Jahre später ist er tot.
9: Lass uns da anfangen, als ihr gekommen seid, nach 1990.
0: Familie Bidian, die Familie Oasche.
6: Hier, die Familie Bidian.
10: Aicha, es Familie Bidian.
0: Putem să începem cu asta.
10: Păi da, uite multe sunt. Când ai timp să le vezi pe toate.
9: Es sind so viele Fotos. Wann hast du Zeit, sie alle anzuschauen?
6: Unser Vater war der älteste von 5 Geschwistern. 1930 geboren. Nanda ist die kleinste Schwester und 7 Jahre jünger.
9: Hier ist Sandu. Da müsst auch ihr auftauchen. Hier bei der Hochzeit.
6: Seid ihr da gewesen?
9: Nein. Wahrscheinlich hat er sie uns geschickt. Hier ist Sandu glücklich. Maria ist geboren.
6: Sandu ist eine

0: Abkürzung und der Spitzname für Alexandru. Sie haben beide den Zweiten Weltkrieg erlebt. Rumänien kämpft erst auf der Seite Deutschlands und wechselt dann auf die der Sowjets. Schwarz-Weiß-Aufnahmen zeigen die russische Armee in Bukarest. Panzer fahren durch die Straßen. Menschen jubeln. Die Kommunisten kommen an die Macht und mit ihnen die Securitate, der rumänische Geheimdienst. Die Securitate legt eine Akte über unseren Vater an. Ich beantrage Einsicht. Monate vergehen. Auf einer der alten Videoaufnahmen meiner Eltern gibt es einen überraschenden Moment. Er ist so beiläufig, dass ich die Szene einige Male sehen muss, bis er mir auffällt.
1: Hier war die Securitate, hier war ich eingesperrt.
0: Hier war ich eingesperrt, sagt unser Vater.
2: Ich erinnere mich nicht an viel aus seiner Kindheit, aber daran, dass er festgenommen wurde und 9 Monate ins Gefängnis kam. Er hatte mit ein paar Mitschülern aus dem Gymnasium etwas gegen den Kommunismus machen wollen, wurde festgenommen und war dann 9 Monate weg.
0: Was für ein Gefängnis war das?
2: Es war hier in Sibiu. Da waren Partisanen inhaftiert, die auf den Friedhof gebracht und erschossen wurden, hat Sandu erzählt. Er hat es gehört. Ob das stimmt oder nicht, weiß ich nicht. Das Gefängnis war da, wo die Uni heute ist.
0: Was hat er noch erzählt?
2: Dass sie gefesselt waren und dass es sehr feucht war. Als er rauskam, hatte er Rheuma.
0: Capitolo 4. Resistenza. 4. Widerstand. Wie war es im Kommunismus?
2: Wir haben den Radiosender Freies Europa gehört und Witze mit Spule gemacht. Und wir haben versucht, alles Mögliche mit Humor zu nehmen.
0: Spule ist eine Figur, die in Witzen vorkommt. Zur Zeit Ceausescus sagt der Parteisekretär zu Spule: Warum bist du nicht zur letzten Parteisitzung gekommen? Spule antwortet: Oh, wenn ich gewusst hätte, dass es die letzte ist, wäre ich gekommen. Was war schwer in der kommunistischen Zeit?
2: Armut. Und Angst. Die Angst war groß. Die Versorgung war schrecklich. Vor allem nach 1980. Man konnte nicht einfach sprechen, musste aufpassen, was man sagt. Man hat nur über Alltägliches geredet, wo wir dies und das besorgt haben, was wir gekocht haben, wo wir unterwegs waren. Banalitäten. Wir haben nicht über Politik geredet. Das war ausgeschlossen.
0: Hast du ihn gefragt, wie es im Gefängnis war?
2: Nein. Ich habe nicht gefragt.
0: Warum?
2: Ich weiß nicht, so war das damals. Vielleicht haben wir verlernt, Fragen zu stellen. Wir waren apathisch. Alle hatten Angst vor der Securitate.
0: Die Verhaftung unseres Vaters verändert alles. Er bekommt Rheuma. Das begleitet ihn für den Rest seines Lebens. Die Familie wird vom kommunistischen Regime enteignet, wie viele andere Familien auch. Sie verlieren Besitz, Wohlstand, Ansehen.
3: Schon lange kein Frühling, schon lange seit dem Tag, an dem ich dich in Trauer ließ, entstelltes Land der Väter. Seitdem vergehen im wilden Rennen Tage ohne Kraft, Nächte voller Wehmut und Jahre, ganz entleert von dem, was Wiege heißt.
0: Kapitel 5. Dosarul. 5. Die Akte.
4: Okay, also jetzt gehen wir gerade mit Masken in den Keller. Und versuchen jetzt das ganze Holz irgendwie rauszubringen, wo der Schimmel oder der Pilz drunter sein könnte. I think it's getting bigger. I think it hasn't been there yesterday.
0: Wir reißen Bretter raus. Immer mehr. Als die Mail aus Bukarest ankommt, bin ich in Sibiel, im Dorf. Eine sehr förmliche Mail. Stimate Doamne, s-au identificat două dosare în tocmite de fostă securitate pe numele domnului Augustin Alexandru Bidian. Sehr geehrte Dame, wir teilen Ihnen mit, dass im Zuge der Überprüfungen in den Archiven sowie der Übernahme und der archivischen Aufbereitung zwei Akten identifiziert wurden, die von der ehemaligen Securitate auf den Namen von Herrn Augustin Alexandru Bidian angelegt wurden. Mehr als ein halbes Jahr habe ich auf die Rückmeldung gewartet. Ich will im Zug ein rumänisches Buch lesen, kann mich aber nicht konzentrieren. Ich filme aus dem Fenster, während die Berge höher und steiniger werden und das Licht weniger. In Bukarest ist es trocken, heiß und laut. Ich bin zu früh da, setze mich auf eine Bank und warte. Am Eingang muss ich einem Polizisten meinen Ausweis geben, fühle mich etwas verloren. Ich werde in einen dieser stillen Lesesäle gebracht, in denen jedes Stühlerücken zu laut wirkt. Auf dem Tisch vor mir liegen Stapel vergilbter Mappen und ein Laptop. Einer der Ordner ist vom 28. April 1962.
5: Die Akte wird am 28.04.1962 eröffnet. Name: Bidian. Vorname: Alexandru. Geboren am 28.06.1930 in Sibiu. Nationalität: Rumäne. Studium: Theologie. Soziale Herkunft: Kleinbürgertum.
0: Unser Vater lebt damals mit seiner ersten Frau Liane in Bukarest, der rumänischen Hauptstadt.
5: Sie waren bei einer Party und bereiten sich aufs Schlafengehen vor. Sie sprechen darüber, dass Sandu dieses Mal mehr getanzt hat als sonst. Um 23.10 Uhr gehen sie schlafen. Der Rest der Nacht war Stille. Es ist ruhig, bis um 6.05 Uhr die Eheleute Bidian aufstehen und sich zum Gehen bereit machen. Um 6.35 Uhr verlassen sie das Haus. Es wird ruhig.
0: Sie werden überwacht. Von Bekannten, Kollegen. Es gibt tägliche Protokolle. Ein Freund durchsucht Tadas Schreibtisch, schreibt Gedichte ab, meldet eine Geheimschrift. Unser Vater hat das altgriechische Alphabet notiert.
5: Durch die informativen Maßnahmen haben wir herausgefunden, dass er idealistische Konzepte hat, sich mit der Erstellung einer idealistischen philosophischen Arbeit beschäftigt und Gedichte mit feindlichem Inhalt verfasst.
6: Ist mir die Seele schwerer als Blei? Ein ganzer Berg drückt mir die Brust, geschwellt von einem Herzen in Fetzen. Vergebens sucht der Blick das Licht, findet nur Sehnsucht, Schmerz und Finsternis.
0: Die Gedichte unseres Vaters in dieser Zeit sind düster. Ein junger Mann, der an der Welt um sich herum verzweifelt. Kapitel Lusace. Plecare lui Sandu. 6. Sandu geht. Zwei Studienfreunde im Garten. Einer ist unser Vater. Er fragt den anderen, ob er in Rente sei. Ja, ist die Antwort. Er leite nur noch die Messen. Seine Tochter ist Luci. Ich frage sie, wie sie unseren Vater kennengelernt hat. Sie war 9 und Tada tauchte bei ihnen im Garten auf. Er sei aus dem Auto gestiegen, groß und schön, sagt sie. Unsere Väter haben zusammen Theologie studiert. Luci lebt im Norden Rumäniens. Hier gibt es lauter kleine Dörfer. Viele Traditionen und Bräuche. Sehr viel Ruhe. Versteckt hinter Baumkronen steht eine alte Holzkirche auf einem Hügel. Innen ist sie komplett bemalt. Die Farbe bröckelt. Hühner laufen durch den Garten. Wir sitzen an einem langen Holztisch.
7: Er kam und hat meinen Vater und mich mitgenommen. Und wir sind durch die Dörfer gereist. Er hat Ikonen gesammelt und Keramik. Alte Dinge, die mir als Kind nichts bedeutet haben. Er hat geschätzt, was unsere Vorfahren gemacht haben und wollte nicht, dass es verschwindet.
0: Und plötzlich kommt er nicht mehr, ist auch nicht mehr zu erreichen. Im Sommer 1975 schreibt er seiner Familie einen Brief.
3: Das Erste, was ich euch schreiben möchte, ist eine Bitte. Seid mir nicht böse, dass ich mich entschieden habe, im Westen zu bleiben und dass ich euch damit vielleicht Unannehmlichkeiten bereiten konnte. Ihr müsst verstehen, dass es mir in der Heimat unmöglich war, mein volles Potenzial auszuschöpfen, dass mir immer wieder neue Hindernisse in den Weg gelegt wurden und ich nur auf der Stelle treten konnte. Wenn meine Flucht einen Schuldigen braucht, dann sind es diejenigen, die alles tun, um die Menschen so klein zu halten, als wären sie keine Menschen.
7: Mich beeindrucken Menschen mit Rückgrat. Wenn er im Land geblieben wäre, hätte er Präsident werden müssen. Und alles wäre anders gewesen. Er hatte eine andere Art zu denken.
0: Was für eine Art, will ich wissen.
7: Er dachte menschlich. Er hat zuerst an das Gute für die Menschen gedacht, nicht an sich.
0: Ich sage ihr, dass ich glaube, dass es für ihn schwer gewesen ist, nicht mehr machen zu können. Er sei aus dem Land geflohen, um gegen das Regime in Bukarest zu kämpfen, sagt Luci. Ich denke, dass er deswegen im Alter so verbittert war.
7: Wenn Menschen alt werden, sind sie traurig. Sandu hat gesehen, wohin die Welt sich entwickelt. Und das war nicht im geringsten das, was er sich gewünscht hatte. Also war er traurig.
0: Wofür hat er gekämpft, frage ich.
7: Für die Menschlichkeit.
0: Ich würde ihm gerne sagen, wer ich jetzt bin.
7: Er weiß es.
0: Durch die Akten der Securitate lerne ich unseren Vater komplett anders kennen. Als jungen Mann in der Phase der intensivsten Überwachung, Anfang der 60er Jahre. Da ist er genauso alt, wie ich es bin, als ich die Akten lese. Seine Melancholie kenne ich nur zu gut. Ich verbringe den Tag im Lesesaal wie in einem Tunnel. Kurz bevor das Gebäude schließt, finde ich etwas, womit ich nicht gerechnet habe.
8: Ab Januar 1974 wurde Vasilescu von uns bearbeitet und versucht, zur Zusammenarbeit zu bewegen.
9: Hallo. Na, alles klar?
10: Ja. War ein schönes Wachzimmer aufgemacht. Aber das kann natürlich auch sein, dass die es im Nachhinein geschrieben haben, weil sie gemerkt haben, er ist weg. Und dann sollte das verdeckt werden, dass jemand fliegen kommt. Muss ja nicht stimmen, was da drin steht.
0: Ich habe Angst, dass es stimmt. Dass er für die Securitate gearbeitet hat. Ich spreche mit Bekannten, Historikern, Verwandten. Eine rumänische Cousine sagt etwas, das ich nicht vergessen kann. Du bist damit aufgewachsen, dass du den Behörden und der Regierung vertraust. Wir sind damit aufgewachsen, dass man keiner Institution vertraut. Heute glaube ich, es war ein Anwerbeversuch. Es gibt keine Hinweise auf eine Zusammenarbeit. Kapitel 7. Revolution. 7. Revolution.
9: Hallo, ich wollte mal fragen, ob du nochmal in den Keller geschaut hast und geguckt hast, wie der jetzt aussieht. Wir haben da jetzt auch nochmal drüber gesprochen. Eine Möglichkeit, damit umzugehen, wäre, die Erde wegzugraben und stattdessen Kiesel dahin zu schütten.
11: Das hört sich ziemlich aufwendig an. Das müsste ja jemand professionell ist dann wahrscheinlich auch machen, um diese Steine da wegzukriegen.
9: Also das hat Tommy gesagt. Der fragt, ob er jetzt nochmal einen Freund, der sich da gut auskennt. Und ja, das ist wäre sehr aufwendig.
0: Tommy ist mein Freund. Ich habe ihn während der Arbeit an meinem Dokumentarfilm in Sibiu kennengelernt. Tommy ist Deutscher und als Wandergeselle immer wieder nach Rumänien gekommen. Nach Ende seiner Wanderschaft hat er hier seine eigene Schmiede eröffnet. Seitdem wir uns kennen, ist mein Wissen über Stahl auf jeden Fall gewachsen. Und mir fällt auf, wenn an Baustellen schlecht gearbeitet wird. Das ist gar nicht mal immer so gut.
9: Die wirkliche Anwendung ist vor allem einfach sehr viel Muskelarbeit, schwere Schubkarren, die Treppe irgendwie hochwuchten und dann in den Container.
0: Unser Vater versucht, sich in den 80er Jahren in Deutschland ein Leben aufzubauen. Er gibt Yogakurse, promoviert ein zweites Mal, veröffentlicht eine politische Exilzeitschrift. Der Familie in Rumänien geht es immer schlechter. Einige Familienmitglieder werden von der Securitate befragt, mit einer Reise nach Deutschland geködert, wenn sie dort versuchen, unseren Vater von seiner politischen Arbeit abzubringen. Das Volk hungert, steht stundenlang für Essen an. Der rumänische Diktator Nicolae Ceausescu setzt seine Großprojekte um. Mitte der 80er Jahre lässt er ganze Viertel in Bukarest abreißen, Kirchen auf Räder setzen, um Platz für seinen Regierungspalast aus Marmor zu schaffen. Er gilt heute als eines der schwersten Gebäude der Welt. Unser Vater sammelt jeden Nachrichtenschnipsel, den er finden kann. Schreibt Briefe an Politiker, den Papst, an George Bush, den US-amerikanischen Präsidenten. Er engagiert sich in einem rumänischen Exilrat, zerrissen zwischen der verlassenen Heimat und dem anderen Leben.
12: Massendemonstrationen in Rumänien. Das Volk erhebt sich gegen Diktator Ceausescu.
0: Die Revolution beginnt im Westen Rumäniens. Die ersten gehen am 16. Dezember 1989 in Timișoara auf die Straße. In immer mehr Städten protestieren Menschen. Die Revolution breitet sich aus. Auf den Straßen wird geschossen. Es gibt Tote. Wie viele? Und wer genau das Feuer eröffnet, ist bis heute nicht endgültig geklärt.
13: Nieder mit Ceausescu. Panzer werden eingesetzt, Menschen erschossen und zermalmt wie in Temeswar.
0: In einem schnellen Schauprozess werden Nicolae Ceausescu und seine Frau Elena verurteilt und hingerichtet. Am ersten Weihnachtstag 1989.
14: Freiheit, endlich Freiheit, halt es durch die Nacht.
6: 20. Februar 1990. Ich freue mich sehr darüber, dass bei euch der große Anfang gemacht wurde. Es ist nur ein Anfang und alles hängt von uns ab, damit letztendlich das von uns allen ersehnte Ziel erreicht wird. Die Freiheit. Ruht euch also nicht auf den Lorbeeren des Sieges aus, sondern legt alle gemeinsam Hand an, denn sonst geht die Freiheit an uns vorbei.
7: Wir haben etwas Neues gefühlt und dass etwas zu Ende gegangen ist. Wir haben alle gehofft, dass es vorbei ist. Die Hoffnung hatten wir nie zuvor. Wir waren uns immer sicher, dass wir dem Kommunismus niemals entkommen würden.
0: Ich bin zurück in Tante Nandas Küche. Sie entschuldigt sich, dass sie nicht mehr Essen für mich hat. Ich ernähre mich vegan. Sie setzt Wasser auf, schält Kartoffeln, schneidet sie. Wie ist es heute?
2: Den Menschen geht es gut. Sie beschweren sich, aber im Vergleich zu früher ist es gut. Schau dich nur um, wie viele Einkaufswagen gefüllt sind. Alle haben ein Auto.
0: Kapitel 8. Speranza. 8. Hoffnung.
15: Okay, hier ist ja offensichtlich alles nass.
16: Okay. Should I get the fire going so at least it's hot? Right now it's just slowly dispersing.
15: Okay, ich bringe hier das direkt raus. Das sieht aus, als seien es zwei verschiedene. Einmal diese flauschige, sich weit ausbreitende und dann diese cremigere.
16: Jesus. Was ist das? Fuck is that? Oh. That looks really disgusting.
15: Einfach wegwerfen. Ah.
0: 1993, 18 Jahre nach seiner Flucht, fährt unser Vater das erste Mal wieder nach Hause. 3 Jahre nach der Revolution. Wir sind dabei. Für uns ist es das erste Mal. Ich bin 1,5 Jahre alt. Mein Geburtstag ist übrigens am Tag der Revolution, nur 2 Jahre später, am 16. Dezember 1991. Jetzt will Tadano noch ankommen.
17: Alexandra!
0: An der Grenze ist er aufgeregt. Wir warten stundenlang in der Sommerhitze, in einem in jedem Winkel vollgepackten Auto. Der Beifahrersitz ist komplett vollgepackt. Meine Mutter klemmt zwischen uns Kindern hinten. Und dann blüht Tada auf, plant Treffen, hat große politische Pläne. Er läuft über den Marktplatz ins View, fragt, lacht, spricht, hat eine Geschichte.
3: Aus dem Exil kommt der Flüchtling zurück, grauhaarig, alt an Jahren. Zurück in die Stadt voller Schmerzen, Sehnsüchten, jedoch von Ratten zernagt. Feste, kopflose Gebärden, Jahrzehnte davor. Lange, kalte Nacht, jetzt gefaltete Gesichter lernen das Lachen. Aus dem Exil kommt der Flüchtling zurück. Zurück in die tief in seinem Herzen getragene Stadt. Dürstend sucht er alte Spuren. Die Schritte führen ihn zu verheimlichten Türen.
0: Wie es für Tante Nanda war, das Wiedersehen nach 18 Jahren, frage ich sie.
2: So, als hätten wir uns gerade gestern gesehen. Wir hatten uns nicht voneinander entfernt. Er war immer noch er.
0: Und von da an verbringen wir alle Sommer unseres Lebens hier.
15: Ja. Nein. Wir können auch hinten lang gehen.
0: Maria und ich laufen durch Sibiel, durch das Dorf, in dem unser Haus steht. Wir setzen uns auf eine Wiese.
15: Wie hat dich das, was wir hier erlebt haben, geprägt? Hier war man irgendwie Teil so einer großen Gemeinschaft, also einmal der Familie, aber dann auch im Dorf. Alle sprechen und es gibt immer Themen und ja, dieses Gefühl, irgendwie Teil der Natur zu sein, das mochte ich immer sehr gerne hier und mag ich immer noch.
0: Ich frage Nanda, ob er zurück nach Rumänien wollte.
2: Er wollte hier in Rumänien Politik machen und an die Regierung kommen. Ach, Sandu, hör auf zu reden, als ob du an die Regierung kommst. Er war ein Träumer.
17: Die alten Kommunisten waren noch immer an der Macht. Sie sind geblieben. Nichts konnte vorwärts gehen.
18: Nach 3 Jahren nach Ceausescu ist in Rumänien von Demokratie und Toleranz noch immer wenig zu spüren.
19: In den 90er Jahren gibt es ständig Ausschreitungen. Iliescu ist der erste Präsident und war schon im Kommunismus mächtig. Viele bleiben in der Politik und in Ämtern oder gehen in die Wirtschaft, machen Geld. Nicht gerade ein Neuanfang. In Deutschland sammelt unser Vater in seinen Yogakursen Spenden. Im Keller stapeln sich Säcke voller Kleidung, die wir mehrmals im Jahr nach Rumänien schicken. Sein Leben dreht sich um sein Land. Unser Vater geht nicht zurück. In den 2000ern tritt Rumänien erst der NATO und dann der EU bei. Sibiu wird europäische Kulturhauptstadt. Und Tada wartet in Deutschland auf die Sommer in Rumänien. Im Nachtschränkchen im Haus liegt sein altes Tastenhandy. Disketten mit Gedichten, Bücher, ein paar Leihmünzen. Im Schrank hängen seine Jacken. In seinem letzten Sommer hat er gemacht, was er konnte. Die Holztür nochmal mit grünem Lack ausgebessert, ohne die alte Farbe darunter zu entfernen. Hat im Garten gearbeitet und einen Baum gepflanzt. Einen Mammutbaum.
6: Ich warte seit meiner Kindheit, als ich das Unbekannte in geheimen Ecken aufspürte. Ich warte darauf, einer Nacht wie einem Meer zu begegnen. Einem tiefen und ständig dunkelblauen Meer, fortwährend lächelnd, Sterne anrufend, einer Nacht, in der ich bis jenseits der Grenzen versinke. Ich warte, mich in Wind zu verwandeln, zu gleiten. Ich warte, mich voll und ganz in allem zu verstreuen, entführt von der jenseits des Todes blauen Liebe.
11: Am Anfang war das natürlich so ein Schock. Und ich habe gar nichts mehr um mich so wahrgenommen. Also war wie in so einem Tunnel oder so hinter einem Schleier. Dann war das ja ganz gut mit der Beerdigung, wo ich sehr viel organisiert habe, was so ein bisschen Krisenbewältigung auch war. Mama, der ist ja auch sehr schlecht gegen. Für mich war Tada auch so ein Mensch, der unglaublich viel wusste und also sehr viel gelesen hat. Ein weiser Mensch. Und dass das auf einmal alles weg ist. Also diese ganzen Erinnerungen und Dinge, die er im Leben gelernt hat, dass die auf einmal weg sind. Und gleichzeitig, dass meine eigenen Erinnerungen an ihn verschwinden.
19: Jahre nach Tadas Tod setzt Maria sich mit ihren Erinnerungen auseinander. Sie schreibt einen Roman, in dem es um eine junge Frau geht, die ihren rumänischen Vater verliert. Jetzt sind wir in unserem Haus in Sibiel. Wir schleifen, kümmern uns, leben. Und ich bin mit einem Mann zusammen, der dort wohnt, wo mein Vater aufgewachsen ist. Kapitel 9. Viața. 9. Leben. Ich nehme mir endlich die Fensterläden vor. Die Farbe ist so lose, dass ich sie teilweise abkratzen kann. Ich schleife immer wieder drüber. Dann kann irgendwann die Grundierung drauf. Das hat auch nur um die 6 Stunden gedauert. Die Läden werden wieder grün. Auch heute laufen die Dinge im Land nicht so, wie erhofft. Es gibt weiterhin Korruption, Parteien, die nach dem eigenen Machttrieb, nicht zum Wohl der Menschen handeln. Die Inflationsrate ist die höchste in der EU. Auf die Euphorie von 1989 ist Resignation gefolgt. Așa este, ce se fac. So ist das. Was soll ich machen? Diesen Satz hören wir häufig. Dann wird mit den Schultern gezuckt und weitergemacht. Irgendeine Lösung, wird sich schon finden. Ob wir die Ideale unseres Vaters leben, weiß ich nicht. Wir leben unser Leben. So ist das. Schon lange kein Frühling. Unser Vater, das Haus in Rumänien und wir. Feature von mir, Alexandra Bidian.
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1: Guten Tag, ich begrüße Sie zur Tagesschau. Bundesaußenminister Wadephul hat das Treffen mit seinem russischen Amtskollegen Lavrov gestern in New York verteidigt. Wadephul und Lavrov hatten am Rande der UN-Vollversammlung miteinander gesprochen. Der Bundesaußenminister rief Russland demnach auf, den Ukraine-Krieg zu beenden. In Bezug auf hybride Angriffe auf Deutschland forderte er Deeskalation. Der russische Außenminister sagte nach dem Treffen, er habe nichts gehört, was nicht ohnehin den öffentlichen Äußerungen Berlins entspreche. In den Tagesthemen nannte Wadephul das Gespräch dennoch sinnvoll.
2: Mit Freunden muss man nicht verhandeln, mit Gegnern muss man verhandeln. Das ist einer der Kernsätze der Außenpolitik, die auch hier gelten. Und deswegen war dieses Gespräch sinnvoll. Es hat kein positives Ergebnis gebracht, aber allen, die immer wieder sagen, Deutschland muss verhandeln, Deutschland muss mal mit Russland reden, denen erwidere ich jetzt. Das tun wir und Russland zeigt zum jetzigen Zeitpunkt bedauerlicherweise keine Bereitschaft, in eine konstruktive Verhandlungsposition zu gehen.
1: In Berlin will die SPD mit der Linkspartei und den Grünen über eine mögliche Regierungsbildung sprechen. Am Abend beschloss der Landesvorstand der Sozialdemokraten, eine entsprechende Einladung anzunehmen. Mögliche Konfliktpunkte in den Sondierungen sind der Umgang der Linken mit Antisemitismus und Kontakte zu kriminellen Clans. Auf Kritik stößt außerdem die von der Linken geforderte Vergesellschaftung großer Wohnungsunternehmen. In Madrid sind Zehntausende Menschen auf die Straße gegangen, um für bezahlbare Mieten und für Schutz für Mieter zu demonstrieren. Auslöser der Proteste war der Fall einer 87-Jährigen, deren Wohnung in der Innenstadt zwangsgeräumt worden war. Zuvor hatte der neue Eigentümer ihre Miete fast vervierfacht. Der Protest der Menschen richtete sich aber auch gegen die generelle Wohnungsnot. Laut der Zentralbank Spaniens fehlen in dem Land rund 700.000 Wohnungen. Papst Leo hat heute seine Frankreich-Reise mit einer Messe im Wallfahrtsort Lourdes fortgesetzt. Dabei wurde der Pontifex von Zehntausenden Menschen begeistert empfangen. In seiner Predigt sagte Leo, die Kirche müsse den Mut aufbringen, sich ihrer Vergangenheit zu stellen. Am Abend will das Oberhaupt der katholischen Kirche noch mit Menschen sprechen, die Opfer sexuellen Missbrauchs durch Geistliche wurden. Und hier noch die Wetteraussichten. Heute oft sonnig oder nur locker bewölkt. Im Westen und Nordwesten stellenweise mehr Wolken. Es bleibt aber trocken. Höchstwerte von 18 bis 31 Grad. Die Tagesschau meldet sich wieder um 13.30 Uhr. Jetzt geht's weiter mit dem Presseclub und Jörg Schönenborn.
3: Herzlich willkommen, schön, dass Sie dabei sind. Es waren nur gut 4 Millionen Menschen, die im September bei Landtagswahlen ihre Stimme abgegeben haben, in zwei kleinen ostdeutschen Ländern und im Stadtstaat Berlin. Aber diese gut 4 Millionen Menschen haben es geschafft, die Republik politisch zu erschüttern. Die Spitzen der Koalition wirken etwas kopflos. Und es könnte sein, dass die sorgfältig ausgeheckten Pläne gerade alle über den Haufen geworfen werden. Was aus der Rentenreform wird, die für Jüngere die Aussicht auf eine bessere Rente beinhaltet, steht völlig in den Sternen. Ein Gesetz, das die Löcher in der Pflegekasse stopfen soll, wird von der SPD blockiert. Und die CDU möchte kein Steuergesetz, in dem Steuern erhöht, aber wenig Entlastungen vorgesehen sind. Unser Thema heute auf dem Prüfstand. Wie gerecht ist der Reformkurs der Regierung? Und wenn Sie uns was zu sagen haben, Fragen, Anmerkungen, gerne presseclub@wdr.de. Das landet hier bei uns im Studio. Und jetzt freue ich mich auf diese Gäste. Nikolaus Blome ist wieder bei uns, Politikchef bei RTL und NTV. Herzlich willkommen Hermann Josef Tenhagen, Chefredakteur des Geldratgebers Finanztipp. Ich freue mich auf Carina Mösbauer, Chefkorrespondentin Politik bei The Pioneer und unter anderem beteiligt am Podcast The Morning Briefing. Und Karin Christmann, Leiterin des Hauptstadtbüros beim Tagesspiegel. Eine verdammt aufregende Woche mit vielen Schlagzeilen. Was hat Sie am meisten erstaunt?
4: Ich glaube, die größte Überraschung war der Stolperer von Kanzler Merz, als er mal eben im Halbsatz sagte, vielleicht müssen wir die private Krankenversicherung abschaffen. Das ist auch ein typisches Beispiel für die mangelnde Lernfähigkeit, dass er eben immer und immer wieder ähnliche Fehler macht und irgendwas aufmacht, irgendein Fass aufmacht, ohne es zu Ende gedacht zu haben.
3: Was hat Sie noch überrascht?
5: Also darüber hinaus, weil das war sicherlich die größte Überraschung, würde ich sagen, diese Friedhofsruhe, die man aktuell in der CDU feststellt, vielleicht auch der Schockstarre nach der Wahl in Mecklenburg-Vorpommern geschuldet. Aber die Frage ist, was ist der nächste Aggregatzustand? Also kommt irgendwie noch die Revolte von der Basis? Weil das einfach mal ja so weg zu ignorieren, dass man in einem Landtag jetzt aus dem Landtag geflogen ist in einem Land, für so eine stolze Volkspartei wie die CDU, finde ich, ist es noch erstaunlich ruhig. Der Partei.
3: Die Friedhofsruhe. Und Herr Tenhagen, was hat Sie überrascht?
6: Mich haben die Pflegemikados der letzten Tage erstaunt. Der durchschnittliche Zuzahlungsbetrag für einen Menschen sind 3.350 Euro.
3: Im Pflegeheim.
6: Im Pflegeheim, wenn man da ist. Und 1.500 Euro als Deckel hört sich wild an, ist aber gar nicht. Die 1.500 beziehen sich auf eine ganz andere Größe. Und schon das versteht der Bürger, die Bürgerin nicht, aber offenbar auch viele Politikerinnen und Politiker nicht.
3: Herr Blome?
7: Ich glaube, in Summe die Geschwindigkeit, mit der diese Koalition ihre eigenen Errungenschaften, wenn es welche waren, also ihre eigenen großen Beschlüsse von vor dem Sommer wieder aufribbeln, also sich in Lichtgeschwindigkeit in die Zeit zurückbewegen und ob sie noch einmal die Kraft haben werden, diese Reformen, die jetzt in Frage gestellt werden, wieder zusammenzunähen, da habe ich meine großen Zweifel. Mhm.
3: Einige Stimmen aus der Spitze der Koalition aus dieser Woche.
8: Wir haben, um es offen zu sagen, auf zu viele Fragen keine zufriedenstellenden Antworten mehr. Und das werden wir und das müssen wir ändern.
9: Ich nehme das sehr ernst, dass da eine Verunsicherung bei den Menschen ist. Und es gibt Punkte, die Altersteilzeit, die Rente nach 45 Beitragsjahren. Da müssen wir jetzt Lösungen finden.
10: Ich verstehe den Frust sehr, sehr gut, der in der Bevölkerung herrscht. Der sagt, naja, die Dinge, die wir in Berlin auch verabschieden, sind auch belastend an vielen Stellen.
11: Für mich ist klar, es braucht Reformen. Was aber auf dem Tisch liegt, sind vor allem Kürzungen. Und Reformen sind für mich, wenn man wirklich auch in die Strukturen geht, die Dinge verändert.
3: Mhm. Was wollen uns die Damen und Herren sagen?
7: Dass wir nicht weiter wissen. Geschichten ergreifen, dass sie ratlos sind. Mhm. Und dass die SPD unter nunmehr, glaube ich, der Führung von Frau Schwesig, der gefühlten Wahlsiegerin in Mecklenburg-Vorpommern, anfängt nach links, wenn man das so platt sagen kann, abzudriften. Und erneut aus einer Reformdiskussion eine Kürzungsdiskussion macht, damit niemand an den Sozialstaat geht.
5: Ja, absolut. Also alle können sich hinter diesen Grundsatz, wir wollen Reformen stellen, aber jeder interpretiert das natürlich anders. Und besonders tragisch fast schon, finde ich, wie jetzt aus den eigenen Reihen, vor allem aus der Länder- oder von der Länderebene kommend, die Beschlüsse, die man bereits getroffen hat, wirklich in Misskredit gebracht werden. Insofern, dass ständig irgendwie über Sozialabbau gesprochen wird, darüber, dass man dass man Lebensleistung anerkennen muss, heißt ja im Umkehrschluss, das, was da bislang auf dem Tisch liegt, wird dem nicht gerecht.
4: Also dieser Wahlerfolg von Frau Schwesig, der hat ja auf die SPD eine ganz besondere Wirkung. Ja, der Partei geht es ja sozusagen wie einem halb verdursteten Esel, der irgendwo festgebunden ist und jetzt stellt 2 Meter weiter jemand einen Eimer Wasser hin. Ja, also dass man eben als SPD noch so ein Wahlergebnis erzielen kann, da kriegen die natürlich glitzernde Augen und Frau Schwesig
3: ich will einmal ein bisschen ergründen, worin dieser Erfolg liegt. Frau Schwesig hat die Möglichkeit, wieder eine Regierung zu bilden. Sie hat bei Arbeitern und Angestellten massiv verloren. Sie hat einen Wahlkampf gemacht für Menschen, denen sie Rente versprochen hat. Aber nur bei Rentnerinnen und Rentnern über 70-Jährigen hat sie ihren Stand halten können. Worin liegt der Erfolg?
4: Naja, ich glaube, bei den Menschen ist angekommen. Frau Schwesig findet allgemein, mit den Reformen muss es jetzt auch mal gut sein, mit den Zumutungen muss es jetzt auch mal reichen. Das geht so alles nicht. Sie zieht für uns ins Feld, um da Dinge wieder rückgängig zu machen. Und da ist eben diese abschlagsfreie Rente zum Symbolthema geworden. Und da hat sie ja eine ganz klare Linie gefahren.
6: Die klare Linie ist die des Ministerpräsidenten in Sachsen. Der hat die auch und versucht, damit über die Runden zu kommen. Und es ist halt so, dass Frau Schwesig in ihrem Land 40% aller Männer, die in Rente gehen, gehen mit dieser abschlagsfreien Rente in Rente. In Berlin sind es 20, in Hamburg sind es auch etwa 20. In Sachsen-Anhalt übrigens auch 38%. Das heißt, die hat genau verstanden, was ihre Wählerinnen und Wähler sehen von den Kürzungsgeschichten. Und das sind da 40.000 Euro für so einen Menschen, der mit 2 Jahre später in Rente gehen kann. Also 40.000 Euro weggenommen, da bekommen Sie auch in Wiesbaden Menschen, die unglücklich sind darüber.
7: Sie werden nicht weggenommen.
6: Doch.
7: Er hatte sie, Moment, was wegnehmen können Sie hier nur jemanden, der es schon hat.
6: Ja, der hat es jetzt.
7: Der hat es nicht. Er würde es eventuell bekommen. Außer die Politik findet die Kraft, einen Irrtum, den sie selber erkannt hat und auch x-fach beim Namen genannt hat, dass nämlich die sogenannte Rente mit 63 für eine bestimmte Gruppe gedacht war, aber eine ganz andere nimmt sie. Diesen Irrtum wollte man jetzt begradigen. Und die gesamte SPD-Führung hat das gut geheißen. Übrigens, die Erfinderin der Rente mit 63 sagt das schon seit 5 Jahren, ja. Andrea Nahles.
3: Frau Mösbauer ist dran. Ich finde es gut, dass wir gleich, dann Sie wieder. Ich finde es gut, dass wir gleich in einem Thema sind, das ja als Überschrift seit Wochen über allem steht. Nicht? Diese sogenannte Rente mit 63 ist auch bei unseren Zuschauern ein großes Thema. Ist es nicht total ungerecht, wenn Menschen, die früh ins Berufsleben eingestiegen sind und schon 45 Jahre Rentenbeiträge gezahlt haben, nicht in Rente gehen dürfen? Frau Mösbauer, dann Sie, wer hätte.
5: Also diese Debatte wird immer vollkommen entkoppelt von Fakten und Zahlen geführt. Weil natürlich darf jeder nach 45 Beitragsjahren in Rente gehen. Er sammelt übrigens in diesen 45 Jahren auch seine Rentenpunkte und Rentenansprüche. Zur Rente mit 63 gehört einfach auch die Tatsache, dass 2/3 Gutverdiener sind, die in Anspruch nehmen, die übrigens auch Bürojobs haben, also nicht der typische Dachdecker. Bei jeder Rentendiskussion haben wir ja mal das Gefühl, Deutschland besteht nur aus Fliesenlegern und Dachdeckern, sondern eben Gutverdiener, die dann auch noch zu einem Viertel weiterarbeiten, also die offensichtlich körperlich noch nicht so kaputt sind, dass sie nicht mehr können, sondern die sehr gerne noch weiterarbeiten, aber die eben gerne diese Möglichkeit in Anspruch nehmen. Und noch ein Punkt, die Rentenkommission hat wirklich ein gutes Gesamtpaket vorgelegt, das wirklich auch mal an die Strukturen rangeht. Und selbst DIW-Chef Marcel Fratscher, der jetzt nicht dafür bekannt ist, irgendwie Vertreter der neoliberalen reinen Lehre zu sein, sondern eher als linker Ökonom sagt, wenn man dieses Element rausnimmt, dann ist die komplette Reform tot. Und das wäre wirklich dramatisch.
3: Mhm. Herr Tenhagen, Frau Christmann, Herr Blome.
6: 2 Sachen. Also erstens, das hat nichts mit Gerechtigkeit zu tun. Das ist richtig. Sondern es wird Leuten was weggenommen. Die haben heute die Vorstellung, dass sie übermorgen in Rente gehen können. Und wenn sie das jetzt nicht mehr kommen, werden ihnen diese 40.000 Euro weggenommen.
5: Dafür wird es Übergangsfristen geben.
6: Viele andere Leute bekommen ja auch Sachen weggenommen oder was dazu. Ja,
3: können wir uns darauf verständigen, dass es darum geht, etwas nicht zu geben, was angekündigt war? Das der Punkt ist.
6: Das ist der Punkt. Okay. Das sind die 40.000. Mhm. Und das Zweite ist, wenn man da drauf schaut, man kann natürlich über diesen Rentenkommissionsbericht ellenlang reden. Der ist ganz gut. Da steht drin, die Beamtinnen und Beamten oder die Pensionären haben in den letzten 20 Jahren deutlich weniger bluten müssen als die normalen Rentner. Das möge man bitte sofort nachholen. Und gleichzeitig wirkungsgleich auch Rentenkürzungen oder Beitragserhöhungen bei den Beamtinnen und Beamten auch durchziehen. Unglücklicherweise hat in dieser Koalition von keinem der beiden Parteien irgendjemand darüber geredet, dass es ja auch um andere Leute geht, auch um andere Leute, deren Ansprüche in Zukunft gekürzt werden. Und deswegen entsteht dieser Eindruck, aber bei den Arbeitnehmerinnen und Arbeitnehmern, denen die vielleicht auch nicht akademisch sind, da kann man es machen. Aber in den Bereichen, wo auch gekürzt werden sollte oder wo was anderes gemacht werden soll und vor allen Dingen, wo es nicht mit Zukunft verknüpft ist, da wird nicht drüber geredet. Ich habe es nicht gehört.
3: Frau Christmann, Herr Blume.
4: Also ich finde diesen Punkt wegnehmen oder nicht, das ist ein relevanter Punkt. Das ist nämlich meiner Meinung nach der Fehler in vielen Debatten. Sobald irgendetwas in Frage gestellt wird, irgendwas nochmal wieder geändert werden soll, man irgendeinen Fehler eingesehen hat, heißt es, oh, wir können den Leuten nichts wegnehmen. Bei dieser Rentenart, da befeuert die Politik im Grunde erstmal den Volkszorn, um sich ihm dann hinterher zu ergeben. Und man muss wirklich sagen, wir haben 19 Millionen Menschen, die eine Altersrente beziehen, mittlerweile 3 Millionen, die diese abschlagsfreie Rente beziehen. Vor ein paar Jahren waren das noch 2. Das nimmt massiv Fahrt auf, ne? Dadurch, dass jetzt eben so viele Jahrgänge in die Rente gehen. Das ist wahnsinnig teuer. Und ich glaube, die Frage muss auch sein, wenn wir dieses Modell nicht hätten, würden wir es dann jetzt einführen für diese wahnsinnigen Milliardensummen, die es kostet? Würden wir nicht?
7: Nein, würden wir eindeutig nicht, glaube ich auch. Und wenn Sie noch einmal nur, wenn wir jetzt sagen, 45 Jahre ist jetzt das alleinige Kriterium, 45 Jahre und dann kann man abschlagsfrei, denn darum geht es ja, in Rente gehen, kriegt also seine volle Rente in Anführungsstrichen. Dann machen wir übrigens die einzige wirkliche Rentenreform der letzten 25 Jahre auch noch platt. Das ist nämlich die Rente mit 67, an die wir uns eigentlich alle schon gewöhnt hatten. Aber für größere Teile der Beschäftigten gilt dann nicht mehr 67, dann gilt 45. Und Sie haben ein gespaltenes Rentensystem, die einen richten sich nach dem Altersjahren, also nach dem Lebensalter, und die andere nach der Arbeitszeit, der Jahre der Arbeitszeit. Und das kann nicht funktionieren. Wir haben ein Rentensystem, aber nur noch den Einsatz zur Rente mit 63. Wir subventionieren mit einem zweistelligen Milliarden. Ja, ist es nicht mehr 63, also die Frühverrentung nach 45 Beitragsjahren bei 44, ungefähr 64. Also wir subventionieren das aus Steuergeld mit einem zweistelligen Milliardenbetrag. Mhm. Das frühere Gehen. Mhm. Und wir subventionieren neuerdings auch das längere Bleiben. Mhm. Auch mit Geld, mit sehr viel Geld. Können wir uns jetzt mal entscheiden? Was wollen wir denn nun subventionieren? Sollen Leute früher raus oder später raus?
6: Bin ich völlig bei Ihnen. Würde ich
7: aber ein Rentensystem, das sich das leistet, muss reformiert
6: werden. Aber ganz normal. Wenn man Leuten heute etwas, was sie als Anspruch signalisiert bekommen haben, wegnimmt, dann muss man ihnen eine vernünftige Story dafür geben, warum man das machen kann. Wenn es 40.000 Euro sind, dann ist das eine Menge Holz. Und das, wenn Sie bei einer Baufinanzierung Leuten Förderung wegnehmen, dann gibt es
3: Punkt
6: diese
3: Aufschub. Punkt ist angekommen.
5: Aber das ist ja geplant, insofern, dass es ja so Übergangszeiten geben soll. Also man sagt jetzt jemandem, der unmittelbar vor Renteneintritt steht, nicht Pech gehabt, ab morgen gibt es das nicht mehr. Und was mir generell in dieser ganzen Rentendebatte immer viel zu kurz kommt, ist, also die Schwesigs und Co., die sich jetzt hinstellen und sagen, wir sind die Kämpfer für die Rente mit 63, die sollen dann bitte im zweiten Satz auch sagen, das bedeutet aber auch, dass ihr, liebe Beitragszahler, werdet mehr zahlen müssen. Das heißt, dieses ganze Gerede von wir entlasten die arbeitende Mitte und mehr Netto vom Brutto und Aufstiegsversprechen und Arbeiten muss sich lohnen, das wird dadurch halt einfach auch ausgehöhlt. Und gleichzeitig wird die nachfolgende Generation einfach über Gebühr belastet.
4: Es geht ja auch unter in der Debatte, dass die Kommission ja einen Vorschlag gemacht hat, endlich genau den sprichwörtlichen Dachdecker, den es überhaupt nicht so oft gibt, wie er in der Zeitungsschlagzeile steht, den wirklich zu berücksichtigen mit einer neuen Rentenart, die eben anknüpft am Gesundheitszustand, die sagt, die Leute, die wirklich nicht mehr können, die können früher gehen. Und das wäre total sinnvoll.
3: Herr Tenhagen, ich will einfach mal zusammenfassen. Sie merken schon, es hat ganz viele Aspekte. Also erstmal ist wichtig, wir haben es mit einer Leistung zu tun, die Menschen, die sie in den nächsten Jahren bekommen könnten, möglicherweise nicht mehr bekommen sollen. Also es wird niemandem etwas weggenommen, sondern sozusagen Ankündigungen werden verändert. Dann geht es um etwas, was viele bezahlen müssen und was wenige eher Bessergestellte bekommen. Also es ist nichts für die Ärmsten der Rentnerinnen und Rentner. Und es ist aber auch Teil eines Rentenpakets, damit soll Geld gespart werden, damit in der Rente Geld für anderes da ist, nämlich für mittelalte Menschen, für jüngere Menschen. Ist das soweit richtig zusammengefasst?
5: Ja, und vor allem für die kapitalgedeckte Säule, weil insgesamt wird durch diese verschiedenen Maßnahmen 1,5 Punkte...
6: Nee, nicht ganz. Dann Herr Blum hat es eben gesagt, im Augenblick wird das nicht aus dem Etat der Rentenversicherung selber bezahlt, sondern aus dem Bundeshaushalt von uns allen mit Steuergeldern, genau wie die Mütterrente und Witwenrente und diverse andere Positionen. Das heißt, es wird nicht von den Beitragszahlern bezahlt, wenn man das nicht ändern würde.
7: Wenn die Kasse es zahlen müsste.
3: Herr
7: Tenhagen hat ja einen Punkt.
3: Nachfrage zur Erklärung. Es ist nicht Teil des allgemeinen Zuschusses, den wir Steuerzahler für die Rente geben, sondern es ist ein besonderer Posten.
6: Es ist ein besonderer Posten. Okay. Also dieser Zuschuss wird ja zusammengerechnet aus unterschiedlichen Positionen.
4: Bei diesem Gesamtzuschuss ist aber auch völlig strittig, ob der überhaupt die tatsächlichen Kosten für diverse versicherungsfremde Leistungen überhaupt
6: abdeckt.
7: Die Frage, die Herr Tenhagen ja auch war doch... Also selbst wenn wir uns jetzt darauf einigen könnten, 2 und 2 ist 4 und wir nehmen da nichts weg, sondern es ist nur, wie soll man sagen, meinetwegen, ich nenne es ja die Korrektur eines Irrtums, vielleicht auch eines gut gemeinten Irrtums. Die Leute nehmen es aber anders wahr und in Ostdeutschland offenkundig massiv anders wahr. Was müsste man also jetzt tun? Wie müsste man kommunizieren als Politik, als Regierungspolitik? Doch ganz bestimmt nicht mit dem Wort Kürzungen. Dann müsste man doch versuchen zu erklären, was wir jetzt hier versuchen einzuordnen, eine Kürzung ist nicht, Übergangsfristen wird es übrigens auch geben. Niemand trifft das aus komplett heiterem Himmel. Und im Übrigen, ganz so arm sind die Rentner vielleicht dann doch nicht, wie es manchmal der Anschein erweckt wird. Und diese Kommunikation kommt nicht und sie kommt noch nicht einmal vom Bundeskanzler. Das ist doch das Erschütternde. Ja. Der verkauft sein Ding so hundsschlecht, dass es der SPD und allen, die sowieso ein Problem haben mit Rentenreform, leicht gemacht wird, das Ding jetzt zu erlegen.
3: Danke für den intensiven Austausch in der Sache. Da wir noch ein paar andere Themen diese Woche hatten, würde ich den Block gerne abschließen mit der Frage, wie ist Ihre Einschätzung, was passiert denn jetzt?
5: Also der Kanzler hat ja ganz klar irgendwie sein Schicksal auch an die Reformpolitik geknüpft. Die Vertrauensfrage geistert schon wieder durch Berlin.
3: Für die Rentenpolitik. Für die,
5: ja, zumindest generell für die Reformpolitik. Auf der anderen Seite weiß man, dass er durchaus auch flexibel ist in seinen Positionierungen. Und er hat diese Woche in der Fraktion, in seiner eigenen Fraktion, so einen Satz gesagt in die Richtung, in 20, 30 Jahren fragt keiner mehr nach Rente mit 63, sondern es geht hier um Frieden, um Freiheit und Demokratie. So ein ähnlicher Satz, nur ersetze Rente mit 63 durch Rentenniveau, hat er genau vor einem Jahr gebracht als Argument, um die eigene Rebellion in den eigenen Reihen eben zu stoppen. Von daher gibt es durchaus die Sorge, dass er möglicherweise wieder zu stark auf die SPD zugehen könnte.
3: Andere Einschätzungen, was jetzt passiert? Was hieße das aus Ihrer Sicht jetzt zu stark auf die SPD zuzugehen?
5: Dass im Grunde genommen die große Strukturreform in der Rente dann Makulatur ist.
3: Stattfindet. Andere Einschätzungen?
4: Ja, es ist ja dann quasi die Alternative zu sagen, gut, dann machen wir eben die kapitalgedeckte Säule nicht, denn für die waren ohnehin zwei zusätzliche Beitragspunkte eingeplant. Wenn man jetzt die abschlagsfreie Rente behalten will, fehlt das Geld und das wäre halt ein wahnsinniger Fehler und ein Riesenverlust, weil es da eben endlich mal ein vernünftiges Konzept gibt.
3: Herr Blome, dann Herr Tenner.
7: Also wenn die Rentenreform in dieser Form aufgemacht wird oder sogar der einzig zukunftsweisende Strebenpfeiler, nämlich diese kapitalgedeckte Rente, die man vor 30 Jahren schon hätte einführen müssen, übrigens auch CDU-Regierungen unbedingt hätten einführen müssen, wenn man das wegnimmt, ist diese Regierung beendet. Also mindestens inhaltlich ist sie dann beendet, dann kriegt sie nichts mehr hin, offenkundig nichts mehr von Belang und dann kann er auch gleich zurücktreten.
3: Das heißt, wir sprechen über die wichtigste inhaltliche Aufgabe, die sie sich vorgenommen hat aus ihrer Sicht.
7: Ich glaube, es fokussiert sich jetzt darauf, denn Rente mit 63, auch wenn es 64 ist, ist schon vergleichsweise leicht zu erklären. Das sind nicht so super komplexe Zusammenhänge wie zum Beispiel bei der Pflegeversicherung. Und wenn es da nicht gelingt, einen Beschluss, den man schon mal hatte, auch irgendwie ins Gesetzblatt halbwegs sauber zu kriegen, dann ist die Regierung auch wirklich tatsächlich am Ende. Dann hat sie eben diese Gemeinsamkeiten nicht mehr, die es braucht, um so etwas zu machen. Und dann ist vielleicht auch ganz normal und ganz in Ordnung, dass dann Schluss ist. Was immer danach kommt, das ist ja das
6: Verhältnis. Ich bin da ganz optimistisch, dass die das, ehrlich gesagt, ich bin immer optimistisch, aber ich bin relativ optimistisch, dass die das trotzdem hinkriegen.
3: Wegen der großen Bedeutung.
6: Wegen der großen Bedeutung und weil sie es erklärt bekommen werden und weil sie es auch in Ostdeutschland irgendwie moderiert bekommen werden, weil es ja nicht nur

0: Milliarden. Also da geht es um richtig viel Geld und nochmal wieder steigende Beiträge, wenn man das nicht kompensiert. Und eigentlich ist ein Gesetz von Gesundheitsminister Linnemann vorbereitet, das nächste Woche im Kabinett beschlossen werden soll, dass diese Lücke ausgleicht. Und jetzt sagt der SPD-Generalsekretär, von dem wir ja vor ein paar Tagen gar nicht wussten, ob er überhaupt noch was zu sagen hat, nach der Wahl Folgendes.
1: Aber eins muss jetzt schon klar sein. Wir akzeptieren keine Leistungskürzung in der Pflege. Denn wir wollen echte Veränderungen statt Kürzungen auf dem Rücken der Menschen. Wir wollen bessere Unterstützung, bessere Bedingungen und am Ende eine Pflege, die allen gerecht wird.
0: Frau Christmann, ist das die Ansage der SPD, wir machen da nicht mehr mit?
2: Ja, und zwar richtig mit Rums. Dieser Konflikt spielt ja inhaltlich schon lange. Also ein Stichwort, ohne jetzt zu sehr ins Detail gehen zu wollen, ist ja dieser Risikostrukturausgleich. Das war auch vor dem Sommer schon großes Thema. Also Stichwort aus der privaten Pflegekasse was abzweigen für die gesetzliche. Und die SPD hat eben jetzt diesen bestehenden Konflikt mit Wumms so in die Öffentlichkeit getragen, dass man ihn eben auch nicht mehr elegant hinter den Kulissen abräumen kann. Und das kann man ja nur als Reaktion eben auf die Wahlergebnisse und auf die neue Strategie deuten, ne? Als dass die SPD eben ganz unbedingt das Zeichen setzen will, wir holen was raus, wir treten auf die Reformbremse.
0: Mhm. Ja. Und Herr Tennhagen, Sie haben das eingangs ja schon als eine Ihrer Überraschungen genannt. Ja. Können Sie in wenigen Worten sagen, was war da im Kern geplant? Und dann können wir besprechen, wie gerecht das wäre.
3: Im Kern war geplant, dass es weniger Zuschüsse für Leute gibt, die länger in einem Pflegeheim drin sind. Und dass man an vielen Stellen Zuschüsse kürzt und dass man den pflegenden Angehörigen auch Geld wegnehmen wollte zunächst. Das hat Herr Linnemann schon vorher zurückgedreht. Mhm. Die Situation ist folgende. Vor 2019 hat so ein Pflegefall 1.950 Euro im Schnitt zuzahlen müssen. In diesem Jahr sind es 3.350 Euro, die zuzuzahlen sind, wenn sie in so einer Pflegeeinrichtung sind. Mhm. Da gucken alle
0: das
3: drauf.
0: Sind 60, 70 Prozent. Mhm.
3: Und das können die Leute nicht aufbringen. Das heißt, es ist inzwischen auch so, dass wir da 40, 45 Prozent in der Sozialhilfe sind von den Leuten, die im Pflegeheim sind. Mhm. Das war vor der Einführung der Pflegereform. Also. Das heißt also, man muss da unbedingt ran. Das ist auch bestimmt unstrittig. Aber man müsste natürlich auch mal an diese Kostenfragen ran. Zum Beispiel, mein Lieblingsbeispiel ist, im Saarland, die Ausbildung von den Pflegekräften bezahlt der Pflegebedürftige auch noch mit. Im Saarland bezahlt er dafür im Schnitt 250 Euro. In Schleswig-Holstein bezahlt er 76 Euro. Mhm. Wenn Sie in Nordrhein-Westfalen im Pflegeheim sind, bezahlen Sie für Unterkunft und Verpflegung dort selbst im Schnitt 1.350 Euro. In Berlin bezahlen Sie ungefähr 900 Euro. Das sind die Unterschiede, die die Leute haben. Und wenn man dann sagt, nee, wir können das alles einfach sozusagen mit so ein paar grundsätzlichen Geschichten lösen, dann ist man da, glaube ich, auf dem Holzweg. Das Zahlenspiel von Herrn Klüssendorf ist noch mal eine zweite Frage.
0: Okay. Das ist schwierig. Also die Kosten laufen weg.
4: Was? Also die SPD betreibt da wieder Opposition in der Regierung, was ja nachgewiesenermaßen eigentlich nicht so gut funktioniert. Trotzdem muss man ja sagen, es gibt riesen Finanzlöcher in der Pflege. 8 Milliarden im nächsten Jahr, dann wächst es auf 15 Milliarden. Irgendwoher muss das Geld kommen. Man kann aber auch sagen, man geht erstmal an die Strukturen ran. Es muss nicht gleich die berühmte Zumutung sein und besonders wehtun, sondern man könnte beispielsweise an die berühmte Bürokratie rangehen. Also Ärzte und Pflegefachkräfte verbringen am Tag fast 3 Stunden mit Bürokratie, mit Papierkram. Das könnten die auch investieren, sich um die Patienten kümmern, wenn sie eben nicht alles x-fach ausfüllen müssten. Oder auch im Gesundheitswesen. Warum fragen wir eigentlich nicht, warum wir das teuerste Gesundheitswesen in Europa haben, knapp 500 Milliarden Euro ausgeben, mit so mittelprächtigen Ergebnissen, also teilweise sogar wesentlich schlechter als unsere Nachbarn. Und da könnte man wirklich kürzen und sparen, ohne dass es gleich bedeutet, der Patient bekommt weniger.
5: Ja, ich glaube, man muss auch noch mal gucken, woher die gestiegenen, also eindeutig gestiegenen Ausgaben und Kosten kommen. Das ist zum einen etwas, was wir alle wollten, nicht zuletzt wegen oder in der Corona-Pandemie, dass nämlich die Pfleger und Pflegerinnen deutlich besser bezahlt werden, die vorher ziemlich schlecht bezahlt wurden. Die werden jetzt deutlich besser bezahlt. Das haben die Pflegeheime, wenn man das so platt sagen kann, weitergereicht an die Kassen. So, da sind die Kosten jetzt aufgefallen. Dann ist irgendjemandem, glaube ich, auch während der Corona-Zeit eingefallen, man könnte 2 neue Pflegestufen einführen. Und jetzt stellt man fest, die Kosten explodieren.
3: So. Also die Pflegestufen sind vorher eingeführt worden. Und die Kosten, die gehen tatsächlich nicht bei der Pflege allein hoch, sondern tatsächlich bei Unterkosten.

0: Unterkunft und Verpflegung. Und sie gehen natürlich auch hoch. Und das ist das Irritierendste daran. Die Bundesländer haben vom Bund schon mal einen Haufen, also wegen Strukturreform, schon mal einen Haufen Geld bekommen, damit sie die Pflegeheime einrichten.
1: Herr Blome noch mal.
0: Die nehmen das Geld
1: Herr
0: nicht.
1: Herr Blome noch mal. Ja. Fühlt sich missverstanden.
2: Es geht jetzt nicht darum, einzelnen Leuten wieder das Gehalt zu kürzen. Das wäre jetzt nicht mein Vorschlag, ehrlich gesagt. Oder das Essen zu halbieren und es gibt es nur noch einmal pro Tag. Das ist jetzt wirklich nicht mein Vorschlag gewesen. Sondern es ist offenkundig teurer geworden, weil wir es teurer haben wollten. Mhm. Aus politischen Gründen oder meinetwegen auch aus tarifvertraglichen Gründen. Jetzt müssen wir damit irgendwie anfangen, umgehen zu lernen. Und dann würde ich auch vorschlagen, nochmal zu gucken, ob man woanders im System kürzen kann. Oder sonst wird es eben teurer. Und das ist halt Demografie.
1: Auch hier meine Frage, was wird damit? Also Konflikt grob beschrieben, weglaufende Kosten, teilweise gewünschte Kostenentwicklungen, teilweise scheint es auch ein bisschen unkontrolliert. Der erste Plan war, man streicht mal an den Zuschüssen, darüber wird jetzt diskutiert.
2: Ich glaube, man kann es ja, das können Sie ja einstellen wie das warme Wasser. Also das Loch ist 8 Milliarden groß oder 7. Und wenn der Bund jetzt sagt, naja gut, dann kürzen wir jetzt aus dem System nur 5 raus und den Rest geben wir als Bundeszuschuss, dann wandert das in die Schulden. So, mindestens mal für ein Jahr oder 2 Jahre. Ich glaube, den Konflikt können Sie lösen. Der größere Konflikt kommt ja dann erst, wenn Sie wirklich an eine Pflegestrukturreform wollen. Das hier ist jetzt nur die Kostenreform in Anführung.
1: Einigungschancen am warmen Wasserhahn?
0: Ganz gut.
3: Tja, also ja, wobei die Finanzlöcher ja steigen. Und ich glaube, also neue Schulden oder auch Tricksereien im Haushalt sind ja schon ein sensibles Thema in der Unionsfraktion. Ohnehin ist man ja nicht glücklich, auch mit dem Haushalt. Steuerreform sprechen wir auch gleich noch drüber. Also von daher, da jetzt einfach wieder den Posten auszulagern oder umzuschichten, glaube ich, wird da auch nicht unbedingt zustimmungsfähig sein.
4: Weil das ja auch einfach diese Form von Kompromissen und Einigungen sind, die immer wie so ein Pflaster den eigentlichen Grundkonflikt zudecken, dass man sich eben eigentlich nicht einigen kann. Deswegen ist das dann auch nicht nachhaltig.
1: Das heißt, um es nochmal einzuordnen, wir haben in den Sozialversicherungen eigentlich überall die Situation, dass aktuell ein Kostenproblem da ist. Da kann man so ein bisschen mitschulden oder man nimmt Leuten was weg oder verteilt es ein bisschen anders, agieren. Und dahinter steckt immer eine Struktur, von der man weiß, die Löcher werden immer größer, wenn man nichts tut. Und so verstehe ich Sie jetzt, die Aussichten, dass diese Regierung an Strukturen herangeht, sind kleiner geworden.
2: Das Land muss halt wachsen. Sie können ja fast jedes Problem im Land, zumindest jedes ökonomische Problem oder Kostenproblem, lösen, indem diese Wirtschaft stärker wächst, als sie das bislang tat. Jetzt tut sie es ein bisschen stärker. Ich warte auf die erste Einlassung des Finanzministers, wahrscheinlich Anfang dieser Woche, denn er sagt, oh, das bringt mir übrigens Steuermehreinnahmen von und damit ist mein Haushalt gelöst.
3: Aber auch also, dann wäre es schön, wenn wir mal mehr in Bildung und andere Dinge investieren würden.
1: Führt zu einer Frage, wir haben jetzt darüber gesprochen, was Landtagswahlergebnisse ausgelöst haben. Offenbar ja sehr unproportional, ne, das, was da in einem kleinen Teil der Republik passiert ist und was das ganze Land erschüttert. Ich wechsle mal kurz die Rolle. Wir beschäftigen uns im Wahlstudio ja sehr intensiv mit den Motiven der Menschen. Und eigentlich haben wir seit 3,5 Jahren bei jeder Wahl als entscheidendes Motiv steigende Preise und Kosten. Die Menschen haben das Gefühl, dass sie immer mehr bezahlen müssen. Und sie sagen zwar, es geht mir noch gut, ich kriege das irgendwie noch hin. Aber die Sorge, dass, wenn es so weitergeht, ich einfach starke Einschnitte in meinem Alltag habe, treibt die Menschen dazu, nicht mehr Mitteparteien, sondern radikale Parteien zu wählen. Das, worüber wir jetzt gesprochen haben, ist eigentlich noch kein Pflaster auf diese Wunde, oder?
3: Das ist eher ein Brandbeschleuniger, weil in Teilen die Kosten ja erhöht werden. Also sei es durch die verschiedenen Steuerarten, die jetzt hinzukommen, Zuckersteuer etc. Gleichzeitig gibt es ja nicht wirklich eine Entlastung, sondern sogar eine Belastung bei den Gutverdienern, also Beitragsbemessungsgrenze oder auch Zuzahlungen durch dieses Beitragsstabilisierungsgesetz, sodass die Bürger natürlich das Gefühl haben, also hier werden Reformen umgesetzt und es bedeutet für mich aber erstmal irgendwie, dass ich noch stärker zur Kasse gebeten werde. Und das ist eben das Thema, was die Union jetzt stärker adressieren will, auch dieses Gerechtigkeitsempfinden, dass sie sagen, die meisten sind bereit, wie sie es gerade beschrieben haben, auch vielleicht so diesen Schritt, diesen extra Meter noch zu gehen, aber auch wollen dann auch das Gefühl haben, dass alle Gruppen gleichermaßen trifft.
1: Herr Merz nennt das Gerechtigkeit, ein SPD-Papier nennt das Bezahlbarkeit, angelehnt an eine entsprechende Diskussion in Amerika, wo das die Wahl von Herrn Trump genau das gleiche Thema sehr befördert hat. Die Landtagswahlen im Osten vor 2 Jahren waren dadurch entschieden. Meine Frage an Sie, setzt die Bundesregierung da irgendwo erkennbar an? Also sie ist ja bemüht, auf Wählerwillen zu reagieren,
2: Herr Blum, Herr Ten Hag. Sie müsste an ihre Ausgaben gehen, dann sind wir wieder beim, in Anführung, Kürzen oder bei einem anderen Punkt vielleicht auch, um die Luft zu schaffen, die Leute bei der Steuer zu entlasten. Und wenn sie bei 2 Millionen freien Stellen in Deutschland aus dem Heer der 3 Millionen Arbeitslosen oder aus dem Heer der knapp 2 Millionen Langzeitarbeitslosen 100.000 rüberkriegen, dann haben sie schon eine halbe Steuerreform finanziert, weil dann die Ausgaben des Bundes einfach deutlich sinken, weil sie nicht mehr Bürgergeld oder Grundsicherung zahlen müssen, weil sie dann womöglich auch wieder Steuermehreinnahmen bekommen, weil diese Menschen dann arbeiten. Also so könnte man das auch lösen und das reimt sich dann wieder auf Wachstum. Mhm. Das heißt, das Wachstum refinanziert sich dann eben irgendwann auch selber und dann können sie die Leute entlasten. Und darüber, finde ich, wird deutlich zu wenig gesprochen, beziehungsweise die Arbeitsministerin sieht sich offenkundig nicht in der Lage, beziehungsweise nicht in der Rolle, dafür zu sorgen, dass die Arbeitsämter Leute von der Arbeitslosigkeit in die Arbeit rüberbringen.
1: Herr Tenhagen, Frau Christmann sind dran. Ich will nur gerade einen Punkt aufgreifen, weil Sie das mit dem Wachstum erwähnen. Als wir diese sonnige Präsentation an einem Juni- oder Juli-Morgen im Garten des Kanzleramtes hatten, als Frau Baas und Herr Merz und Herr Söder und Herr Klingbeil uns versprochen haben, 34 Reformpunkte plus Krankenversicherung ganz sicher auch auf den Weg zu bringen. Da stand das unter der Überschrift für Aufschwung und Beschäftigung. Uns wurde erklärt, dass genau das, was Sie gerade beschrieben haben, Wachstum und Beschäftigung, das zentrale Ziel sei.
0: Mhm. Und da passiert im Augenblick wenig. Und wir haben uns bei Finanzen überlegt, was wir anders machen. Wir haben einen Brutto-Netto-Rechner gebaut, in dem man jetzt all die Reformschritte, die ganzen Reformen angucken kann und hineinschreiben kann und schauen kann, was das für einen selbst bedeutet. Habe ich gerade heute Morgen noch mal ausprobiert. Jenseits von 6.000 Euro brutto zahlen Sie drauf bei der derzeitigen Geschichte. Wenn Sie unter 6.000 sind, haben Sie im Augenblick womöglich was mehr. Wenn Sie Kinder haben und unter 6.000 sind, ziemlich sicher. Das ist aber keine Riesenentlastung. Eine Alleinerziehende mit 4.000 Euro brutto hat einen Zehner mehr im Monat.
1: Bei und der Steuer,
0: bei der aktuellen,
1: bei dem Steuergesetz,
0: bei den Plänen,
2: was kommt,
0: die da sind.
2: Rauf und runter.
0: Ja. Und naja, wir haben das bewusst gemacht, Beiträge, weil es so viele Baustellen sind, damit die Leute tatsächlich die Zahlen da reinmachen können und gucken können, was bedeutet das für mich. Und wir werden auch jeweils die Reformprojekte, so, wenn sie denn so weit sind, dass man sie da quantifizieren kann, reinmachen, damit die Leute sehen können, was da für sie passiert. Weil es ist natürlich viel zu wenig und das hat nichts mit dem zu tun, was die im Sommer gesagt haben. Mhm. Also botschaftsmäßig.
1: Frau Christmann.
4: Also das Pendant dazu, dass man sich auf die großen Linien nicht einigen kann oder auf vernünftige Dinge wie eben eine vernünftige, durchdachte Rentenreform. Das Pendant dazu ist dann ja das aktionistische Rudern mit solchen Sachen wie jetzt wieder dem Tankrabatt, ja, wo der Kanzler noch vor 4 Wochen erklärt hat, wir müssen auch so ehrlich sein und den Leuten sagen, man kann den Weltmarktpreis nicht auf Dauer wegsubventionieren und 4 Wochen später könnte es dann eben doch, weil der Druck so groß ist auf dem Kessel, weil man das Gefühl hat, ne, man muss jetzt irgendwas machen, bitte auch noch ganz schnell Freitagabend vor den Wahlen, muss jetzt irgendwie über die Bühne. Und das ist halt eben das beste Beispiel für die schlimmste Art von Gießkannenpolitik. Und da entsteht natürlich auch der Eindruck, da geht Geld durch den Schornstein.
3: Ja. Und es kratzt halt massiv auch an der Glaubwürdigkeit, ne? Weil einerseits sagt man, wir müssen konsolidieren und sparen und dann wird so mit Kleckerbeträgen versucht, der Haushalt irgendwie mit Flickschusterei irgendwie zusammenzubinden, ein bisschen beim Elterngeld, beim Unterhaltszuschuss und dann werden aber Milliardenbeträge wieder freigemacht für den Tankrabatt. Und ein Problem ist eben, dass man ja groß davon gesprochen hat, den Punkt noch zu entlasten durch diese Steuerreform, die jetzt auch keine wirkliche Steuerreform ist, weil ja noch nicht mal die kalte Progression vollständig abgebaut wird, aber gleichzeitig wird das eben aufgefressen, einerseits durch die Verteuerung, aber andererseits auch durch die Beiträge für die Sozialversicherung, wo man einfach, wenn man nicht nennenswert was verändern will, sie maximal stabilisieren kann jetzt, aber von reduzieren ist ja gar nicht mehr die Rede in dieser Koalition.
2: Also der Tankrabatt ist nicht besonders zielgerichtet, das ist die Gießkanne, klar, anstatt den Leuten mit langen Wegen und kleinen Gehältern zu helfen, kriegen sie jetzt alle, weil sie immer noch nicht diesen Mechanismus an den Start gekriegt haben, an dem der Finanzminister, das Finanzministerium seit 4 Jahren schraubt, stimmt. Und trotzdem könnte man schon sagen, ja, warum senken wir denn jetzt nicht die Energiesteuern? Das Preissignal, ihr sollt weniger fahren, das haben wir ja an der Tankstelle nun wirklich erreicht. Brauchen wir wirklich noch eine CO2-Steuer da drin, die das alles so viel teurer macht? Oder würde es auch reichen, wenn bei 2,20 Euro der Preis stehen bleibt oder bei 2 Euro und man aber die CO2-Steuer gesenkt hat oder gar für eine Zeit lang zumindest abgeschafft hat, solange das Preissignal über die Straße von Hormuz, das ja klimaschützend wirken soll, ja längst im Markt ist? Also brauchen wir diese Steuer noch eigentlich, die wir eingeführt haben, damit die Leute weniger fahren und das Klima geschützt
1: wird? Ja, Herr Tenhagen, ich fasse noch mal zusammen. Also Sie sind sich ja alle einig, dass das mit Wachstum und Beschäftigung eigentlich ein kluger Weg wäre, weil wenn man das einmal in Gang bekommt, kann man mit Geld...
2: Und die Prognose ist verdoppelt. Also es ist ja nicht so, dass nichts passiert. Ja. Das hat auch so ein bisschen was mit Regierungshandeln zu tun, um jetzt einmal was Nettes über diese Regierung zu sagen. Das hat was mit Regierungshandeln zu tun, mit den Investitionen und mit mancher Bürokratiebefreiung und.
1: Und es bringt das, also die Parteien haben Angst vor den Wählerinnen und Wählern, weil die sagen, mein Monatsbudget wird immer kleiner. Also an der Stelle könnte man ansetzen, aber um das zu beschleunigen, braucht man mehr Geld. Und wir haben jetzt die ganze Sendung darüber diskutiert, wo dieses Geld fehlt. Unsere Zuschauer haben durchaus Ideen, wo man es herholen könnte. Ehegattensplitting, Dienstwagenprivileg, höhere Erbschaftssteuer.
0: Kommt. Also die Diskussion kommt noch am 10. oder 12. Oktober ist das Verfassungsgerichtsurteil zur Erbschaftssteuer. Mit ziemlicher Wahrscheinlichkeit werden die sagen, das ist nicht gut so, wie es jetzt ist. Und dann ist die Erbschaftssteuerdebatte da. Und die ist natürlich einfach zu verknüpfen mit Bildung, weil Erbschaftssteuer geht komplett in die Länderkassen. Also wenn Geld bei Bildung fehlt, könnte man auf dem Wege natürlich relativ elegant sagen, wir gucken, dass wir da bei der Bildung Geld hinbekommen. Dann muss allerdings die Union so ein bisschen über den Schatten springen, die ja bisher bei der Erbschaftssteuer immer...
2: Aber so weit waren die schon zu Koalitionsverhandlungszeiten, hatte Jens Spahn schon klar gesagt, damaliger werdender Fraktionschef, klar gesagt, wir können bei den ganzen Schlupflöchern, also wenn man das Schlupflöcher nennen möchte, also Umgehungs- oder Befreiungstatbestände, die offenkundig sehr exzessiv genutzt werden, da können wir was machen. Und dann steigt die Einnahme, die aber schon gar nicht mehr so klein ist. Ich glaube, es ist über 10 Milliarden Euro pro Jahr Erbschaftssteuer.
1: Inzwischen auf 20 verdoppelt jetzt in den letzten Jahren. Ne? Da sind irgendwie sehr große...
0: 20 ist das, was jetzt gerechnet ist. Das kommt, wenn die Steuerberater nicht dafür sorgen, dass es noch wieder weniger wird. Aber so, ja.
1: Frau Christmann, also unser Publikum hat Vorschläge, wo man das Geld herholen könnte.
5: Genau, also Ehegattensplitting zum Beispiel, das ist, da kann man eine ganze eigene Sendung drüber machen.
1: Die Frage ist ja immer, wird die Regierung die Kraft haben? Also heben die eines dieser Potenziale?
5: Wie eben schon gesagt, beim Thema Erbschaftssteuer kommt man gar nicht drum herum. Und das ist ja auch von Seiten der SPD seit Jahr und Tag der riesengroße Wunsch. Und da ist eine gewisse Beweglichkeit in der Union vorhanden. Allerdings muss man das natürlich auch immer gegenrechnen gegen deren wahnsinnigen Frust an anderen Fronten. Ne? Die haben natürlich keine Lust, immer noch neues Geld herbeizuschaffen, wenn umgekehrt an den Strukturen und an den Ausgaben nichts passiert wird. Von daher weiß ich nicht, wie weit man sich da auf die... Das zarte Pflänzchen der
2: Ehegattensplitting niemals.
5: Freudigkeit, genau. Und Ehegattensplitting, das ist jenseits der roten Linie.
3: Also im Grunde
2: genommen, der Rest der Basis ab.
3: Wir haben es ja auch schon gesehen, mit Blick auf die Steuerreform. Da gab es ja diese berühmte Arbeitsgruppe der Fraktion, die sich zusammengesetzt hat, in der Hoffnung, dass man irgendwo Subventionen abbauen könnte. Und dann wurde der berühmte Rasenmäher benannt, dass man einmal quasi überall streicht. Rausgekommen ist ja ein ziemlich lächerlicher Betrag an Sparmaßnahmen. Das zeigt wiederum, dass beide Seiten nicht wirklich bereit waren, da Kröten zu schlucken oder eigene Heiligtümer irgendwie abzuschaffen. Hinzu kommt also ein Sparposten, den man in der Union sieht, die sagen halt, wir haben jetzt die neue Grundsicherung eingeführt, Kostenpunkt, aber immer noch das, was das Bürgergeld uns einmal gekostet hat, da muss doch irgendwas nicht ganz stimmen. Also, dass man da vielleicht noch mal zum Beispiel rangeht.
0: Er hat vorher was
1: Wir sind jetzt kurz vor dem Ende der Sendung und ich würde gerne von allen von Ihnen noch eine ganz kurze Einschätzung haben. Jetzt haben im Herbst wenige Menschen gewählt in Ostdeutschland. Im nächsten Frühjahr wählen viele Menschen in Westdeutschland, Nordrhein-Westfalen vor allem. Was müsste die Regierung bis dahin auf die Kette gekriegt haben, wenn dieser Trend Mitte wird abgewählt, Ränder werden gewählt, gebremst werden soll?
0: Sie muss die Rente auf die Kette gekriegt haben. Es hilft nicht. Also der Ministerpräsident in Nordrhein-Westfalen wird dafür sorgen müssen, dass man die Rente auf die Kette kriegt. Was für eine Art von Kompromiss auch immer, es muss einer her. Und es wäre auch gut, wenn man bei der Pflege was hinbekommen würde, was so ein bisschen nicht nur kürzen, sondern auch Strukturreform ist. Das sind die beiden großen Baustellen.
2: Aber das ist aus Sicht des Landes. Denn diese Reformen sind nun einmal unpopulär, bedauerlicherweise. Man hat sie auch unpopulär gemacht. Schön blöd, kann man nur sagen. Ich glaube, die Stimmung muss drehen, damit das Wahlverhalten sich verändert. Und die Stimmung dreht in diesem Land in aller Regel nur dann, wenn es richtig anfängt zu wachsen.
1: Frau Mesbauer?
3: Also ich würde schon sagen, dass die Reformen kommen müssen, weil alles andere wäre eine Bankrotterklärung, wenn man jetzt irgendwie nach Monaten der Kommissionsarbeit und Diskussion sagt, wir können uns irgendwie nicht einigen oder maximal auf irgendwie so einen faulen Kompromiss.
1: Von daher, Sie meinen auch die Strukturreformen?
3: Ja, ja. Schon allein um Handlungsfähigkeit zu demonstrieren, muss man da was auf den Weg bringen. Und vor allem, wir sehen ja auch mit den 5 Wahlen, die im nächsten Jahr anstehen, einfacher wird es ja nicht. Und es hat ja irgendwie schon was Masochistisches, dass man diese Reformdebatte eben so ewig jetzt auch schon in die Länge gezogen hat bisher.
5: Genau, die Frage ist halt, da wird dann irgendwas kommen, wo der Sticker Reform draufklebt. Und die Frage ist, wie viel ist dann drin in dem Paket? Ja, wie viel Inhalt und wie viel Verpackungsmaterial? Und also bei mir geht quasi auseinander, wie sehr glaube ich, dass es gut wäre, wenn Reformen kommen und wie sehr glaube ich, dass die Koalition die Kraft hat. Und das sind halt 2 sehr unterschiedliche Dinge.
1: Ich möchte mich bedanken für die kluge Analyse. Danke für Ihren Input zu Hause, der uns hier begleitet hat und den ich versucht habe, auch einzuspeisen. In der ARD folgt das Europa-Magazin, das sich unter anderem mit gezielten russischen Angriffen auf die ukrainische Wirtschaft beschäftigt. Auf allen anderen Kanälen im Radio, im Netz, bei Phoenix, Presseclub nach. Gefragt. Danke, tschüss und lassen Sie es gut gehen. Und willkommen zurück. Presseclub nachgefragt. Wir starten in Ganderkese bei Andrea Cebula. Willkommen im Presseclub. Frau Cebula.
6: Nee, Herr Cebula.
1: Ah ja, da fehlt ein S, genau. Andreas Cebula.
6: Genau der.
1: Ja, schön, dass Sie sich trotzdem melden. Sie haben das Wort.
6: Ich habe mal eine Frage. Bei allen Reformen, die jetzt besprochen werden, geht es immer nur um Details. Zum Beispiel die Rente. Da wird dann wieder irgendwelchen kleinen Stellschrauben gedreht, wie Verlängerung der Lebensarbeitszeit, hinzupacken einer Kapitalsäule oder innerhalb der ersten Säule Kapitaldeckung. Aber warum wird nicht einmal geguckt, wie baut man ein Rentensystem, das wirklich für die Zukunft funktioniert?
1: Alte Fehler beseitigen und sozusagen auf dem Reißbrett neu machen.
6: Ja, genau.
1: Das meinen Sie.
6: Dass man einmal einen sauberen Strich zieht und sagt, was brauchen wir für die Zukunft? Wie müssen die Leute versorgt werden in der Rente?
1: Ja,
6: in den Alter,
1: gute Frage. Herr Tenhagen hat schon Luft geholt.
0: Er hat schon Luft geholt, weil eigentlich war das tatsächlich ein Plan dieser Koalition. Die haben nämlich nicht nur die gesetzliche Rente reformieren wollen, sie haben auch eine private Altersvorsorge neu aufgestellt. Das ist sogar schon verabschiedet. Das soll auch ab 1.1. kommen. Und sie wollten sich auch mit der betrieblichen noch mal beschäftigen, also betriebliche Altersvorsorge, und viele, viele Probleme abräumen, dass es ein bisschen zukunftsfähiger wird. Dass sie sich jetzt bei der gesetzlichen Rente so verhaken, ist insofern auch deswegen Mist, weil den ersten Schritt, den sie gemacht haben, der ist ganz ordentlich. Den zweiten bei der gesetzlichen Rente müsste man auch hinkriegen. Und dann kämen wir ein Stückchen weiter. Wir machen übrigens dann das, was sie in Schweden vor 20 Jahren gemacht haben, hätten wir auch tun können.
1: Herr Cebula, danke schön und sorry nochmal. Gruß nach Ganderkese. Und wir sind in Stetthagen bei Sabine Heitsch. Hallo, Frau Heitsch.
7: Warum vergessen alle Medienvertreter und alle Politiker bei der diskreditierenden Diskussion gegen die Rentner, dass alle Rentner zusammen in Deutschland jedes Jahr A, 40 Milliarden Euro Steuern zahlen und B, beim Ehegattensplitting profitieren 5 Millionen Rentner-Ehepaare, das sind 10 Millionen Wähler, vom Ehegattensplitting. Begründung, Frauen kriegen kleine Rente, Männer normale, und bis in die 70er Jahre haben die Männer durften die Männer den Frauen verbieten zu arbeiten.
1: Okay. Sehr zugespitzte Frage. Warum vergessen wir das alle?
2: Ich weiß gar nicht, ob wir das alles wirklich vergessen. Die Zahlen sind beeindruckend, insbesondere die Steuerleistungen. Das ist wirklich, geht jetzt zurück auf die Steuerreform, glaube ich, zu Schröder-Zeiten. Dass nämlich sukzessive die Einzahlungen, als die Beiträge aus dem Brutto kommen und nicht mehr aus dem Netto, dafür aber hinten die Steuer, die Einnahmen, das Einkommen aus Rente beziehungsweise aus allen anderen Quellen, die manchmal so ein bisschen unterbelichtet werden, aber ziemlich groß sind bei vielen Leuten, eben dann Steuern gezahlt werden. Und wenn 40 Milliarden Steuern, wahrscheinlich Einkommenssteuern, nehme ich jetzt mal an, dabei rauskommen, will ich jetzt nicht zynisch wirken, aber dann zeigt es auch ein bisschen, dass den Rentnern offenkundig in der Breite es dann doch nicht so schlecht geht. Mhm. Wenn man eben alle ihre Einkommensquellen betrachtet und nicht nur diese Durchschnittszahlen der gesetzlichen Rente, in die auch jede kleine Mini-Rente reingerechnet wird, weshalb das am Ende dann ganz schön klein aussieht. Mhm.
1: Frau Heitsch, Sie haben gesagt, Rentner würden diskreditiert. Können Sie sagen, wie Sie das empfinden? Also warum
7: ja,
1: Sie das so formulieren?
7: Das kostet jetzt mit denen, die 45 Jahre eingezahlt haben, waren noch die, die nicht wussten, dass sie ihre Renten versteuern mussten. Und dann heißt es immer, das kostet aber 2 Milliarden und kostet dies. Und dann sind die Summen für die Rentner und auch eben dieses Ehegattensplitting wird niemals im Betracht gezogen, das Thema Rentner. Und es wird immer nur auf die Milliardäre, die sollen Ehegattensplitting und um Gottes Willen. Und die Rentner, 5 Millionen Rentner haben eben Rentner-Ehepaare profitieren vom Ehegattensplitting, eben weil die Frauen erst in den 70er Jahren arbeiten durften. Ja. Haben zwar viele trotzdem vorher gemacht, aber es ist halt so. Krass.
1: Frau Heitsch, danke für Ihr Plädoyer.
2: Ein Satz, aber ich glaube, man kann. Ich glaube, wir waren uns eben alle einig, um der Hörerin oder Zuschauerin ein bisschen die Sorge zu nehmen, dass das Ehegattensplitting nicht fallen wird. Das passiert nicht.
1: Das ist eine Prognose und keine
2: rot-grüne Regierung im Bund, dann vielleicht und dann wahrscheinlich immer noch nicht. Das wird einfach nicht passieren.
1: Frau Heitsch, danke. Tschüss nach Stetthagen. Und wir gehen weiter in den Westerwald zu Anja Lehnhäuser nach Hollenhahn. Hallo, willkommen.
8: Ja. Hollenhahn heißt der Ort. Guten Tag.
1: Ja.
8: Hollenhahn-Schellenberg. Was ich zu sagen habe, also Reformen müssen auf jeden Fall kommen, aber was auch ganz wichtig ist, dass man spart. Und zwar mein Vorschlag wäre, also momentan ist es ja so, dass in Pflege und Gesundheit immer öfter Kapitalgesellschaften die Träger sind. Und da sollte mehr karitativ oder staatlich sein, dann wäre das nicht so gewinnorientiert und das Administrative, das könnte man eventuell auslagern.
1: Mhm. Okay, das ist ein Plädoyer dafür, wer Heime, Krankenhäuser unterhält und trägt. Gibt es dazu?
0: Ja, es gibt eine Meinung dazu, wenn Sie so wollen. Der Bürgermeister, der es zulässt, dass sein Krankenhaus zugemacht wird, muss erst noch geboren werden. Wir haben aber in Deutschland tatsächlich viel mehr Krankenhausbetten, als der Rest Europas jeweils hat. Und das ist auch teuer. Und Krankenhäuser sind tatsächlich der teuerste Punkt im Gesundheitssystem aktuell. Ich habe da jetzt keine Lösung für, aber es liegt nicht alleine an Kapitalorientierung von einzelnen Unternehmen da, sondern es liegt auch daran, dass diese Frage, ein Krankenhaus ist immer der größte Arbeitgeber in der Kommune und auf den will man da nicht verzichten. Das ist keine ganz einfache Frage.
1: Mhm. Frau Lehnhäuser, danke. Wir gehen weiter bei unserer Deutschlandreise in den Nordosten nach Usedom zu Volker Uhlenbrock. Guten Tag und Gruß nach Usedom.
9: Ja, einen wunderschönen guten Tag in die Runde.
1: Sie haben das Wort.
9: Mich würde als erstes mal interessieren, wie Sie alle versichert sind. Gesetzlich oder privat?
2: Gesetzlich.
4: Gesetzlich.
0: Privat.
4: Privat.
1: Auch. Hm? Und Ihre
9: ich
1: Frage?
9: Meine, ja. Herr Merz suggeriert ja jetzt, dass da irgendeine Änderung kommen soll, um die Benachteiligung aus der Welt zu schaffen. Ich hoffe, dass es wirklich nur noch gesetzliche Krankenkassen gibt und dann nur noch 16 anstatt 97, weil da würde man auch viel Geld sparen. Andersrum, Reformen sollten nicht nur Kürzungen sein, sondern solche Geschichten wie Überweisungsscheine. Nach Quartalsende muss ich wieder zum Arzt rennen, hier von wegen, um einen Überweisungsschein zu kriegen. Mhm. Wie bescheuert ist das?
1: Mhm.
9: Das sind Kleinigkeiten hier von wegen, aber die summieren sich. Und da würde man dran gehen, um dementsprechend Gelder zu sparen und nicht Kürzungen. Ja. Und die Förderpolitik hier in der Regierung. Ich sag mal so, schön, dass es Fördergelder gibt für E-Autos. Warum macht man nicht zinsgünstige Kredite dementsprechend über die KfW-Bank, um dann das Geld auch wieder an den Staat zurückzuzahlen?
1: Herr Uhlenbrock, jetzt machen Sie ein neues Fass auf. Genau. Und wenn wir einen Ihrer Punkte diskutieren wollen, dann bleiben wir bei den alten Fässern.
4: Das ist was jetzt schon mehrfach auch hier diskutiert wurde, dass man mehr an die Strukturen rangehen müsste, gerade im Gesundheitswesen, weil es einfach extrem viele Fehlanreize gibt. Dieses System in Deutschland
3: fährt extrem hochtourig. Es ist viel Geld im System und damit gibt es dann auch die Anreize, dass das Geld abgerufen wird. Damit werden extrem viele Leistungen erbracht in Deutschland. Wenn man vergleicht, im Schnitt sind es im OECD-Schnitt eben 100, bei uns sind es 140. Stationäre Behandlungen, wir hatten das Thema gerade, Krankenhäuser im Schnitt 100, bei uns 150. Warum? Weil es eben so viele Krankenhäuser gibt, weil es damit so viele Krankenhausbetten gibt und weil es damit den wirtschaftlichen Druck gibt, diese Krankenhausbetten auch zu füllen und dann dafür zu sorgen, dass der Patient, wenn er einmal drin liegt, auch möglichst lang in diesem Krankenhausbett liegt. Und da müsste man wirklich mal ran. Und Karl Lauterbach hatte eigentlich ein sehr gutes Gesetz auf den Weg gebracht zur Krankenhausreform, was leider Gottes von vielen Länderfürsten dann ziemlich verwässert wurde. Mit dem Ergebnis, dass leider nicht so viel eingespart wird, wie möglich wäre.
1: Ja, Herr Uhlenbrock noch mal kurz.
9: Warum macht man dann nicht aus den geschlossenen Krankenhäusern einfach Polikliniken wie in der DDR damals?
0: Ja, die Idee. Wäre eine gute.
9: Ich sag mal so, ich würde mir sowieso wünschen, die ARD hatte mal eine Reihe Themenwoche, dass da Probleme dementsprechend angesprochen werden und der Bürger aus seiner Realität dementsprechend Lösungsvorschläge vorbringt. Das wäre besser dementsprechend und würde den Bürger auch mehr einbinden in die Probleme, die es zurzeit gibt.
1: Herr Uhlenbrock, vielen herzlichen Dank. Im Grunde haben Sie angesprochen, was wir in der Sendung auch schon diskutiert haben, dass nämlich hinter der aktuellen Feuerwehrpolitik immer die Frage steht, wie kann man das System neu aufstellen oder verändern? Und dass ja alle in der Runde auch die Hoffnung geäußert haben, dass es dazu auch kommt. Und das gilt eben auch in der Krankenversicherung. Danke herzlich und Gruß nach Usedom. Und dann machen wir mal Station in Weilheim bei Steffen Riedel. Herr Riedel, guten Tag.
10: Ja, grüß Gott in die Runde.
1: Auch grüß Gott.
10: Hier aus Weilheim in Oberbayern, halbe Stunde von München entfernt.
1: Ja, schöne Gegend. Schön, dass Sie da sind. Sie haben es warm heute, haben wir eben in der Tagesschau gesehen. Aber Ihr Punkt, Ihre Frage.
10: Unser Punkt ist, warum reden wir nicht mal über den sogenannten dritten Weg von der Rente? Und der würde von der Großteil der Bevölkerung mitgetragen werden. Zum Beispiel, wir arbeiten jetzt bis 67. Aber ab 65 dürfen eben die Arbeitnehmer dann zum Beispiel, dass sie nur noch 30 Stunden arbeiten. Und die 10 Stunden werden entweder von der Rentenkasse oder vom Gesetzgeber ausgeglichen, sodass kein finanzieller Verlust entsteht.
1: Mhm.
10: So, das wäre dann eine Möglichkeit. Da wird es auch das Arbeitspotenzial von hochwertigen Facharbeitern erstmal eine Weile erhalten bleiben.
1: Mhm.
10: Und die zweite Sache wäre auch, um mal noch einen größeren Wurf zu machen. Wir sind in meiner Firma gerade sind ganz, ganz viele, die haben noch nie gestempelt in ihrem Leben. Die arbeiten aber alle 45 und wie gesagt, bei mir wäre es jetzt auch nächstes Jahr 50 Jahre schon.
1: Mhm.
10: Und dann wäre ja jetzt mal die Überlegung, da ist ja viel Geld reingezahlt worden. Machen wir doch mal auch mal die Kasse ganz anders auf. Ein Teil von der Arbeitslosenkasse wird im ersten Teil als Reserve eingebaut, in Zahlungen, wie ein Sparbuch. Und was dann, was für sich die letzten 10 oder 15 Jahre ist, die werden dann einfach aufgespart, wenn er das nicht verbraucht hat, sodass er praktisch dann dies in die Rentenkasse dann, beziehungsweise der Arbeitnehmer das dann abrufen kann.
1: Ja, Herr Riedel.
10: Zu seiner Rente. Das wäre auch eine Idee.
1: Ja, ich danke für Ihre Fantasie. Sie haben jetzt eine Reihe von Vorschlägen.
10: Das sind Ideen der Bevölkerung.
1: Absolut. Das war ja das, was Ihr Vorredner auch angetragen hat. Ne? Also ich finde es auch klasse, dass wir so ein bisschen Ideen sammeln. Ich würde es auch einfach stehen lassen. Manche dieser Dinge werden diskutiert, andere werden jetzt vielleicht aufgenommen. Aber wir haben noch viele in der Leitung. Insofern danke. Gruß nach Oberbayern. Und Tobias Leffers ist aus Hamm in der Leitung. Herr Leffers, guten Tag.
11: Ja, guten Tag. Als studierter Ingenieur und Ökonom habe ich mir von meinen Kollegen die Prognose der Wirtschaftsforschungsinstitute angesehen, die diese Woche rauskam. Und da sieht man deutlich in einer Grafik, dass das kleine Wachstum, was wir dieses Jahr eventuell bekommen, allein durch die staatlichen Investitionen bzw. den staatlichen Konsum verursacht werden. Und das sind rein die Schulden, die Staatsschulden, die bösen Staatsschulden, die bei Neoliberalen immer verteufelt werden. Und das ist das wahre Problem. Wir haben seit Jahrzehnten einen Nachfragemangel und wir versuchen das mit einer Angebotsökonomik zu erschlagen. Das funktioniert nicht. Eine Volkswirtschaft muss sich verschulden. Eine Volkswirtschaft kann nicht sparen. Und wenn Sie jetzt weiter diese Kürzungen machen, geben Sie nicht nur nach meiner Meinung der AfD in ein paar Jahren den Schlüssel zum Kanzleramt, sondern würgen auch wieder die Nachfrage ab.
1: Mhm. Okay, also kleine Anmerkung, die Wirtschaftsweisen haben auf den KI-Boom und den Export in EU-Länder verwiesen als Treiber des Wachstums plus das, was Sie genannt haben. Aber was genau ist jetzt Ihr Anliegen, Ihre Frage?
11: Ja, ich würde gerne wissen, was sich die, die Herren und Damen sich vorstellen. Ja. Ist es nach meiner, das hat übrigens Herr Blome auch erwähnt, ist es nach meiner Meinung wichtiger, dass wir erstmal Wachstum kriegen. Und dann können wir darüber reden, wie wir die Sozialversicherungssysteme vielleicht fit machen.
1: Mhm.
11: Aber mit diesem Sozialversicherungssystem leben wir übrigens auch schon seit Jahren. Und wir haben Wirtschaftswachstum. Wenn wir kein Wirtschaftswachstum haben, haben die Leute nicht mehr Geld in der Tasche und sie treiben damit die Leute zur AfD, nach meiner Meinung.
1: Okay.
2: Also Blick in die,
1: da Herr Blome angesprochen ist.
2: Blick in die Wirtschaftsgeschichte, also meinen wir auch die jüngere, zeigt zumindest für Deutschland, dass das Maß der Neuverschuldung jetzt nicht unbedingt direkt korreliert, direkt miteinander zusammenhängt, wie viel Prozent Wachstum wir hatten. Also ob es eine direkte Verbindung gibt, also ob man Wachstum kaufen kann staatlicherseits, wenn es so wäre, wäre es ja klasse, das wäre zumindest mal eine einfache Lösung. Ich fürchte, es ist nicht ganz so einfach. Eindeutig haben die Schulden jetzt hier, vor allen Dingen Infrastrukturschulden, also die Schulden, die in Infrastrukturprojekte und die Nachfrage, sie zu bauen gehen, echt geholfen bei diesem Wachstumssprung in der Prognose. Ich glaube nur, wenn wir gleichzeitig sehen, wie die Zinslast im Haushalt jetzt anfängt, die anderen Sachen rauszudrängen, also die Ausgaben für Bildung reduzieren, dann wird die Ausgaben für dies reduziert, weil in der Mitte ein Block entsteht und rasant wächst, der lautet Zins und Tilgung. Das ist ja unser Geld, was wir dem Staat geliehen haben. Ich hätte es gerne auch wieder zurück eines schönen Tages und verzinst übrigens auch.
1: Herr Blome,
2: glaube ich, ist es nicht der Weg, in die Schulden allein zu gehen.
1: Setze ich jetzt für Sie, denn die Nachrichten stehen vor der Tür. Unsere Zeit ist abgelaufen. Danke nochmal für Ihre vielen Rückmeldungen. Danke hier am Tisch. Tschüss und schönen Sonntag aus Köln.
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13: Um 13 Uhr mit Felix Sprung. In vielen niedersächsischen Kommunen laufen Stichwahlen über Bürgermeister und Landräte. Dort, wo sich bei den Kommunalwahlen vor 2 Wochen kein Kandidat direkt durchsetzen konnte, treten die beiden stimmenstärksten Bewerber erneut gegeneinander an. Aus Hannover Claudia Wohlsperger.
14: 123 Stichwahlen stehen heute nochmal auf dem Programm. In Hannover und Braunschweig hatten bei der Kommunalwahl die bisherigen Oberbürgermeister und Osnabrücks Oberbürgermeisterin schon Ergebnisse über 40%. Aber in den Direktwahlen reicht das nicht. Es müssen eben mindestens 50% aller Stimmen sein. Auch in Oldenburg wird es spannend. Da waren die beiden Bürgermeisterfavoriten vor 2 Wochen fast gleich auf. Ganz ähnlich wie in Stade. Da zeichnet sich ein knappes Rennen zwischen SPD und CDU ab. Und in Salzgitter ist erstmals eine Kandidatin der AfD in die Stichwahl gekommen.
13: Die Bürger in der Schweiz haben dagegen gestimmt, die politische Neutralität des Landes auszuweiten. Wie der Schweizer Rundfunk berichtet, zeigt die Hochrechnung eine deutliche Mehrheit für das Nein-Lager von etwa 70%. Die Initiative wollte die Schweizer Neutralität verbindlicher in die Verfassung schreiben. Das hätte zur Folge gehabt, dass sich das Land zum Beispiel nicht mehr an den meisten internationalen Sanktionen beteiligt wie gegen Russland. In Südafrika sind bei 2 bewaffneten Überfällen 27 Menschen getötet worden. In der Nähe von Kapstadt wurde ein Grillrestaurant in einem Township angegriffen. 10 Menschen wurden dabei getötet, 11 weitere verletzt. Außerdem wurde südwestlich von Johannesburg auf Gäste einer Kneipe geschossen. 17 Menschen starben, 15 weitere erlitten Schussverletzungen. Das Motiv für beide Taten ist laut Polizei bislang unklar. In Südafrika gibt es seit Jahren eine hohe Zahl von Gewaltverbrechen und eine hohe Mordrate. Der Milchindustrieverband rechnet damit, dass Milch, Joghurt und Quark bald teurer werden. Der Verband sprach von erheblichen Preissteigerungen, die dringend notwendig seien. Der Verband vertritt Molkereien, Zulieferer und milchverarbeitende Betriebe. Aktuell liege der Milchpreis auf einem 5-Jahrestief. Für ein Preisplus sprechen mehrere Gründe, heißt es. Wegen Dürre gäbe es regional weniger Milchanlieferung und ein starker Effekt des Klimaphänomens El Niño werde die weltweiten Lieferungen vermutlich schwächen. Jürgen Klopp steht heute vor seinem ersten Heimspiel als Fußball-Bundestrainer. In Augsburg trifft die deutsche Nationalmannschaft auf Griechenland. Aus Augsburg Thomas Kunze.
15: Es sind dann doch ein paar mehr Veränderungen, die Bundestrainer Jürgen Klopp da vornehmen wird bei seinem Heimdebüt in Augsburg. Der Wechsel im Tor zwischen Marc-André Ter Stegen und Alexander Nübel war geplant und hat keine Leistungsgründe. Genauso wie der Umstand, dass Nico Schlotterbeck in der Innenverteidigung eine Pause bekommt und nicht im Kader steht. Für den Dortmunder wird sehr wahrscheinlich Jan-Aurel Bissek auflaufen. Der 26-Jährige von Inter Mailand ist seit Wochen in Topform und ein extrem interessanter Spieler. Im Sturm dürfte zudem Younis Etnutaleb beginnen, der beim 1:1 in Amsterdam Kai Havertz nach dessen Verletzung ganz gut vertreten hat. Das Augsburger Stadion ist selbstverständlich ausverkauft. Nach 25 Jahren sind bei dieser Partie mal wieder Stehplätze erlaubt.
13: Das waren die Nachrichten. Das Wetter in Norddeutschland. Sonne und Wolken im Wechsel und trocken bei 18 bis 26 Grad. Morgen teils Sonne, teils dichtere Wolken. Im Nordwesten vereinzelt Schauer, 18 bis 27 Grad. Am Dienstag bei Sonne und Wolken meist trocken, 19 bis 28 Grad. Und am Mittwoch oft freundlich bei 20 bis 27 Grad. Es wird 13.04 Uhr.
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16: Mit Julia Mayer, guten Tag. Wir schauen unter anderem auf zwei Volksabstimmungen in der Schweiz und auf eine neue EU-Richtlinie gegen Greenwashing. Erstmal geht es jetzt aber um die deutsche Olympia-Bewerbung. Denn seit gestern ist ja klar, München geht für Deutschland ins internationale Olympiarennen mit Kiel als Segelstandort. Sollten also 2036, 40 oder 44 die Olympischen Spiele nach Deutschland kommen, dann wären in Kiel die Segelwettbewerbe. Leer ausgegangen ist dagegen Warnemünde. Das war im Konzept der Region Köln-Rhein-Ruhr fürs Segeln vorgesehen. Wie groß dort jetzt die Enttäuschung ist, darüber sprechen wir gleich. Jetzt schauen wir erstmal auf Kiel. Der Kieler Oberbürgermeister Samit Yilmaz von den Grünen, der war gestern in Baden-Baden dabei. Dort hat Bundespräsident Steinmeier die Entscheidung verkündet für München und damit auch für Kiel. Ich habe ihn gefragt, diesen Moment, wie haben Sie den erlebt?
17: Es war ein sehr erleichtert und vor allem ein sehr bewegender Moment. Wir standen alle da, man hat gesehen, dass wir schon sehr angespannt sind. Es war, die Entscheidung wurde ja getroffen, da sind wir in eine längere Mittagspause gegangen. Und man hat schon gesehen, dass alle ein wenig nervös werden. Und als die Entscheidung gefallen ist, waren wir alle sehr, sehr glücklich.
16: Was versprechen Sie sich denn von olympischen und paralympischen Segelwettbewerben in Kiel?
17: Olympia ist nicht nur auf Leistungsebene, auf Sport zu sehen, sondern Olympia verbindet Menschen, Sport verbindet Menschen. Die Gesellschaft kommt zusammen. Wir haben noch auf der internationalen Ebene eine ganz andere Ausstrahlung. Und ich hoffe mir dabei, dass wir gerade in den ja recht schwierigen Zeiten der Zeit, dass die Gesellschaft zusammenrückt und dass wir ein bisschen positiver sind.
16: Jetzt ist es ja noch längst nicht klar, ob die Olympischen Spiele tatsächlich nach München und Kiel kommen. Trotzdem, wenn es so kommen sollte, was müsste bis dahin noch alles passieren?
17: Wir werden gemeinsam mit München, mit dem Land, mit den Vereinen, mit den Menschen wirklich vor Ort noch sprechen. Und wir haben eine gute Infrastruktur. Wir zeigen das ja tagtäglich in der Landeshauptstadt Kiel, vor allem während der Kieler Woche, dass wir Olympia können. Kiel kann Olympia. Wir sind infrastrukturell gut aufgestellt. Aber natürlich müssen wir doch noch eine Schippe mehr tun, wenn es darum geht, nochmal aktuell in der Zeit 2036, 40 oder 44 den Ansprüchen gerecht zu werden. Und da werden wir jetzt das eine oder andere anstoßen.
16: Nicht alle sind so begeistert wie Sie, auch aus diesen Gründen, dass da noch eine Menge passieren müsste. Die Linke zum Beispiel kritisiert, dass die Stadt sparen muss, aber für so ein Großevent Geld da sei. Wo soll dieses Geld denn herkommen für diese ganzen Modernisierungsmaßnahmen und was noch passieren muss?
17: Ja, wer in die Zukunft investieren möchte, muss natürlich Geld in die Hand nehmen. Wir haben 1972 gesehen, was Olympia bringen kann. Davon profitieren wir heute noch. Wir werden natürlich, wenn wir investieren wollen, Geld in die Hand nehmen wollen. Aber allein schon die Bewerbung hat ja gezeigt, wir haben ca. 60.000 Euro für die Bewerbung ausgegeben. Die kriegen wir vom DOSB wieder. Das ist gut angelegtes Geld jetzt gewesen. Vor allem auch nochmal zu zeigen, dass wir Olympiareif sind, dass wir wirklich auch Olympia machen wollen. Am Ende werden die Menschen in Schleswig-Holstein und die Kielerinnen und Kieler mehr davon profitieren. Und wir werden natürlich vom IOC, vom DOSB Unterstützung bekommen, natürlich auch auf internationaler Ebene. Und da habe ich auf jeden Fall Hoffnung. Und am Ende werden wir mehr profitieren.
16: Eine Sorge sind weiter steigende Mieten. In Hamburg war das sicherlich auch ein Grund, warum die Menschen gegen eine Olympia-Bewerbung gestimmt haben. Was sagen Sie denn Menschen, die sich deshalb in Kiel jetzt Sorgen machen?
17: Die Sorge ist natürlich berechtigt. Die Wohnungsfrage ist die soziale Frage. Darüber brauchen wir uns nicht zu streiten. Wir werden aber natürlich sehen, mit Olympia werden wir auch einen Teil für den Bau ja tun. Und wir müssen auch uns ehrlich sein, wir werden einen Teil der Spiele ja in Kiel ausrichten, also von Olympia mit München zusammen. Und deshalb hoffe ich mir, dass wir auch Synergieeffekte haben, gerade wenn wir nochmal einen Wohnungsbau leisten können für Olympia, für dort, für die Sportlerinnen und Sportler, für Olympische und Paralympische Spiele, dann werden die Einheiten auch da bleiben, also die Wohnungseinheiten. Die Menschen werden davon was haben. Also die Angst zu haben, dass Millionen von Menschen dann in die Stadt kommen und dadurch den Wohnungsmarkt nochmal strapazieren, das sehe ich nicht.
16: Der Kieler Oberbürgermeister Samet Yilmaz war das zur Olympia-Entscheidung für München und Kiel. Nicht mehr im Rennen ist Rostock-Warnemünde. Und ich habe auch mit dem Rostocker Olympia-Beauftragten Heiko Lex gesprochen. Auch er war gestern bei der Entscheidung in Baden-Baden dabei. Wie schauen Sie denn heute drauf? Sind Sie immer noch sehr enttäuscht?
18: Ja, wir sind schon noch ein bisschen traurig, ne? Das war gestern natürlich eine harte Entscheidung für uns. Aber insgesamt müssen wir es natürlich hinnehmen. Das ist im Sport so. Wenn man sich im Wettbewerb begibt, dann kann man auch gewinnen, man kann auch verlieren.
16: Was meinen Sie denn, hat den Ausschlag gegeben? Warum ist die Entscheidung für München und Kiel ausgefallen, damit gegen Rhein-Ruhr und Warnemünde?
18: Ja, ich glaube, es ist gar nicht zwischen Kiel und Warnemünde das entscheidende Rennen gewesen, sondern zwischen Köln, Rhein-Ruhr und München in dem Fall. Ich glaube, beides gute Konzepte. Beim Münchner Konzept, glaube ich, ist eher, ja, wir wiederholen ein bisschen das, was 72 schon passiert ist, versuchen es nochmal zu machen. Wir können das, wir wissen, dass wir es können. Rhein-Ruhr war, glaube ich, das frischere Konzept. Allerdings wäre es wahrscheinlich schwierig geworden, zu überzeugen in der Weltöffentlichkeit, die Metropole dann zu nehmen.
16: Können Sie der Entscheidung jetzt also auch was Positives abgewinnen?
18: Für uns auf jeden Fall. Also ich meine, der Wettbewerb selber ist ja auch schon spannend gewesen und macht was, ne? Auch in der Stadt, also gerade hier in Rostock-Warnemünde, haben uns viel wieder mit dem Segelsport auseinandergesetzt. Das ist ja eh schon Thema bei uns hier in der Stadt jedes Jahr und jetzt nochmal intensiver in den Austausch gegangen. Schön auch zu wissen, nach so einem Wettbewerb, wenn man gemessen und gewogen wurde mal, dass man weiß, was man hat auch, ne? Dass wir sehr gute Voraussetzungen haben. Wie gesagt, Kiel ist ein überragender Segelstandort, Rostock-Warnemünde ebenso. Und beide haben sich da auf Augenhöhe duelliert. Bei uns sind die Sachen schon fertig gewesen. Ich glaube, deswegen haben wir ein bisschen die Nase vorn gehabt. Auf Kiel kommt natürlich jetzt ein richtiges Brett drauf zu, ne? Da sich entsprechend zu entwickeln und das, was sie im Konzept hatten, dann auch umzusetzen.
16: Ja, Kritiker hatten auch in Warnemünde vorhin Kosten gewarnt. Die kommen ja jetzt nur nicht auf sie zu.
18: Okay, die Kritik habe ich so nicht wahrgenommen, weil infrastrukturell und das, was wirklich dann auch Geld kostet, das ist bei uns schon fertig. Die Sachen wurden geleistet, weil der Segelsport bei uns natürlich schon immer eine Rolle spielt. Ich glaube, das war eher nicht der Fall.
16: Ja, ich hatte das so in einer Umfrage auch mit aufgenommen, dass es da durchaus auch Menschen gab, die das nicht ganz so positiv gesehen haben.
18: Okay, also wir hatten das kostengünstigste Konzept, glaube ich, von allen, die das angeboten haben. Von daher, weil wir infrastrukturell so gut vorbereitet waren auf das Ganze, das wäre jetzt nicht der entscheidende Punkt gewesen. Ich glaube, der ein oder andere hat ein bisschen Angst, dass Olympia dann doch so groß ist, dass die Stadt oder der Ort wieder sehr, sehr voll wird. Aber ich glaube, ja, das ist auch Warnemünde und Rostock gewohnt, mit Urlaubern und Touristen umzugehen. Und bei Olympia hätten wir das wahrscheinlich auch gelöst.
16: Jetzt sagen Sie, da ist auch trotzdem jetzt ein bisschen was in Schwung gekommen. Was nehmen Sie denn mit? Sind da jetzt andere Projekte vielleicht noch in Sicht?
18: Ja, also natürlich bleibt im Fokus, ich sag mal, in unserer maritimen Identität hier den Segelsport auch weiterhin zu fördern, ne? Auch gerade, dass wir stellen uns da voll hinter die Bewerbung. Wenn ich da Richtung Kiel gucke, wir arbeiten natürlich auch vorher schon zusammen. Im Rahmen der Kieler Woche, im Rahmen der Warnemünder Woche hier unsere tollen Segelereignisse, die wir in Deutschland umsetzen. Und wie gesagt, da auch der Blick nach Kiel oder auch gerne das Angebot, dass wir uns da weiterhin unterstützen und dann auch mit Blick auf Olympia gemeinsam versuchen, zusammen mit dem gesamten Segelsport dann auch ein tolles Event daraus zu machen. Ein tolles Happening, um zu zeigen, was können wir hier eigentlich in Deutschland gemeinsam auch erreichen.
16: Und meinen Sie, es wird dann München mit Kiel?
18: Ach, das ist ganz schwer vorauszuahnen. Jetzt hat man erstmal ein bisschen Zeit, ne, bis 29 sich in den Wettbewerb zu begeben, dann auch ein bisschen genauer zu taxieren, wer sind denn eigentlich die Konkurrenten. Aber ich sag mal, wenn ich auf Deutschland insgesamt gucke, wir sind, glaube ich, die Nation weltweit, die am meisten Welt- und Europameisterschaften, ich sag mal, im sportartübergreifend ausrichten. Und ich glaube, dann können wir Olympische Spiele auch. Und wenn Deutschland eine Bewerbung ins Rennen schickt, und das ist jetzt München mit Kiel, dann hat die auch ein Gewicht, auch international. Und da rechne ich uns schon Chancen aus, dass wir das hinkriegen werden. Und im Endeffekt mein persönliches Gefühl ist, wir sind jetzt auch mal dran wieder als Nation. Deswegen sollten wir uns anstrengen. Das wird kein einfacher Weg und kein leichter Weg, aber doch einer, der sich lohnt für uns alle hier in Deutschland.
16: Sagt der Rostocker Olympia-Beauftragte Heiko Lex. Die Schweiz, dass die sich politisch neutral verhält, das ist in der Verfassung verankert. Die Frage war jetzt aber, soll die Schweiz diese Neutralität in Zukunft noch strikter anwenden? Dann würde sie zum Beispiel keine Sanktionen mehr gegen Länder wie Russland verhängen können, die einen Krieg begonnen haben. Darüber haben die Schweizerinnen und Schweizer heute abgestimmt. Der Vorstoß hat aber wie erwartet wohl keine Mehrheit bekommen. Und auch eine zweite Initiative haben die Schweizerinnen und Schweizer laut Prognose abgelehnt. Da ging es um die Versorgung mit Nahrungsmitteln. Patricia Wern mit den Details.
19: Ziel der Initiative mit dem offiziellen Titel Für eine sichere Ernährung war, dass mindestens 70% der in der Schweiz konsumierten Lebensmittel künftig im Inland produziert werden. Derzeit liegt der Wert der Netto-Selbstversorgung bei rund 42%. Die Landwirtschaft sollte mehr pflanzliche und weniger tierische Lebensmittel produzieren und ein geringerer Einsatz von Dünger- und Pflanzenschutzmitteln sollte die Biodiversität und das Trinkwasser schützen. Diese Vorgaben hätten binnen 10 Jahren umgesetzt werden müssen. Die Befürworter argumentierten, die Schweiz würde dadurch weniger abhängig von internationalen Importen, besonders in Krisenzeiten. Außerdem könne eine stärker pflanzlich geführte Landwirtschaft und ein stärkerer Schutz von Wasser und Böden die natürlichen Lebensgrundlagen langfristig sichern. Die Gegner hielten die angestrebten Vorgaben für zu weitreichend. Einen Selbstversorgungswert von 70% innerhalb von 10 Jahren zu erreichen, sei unrealistisch, so die Argumentation. Ihrer Ansicht nach wären dafür erhebliche Veränderungen in Landwirtschaft, Lebensmittelverarbeitung und Konsum notwendig.
16: Jetzt nach Frankreich. Dort ist gerade Papst Leo zu Besuch und die Begeisterung, die ist riesig. 800.000 Menschen sind gestern zur Messe in Paris gekommen, deutlich mehr als erwartet. Inzwischen ist der Papst weitergereist in den Wallfahrtsort Lourdes.
20: Gleich nach der Landung seines Flugzeugs hat sich der Papst in die Mariengrotte von Lourdes begeben. Das ist der Ort, an dem der 14-jährigen Bernadette Soubirous im Jahr 1858 mehrfach die Mutter Gottes erschienen sein soll. Der Papst nutzte seinen Besuch für ein ganz schlichtes Gebet, für Arme und Kranke, für den Frieden, aber auch für das Land, das er gerade besucht. Wir bitten dich, unsere liebe Frau, für Frankreich, dessen Patronin du bist und das du seit so vielen Jahrhunderten mit deinem Schutz umgeben hast. Erwirke für sein Volk die Gabe brüderlicher Eintracht. Möge es in der Lage sein, eine harmonische Gesellschaft zu bilden, die alle Gewalt und allen Hass verbannt. Das Marienheiligtum von Lourdes gilt als Ort von unerklärbaren Heilungen. Ob diese dann tatsächlich als Wunder anerkannt werden, hängt allerdings von vielen Faktoren ab. Der Vatikan sei da sehr streng und genau, sagt Manfred Hauke. Er ist Theologieprofessor mit Schwerpunkt Mariologie im schweizerischen Luzern und sagt, bezogen auf Lourdes,
21: da gibt es Tausende von Heilungen und auch Tausende, wo man sagen kann, dass auch der Arzt sagt, das kann ich nicht erklären natürlich, aber es sind bis jetzt nur 72. Von Bischöfen als Wunder anerkannt wurden.
20: 72 anerkannte Fälle in mehr als 165 Jahren. Eine ganze Kommission prüfe jedes Mal genau, ob ein Wunder umgehend geschehen sei und nicht erst nach einer gewissen Zeit. Wie krank der Kranke vorher tatsächlich gewesen sei, in welchem Umfeld die Heilung stattgefunden habe, sagt Hauke. Solche Prüfungen dauerten teils Jahre oder Jahrzehnte. Mittlerweile ist Lourdes aber der größte Marienwallfahrtsort Europas. Tatsächlich ist die Kleinstadt Lourdes die von ausländischen Besuchern am zweithäufigsten besuchte Stadt Frankreichs nach Paris, hat für die Einwohnerzahl von 14.000 Menschen eine extrem große Kapazität an Hotelbetten. Lourdes ist zudem Tagungsort der französischen Bischofskonferenz, die der Papst heute treffen wird. Und noch einen wichtigen Termin hat Leo XIV. In Lourdes. Er trifft dort 7 Opfer sexuellen Missbrauchs.
21: Da wäre denkbar auch ein anderer Ort, aber auch Paris oder Metz oder sonst wo. Aber vielleicht hat man das in Lourdes gemacht, weil man vielleicht gemeint hat, also dass hier Lourdes ein Ort, wo auch Wunden geheilt werden.
20: Lourdes als Ort der Heilung, aber auch als Ort der Buße. Etwa einen Monat nach Veröffentlichung des sogenannten Sauvé-Berichts, also des französischen Missbrauchsgutachtens im Jahr 2021, erkannten die Bischöfe in Lourdes erstmals offiziell eine systematische Schuld ihrer Kirche an. Auf dem Vorplatz der Rosenkranzbasilika knieten sie öffentlich nieder und baten um Vergebung. Der Papst wird seinen Besuch in Lourdes am späten Abend mit einer Lichterprozession beenden. Ein Zeichen für Hoffnung, auch in dunklen Momenten.
16: Anna Giordano war das über den Papstbesuch in Lourdes. Grün, nachhaltig oder klimaneutral? Sowas liest man beim Einkaufen häufig. Hersteller können diese Begriffe bisher relativ frei verwenden. Das ändert sich ab heute mit einer neuen europäischen Richtlinie. Die soll sogenanntes Greenwashing künftig verhindern. Nicht alle sind davon begeistert, wie Sarah Lopez berichtet.
5: Bei Philipp Siefer war es zuletzt richtig stressig. Er ist der Geschäftsführer des Unternehmens Einhorn, das Periodenprodukte und Kondome verkauft.
6: Die Lieferketten sind sowieso total angespannt durch den Krieg in der Ukraine, durch die Straße von Hormuz, durch die steigenden Energiekosten. Und jetzt kommt obendrauf eine Richtlinie, die Nachhaltigkeit pushen soll und die uns fast das Genick bricht.
5: Diese Richtlinie kommt von der Europäischen Union, die sogenannte EMPCO-Richtlinie. Konkret geht es um Regeln für Unternehmen gegen Greenwashing. Im Supermarkt und in der Drogerie gibt es ja einige Produkte, auf denen Bezeichnungen wie nachhaltig oder umweltfreundlich stehen. Solche allgemeinen Aussagen sind jetzt verboten, wenn sie nicht entsprechend nachgewiesen werden können. Die EU-Parlamentarierin Delara Burkhardt von der SPD findet das richtig.
22: Dass die Regeln Verbraucherinnen und Verbraucher gegen Greenwashing stärken und vor allen Dingen auch faireren Wettbewerb organisieren, denn sie helfen auch Unternehmen, die wirklich in Umweltschutz investieren, weil sie nicht mehr gegen bloße Versprechen konkurrieren müssen.
5: Das Gleiche gilt bei Werbung. Und es wird verboten, Produkte als klimaneutral zu bewerben, wenn ein Unternehmen sich dabei auf eine CO2-Kompensation außerhalb der Wertschöpfungskette bezieht. Also wenn es zum Beispiel dafür bezahlt hat, dass Bäume gepflanzt werden. Außerdem gibt es strengere Regeln für Nachhaltigkeitssiegel. Die müssen auf einem unabhängigen Zertifizierungssystem beruhen oder von staatlichen Stellen kommen. Dafür gibt es viel Lob von Carolina Voital vom Europäischen Verbraucherschutzzentrum.
23: Siegel machen auf Verbraucher ganz großen Eindruck. Und dieser Markt für Umwelt- und Nachhaltigkeitssiegel, der war bislang kaum überschaubar. Also viele Verbraucher konnten gar nicht erkennen, ob hinter einem Siegel ein anspruchsvoller Prüfprozess steht oder es sich lediglich um eine Marketingmaßnahme handelt.
5: Und diese neuen Regeln sind zu einem Problem für den Unternehmer Philipp Siefer geworden. Zwar hat Einhorn vergangenes Jahr noch den Deutschen Nachhaltigkeitspreis bekommen, stand jetzt aber mit rund 2 Millionen Tampons da, deren Verpackungen nicht mit der EU-Richtlinie konform sind.
6: Jetzt diese Richtlinienumsetzung hat uns als kleines Unternehmen einen mittleren 6-stelligen Betrag gekostet. Also was wir vernichten mussten, was wir nicht mehr verkaufen dürfen, was wir an Kosten hatten für zusätzliche Logistik. Das ist wirklich sehr, sehr viel Geld für uns.
5: Ähnliche Probleme hätten andere deutsche Unternehmen, sagt Stefan Gent, Hauptgeschäftsführer des Handelsverbands Deutschland.
24: Es gibt Bücher, die mit einem Nachhaltigkeitssiegel versehen sind, das jetzt gar nicht mehr verwendet werden dürfte. Diese Bücher verkaufen sich aber nicht 100-mal am Tag. Und wir haben das mal zusammengezogen und gehen davon aus, dass gut 300 Millionen Produkte in Deutschland betroffen sind.
5: Mehrere Handelsverbände hatten eine Abverkaufsfrist gefordert, damit sie ihre Produkte noch ein Jahr problemlos weiterverkaufen können. Die gibt es so jetzt nicht. Das Bundesumweltministerium verweist auf Anfrage darauf, dass die Änderungen seit 2,5 Jahren en Detail klar seien. Am Donnerstag hat der Bundestag trotzdem noch eine befristete Sonderregelung beschlossen. Dabei geht es um Produkte, die vor Sonntag in den Verkehr gebracht wurden. Wenn es zu einer Klage kommt, soll die Verhältnismäßigkeit beachtet werden, also etwa, ob Unternehmen viele einwandfreie Produkte hätten wegwerfen müssen. Für Unternehmer Philipp Siefer kommt das zu spät. Er hat mehr als 1 Million Tampons online zum Sonderpreis verkauft.
16: Jetzt kommen wir zum Sport. Sein Debüt als Bundestrainer, das hat Jürgen Klopp hinter sich. Heute steht sein erstes Heimspiel an. In Augsburg trifft das DFB-Team in der Nations League auf Griechenland. Jasmin von Bargen.
25: Der erste Sieg unter dem neuen Coach soll her und da kommt Stürmer Karim Adeyemi ins Spiel. Beim 1:1 gegen die Niederlande hat er nicht getroffen und Klopp schwärmt trotzdem. Da haben sich eben zwei gesucht und gefunden, findet auch Burkhard Hupe.
26: Man kann sicherlich sagen, dass Karim Adeyemi ein Mann der Extreme ist. Er ist zum Beispiel extrem schnell und spektakulär, wie neulich im Trikot des FC Barcelona, als er kurz vor dem Ende wie eine Windhose über den halben Platz fegte und dann ein großartiges Tor erzielte. Extrem bedauerlich ist jedoch, dass Adeyemi seine extremen Fähigkeiten in der Nationalmannschaft bislang extrem selten gezeigt hat. Das war auch beim jüngsten Spiel in Amsterdam nicht anders.
0: Adeyemi, Riesenchance! Er schießt den Ball übers Tor, das gibt's doch nicht! Aus 5 Metern!
26: Doch weil bei der Nationalmannschaft gerade fast alles auf Anfang gedreht und vom mildtätigen Licht der Hoffnung beschienen wird, wirbt Bundestrainer Jürgen Klopp um Nachsicht für seinen extremen Flügelflitzer.
3: Es bedeutet eben ganz, ganz viel, dabei zu sein. So, und dann vergibst du in diesem Spiel diese Chance. Und ich sage, den macht er normalerweise rein, auch wenn der Ball springt und scharf gespielt war. Dann haust

0: Ich glaube, das kann eine gute Zeit werden, aber wir müssen alle an einem Strang ziehen.
1: Klar ist aber auch, Sympathiebekundungen im Profifußball haben mitunter eine geringe Halbwertszeit, wenn Anspruch und Wirklichkeit zu lange, zu weit auseinanderliegen.
2: Kann ja besser spielen, na klar, aber er hätte auch viel schlechter spielen können. Also dementsprechend für ein erstes Spiel unter mir komplett fein, weiter geht's.
3: Weiter geht's schon heute. Anstoß ist um 20.45 Uhr zwischen Deutschland und Griechenland. Live zu sehen im Ersten und auch live zu hören. Hier bei NDR Info. Beste Unterhaltung. Ein kleines Drama dagegen hat sich beim Berlin-Marathon abgespielt. In einem spannenden Finish hat die Äthiopierin Tigist Assefa den erwarteten Weltrekord verpasst. Dabei lag sie voll auf Kurs, doch auf den letzten Kilometern hatte sie plötzlich mit Krämpfen zu kämpfen. Und trotzdem lief Assefa in 2 Stunden, 11 Minuten und 4 Sekunden Streckenrekord und die drittschnellste Zeit in der Geschichte. Um mehr als eine Minute blieb sie unter der Bestmarke. Esther Pfeiffer, die den deutschen Rekord angepeilt hatte, musste nach 13 Kilometern aufgeben. Bei den Männern gewann der Äthiopier Guy Adola in 2 Stunden, 2 Minuten und 50 Sekunden.
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5: Antropolis, das war ein großer Erfolg am Hamburger Schauspielhaus. Ein 5-teiliger Antikenmarathon, inszeniert von Schauspielhausintendantin Karin Bayer. Jetzt wagt sie eine 2. Antikenserie, Fremde Sonne. Wieder stammt der Text von Roland Schimmelpfennig, wieder führt Bayer selbst Regie. Im Zentrum die Argonautensage und die Geschichte von Medea und Jason. Teil 1 hatte gestern Uraufführung und Katja Weise war dabei.
6: Ein Schlag, dann gebannte Stille. Fast alle im Saal haben den ersten Marathon gesehen, wissen, was auf sie zukommt.
7: Ich mag es, wenn man in so einen Sog gerät, dass man da so richtig reingesaugt wird in die Geschichte und dann auch ganz andere Zusammenhänge erkennt.
6: An diesem Abend fehlt der Mann, der zu Beginn in Zusammenhänge einführen soll. Der Schauspieler Michael Wittenborn ist bei einer Probe zusammengebrochen. Der Autor Roland Schimmelpfennig springt ein, dann die Kollegen, die seinen Text virtuos mit übernehmen. Es geht um das sagenumwobene goldene Vlies, das den Menschen Heil bringen soll und Licht in die graue, große Hafenstadt, in der die Sonne schon lange nicht mehr scheint.
8: Was wäre, wenn wir sein goldenes Fell wieder in den Händen hielten?
9: Wären wir dann nicht
10: unsterblich?
9: Unsterblich.
10: Unsterblich.
6: Und es taucht tatsächlich einer auf, der Erlösung verspricht. Jason, hier mit breiter Brust gespielt von David Striso. Jahre hat er versteckt in einer Höhle gelebt, der Sohn eines gefallenen Königs.
11: Wir fahren nicht dort hinaus, um allein ein Vlies zu finden, ein geraubtes Fell, die geraubte Haut eines Gottes. Nein, wir fahren dort hinaus, um die Welt zu ändern. Nein.
6: Noch übt er das Anführen. Die Fahrt quälend lang, Hunger, Langeweile, Lebensgefahr. Karin Bayer inszeniert das in großen Bildern. Die Bühne ist mit Wasser geflutet, auf Leinwänden brechen sich die Wellen. Ruderer bringen das Schiff immer wieder mit langen, rhythmischen Schlägen voran.
12: Da hatte ich einfach ein großes Gefühl der Länge, aber das passte inhaltlich ja auch zum Text. Insofern war es vielleicht richtig.
13: Aber es verlangt dem Zuschauer schon viel ab, man leidet auch so mit.
6: Zuvor hat Bayer gezeigt, wie Jason aufgewachsen ist in der Höhle des Zentauren Chiron. Mirko Kreibich in dieser Rolle ist ein Ereignis. Virtuos stolziert er wie auf Hufen. In jeder Faser seines durchtrainierten Körpers steckt der Pferdemensch. Alles ist Ausdruck. Ein Wesen ebenso klug wie grausam, das den Jungen lustvoll erniedrigt und missbraucht.
14: Du bist nichts. Aber genau das macht dich so besonders. Weil du nichts bist. Dann sehen die Leute in dir alles, was sie sehen wollen.
12: Wahnsinn, da kam ja viel zusammen. Grausamkeit, Klugheit, Wissen und auch eine richtige Niedertracht. Und das alles in einem eigentlich schönen, tänzerischen Menschen.
6: 3 Teile hat dieser erste Abend und er ist eigentlich eine einzige Überforderung. Auch wenn Roland Schimmelpfennig und Karin Bayer die komplexen Themen immer wieder gekonnt runterbrechen. Die heutiger kaum sein könnten. Imperialistisches Streben, der Umgang mit dem Fremden, mit Freiheit. Ein Käfig, sagt der Zentaur, biete doch einen willkommenen Rahmen. Der Koch an Bord philosophiert über Dosen und deren Inhalt.
15: Oder ja, die Dose ist eine Dose und gleichzeitig ist sie aber auch keine Dose, denn sie ist viel, viel mehr.
6: Bjarne Mädel hat anfangs die Lacher noch auf seiner Seite.

0: Seite. Am Ende bleiben sie im Halse stecken. Für befreites Lachen sorgt Lina Beckmann. Im ersten Marathon improvisierte sie eine Weinprobe. Hier überbrückt sie während einer Umbaupause.
1: Es ist keine Pause. Bleiben Sie bitte rasch sitzen. Nicht rasch sitzen, bleiben Sie einfach sitzen.
0: Mühsam rollt sie unter dem Vorhang hindurch. Dann gibt es Eiskonfekt. Ein toll gespielter Abend. Klug komponiert von Karin Bayer, vielfältig in der Form, mit Tanz, Gesang, viel Nebel und Wasser. Das macht Lust auf mehr. Heute geht es weiter mit Jason und Medea.
2: Katja Weise über den neuen antiken Zyklus im Hamburger Schauspielhaus. Und das waren die Themen des Tages am Sonntagmittag. Ich bin Julia Meyer und wünsche Ihnen noch einen schönen Tag.
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4: Um bald 13.30 Uhr mit Felix Sprung. In vielen Kommunen in Niedersachsen finden seit heute Morgen Stichwahlen für die Ämter von Bürgermeistern und Landräten statt. Noch offen sind unter anderem die Entscheidungen über die Oberbürgermeister mehrerer großer Städte wie Hannover, Braunschweig, Oldenburg, Osnabrück, Göttingen und Lüneburg. Außerdem gibt es Stichwahlen um die Präsidentschaft der Region Hannover und die Landratsämter in vielen Kreisen. Die Wahllokale sind bis 18 Uhr geöffnet. Der ChatGPT-Entwickler OpenAI hat das Training seiner leistungsstärksten KI-Modelle ausgesetzt. Grund ist eine Sicherheitslücke, die geschlossen werden muss. Aus der Nachrichtenredaktion Sarah Möller.
5: In dem Test schaffte es die künstliche Intelligenz, Antworten von einem externen Chatbot zu bekommen. Und das, obwohl sie gar keinen Internetzugang haben sollte. Nach Unternehmensangaben habe die Software eine Lücke in den Netzwerkeinstellungen gefunden und ausgenutzt. Es soll sich um das leistungsstärkste KI-Modell des Tech-Unternehmens OpenAI handeln, dessen Training so lange ausgesetzt werden soll, bis die Sicherheitslücke geschlossen ist, hieß es. Demnach sei der Vorfall weniger gravierend als frühere gewesen. Aber es sei der erste, seit Sicherheitsvorkehrungen verschärft worden waren, nach einer Hacking-Attacke auf die KI-Firma Hugging Face.
4: Ein Bericht des US-Magazins The Atlantic erhebt neue Vorwürfe gegen Israels Ministerpräsidenten Netanyahu. Der Recherche zufolge soll Ägyptens damaliger Geheimdienstchef Abbas Kamel Israel bereits 11 Tage vor dem 7. Oktober vor einer drohenden Eskalation gewarnt haben. Aus Tel Aviv, Nathalie Amiri.
6: Kamel sei dafür eigens nach Israel geflogen. Sein Flugzeug habe sich 67 Minuten am Flughafen Ben-Gurion aufgehalten. Ein konkretes Angriffsdatum oder operative Details soll die Warnung allerdings nicht enthalten haben. Netanyahus Büro weist die Vorwürfe entschieden zurück. Der Regierungschef habe weder mit Kamel gesprochen noch ihn getroffen. Auch sei ihm keine entsprechende Geheimdienstwarnung übermittelt worden. Laut der Atlantic soll Ägypten jedoch bis 2 Tage vor dem Angriff weitere Warnungen übermittelt haben. Die Berichte verstärken die Debatte darüber, welche Informationen Israel vor dem 7. Oktober vorlagen. Oppositionspolitiker und Opfer fordern seit langem eine offizielle Untersuchungskommission, die Premierminister Netanyahu bisher immer verweigerte.
4: In einem Windpark in der Lausitz gehen heute die letzten Montagearbeiten an einem besonders hohen Windrad zu Ende. Die Konstruktion ist nach Angaben des Unternehmens 365 Meter hoch. In dieser Höhe weht der Wind stärker und regelmäßiger. Daher rechnen Ingenieure mit einer höheren Leistung. Der aus einem Gittergerüst bestehende Turm soll Strom für bis zu 7.500 Haushalte liefern. Der Bundesverband Windenergie schätzt, dass es sich bei dem Pilotprojekt in Brandenburg sogar um das größte Windrad der Welt handelt. In Oberbayern ist ein Reisebus verunglückt. Dabei kamen auf der A96 südlich von Augsburg 2 Menschen ums Leben. 8 Insassen wurden schwer verletzt. Der Bus kam heute Morgen von der Autobahn ab und kippte auf die Seite. Er war auf dem Weg von Zürich nach Mailand. An Bord waren vor allem Urlauber von den Philippinen. Die Unglücksursache ist unklar. Der Flughafen Catania auf Sizilien bleibt auch heute geschlossen. Grund ist der Ausbruch des Vulkans Ätna. Asche in der Atmosphäre würde den Flugverkehr rund um Catania gefährden. Der Ätna auf der süditalienischen Insel Sizilien gilt als aktivster Vulkan Europas. Das Wetter in Norddeutschland, Sonne und Wolken im Wechsel und trocken bei 18 bis 26 Grad. Morgen teils Sonne, teils dichtere Wolken, im Nordwesten vereinzelt Schauer, 18 bis 27 Grad. Das waren die Nachrichten.
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7: Es besteht ja oft so ein Wunsch zu sterben und der Wunsch zu leben gleichzeitig. Und das auszuhalten ist auch ein Stück weit unsere Aufgabe. Also das heißt, unser Ziel ist es, Menschen wirklich zu begleiten bis zum Tod und mit ihnen in Beziehung zu sein, während beim assistierten Suizid das Ziel ist, dass jemand stirbt. Also das Ziel ist der Tod.
8: Das ist tatsächlich ganz neu, dass seit 6 Jahren die Menschen von sich aus das Thema Suizid thematisieren, weil es zu einem gesellschaftlichen Thema geworden ist. Und auf diese Weise etwa bei onkologischen Grunderkrankungen, bei neurodegenerativen Erkrankungen sehr viel häufiger und vielleicht auch sehr viel früher darüber nachdenken, ist es denn für mich eine Option, freiwillig aus dem Leben zu scheiden.
9: Sterben als letzte Aufgabe des Lebens verstehen oder mit Hilfe Dritter selbstbestimmt das Leben beenden. In einer breiteren Öffentlichkeit wird darüber seit 6,5 Jahren diskutiert, nämlich seit im Februar 2020 das Bundesverfassungsgericht in einem Urteil bekräftigte, es gibt ein Recht auf selbstbestimmtes Sterben und dieses Recht schließt die Freiheit ein, sich das Leben zu nehmen. Dafür darf man Dritte um Unterstützung bitten, vorausgesetzt, man ist urteilsfähig und handelt frei verantwortlich.
10: Das Gericht hat gleichzeitig aber auch bekräftigt, niemand kann verpflichtet werden, Suizidhilfe zu leisten. Nach dem Karlsruher Richterspruch wollte der Deutsche Bundestag die Suizidhilfe neu regeln. Aber kein Gesetzentwurf fand bisher die notwendige Mehrheit. Was nichts daran ändert, dass die Diskussion über selbstbestimmtes Sterben immer offener geführt wird.
9: Uns interessiert heute besonders die Frage, wie wirkt sich die Möglichkeit zum assistierten Suizid auf die Sterbebegleitung aus? Also auf Einrichtungen und Menschen, die sich der Aufgabe verschrieben haben, Schwerstkranken und Sterbenden in ihrer letzten Lebensphase beizustehen. Zu dieser Ausgabe von Vertikal Horizontal, dem Podcast aus der NDR-Redaktion Religion und Gesellschaft, begrüßen Sie und euch heute Florian Breitmeier
10: und Brigitte Lehnhoff.
9: Um Antworten auf unsere Frage zu bekommen, hast du, Brigitte, das Hospiz Luise in Hannover besucht. Das ist ein Haus in katholischer Trägerschaft und grundsätzlich gilt ja, Hospize sind Orte, an denen es gerade nicht darum geht, den Tod herbeizuführen, sondern schwerkranken Menschen ein möglichst schmerzfreies Leben bis zuletzt zu ermöglichen. Spielt denn dort Suizid oder assistierter Suizid überhaupt eine Rolle?
10: Also in gewisser Weise schon immer. Das ist jedenfalls die Erfahrung von Gerda Becker. Sie ist Krankenschwester und im Hospiz Luise mitverantwortlich für das Aufnahmemanagement.
11: Also das ist nichts Neues, dass es immer wieder Menschen gibt, die sagen, Schwester, machen Sie doch was, machen Sie. Also diese Notsituationen, die gibt es schon immer. Und damit umgehen zu müssen, ist auch was, was wir schon immer tun. Nämlich uns nicht entziehen, sondern begleiten. Und es gibt auch im Hospiz Möglichkeiten, die Not zu nehmen und die Angst zu nehmen und die Situation zu entschärfen. Das hat nichts mit Sterbehilfe zu tun, sondern mit Palliativbegleitung.
10: Ganz kurz zum Begriff Palliativbegleitung. Das lateinische Wort palliare heißt mit einem Mantel umhüllen. Palliative Begleitung will Patientinnen einen Schutzmantel umlegen, in dem sie Schmerzen lindert und Lebensqualität erhält.
9: Nun wird öffentlich deutlich mehr über den assistierten Suizid diskutiert, als das noch vor ein paar Jahren der Fall war. Es gibt ja auch prominente Beispiele, wie zuletzt die Kessler-Zwillinge, die selbst den Zeitpunkt ihres Todes bestimmt haben. Wie wirkt sich denn diese offenere Diskussion auf die Arbeit im Hospiz aus?
11: Ich kann sagen, dass es bei der Aufnahme fürs stationäre Hospiz tatsächlich nicht so wirklich eine große Rolle spielt. Es gibt schon Menschen, die bei uns anrufen und sich danach erkundigen, ob wir das anbieten. Aber dadurch, dass wir als Einrichtung dafür nicht zur Verfügung stehen, kann ich eben sehr deutlich sagen, wenn Sie tatsächlich konkret Sterbehilfe wollen, gibt es die und die und die Einrichtung. Wenden Sie sich bitte daran.
10: Das sind die Erfahrungen im stationären Hospiz. Anders sind die Erfahrungen in den beiden ambulanten Diensten vom Hospiz Luise. Es gibt die spezialisierte ambulante Palliativversorgung. Da geht es um ärztliche und pflegerische Versorgung zu Hause oder auch in einem Pflegeheim. Und es gibt den ambulanten Hospizdienst, der hauptsächlich zuständig ist für die psychosoziale Begleitung. Und in diesen beiden Diensten erleben Mitarbeitende immer wieder Fragen und Wünsche nach assistiertem Suizid.
7: Also ich erlebe für mich selber, dass ich in der letzten Zeit zu so einer Art Geheimnisträgerin geworden bin von den Patienten und Patientinnen, die wir begleiten, die sich durchaus über so einen assistierten Suizid Gedanken machen, aber eben halt nicht möchten, dass das jemand anderes erfährt.
10: Das sagt Amelie Schöntaler vom ambulanten Hospizdienst und Anja Bohlen-Bruchmann vom ambulanten Palliativdienst beschreibt ihre Erfahrungen so.
12: Das ist schon auch ein Thema und wir stellen fest, dass Patientinnen durchaus auch offener darüber sprechen und auch offen sagen, wir haben uns an sie gewandt und wünschen ambulante palliative Unterstützung und Begleitung und wir haben uns auch gleichzeitig mit dem Thema assistierter Suizid befasst und wir haben uns beispielsweise auch schon bei einem Verein angemeldet. Es wird offener darüber gesprochen, als es noch vor Jahren der Fall war.
9: Jetzt ist es ja auch eine wichtige und auch spannungsreiche Frage. Was geschieht denn, wenn ein Patient in ambulanter Palliativ- oder Hospizbegleitung sich dann tatsächlich zum assistierten Suizid entschließt?
7: Also wir haben ja dazu für uns als Einrichtung eine Haltung gefunden. Also wir begleiten die Menschen, wir begleiten sie auch bis zum Schluss. Aber wir sind nicht dabei, wenn jemand sich assistiert suizidiert. Und wir beraten auch nicht zu Sterbehilfevereinen oder sonst was. Das müssen die Leute selber machen. Aber wir bleiben trotzdem an ihrer Seite.
10: Begleitet werden auch An- und Zugehörige, auch nachdem Patienten gestorben sind. Einen dieser Angehörigen habe ich kennengelernt, Jörg Niemeyer, 65, von Beruf Busfahrer. Seine Tante war unheilbar an Krebs erkrankt, hatte Kontakt zum Hospiz Luise aufgenommen, aber auch zu einem Sterbehilfeverein. Am Ende entschied sie sich selbstbestimmt aus dem Leben zu gehen. Anfang März dieses Jahres starb sie mit 84 Jahren durch assistierten Suizid. Jörg Niemeyer hatte seiner Tante versprochen, bis zum Schluss bei ihr zu bleiben, bis sie das Ventil der vom Arzt gelegten tödlichen Infusion geöffnet hat.
13: Sie war der Meinung, dass ich stark genug dazu bin. Aber mein Kopf konnte das nicht verarbeiten, dass ein Mensch selbstentscheidend, der so lebensfroh vorher war, aus dem Leben scheiden will und selber dabei noch so klar zu sein und zu sagen, ja, tschüss, mein Junge, und wir sehen uns oben. Das war für mich, beim Boxer würde man sagen, K.O. in der ersten Runde.
9: Die Tante von Jörg Niemeyer hat sich also sozusagen die Option offen gehalten und sich ganz am Ende dann doch für den assistierten Suizid entschieden. Und das, obwohl sie sich sicher sein konnte, im Hospiz gut versorgt zu werden. Aber genau das wollte sie ja offensichtlich nicht.
13: Nein, das wäre nur eine Alternative gewesen, wenn sie durch einen Schlaganfall, durch einen Herzinfarkt nicht mehr selber das hätte koordinieren können. Sie wollte selbst bestimmen, wo, wann und wie. Das war immer ihre Aussage. Solange ich meinem Kopf noch klar bin und selber entscheiden kann, entscheide ich über mein Ableben.
10: Ja, diese Entschiedenheit hat offenbar auch mit biografischen Erfahrungen zu tun. Jörg Niemeyer zitiert seine Tante jedenfalls so.
13: Ich habe mein Leben gelebt. Ich will nicht leiden. Und das, was ich miterlebt habe durch meine Männer, die ich in den Tod begleitet habe, durch den Krebs, das gebe ich mir nicht, das mache ich nicht.
10: Das, was wir eben gehört haben, erleben Sterbebegleiterinnen in Gesprächen ganz oft. Die Angst, ausgeliefert zu sein, nicht mehr selbstbestimmt handeln zu können, die Autonomie zu verlieren. Manche Patientinnen empfinden das als Verlust ihrer Würde.
9: Wenn aber die Entwicklung dahin geht, dass immer mehr Menschen selbst entscheiden wollen, wann und wie sie sterben, was passiert dann eigentlich mit dem Selbstbild der Sterbebegleiterin? Also wie fühlen Sie sich, wenn Menschen aus einer laufenden Hospiz- oder Palliativbetreuung quasi aussteigen?
10: Dazu hat Amelie Schönthaler mir ein Beispiel geschildert. Mit einer Ehrenamtlichen hatte sie eine Frau besucht, ein langes Gespräch geführt und vereinbart, dass die Ehrenamtliche sich bald wieder meldet, um einen nächsten Besuchstermin zu verabreden. Die Patientin war dann aber nicht mehr erreichbar. Sie hatte sich mit ärztlicher Hilfe das Leben genommen, ohne diese Möglichkeit überhaupt angedeutet zu haben.
7: In mir persönlich gab es so zwei Gefühle. Erst habe ich so gedacht, das ist ja irgendwie unglaublich, dass die Frau das ja irgendwie schon gewusst haben muss, dass sie dann bei diesem nächsten Termin gar nicht mehr auf dieser Welt ist. Und gleichzeitig habe ich aber gedacht, wir haben unsere Aufgabe erfüllt, weil wir haben einfach nochmal uns das Leben dieser Frau angehört. Und die durfte nochmal ihr ganzes Leben Revue passieren lassen, ohne dass da irgendjemand reingeredet hat, so ganz aus ihrer Sicht. Und hat das offensichtlich, ja, wenn ich jetzt so sage, ausgekostet, das hört sich irgendwie so negativ an, aber ich glaube, das hat sie so genutzt.

0: Wir haben von Erfahrungen im hannoverschen Hospiz Luise gehört und Träger dieser Einrichtung ist ja, wir haben das vorhin schon erwähnt, eine katholische Stiftung. Und wir sollten an dieser Stelle einmal auf die beiden großen christlichen Kirchen schauen, nämlich welche Haltung zum assistierten Suizid nehmen die eigentlich ein? Also die katholische und die evangelische Kirche mit ihren großen Wohlfahrtsverbänden, der Caritas und auch der Diakonie, sind ja wichtige Akteure im Gesundheits- und Sozialwesen. Und sie betreiben unter anderem Altenhilfe oder Pflegeeinrichtungen, Krankenhäuser und eben auch Hospize. Also Einrichtungen, für die das Thema assistierter Suizid relevant ist.
1: Absolut. Beide Kirchen und ihre Wohlfahrtsverbände haben sich nach dem Urteil des Bundesverfassungsgerichts auch klar positioniert zum assistierten Suizid und zu ihrem Umgang damit. Sie wollen ihre Einrichtung als Orte des Lebens verstehen und eben nicht als Orte der Sterbehilfe. Die katholischen Leitlinien schlussfolgern daraus zum Beispiel, dass Pflegeheimbewohnerinnen mit einer Klausel im Heimvertrag akzeptieren sollen, dass assistierter Suizid in diesen Häusern untersagt ist, durch Mitarbeitende ebenso wie durch externe Sterbehelfer. Hausordnungen sollen vorsehen, dass explizite Werbung für Sterbehilfe verboten ist. Und Sterbehelfern soll ein Hausverbot erteilt werden können.
0: Aber wie soll das durchgesetzt werden? Also wer in einem Heim lebt, der muss doch selbst darüber entscheiden können, wen er als Besuch empfängt, auch wenn es die Vertreterin oder der Vertreter eines Sterbehilfevereins ist.
1: Genau diese Frage habe ich mir auch gestellt. Und ich habe darüber mit Martin Splett gesprochen. Im Seelsorgeamt des Bistums Osnabrück ist er Referent für diakonische Pastoral. Dazu gehören alle Themenfelder um Sterben, Tod, Trauer und Hospizarbeit. Und der Theologe leitet im Bistum auch die Arbeitsgemeinschaft Bioethik.
2: Bezogen auf die Besuche, die Bewohnerinnen und Bewohner empfangen, gehört schon auch ein Respekt vor Privatsphäre dazu, sodass sozusagen unsere Möglichkeiten und unser Bestreben begrenzt ist, jetzt eine Totalkontrolle vorzunehmen.
1: Ich finde, da hört man schon so ein bisschen ein Zögern, denn Martin Splett sieht durchaus rechtlich unsicheres Terrain, wie übrigens auch die Verfasser der katholischen Leitlinien. Ich gebe ein Beispiel. Das gemietete Zimmer in einem Altenheim ist quasi die Wohnung des Patienten, der Patientin. Er oder sie könnte sich auf Artikel 13 Grundgesetz berufen, die Unverletzlichkeit der Wohnung. Das heißt, er oder sie kann bestimmen, wer zu Besuch kommt und wer nicht. Die Kirchen rechtfertigen die Einschränkungen mit ihrem grundgesetzlich garantierten Selbstbestimmungsrecht. Ob das aber in diesem Zusammenhang trägt, ist eben nicht sicher.
2: Das heißt, es gibt auch eine Rechtsunsicherheit bei Personen und bei Institutionen, auch bei katholischen Einrichtungen. Und auch wir wissen als kirchliche Einrichtung eben nicht genau um unsere Spielräume. Da ist eben manches strittig und umstritten. Manches steht eben nochmal unter dem Vorbehalt gesetzlicher Regelungen und vielleicht auch gerichtlicher Urteile. Das ändert jetzt erstmal nichts an unserer Haltung und Einstellung.
1: Und dies ganz klar: Schutzräume schaffen, die das Leben stärken, für Suizidprävention eintreten, Wünsche nach Suizidhilfe zwar ernst nehmen, nicht tabuisieren, aber nach anderen Wegen suchen, Menschen im Leben und beim Sterben bis zuletzt zu begleiten. Sterben ist eben nach christlichem Verständnis Teil des Lebens, sozusagen die letzte Lebensaufgabe.
0: Ja, und trotzdem bleiben ja Fragen, denn auch christliche Pflegeheime haben in der Regel ja einen vom Staat erteilten Versorgungsauftrag, der sich an die gesamte Bevölkerung richtet, also auch an Menschen ohne religiöse Überzeugung. Was folgt daraus in Regionen, in denen konfessionelle Anbieter mehr oder weniger eine Monopolstellung haben? Also das Bundesverfassungsgericht hat ja auch gesagt, dass die Umsetzung eines Suizidwunsches nicht unmöglich gemacht werden darf. Oder nehmen wir mal den Fall an, der Bewohner eines katholischen Pflegeheims will am Ende eines langen Krankheits- und Leidenswegs doch selbstbestimmt sterben. Also was ist dann? Muss dieser Mensch, so gebrechlich er auch ist, das Heim verlassen, um woanders sein Leben beenden zu können, wie er sich das vorgestellt hat?
1: Der Fall, den du jetzt eben beschrieben hast, ist ja wirklich nicht unwahrscheinlich und wird auch von Kritikern vorgebracht. Der katholische Theologe Martin Splett sagt dazu Folgendes.
2: Das kann ich nachvollziehen. Und nachdem wir auch Recht und Gesetzgebung respektieren, wissen wir um die Möglichkeiten von Selbstbestimmung. Und die Leitlinien lassen tatsächlich offen, dass es Einzelfälle geben kann, in denen man nicht klar nach Schema F irgendwie vorgehen könnte. Ja, wir wollen was nicht. Wir wollen dem keinen Raum geben. Stimmt. Und zugleich sind Situationen denkbar, wo es eine Unzumutbarkeit wäre, wo es umgekehrt vielleicht eine Zumutbarkeit für die Mitbetroffenen in der Einrichtung gibt. Da sind wir beim Einzelfall, der angeguckt werden muss.
0: Welche Position nimmt denn da die evangelische Kirche ein?
1: Die Argumentation ist ähnlich. Der Wunsch nach assistiertem Suizid wird akzeptiert, aber nicht unterstützt im Sinne eines Leistungsangebots. So sagt es mir Ralf Charbonnier, theologischer Vizepräsident im Landeskirchenamt der Hannoverschen Landeskirche.
3: Allerdings, und das hat EKD und Diakonie immer wieder gesagt, beim Sterben, da geht es um Grenzsituationen des Lebens. Und Grenzsituationen des Lebens zeichnen sich dadurch aus, dass man sie nicht zu 100% standardisieren und regeln kann. Und deswegen die Rede auch von Ausnahmen in ganz besonderen Einzelfällen, in denen beispielsweise palliativmedizinische Maßnahmen nicht hinreichend greifen. Das sind Situationen, wo man dann ganz individuell entscheiden muss. Das hat was mit Barmherzigkeit zu tun und mit wirklich dem Nachvollziehen können von einem Wunsch eines Patienten oder einer Patientin. Das ist aber ein Unterschied zu einem anderen Fall, dass ich als diakonischer Träger oder als Altenheimträger ein Leistungsangebot zum assistierten Suizid mache.
0: Könnte denn ein Gesetz zum assistierten Suizid in dieser Situation weiterhelfen?
1: Also in den kircheninternen Diskussionen gab es wohl Stimmen für und gegen eine gesetzliche Regelung, weil jedes Gesetz letztlich eine Normalität schaffe.
2: Zugleich braucht es wohl eine gesetzliche Regelung, um die zu schützen, die ambivalent und schwankend sind, um auch die zu kontrollieren, die bereitwillig assistieren wollen. Und wir brauchen dann entsprechende Mechanismen, die zusehen, dass hier niemand unter Druck gerät, dass Menschen wissen, worauf sie sich einlassen, dass halbwegs sichergestellt ist, hier ist eine Freiverantwortlichkeit gegeben, die ja Bedingung ist. All dies hat dann mit Beratung, mit Prüfung, mit Fristen, Wartefristen auch zu tun, damit eben Menschen geschützt werden und zugleich respektiert wird, was das Verfassungsgericht vorgibt, dass es Menschen nicht unmöglich gemacht werden darf, mit freiwilliger Hilfe aus dem Leben zu scheiden.
1: Jetzt ist es so, dass natürlich auch im außerkirchlichen Bereich darüber diskutiert wird, ob es notwendig ist, den assistierten Suizid gesetzlich zu regeln. Und ich habe darüber mit Gerald Neitzke gesprochen. Er ist Vorsitzender des Klinischen Ethikkomitees der MHH, der Medizinischen Hochschule Hannover.
4: Also lassen Sie mich stichpunktartig nur so etwas wie eine Wartezeit herausgreifen. Es ist sicher sinnvoll, dass einem Suizidwunsch nicht zu früh nachgegeben wird. Aber die Menschen haben in unterschiedlichen Lebenssituationen unterschiedlich viel Zeit. Und ein Gesetz, das sagt, ihr müsst 2 Monate warten, ist für manche Situationen geeignet und für andere Situationen komplett ungeeignet. Deswegen bin ich nicht sicher, ob ein Gesetz die Situation verbessern würde. Wir gehen im Moment den anderen Weg, dass wir über eine Selbstverpflichtung, eine ärztliche Selbstverpflichtung, also eine Leitlinie der AWMF, dass wir versuchen, den ärztlichen Kolleginnen und Kollegen eine Handreichung zu geben, wie man dieses Thema verantwortungsbewusst umsetzen kann.
1: Kurze Erläuterung. AWMF steht für die Arbeitsgemeinschaft wissenschaftlicher medizinischer Fachgesellschaften, sozusagen der Dachverband aller medizinischen Fachgesellschaften. Was dort erarbeitet wird, ist verbindliche Therapieleitlinie.
0: Die Kirchen haben ja für ihre Einrichtungen eine Haltung zum assistierten Suizid entwickelt. Das haben wir schon gehört. Gibt es so etwas eigentlich auch an der Medizinischen Hochschule Hannover? Also eine Haltung des Hauses, die für Ärzte und Personal verbindlich wäre.
4: Nein, es gibt keine vorformulierte Haltung. Und ich finde wichtig, dass das Bundesverfassungsgericht ja ganz klar gesagt hat, dass das Thema Suizidhilfe einen Gewissensvorbehalt möglich macht. Aber das Angebot einer Suizidhilfe ist an der MHH meines Wissens bisher noch nicht gemacht worden.
0: Nun ist ja die Medizinische Hochschule Hannover ein so großes Krankenhaus, dass man davon ausgehen kann, dass dort auch Patienten und Patientinnen zu finden sind, die sich aufgrund ihrer Erkrankung mit dem Gedanken tragen, mit Hilfe aus dem Leben zu gehen. Haben denn da sogenannte Sterbehelfer denn Zugang zu den Patienten?
1: Ganz klar ja. Der Zugang wird nicht unterbunden. Im Vorfeld eines assistierten Suizids sind ja diverse Gespräche zu führen und auch Begutachtungen zu machen.
4: Auch an der MAH sind die Sterbehilfevereine aktiv. Die kommen dann auf Wunsch. Aber aus meiner Sicht ist es nicht sinnvoll, eine Suizidbegleitung in einer Klinik durchzuführen. Denn die Menschen, die so krank sind, dass sie die Klinik nicht verlassen können, die können durch eine Therapiebegrenzung sterben. Und die Menschen, die entlassen werden können, die wünschen sich natürlich einen Suizid in vertrauter Umgebung und nicht ausgerechnet auf einer Intensivstation der MHH. Und dann würde eben auch die Verantwortung für die Suizidbegleitung in den Händen der DGHS, Deutsche Gesellschaft für Humanes Sterben oder ähnlichen Vereinen liegen oder bei den verantwortlichen Hausärztinnen und Hausärzten. Die sind mit dem Thema sehr viel häufiger konfrontiert als wir hier in der Klinik.
1: Einen letzten Aspekt möchte ich noch ansprechen, der dann auch wieder für kirchliche Einrichtungen relevant ist. Ein leitender Palliativmediziner kritisierte kürzlich in einer überregionalen Tageszeitung, zu oft werde eine Entweder-Oder-Debatte geführt. Zitat: Entweder gute Palliativversorgung oder Suizidassistenz. Entweder Fürsorge oder Autonomie. Als ob beides sich ausschlösse. Zitat Ende.
4: Ja, das ist ein Paradigmenwechsel innerhalb der palliativmedizinischen Fachgesellschaft und der Vertreter dieser Fachgesellschaft. Nachdem wir viele Jahre gehört haben von der DGP, dass durch gute Palliativversorgung eben ein Suizidwunsch verschwinden würde, ist heute eigentlich die Gewissheit in den meisten Köpfen verankert, dass es einzelne Fälle gibt, wo der Suizidwunsch nicht weggeht und wo sich vielleicht auch keine Lebensqualität mehr herstellen lässt, die aus Sicht des Patienten wünschenswert ist. Und dann sind das eben Situationen, wo entweder eine Sedierung erwogen werden kann oder wo eben Menschen dann auch sagen, dann ziehe ich den freiverantwortlichen Suizid vor.
1: Dazu sagt der katholische Theologe Martin Splett:
2: Dort, wo es eine Alternative ist, ist es ethisch tatsächlich für uns recht eindeutig, die Sedierung zu wählen, anzubieten, auch durchzuführen. Während von Einrichtungsseite oder in Kliniken Suizidassistenz eben keine Option im Angebot katholischer Einrichtungen ist.
3: Wichtig bei diesem Thema, und das, glaube ich, sehen auch alle ein, dass man solche Fragen nicht allein aus der Theorie und Theologie beantworten kann, sondern aus einem guten Miteinander von Aufnehmen von Praxiserfahrung, von Seelsorgeerfahrung auf der einen Seite und dann wirklich von theologischer Reflexion.
0: So sieht es der evangelische Theologe und Vizepräsident im Hannoverschen Landeskirchenamt, Ralf Charbonnier.

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1: Für Anregungen, Fragen, Lob und Kritik gibt es eine Mailadresse. Schreibt ihr an vertikalhorizontal in einem Wort @ndr.de. Danke für Ihr und Euer Interesse, sagen Brigitte Lehnhoff
0: und Florian Breitmeier.
1: Tschüss.
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1: Um 14 Uhr mit Felix Sprung. Die Kommunalwahlen in Niedersachsen gehen heute in die zweite Runde. In Stichwahlen muss über Bürgermeister und Landräte entschieden werden. Die Wahllokale sind bis 18 Uhr geöffnet. Petra Mittermeier aus der NDR Nachrichtenredaktion gibt einen Überblick.
2: In Hannover geht als großer Favorit Oberbürgermeister Onay in die Stichwahl. Der Grünen-Politiker hat vor 2 Wochen mehr als 45% der Stimmen erhalten und tritt gegen den zweitplatzierten SPD-Kandidaten von der Ohr an. Dagegen gab es in Oldenburg vor 2 Wochen ein Kopf-an-Kopf-Rennen. Ulf Prange von der SPD und der parteilose Jascha Rohr lagen dicht beieinander. Stichwahlen gibt es auch um die Präsidentschaft der Region Hannover und um die Landratsämter in vielen Kreisen. In insgesamt 123 Kommunen in Niedersachsen wird heute gewählt.
1: Die Bürger in der Schweiz haben dagegen gestimmt, die politische Neutralität des Landes auszuweiten. Wie der Schweizer Rundfunk berichtet, zeigen Hochrechnungen eine große Mehrheit für das Nein-Lager von mehr als 65%. Die Initiative wollte die Schweizer Neutralität verbindlicher in die Verfassung schreiben. Das hätte zur Folge gehabt, dass sich das Land zum Beispiel nicht mehr an den meisten internationalen Sanktionen beteiligt, wie gegen Russland. Auch ein Beitritt zu Militärbündnissen wie der NATO wäre dann ausgeschlossen gewesen. Im französischen Marienwallfahrtsort Lourdes hat Papst Leo eine Messe mit 150.000 Menschen gefeiert. In seiner Predigt sprach er weltweite Missbrauchsfälle in der katholischen Kirche an und bezeichnete sie als tiefe Wunden und schmerzhafte Fehltritte. Alle müssten wachsam bleiben und den Weg der Aufarbeitung weitergehen, so der Papst. Wie in anderen Ländern wurden auch in Frankreich über Jahrzehnte hinweg sexuelle Übergriffe durch Geistliche unter den Teppich gekehrt. Heute Nachmittag will sich Leo mit mehreren Betroffenen treffen. Vor der Insel Greifswalder Oi hat es auf einem Fahrgastschiff auf der Ostsee gebrannt. Die Besatzung verhinderte jedoch laut Polizei, dass sich das Feuer ausbreitete. 2 Besatzungsmitglieder hatten gestern Mittag Flammen auf der Brücke und weißen Qualm aus dem Maschinenraum bemerkt. Indem sie ein Rohr verschlossen, verhinderten sie einen weiteren Brandausbruch. Die 47 Passagiere wurden auf der Greifswalder Oi von einem anderen Schiff abgeholt. Ein Mitglied der Besatzung erlitt eine leichte Rauchvergiftung. Jürgen Klopp steht heute vor seinem ersten Heimspiel als Fußball-Bundestrainer. In Augsburg trifft die deutsche Nationalmannschaft auf Griechenland. Aus Augsburg Thomas Kunze.
3: Es sind dann doch ein paar mehr Veränderungen, die Bundestrainer Jürgen Klopp da vornehmen wird bei seinem Heimdebüt in Augsburg. Der Wechsel im Tor zwischen Marc-André Ter Stegen und Alexander Nübel war geplant und hat keine Leistungsgründe. Genauso wie der Umstand, dass Nico Schlotterbeck in der Innenverteidigung eine Pause bekommt und nicht im Kader steht. Für den Dortmunder wird sehr wahrscheinlich Jan-Aurel Bissek auflaufen. Der 26-Jährige von Inter Mailand ist seit Wochen in Topform und ein extrem interessanter Spieler. Im Sturm dürfte zudem Younes Etnutaleb beginnen, der beim 1:1 in Amsterdam Kai Havertz nach dessen Verletzung ganz gut vertreten hat. Das Augsburger Stadion ist selbstverständlich ausverkauft. Nach 25 Jahren sind bei dieser Partie mal wieder Stehplätze erlaubt.
1: Das waren die Nachrichten. Das Wetter in Norddeutschland: Sonne und Wolken im Wechsel und trocken bei 18 bis 26 Grad. Morgen teils Sonne, teils dichtere Wolken, im Nordwesten vereinzelt Schauer, 18 bis 27 Grad. Am Dienstag bei Sonne und Wolken meist trocken, 19 bis 28 Grad und am Mittwoch oft freundlich bei 20 bis 27 Grad. Es wird 14.04 Uhr.
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4: Luftalarm, nicht irgendwo, sondern am Strand in Russland, mitten in der Sommerhochsaison. Kann das wirklich sein? Wie machen Russinnen und Russen eigentlich in diesem Jahr Urlaub? Gibt es sowas wie einen Urlaub überhaupt in einem Land im Krieg? Und wenn ja, wie entspannt, wie erholsam muss ich mir ihn vorstellen, mit der Badehose auf der Sonnenliege, während in der Nähe Drohnen vom Himmel krachen, Bomben explodieren und ja auch Menschen sterben. Die skurrile Welt vom Urlaub im Krieg, darum geht's heute bei Zwischen Hamburg und Haiti mit Philipp Abresch. Ich habe einen tollen Gast heute, unsere Russland-Korrespondentin Silke Dietrich. Sie war an der Schwarzmeerküste unterwegs und von ihrem Trip wird sie uns heute erzählen. Darüber freue ich mich sehr. Hi Silke.
5: Hi Philipp,
4: ja, Privet. Privet. Ich muss einmal vorwegstellen, diesmal ist es eine etwas andere Folge, mehr Gespräch, weniger Reportage. Das wollen wir gelegentlich mal machen, um nochmal anders einzutauchen. Vor allem da, wo es für unsere Reporterinnen und Reporter nicht so einfach ist zu berichten. Russland ist ja so ein Land, dort wird es immer schwerer für Journalisten, manchmal auch unmöglich und gelegentlich ja sogar gefährlich. Silke, wahnsinnige Eindrücke hast du mitgebracht von deiner Recherchereise. Es schrillt der Luftalarm am Strand. Wie war das für dich?
5: Ich habe mich nicht dran gewöhnt, ehrlich gesagt. Wir waren eine gute Woche unterwegs und ich fand das total, also ich war schon sehr angespannt. Ich war früher auch in der Ukraine unterwegs, da gab es auch Luftalarm, aber ich habe es da so nicht erwartet. Ich bin ja sonst eigentlich in Moskau, da gibt es auch Drohnen, die abgefangen werden, aber da gibt es nie Luftalarm. Und es hat was völlig Bizarres und Skurriles. Also die Leute liegen da im Bikini, im Boxershorts am Strand. Und über den ganzen Strand sirrt diese Sirene. Das ist völlig skurril. Und ich habe sofort immer Gänsehaut gehabt und auch den Impuls, so, jetzt müssen wir doch eigentlich alle los.
4: Mhm, aber die bleiben liegen oder wie reagieren die Menschen am Strand auf dieses Sirren der Alarmsirenen? Gehen die in Deckung, wenn die Sirene heult?
5: Nö. Also ehrlich gesagt, erst dann, wenn ein Strandwächter kommt und sagt, ihr müsst aber jetzt hier weg. Also ich habe ja auch mit mehreren Leuten geredet, auch während dann die Sirene schrillte. Und da war zum Beispiel einer, den fand ich schon ziemlich skurril, der hatte so ein Basthütchen auf. Daneben saß seine Tochter und dann grinst er mich so an und sagt, Sirenen? Was ist gefährlich an Sirenen? Und ich so, okay, gut, wenn Sirenen an sich sind natürlich nicht gefährlich, aber sie sind ja da, um die Leute zu warnen. Dann eine ältere Frau, die wollte auch partout nicht weg, als der Strandwächter kam. Die saß da mit ihrer Freundin, hat aufs Meer geguckt und hat sich total beschwert und hat dann gesagt, warum dieses ganze Getue, wenn doch nichts zu sehen ist? Das ist doch nur Politik, um Menschen einzuschüchtern. Die terrorisieren die Leute damit. Ja, das war so ein bisschen das, was die viele Leute, glaube ich, das Grundgefühl war. Wir wollen uns jetzt den Urlaub hier nicht vermiesen lassen. Da war noch eine andere sehr schicke Touristin, Maria. Und die hat dann tatsächlich auch nochmal, die hat so ein bisschen unterschieden. Aber die hat gesagt, sie versteht, dass insgesamt die Lage derzeit sehr unruhig ist und instabil. Und im Grunde genommen scheint es ihr, dass derzeit nirgendwo in Russland irgendwas sicher ist. Vielleicht ganz tief im Wald, in der Taiga. Und dann hat sie gesagt, ich finde, die Situation ist alles andere als normal gerade. Aber Kriege gab es schon immer und überall. Deshalb ist es wohl besser, keine Panik zu schüren. Es geht darum, im Hier und Jetzt zu leben. Und dann strahlt sie mich an und sagt, und die Sonne zu genießen.
4: Und die Sonne zu genießen. Ja, das eine ist der Luftalarm, ob dann auch Drohnen in der Luft sind und es tatsächlich gefährlich ist, wie gefährlich, darüber sprechen wir gleich noch. Vorweg einmal, nimm uns doch mal mit an die Schwarzmeerküste. Wo genau warst du unterwegs und wie weit ist dieser Ort von der eigentlichen Front überhaupt entfernt, wenn man das überhaupt sagen kann? Front, weil ich glaube, das ist ja auch inzwischen fließend.
5: Ja, genau, das würde ich auch sagen. Wenn man jetzt sich überlegt, ob das der Donbass ist, das hören wir ja immer ganz oft in den Nachrichten. Da ist natürlich eine Front und da sind diese Schützengräben. Aber die Schwarzmeerküste, und ich war eigentlich fast komplett an der russischen Schwarzmeerküste, die fängt unten im Süden an, Sotschi heißt der Ort. Ich glaube, den kennen noch viele, weil da mal die Olympischen Spiele stattgefunden haben im Jahr 2014. Und das ist eine ultra schicke Stadt. Also da geht so die High Society quasi hin. Das können sich auch nicht zum Feiern, zum Entspannen, das können sich auch nicht viele Russinnen und Russen leisten. Das ist mega exquisit und total schick da. Und wenn man dann einige Kilometer weiter bis in den Norden geht, da gibt es natürlich ab und zu auch Industrie dann da. Deswegen gibt es ja auch die Angriffe. Da gibt es so Ölraffinerien, dann gibt es da Häfen. Da wird ganz viel Getreide zum Beispiel dann auch über das Schwarze Meer verschifft. Es ist sehr, sehr häufig so ein Steinstrand mit einem, ja, ich finde schon, das Meer war angenehm warm. Ich habe zumindest mal ab und zu meine Füße reingesteckt.
4: Warst du auch schwimmen?
5: Ich war auch einmal schwimmen, tatsächlich, obwohl ich vorher mit einem Ökologen gesprochen habe, da kommen wir bestimmt gleich nochmal zu und der hat total davor gewarnt und meinte, er würde mit seinem kleinen Kind nicht mehr an den Strand gehen, weil es dieses Jahr da so eine dicke Ölpest gegeben hat, auch wegen der Angriffe. Aber ja, also es ist schon ein unglaublicher Unterschied, so entweder die High Society oder Ballermann pur, wirklich, wo die Leute so Strandmatte an Strandmatte liegen, dann diese typische Instagram-Schaukel, wo man dann zu zweit sitzen kann und so ein bisschen die Füße noch im Wasser hat, damit man schöne Fotos machen kann. Genau. Dann unglaublich viele Clubs, also manchmal muss man dann irgendwie auch 10, 15 Euro bezahlen, dann kann man da in den Pool und dann daneben direkt irgendwie ins Meer hüpfen. Dann diese ekelhaft, also finde ich zumindest, diese lauten Jetskis, die dann die ganze Zeit langfahren. Aber gut, ich meine, jetzt gemischt Luftalarm mit Jetski und ein bisschen Meeresrauschen, das war so ein bisschen der Sound jetzt an der Schwarzmeerküste. Mhm.
4: Silke, du hast schon gerade gesagt, du bist normalerweise in Moskau. Warum hat es dich überhaupt interessiert, mal zu gucken, wie Russinnen und Russen gerade Urlaub machen? Gibt es vielleicht auch nochmal ein anderes Gefühl, Moskau zu verlassen, ein anderes Gefühl fürs Land?
5: Ja, auf jeden Fall. Also man muss, glaube ich, unbedingt in die Region. Moskau ist so ganz speziell, weil eigentlich Putin versucht, alles von Moskau fernzuhalten. Wenn es zum Beispiel eine Benzinkrise gibt, die hat es dann tatsächlich irgendwann auch nach Moskau sozusagen dann geschafft. Aber eigentlich in den Regionen wohnen nicht so viele Leute und die halten öfter still. Wenn jetzt irgendwas nach Moskau kommt, was auch zum Beispiel Internetblockaden oder so angeht, dann regt sich das ganze Land auf und dann wird es vielleicht auch ungemütlich für Putin. Und dann dachte ich, das kann ja nicht sein die ganze Zeit. Man hat ohnehin das Gefühl, dass man in einer großen Blase lebt, wenn man in Moskau ist und in Russland insgesamt. Aber man muss natürlich unbedingt mal mit Menschen in den Regionen sprechen. Dann ist die Schwarzmeerküste sehr viel weiter südlich. Und ich hatte eben gehört, dass es da so oft jetzt Luftalarm gibt. Kurz bevor wir da hingereist sind, ist eine Drohne auch mitten auf den Strand eingestürzt. Man weiß bis heute nicht genau, wie das passiert ist, ob das das Ziel der Ukraine war. Viele sagen, und das kann man tatsächlich auf den Videos auch hören, dass da so Luftabwehrsysteme fungiert haben und die Drohne dann vielleicht vom Kurs abgekommen ist. Jedenfalls sind da Menschen direkt auf dem Strand gestorben, Kinder auch, weil diese Drohne da eingetroffen ist. Das hat mich einfach interessiert und ich dachte auch, verrückt, dass die Leute ja das auch wissen und trotzdem da Urlaub machen.
4: Mhm. Vielleicht, weil sie einfach mal auf andere Gedanken kommen wollen.
5: Ja, das schon. Nur, ich meine, wenn die anderen Gedanken eben damit verbunden sind, dass da jetzt Drohnen eintreffen und dass da Sirenen abgehen. Es ist natürlich auch sehr unterschiedlich. Also ich habe tatsächlich mit Leuten gesprochen, die da am Strand waren, haben gesagt, ach, hier ist ja gar nicht so oft Luftalarm wie bei uns oder hier gehen nicht so viele Drohnen runter. Das sind aber eher Leute, die sehr nah an der Grenze zur Ukraine leben. Die anderen, wie gesagt, in Moskau, ich bekomme davon gar nichts mit. Mhm. Also ich höre dann am nächsten Morgen, lese ich dann irgendwie, wie viele Drohnen abgeschossen wurden, dass eventuell in einem Hochhaus oder in einem Wohnhaus auch eine Drohne eingetroffen ist. Meistens hat es ja jetzt in letzter Zeit vor allen Dingen dann diesen Online-Händler Wildberries getroffen oder eben irgendwelche Ölraffinerien. Und ich bekomme das nicht mit, weil ich werde noch nicht mal gewarnt in Moskau. Wir haben noch nicht ein einziges Mal Luftalarm gehört, keine SMS, die gibt es nämlich auch ständig, wenn man in den Regionen unterwegs ist. Also ich hätte in dieser einen Woche, ich habe es nachher gar nicht mehr gezählt, wie oft man eine SMS bekommen hat, wo man gewarnt wurde, jetzt ist gerade Luftalarm und dann kommt auch immer eine Endwarnung. Und ich habe auch Drohnen einschlagen hören, dann da an der Schwarzmeerküste. Das ist mir in Moskau noch nie passiert.
4: Wie können sich die Menschen eigentlich schützen vor diesen Angriffen? Also Luftalarm ist das eine, aber was macht man dann? Also geht man in einen Keller, in ein Geschäft, wo geht man hin?
5: Ja, das ist durchaus sehr anders als in der Ukraine. Also als ich in der Ukraine war, dann sind wir dann sehr oft in die Metro gegangen oder es hat Bunker gegeben oder es hat Keller gegeben, die dann auch schon ausgebaut waren. Wahrscheinlich, weil die Ukraine jetzt einfach schon im fünften Kriegsjahr ist und sich daran gewöhnen musste und die Leute da drauf eingestellt sind. In Russland nicht. In Russland ist man natürlich sehr, sehr lange überhaupt nicht davon ausgegangen, dass der Krieg auch zurückkommt, der Angriffskrieg. Also dass eventuell die Ukraine es auch schaffen könnte, Russland zu treffen. Und das schaffen sie jetzt. Und deswegen ist man kolossal bis gar nicht vorbereitet. Erstens hat Russland sehr häufig immer gesagt, sie hätten ja eine sehr gute Luftabwehr, was durchaus stimmt, weil es sind hunderte Drohnen, die die Ukraine manchmal schicken und da werden doch die meisten immer noch von abgeschossen. Aber da an der Schwarzmeerküste, ich hätte nicht gewusst, wohin. Also wir haben dann ein, zweimal den Strand auch verlassen, als geräumt wurde, aber dann sind wir dann zurück ins Hotel. Es hat keinen Bunker gegeben und keine Ideen, wo man hätte hingehen können.
4: Mhm. Wenn du sagst, in Moskau kriegt man vom Krieg gar nicht so viel mit, wie ist dein Eindruck, die Menschen, die da sonnenbaden, die da zum Feiern hinkommen, wissen die, was vor sich geht? Wissen sie auch vielleicht, wo sie da gerade Urlaub machen?
5: Ja, das wissen sie schon. Also es ist, glaube ich, tatsächlich sehr unterschiedlich, weil die Russinnen und Russen ja auch, also früher sind sie, glaube ich, auch sehr häufig nach Westeuropa gereist. Das ist natürlich sehr viel schwieriger geworden, weil sie keine Visa mehr bekommen, weil die Flüge auch total umständlich sind. Es gibt keinen einzigen Direktflug mehr nach Deutschland oder auch nach Europa. Man muss immer über die Türkei fliegen. Dann weiß man nicht, ob der Luftraum gesperrt ist oder nicht. Die Schwarzmeerküste ist dann für viele tatsächlich noch mit dem Zug erreichbar. Es war, dieser Küstenstrang war auch lange Zeit gar nicht so bedroht. Das hat eigentlich dieses Jahr im Juli sehr, sehr heftig angefangen, auch weil das ganze Schwarze Meer, ja, du hast eben noch mal gefragt, wo ist die Front eigentlich? Ich würde sagen, da ist auf jeden Fall eine neue Front entstanden. Auch die Krim ist ja nicht weit entfernt. Also da greifen Russland und die Ukraine sich ja gegenseitig an. Das sind Handelsschiffe, Containerschiffe, natürlich auch die Marine. Und dadurch, dass an der Schwarzmeerküste alles so eng aneinander ist, also da gibt es Marinestützpunkte, da gibt es Häfen und direkt daneben liegen die Leute am Strand.
4: Da gibt's die Bars.
5: Natürlich. Ja, ja, auf jeden Fall.
4: Mhm.
5: Ja.
4: Wie leicht, wie schwer war es eigentlich für dich, mit den Menschen ins Gespräch zu kommen? Hast du sie einfach angesprochen, während sie da auf dem Badehandtuch lagen oder wie war das?
5: Ja, habe ich.
4: Ist ja selbst, ja, genau. Selbst manchmal, wenn man das in Spanien am Strand macht, nicht so ohne jemanden da beim Sonnenbaden zu stören. Aber haben
5: das
4: sie sich
5: stimmt,
4: auf dich eingelassen?
5: Stimmt. Ja, also die meisten tatsächlich schon. Also es hat mich auch sehr gewundert. Die Einheimischen auch. In Moskau passiert mir das nämlich sehr häufig, dass die Leute dann sagen, dass sie keine Lust haben zu sprechen. Das war da natürlich auch. Aber ich hatte auch gedacht, dass die sehr viel feindlicher eingestellt sind, wenn jetzt ein deutsches Team da kommt. Aber wir haben ja auch ehrlich gesagt, was wir machen wollen, nämlich dass wir einfach gucken wollen, wie die Badegäste klarkommen, wie die Einheimischen im Moment damit umgehen. Und das ist in dieser entspannten Situation war das okay.
4: Und trotzdem, trotz dieser schwierigen auch Versorgungslage, kommen viele Russinnen und Russen in diese Region, um Urlaub zu machen. Wie ist dein Gefühl? Ist das eine gute Sommersaison gewesen?
5: Für die Leute im Süden nicht. Also in Sotschi zum Beispiel, da haben uns viele gesagt, welche Saison? Es ist überhaupt keine Saison. Also weit mehr als die Hälfte der Touristinnen und Touristen, die sonst in der Hochsaison da sind, sind nicht gekommen. Die sind dann auch gar nicht mehr angereist. Je weiter man dann in den Norden gekommen ist, wo es ein bisschen ballermannmäßiger war, sage ich mal, da war es noch gut gefüllt. Da haben wir auch mit einem Direktor am Strand gesprochen und der meinte, was soll schlecht sein? Ist doch eigentlich nur das Wetter. Ja, okay, wir hatten jetzt ein bisschen, es war ein bisschen kalt und das Wasser ist kalt geworden, aber ansonsten haben wir hier keine Probleme und da war es auch knackvoll.
4: Lässt sich der Krieg auch vergessen oder ist der doch schon irgendwie zu spüren? Sieht man irgendwas davon, dass dieses Land im Krieg mit der Ukraine ist?
5: Nee, das lässt sich ganz, ganz leicht vergessen. Es ist wirklich eine sehr, sehr hübsche Küste. Es sind auch ein paar Berge dann direkt, die dann da aufsteigen. Da ist die nördlichste Teeplantage der Welt zum Beispiel auch. Es ist sehr grün, es ist wunderschön. Und da kann man es schon vergessen. Man muss ganz genau hingucken. Also es hängen natürlich immer wieder Plakate so an dem Straßenrand. Das ist in ganz Russland so. Da wird dann dafür geworben, dass man doch in die Armee eintritt. Und dann wird dafür geworben, dass man einen Vertrag unterschreibt. Da gibt es ja sehr viel Geld. Dass man dann, wenn man sich für ein Jahr verpflichtet zum Beispiel, dann kriegen die Leute 20.000 Euro und bekommen auch noch einen guten Sold. Und das sieht man immer wieder. Und das ist für mich immer noch total strange. Und dann sage ich den Kollegen auch oft, ach, lass uns das doch mal filmen. Und die russischen Kollegen, oh, nicht schon wieder. Ist doch überall. Die sehen das auch gar nicht mehr. Denen fällt das gar nicht mehr auf. Oder an den Bussen zum Beispiel. Wenn man hinter denen herfährt, dann war dann immer so ein großes Z. Das Z ist das Zeichen für, wie in Russland der Krieg ja heißt, ist ja nicht Krieg, sondern Spezialoperation. Und das blinkte dann immer wieder auf. Und dahinter dann noch so eine Russlandflagge. Und was ich super skurril fand, aber da hat sich dann am Strand auch keiner mehr dran gestört, dass es so Flugabwehrsysteme gibt. Und die sind echt mächtig und groß und die Leute mit ihren Badematten direkt darunter.
4: Es gibt sowas wie eine Normalität, so einen Alltag im Krieg, wenn ich das richtig verstehe.
5: Schon. Und ich finde ja auch immer noch, es ist ja nicht dieser Alltag und die Normalität im Krieg, wie die Ukraine das jetzt schon seit Jahren hat. Das ist für viele doch jetzt erst angekommen. Also ich habe zum Beispiel, es gab einen riesigen Angriff auf Novorossiysk, das ist ganz im Norden der Schwarzmeerküste, wo ein riesiger Hafen ist. Das ist einer der wichtigsten Häfen für das Schwarze Meer, für Russland. Da geht ganz viel Getreide raus, sollte eigentlich in diesem Jahr auch. Die Ernte war gerade und die ganzen Getreideterminals mussten dann stillstehen. Oder auch ein riesen Umschlagplatz für Öl und auch ein Marinestützpunkt natürlich. Die Ukraine hat da eine ganze Nacht lang wirklich einen heftigen Angriff geführt. Und da hat es dann auch Wohnhäuser getroffen. Und ich bin dann auch zu den Leuten hin. Und Natascha hat uns auch in ein Wohnhaus geführt. Also sie saß da mit ihrer sehr, sehr alten Mama, die schon 97 Jahre alt war. Und Natascha hat uns das dann nochmal erklärt. Also die hat gesagt, da hinten ist irgendwas runtergefallen. Gegen 4 Uhr morgens war das. Und ich will, dass es endlich aufhört, aber das wird wohl nicht passieren. Das war wohl erst der Anfang.
4: Mhm. Mhm. Ja, spannend.
5: Ja, ja.
4: Du hast gerade schon gesagt, ihr wart auch an einem Ort, wo vor einiger Zeit eine Drohne eingeschlagen ist, an einem Strand. Und es gab auch Tote dort. Ne? Wie war das, dort jetzt hinzugehen und nochmal zu gucken?
5: Das war der einzige Ort, ehrlich gesagt, wo keiner mit uns reden wollte. Also nicht vor laufender Kamera und auch nicht vor ins Mikrofon. Die haben dann mit uns gesprochen, als wir alles ausgemacht haben. Für mich war es komisch, da waren aber auch wieder die neuen Badegäste sozusagen am Strand. Am Strand hat man gar nichts mehr davon gesehen, auch da musste man sich richtig auf die Suche begeben. Ich hatte vorher im Internet gesehen, dass da eigentlich wie so ein kleines Grabmal war, also da hatten Leute Blumen niedergelegt und so, das war auch schon wieder alles weg. So ein bisschen, als würde man es, ich will jetzt nicht sagen vertuschen, aber es geht, glaube ich, sehr oft darum, einfach so zu tun wie in dem Film Don't Look Up. Also wir sehen, wenn wir das gerade nicht sehen und das war jetzt vor ein paar Tagen oder vor ein paar Wochen, wir machen einfach weiter, uns tangiert das nicht weiter. Ich habe so kleine, ja, da waren ein paar Schilder zerstört oder ein paar Sonnenschirme noch, die dann eben kaputt waren. Aber ich habe da auch mit einem Strandwächter gesprochen und der hat schon ziemlich heftig erzählt. Also der war an dem Tag da, als die Drohne eingetroffen ist. Und dann hat er gesagt, dass er eben gesehen hat, wie die mitten auf eine Familie auch gefallen ist. Und ich breite das jetzt mal gar nicht aus, was er noch erzählt hat, wie es dann nachher aussah. Da meinte er eben, war nur ein ziemliches Blutbad. Dann eine Frau, die da im Café arbeitet und die Chefin. Und die hat gesagt, sie hat keine Angestellten mehr. Alle, die an dem Tag da waren, haben dann sofort gekündigt und wollten nicht mehr.
4: Also Russland versucht, diesen Krieg zu verstecken. An der Schwarzmeerküste machen die Menschen Urlaub, so als wäre nichts passiert. Und du hast bei deiner Reise entlang dieser Küste auch ein Feriencamp für junge Menschen besucht, Teenager. Mhm. Auch nicht weit vom Kriegsgeschehen. Wie hast du das erlebt? Wie war das?
5: Ich muss dazu sagen, dass ich wollte da unbedingt hin und es ist gar nicht so einfach, dass wir da war es schwierig, eine Drehgenehmigung zu bekommen. Die waren natürlich erstmal ein bisschen stutzig, deutsches Fernsehen, aber der Direktor hat früher sehr, sehr viel auch mit deutschen Kindern zusammengearbeitet. Es ist das berühmteste und beliebteste Ferienlager in ganz Russland. Wenn ich das meinen Kolleginnen und Kollegen erzählt habe, haben alle gesagt, boah, du darfst da hin, das ist ja Wahnsinn. Und es ist wirklich wunderschön. Also für uns ist es so ein bisschen seltsam, natürlich am Morgen wird dann die russische Hymne gesungen, die russische Flagge wird gehisst. Aber ansonsten können die Kinder da 3 Wochen alles machen. Die haben ein Privatgelände, was direkt am Strand liegt. Die können schwimmen, die lernen segeln. Die haben eine riesige Music Hall dann da neu gebaut. Die haben da Musicals eingeübt. Die tanzen, singen, lachen, können lernen oder einfach Spaß haben.

0: Eltern ihre Kinder da in den Sommerferien hinschicken. Aber das ist schon so ein richtiges Sommercamp gewesen. Aber es war natürlich auch ein bisschen skurril, weil wir haben dann den Direktor interviewt, der uns minutenlang erzählt hat, was man da alles Tolles machen kann. Und mitten im Interview kam auf einmal Luftalarm.
1: Der Luftalarm. Ja. Wir hören mal rein.
2: Где зависимости происходит что-то или не происходит? Потому что воздушная тревога.
1: Silke, ich kann mir vorstellen, eine total skurrile Situation.
0: Auf jeden Fall. Was ich eigentlich am skurrilsten fand, alle haben einfach erstmal weitergemacht. Und er auch. Und dann habe ich gesagt, Luftalarm. Und irgendwie so, ob ich da Angst hätte. Ich sage, was heißt Angst? Es ist Luftalarm, machen Sie da nicht irgendwas? Und dann haben wir das Interview dann tatsächlich auch abgebrochen. Die Kinder mussten alle aus dem Wasser. Dieses Camp ist schon was Besonderes, weil da kommt nicht einfach so jedes russische Kind hin, sondern die müssen entweder Talentwettbewerbe gewinnen und das ist schwierig, da reinzukommen. Oder, das sind so ungefähr 20%, die gehören so zur russischen Elite. Das heißt, das wird auch von der Nationalgarde bewacht und die haben die dann aus dem Wasser geholt und dann war der Schwimmunterricht dann auch erstmal wieder vorbei.
1: Dass Russinnen und Russen da Urlaub machen, eine gute Zeit haben wollen, liegt es auch daran, dass andere Reiseziele im Ausland für viele Menschen aus Russland im Moment einfach gar nicht so einfach zu bereisen sind und zu erreichen sind?
0: Bestimmt auch, obwohl die russische Schwarzmeerküste schon seit Jahrzehnten wirklich das Urlaubsparadies für Russinnen und Russen ist, wenn sie im Land bleiben. Aber ja, ich meine, alles, was im Westen ist, ist unglaublich schwer zu erreichen, weil sie keine Visa bekommen oder weil es schwer ist, dahin zu fliegen. Sie können natürlich noch Richtung Osten fliegen. Also ich weiß, dass es in Thailand keine Probleme gibt, in Bali keine Probleme gibt. Also alles, was eher so Richtung Osten ist, da könnten sie hin. Aber es ist natürlich wahnsinnig teuer. Also das können sich viele Russinnen und Russen durchaus nicht leisten. Und dann nehmen sie den Zug und dann geht's ab an die Schwarzmeerküste und verbringen dann da den Urlaub.
1: Silke, zum Schluss, wenn man den Menschen genau zuhört, was klingt da für dich eigentlich raus? Ich höre da ein bisschen Verdrängen, ich höre da auch Frust raus oder ist es doch ganz anders? Und vor allem, was sagt uns das über die Akzeptanz innerhalb der Bevölkerung für diesen Krieg von Wladimir Putin aus?
0: Es ist so schwierig, dass zu sagen, weil die Leute natürlich alle sehr unterschiedlich ticken. Und ich fand ein Beispiel wirklich, also jedes Mal denke ich dann so, aha, okay, der denkt jetzt so ein bisschen wie wir im Westen. Ich war bei einem, der so eine Art Glamping anbietet auf einer Teeplantage und der hat sehr offen sich drüber aufgeregt, weil ich meine, der ist Tourismusunternehmer und er hat gesagt, wir haben hier keinen Sprit, das ist schlecht, dann kommt hier keiner hin und keiner kommt irgendwie voran. Dann funktioniert das Internet nicht. Wie soll ich dann eigentlich meine Sachen bewerben? Und da muss dringend was getan werden. Und dann sagt er im gleichen Atemzug, aber unsere Truppen rücken ja gut voran und wir werden mit Sicherheit bald siegen und dann wird das auch alles vorbei sein.
1: Also da staunt man nur.
0: Jo.
1: Was nimmst du mit von dieser Reise an die Schwarzmeerküste?
0: Ich glaube, dass tatsächlich der Krieg in Russland angekommen ist. Da würde ich sagen, wenn man an der Schwarzmeerküste ist, definitiv. Auch wenn da natürlich die Leute irgendwie so ein bisschen eher in diesem Carpe Diem und erst recht jetzt nutzen wir auch die Sonne aus, wir nutzen unsere freien Tage aus. Aber da kann eigentlich keiner mehr sagen, dass der Krieg ganz weit weg ist und sie nichts damit zu tun hätten.
1: Ausgerechnet in so einer Urlaubsregion ist der Krieg mehr zu spüren als in Moskau. Silke, ganz, ganz spannend. Ich danke dir sehr, dass du uns von dieser besonderen Reise erzählt hast. War ausgesprochen interessant.
0: Ich danke für die Einladung.
1: Danke dir.
0: Danke.
1: Das war's von uns zwischen Hamburg und Haiti. Vielen Dank fürs Zuhören, sagen Angelika Penz, Sebastian von Henning und ich, Philipp Abresch.
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4: Um 14.30 Uhr mit Felix Sprung. In vielen Kommunen in Niedersachsen finden seit heute Morgen Stichwahlen für die Ämter von Bürgermeistern und Landräten statt. Noch offen sind unter anderem die Entscheidungen über die Oberbürgermeister mehrerer großer Städte wie Hannover, Braunschweig, Oldenburg, Osnabrück, Göttingen und Lüneburg. Außerdem gibt es Stichwahlen um die Präsidentschaft der Region Hannover und die Landratsämter in vielen Kreisen. Insgesamt werden im Land mehr als 123 Stichwahlen ausgetragen. Die Wahllokale sind bis 18 Uhr geöffnet. Die Schweiz wird ihre Neutralität nicht strenger in der Verfassung verankern. Bei einem Volksentscheid stimmte eine deutliche Mehrheit von mehr als 65% der Schweizerinnen und Schweizer dagegen, das Neutralitätsprinzip zu verschärfen. Das zeigt die jüngste Hochrechnung des Schweizer Rundfunks. Aus Genf, Patricia Werm.
5: Im Kern ging es um die Frage, in welchem Ausmaß sich die Schweiz bei internationalen Konflikten einbringen darf und soll, auch bei Sanktionen gegen kriegführende Staaten. Die Befürworter argumentierten, eine klare und umfassende Neutralität schütze die Schweiz vor einer Verwicklung in Kriege und Konflikte. Die Gegner, darunter Bundesrat und Parlament, warnten dagegen vor einer starren Auslegung der Neutralität, da dies zu einem Verlust außenpolitischer Handlungsmöglichkeiten geführt hätte. Die Schweiz müsse flexibel auf internationale Krisen reagieren und sicherheitspolitisch mit anderen Staaten zusammenarbeiten können, so das Argument. Die Schweiz hatte nach dem russischen Angriff auf die Ukraine die EU-Sanktionen gegen Russland übernommen. Genau diese Praxis wäre durch ein Ja zur Volksabstimmung eingeschränkt worden.
4: In Großbritannien hat es möglicherweise einen ernsten Zwischenfall nahe dem Luftwaffenstützpunkt Fairford gegeben. In Welford in Südwestengland nahm die Polizei mehrere Männer fest, weil sie gegen das Sprengstoffgesetz verstoßen haben könnten. Mehrere Gebäude wurden evakuiert. Aus London Franziska Hoppen.
6: Die Antiterrorpolizei leitet nun die Ermittlungen zu den Festnahmen. Nach Medienberichten soll der Einsatz nicht auf Grundlage von Geheimdienstinformationen erfolgt sein. Das würde bedeuten, dass die Ermittler im Vorfeld keine Kenntnis von einem möglichen Anschlagsplan hatten. Welford befindet sich nur wenige Minuten vom Luftwaffenstützpunkt RAF Fairford entfernt. Dieser wird von den USA genutzt, um Angriffe auf iranische Raketenstellungen zu fliegen. Ob ein Zusammenhang besteht, ist derzeit nicht bestätigt. Die iranischen Revolutionsgarden hatten Großbritannien im Juli gewarnt, US-Bombern den Abflug von Fairford zu gestatten. Die dort stationierten US-Streitkräfte würdigten die schnelle Reaktion und anhaltende Unterstützung der britischen Polizei, teilte ein Sprecher der US-Luftwaffe mit.
4: Der Flughafen Catania auf Sizilien bleibt auch heute geschlossen. Grund ist der Ausbruch des Vulkans Ätna. Asche in der Atmosphäre würde den Flugverkehr rund um Catania gefährden. Der Ätna auf der süditalienischen Insel Sizilien gilt als aktivster Vulkan Europas. Ein schwerer Herbststurm zieht derzeit über den Nordosten der USA hinweg. Zehntausende Haushalte von Washington bis in den Bundesstaat Maine sind ohne Strom. Die Behörden warnen zudem vor Überschwemmungen. Der Sturm führt auch zu Behinderungen im Flugverkehr. Mehrere hundert Flüge wurden gestrichen. Vorsorglich wurden zudem mehrere Großveranstaltungen wie Musikfestivals und Konzerte abgesagt. Das Wetter in Norddeutschland. Sonne und Wolken im Wechsel und trocken bei 18 bis 26 Grad. Morgen teils Sonne, teils dichtere Wolken, im Nordwesten vereinzelt Schauer, 18 bis 27 Grad. Am Dienstag bei Sonne und Wolken meist trocken, 19 bis 28 Grad. Und am Mittwoch oft freundlich bei 20 bis 27 Grad. Das waren die Nachrichten.
7: Ich bin Hendrik Bolz.
8: Und ich bin Don Pablo Mulemba.
7: Das ist Springerstiefel, Alpha oder Opfer.
9: Nach außen hin mega der lockere Typ, tätowiert in der Techno-Szene so.
7: Das ist Anne. Sie ist Anfang 20 und sie erzählt von ihrem Ex-Freund.
9: Da hat er so rassistische Aussagen getroffen und so darüber gelacht. Wirklich die Klischees so, ja, die Ausländer nehmen uns die Jobs weg und die sind doch alles Messerstecher. Und ich konnte wirklich gar nicht fassen, was ich da höre.
7: Anne merkt aber bald, ihr Freund meint das ernst.
9: Er wollte quasi mich überzeugen, dass er doch richtig ist und auch, er ist doch ein Guter und er will doch eigentlich nur, dass Leute in Deutschland sicher sind. Er will doch nur mich beschützen als Frau draußen nachts alleine. Was, wenn da ein Migrant kommt? So.
7: Beschützt hat er Anna aber ganz und gar nicht.
9: Für ihn war das ganz wichtig, dass ja Frauen quasi auch manchmal degradiert werden. Das fand er ganz toll, wenn er quasi der große, stark ist und die Frau ist klein und schwach. Und dann habe ich mir auch irgendwann selber die Schuld gegeben. Ich habe ja nicht richtig gesagt nein und ich habe ja nur weggeredet.
10: A good man isn't a useless man. A good man is one that is capable and strong and powerful, but knows how to control.
11: There are biological differences between men and women. Any attempt to enforce equality of outcome is unwarranted and ill-advised as a consequence.
12: Women do not have an obligation to die in war that men do, but women can vote. Promoting these wars, that's fucked up.
13: Women are stupid. Let's be honest about this.
14: I think that there is a strange cosmic justice in the universe, and all of the people who suck are trapped because they suck, and the people who escape escaped because they don't suck.
15: Was ist mit jungen Männern los? Diese Frage stelle ich mir, wenn ich mir Reels zu Fitnessübungen anschaue. Und plötzlich lande ich bei aufgepumpten Typen, die mir erklären, was Frauen wirklich wollen und dass die Medien lügen.
7: Ich frage mich das, wenn ich sehe, wie Influencer versprechen, werde um jeden Preis attraktiver, werde reicher, werde freier, stärker. Dann wirst du ein gutes Leben haben. Dann gehörst du zu uns, zu den Gewinnern.
15: Wenn ich mit Frauen in meinem Umfeld spreche und sie mir erzählen, wie sie online bedroht werden.
7: Wenn ich die Zahlen sehe, die klar zeigen, dass immer mehr Männer Gleichberechtigung ablehnen und dass die Gewalt gegen Frauen massiv zunimmt.
15: Wenn Lehrkräfte berichten, wie sie sexistisch beschimpft werden.
7: Wenn es immer mehr Angriffe gegen queere Menschen gibt.
15: Wenn junge Rechtsextreme CSDs in ganz Deutschland bedrohen.
7: Wenn ich sehe, dass bei der Bundestagswahl 2025 mehr als jeder vierte Mann zwischen 18 und 24 Jahren die AfD wählt. Und wenn ich dazu dann sehe, was Maximilian Graf von der AfD auf TikTok sagt.
16: Echte Männer sind rechts, dann klappt's auch mit der Freundin.
7: Was wird jungen Männern auf Social Media eigentlich alles reingespült? Und was richtet das an?
15: Dreht ein Teil der jungen Männer gerade durch oder ist das nur sein Gefühl? Wir wollen das genau wissen. Also ziehen wir los und sprechen mit jungen Männern.
17: Man scrollt da irgendwie eine halbe Stunde, Stunde, denkt nicht viel nach und auf einmal ist man bei einem ganz anderen Feed gelandet.
18: Er ist ein straffer Mann und sagt den Leuten, was sie machen sollen und er fährt Bugatti.
19: Okay, wenn ich so sportlich bin, habe ich schon mal ein Viertel erreicht. Wenn ich jetzt noch wirtschaftlich erfolgreich bin, bin ich bei der Hälfte. Wenn ich jetzt noch viele Frauen habe, dann bin ich schon bei drei Viertel auf dem Weg zum Ziel.
7: Und immer wieder geht es um eine Sache. Alpha sein.
20: Als Alpha ganz klar
21: Alpha
20: erkannt wird.
21: Der Mann, der sich mal kurz zeige, was ein Alpha-Mann ist.
7: Männer werden hierarchisch eingeteilt. Oben ist der Starke, der Dominante. Unten die anderen. Loser, Opfer. Das erinnert mich an Männerbilder, mit denen ich aufgewachsen bin. Aus Actionfilmen, aus Deutschrap und von den Nazi-Skinheads aus den 90ern.
15: Heute findet man es wieder überall, egal ob nun in Ost- oder Westdeutschland. Wer ein Smartphone in der Hand hat und ein bisschen auf Social Media unterwegs ist, hört die gleichen Botschaften.
22: Die sagen dir, ja, werd reich, werd super stark. Bilde eine Aura um dich rum auf, die Maskulinität ausstrahlt.
15: In ganz Deutschland stehen junge Männer vor einer Frage.
7: Bist du Alpha oder Opfer? In Staffel 1 und 2 von Springerstiefel haben wir gefragt, warum junge Männer in Ostdeutschland seit den 90ern immer wieder bei Rechtsextremen gelandet sind. Bei den Antworten haben wir auch gemerkt, oft steckt darin eine Geschichte von einem Jungen, der nicht der Schwache sein will, der Anschluss sucht. Deshalb fragen wir uns jetzt, was passiert da eigentlich? Was brauchen junge Männer heute? Warum sind es oft Rechtsextreme, die ihnen geben, wonach sie suchen?
15: Und wie leiden Menschen unter diesem Bild von Männlichkeit?
7: Wir sprechen mit jungen Männern, die dazugehören wollen. Mit denen, die nie reinpassen und denen, die sich im Frust verlieren. Außerdem mit Anne, die wir ganz am Anfang gehört haben. Sie erlebt, wozu das alles führen kann. In dieser ersten Folge suche ich nach Antworten in meiner alten Heimat, in Mecklenburg-Vorpommern. Ich treffe Konstantin, er ist 20 und in Schwerin aufgewachsen. Seine Geschichte zeigt gut, wie schnell man als Junge lernt. Sei nicht schwach.
15: Ich bin Don Pablo Mulemba.
7: Und ich bin Hendrik Bolz.
15: Ihr hört Springerstiefel, Alpha oder Opfer. Episode 1, ganz normale Jungs.
23: Hallo,
24: tag dir.
23: Ich auch. Wie geht's?
24: Ganz okay. Ein bisschen wenig Schlaf, eine lange Fahrt, aber ansonsten ganz gut gleich.
7: Ich bin in Schwerin, der Landeshauptstadt von Mecklenburg-Vorpommern und treffe mich mit Konstantin. Das ist nicht sein echter Name. Schwerin ist klein und er will erzählen können, ohne dass es später auf ihn zurückfällt. Konstantin ist vor 2 Jahren weggezogen. Mittlerweile studiert er in Kiel.
0: Wie war das denn jetzt für dich, jetzt so nach Schwerin zu kommen?
24: Ja, es ist immer verbunden auf jeden Fall mit Gefühlen der Nostalgie und auch der Freude, dass man so zurückkommt, dass man hier wieder irgendwie alte Freunde sieht oder die Familie.
7: Wir sitzen jetzt auf dem Hof von seinem alten Gymnasium. Schick hier. Überall frisch gestrichene Fassaden, nirgends Spielereien. Im Hof steht sogar ein Calisthenics-Park. Konstantin war hier zwar auf der Schule, aufgewachsen ist er aber in einem Vorort von Schwerin.
24: Und Papa meinte, uns hat man das damals auch gesagt, was, sie haben hier ein Haus gekauft, sie sind doch Ausländer. Da habe ich mir auch gedacht, wow, also ich hätte nicht gedacht, dass man sowas zu euch sagt, wenn ihr euch dann Eigentum holt. Ihr arbeitet hart, kluge, gebildete Menschen und dann kriegt man das zu hören.
7: Konstantins Eltern kommen aus der Ukraine. Das reicht schon aus. Er wird deswegen in der Grundschule gehänselt.
24: Und wenn man das jetzt versteht und das einordnen kann, ist es viel leichter zu verstehen, wieso man dann eben anders behandelt worden ist. Dass es ja gar nicht wegen einem persönlich war, sondern andere Faktoren da reinspielen. Das hilft natürlich, das besser zu verarbeiten und einzuordnen. Mir wurde das auch dann irgendwie von meinem Vater gesagt, hier musst du dich auch wehren. Ja, man sollte nicht alles mit sich machen lassen. Und sonst wird immer weiter gemacht.
7: Als Konstantin aufs Gymnasium in Schwerin wechselt, soll alles anders werden. Er passt im Unterricht auf, singt im Schulchor und findet Freunde. Konstantin erzählt mir von einer Situation. Er ist da 16 oder 17, so genau weiß er das nicht mehr. Er ist mit Freunden an einem Treffpunkt in Schwerin, wo viele Jugendliche zusammenkommen. Hier kennt man sich. Eigentlich alles entspannt.
24: Und dann kam die Person zu mir und hatte mich in den Schwitzkasten gepackt. Und ich wusste gar nicht, wieso. Also das kam direkt übergriffig.
7: Bisher ist Konstantin immer gut mit dem Typen klargekommen. Und Schwitzkasten klingt ja auch erstmal spielerisch, wie eine Rangelei. Aber als Konstantin sich wehrt, wird es schnell ernst.
24: Was ist los? Was willst du? Dann wollte die Person wieder auf mich zukommen. Dann habe ich vorsichtig mit der Führungshand, also mit meiner linken Hand, die Person auf Abstand gehalten. Und die ist dann halt deutlich wütender geworden, wenn man die halt auch leicht im Gesicht getroffen hatte. Eben weil ich mich verteidigt habe.
7: Der Angreifer geht weg. Konstantin denkt, puh, ist ja nochmal gut gegangen. Aber dann kommt der Typ wieder, mit einer Gruppe von gut 10 Leuten.
24: In dem Moment muss ich sagen, schon sehr beängstigend, ich bin dann auch weg.
7: Ein Freund von Konstantin geht dazwischen, redet auf die anderen ein, beruhigt sie.
24: Ja, habe ich aus der Situation befreit, sie sind mir noch hinterhergelaufen, aber ich bin da glimpflich weggekommen.
7: Konstantin hat gesagt, Führungshand. Das kenne ich als Begriff aus dem Kampfsport. Er kennt sich offenbar aus und ja, auf dem Gymnasium fängt er zusammen mit einem Kumpel an zu boxen.
0: Warum hast du angefangen mit Boxen?
24: Ist doch sehr cool. Möchte ich auch verteidigen können und klingt auch einfach verlockend, das mal auszuprobieren.
7: Das Boxen gibt Konstantin Sicherheit. Ich kann mir aber gut vorstellen, dass nach so einer Auseinandersetzung wochenlang dieses mulmige Gefühl bleibt. Immer auf der Hut sein, falls der andere Typ doch noch mit einem Haufen Freunde auf einen zustimmt, um sich zu rächen. Sich Szenarien ausmalen, eins schlimmer als das andere. Und dann kommt nichts. Die Anspannung wird mit jedem Tag weniger. Nur das Gefühl, nie der Schwache sein zu dürfen, das bleibt.
24: Was ich persönlich auch nicht gut finde, dass man die Emotionen dann unterdrückt und so in sich hineinfrisst. Das ist schon wichtig, dass man ein Ventil hat, wo man das rauslassen kann. Ich hatte es in gewisser Weise. Manchmal hat man geweint, aber auch, muss ich sagen, selten. Man hat es probiert, irgendwie anders auch durch den Sport rauszulassen. Man hat sich probiert, Ventile zu schaffen, dass man so diesen Frust, diesen Ärger, diese Verletzung, diese Trauer, diese Wut und diese ganzen Emotionen irgendwie mal rauslassen kann.
7: Konstantin hat das Boxen, um einen Ausgleich zu finden. Aber dann...
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2: Coronavirus verändert zurzeit das Leben in unserem Land.
3: Und in der jetzigen Situation ist es tatsächlich so, dass es kaum noch Atemschutzmasken gibt.
2: Uns allen fehlen die Begegnungen, die sonst selbstverständlich sind.
7: Corona bricht aus. Konstantin ist da 14 Jahre alt. Das reale Leben, die Schule, die Treffen, der Boxclub, alles bricht von heute auf morgen weg. Für eine ganze Generation von jungen Menschen bedeutete es vor allem eins: Stillstand. Genau in der Zeit, in der du eigentlich raus musst, um gemeinsam mit deinen Freunden herauszufinden, wer du überhaupt bist. Stattdessen hocken sie in ihren Jugendzimmern, meistens vorm Bildschirm.
24: Als die Schulschließungen dann kamen, dann war das auf jeden Fall am Anfang ganz cool. Man war zu Hause, man hatte keine Schule. Wir waren den ganzen Tag vorm PC. Wir haben sehr viel gezockt.
7: Die Eltern sind draußen arbeiten oder selbst beschäftigt im Homeoffice. Ersetzen können sie die Zeit mit dem Freundeskreis eh nicht. Also sind die Jugendlichen meistens auf sich allein gestellt.
24: Man hat einfach gesagt, hier, ja, also Schließungen, ist klar, wir haben gerade andere Probleme, macht mal.
7: Konstantin und seine Leute treffen sich jetzt vor allem auf der Plattform Discord und in Klassenchats.
24: Aber es gab auch eine Zeit, muss ich leider sagen, wo man auch irgendwie rechtsradikale bzw. antisemitische Sticker oder was weiß ich, wo auch das weitergeschickt worden ist, wie man es so oft kennt aus Klassenchats leider.
7: Und dann so ein Sticker mit Hakenkreuz oder Hitler oder wie sah das konkret aus?
24: Viele kennen die Sticker und das waren auf jeden Fall ganz klar antisemitische Sticker, teilweise rassistische, diskriminierende Sticker, wo auch kein Interpretationsspielraum gelassen ist, die eindeutig so sind.
7: Konstantin verbringt während der Lockdowns viel Zeit mit Zocken, Minecraft, Among Us, Call of Duty. Und dort im Discord läuft es nicht anders.
22: Und dann das Ende, was doch ganz normal war und irgendwie antisemitische, rassistische Äußerungen oder auch psychische Gewalt, wo ich mich auch immer da nicht so wohl gefühlt habe. Und komischerweise, ich war einfach wie immer und da wurde ich immer so als der Nette abgestempelt, obwohl ich habe einfach sowas dann eben nicht gesagt. Und deswegen war ich der Nette, aber das macht mich ja nicht nett.
7: Er macht zwar nicht mit, aber er will nicht ausgeschlossen werden. Also sagt er nichts. Das alles hängt ihm noch ziemlich nach. Gerade die antisemitischen Sachen.
24: Man hat ja oft gehört, ach, ist ja nur ein Spaß, das ist ja lustig. Und ich habe das dann auch irgendwie leider in der Hinsicht dann irgendwie auch genommen, ach, okay, dann ist das nur ein Spaß und so. Ja, keine Ahnung, ist ja gar nicht so schlimm. Ich muss sagen, ich schäme mich auch persönlich dafür, dass ich das überhaupt... Also, ja, es tut mir auch leid. Und das war dann so ein Prozess, wo man irgendwann gemerkt hat, ach, nee, das geht nicht. Und das ist nicht normal. Also vieles... Wurde mir erst im Nachhinein bewusst, wie schlimm das eigentlich war.
7: Als die Lockdowns endlich enden, geht Konstantin nicht mehr so oft boxen. Sein neues Ding ist Kraftsport im Gym.
24: Ich war damals sehr unzufrieden, habe irgendwie gesagt, ja, ich bin zu dick. Habe mir dann auch irgendwie Äußerungen haben mich auch sehr im Kern getroffen, wo irgendwie jemand gesagt hat, ja, irgendwie Hamsterbäckchen oder so. Das macht schon was mit einem. Ich persönlich wollte nie wieder dann irgendwie als dick oder fett bezeichnet werden, was mich schon immer sehr getroffen hatte. Und dann habe ich mit dem Sport angefangen und die Aussage kam gar nicht mehr dann.
7: Konstantin schaut sich Online-Fitness-Videos an, um sich inspirieren zu lassen. Und der Algorithmus spült ihm schnell mehr davon rein.
24: Wie als ich dann mal abends auf Insta irgendwie Reels gescrollt hatte, in die Richtung, ich sag mal so der Lonely Alpha Wolf und so in Richtung Winter Arc, dass man dann im Winter irgendwie viel Sport macht, irgendwie alleine ist und da irgendwie Stärke aufbaut und dass das immer mehr so irgendwie gepusht wird so.
4: Winter Arc is upon us. At first,
5: I thought
4: the Winter Arc is upon
5: winter
4: us.
5: Winter Arc is starting. Here are the five rules you must follow to improve yourself.
7: Ich kenne diese Art von Videos. Oft läuft ein Funkbeat, sowas hier. Und dann sind da Typen, die mit Kapuze auf im Fitnessstudio schwere Gewichte stemmen oder die früh um 5 Uhr draußen im Dunkeln joggen, Liegestütze machen, Schattenboxen. Beim Winter Arc geht es um Selbstdisziplin, darum sich ab Oktober voll und ganz auf Selbstoptimierung zu fokussieren, zum Beispiel so richtig viele Muskeln aufzubauen. Alles andere, sowas wie Freunde treffen und auf Partys gehen, ist da nur Ablenkung. Geh lieber in den Ghost-Mode, voll fokussiert im Fitnessstudio und arbeite an deinem Erfolg.
24: Es ist so ein schmaler Grat gewesen zwischen, ja, man möchte jetzt diszipliniert ins Gym gehen und man nimmt das Positive mit und zu, man geht so in dieses Lone-Alpha-Wolf-Ding, sag ich mal, rein und kapselt sich ab, wird immer einsamer und, keine Ahnung, ist er nur noch mit sich oder so.
7: Konstantin will seinen Körper verbessern und der Sport hilft ihm auch als mentaler Ausgleich vom Alltag. Aber dieses Gerede vom Lone-Wolf, das holt ihn gar nicht ab. 2024 zieht Konstantin zum Studieren weg nach Kiel. Zum ersten Mal richtig raus aus Mecklenburg-Vorpommern. An der Uni ist vieles anders. Hier sind Leute aus ganz Deutschland. Einige haben Migrationsgeschichte. Konstantin fühlt sich wohl, lernt neue Perspektiven kennen und vor allem eine ganz neue Art von Freundschaft. Hast du das Gefühl, der Umgang von Männern untereinander ist jetzt in deinem neuen Umfeld ein anderer als früher?
24: Ja, auf jeden Fall. Ich glaube, das ist schon deutlich anders, was ich hier so mitbekommen habe. Dass man auch sich verschieden verhalten kann und, sag ich mal, in Anführungszeichen femininere Verhaltensweisen noch haben kann, ohne dass man jetzt weniger als Mann gesehen wird.
7: Die Anspannung, das Gefühl, sich verteidigen zu müssen. Das alles spürt Konstantin an der Uni in Kiel nicht mehr. Er muss nicht den Macker geben, er kann offen Gefühle zeigen, ohne Angst, direkt komisch angeschaut zu werden. Er gehört dazu, weil er ist, wie er eben ist. Pfaffenteich. Die Sonne scheint, das Wasser plätschert, Menschen spazieren, rundherum die Altstadt. Schweriner Postkartenidylle. Hier treffen wir Leo. Leo und Konstantin sind schon lange befreundet. Früher haben sie zusammen im Fitnessstudio trainiert.
6: Ja, da hinten ist doch eine geile Bank, wenn ich bei
8: dir. Ja, ich hoffe es, weil bei gutem Wetter ist natürlich immer
7: schön. Wir sitzen hier auf einer Bank, weil Konstantin und Leo an diesem Ort immer viel miteinander gesprochen haben. Vor allem über die Zukunft.
18: Was passiert eigentlich jetzt nach der Schule? Was hast du? Was hab ich? Wo sind so unsere Steine, die wir schleppen müssen? Und wo geht der Weg überhaupt hin? Ja, wir haben uns immer gegenseitig intensive Fragen gestellt und so ist halt so ein intensives Gespräch immer zusammengekommen. Ne?
7: Nach der Schule geht es für Konstantin nach Kiel und für Leo ein Jahr zur Bundeswehr. Mit 17 verpflichtet er sich für ein Jahr.
0: War das für dich ein Thema? So, ey, keine Ahnung, vielleicht muss ich auch nochmal irgendwann so richtig in eine Schlacht ziehen?
18: Das war jetzt nicht so ein Gedankenbild von mir, sondern ich habe mich eher darauf konzentriert, wirklich die Zeit zu genießen. Klar wird halt auch immer in der Grundausbildung erwähnt, ihr habt eine Waffe und die müsst ihr auch irgendwann benutzen und so weiter. Aber ich habe mich wirklich auf meine Ziele konzentriert und klar, Deutschland dienen und in den Krieg ziehen gehört irgendwo mit dazu.
7: Heute ist Leo 19 und in eigenen Worten IT-Unternehmer. Während er spricht, wird Konstantin ruhiger. Auf dem Weg hierher hat der mir schon gesagt, dass er bei diesem Gespräch gerne Leo mehr Raum geben will. Während Leo so über seine Zeit bei der Bundeswehr spricht, wird mir schnell klar, was ihm wichtig ist. Struktur, Disziplin, Durchhaltevermögen.
18: Vor allem jetzt auch Mobbing ist ja auch immer so ein Thema. Also früher war ich natürlich ein bisschen dicker, so skinny fat nennt man das, auch mit den Locken auf dem Kopf. Und da wurde man so ein bisschen geschenkert, sage ich jetzt mal so. Und wenn man halt nicht jetzt so ein Selbstbewusstsein
7: hat. Mehr Gewicht haben und dann auch noch Locken. Also Haare, die irgendwie anders sind. Damit wird Leo zum Ziel. Das klingt ähnlich wie die Geschichte von Konstantin und sein Hamsterbäckchen. Und auch Leo nimmt das Mobbing als Motivation, Sport zu machen. Richtig viel Sport.
18: Früher war ich eigentlich eher immer so der introvertierte Typ, ja, weil ich nicht genau wusste, wer ich bin, was ich mache und was das meine Aufgabe ist und die Orientierungslosigkeit. Und ich war jetzt auch nicht der Beste der Schule, vielleicht war ich ein bisschen besser im Sport. Und da hat mir, glaube ich, immer so ein bisschen der Support von mir selber gefehlt. Ich habe immer versucht, nach außen so die Bestätigung zu suchen. Und wann habe ich einfach entdeckt.
7: Durch den Sport bekommt er Anerkennung. Ähnlich wie Konstantin scrollt er sich durch Fitnessvideos. Und auch Leo wird weiter reingezogen und landet schnell bei ganz anderem Content. Er stößt auf einen Influencer.
18: Ja, essensstraffer Mann, Maskulinität, ja, kann man so interpretieren und sagt den Leuten, was sie machen sollen.
7: Mit er meint Leo Andrew Tate. Wer sich heute damit beschäftigt, was junge Männer umtreibt, stößt eigentlich sofort auf Andrew Tate.
9: Life as a man is shit. It's always been shit. It's never been good. Happiness is for children and women.
7: Andrew Tate ist Influencer und ehemaliger Kickboxer. Er kommt aus den USA und Großbritannien. Er predigt jungen Männern eine ganz bestimmte Version von Männlichkeit. Es geht um Dominanz und Kontrolle. Seine These ist, dass echte Männer heute schwach gemacht werden. Von der Gesellschaft, vom System und von Frauen. Und das wirkt. 2022 wurden Videos mit seinem Namen auf TikTok über 12 Milliarden Mal angeschaut. Eine absurd hohe Zahl. In Umfragen sieht in Großbritannien fast jeder fünfte 16- bis 29-jährige Andrew Tate positiv. Und auch für junge Männer in Deutschland ist er ein großes Thema.
18: Und er fährt Bugatti. Das ist ein Statussymbol. Und wenn er sagt, du sollst das machen, dann muss er irgendwie recht haben. Ja? Und ist das jetzt gut oder schlecht, sei mal dahingestellt. Aber auch wenn er gute Werte vermittelt, ist immer so ein verbreitetes Spektrum vom Marketing. Er will irgendwas vermarkten, er will irgendwas verkaufen und den jungen Leuten etwas beibringen.
7: Gute Werte, das hätte ich fast überhört. So beiläufig kam das. Ich frage nochmal nach, was genau Leo damit meint.
18: Ich finde ein paar Aspekte, die er sagt, natürlich vor Disziplin, Grundeigenschaft, okay, Fokus auf sich selber.
7: Ich wundere mich so, weil Andrew Tate steht stark in der Kritik, Frauenfeindlichkeit zu verbreiten. Unter anderem, weil er Frauen als Besitz von Männern bezeichnet und sagt, Vergewaltigungsopfer hätten eine gewisse Mitschuld. In Rumänien läuft ein Strafverfahren gegen Andrew Tate und seinen Bruder Tristan. Großbritannien fordert ihre Auslieferung. Mitte Juli 2026 wurden die beiden schließlich in den USA festgenommen. Die Vorwürfe: Menschenhandel, Vergewaltigung, kinderpornografische Inhalte.
0: Also es gibt ja jetzt schon Leute, die sagen, das, was er über Frauen sagt und so, das ist einfach Horror.
18: Ja.
0: Aber das siehst du auch so.
18: Es ist seine Sache. Ja, er wird Hater, er wird Lover haben. Ich weiß, er wurde irgendwie mal verhaftet, auch wegen Menschenhandel und so weiter. Das unterstützt keiner, der ein gesundes Menschenverstand hat, also ganz ehrlich. Was auch über Themen Frauen gesagt hat, ich sage mal so, pick dir ein paar Aspekte raus, die gut sind, aber schau sie nicht zum Idealbild an.
7: Ich verstehe Leo so, dass er sich nur das rauspickt, was ihm weiterhilft. Ich frage mich aber, ob das wirklich so funktioniert. Ob nicht doch hier und da auch etwas anderes haften bleibt, etwa von den frauenfeindlichen Aussagen. und man das gar nicht direkt merkt. Mir fällt auf, dass Leo Wörter benutzt, die ich aus der Welt von Andrew Tate und ähnlichen Influencern kenne. Hustlen, wenn man richtig viel arbeitet. Bodycount, als Bezeichnung dafür, wie viele Sexualpartner Frauen schon hatten. Oder der 1%-Mann.
0: Was meinst du mit 1%-Mann?
18: Du bist der reiche Typ, hast einen extrem strammen Körper, dein Bankkonto ist gefüllt, du hast Aura wie sonst was, ja, jeder sieht dich an.
7: Reichtum, einen durchtrainierten Körper, dominante Ausstrahlung, Aura, wie Leo sagt. Wer diese Kriterien erfüllt, gehört zur Elite, dem 1% der Männer. So jedenfalls die Erzählung einer Online-Welt, die sich Manosphere nennt. Das ist ein loses Netzwerk von Influencern auf Social Media, das mit ihrem Männlichkeitsbild gezielt junge Männer anspricht. Andrew Tate ist der bekannteste davon. Und noch etwas ist sehr wichtig für dieses Männlichkeitsbild. Frauen zu dominieren. Ich frage Leo, was für ihn ein Mann ausmacht und was eine Frau. Erst sagt er klar, der Mann ist der Versorger, der immer ein offenes Ohr hat. Er stimmt dann aber zu, dass auch Frauen Versorgerin sein können.
18: Früher hat man das nicht hinterfragt, was Männlichkeit ist, war einfach so. Und heute macht man es.
7: Findest du es anstrengend?
18: Ich finde es anstrengend, ja.
7: Wie hat sich eure Beziehung eigentlich so entwickelt jetzt, nachdem du weggezogen bist?
17: Ich finde positiv. Man macht natürlich leider weniger. Aber ich glaube, dass es wichtig ist, dass man die Freundschaft pflegt und das sehe ich von beiden Seiten, was ich sehr schätze. Und dann verändert sich die Freundschaft mit der Situation mit. Und ich finde, wenn man zusammen diesen Weg geht und zusammen dran wächst, dann entwickelt sich das auch in eine positive Richtung.
7: Warst du mal in Kiel?
18: Nee, noch nie.
7: Aber habt ihr es vor, dass Leo dich besucht?
18: Ja, klar, wenn sich die Zeit ergibt, 100%ig, ne?
17: Leo, stehen die Türen immer offen?
7: Ich verabschiede mich von den beiden. Sie wollen jetzt was essen gehen und quatschen. Ohne mich und ohne mein Mikro. Auf dem Rückweg muss ich lange über die Gespräche nachdenken. Leo und Konstantin sind genau die Jungs, die man überall findet. In Schwerin, in Stendal, in Stuttgart. Jungs aus der sogenannten Mitte, die schnell merken, in dieser Welt willst du kein Opfer sein. Sie kommen beide mit Inhalten in Berührung, die extrem sind. Konstantin hat Schwerin verlassen und neue Leute kennengelernt und neue Eindrücke gesammelt. Heute schaut er viel kritischer auf die Inhalte, die er in seiner Jugend mitbekommen hat und setzt sich aktiv gegen Antisemitismus ein. Leo ist geblieben. Er beschreibt sich selbst als jemanden, der Andrew Tates Aussagen ganz gut filtern kann. Ich bin mir nach unserem Gespräch aber nicht sicher, ob ihm das wirklich so gut gelingt. Ich frage mich, wohin führt das, wenn man als junger Mann Videos von Manosphere-Influencern guckt und man daran glaubt, was dort erzählt wird. An eine Welt, in der nur dominante Männer das Sagen haben können. Wann hast du das erste Mal ein Video von einem Manosphere-Influencer gesehen oder irgendwie ja Content, den man heute so dazu zählen würde?
22: Das war eben mit 13. Das waren immer relativ kurze Videos eben. Meistens so Shorts, TikTok, Instagram, YouTube-Shorts, was es halt da so gibt.
7: Was passiert, wenn du mit niemandem über deine Probleme sprechen kannst, alles in dich reinfrisst und dann, ähnlich wie Leo, auf Influencer wie Andrew Tate stößt?
22: Die anderen Männer, die verhalten sich alle so weiblich oder die machen nichts für sich selber. Frauen, die sich total kaum anziehen, kaum Stoff anhaben, mit ihrer Sexualität umgehen, als wäre es eine Waffe, die andere ausnutzen. Ausländer, die in den Ländern, in die sie hineinziehen, nur Verbrechen begehen.
7: Was das mit dir und deinem Umfeld macht, dazu in den nächsten Episoden mehr.
10: Ich muss mir was eingestehen. Ich bin mit Bildern von Männlichkeit aufgewachsen, die in manchen Aspekten ziemlich gut zu dem passen, was Leute wie Andrew Tate von sich geben. Also muss ich mich fragen, wie viel davon ist immer noch in mir drin? Und was, wenn du diesen Vorstellungen so gar nicht entsprichst?
11: Und es ist jetzt wirklich im vierten Jahr meines Lebens, so circa 20 Jahre, dass ich mit einer Fassade gelebt habe und halt wirklich sehr lange brauchte, um mich selbst irgendwie zu finden.
10: Das ist Clemens. Ich besuche ihn in einem kleinen Dorf in Sachsen-Anhalt. Er ist queer, tritt als Drag Queen auf und bricht damit radikal mit dem harten Männlichkeitsbild. Und ich gebe zu, jemand wie Clemens hätte es damals mit meiner Clique nicht leicht gehabt. Vielleicht hätte er sich von meinen Freunden und mir auch mal einen dummen Spruch anhören müssen. Und diese Erkenntnis macht was mit mir. Deswegen sehe ich in dieser Staffel auch einen guten alten Freund wieder. Aus meiner Zeit im Sportinternat.
7: Wir hören uns.
10: Das war Springerstiefel, Alpha oder Opfer.
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1: Um 15 Uhr mit Felix Sprung. In vielen niedersächsischen Kommunen laufen Stichwahlen über Bürgermeister und Landräte. Dort, wo sich bei den Kommunalwahlen vor 2 Wochen kein Kandidat direkt durchsetzen konnte, treten die beiden stimmenstärksten Bewerber erneut gegeneinander an. Aus Hannover, Claudia Wohlsperger.
2: 123 Stichwahlen stehen heute nochmal auf dem Programm. In Hannover und Braunschweig hatten bei der Kommunalwahl die bisherigen Oberbürgermeister und Osnabrücks Oberbürgermeisterin schon Ergebnisse über 40%. Aber in den Direktwahlen reicht das nicht. Es müssen eben mindestens 50% aller Stimmen sein. Auch in Oldenburg wird es spannend. Da waren die beiden Bürgermeisterfavoriten vor 2 Wochen fast gleich auf. Ganz ähnlich wie in Stade. Da zeichnet sich ein knappes Rennen zwischen SPD und CDU ab. Und in Salzgitter ist erstmals eine Kandidatin der AfD in die Stichwahl gekommen.
1: Franziska Brandner und Felix Banaschak wollen Vorsitzende der Grünen bleiben. Beide haben mitgeteilt, dass sie auf dem Parteitag Anfang Dezember für eine 2. Amtszeit kandidieren. Brandner und Banaschak führen die Grünen seit fast 2 Jahren. In Südafrika sind bei 2 bewaffneten Überfällen 27 Menschen getötet worden. In der Nähe von Kapstadt wurde ein Grillrestaurant angegriffen. 10 Menschen wurden dabei getötet. Außerdem haben Täter südwestlich von Johannesburg eine Bar gestürmt und um sich geschossen. 17 Menschen kamen ums Leben. Aus Johannesburg Stefan Überbach.
3: Die Täter konnten unerkannt entkommen. Sie sollen die Mobiltelefone der Opfer gestohlen und vor dem Lokal mehrere Autos angezündet haben. Die Polizei hat Sonderermittler eingesetzt. Die Fahndung läuft auf Hochtouren. Festnahmen gibt es bisher allerdings nicht. Die Behörden sprechen von einem gezielten Angriff. Es werde in alle Richtungen ermittelt. Vermutet wird, dass der Hintergrund für das Blutbad eine Auseinandersetzung im kriminellen Milieu gewesen sein könnte. Allerdings warnen die Ermittler ausdrücklich vor voreiligen Schlüssen. Südafrika hat eine der höchsten Mordraten der Welt.
1: Der Milchindustrieverband rechnet damit, dass Milch, Joghurt und Quark bald teurer werden. Der Verband sprach von erheblichen Preissteigerungen, die dringend notwendig seien. Der Verband vertritt Molkereien, Zulieferer und milchverarbeitende Betriebe. Aktuell liege der Milchpreis auf einem 5-Jahrestief. Für ein Preisplus sprechen mehrere Gründe, heißt es. Wegen Dürre gäbe es regional weniger Milchanlieferung und ein starker Effekt des Klimaphänomens El Niño werde die weltweiten Lieferungen vermutlich schwächen. Zollfahnder haben in Schleswig-Holstein mehrere Nagelstudios und Barbershops durchsucht. Die Razzien fanden gestern in Kiel, Lübeck, Eutin und anderen Orten statt und wurden heute bekannt gegeben. 7 Personen wurden festgenommen, weil sie sich ohne Aufenthaltstitel in Deutschland aufgehalten haben. Auch gegen die betroffenen Arbeitgeber wird jetzt ermittelt. Die Razzien waren Teil von bundesweiten Kontrollen im Friseur- und Kosmetikgewerbe. Dabei waren mehr als 2000 Beschäftigte der Finanzkontrolle Schwarzarbeit im Einsatz. Das waren die Nachrichten. Das Wetter in Norddeutschland. Sonne und Wolken im Wechsel und trocken bei 18 bis 26 Grad. In der Nacht wolkig, vereinzelt Regen, 16 bis 9 Grad. Morgen teils Sonne, teils dichtere Wolken, im Nordwesten vereinzelt Schauer, 18 bis 27 Grad. Am Dienstag bei Sonne und Wolken meist trocken, 19 bis 28 Grad. Und am Mittwoch oft freundlich bei 20 bis 27 Grad. Es wird 15.04 Uhr.
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5: Ja, das hat bei uns geklingelt. Ich habe aufgemacht, auf einmal stehen 2 Polizeibeamte in Zivil und haben sich vorgestellt wegen der Ereignisse vom 11. September.
4: An diesen Moment erinnert sich Obeid Said noch ziemlich genau. Obeid, das ist der angehende Apotheker, der als Kind aus Afghanistan nach Hamburg gekommen ist. Irgendwann in den Wochen nach 9/11, da kriegt er unerwartet Besuch von der Polizei, wegen der Attentate in den USA.
5: Habe ich gesagt so, ja, was haben wir damit zu tun?
4: Obeid ahnt da allerdings schon, worum es gehen könnte. Die Attentäter vom 11. September, die haben ja auch in Hamburg studiert. Er glaubt sogar, eins ihrer Gesichter wiederzuerkennen. Vom Campus oder aus der Uni-Bibliothek. Klar hat ihn das aufgeschreckt. Und auch seine Freunde.
5: Alle, die arabischstämmig waren, afghanischstämmig waren, die haben alle so ein bisschen schon ein mulmiges Gefühl gehabt, dass sie vielleicht auch in Verdacht kommen würden. So, der Verdacht liegt ja nahe. Das kann ja jeder sein.
4: Jetzt, wo die Beamten vor ihm stehen, da muss er an die Gespräche denken, die er mit seinen Freunden geführt hat. Viele haben spekuliert, ob die Polizei jetzt schärfer kontrollieren würde. Das ging ja überall durch die Presse. Obeid hat versucht, sich trotzdem aufs Studium zu konzentrieren. Irgendwie weitermachen. Und jetzt das. Die Polizei vor seiner Tür. Wegen des 11. September.
5: Und dann kam meine Frau rein und meinte sie, ja, dann kommen Sie doch mal rein. Dann hat sie ihnen sogar Tee angeboten, saßen sie da und dann fingen sie an.
4: Der Begriff, an den Obeid jetzt denken muss, Rasterfahndung. Das ist genau derselbe Begriff, den der Polizist Andreas Lohmeier in den Wochen nach 9/11 am Telefon gehört hat, von seinem Chef.
6: Ich habe einen Auftrag für dich, du wirst die Rasterfahndung übernehmen.
4: Wie groß die Angst bei den politisch Verantwortlichen bundesweit damals ist, das haben wir auch noch mal in alten Akten nachvollziehen können. Sitzungsprotokolle des Bundesinnenministeriums von damals, die wir im Bundesarchiv gefunden haben, die zeigen das wirklich gut. Die Fachleute spekulieren da echt über die wildesten Gefährdungslagen, von einer Entführung von Kreuzfahrtschiffen bis hin zu Anschlägen auf Talsperren oder auf Chemieanlagen in Deutschland. Da ist echt alles dabei. Und auch in Hamburg ist die Sorge groß. Auch vor potenziellen Schläfern, also unauffälligen Personen, die plötzlich zuschlagen könnten. Hier ist jetzt Andreas Lohmeier zuständig, im Bereich der sogenannten Gefahrenabwehr.
6: Der Auftrag war Erkennung und Verhinderung möglicher weiterer Anschlagsvorbereitungen. Ein Instrument dafür war die Rasterfahndung.
4: Lohmeier und seine Kollegen wissen natürlich, was die Rasterfahndung ist. Von früher, aus den 70ern. Da sollte die Polizei mittels Rasterfahndung nämlich schon mal Leute aufspüren. RAF-Mitglieder, also Leute aus der Roten Armee-Fraktion. Das war eine linksextremistische Terrororganisation in Deutschland, die galt damals quasi als Staatsfeind Nummer 1.
6: Dazwischen lagen jetzt Jahrzehnte. Niemand hat dieses Instrument genutzt.
4: Jetzt wird es angeordnet. Und zwar von Hamburgs Innensenator höchstpersönlich, quasi Lohmeyers oberstem Vorgesetzten. Der heißt damals übrigens Olaf Scholz. Genau, das ist der spätere Bundeskanzler.
7: Wir versuchen, Profile zu entwickeln, die uns dann führen auf Personen, die wir etwas genauer beobachten sollten.
4: Lohmeier und seine Kollegen fahnden jetzt also mit der Rasterfahndung nach Menschen, die in ein ganz spezielles Suchraster fallen. Also Leute, die irgendwie interessant sein könnten für die Terrorermittlungen. Präventiv. Gefahrenabwehr eben. Und so funktioniert das Ganze. Sie suchen Menschen mit ähnlichen Merkmalen wie die der 9/11-Attentäter. Das konkrete Raster variiert immer ein bisschen von Bundesland zu Bundesland. Aber ganz allgemein sind das zum Beispiel Merkmale wie männlich, Alter 18 bis 40 Jahre, Student oder ehemaliger Student, islamische Religionszugehörigkeit. Außerdem Geburtsland oder Nationalität bestimmter Länder mit überwiegend muslimischer Bevölkerung. Lohmeier und sein Team stehen dabei aber vor einer großen Herausforderung. Sie brauchen enorm viele Datensätze, zum Beispiel von Universitäten. Und diese Datensätze legen die Ermittler dann übereinander und rastern. Sie sieben quasi aus nach den entsprechenden Merkmalen. Die Treffer, die übrig bleiben, schauen sie sich am Ende genauer an. Und es gibt noch eine weitere Herausforderung für die Beamten. Das, was sie aus diesen Datenbanken rausziehen können, das ist halt begrenzt.
6: Sie finden keine Datenbank, in der drin steht, jemand lässt sich ein Bart wachsen. Sie finden auch in keiner Datenbank, der hat sich gerade islamistisch geäußert. Das gibt's einfach nicht, um das in einer Datenbank abfragen zu können.
4: In Hamburg-Ohlsdorf führt Obeid Zeit die Polizisten jetzt in sein Wohnzimmer. Obeid, seine Frau und die Beamten setzen sich. Den Tee lehnen sie ab. Dann stellen die Polizisten Obeid Fragen. Viele Fragen, wie seine Einstellung zum Islam ist, ob er religiös ist, ob er häufig betet.
5: Auch teilweise Fragen, ob ich Teil einer Terrororganisation bin, wo ich dachte, Leute. Also solche Fragen müssen ein bisschen professioneller kommen und ich sag mal, kein Terrorist der Welt würde auch da sagen, ja, bin ich.
4: Und trotzdem wollen die Beamten immer mehr von ihm wissen. Die persönlichsten Sachen.
5: Wie ich meine Zukunft gestalten möchte, was ich zukünftig vorhätte, ob ich in Deutschland bleiben wollen würde, ob ich Kontakt ins Ausland habe und. Also Fragen über Fragen.
4: Dabei ist Obeid da schon seit Jahren deutscher Staatsbürger, erzählt er.
5: Wir haben es alles beantwortet und irgendwann haben die gesagt, so ja, es ist gut. Ja, wir waren beide baff erstmal, ne? Die sind rausgegangen, wir waren beide baff.
4: Warum waren die Polizisten bei Obeid? Hat er ins Raster gepasst mit seinen afghanischen Wurzeln? Als Student aus Hamburg? Oder lag irgendwas gegen ihn vor? Obeid, der weiß das bis heute nicht. Die Polizei hat sich danach nie wieder bei ihm gemeldet. Wir haben versucht, Antworten zu bekommen zu diesem Besuch der Polizei bei Obeid und uns durch verschiedene Pressestellen telefoniert. Landeskriminalamt Hamburg, Bundeskriminalamt, Bundesanwaltschaft. Da, bei der Bundesanwaltschaft, gibt man uns dann zumindest eine kurze Info. Dort wird uns nämlich gesagt, ja, diese Befragung bei Obeid Zeit damals, die hat stattgefunden. Aber warum, ob es im Rahmen der Rasterfahndung war oder wegen irgendwelcher anderer Hinweise, dazu erhalten wir keine Auskunft. Wir lesen aber in den Medien, dass solche Besuche damals immer wieder stattgefunden haben. Auch mit den Fragen nach der Religionsausübung. Dass die Polizei bei ihm und seiner Frau im Wohnzimmer saß, davon erzählt Obeid im Herbst 2001 nur seiner Familie und engen Freunden. Unter Kommilitonen lieber nicht.
5: Wenn man es in der Uni erzählt, man ist dann doch irgendwie, fragt sich der eine oder der andere, warum er? Ja, und ich wollte ja nicht irgendwie als Mittäter oder sonst was abgestempelt werden.
4: Dabei diskutieren Obeid und seine Freunde an der Uni eigentlich viel über die Rasterfahndung, über das Vorgehen der Polizei. Gerade Studierende aus Ländern wie Marokko, Afghanistan oder Syrien haben Angst vor einem Generalverdacht. Angst, ihren Nebenjob zu verlieren oder dass ihnen die Wohnung gekündigt wird. Ich habe das Gefühl, hier in dieser Situation mit der Rasterfahndung, da entsteht ein Konflikt in der deutschen Gesellschaft. Die Menschen damals, die haben ein Bedürfnis nach Sicherheit. Klar, weil sie sich nicht mehr sicher fühlen durch die Anschläge vom 11. September. Noch dazu, weil die Spur der Attentäter nach Deutschland führt, nach Hamburg-Harburg. Die Politik reagiert genau darauf. Sie verabschiedet schärfere Sicherheitsgesetze auf Bundesebene mit einer strengeren Überwachung. Behörden können jetzt beispielsweise leichter im Geheimen auf Bankdaten zugreifen, auf Briefe oder E-Mails oder Telefonate abhören. Das alles mag beruhigend wirken für viele Menschen in Deutschland. Aber eben nicht für alle. Ganz im Gegenteil. Einige Menschen in Deutschland, die fühlen sich jetzt sogar immer unsicherer. Viele Menschen mit Einwanderungsgeschichte haben Angst, unschuldig ins Visier der Polizei zu geraten. Und sie werden auch argwöhnisch beäugt von Nachbarn ohne Einwanderungsgeschichte. Auch der Hamburger Innensenator Olaf Scholz ahnt im Interview mit den ARD-Tagesthemen wohl schon, dass die Rasterfahndung Vorurteile schüren könnte. Gerade gegenüber Muslimen.
8: Das Schlimmste wäre, wenn unsere Bevölkerung glaubt, dass Menschen, die in eine Moschee gehen, welche sind, vor denen man sich fürchten müsste. So ist es nicht. Deshalb ist es unsere Aufgabe, Methoden vorzuschlagen und auch Wege zu gehen, die sicherstellen, dass wir auf die wenigen kommen, die uns interessieren.
4: Die Hamburger Polizei lädt in dieser Zeit auch einige Dutzend Männer zu Gesprächen ein. Also diejenigen, die in der Rasterfahndung als interessant identifiziert wurden. In den Monaten nach den Anschlägen geht die Polizei vielen Hinweisen nach. Aber nicht jeder davon ist wirklich hilfreich oder zielführend. Und im gesamten Bundesgebiet führen diverse Hinweise zu Razzien, auch jenseits der Rasterfahndung.
9: Mal Schuhe hier ausziehen.
10: Ja, können Sie auch mitkommen. Es ist
9: Willkommen.
11: Ja, herzlichen Dank.
10: Ah, ich sehe schon Teppiche.
11: Ja, nicht nur meine Teppiche. Das ist für mich so ein Wohlfühlgefühl. Aha. Und so ein Stück Heimat.
4: Das ist Humaira Hakimi. Meine Kollegin Charlotte trifft sie im Mai bei sich zu Hause. Hakimi ist heute Juristin. Sie arbeitet in Bremen für die Sozialbehörde. Da prüft sie Anträge, ob jemand Anspruch auf Sozialleistungen hat. Humaira Hakimi studiert im Jahr 2001 gerade Jura in Osnabrück in Niedersachsen. In den Tagen nach den Anschlägen spürt sie schnell, dass sich etwas verändert. Denn plötzlich sprechen sie Leute immer wieder auf ihr Heimatland an. Afghanistan. Humaira Hakimi ist da groß geworden, hat dort eine glückliche Kindheit verbracht. Als Jugendliche musste sie dann aber mit ihrer Familie fliehen, wegen der islamistischen Mujahideen. Ihr Vater wurde durch einen Anschlag schwer verletzt. Seitdem ist Deutschland die neue Heimat. Afghanistan tritt ein bisschen in den Hintergrund. Bis zu den Anschlägen in New York. Auf einmal quetschen alle sie dazu aus. Denn genau da, in Afghanistan, soll unter dem Schutz der Taliban-Regierung Osama bin Laden leben, der mutmaßliche Drahtzieher der Anschläge.
12: Warum mussten die Menschen umbringen? Warum Terroranschläge verüben? Woher soll ich das wissen? Aber trotzdem musste ich mir logische Erklärungen zusammenschustern, um Antworten zu liefern, weil von mir erwartet wurde. Und ich habe mich auch in diese Rolle dann irgendwann gesehen und habe das dann einfach angenommen.
4: So wirklich auf ihr Studium kann sich Hakimi in dieser Zeit nicht konzentrieren. Sie engagiert sich dann nämlich im ASTA, also im Allgemeinen Studierendenausschuss. Und sie ist Sprecherin für die ausländischen Studierenden. Und nach 9/11 haben vor allem männliche Studenten aus Ländern wie Syrien oder Marokko plötzlich Fragen an sie.
12: Kann ich denn jetzt mein Studium weitermachen? Also lohnt es sich noch jetzt für die Klausur zu üben? So ganz banale Sachen. Oder werde ich in den nächsten Flieger gesetzt? Oder werde ich vielleicht, komme ich ins Gefängnis? Das war die Angst war tatsächlich, komme ich ins Gefängnis? Oder werde ich abgeschoben? Oder werde ich zurückgeschickt? Und das ist schlimm.
4: Um all diese besorgten Studenten aufzufangen, führen Humaira Hakimi und die anderen eine Sprechstunde zur Rasterfahndung in Niedersachsen ein, im ASTA-Büro der Uni. Charlotte zeigt ihr auf dem Laptop einen Fernsehbeitrag aus dem Februar 2002. Da hat ein Fernsehteam vom NDR an der Uni Osnabrück gedreht. Und dann sieht Hakimi plötzlich eine sehr vertraute Szene.
12: Das ist unser Büro. Das ASTA-Büro.
10: Und Sie sind da?
12: Ja.
4: Das Büro ist so ein bisschen chaotisch, gemütlich, mit einigen Ordnern im Regal und an der Wand ein Plakat mit der Aufschrift Rasterfahndung Tatort. Und mittendrin sitzt Humaira Hakimi als junge Studentin mit Kurzhaarfrisur und sagt selbstbewusst:
13: Ich glaube, das passt in der Gesellschaft, in der heutigen Gesellschaft nicht, dass wir jemanden wegen seiner Herkunft oder Religion oder andere Zugehörigkeit, was eigentlich überhaupt nicht zur Debatte steht, durchleuchten.
10: Sagen wir das so?
12: Wow, ja, genau, dieses Spirit, ist immer noch da, danke.
4: Hakimi sagt aber auch: Wenn sie das von damals sieht, dann muss sie auch an heute denken. An die aktuellen Einwanderungsdebatten. An den umstrittenen Begriff Remigration. Daran, dass viele Menschen mit Einwanderungsgeschichte heute verunsichert sind.
12: Genauso war das damals auch. Es wiederholt sich immer auf andere Art und Weise, aber ja, es wiederholt sich. Also ich bin für alles ein Sündenbock. Egal, was schiefläuft, was nicht richtig ist. Es wird erstmal zu mir, also die Blicke wandern immer zu mir, zu uns.
4: All diese widersprüchlichen Gedanken und Erfahrungen zur Rasterfahndung, die habe ich auch mit dem Hamburger Polizisten Andreas Lohmeier besprochen.
14: Verstehen Sie, dass, selbst wenn Sie das nicht erzeugen wollten, aber dass bei diesen Menschen trotzdem auch ein Gefühl von, wir sind irgendwie doch anders, wir sind verdächtig, wir gehören nicht dazu, entstanden ist in der Zeit?
6: Klar. Das ist absolut nachvollziehbar, zumal man ja nicht alle Hintergründe des polizeilichen Handelns permanent auch in die Öffentlichkeit kommunizieren konnte. Und deswegen war es mir eben auch wichtig, dass die Kolleginnen und Kollegen, die im direkten Bürgerkontakt dann die Gespräche geführt haben, entsprechend behutsam auch vorgehen, unser Vorgehen erläutern, die Hintergründe erläutern, warum wir das tun.
15: Andreas Lohmeier versteht aber auch die Kritik an der Rasterfahndung. Heute. Und auch damals schon. Er sagt, er hat schon ganz früh seinen Kollegen in der SOKO eingebläut.
6: Was auf keinen Fall passieren darf, ist, dass wir in eine gesamtgesellschaftliche Situation kommen, in der ein Moslem unter Generalverdacht steht. Gar nicht.
15: Das Ganze war halt eine schwierige Gratwanderung für die Polizisten. Zur Wahrheit gehört aber auch, die Polizei, genauso wie wohl große Teile der Bevölkerung, die wusste damals einfach noch sehr wenig über den Islam. Also holt sich Lohmeier eine Expertin ins Team. Eine Islamwissenschaftlerin. Die, sagt er, die war damals sowas wie ein Blindenstock für ihn und seine Kollegen, weil sie denen so gute Einschätzungen geben konnte.
6: Das bedeutet das, da musst du links rum, da musst du rechts rum, das kann gefährlich sein, das ist keine Gefahr.
15: Lohmeiers Team sucht auch den Kontakt zu muslimischen Gemeinden, spricht mit Imamen. Und dabei vermittelt dann auch die Islamwissenschaftlerin aus seinem Team. Bei allem, was Andreas Lohmeier mir dazu heute erzählt, da merke ich, es ist ihm wichtig, nicht missverstanden zu werden. Immer wieder betont er, dass die Menschen, die in diesem Raster dann aufgefallen sind, eben nicht automatisch Verdächtige waren.
6: Bei den Ergebnissen der Rasterfahndung haben wir von Treffern und interessanten Personen gesprochen. In dem Moment, wo ein Mensch als Treffer in der Ergebnismenge herauskam, war klar, das ist jemand, der bestimmte Merkmale erfüllt, aber deswegen noch in keinster Weise verdächtig ist.
15: Und trotzdem, wenn man das mal auf sich wirken lässt, Datensätze werden durchforstet, bestimmte Merkmale gelten als auffällig, Menschen werden von der Polizei besucht, nach ihrer Religion gefragt. Ich kann schon gut nachvollziehen, warum da nicht jeder die Abgrenzung versteht zwischen interessante Person, wie Lohmeier sagt, und Verdächtiger. Vor allem, wenn man selbst betroffen ist. Und deshalb formiert sich Widerstand gegen das Vorgehen der Polizei. Und zwar mal wieder an der Uni. In einem riesigen Hörsaal in Hamburg. Vorne steht eine Tafel und ein Schreibpult. Darauf sitzt eine junge Anwältin. Es ist Gül Pinar, Anwältin für Strafrecht. Sie ist Mitte 30. Vor ihr sitzen mehr als 150 muslimische Studenten, erinnert sie sich. Pinar klärt sie auf über ihre Rechte und Möglichkeiten im Kampf gegen die Rasterfahndung. Sie ist überzeugt.
16: Das ist rechtswidrig, das dürfen die nicht machen.
15: Die Stimmung ist angespannt. Die Sorgen sind ähnlich wie an Humaira Hakimis Uni in Osnabrück. Aber Gül Pinar, die will hier nicht nur auffangen und beraten. Nein, die will kämpfen. Und sie beendet die Veranstaltung mit einer Art Appell.
16: Dass wir gesagt haben, in dem Moment, wo irgendwer dagegen klagen möchte, würden wir das tatsächlich auch machen, dass sich Leute an uns wenden sollen, wenn dann eine Klage angestrebt wird.
15: Pinar zieht in Hamburg vor Gericht. Genauso wie Anwältinnen und Anwälte in anderen Bundesländern. Überall wird die Lage und die Gefahrensituation juristisch unterschiedlich bewertet. In Hamburg kämpft Pinar hartnäckig, gibt auch trotz juristischer Rückschläge nicht sofort auf. Aber am Ende scheitert sie, muss sich geschlagen geben. Hamburg ist eben der Ort, an dem einige der Attentäter unbehelligt gewohnt haben. Die Hamburger Richter gehen hier von einer fortbestehenden Gefährdungslage aus, was die Rasterfahndung rechtfertige. Ein anderes Gerichtsverfahren aus NRW schafft es Jahre später tatsächlich bis zum Bundesverfassungsgericht in Karlsruhe. Im Frühjahr 2006 fällt das Bundesverfassungsgericht ein wichtiges Urteil. Die Rasterfahndung ist als präventive Maßnahme nur bei einer konkreten Gefahr zulässig. So sagen es die Richter. Eine allgemeine Bedrohungslage reiche nicht aus. So wie in der Zeit nach den Anschlägen vom 11. September. Als dieses Urteil gefällt wird, da ist Andreas Lohmeier bei der Polizei längst wieder mit anderen Themen beschäftigt. Aber er macht sich so seine Gedanken dazu.
6: Ja, natürlich, weil man im ersten Moment, wo so eine Mitteilung kommt, sich erstmal fragt, haben wir was übersehen? Oder haben wir möglicherweise etwas falsch eingeschätzt? Weil für die damalige Zeit, während wir es gemacht haben, und Entscheidungen können Sie ja nur in dem Moment rechtfertigen,

0: größte Erfolg, den sie haben können. Was wir sagen können ist, niemand aus Hamburg hat weitere Anschläge begangen. Ist das der Erfolg der Rasterfahndung? Da niemand ein Messinstrument hat, um gucken zu können, haben wir den richtigen Menschen zur richtigen Zeit mit einer Frage aufgescheucht und hat er das sein gelassen, was er eigentlich vorhatte, kann das niemand so definitiv sagen. Also man kann diesen Erfolg nicht so messen, wie man aufgeklärte Straftaten erkennen kann.
1: Der Kampf gegen die Rasterfahndung, der ist für Göpinar eh erst der Beginn ihrer Karriere. Göpinar, die Anwältin aus Hamburg, die sich für die Studenten einsetzt. Es ist der Beginn einer ganz anderen Geschichte, die ihre Karriere noch viel stärker prägen wird. Diese Geschichte beginnt für die Juristin in Italien. Im Oktober 2002. Göpinar, die geht nämlich gern Gleitschirm fliegen. Am liebsten in den Dolomiten. Nicht nur ab und an, sondern bis zu 60 Mal im Jahr, auch mal übers Wochenende. Sie liebt diesen Rausch in der Höhe. Und manchmal, da sitzt sie auch gerne in der Kneipe. In Campitello, am Fuße der Dolomiten, mit ein paar Leuten. Ich war ja nicht dabei, aber ich stelle mir das so vor. Entspannte Stimmung, Sonnenbrand auf der Nase, kühles Getränk in der Hand. Und plötzlich klingelt Pinars Handy. Hamburg ist dran. Die Kanzlei. Sie erfährt, Abdelghany Messoudi ist verhaftet worden. Ein marokkanischer Student. Der war auch auf der Infoveranstaltung zur Rasterfahndung im Hamburger Hörsaal, meint sie sich zu erinnern. Messoudi wird vorgeworfen, was mit dem 11. September zu tun zu haben. Und jetzt braucht er eine Anwältin, der er vertraut.
2: Weil einfach klar war, ich verurteile ihn nicht, nur weil er eben Muslim ist, und ich verurteile ihn nicht per se, weil eben der Vorwurf so ist, wie er ist.
1: Das war's also erstmal mit dem Rausch in der Höhe. Göpinar bricht ihren Urlaub ab. Ihr ist sofort klar:
2: Diesen Fall will ich haben.
1: Das war Pearl Harburg, Deutschland nach 9/11. 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Ich bin Konstanze Nastarowitz, Host und Autorin dieses Podcasts. Meine Co-Autorin ist Charlotte Horn. Die Redaktion hatte Christoph Heinzle. In der Regie Lisa Krumme. Und an ihrer Seite für Ton und Technik Christian Alpen und Jan Merget. Die Musik hat Frank Merfort komponiert. Dramaturgische Beratung Katja Peisen-Petersen und Klaus Uhrig. Juristische Beratung Philipp Steinhübel. Distribution Wiebke Nielsen und Nils Kinkel. Faktencheck Andrea Böckmann, Verena Höltke, Bert Holst, Sabine Kuhn, Oliver Mateika, Christine Mattis, Sarah Martinek und Elisabeth Wohltag.

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1: Um 15.30 Uhr mit Felix Sprung. Die Schweiz wird ihre Neutralität nicht strenger in der Verfassung verankern. Bei einem Volksentscheid stimmte eine deutliche Mehrheit von fast 70% der Schweizerinnen und Schweizer dagegen, dass Neutralität

0: Prinzip zu verschärfen. Das zeigte die jüngste Hochrechnung des Schweizer Rundfunks. Aus Genf Patricia Werm.
1: Im Kern ging es um die Frage, in welchem Ausmaß sich die Schweiz bei internationalen Konflikten einbringen darf und soll, auch bei Sanktionen gegen kriegführende Staaten. Die Befürworter argumentierten, eine klare und umfassende Neutralität schütze die Schweiz vor einer Verwicklung in Kriege und Konflikte. Die Gegner, darunter Bundesrat und Parlament, warnten dagegen vor einer starren Auslegung der Neutralität, da dies zu einem Verlust außenpolitischer Handlungsmöglichkeiten geführt hätte. Die Schweiz müsse flexibel auf internationale Krisen reagieren und sicherheitspolitisch mit anderen Staaten zusammenarbeiten können, so das Argument. Die Schweiz hatte nach dem russischen Angriff auf die Ukraine die EU-Sanktionen gegen Russland übernommen. Genau diese Praxis wäre durch ein Ja zur Volksabstimmung eingeschränkt worden.
0: In vielen Kommunen in Niedersachsen finden seit heute Morgen Stichwahlen für die Ämter von Bürgermeistern und Landräten statt. Noch offen sind unter anderem die Entscheidungen über die Oberbürgermeister mehrerer großer Städte wie Hannover, Braunschweig, Oldenburg, Osnabrück, Göttingen und Lüneburg. Außerdem gibt es Stichwahlen um die Präsidentschaft der Region Hannover und die Landratsämter in vielen Kreisen. Insgesamt werden im Land 123 Stichwahlen ausgetragen. Die Wahllokale sind bis 18 Uhr geöffnet. Ein Bericht des US-Magazins The Atlantic erhebt neue Vorwürfe gegen Israels Ministerpräsidenten Netanyahu. Der Recherche zufolge soll Ägyptens damaliger Geheimdienstchef Carmel Israel bereits 11 Tage vor dem 7. Oktober vor einer drohenden Eskalation gewarnt haben. Aus Tel Aviv Nathalie Amiri.
2: Carmel sei dafür eigens nach Israel geflogen. Sein Flugzeug habe sich 67 Minuten am Flughafen Ben-Gurion aufgehalten. Ein konkretes Angriffsdatum oder operative Details soll die Warnung allerdings nicht enthalten haben. Netanyahus Büro weist die Vorwürfe entschieden zurück. Der Regierungschef habe weder mit Carmel gesprochen noch ihn getroffen. Auch sei ihm keine entsprechende Geheimdienstwarnung übermittelt worden. Laut der Atlantic soll Ägypten jedoch bis 2 Tage vor dem Angriff weitere Warnungen übermittelt haben. Die Berichte verstärken die Debatte darüber, welche Informationen Israel vor dem 7. Oktober vorlagen. Oppositionspolitiker und Opfer fordern seit langem eine offizielle Untersuchungskommission, die Premierminister Netanyahu bisher immer verweigerte.
0: Im französischen Marienwallfahrtsort Lourdes hat Papst Leo eine Messe mit 150.000 Menschen gefeiert. In seiner Predigt sprach er weltweite Missbrauchsfälle in der katholischen Kirche an und bezeichnete sie als tiefe Wunden, und schmerzhafte Fehltritte. Alle müssten wachsam bleiben und den Weg der Aufarbeitung weitergehen, so der Papst. Wie in anderen Ländern wurden auch in Frankreich über Jahrzehnte hinweg sexuelle Übergriffe durch Geistliche unter den Teppich gekehrt. Heute Nachmittag will sich Leo mit mehreren Betroffenen treffen. Das Wetter in Norddeutschland. Sonne und Wolken im Wechsel und trocken bei 18 bis 26 Grad. In der Nacht wolkig, vereinzelt Regen, 16 bis 9 Grad. Morgen teils Sonne, teils dichtere Wolken, im Nordwesten vereinzelt Schauer, 18 bis 27 Grad. Am Dienstag bei Sonne und Wolken meist trocken, 19 bis 28 Grad. Und am Mittwoch oft freundlich bei 20 bis 27 Grad. Das waren die Nachrichten.
3: Ja, die Dürre, die Trockenheit trifft uns mittlerweile schon brutal. Also die Maisernte wird deutlich früher sein und auch schlechter als erwartet. Die Zuckerrüben geben jetzt nach und nach auf, also die Blätter liegen flach. Es sind riesengroße Herausforderungen, vor denen wir da jetzt gerade stehen und für viele Betriebe auch eine finanzielle Belastung.
4: Philipp leitet einen Ackerbaubetrieb in der Magdeburger Börde. Und so wie ihm geht es vielen Landwirten dieses Jahr. Selbst wenn es jetzt ja wieder mal geregnet hat, es war einfach viel zu trocken in den letzten Wochen. Und wir sprechen heute über die Folgen der Dürre, aber auch, welche Lösungen es für die Zukunft geben kann. Denn ganz so überraschend kommt es ja eigentlich nicht. Ich sag mal Stichwort Klimawandel.
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5: Euer Landwirtschaftspodcast Nummer 1 der Herzen ist hier wieder mit einer neuen Folge und alten Stimmen. Meine Stimme ist die von Andreas Kuhlage. Ich mache normalerweise Radio, bin ein Stadtmensch und freue mich immer hier auf meine Kollegin Maja Mokwitz, die mir sehr viel über Landwirtschaft beibringt.
7: Habe ich jetzt auch eine alte Stimme, wenn du mich auch so anmoderierst? Also ich bin Maja Mokwitz, komme vom Ackerbaubetrieb aus der Nähe von Hannover und freue mich, dass wir heute mal über ein ganz wichtiges Thema sprechen.
5: Wir freuen uns auf jeden Fall, dass ihr da seid und dass ihr uns eingeschaltet habt. Wenn ihr zum ersten Mal dabei seid, dann wollen wir euch sagen, dass es hier bei diesem Podcast ein bisschen darum geht, Landwirtschaft zu verstehen, wie die Menschen ticken, die Landwirtschaft machen, aber auch immer wieder darauf zu gucken, wie die Verbraucher, die Konsumenten mit der Landwirtschaft zusammenhängen und mal wieder ins Gespräch zu kommen, bevor wir übereinander urteilen. Und darum sind wir hier angetreten und heute geht es um etwas, was, glaube ich, alle mitbekommen haben in den letzten Wochen und Monaten, muss man fast sagen. Und besonders betroffen warst auch du, Maja.
7: Richtig, wir sprechen nämlich heute über die Dürre bzw. über die hohen Temperaturen. Und wir hatten jetzt ja gerade in den letzten Wochen, war bei uns Erntezeit und deswegen können wir jetzt Bilanz ziehen, wie ist eigentlich in diesem Jahr für uns die Ernte ausgegangen. Und da kann man sagen, dass die heißen Hitzetage genau dann waren, als beim Getreide, also bei unserem Weizen, die Kornfüllungsphase war.
5: Was heißt das?
7: Dass das Korn gefüllt ist und wir es dann am Ende möglichst viel ernten können. Mhm. Und wenn es zu heiß ist, dann geht das Getreide in eine Notreife und dann hört es auf, sich zu füllen. Das ist so ein Kümmerkorn. Und dann haben wir auch eine schlechtere Ernte. Und das kam genau zu dieser Zeit. Wir persönlich auf unserem Betrieb haben ja einen ganz besonders guten Boden. Habe ich dir ja schon in vielen Folgen versucht zu erklären, dass jeder Betrieb ganz anders aufgestellt ist. Wir haben eben einen ganz, ganz tollen Boden. Und deswegen können wir sagen, dass wir nur ungefähr ca. 10% weniger geerntet haben, durchweg durch alle Kulturen, die wir bis jetzt geerntet haben. Also da draußen stehen ja immer noch die Kartoffeln und Zuckerrübe. Geerntet haben wir bereits Raps, Weizen, Gerste.
5: Also 10%, da kann man sagen, da seid ihr noch gut bei weggekommen. Mhm. Andere Regionen in Deutschland mussten wirklich mit dramatischen Folgen umgehen. Die Hitze, wir hatten teilweise Temperaturen bis 42 Grad, da wurden Temperaturrekorde gebrochen. Aber die Hitze ist das eine und du hast es gesagt, die Dürre ist das andere Problem. Wir alle kennen die Bilder von den ausgetrockneten Flussläufen. Wir alle kennen die Bilder von den staubigen Böden. Und in Süddeutschland gab es dann auch irgendwann Meldungen von Bauern, die einfach sagen mussten, wir werden hier vermutlich unser Vieh schlachten müssen, weil wir einfach kein Futter mehr haben oder das Futter aufgebraucht ist, was eigentlich für den Winter gedacht war.
7: Aber wir wollen mit dieser Folge auch unbedingt Lösungsansätze zeigen und so ein bisschen mal aufdröseln, was können wir eigentlich in Zukunft ändern, was sind auch Möglichkeiten, die man akut ändern kann, wenn es heiß ist, sowohl im Stall als auch draußen auf den Feldern. Also wir wollen hier heute nicht jammern, sondern möglichst Perspektiven aufzeigen.
5: Absolut. Und gleichzeitig müssen wir mal einfach ganz kurz auf den Status quo gucken. Es wird schwierig, die Zahlen zu beziffern, die entstanden sind durch die Dürre. Aber der Deutsche Raiffeisenverband zum Beispiel redet bei Getreide und Raps von Verlusten um bis zu 600 Millionen Euro. Der Präsident des Deutschen Bauernverbandes Ruckwiek hat gesagt, einige Landwirte müssen Totalausfälle hinnehmen. Mhm. Und das ist auch von Region zu Region unterschiedlich.
7: Niedersachsen, weil wir ja auch noch hier den Hagel hatten, erinnerst du dich?
5: Der Hagel war auch noch ganz zu Anfang das Problem. Die Extremwetterereignisse beschäftigen uns ja schon seit einigen Jahren und sie werden nicht weniger werden. Also wir werden Dürreperioden bekommen und wir werden durch den Klimawandel auch Starkregenereignisse bekommen und vermutlich auch Hagel.
7: Also die Frage extreme Wettersituation.
5: Und Maja, du hast ein paar Stimmen mitgebracht. Du hast dich in der Branche, in deinem Freundeskreis unter Landwirten mal umgehört, wie die Menschen dort mit diesen Monaten der Trockenheit umgegangen sind, ne?
7: Richtig. Beispielsweise hat sich Philipp bei uns gemeldet, Philipp Kreinbring. Er ist auch Ackerbauer aus dem Raum Magdeburg und ich würde ihn gerne jetzt mal hier einspielen, weil er fasst so ein bisschen zusammen, wie ihn jetzt die Dürre beeinflusst hat.
8: Moin, moin. Ich bin Philipp Kreinbring. Ich bin Betriebsleiter auf einem Ackerbaubetrieb in der Magdeburger Börde. Wir sind ein Marktfruchtbetrieb. Wir bauen Getreide, Raps, Erbsen, Mais für eine Biogasanlage und Zuckerrüben für die Zuckerfabrik hier in der Region an. Und ja, die Dürre, die Trockenheit trifft uns mittlerweile schon brutal. Das Ganze ging ja bei der Ernte eigentlich schon los, dass die Erträge im Drusch lange nicht das gebracht haben, was wir uns erhofft haben, wonach die Bestände auch eigentlich aussahen. Also da war diese extreme Hitze Ende Juni schon ein Riesenpunkt, die da wirklich, ich sag mal, 1 bis 2 Tonnen pro Hektar an Weizenertrag gekostet hat, je nach Fläche und je nach Standort. Und dann ist es so, dass diese anhaltende Trockenheit, die wir jetzt haben, mehrere Probleme verursacht. Also die Maisernte wird deutlich früher sein und auch schlechter als erwartet. Die Zuckerrüben geben jetzt nach und nach auf, also die Blätter liegen flach. Und ja, absterben tun sie noch nicht, aber trotzdem ist kein Ertragszuwachs mehr da. Und das ist jetzt eigentlich eine Phase, wo wir ja massiv Ertragszuwachs haben sollten, sodass da auch die Erträge runtergehen. Und wenn es dann irgendwann mal Regen geben sollte, ist gerade bei den Zuckerrüben das Problem, dass die dann den Zucker erstmal wieder abbauen, Ertrag sinkt, neue Blätter gebildet werden und dann das Spiel von vorne losgeht. Also da sind wir jetzt an so einem Kipppunkt, dass dann, wenn Regen kommt, wir den immer noch dankend annehmen. Aber wenn man dann den falschen Moment erwischt, wo man die Zuckerrüben roden muss, weil die Termine vorgegeben werden von der Zuckerfabrik, weil natürlich der Ablauf auch gewährleistet sein muss, kann das sein, dass das dann ja ertraglich nicht so schön wird. Beim Mais, wie gesagt, das Gleiche. Da sind die Kolben klein, teilweise schlecht ausgebildet und in einigen Regionen sieht es da aber noch deutlich schlimmer aus. Aber auch die Trockenheit ist jetzt schon eine Herausforderung für die nächste Ernte, also Ernte 27, weil jetzt kommt der Zeitpunkt, wo wir den Raps aussehen müssten. Und das können wir aktuell nicht, weil es einfach viel zu trocken ist und die Rapskörner, die wir dann in den Boden legen, nicht keimen und die Pflanzen sich nicht entwickeln können. Also wir stehen da wirklich vor großen Herausforderungen. Schwer, da auch Entscheidungen zu treffen, weil auch die Wettervorhersagen nicht das versprechen, was sie manchmal, nicht das bringen, was sie manchmal versprechen, so rum. Und wenn man dann auf Regen hofft und die Aussaat macht und dann kommt der Regen nicht, ja, dann liegt das teure Saatgut da im Boden und es passiert nichts damit. Also es sind riesengroße Herausforderungen, vor denen wir da jetzt gerade stehen und für viele Betriebe auch eine finanzielle Belastung, die da ja auf die Betriebe zukommt.
7: Er hat es ja gerade eben schon gesagt, eine finanzielle Belastung. Ich hatte ja auch gesagt, ne, dass wir weniger geerntet hatten und das bei höheren Betriebskosten. Und dieses Zusammenspiel, das macht es eben so schwierig für die Betriebe.
5: Erklär mal, was sind Betriebskosten?
7: Betriebskosten sind beispielsweise Dünger. Darüber hatten wir ja auch schon gesprochen, dass der gerade in diesen Zeiten oder in diesem Jahr besonders teuer war im Einkauf. Das heißt, wir hatten viel höhere Kosten, um uns die Ernte dahinzustellen. Und wenn wir jetzt weniger ernten, dann geht es uns einfach finanziell schlechter.
5: Du hast gesagt, du hast auch mit einer Bäuerin gesprochen, die Zwiebeln angebaut hat, ne?
7: Richtig, das ist Imke aus dem Emsland und sie baut Zwiebeln und Kartoffeln an und sie hat sich zu 100% auf die Beregnung verlassen. Aber auch sie erzählt uns jetzt mal, wie sie von der Dürre betroffen ist.
9: In beiden Kulturen ist es so, dass es wirklich bei uns im Prinzip alternativlos ist, denn sonst würden wir womöglich gar nichts ernten. Wir sind ja auf sandigen Standorten und haben natürlich dann wirklich einen extremen Ertragsausfall. Und dieser Trockenstress bei den Pflanzen bewirkt eben auch wirklich schlechtere Qualitäten und auch eine schlechtere Haltbarkeit im Lager. Und das sind für uns keine Optionen. Wir möchten unsere Ernte sichern und beregnen daher 100% unserer Fläche. Ja, wie kann man in Zukunft mit der Hitze vielleicht besser umgehen? Wir machen uns natürlich da viele Gedanken drum und haben da auch schon so ein paar Ideen. Grundsätzlich ist es so, dass wir uns in den letzten Jahren dazu bewegt haben, dass wir wirklich unsere Sortenwahl bei der Kartoffel immer bewusster treffen. Das heißt, wir machen uns im Vorfeld viele Gedanken, auf was für Flächen welche Sorte kommt. Die leichteren, sandigen Flächen, da kommt dann meistens eine Sorte hin, wo wir aus den Vorjahren wirklich die Erfahrung gemacht haben, die Sorte kommt mit Trockenheit und diesem Hitzestress besser klar. Ja, bei der Zwiebeln sind wir inzwischen dahin gegangen, dass wir die Aussaat vorgezogen haben. Das heißt, wir versuchen wirklich auf den leichten Standorten Anfang bis Mitte März die Zwiebeln alle gesät zu haben, damit wir die Feuchtigkeit aus dem Winter und aus dem Frühjahr dann noch gut nutzen können zur Keimung. Es hat sich ein bisschen in den letzten Jahren gezeigt, dass es ein Problem sein kann, wenn man wirklich Anfang bis Mitte April erst sät. Da dann, wenn die Zwiebel gekeimt ist und noch wirklich ein sehr, sehr kleines Wurzelwerk hat, einfach die Zwiebel nicht an die Feuchtigkeit im Boden kommt, wenn es schon mal ein paar Tage die Sonne viel scheint und es wirklich ein paar Tage mal trocken bleibt. Ja, und sonst werden wir wahrscheinlich auch weiterhin die Beregnungstechnik bei uns aufrüsten. Wir haben in den letzten Jahren schon viel investiert, aber werden wahrscheinlich auch da uns noch überlegen, was es für Alternativen geben kann. Das ist eine Winteraufgabe, um da sich mal wirklich Gedanken zu machen. Andersrum muss ich wirklich sagen, wir haben das riesige Privileg, dass wir bei uns alles beregnen können, dass es bei uns geklappt hat in den letzten Monaten, in den letzten Wochen. wir blicken optimistisch in die neue Saison, in die neue Ernte und sehen auch Ergebnisse von diesem vielen Beregnen. Also wir haben wirklich gesunde Pflanzen. Natürlich ist der Trockenstress teilweise da und auch die heißen Tage. Aber wir haben schon eigentlich eine ganz gute Ertragserwartung und auch doch einen ganz hoffnungsvollen Blick in die neue Saison, die neue Ernte. Gerade natürlich auch darauf, dass der Markt sich ja doch in den letzten Wochen gerade bei den Kartoffeln und Zwiebeln sehr gedreht hat. Das ist ganz schön.
5: Also im Gesetz auf Beregnung, ne?
7: Ja, und ich finde das ganz große Wort, was wir oben drüber schreiben könnten, wäre Wassermanagement. Und ich glaube, dass da sehr, sehr viel Potenzial noch in Deutschland liegt. Beispielsweise, wenn wir jetzt einmal auf Niedersachsen schauen und auch auf die Region, wo unser Hof steht, da waren wir ja noch vor Jahren froh, dass wir Drainagen haben und dass wir so überhaupt die Befahrbarkeit von den Feldern ermöglichen.
5: Weil es zu nass war.
7: Weil es zu nass war, genau. Und die Staunässe war damals ein Problem. Jetzt, und das Ziel war quasi früher immer, überhaupt das Wasser von der Fläche zu bekommen. Und jetzt ist unser Ziel, das Wasser zu behalten auf der Fläche. Und deswegen probiert man schon, vor allem im Raum Gifhorn, gibt es ja Versuche zu so verstellbare Drainagen. Das heißt, du kannst, wenn du Bedarf hast, das Wasser auf der Fläche halten, indem du die Drainagen zustellst. Und wenn es zu trocken ist und wenn es zu nass ist, kannst du die Drainagen wieder öffnen. Und dann gibt es sogar noch Überlegungen, ob man es vielleicht sogar absichtlich da reinleiten könnte. Das hängt natürlich immer von der Beschaffenheit und von, ob es irgendwie ein hügelig dort ist. Aber da gibt es auf jeden Fall ganz, ganz spannende Ansätze. Und ich glaube, da liegt noch ein großer Hebel. Und natürlich, wir spülen natürlich auch hier in Deutschland mit Trinkwasser, spülen wir unsere Toilette. Man könnte sich auch damit beschäftigen, wie dieses aufbereitete Wasser noch verwendet werden kann.
5: Also da sind einige Möglichkeiten, um das Wasser sinnvoller einzusetzen. Was man nicht bewässern kann, ist der Wald in Deutschland. Über den haben wir noch gar nicht geredet. Der gehört ja auch ein bisschen mit dazu. Und damit beschäftigt sich ein Podcast, den ich euch ans Herz legen möchte. Denn der Wald ist wichtig für das Klima. So ein Wald ist eine natürliche Klimaanlage, ist Wasserfilter, Hochwasserschutz. Und der Wald steht auch unter Hitzestress, gerade in diesem Jahr. Und deswegen ist die Frage, wie müssen wir mit dem Wald umgehen, damit er in Zukunft fit bleibt für den Klimawandel. Ganz spannend. Und dieses Thema bespricht Arne Schulz in der Folge Klimaretter Wald, so können wir ihn schützen, vom ARD Klima Update. 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So, jetzt haben wir die ganze Zeit darüber geredet, dass es trocken war und dass es dürr war und dass die Auswirkungen teilweise schlimm waren. Und jetzt wollen wir mal ein bisschen in die Zukunft gucken. Und wir haben jemanden gefunden, der sich genau mit diesem Thema beschäftigt. Der nämlich guckt, wie kann sich Landwirtschaft oder wie muss sich Landwirtschaft entwickeln, damit sie mit solchen Extremwetterereignissen in Zukunft besser klarkommt. Er heißt Moritz Reckling und ist vom ZALF, das ist das Leibniz-Zentrum für Agrarlandforschung. Und wir beide, Maja und ich, haben uns mit ihm am Telefon getroffen und ein ganz spannendes Interview mit ihm aufgezeichnet. Zuerst mal müssen wir vielleicht mal klären, was macht Moritz und was macht das ZALF?
10: Also wir sind eine außeruniversitäre Forschungseinrichtung und befinden uns östlich von Berlin im Land Brandenburg auf sehr sandigen Standorten in einer sehr diversen Agrarlandschaft. Und das ist auch schon unser Forschungsgegenstand. Die verschiedenen Felder der Landwirtinnen, die Landschaftselemente, die Gewässer, aber auch die Besiedlung sozusagen. Und versuchen zu erforschen, welchen Einfluss Agrarlandschaften hat auf Produktivität, aber eben auch auf Biodiversität und nähern uns diesen Fragen aus verschiedenen Blickwinkeln, also mit Forschung zum Boden, zur Durchwurzelung, zu Fragen der Bodenfruchtbarkeit, zum Wachstum der auf den Flächen und aber eben auch zu sozioökonomischen Fragen, ne? Also wer entscheidet, wie was angebaut wird, welchen Anreiz gibt es dafür und so weiter.
7: Mhm. Sie sind ja auch auf unterschiedlichen Betrieben unterwegs und man sagt ja auch, die Trockenheit ist ja je Region immer komplett unterschiedlich. Ich zum Beispiel im Raum Hannover bin ganz anders betroffen als Betriebe im Raum Brandenburg. Wie erleben Sie dann genau dort die Trockenheit?
10: Genau, also wir treffen uns auf Feldern und schauen uns die Folgen von Trockenheit direkt an. Also ob das jetzt ein Mais ist, der irgendwie doch mal wieder Niederschlag braucht oder auch Getreide, was zur Blütezeit durch Trockenheit doch stark beeinträchtigt wird. Und das treibt uns natürlich alle um. Also sowohl die Praktiker, PraktikerInnen sozusagen, wie sie sich anpassen, aber auch wir in der Forschung überlegen, ja, welchen Einfluss haben eigentlich auch wir sozusagen, wo können wir beitragen, mit unserer Forschung der Landwirtschaft zu helfen, sich an diese Folgen der Trockenheit auch anzupassen. Wie gehen wir in Zukunft damit um? Das ist ja jetzt nicht ein Einmalereignis, wo wir irgendwie uns jetzt groß wundern können, dass es auf einmal trocken ist. Das ist jetzt nicht ganz zufällig. Wie schaffen wir es jetzt in einen Prozess zu kommen des Handelns, Klimaschutz ernst zu nehmen, durchzuführen und gleichzeitig uns wirklich durch Maßnahmen anzupassen.
5: Ja, bevor wir mal darauf gucken, was man in Zukunft tun kann, wie man mit solchen Extremwetterereignissen besser umgehen kann, mal eine kurze Bestandsaufnahme. Wie schlimm ist es denn jetzt und wo ist es schlimmer in der Landwirtschaft in diesem Jahr als anderswo?
10: Wir im Nordosten sind Trockenheit quasi ja gewöhnt. Also wir haben sehr sandige Böden, sehr geringe Niederschläge und Frühjahrstrockenheiten gehören quasi fast zur Regel. Und daher ja, ist die Situation hier jetzt auch nicht dramatischer vielleicht als sonst. Einige Kulturen hat es gar nicht so doll erwischt, die früher geerntet wurden. Die jetzt späteren brauchen natürlich jetzt auch Wasser. Aber ich glaube, es hat gerade Regionen getroffen, die das sonst nicht so gewohnt sind, diese Trockenheit. Und vielleicht auch gerade Regionen, wo jetzt Futtermittel noch angebaut werden und notwendig sind für die Versorgung der Tiere und dann eben diese Versorgung in Gefahr gerät, also eher im Süden und auch Teile vom Westen.
5: Mhm. Heißt das, ich sag mal ganz einfach formuliert, dass Landwirte möglicherweise in Zukunft gewisse Früchte gar nicht mehr anbauen können in einer gewissen Jahreszeit? Also bedeutet das irgendwie, dass wir nur noch im Frühjahr oder ich sag mal so die frühen Früchte anbauen können und in den heißen, trockenen Monaten passiert dann gar nichts oder wir müssen auf Mango umstellen oder was?
10: Ja, Mango wäre gar nicht schlecht, ne? Vielleicht fangen wir mit Avocados an oder Erdnüssen. Also natürlich Landwirtschaft ist ja eine sehr dynamische Sektor, wo ständig Anpassungen passieren und neue Kulturarten auch angebaut werden. Also Mais zum Beispiel wurde vor vielen Jahrzehnten, war noch nicht auf unseren Äckern so zu finden, hat sich dann etabliert, weil er eben sehr stark die Sommermonate, die Sonneneinstrahlung und so halt nutzt und auch das Wasser, was da zur Verfügung steht. Und so wird sich das auch in Zukunft weiter verändern, dass manche Kulturen in bestimmten Regionen vom Anbauumfang reduziert werden und andere dafür dazukommen und andere sich auch ausweiten. Also das ist, denke ich, sehr, sehr wahrscheinlich. Zum Beispiel die Sojabohne, die in den Monaten, gerade wo wir diese Hitzewelle jetzt hatten, sehr gut durchgekommen ist. Also die hohe Temperaturen auch von 39 oder 40 Grad in dieser Zeit gut vertragen hat. Natürlich jetzt dann im Sommer, also gerade im August, dann auch Wasser benötigt, was durch Niederschläge fallen muss oder auch durch gute Bodenstruktur danach geliefert werden muss. Das ist vielleicht so ein Beispiel. Andere Trockenheits- oder Hitze angepasste Kulturen wie zum Beispiel Kichererbse sind noch Innovationen oder Kulturen, an denen wir auch noch Forschungsbedarf sehen, wo einige Pionierlandwirtinnen auch schon viel Vorarbeit geleistet haben, wo wir aber auch noch sehen, dass es auch noch eine Reihe von Herausforderungen gibt. Und das versuchen wir auch in so Praxisforschungsnetzwerken halt auch wirklich zu unterstützen. Trotzdem wird es jetzt nicht grundsätzlich zu einer Anbau, sag ich mal, Stopp von einzelnen Kulturen in der nächsten Zeit kommen.
7: Jetzt mal aus Ihrer Sicht vom ZALF, was können oder noch schärfer formuliert, was sollten Landwirte jetzt tun, um sich so auf die Dürre vorzubereiten in den nächsten Jahren?
10: Also ich glaube, das Wichtigste ist, also die Situation wirklich ernst zu nehmen, also sowohl jetzt sozusagen Betriebsleitende, aber auch andere Akteure, auch in der Politik. Und wirklich jetzt zu überlegen, welche Standortbedingungen habe ich, was ist wahrscheinlich, welche Witterungsextreme werden wohl in Zukunft häufiger auftreten? Ist das wirklich sozusagen die Trockenheit im Sommer? Ist das eher eine Frühjahrstrockenheit? Sind das aber auch Starkniederschläge zu bestimmten Zeiten? Also wir haben ja auch die Zunahme zum Beispiel von Sommerniederschlägen, also gerade im Juli. Das ist eigentlich so der Zeitpunkt, wo normalerweise das Getreide geerntet wird. Und da sind natürlich dann Kulturen relevant, die in dem Zeitpunkt halt auch wachsen. Also das eine ist natürlich so ein Mais, aber das andere ist auch eine Sojabohne, die genau dann in diesem Zeitfenster, wo normalerweise unsere Winterkulturen geerntet werden und kein Wasser mehr aufnehmen, dann wunderbar diese Niederschläge nutzen kann. Und eben so für den Betrieb zu überlegen, okay, welche Wahrscheinlichkeiten existieren für meinen Betrieb und welche Möglichkeiten habe ich eventuell durch auch neue Kulturen, mich daran anzupassen. Das andere ist aber natürlich auch das Anbausystem, also die Fruchtfolge, die Bodenbearbeitung und letztendlich natürlich auch der wirtschaftliche Aspekt, also die Vermarktung, dazu prüfen, ob es nicht auch neuere Wege gibt, also zum Beispiel mehr Nahrungsmittel zu produzieren, also für Speiseware. Da gibt es gerade ganz interessante Nachfrage auch nach eben pflanzenbasierter Produkte. Da gibt es Vertragsanbaukonzepte und sollten sich auch zunehmend regionale Wertschöpfungsketten entwickeln, um halt auch ja mehr Einkommen und Erlöse zu ermöglichen.
5: Mhm. Also ich fasse mal ganz kurz zusammen, dass sich Landwirtschaft ein bisschen einstellen muss und dass man möglicherweise Kulturen verändern muss, um in Zukunft konkurrenzfähig zu bleiben und am Markt zu bestehen. Wir haben noch gar nicht über die Tiere geredet. So eine Kuh fühlt sich bei 15 Grad, wenn ich das richtig habe, so am wohlsten. Jetzt hatten wir teilweise 40, 41, 42 Grad. Was wird sich denn so bei der Tierhaltung in Zukunft ändern müssen? Werden wir im Sommer in Zukunft in Deutschland keine Kühe mehr auf der Weide sehen?
10: Doch, natürlich werden wir auch in Zukunft noch Tiere auf der Weide sehen. Und es wäre ja auch ja im Sinne sozusagen der Bekämpfung sozusagen des Klimawandels ja auch super relevant, dass wir Weideflächen haben und auch beibehalten, das Grünland, und da auch Mutterkühe zum Beispiel drauf halten. Also das wird es schon geben. Wir können natürlich über Konzepte nachdenken, dass Tiere dann in bestimmten ja Zeiten dann auch einen Schutz haben vor direkter Sonneneinstrahlung. Das ist in den meisten Fällen auch, wird das auch mitbedacht. Da gibt es natürlich auch innovative Konzepte mit Integration vielleicht von Agroforst oder anderen Aspekten, aber das ist auf jeden Fall sehr wichtig, das weiter zu ermöglichen.
5: Man sieht ja auch, manche Landwirte haben ja auch schon so Kuhberegnungsanlagen aufgestellt, damit die Kühe sich so eine kleine erfrischende Dusche abholen können.
7: Oder bei den Schweinen gibt es auch so Kühlpads zum Abkühlen. Also da gibt es schon viele, viele Ideen und auch die Beschattung des Stalls. Aber wir haben auch noch nicht über die Politik gesprochen. Die hat ja auch immer einen großen Hebel. Welchen sehen Sie da?
10: Politik ist natürlich super relevant, weil sie natürlich schon so die Rahmenbedingungen für die Bewirtschaftung ja irgendwie liefert. Und da ist, denke ich, ein wichtiger Hebel auch ein bisschen Konstanz. Also nicht alle 4 Jahre sozusagen oder in häufigen Zyklen die Richtungen zu ändern, sondern vielleicht gemeinsam gesellschaftlich getragene Ziele voranzubringen und zu unterstützen, sodass sich wirklich die Landwirtschaft auch langfristig auf eine gewisse Ziele anpassen kann. Und das ist im Moment vielleicht ein bisschen eine Herausforderung, dass es dann doch da schnelle Änderungen gibt. Und ich fände gerade eine Förderung von eben Anpassungsstrategien, aber eben auch welche, die Mitigation fördern, also weniger Treibhausgase produzieren, sehr wichtig. Und da hat die Politik natürlich Möglichkeiten, also viele Probleme, die wir haben, also Klimawandel, Trockenheit ist ja nur das eine. Wir haben aber auch ein Problem mit einer Abnahme von Biodiversität und die müssen wir natürlich zusammendenken. Und da ist es wichtig, dass Politik da einen systemischen Blick drauf hat. Und ich denke, da gibt es gute Beispiele, die müssten wir aber halt auch weiterverfolgen.
7: Herr Reckling, vielen, vielen Dank für das schöne, spannende Interview. Vielleicht haben Sie noch einen letzten Wunsch, den Sie den Landwirten und Landwirtinnen in diesem Jahr mitgeben wollen.
10: Ja, ich wünsche Ihnen auf jeden Fall viel Mut und Energie, weil es ist jetzt wirklich eine sehr kritische Zeit, mit diesen klimatischen Bedingungen umzugehen und gleichzeitig gesellschaftlich mit diesen großen Anforderungen und dann Veränderungen in der Agrarpolitik und dabei zu bleiben. Und ich wünsche mir, dass wir von der Forschung, aber auch aus der Gesellschaft Sie auch unterstützen, jetzt mit diesen Herausforderungen umzugehen, um da wirklich in Zukunft sich besser an die verändernden Bedingungen sich anzupassen.
5: So, das war's für heute, ne?
7: Das war's, glaube ich. Ich freue mich schon auf die nächste Folge, Kuhlage.
5: Bis dahin.
7: Tschüss.
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1: Um 16 Uhr mit Felix Sprung. Zollfahnder haben bundesweit Friseur- und Kosmetikgeschäfte durchsucht. Beteiligt waren mehr als 2000 Beschäftigte der Finanzkontrolle Schwarzarbeit. Aus der NDR-Nachrichtenredaktion Jan Busche.
2: Ein Schwerpunkt waren wohl Barbershops und Nagelstudios. In zahlreichen Geschäften gab es gestern Razzien. Geprüft wurde, inwieweit die Mitarbeiter sozialversichert sind. Es ging aber zum Beispiel auch um illegale Beschäftigung und Scheinselbstständigkeit. Was die Kontrollen gebracht haben, dazu gibt es heute am Sonntag aus den meisten Bundesländern noch keine Angaben. Aber in Schleswig-Holstein, da haben die Behörden schon Ergebnisse veröffentlicht. Es gab Razzien zum Beispiel in Lübeck, Eutin, Ratzeburg und Trittau. 7 Personen wurden festgenommen, weil sie ohne Aufenthaltstitel in Deutschland sind. Auch gegen ihre Arbeitgeber wird jetzt ermittelt.
1: In Niedersachsen sind die Wahllokale für die kommunalen Stichwahlen noch 2 Stunden geöffnet. Es geht um künftige Bürgermeister, Landräte oder Regionspräsidenten. In mehreren Großstädten werden zudem Oberbürgermeister gesucht, etwa in Hannover, Braunschweig, Osnabrück und Oldenburg. In Salzgitter ist erstmals eine OB-Kandidatin der AfD in die Stichwahl gekommen. In Großbritannien ist möglicherweise ein Angriff auf den Luftwaffenstützpunkt Fairford verhindert worden. In Welford in Südwestengland nahm die Polizei mehrere Männer fest. Die Antiterrorpolizei leitet die Ermittlungen. Aus London, Franziska Hoppen.
3: In der Nacht zu Sonntag, kurz vor 1 Uhr morgens, war bei der Polizei ein Anruf über 3 verdächtige Fahrzeuge eingegangen, die offenbar in Richtung des Luftwaffenstützpunktes RAF Fairford fuhren. Daraufhin wurden 5 Männer festgenommen, wegen des Verdachts auf Verstöße gegen das Sprengstoffgesetz und wegen des Verdachts der Vorbereitung einer terroristischen Handlung. Welford befindet sich nur wenige Minuten vom Luftwaffenstützpunkt RAF Fairford entfernt. Dieser wird von den USA genutzt, um Angriffe auf iranische Raketenstellungen zu fliegen. Ob ein Zusammenhang besteht, ist derzeit nicht bestätigt.
1: Die Bürger in der Schweiz haben dagegen gestimmt, die politische Neutralität des Landes auszuweiten. Für das Nein-Lager stimmten fast 70%. Inzwischen sind fast alle Stimmen ausgezählt. Die Initiative wollte die Schweizer Neutralität verbindlicher in die Verfassung schreiben. Das hätte zur Folge gehabt, dass sich das Land zum Beispiel nicht mehr an den meisten internationalen Sanktionen beteiligt wie gegen Russland. Auch ein Beitritt zu Militärbündnissen wie der NATO wäre dann ausgeschlossen gewesen. In Südafrika sind bei 2 bewaffneten Überfällen 27 Menschen getötet worden. In der Nähe von Kapstadt wurde ein Grillrestaurant in einem Township angegriffen. 10 Menschen wurden dabei getötet, 11 weitere verletzt. Außerdem ist südwestlich von Johannesburg auf Gäste einer Kneipe geschossen worden. 17 Menschen starben, 15 erlitten Schussverletzungen. Das Motiv für beide Taten ist laut Polizei bislang unklar. In Südafrika gibt es seit Jahren eine hohe Zahl von Gewaltverbrechen und eine hohe Mordrate. Das waren die Nachrichten. Das Wetter in Norddeutschland. Sonne und Wolken im Wechsel und trocken bei 18 bis 26 Grad. In der Nacht wolkig, vereinzelt Regen, 16 bis 9 Grad. Morgen teils Sonne, teils dichtere Wolken, im Nordwesten vereinzelt Schauer, 18 bis 27 Grad. Am Dienstag bei Sonne und Wolken meist trocken, 19 bis 28 Grad. Und am Mittwoch oft freundlich bei 20 bis 27 Grad. Es wird 16.04 Uhr.

0: Was mich wirklich ärgerlich macht, ist, dass wir aus der Pandemie rausgegangen sind und die Botschaft an Kinder und Jugendliche gesendet haben. Wir haben verstanden, dass wir euch da vergessen haben und dass wir das wieder gut machen müssen. Aber daraus ist im Prinzip nichts entstanden. Thema Angststörungen. Einer der stärksten Faktoren ist das kindliche Temperament. Armut ist ein ganz, ganz wichtiger Faktor, der aus meiner Sicht im öffentlichen Diskurs, und das finde ich eigentlich den großen Skandal, so viel zu wenig adressiert wird. Es ist nicht so, dass eine sich deutlich verschlechternde psychische Gesundheit in der Gruppe der Kinder und Jugendlichen, dass das klar auf Social Media, digitale Medien zurückzuführen ist.
1: Alles sind immer nur am Handy, keiner klettert mehr auf einen Baum und sowieso ist ja eine komplette Generation verloren. Denn Kindern und Jugendlichen in Deutschland geht es psychisch so schlecht wie nie und es wird immer schlimmer. Den Eindruck jedenfalls könnte man kriegen, wenn man die Schlagzeilen verfolgt und wenn man manchen Erwachsenen zuhört, die sich über Kinder unterhalten. Diese Sorge, die beeinflusst ja auch den politischen Diskurs, zum Beispiel dann, wenn Parteien oder Politiker ein Smartphone-Verbot fordern. Deswegen wollen wir heute mal eine Bestandsaufnahme machen. Und so viel kann ich schon verraten, unser Gesprächspartner wird ein paar Dinge sagen, die ihr so vielleicht noch nicht so oft gehört habt. 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Ich bin Melanie Stinn und weil es in dieser Folge um die psychische Gesundheit von Kindern und Jugendlichen gehen soll, spreche ich mit Julian Schmitz. Der ist Professor für klinische Kinder- und Jugendpsychologie an der Universität Leipzig und leitet dort die psychotherapeutische Hochschulambulanz für Kinder und Jugendliche. Wir wollen klären, wie es wirklich steht um Kinder und Jugendliche, was tatsächlich einen Einfluss auf ihre psychische Gesundheit hat und was passieren müsste, damit die, die Hilfe brauchen, auch tatsächlich welche bekommen. Herr Schmitz, Sie forschen und lehren mit dem Fokus psychische Gesundheit von Kindern und Jugendlichen. Sie sind aber von Haus aus Psychotherapeut, kommen also aus der Praxis. Sind Sie tatsächlich noch in Kontakt mit Kindern und Jugendlichen?
0: Ja, unbedingt. Also mein Herz schlägt auch ganz, ganz stark in der praktischen Arbeit. Das ist auch ja das, was wo ich herkomme, was mich motiviert hat, in das Feld zu gehen. Und ich habe selbst auch Kinder und Jugendliche, Patientinnen und Patienten, mit denen ich arbeite. Natürlich nicht mehr so viel wie früher, aber jede Woche auf jeden Fall. Und das ist auch etwas, was mir sehr wichtig ist, auch für die Forschungsfragen, dass viele Ideen, die wir dann hinterher in Wissenschaftsstudien umsetzen, auch aus der konkreten Arbeit, aus dem konkreten Kontakt kommen. Das ist für mich ganz, ganz wichtig und das werde ich immer beibehalten auf jeden Fall.
1: Jetzt haben Sie ja also die Berührungspunkte direkt, weil Sie sehen die Kinder und Jugendlichen nach wie vor in Ihrer Arbeit und Sie haben aber auch gesagt, Sie gucken sich auch auf der Metaebene an, wie geht's eigentlich Kindern und Jugendlichen weltweit in Deutschland. Wir gucken ja heute vor allem auf Deutschland und wenn man jetzt so eine Bestandsaufnahme mal machen würde, wie geht's denen denn aktuell?
0: Ja, ist eine wichtige Frage und es ist eine Frage, was ich sehr positiv finde, die politisch, medial, gesellschaftlich mehr in den Fokus gerückt ist. Das war lange nicht der Fall. Und das, was man eben ja jetzt auch merkt, also beispielsweise, dass es dieses Jahr eine große Spiegeltitelgeschichte gab, Generationenkrise, dass das weiter auch im Fokus ist. Das ist auf jeden Fall sehr, sehr wichtig, weil man schon sieht, dass viele Kinder und Jugendliche weiterhin auch aus der Pandemie daraus bedingt psychisch belastet sind und dass wir aber eben diesen doch auch sehr, sehr schwierigen Zustand in der Versorgung, der vorher nicht so angeschaut wurde, dass der jetzt endlich auch in den Fokus kommt. Das ist gut.
1: Also ein Thema, das die Gesellschaft umtreibt. Was sind denn jetzt so ganz konkrete Zahlen?
0: Also wenn wir uns Zahlen anschauen, beispielsweise aus dem Deutschen Schulbarometer, da haben wir 2024, 2025 repräsentativ deutschlandweit Daten von Kindern und Jugendlichen im Alter zwischen 8 und 17 Jahren erfasst und haben dann befragt, wie es den Kindern geht psychisch. Und man kann es im zeitlichen Verlauf sich anschauen. Also da sehen wir insgesamt einen deutlichen Anstieg. Also wir hatten vor der Pandemie so 17, 18% aller Minderjährigen, die sich als psychisch erhöht belastet beschrieben haben, noch nicht klinisch bedeutsam, sondern dass sie sagen, sie haben etwas mehr Belastung, 17-18%. Und das ist in unserer Erhebung letztes Jahr, haben wir gesehen, das ist bis auf 24-25% hochgegangen. Also das ist schon ein bedeutsamer Anstieg.
1: Ja, das ist ja eine wichtige Unterscheidung, die oft unter den Tisch fällt, nämlich die Frage, ob sich jetzt jemand als psychisch erhöht belastet beschreibt oder tatsächlich auch im engeren Sinne eine psychische Erkrankung hat. Wie hoch ist denn jetzt der Anteil derer, die, wie Sie sagen, klinisch belastet sind?
0: Wenn wir uns jetzt die Gruppe der Kinder und Jugendlichen anschauen, wo wir sagen, die beschreiben sich so belastet, wie wir das bei ausgeprägten psychischen Störungen wie Depressionen, Angststörungen, Essstörungen, ADHS typischerweise sehen, dann ist die Zahl geringer. Dann liegt die bei mittlerweile etwa bei 15%. Das ist auch ein leichter Anstieg in den letzten Jahren. Das passt auch ganz gut zu Daten, die die DAK, die Deutsche Krankenkasse, aktuell veröffentlicht hat, die in ihren Analysen auch zeigen können, dass wir in den letzten 4-5 Jahren einen Anstieg von diagnostizierten Angststörungen und Depressionen etwa so im Bereich von 20-30% haben. Also wir sehen auf jeden Fall hier diesen Anstieg.
1: Genau, und dieser Anstieg, der wird ja auch medial besprochen. Und Sie haben schon gesagt, das hat Vorteile, ja, weil das Thema eben entsprechend die Aufmerksamkeit bekommt. Aber kann man denn bei diesen Zahlen tatsächlich davon sprechen, dass eine ganze Generation verloren oder psychisch belastet wäre?
0: Womit ich immer ein Stück weit fremdel, ist dann, wenn es solche, ich habe es vorhin angesprochen, solche Titel gibt, Generation Krise, weil wenn wir uns das Ganze anschauen, ja, wie viele Kinder und Jugendliche betrifft das, dann haben wir 15%, die sich aktuell als bedeutsam psychisch belastet beschreiben. Aber wir haben auf der anderen Seite damit auch 85% der Kinder und Jugendlichen, die sich von ihrer Selbstbeschreibung als psychisch gesund beschreiben. Und das, finde ich, ist immer wichtig. Also ja, psychische Gesundheit, psychische Belastung ist ein wichtiges Thema. Psychische Gesundheit ist auch über das Kindes- und Jugendalter hinaus ein ganz, ganz wichtiges gesellschaftliches Thema, an das wir ran müssen. Aber es ist nicht so, dass wir eine Generation haben, die psychisch krank ist oder psychisch massivst belastet. Das ist eine Gruppe, um die müssen wir uns kümmern. Wir müssen psychische Gesundheit stärker adressieren, gerade im Kindes- und Jugendalter. Aber wir haben eben nicht eine psychisch kranke Generation. Und das ist auch wichtig, weil sonst die Gefahr ist, dass da auch ein Narrativ entsteht, was auch an junge Menschen zurückgespiegelt wird natürlich.
1: Dass man sich kränker fühlt quasi, als man ist, weil das ja was Narrativ ist und irgendwie die Rollenzuschreibung sozusagen ist.
0: Ja genau, oder man sich ja dann vielleicht auch wundert, dass man sagt, ich fühle mich eigentlich gar nicht psychisch belastet, aber ich lese überall, dass es uns ja allen schlecht geht. Was stimmt denn nicht mit mir? Und dann denke ich vielleicht nochmal drüber nach. Auch das kennt man als Mechanismus. Wenn man rückgemeldet wird, dass man eigentlich psychisch belastet sein müsste, dann wird man sensibler für potenzielle, weiß ich nicht, negative Gedanken oder kramt nochmal irgendwo nach und das ist dann auch nicht gut. Von daher finde ich, das brauchen wir auf jeden Fall einen differenzierten Blick. Was aber, wie gesagt, das mir auch wichtig, nicht bedeuten soll, dass das ein Thema wäre, was wir nicht ernst nehmen müssen. Ich glaube, es ist eines der Themen, die wir für die Zukunft der Gesellschaft und für Kinder und Jugendliche auch adressieren müssen.
1: Mhm. Genau, also die Zahlen zeigen das ja, es gibt eine Zunahme, auch wenn es jetzt, wenn man nicht so alarmistisch sein muss, dass man eine ganze Generation verteufelt, aber es gibt eben Probleme, die sich nicht von der Hand weisen lassen und es gibt auch Zuwächse bei den entscheidenden Erkrankungen. Ja. Man ist ja dann schnell auch dabei, die Ursachen zu diskutieren. Auf der anderen Seite gibt es ja schnell auch den Ruf nach einfachen Lösungen und viel wird gesprochen über den Einfluss von Smartphones, von Social Media. Inwiefern können Sie das denn mit Blick auf die Forschung vor allem belegen, dass das einen signifikanten Einfluss hat?
0: Ja, es ist ein spannendes Thema und es ist auch ein Thema, was man wieder differenziert betrachten muss. Es gibt mittlerweile sehr gute Analysen, die sich das international anschauen. Es ist kürzlich eine Meta-Analyse rausgekommen, die sich insgesamt 153 längsten Studien angeschaut hatte. In JAMA Pediatrics ist die erschienen. Über 18.000 Kinder und Jugendliche hat sich unter anderem auch den Einfluss von Social Media auf verschiedene Faktoren wie Depressivität, aber auch Schulleistungen angeschaut. Und ein Ergebnis ist, diese Meta-Analyse, die ja dann über viele Studien das zusammenfasst, findet grundsätzlich Einflüsse. Aber auch das, und das ist sehr konsistent mit vielen Einzelstudien, die wir sehen, dieser Einfluss ist sehr, sehr klein. Es ist nicht so, dass wir eine sich deutlich verschlechternde psychische Gesundheit in der Gruppe der Kinder und Jugendlichen, dass das klar auf Social Media, digitale Medien zurückzuführen ist. Und das passt auch sehr gut dazu, wenn wir uns Studien anschauen, die sich nicht nur den einfachen Zusammenhang anschauen, sondern auch ein Stück weit differenzierter schauen, was für Nutzungsverhalten Kinder und Jugendliche zeigen und wie das dann auch mit psychischer Gesundheit zusammenhängt.
1: Also das heißt, dass man einfach in Betracht zieht und auch ja dem Raum gibt, dass eben die Nutzung total verschieden ist. Also dass man nicht sagen kann, irgendwie man nimmt zum Beispiel Bildschirmzeiten als Faktor und erklärt dann sozusagen alle Kausalitäten anhand von den Bildschirmzeiten, sondern dass man einfach ganz gezielt guckt, was genau machen die da eigentlich, wenn sie am Smartphone sind.
0: Genau, also die Bildschirmzeit an sich spielt schon eine Rolle in dem Sinne, wenn es extrem exzessiv ist, also wenn es viele, viele Stunden am Tag sind, wenn es dann auch in die Nacht hineingeht, wenn der Schlaf leidet, wenn typische altersangemessene und wichtige Aktivitäten auch in die Schule gehen, sich mit Freunden treffen, wenn das darunter sehr, sehr stark leidet, dann ist ein sehr exzessiver digitaler Gebrauch, dann ist das schädlich.
1: Was wäre denn so ein Standardgebrauch? Also was genau wären jetzt Bildschirmzeiten, wo man sagen könnte, die sind im Prinzip normal oder eben können auch unproblematisch sein?
0: Das mag jetzt erstmal erschrecken, in dem typischen Ausmaß im Jugendalter 4 bis 5 Stunden Bildschirmzeit, das mag jetzt erstmal viel klingen, aber wenn man sich überlegt, das ist im Jugendalter mittlerweile das Hauptmedium zur sozialen Vernetzung. Es ist auch das Medium, um ja den Stundenplan in der Schule zu verfolgen, Nachrichten zu schreiben, mit anderen zu kommunizieren. Da kommt da einfach sehr, sehr schnell diese Bildschirmzeit, kommt da zustande. Und das, was man in Studien sieht, dass gerade Kinder und Jugendliche, die vor allen Dingen Jugendliche, die dann auch ihr Smartphone dazu benutzen, um sich sozial zu vernetzen, also mit anderen zu kommunizieren, aktiv zu sein, also einen aktiven Kontakt zu sein, dass hier soziale Medien und Bildschirmzeit eher auch mit positivem Wohlbefinden assoziiert ist, dass es also diesen Jugendlichen besser geht. Das heißt, es ist eben auch sehr wichtig zu verstehen, das ist ein zentrales Medium von Jugendkommunikation, von Jugendkultur und bedeutet auch, ab einem bestimmten Alter, 13, 14, gehört es auch zur sozialen Teilhabe in der gleichaltrigen Gruppe hinzu.
1: Das ist für manche tatsächlich wahrscheinlich überraschend, diese Zahl 4 bis 5 Stunden. Und es kommt eben darauf an, was genau am Bildschirm gemacht wird. Aber Sie haben ja gesagt, eingangs unabhängig davon, wie man das jetzt genau bewertet mit der Bildschirmzeit und auch wie viele Stunden es dann tatsächlich sind, der Einfluss, den das alles, also die Zeit am Bildschirm tatsächlich hat auf die psychische Gesundheit insgesamt, der ist gar nicht mal so groß, jedenfalls wenn man so auf einer Metaebene drauf guckt. Also wird diese Baustelle Bildschirmzeit, wird die eigentlich oft überschätzt, wenn man jetzt über psychische Gesundheit bei Kindern redet?
0: Also wenn Sie mich jetzt fragen würden, Ihr Sohn oder Ihre Tochter, würde ich schon sagen, der digitale Raum, soziale Medien, aber auch Gaming kann grundsätzlich ein Gefahrenraum sein. Das bedeutet, man muss als Eltern, und das ist natürlich auch etwas, was wir in der Psychotherapie machen, man muss Eltern mit ins Boot holen, dass sie ihre Kinder im digitalen Raum angemessen begleiten, sie schützen und dass auch Kompetenzen aufgebaut werden.
1: Es wird ja eben viel diskutiert über Social-Media-Verbote, Handy-Verbote an Schulen, um Kinder und Jugendliche sozusagen davon abzuhalten oder teilweise auch gänzlich auszuschließen. Deckt sich das in Ihrer Wahrnehmung mit dem, was eben an wissenschaftlicher Evidenz da ist für solche Vorschläge?
0: Also es greift ja erstmal auf, dass man Kinder und Jugendliche im digitalen Raum schützen muss und dass es auch grundsätzlich negative Einflüsse geben kann. Also von daher, das aufzugreifen als Thema ist aus meiner Sicht relevant und es ist auch aus meiner Sicht wichtig und richtig, dass man darüber spricht, ab welchem Alter sollte man Kinder in einen digitalen, also in einen solchen digitalen Raum auch Zugang geben. Da finde ich es auf jeden Fall richtig, dass man sich von gesetzgeberischer Seite dazu Gedanken macht, was eben daraus ein Stück weit problematisch ist, dass aus solchen ja, Gesetzesinitiativen und wenn wir uns anschauen, Länder, die das eingeführt haben in Australien beispielsweise, dass diese reinen Verbote offensichtlich sehr, sehr schlecht funktionieren, dass wir 80% der minderjährigen NutzerInnen haben, die sagen, sie nutzen das weiter. Und das Problem, was daraus entstehen kann, dass man sagt, ja, wir haben jetzt eine Altersgrenze definiert und damit ist das Problem doch jetzt eigentlich gegessen und dann passiert einfach nichts mehr. Und das, was aus meiner Sicht schon ein wichtiges Thema ist, wie auch Plattformen gestaltet sind und dass eben nicht eine Altersgrenze ein Feigenblatt auch für Konzerne sein kann, wie beispielsweise Meta oder andere Anbieter, dass sie ihre Plattformen auch, indem sie ja gegen den Digital Service Act verstoßen, dass sie diese nicht mehr anpassen müssen. Das betrifft auch Erwachsene. Also ich finde es schon richtig, dass man sich darüber Gedanken macht, auch als Gesetzgeber Orientierung gibt, aber es darf eben nicht darf eben nicht ein Feigenblatt sein oder auch eine Ausrede, dass man dann Dinge wie zum Beispiel Medienbildung in den Schulen nicht mehr mitdenkt.
1: Ja, jetzt sagen ja Kritiker und Kritikerinnen oft, okay, der Digital Services Act ist irgendwie so ein bisschen so ein zahnloser Tiger und wir kommen da auf europäischer Ebene eben nicht weit genug, um so Konzerne wie Meta wirklich dazu zu zwingen, die Plattform zu regulieren. Und deswegen sollte man doch jetzt im Sinne des Vorsichtsprinzips handeln und eben ja mit Verboten arbeiten, um ja da auf diese Art und Weise Schaden abzuwenden. Was halten Sie denn von so einer Argumentation?
0: Ja, ich finde es relativ schwach, weil wir eigentlich sagen, das Problem liegt irgendwo anders. Also wir haben ein Problem mit Inhalten, mit Plattformgestaltung, die darauf ausgelegt ist, süchtig zu machen, weil wir Inhalte haben, Hass, Gewalt, Missbrauch, die ja nicht nur eine Gefahr ist für Kinder unter 14, sondern natürlich auch negative Auswirkungen hat für die, für die es denn hinterher nicht verboten ist, für die es also dann zugelassen ist und auch übrigens für uns Erwachsene, ja. Und das bedeutet aus meiner Sicht, das kann nicht eben die Lösung sein, dass wir sagen, ja, wir müssen da aufgeben, sondern wir müssen im Prinzip an diese Plattformlogik, an die Plattformen ran. Von daher finde ich das sehr wichtig. Und auf der anderen Seite ist es aus meiner Sicht schon, wie ich es vorhin auch gesagt habe, schon ein valider Punkt und dass wir auch darüber sprechen, ab wann Kinder einfach in diese Räume gehen sollten oder dass wir auch über die Gefahren sprechen. Aber ja, wir müssen auf jeden Fall an die Plattform ran.
1: Ja, es sind ja viele in dieser Diskussion engagiert, wenn es um diese Frage geht, ne? Verbot ja oder nein oder wie kann man Kinder und Jugendliche davon abhalten. Zum Teil auch, weil international das ja auch, ja, da gibt es ja nicht unbedingt so einen Konsens, ne? Welchen Einfluss hat das überhaupt Social Media? Also wir hatten eingangs darüber gesprochen, dass sozusagen die Effektstärke gar nicht so riesig ist, wenn man sich so Metastudien anschaut. Das teilen aber ja nicht alle. Also zum Beispiel Jonathan Haidt mit Generation Angst ist ja so ein prominentes Beispiel, der eben sehr, sehr alarmistisch, kann man schon fast sagen, darauf hinweist, was für einen massiven Einfluss Social Media hat. Es gibt aber auch andere, die vielleicht jetzt gar nicht so sehr in dem Feld forschen, in dem Sie zum Beispiel forschen, die aber sehr meinungsstark sind und auch auf sozialen Medien, Sie sind ja selber auf LinkedIn auch viel aktiv, die sich da einbringen und solche Forderungen stellen. Nervt Sie das manchmal?
0: Das ist eine gute Frage, ob mich das nervt. Also ich sehe meine Rolle darin als Wissenschaftler, dann meine Perspektive reinzubringen und es zu versuchen, differenzierter darzustellen und eben das, was ich gerade auch gesagt habe, sowohl Chancen, Risiken als auch diesen begrenzten Einfluss mit reinzubringen. Das, was ich schon dann wahrnehme, dass im öffentlichen Diskurs Personen wie Jonathan Haidt sehr, sehr viel Aufmerksamkeit bekommen, auch von politischer Ebene, beispielsweise in Frankreich von Macron, der ihn sich ja sehr eng auch mit ihm ausgetauscht hat und dann auch das Social-Media-Verbot in Frankreich auf den Weg gebracht hat, was jetzt wieder gekippt wurde, weil eben das dagegen verstößt, dass Jugendliche auch ein Recht haben auf Teilhabe. Ich erlebe das so, dass es wichtig ist, da auch eine differenzierte Perspektive reinzubringen. Und ich habe mich sehr gefreut über die Ergebnisse oder ich war sehr positiv angetan von den Ergebnissen der Expertenkommission des Bundesfamilien- und Bildungsministeriums, was aus meiner Sicht genau das geschafft hat, eine differenzierte Perspektive auf das Thema einzubringen. Und ich erlebe es so, dass wir eigentlich in diesem Diskurs einen Verlauf haben. Wir hatten eine sehr, sehr starke Welle von Alarmismus und dann auch politischem Aktionismus. Und das, was jetzt ein Stück weit entsteht, dass auch die politischen Lösungen hinterfragt werden, weil man eben sieht, reine Verbote funktionieren nicht gut und dass gerade auch die interdisziplinär besetzten ExpertInnengruppen zu sehr differenzierten Einschätzungen kommen, die in vielen Punkten ich mich sehr gut dem anschließen kann, die eben sagen, ja, es gibt negative Effekte, es gibt Gefahren. Im Allgemeinen sind die Effekte klein, aber es gibt Risikokonstellationen. Und es ist eben nicht nur wichtig, Kinder und Jugendliche zu schützen, sondern worüber wir auch gesprochen haben, es ist Jugendkultur, es ist digitale Teilhabe, bedeutet auch soziale Teilhabe. Und das bedeutet, dass wir das auch berücksichtigen müssen. Da sehe ich, dass der Diskurs ja differenzierter wird. Und klar, es gibt immer Menschen, es gab es schon immer, es wird es immer geben, die Alarmismus auch nutzen, um sich selbst zu positionieren, Aufmerksamkeit zu bekommen, auch aus wirtschaftlichen Interessen. Es verkauft sich einfach immer gut, gerade bei Kindern und Jugendlichen, wenn man Alarmismus ist, immer auch etwas, was Bücher verkauft.
1: Ja klar, es gibt natürlich auch eine große Unsicherheit unter Eltern oder auch ja Leuten, die mit Kindern zu tun haben im weitesten Sinne. Das heißt ja, der Bedarf nach klaren Anweisungen oder nach irgendeinem Regelwerk, wie man es selber machen kann, der ist natürlich riesengroß. So, ne?
0: Ja, genau.
1: Ja. Okay, aber das heißt, insgesamt ist die Diskussion hoffentlich auf einem ganz guten Weg und der Weg wäre dann auch in dem Sinne gut, wenn es eben bessere Plattformen gäbe, die eben sicherer sind für Kinder und Jugendliche. Nichtsdestotrotz muss natürlich auf der anderen Seite, das haben Sie auch schon angesprochen, dafür gesorgt werden, dass die fit sind im Umgang damit, dass es entsprechend an den Schulen eine Rolle spielt, also Medienerziehung ein Fach ist, was eben ernst genommen wird und was auch budgetär wahrscheinlich entsprechend ausgestattet wird. Es gibt aber auch sozusagen unabhängig davon, es gibt sozusagen vulnerable Gruppen oder es gibt auch bestimmte Nutzungssituationen, die eine besondere Gefahr darstellen. Vielleicht können Sie dazu noch mal was sagen, was Sie damit gemeint haben.
0: Ja, also das betrifft Kinder und Jugendliche, die schon psychisch belastet sind, die depressiv sind, unter psychischen Störungen leiden. Auch für die können gerade auch so algorithmengesteuerte Feeds, die dann auch Stimmung aufgreifen, auch bestimmte Themen aufgreifen und dann auch Kinder und Jugendliche in so bestimmte Bubbles ziehen, die dann diese Themen wie zum Beispiel Selbstverletzung oder auch das Thema Körperbild, Körpergewicht, Selbstoptimierung, die dann irgendwann schädlich wird, da reinziehen. Das sind sicherlich Konstellationen, die unbenommen ein großes Thema sind. Also das, was wir sehr gut wissen, auch aus der DRK-Mediensuchtstudie, dass Kinder und Jugendliche, die psychisch belastet sind, auch dazu neigen, im digitalen Raum gerade auch, sag ich mal, Gesprächsangebote oder auch Kontakte oder Inhalte, wo sie sich verstanden fühlen, gerade weil psychische Belastung und Probleme immer weiterhin auch sehr stark stigmatisiert sind. Also etwas ist, wo man eben nicht, wie vielleicht, wenn man sich den Arm gebrochen hat, stolz mit dem Gips in die Schule geht, sondern es ist etwas, wo sich viele dann schämen und auch im digitalen Raum dann ein Ort ist, wo sie sich austauschen, verstanden fühlen, wo sie auch emotionale Nähe suchen. Und das bedeutet dann eben auch, dass gerade bei solchen Inhalten oder Communities man in ein Feld kommt,

0: Ach, was sind denn aus Ihrer Sicht die wichtigsten Ursachen, die man hier genauer angucken sollte?
1: Ja, auch das wieder eine komplexe Frage. Also in der Wissenschaft gehen wir davon aus, und das ist auch Konsens, dass psychische Belastung und psychische Störung in der Regel nicht aus einem Faktor hauptsächlich kommen, sondern es ist immer eine Mischung aus sehr, sehr verschiedenen, sehr, sehr vielen Faktoren. Da wissen wir, dass beispielsweise im Thema Angststörungen, in dem ich viel Forschung mache und gemacht habe, einer der stärksten Faktoren ist das kindliche Temperament. Also mit welcher Art auf die Umwelt zu reagieren, Kinder geboren werden. Kinder schnell in neuen Situationen, weil sie auch nicht so einen starken Filter haben, Reizfilter haben, schneller überreizt sind. Dann sind sie in neuen Situationen eher zurückhaltend oder werden als aversiv erlebt. Da wissen wir, dass das einer der stärksten Faktoren ist. Aber das interagiert natürlich mit den Lebenserfahrungen, die man macht. Also beispielsweise, ob man in einem Elternhaus aufwächst, was selbst psychisch belastet ist oder gute Ressourcen hat, sich gut kümmern kann, viele Möglichkeiten hat, auch Unterstützungsangebote und positive Reize anzubieten, in dem Sinne auch positive Aktivitäten, wo man aufwächst, die Erfahrungen, die man in der Schule macht und in welchen gesellschaftlichen Verhältnissen man aufwächst. Also wenn man mich fragt, was ich eigentlich so gesellschaftlich als den wichtigsten Faktor sehe oder wenn ich mir eine Maßnahme wünschen würde zum Thema der psychischen Gesundheit und wie man Kinder und Jugendliche unterstützt, dann wäre es Armutsbekämpfung.
0: Weil mit Armut so viel zusammenhängt?
1: Weil Armut so viele Faktoren vereint, die sich negativ auf Kinder und Jugendliche auswirken. Das bedeutet, in prekären Verhältnissen aufzuwachsen, oft Eltern, die auch selbst unter einem hohen Stress leben, weil sie prekär beschäftigt sind, weil sie aufgrund ihrer Beschäftigung oder ihrer Arbeitslosigkeit belastet sind. Das sind Kinder und Jugendliche, die dann oft an Orten aufwachsen, wo andere Menschen auch in Armut leben, also wo es auch wenig Ressourcen auch im sozialen Umfeld gibt, wo Schulen oft auch von Kindern und Jugendlichen besucht sind, die alle viel belastet sind. Also Armut ist ein ganz, ganz wichtiger Faktor, der aus meiner Sicht im öffentlichen Diskurs, und das finde ich eigentlich den großen Skandal, so viel zu wenig adressiert wird.
0: Ich würde da gerne mal einhaken, weil Sie das gerade auch schon so gesagt haben. Also da sehen wir, das ist irgendwie der Treiber schlechthin, Armut. Da gibt es ja auch klare Untersuchungen zu. Aber wenn man das jetzt irgendwie vergleicht, wie viel darüber geredet wird, zum Beispiel, ob man jetzt irgendwie ein Social-Media-Verbot umsetzen sollte oder ob es an der Schule ein Handyverbot geben sollte oder nicht, im Vergleich dazu, wie viel oder eben wenig darüber geredet wird, wie können wir denn Armut bekämpfen, das ist ja schon interessant.
1: Ja, absolut. Aber es ist auch nichts Neues. Also Armut ist schon sehr lange, also wir haben, glaube ich, da überhaupt kein Erkenntnisproblem, sondern wir haben ein Umsetzungs- und Thematisierungsproblem. Im Moment aus meiner Wahrnehmung noch mehr als, hat das auf jeden Fall zugenommen. Wir hatten ja in der letzten Legislatur die Bemühungen über die Kindergrundsicherung, einen großen Wurf in Richtung Armutsbekämpfung zu machen. Und am Ende war man dann bei einem Minimalkonsens und auch der ist gescheitert. Das bedeutet, das ist ein politisches Thema, was ein Stück weit auch verbrannt ist, glaube ich, also an das sich im Moment niemand ranwagt. Und es ist auch beim Thema Armut etwas, was aus meiner Perspektive ganz schnell individualisiert wird. Also es wird ganz schnell Armut auch als persönliche Verantwortung dann geframed, dass man sagt, ja, da müsste sich doch jemand nur ein bisschen mehr anstrengen oder sich aus der Armut rausarbeiten. Hat, glaube ich, auch etwas damit zu tun, dass gesellschaftliche Debatten und auch politische Diskurse häufig von Menschen geprägt werden, die Armut gar nicht kennen. Also die Armut als ein abstraktes Phänomen erleben und selbst erlebt haben und damit gar nicht verstehen, wie schlimm und wie prekär Armut ist und dass Armut in den allermeisten Fällen einfach absolut unverschuldet ist. Und gerade die Kinder, die darin aufwachsen. Das heißt, es ist, glaube ich, ein komplexes Thema, aber man müsste sich um das viel, viel mehr kümmern.
0: Ja, klar, die Komplexität ist natürlich wahrscheinlich auch einer der Gründe, warum es eben nicht so entschieden eingefordert wird, da was gegen zu machen, weil natürlich so eine Sache wie so ein Handyverbot relativ schlank im Vergleich dazu ist. Ne?
1: Das kostet also auch nichts.
0: Genau.
1: Sehr, sehr günstig und wenn das dann natürlich auch noch danach klingt, dass das irgendwie noch die beste oder einfachste Lösung ist, weil es vermeintlich der Treiber ist und das ist auch das, wo diese Diskussionen über Social Media und Handyverbote dann auch schädlich sind, weil sich der Fokus auf diese Ursachen oder auf diesen einen Faktor verengen und die Faktoren, die im Hintergrund eigentlich wirklich die sind, um die wir uns kümmern müssten, die bleiben dann liegen, weil Aufmerksamkeit nur begrenzt ist und natürlich auch einfache Lösungen so ihren Reiz

0: haben, die dann aber am Ende keine sind. Also das heißt, ein Stück weit schadet diese Social-Media-Debatte auch der Bekämpfung der Ursachen von psychischen Belastungen aus meiner Sicht.
1: Okay, also wir lernen, Armut ist ein ganz zentraler Faktor, einfach weil er so viele Bereiche berührt. Und Sie haben ja gesagt, Wohnsituation, Umfeld, die Ressourcen, die da sind. Wir reden am Ende auf jeden Fall auch nochmal über Versorgung. Das spielt eine wichtige Rolle. Also die Frage, wie kommt man denn eigentlich, auch wenn man nicht so privilegiert ist, wie kommt man da an niedrigschwellige Hilfsangebote? Ja. Aber ich würde es ganz gerne zurückstellen, und weil Sie eben auch viel forschen und auch beteiligt sind am Deutschen Schulbarometer, also einer Erhebung, die ganz gezielt abfragt, wie es Kindern und Jugendlichen in der Schule geht. Vielleicht können Sie was dazu sagen. Welche Rolle spielt denn eigentlich die Schule?
0: Also die gute Nachricht ist, die meisten Kinder und Jugendliche gehen wirklich gerne in die Schule. Also Schule ist für Kinder und Jugendliche, für die meisten Kinder und Jugendliche ein wichtiger Ort. Auch da haben Kinder und Jugendliche oft einen differenzierten Blick. Wir haben danach gefragt, warum oder was Kinder und Jugendliche an ihren Schulen mögen. Und da sind es sehr deutlich die sozialen Beziehungen. Also es ist der Kontakt zu ihren Freundinnen und Freunden, zu Klassenkameraden, zur Schulgemeinschaft, aber auch zu Lehrkräften. Auch das wird genannt. Auch das schulische Lernen wird auf jeden Fall genannt. Das haben wir auch in Corona gesehen. Also wir haben ja gesehen, dass gerade mit den Schulschließungen, dass Kinder und Jugendliche diese sozialen Kontakte, diese Tagesstruktur, auch das Erleben von Selbstwirksamkeit, wenn man neue Dinge lernt, das ist etwas, das stärkt einen. Man kann seinen Interessen nachgehen. Das heißt, das ist ein wichtiger stabilisierender Faktor.
1: Das ist jetzt für viele vielleicht überraschend, weil ja jetzt zum Teil noch Ferien sind oder gerade die Ferien vorbei sind. Und klar, wenn man die Kinder fragt, die typische Erwachsenenfrage, freust du dich schon wieder auf die Schule, dann sagen die allermeisten nein. Ja. Aber in ihrer Erhebung, da waren die Kinder wahrscheinlich ein bisschen differenzierter.
0: Ja, also passt eigentlich auch, also kann man auch was aus Corona lernen. Da war das auch so, dass wenn man Kinder und Jugendliche nach dem ersten Lockdown gefragt hat, dann haben die gesagt, der erste Lockdown 4 Wochen, das war eigentlich ganz gut. Aber als dann die langen Schulschließungen kamen, dann hatte das lange Auswirkungen. Das heißt, Pause mal frei haben, das ist auf jeden Fall auch ganz, ganz wichtig. Aber wenn es dann zu lange ist, dann fehlt ein wichtiger Teil. Das, was in unseren Erhebungen auch rauskommt, neben diesen positiven Dingen, haben wir Kinder und Jugendliche gefragt, was sind eigentlich die Themen, um die sie sich Sorgen machen, was sind Belastungsfaktoren. Und da zählt schulischer Leistungsdruck, Notendruck, in der Schule permanent auch unter Beobachtung zu stehen, vermessen zu werden, Noten zu bekommen, die dann erhebliche Auswirkungen haben für das weitere Leben. Notendruck ist einer der Haupt 3 Gründe, was Kindern und Jugendlichen insgesamt Sorgen macht.
1: Ja, da sind wir ganz kurz, sind wir ja auch wieder in so einer auch sehr gesellschaftlichen Diskussion darüber, was man denn eigentlich verlangen kann oder was sozusagen das Thema Leistungsdruck angeht. Da wird ja auch gerne behauptet, das war doch früher sogar noch viel mehr und jetzt irgendwie gibt es so viele Einser-Abitur-Noten wie nie und so weiter und so fort. Und da gibt es ja auch durchaus laute Stimmen, die vermuten, dass das ganze System ja schon fast zu, ja, ich sag mal in Anführungsstrichen, verweichlicht oder zu wenig leistungsorientiert ist.
0: Ja, diesen Diskurs, den gibt es auf jeden Fall. Auch da würde ich sagen, es ist nicht einheitlich. Es gibt viele Personen, die auch im Schulsystem, auch als Lehrkräfte oder als Schulleitung tätig sind, die das System von innen kennen und was es auch nicht nur mit Kindern und Jugendlichen, sondern auch mit den Erwachsenen, die in dem System arbeiten, macht, die das nicht so sehen. Wir möchten eigentlich Kinder und Jugendliche anders begleiten. Wir möchten zeitgemäßen Unterricht machen, aber es gibt im Diskurs immer wieder auch diese starken polarisierenden Stimmen zu sagen, ja, die Jugend von heute, die lernt ja nichts mehr, die ist ja nicht mehr leistungsfähig, die wird da quasi nur noch verhätschelt. Kein Wunder, dass die alle psychisch auch belastet sind, weil sie ja gar nicht mehr lernen, etwas auszuhalten.
1: Kann denn da auch was dran sein, also dass frühere Generationen resilienter sind, weil die eben nicht so behütet aufgewachsen sind, weil da ein anderer Umgangston war, ja, weil die unter härteren Bedingungen aufgewachsen sind. Was sagen da die Daten?
0: Was ganz interessant ist, wenn man sich anschaut, kann man ein bisschen größeren Bogen schlagen, psychische Belastungen und psychische Störungen sind aktuell der Hauptgrund, warum Menschen früh berentet werden. Und ist auch der Hauptgrund, warum Menschen arbeitsunfähig werden, also Krankentage nehmen. Und was wir aus der Forschung wissen, dass psychische Störungen zu 60-70% in Kindheit und Jugend beginnen. Das bedeutet, wenn wir heute den größten Teil der Menschen, die früh berentet werden, wegen psychischer Störungen haben, dann erzählt uns das ganz viel über früher. Also wir reden ja über früher, wie war denn Schule früher und war es vielleicht besser und hat es uns vielleicht nicht geschadet und gut getan. Dann sehen wir, dass ganz viele Menschen, die früher aufgewachsen sind, dort offensichtlich psychische Schäden mitbekommen haben. Das wird nicht nur die Schule gewesen sein, das wird auch, hat auch was mit Erziehung zu tun, oder das Recht auf gewaltfreie Erziehung gibt es noch gar nicht so lange, erst seit circa 20 Jahren. Dann sehen wir, dass Schule früher überhaupt nicht gut war. Und von daher ist dieser Blick da nicht gerechtfertigt. Und das, was wir schon, auch wenn wir uns das System anschauen, dass man sehr früh auch in der Grundschule dann ab der zweiten, dritten Klasse Noten bekommt. Diese Noten sind gar nicht darauf abgestellt, den eigenen Lernfortschritt, wie man in der Schule sich entwickelt, sondern es ist immer der Vergleich zu anderen Kindern in der Klasse. Es ist immer der Vergleich auch mit anderen Kindern und Jugendlichen, die ganz andere Voraussetzungen mitbringen. Und dann haben wir in Deutschland ein Schulsystem, was sehr, sehr früh selektiert und was sehr, sehr früh dann selektiert und damit auch einen großen Einfluss darauf hat, auf die weitere Bildungsbiografie, auch ins Erwachsenenalter. Also gehe ich aufs Gymnasium, gehe ich auf die Oberschule. Das hängt an den Noten. Und das führt bei vielen Kindern und Jugendlichen zu hohem Leistungsdruck. Das kommt übrigens auch raus, wenn man beispielsweise PsychotherapeutInnen fragt. Wir haben in einer Studie PsychotherapeutInnen befragt, was so die Hauptbelastungsfaktoren für die Kinder und Jugendliche in ihren Praxen sind, die mit psychischen Störungen behandelt werden. Und da kommen schulische Faktoren. Neben familiären Belastungen ist der wichtigste Faktor. Also da sind die Daten schon sehr, sehr eindeutig.
1: Okay, aber da wird es ja auch einen gewissen Bias, also eine Verzerrung geben, weil es kommen ja nur die in die Praxen, die das geschafft haben, also die in der Lage waren, wirklich Hilfsangebote aufzustöbern, ja, und da auch entsprechend anzudocken.
0: Das ist grundsätzlich in der Wissenschaft und in Studien immer ein Thema, aber in der Versorgung auf jeden Fall auch. Alleine wenn Sie deutschsprachige Studien machen, haben Sie Familien mit Migrationshintergrund, die mit Sprachbarrieren konfrontiert sind. Die kommen häufiger nicht in diese Studien. Das heißt, es ist auch ganz interessant, dass wir in den großen bevölkerungsrepräsentativen Studien, ja auch im Schulbarometer, vermutlich auch die psychische Belastung eher unterschätzen, weil gerade die Familien, über die wir gerade gesprochen haben, die benachteiligt sind, in diesen Studien gar nicht ausreichend gut abgebildet sind. Das ist auf jeden Fall ein Thema. Was Sie sagen, von wegen der Weg in die Versorgung, auf jeden Fall, je höherschwelliger die Versorgung ist, sehen wir auch an anderen Themen wie Kita-Plätze, aber auch in der Versorgung haben wir auf jeden Fall eine Überrepräsentation auch von Familien, die eher mehr Ressourcen haben, gerade weil der Zugang zur psychiatrischen oder kinderpsychotherapeutischen Versorgung so schwierig ist.
1: Genau, da kommen wir gleich nochmal drauf zurück, wie schwierig der genau ist. Grundsätzlich spielt also bei denen, die eben in Erhebungen auftauchen und die auch in den Praxen landen, spielt eben Leistungsdruck in der Schule eine Rolle in Bezug auf, ja, wie gut es ihnen geht. Gibt es noch andere Dinge in der Schule, die auffallen, die immer wieder genannt werden und wo man eben auch nachbessern könnte?
0: Ja, das ist ein großer Fokus im Schulbarometer der Studie, die wir aktuell machen. Wir schauen uns also an, welchen Einfluss hat Schule und Unterricht auf die psychische Gesundheit, auf die Lebensqualität von Kindern und Jugendlichen und was kann man auch an Schulen verändern. Und da haben wir zwei zentrale Ergebnisse in den letzten zwei Erhebungen gesehen. Das eine ist, wie Unterricht gemacht wird, also Unterrichtsqualität, vor allen Dingen Feedback, also wie Kinder und Jugendliche von Lehrkräften auch begleitet werden können. Das muss man auch klar sagen. Also es geht nicht da hauptsächlich, wie Lehrkräfte unterrichten wollen, sondern oft auch, welche Ressourcen Lehrkräfte an den Schulen haben, wie sie Kinder und Jugendliche unterrichten können. Da haben wir sehr deutliche Zusammenhänge gesehen, dass die Kinder, denen es psychisch besser geht, dass die deutlich häufiger sagen, dass sie gute Beziehungen zu ihren Lehrkräften haben, dass die ihnen auch stärker sagen können oder besser sagen können und häufiger sagen, wo noch Lernfortschritt gemacht werden muss, was die Kinder und Jugendlichen schon gut können, dass sie ermuntern, wenn Fehler gemacht werden und dass sie also gut unterstützen. Und das macht ja total Sinn, dass also wie Kinder und Jugendliche, wenn sie die meiste Zeit des Tages in der Schule sind, wie sie im Lernen begleitet werden, gerade bei Schwierigkeiten, dass sich das auch sehr deutlich auf die psychische Gesundheit auswirkt. Das macht absolut Sinn. Das bedeutet also, pädagogische Qualität und auch die Ausstattung von Schulen ist ein enormer Hebel.
1: Also guter Unterricht in dem Sinne heißt eben nicht nur gut zu lernen, gut Wissen zu vermitteln, sondern kann eben auch wesentlich dazu beitragen, psychisch gesund aufzuwachsen. Was genau können Schulen denn noch machen, damit das besser gelingt?
0: Es gibt mittlerweile viele Schulen, die Kindern und Jugendlichen ihrer Schülerschaft viel Mitspracherecht einräumt. Also das ist nicht nur, dass man einen Klassensprecher wählt, sondern das bedeutet, dass teilweise auch Unterrichtsthemen gemeinsam ausgewählt werden, dass auch ausgewählt wird, wie man miteinander lernt, also ob eher einzeln in Projekten, dass auch teilweise Kinder und Jugendliche mitbestimmen können. Da kenne ich auch Schulen, wo die Schülerinnen und Schüler selber sagen können, wann sie eine Arbeit schreiben möchten. Also auch dahin geht das. Und da haben wir sehr, sehr interessante Ergebnisse im letzten Schulbarometer, dass wir dort sehr starke Zusammenhänge mit der berichteten Lebensqualität bei Kindern und Jugendlichen gefunden haben. Also die, die mitbestimmen konnten, das waren nicht sehr viele, aber die, die mitbestimmen konnten in den Schulen und die sehr stark mitbestimmen konnten, die haben eine deutlich bessere Lebensqualität angegeben als die, die nicht mitbestimmen konnten. Und was bei dem Ergebnis auch noch wichtig ist, man könnte jetzt sagen, denen, denen es gut geht, die wollen auch mehr mitbestimmen. Also das ist eher dieses, mir geht's gut, dann bestimme ich auch mehr mit.
1: Ja, oder die sind an Schulen, die sowieso irgendwie besondere Reformschulen, weiß ich nicht, oder besonders gut ausgestattete Schulen sind, genau, die sich auch viel mehr öffnen können dafür, ne?
0: Genau, und da ist ein anderes Ergebnis, hilfreich aus dem Schulbarometer, wo wir sehen konnten, dass die Kinder und Jugendliche, denen es eher nicht gut geht, die sagen deutlich häufiger, ich kann nicht mitbestimmen, aber ich würde gerne mitbestimmen. Das heißt, die haben einen sehr starken Drang und es ist nicht so, dass die sagen, ich will gar nicht mitbestimmen, sondern das zeigt nochmal, die wollen mitbestimmen und passt zu den anderen Ergebnissen und es zeigt in die Richtung, dass Mitbestimmung ein wichtiger Hebel ist, gerade beim Thema Leistungsdruck, schulischer Belastung, um auch das Wohlbefinden und die psychische Gesundheit zu stärken. Und das Schöne ist, Mitbestimmung ist erstmal auch etwas, das kostet kein Geld. Es kostet Aufwand. Man muss Kinder und Jugendliche hören. Man muss auch sich Gedanken machen um Formate. Aber es ist erstmal was, was nicht unbedingt viel, viel mehr Geld kostet.
1: Und wenn man das jetzt alles berücksichtigt, also bessere Beziehungen, bessere pädagogische Qualität, mehr Mitbestimmung, dann schlägt man zwei Fliegen mit einer Klappe und den Schülerinnen und Schülern, denen geht es nicht nur besser, sondern die lernen eben auch besser.
0: Ja, absolut. Auch dazu gibt es gute Daten. Es gibt beispielsweise eine längste Studie aus Australien, die zeigt, dass der schulische Lernerfolg am besten durch Wohlbefinden vorhergesagt wird. Und auf der anderen Seite erleben wir das auch in der Praxis, wenn Kinder und Jugendliche depressiv sind, wenn sie Ängste haben, wenn sie schlecht schlafen, Konzentrationsschwierigkeiten haben. Klar, das wirkt sich elementar auf das Lernen aus. Das kann auch viel davon erklären, warum wir weiterhin auch in der Gruppe der Kinder und Jugendlichen diese Belastung aus Corona haben, weil sich dort eben schulische Lerndefizite, Lernlücken mit zugenommener psychischer Belastung weiter auch aufrechterhalten haben und dass das deswegen nicht einfach abgeklungen ist über die Zeit, sondern bei vielen dieses Päckchen von Lernschwierigkeiten und psychischer Belastung sich weiter getragen und auch weiter verstärkt hat über die Zeit nach der Pandemie.
1: Also die Schule ist ein wichtiger Hebel, das können wir festhalten. Armutsbekämpfung wäre auch ein wichtiger Hebel, wenn man dafür sorgen möchte, dass es Kindern und Jugendlichen besser geht. Eine Sache, die auch, glaube ich, ganz gut untersucht ist oder die auf jeden Fall auch immer wieder berichtet wird, ist natürlich auch die Zeit, in der wir leben, ist eben geprägt von ganz vielen Krisen. Von der Polykrise ist häufig die Rede. Wir haben eine Klimakrise, wir haben viele Kriege und so weiter. Wie steht es denn um dieses Thema? Also welche Rolle spielen Zukunftsängste bei Kindern und Jugendlichen?
0: Ja, ist ein wichtiges Thema. Auch da störe ich mich manchmal an diesem Narrativ dieser Polykrisen. Es gibt interessante Ergebnisse aus dem Bereich der Erwachsenenforschung, aber es passt auch gut zu dem, was wir in unseren Projekten an Ergebnissen haben, dass für die psychische Gesundheit der Kinder und Jugendlichen unmittelbar nicht die multiplen Krisen eine Rolle spielen, sondern das, was unmittelbar im Nahfeld von Kindern und Jugendlichen passiert. Das bedeutet Leistungsdruck, das bedeutet familiäre Konflikte, das bedeutet Armut. Also ob Kinder und Jugendliche jeden Tag auch mit belasteten Eltern aufwachsen, ob sie in Schulklassen gehen, wo die überfüllt sind, wo andere Kinder und Jugendliche mit herausfordernden Situationen und dadurch auch das Klassenklima miteinander beeinträchtigt ist, ob die Familie in den Urlaub fahren kann, ob sich die Eltern Sorgen machen um die finanzielle Grundlage. Das sind die Faktoren. Mobbing, Ausgrenzung, das sind wirklich die zentralen Faktoren. Und auch hier ist wieder das Narrativ der Polykrisen ein Stück weit verstellt aus meiner Sicht den Blick teilweise auf das, was Kinder und Jugendliche brauchen. Es ist ein Thema, was schon natürlich wichtig ist. Wir erleben das dieser Tage. Der Klimawandel wird für uns alle spürbar und das ist etwas, wo wir wissen, das macht Kindern und Jugendlichen auf jeden Fall Sorge, weil das ist die Gruppe, die unmittelbar am meisten davon betroffen sein wird. Das spielt eine wichtige Rolle. Das will ich gar nicht in Abrede stellen. Aber es darf eben nicht sein, dass diese Krisen den unmittelbaren Blick auf das verstellen, was Kinder und Jugendliche in ihrem Alltag so stark belastet. Ja, man muss das mit den multiplen Krisen ein Stück weit auch ein bisschen differenzierter sehen. Und es kann natürlich auch, hat auch wiederum die Gefahr, dass es nicht nur verstellt, sondern wenn man sagt, na ja, es sind halt die multiplen Krisen. Krieg in der Ukraine können wir jetzt nicht so richtig was dran machen. Klimawandel können wir auch nicht so richtig viel dran machen, irgendwie ein bisschen was, dann kann das auch eine gute Ausrede sein, wieder auf die Faktoren, zu denen wir jetzt wieder kommen, Armut, Schule, daran nichts machen zu können. Man sagt, es sind halt die Polykrisen und das heißt, dieses Narrativ sehe ich deswegen so kritisch.
1: In diesem Nahbereich, wie Sie das genannt haben, das ist relevant und da hat man Einfluss und das wiederum ist ja eigentlich auch, wenn man es positiv sehen will, gut, weil dann kann man sich darauf konzentrieren, auf die Dinge, wo man irgendwie auch eine gewisse Selbstwirksamkeit dann hat.
0: Ja, ich glaube, man muss eben beides tun und das ist auf jeden Fall wichtig. Also wir sehen auch in unseren Erhebungen, dass sich Kinder und Jugendliche Sorgen um den Klimawandel machen und dass man da auch mit Kindern und Jugendlichen gemeinsam schauen kann, was kann man tun, auch um mit diesen Ängsten umzugehen, gemeinsam ins Handeln kommen, kann man auch wieder in der Schule oder als Familie machen, das ist auf jeden Fall wichtig, aber die anderen Faktoren, die zumindest, wenn wir die Daten uns anschauen, vor allen Dingen für die psychische Gesundheit erstmal unmittelbar wichtiger sind, die darf man nicht aus den Augen verlieren.
1: Genau, es ist immer wieder angeklungen. Das Thema Versorgung spielt eine Riesenrolle. Sie forschen auch selber dazu. Und Sie haben auch schon gesagt, also so rein aus der Praxis sozusagen kriegen Sie mit, da gibt es viel mehr Nachfrage als Angebote. Sie sind kein Einzelfall damit in Leipzig. Ja, wie ist der Status quo in Sachen Versorgung in Deutschland?
0: Ja, man muss erstmal sagen, wir haben grundsätzlich in Deutschland ein ganz gutes Versorgungssystem, was so die, also wenn man sich anschaut, wie viele TherapeutInnen haben wir eigentlich pro Kinder und Jugendliche, da sind wir in Europa, wenn wir und auf andere Länder schauen, grundsätzlich gut ausgestattet. Wir haben auch ein Gesundheitssystem, was Psychotherapie als Kassenleistung bezahlt, auch in einem ausreichenden Umfang, wenn wir auf die Behandlungsstunden gucken. Und trotzdem sehen wir, wenn wir uns anschauen, wie die Wartezeiten sind oder auch wie krank Kinder und Jugendliche zu uns dann in die Psychotherapie kommen, nachdem sie lange gewartet haben, sehen wir, dass wir teilweise wirklich katastrophale Zustände haben. Also wir haben Leipzig, um da aus der Praxis zu berichten, wir haben ein Versorgungsgebiet, was formal überversorgt gilt. Also das heißt, so nach dem Schlüssel, den man anlegt, haben wir eigentlich, kann man sagen, zu viele therapeutische Praxen. Und trotzdem haben wir hier Wartezeiten von bei uns in der Ambulanz von etwa einem Jahr. Und das liegt jetzt nicht daran, dass alle bei uns in die Hochschulambulanz wollen, sondern das gilt auch für andere Praxen. Und diese Situation, die wir haben mit diesen langen Wartezeiten, die haben wir in ländlichen Gebieten noch viel, viel mehr. Dort haben wir oft Wartezeiten von über einem Jahr. Und das setzt sich dann auch weiter, wenn dann Kinder und Jugendliche zu uns kommen, die psychisch stark belastet sind und wir sagen, okay, da besteht vielleicht auch Gefahr für Leib und Leben, Suizidalität, selbstverletzendes Verhalten, lebensmüde Gedanken, dann finden selbst diese stark psychisch belasteten Kinder und Jugendliche, außer sie sind jetzt wirklich in einer ganz akuten suizidalen Krise, finden auch keine stationären Kliniksplätze. Und in unseren Studien sehen wir, dass das nicht ein regionales Thema ist, sondern dass wir das deutschlandweit haben.
1: Aber wie kann das denn sein, wenn es dann gleichzeitig Gebiete gibt, wie zum Beispiel Leipzig, die sogar als überversorgt gelten? Liegt das dann allein an der steigenden Nachfrage?
0: Wir haben diese Zunahme der psychischen Belastungen bei Kindern und Jugendlichen. Daraus entstehen natürlich auch mehr Behandlungsfälle. Und wir erleben eben auch eine starke Öffnung zum Thema psychische Gesundheit. Wir machen ja auch heute diesen Podcast dazu. Das heißt, es ist ein Thema, was Menschen interessiert, wo sie sich informieren, wo sie auch offener werden, wo man auch früher sagt, Mensch, da ist vielleicht ein Thema, wo wir therapeutische Hilfe brauchen. Das bedeutet, das, was ganz lange unter der Oberfläche war, weil man nicht darüber gesprochen hat, weil man nicht dazu auch Bescheid wusste, das kann man heute zum Glück früher identifizieren. Es kommt früher auf den Tisch und dann wird auch therapeutische Hilfe gesucht. Das heißt, wir haben eigentlich deutlich zunehmenden Bedarf aus verschiedenen Gründen auf ein im Vergleich ganz gut ausgebautes Psychotherapiesystem, was aber trotzdem nicht ausreicht. Und da ist die Situation teilweise wirklich sehr katastrophal und die Familien sind sehr verzweifelt.
1: Also dass es eng ist, das gilt ja auch für die Versorgung insgesamt, also auch für Erwachsene. Aber warum ist die Situation in Sachen Versorgung bei Kindern und Jugendlichen so besonders angespannt?
0: Da sind in Deutschland ein paar handwerkliche Fehler gemacht worden. Stichwort ist hier Bedarfsplanung Kinder und Jugendliche, wo man die therapeutischen Kapazitäten für Kinder und Jugendliche nicht gut geplant hat, weil man bestimmte Logiken bei der Verteilung von Therapiepraxen, wo die angesiedelt sind, hat man sich an Erwachsenen orientiert. Und da ist es so, wenn Erwachsene psychisch erkranken, dann können sie sich oft eine Praxis auch suchen in dem Ort, nicht wo sie wohnen, sondern da, wo sie arbeiten. Ja, also das heißt, die städtischen Gebiete versorgen mit. Funktioniert bei Kindern und Jugendlichen aber nicht, weil die oft eben wohnortsnah in die Schule gehen. Das heißt, wir haben systematisch im ländlichen Gebiet zu wenige. Und das heißt, da muss auf jeden Fall nachgesteuert werden. Und das, was in Deutschland vergleichsweise schlecht ausgebaut ist, ist die Stufe vor der therapeutischen Versorgung. Also wenn wir uns anschauen, gerade bei den niedrigschwelligen Hilfen im Sinne von Schulsozialarbeit, Schulpsychologie, haben wir in Deutschland sehr, sehr große regionale Unterschiede. Aber insgesamt, jetzt im Bereich der Schulpsychologie, kann man sagen, sind viele Länder fünfmal besser als wir. Haben also deutlich mehr niedrigschwellige Angebote, gerade an den Schulen.
1: Ja, was wäre so ein Land, also vergleichbar vielleicht mit Deutschland, so vom Stand, vom Wohlstand, wo das viel besser läuft?
0: Ja, das nennt man dann immer gerne ja die skandinavischen Länder, aber das ist wirklich eben so. Dänemark, Schweden, Norwegen, es ist deutlich besser. Es gibt aber auch innerhalb von Deutschland positive Beispiele, wie beispielsweise in Bayern, wo jede Schule oder fast jede Schule eine eigene schulpsychologische Stelle hat. Und das ist nochmal ein großer Unterschied. Also wir sehen innerhalb von Deutschland auch einen sehr großen Unterschied. In manchen Bundesländern deutlich besser ausgebaut. Aber nicht nur die Schulpsychologie, sondern auch die Schulsozialarbeit. Wir haben dazu Erhebungen gemacht oder machen das jährlich, dass wir in allen Bundesländern die Schulen anschreiben und versuchen, bundesweit repräsentativ für die Schulen da Daten zu erheben. Und da sagen ja 70-80% der Schulen, dass bei ihnen der Bedarf an psychosozialen Hilfsstrukturen wie Schulsozialarbeit, Beratungslehrkräfte, Schulpsychologie ansteigt. Aber beispielsweise im Bereich der Schulsozialarbeit so um die 70% sagen, dass die Schulsozialarbeit absolut nicht ausreichend ist an ihren Schulen. Also da sind wir gerade in diesem präventiven Bereich, müssten wir eigentlich deutlich besser werden.
1: Gibt es denn dazu auch Erhebungen? Also Erhebungen, die genau zeigen, was passiert, wenn es gute, niedrigschwellige Angebote gibt?
0: Ja, absolut. Also diese Frühintervention ist sehr wichtig. Und darüber hinaus gibt es viele Länder, die es eben auch besser machen im Sinne der Verhältnisprävention. Also wenn wir wieder auf die skandinavischen Länder schauen, wo Wohlbefinden und psychische Gesundheit auch ein wichtiger Faktor ist von guter schulischer Qualität wieder, ne? Also wo wir das noch mehr in Einklang haben, dass Lernen und psychische Gesundheit auch im Sinne der Verhältnisprävention, dass also auch ein Ziel von Schule ist, Wohlbefinden zu fördern. Anderes Beispiel wäre auch Kanada, die das auch als großen Fokus haben, dass man also hier niedrigschwellige Unterstützungsmaßnahmen hat mit einem grundsätzlichen Fokus darauf, Wohlbefinden von Kindern und Jugendlichen in Bildungseinrichtungen als zentrales Thema zu haben.
1: Mhm. Weil es ja am Ende auch Geld spart. Also Prävention, das weiß man, das ist in der Regel günstiger als Intervention. Also rein volkswirtschaftlich würde es sich total lohnen, in diese Bereiche zu investieren. Aus politischer Sicht ist das so ein bisschen komplizierter, weil man ja einen langen Atem braucht. Also Politikerinnen und Politiker, die können ihre Früchte eben nicht direkt ernten. Und das,
0: absolut.
1: Das führt dann auch dazu, dass manche Vorhaben eben nicht umgesetzt werden.
0: Ja, absolut. Und alles das, worüber wir gerade gesprochen haben, da ist es nicht so, dass wir eine Stagnation haben, sondern wir haben im Moment eine deutliche Verschlechterung, die in Aussicht steht. Also wir sehen, dass sehr viele Kommunen im Bereich der Jugendhilfe, was extrem wichtige Unterstützungsmaßnahmen sind für Kinder und Jugendliche, für Familien, um auch psychische Belastungen frühzeitig aufzufangen, um gerade diese psychischen Belastungen im Nahbereich zu adressieren, dass die zurückgebaut werden, dass wir auch in vielen Bundesländern gar nicht einen Ausbau haben der Schulsozialarbeit, sondern eher ein Abschmelzen. Wir sehen im Moment dem GKV-Stabilisierungsgesetz eine Budgetierung der ambulanten Psychotherapie auch im Bereich von Kindern und Jugendlichen. Also wir sehen gerade, dass sich all das, worüber wir gerade gesprochen haben, was sich verbessern müsste, dass das von der politischen Planung genau in die andere Richtung läuft. Und das muss uns schon Sorge machen. Und Sie haben mich vorhin gefragt, was mich nervt, also was mich wirklich ärgerlich macht, ist, dass wir aus der Pandemie rausgegangen sind und die Botschaft an Kinder und Jugendliche gesendet haben. Wir haben verstanden, dass wir euch da vergessen haben und dass wir das wieder gut machen müssen. Aber daraus ist im Prinzip nichts entstanden. Also es wurde nicht massiv die Schulsozialarbeit ausgebaut. Es wurden nicht die therapeutischen Kapazitäten massiv ausgebaut. Wir sehen im Moment auch im psychiatrischen Bereich erhebliche Kürzungen. Das heißt, all das, was wir eigentlich gesagt haben, es tut uns leid, was wir euch angetan haben. Ich finde, das kann man auch so nicht sagen, aber daraus ist im Prinzip nichts entstanden. Und jetzt machen wir genau das Gegenteil. Und das ist, glaube ich, was nicht nur mich, sondern auch viele, die im Bereich von Kindern und Jugendlichen arbeiten, einfach frustriert und was diese große Ungerechtigkeit ist. Und was nicht nur aus meiner Sicht ein total fatales Signal an Kinder und Jugendliche ist, die sich dann politisch und in dem System, in dem sie aufwachsen, nicht gesehen fühlen, sondern, Sie haben es auch vorhin gesagt, einfach auch ökonomisch und politisch dumm ist, weil es in Zukunft mehr kosten wird als das, was wir jetzt gerade investieren müssten. Es gibt eine wunderbare Analyse des Instituts der deutschen Wirtschaft, die mal aufgeschlüsselt haben, dass uns psychische Belastungen von Kindern und Jugendlichen in Deutschland in einem Jahr um die 150 Milliarden Euro kosten. Und ja, wenn wir nur einen Bruchteil davon wirklich auch evidenzbasiert mit Konzepten, von denen wir wissen, dass sie funktionieren, investieren würden, dann wäre da schon viel von gewonnen. Aber ja, es lässt einen doch auch häufiger frustriert und manchmal auch fassungslos zurück. Aber ja, deswegen ist es wichtig, weiter da auch laut zu bleiben.
1: Also, wir haben festgestellt, es fehlt nicht an Wissen und es fehlt auch nicht an Analysen, was man eigentlich tun müsste, damit es Kindern und Jugendlichen bei uns hier in Deutschland besser geht. Das ist ziemlich gut erforscht, aber es gibt Nachholbedarf in Sachen Umsetzung. Armutsbekämpfung ist da ein ganz wichtiges Thema, also das im Vergleich mit dem Dauerbrenner Bildschirmzeit und Social Media viel zu wenig Beachtung bekommt. Und gerade im ländlichen Raum, da muss was getan werden, um den psychotherapeutischen Bedarf von Kindern und Jugendlichen zu decken. Und so manche Narrative über die handyverseuchte, überempfindliche Generation, die sollten wir vielleicht nochmal überdenken. Der Kinderpsychologe und Psychotherapeut Julian Schmitz von der Universität Leipzig war das. Vielen, vielen Dank, dass Sie dabei waren und dass Sie sich die Zeit genommen haben für dieses lange Gespräch.
0: Ja, gerne.
1: Aber auch euch natürlich vielen, vielen Dank fürs Zuhören und fürs Dranbleiben. Danke an Corinna Hennig, die bei dieser Folge die Redaktion gemacht hat. 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
1: Um 17 Uhr mit Felix Sprung. In Niedersachsen enden in einer Stunde die kommunalen Stichwahlen. Gewählt werden neue Bürgermeister, Oberbürgermeister, Landräte oder Regionspräsidenten. Wie unser Reporter Thomas Stahlberg berichtet, dürfte die Auszählung der Stimmen ab 18 Uhr in vielen Kommunen nicht lange dauern.
2: Das wird ziemlich schnell gehen. In den meisten Städten und Gemeinden mussten die Bürgerinnen und Bürger nämlich nur ein Kreuz machen. In Hannover zum Beispiel waren es zwei Kreuze. Hier gibt es ja die Duelle um den Oberbürgermeisterposten und es geht um den Regionspräsidenten oder die Präsidentin. Und weil es in den meisten Wahllokalen heute schneller ging, da keine Räte mehr gewählt werden mussten, gab es auch keine längeren Schlangen im Land. Beobachter gehen davon aus, dass die Beteiligung bei den Stichwahlen geringer ausfallen wird als bei der Kommunalwahl vor zwei Wochen. Da gingen fast 65% der Wahlberechtigten an die Urnen.
1: Alle Infos zu den Stichwahlen in Niedersachsen und Ergebnisse gibt es den ganzen Abend auf ndr.de. Zollfahnder haben bundesweit Friseur- und Kosmetikgeschäfte durchsucht. Beteiligt waren mehr als 2000 Beschäftigte der Finanzkontrolle Schwarzarbeit. Aus der NDR-Nachrichtenredaktion Jan Busche.
3: Ein Schwerpunkt waren wohl Barbershops und Nagelstudios. In zahlreichen Geschäften gab es gestern Razzien. Geprüft wurde, inwieweit die Mitarbeiter sozialversichert sind. Es ging aber zum Beispiel auch um illegale Beschäftigung und Scheinselbstständigkeit. Was die Kontrollen gebracht haben, dazu gibt es heute am Sonntag aus den meisten Bundesländern noch keine Angaben. Aber in Schleswig-Holstein, da haben die Behörden schon Ergebnisse veröffentlicht. Es gab Razzien zum Beispiel in Lübeck, Eutin, Ratzeburg und Trittau. 7 Personen wurden festgenommen, weil sie ohne Aufenthaltstitel in Deutschland sind. Auch gegen ihre Arbeitgeber wird jetzt ermittelt.
1: In der Nähe des Luftwaffenstützpunktes Fairford in Südwestengland hat die Polizei 5 Männer festgenommen. Die Ermittler gehen von einem Terrorhintergrund aus. Die Männer werden verdächtigt, einen Anschlag geplant zu haben. Der Luftwaffenstützpunkt wird von den USA genutzt, um Angriffe auf iranische Raketenstellungen zu fliegen. Weitere Details gibt es noch nicht. Franziska Brandner und Felix Banaschak wollen Vorsitzende der Grünen bleiben. Beide haben mitgeteilt, dass sie auf dem Parteitag Anfang Dezember für eine zweite Amtszeit kandidieren. Brandner und Banaschak führen die Grünen seit fast 2 Jahren. Jürgen Klopp steht heute vor seinem ersten Heimspiel als Fußball-Bundestrainer. In Augsburg trifft die deutsche Nationalmannschaft auf Griechenland. Aus Augsburg Thomas Kunze.
4: Es sind dann doch ein paar mehr Veränderungen, die Bundestrainer Jürgen Klopp da vornehmen wird bei seinem Heimdebüt in Augsburg. Der Wechsel im Tor zwischen Marc-André Ter Stegen und Alexander Nübel war geplant und hat keine Leistungsgründe. Genauso wie der Umstand, dass Nico Schlotterbeck in der Innenverteidigung eine Pause bekommt und nicht im Kader steht. Für den Dortmunder wird sehr wahrscheinlich Jan-Aurel Bissek auflaufen. Der 26-Jährige von Inter Mailand ist seit Wochen in Topform und ein extrem interessanter Spieler. Im Sturm dürfte zudem Younes Ednutaleb beginnen, der beim 1:1 in Amsterdam Kai Havertz nach dessen Verletzung ganz gut vertreten hat. Das Augsburger Stadion ist selbstverständlich ausverkauft. Nach 25 Jahren sind bei dieser Partie mal wieder Stehplätze erlaubt.
1: Das waren die Nachrichten. Das Wetter in Norddeutschland. Sonne und Wolken im Wechsel und trocken bei 17 bis 24 Grad. In der Nacht bewölkt und vereinzelt etwas Regen, 16 bis 9 Grad. Morgen teils Sonne, teils dichtere Wolken, im Nordwesten vereinzelt Schauer, 18 bis 27 Grad. Am Dienstag bei Sonne und Wolken meist trocken, 19 bis 28 Grad. Und am Mittwoch oft freundlich bei 20 bis 27 Grad. Es wird 17.04 Uhr.
5: Ich irre über die kleinen Straßen des Messegeländes von Halle an der Saale. Auf der Suche nach dem Eingang.
6: Hitzewarnung überall, Bahnen fallen aus. Passt irgendwie. Ist wirklich jetzt schon unerträglich, dahin zu kommen.
5: Auf der Hinfahrt springt mir beim Öffnen der Bahn-App ein Banner entgegen. Hitzewarnung, lieber nicht reisen, stattdessen kostenlos die Tickets zurückgeben. Es ist diese Art von heiß, die mich seit einigen Jahren nervös macht. Als unheimlicher Vorbote einer immer wärmer werdenden Welt. Irgendwann habe ich den Eingang gefunden. Keiner steht draußen, alle haben sich nach drinnen verzogen.
6: Ja. Hallo, wollen Sie mein Ticket sehen?
7: Hallo.
6: Okay, alles klar.
5: Akkreditierungen für die Presse waren nicht möglich. Ich habe mir also einfach ein Ticket gekauft. Innen ein kleiner Empfang mit einem Aufsteller. Europäisches Institut für Klima und Energie. kurz Eike. Gelber Grund, blaue Sterne, sieht sehr seriös aus. Wegen der Verwirrung um den Weg bin ich etwas spät dran. Drinnen geht es schon los.
8: Mr. President, tear up this 1992 UN Treaty.
5: Eine große Halle, Tische zu langen Reihen aufgestellt, rund 150 Menschen sitzen da und lauschen sehr aufmerksam. Auf der Bühne ein Mann, extra angereist aus Washington D.C.
9: But the media still blames Trump for bad weather, so forget CO2 causing bad weather. It's Donald Trump.
5: Er setzt den Ton für die nächsten Tage. Trump, sagt er, werde ja mittlerweile sogar für schlechtes Wetter verantwortlich gemacht. Dabei, sagt er, keine Regierung der Welt könne irgendetwas gegen die Klimaveränderung tun. So steht es auch auf den Konferenzschreibblöcken, die hier ausgegeben werden. Die Natur, nicht menschliche Aktivität, bestimmt das Klima, steht da drauf. Und so langsam, das ist die Pointe auf der Bühne, so langsam treut es wirklich allen. Nobody cares. Klima ist allen egal. Es ist, sagt er in seiner Rede, auch sein Erfolg, dass das Klima nicht mehr so ernst genommen werde. Unser aller Erfolg hier in dieser Halle.
9: And that's where we are right now. I think this is a, this has to be a celebratory moment, even if you're not happy with what's happening in Europe.
5: Ein Moment des Feierns sei das. Ich erlebe hier etwas, vor dem ich fast vergessen hatte, dass es das gibt. Politischen Optimismus.
9: We have to take a moment to celebrate where we are at this moment.
5: Der Glaube, dass es im Großen und Ganzen schon irgendwie richtig läuft. Vor allem mit Blick auf die Klimapolitik.
9: Thank you very much. I'm happy to take it.
5: Von der Bühne geht das seltsame Gefühl aus, in den USA, da läuft es schon super. Jetzt bringen wir unsere Erfolge nach Deutschland.
10: Ich bin Janne Knödler.
5: Und ich bin Patrick Stegemann.
10: Und das ist Reich, das Geschäft mit dem Zweifel. Episode 1: Gott, Mütter und Apfelkuchen.

0: Unsere Geschichte beginnt an einer Haustür in einem Vorort von Washington, D.C.
1: Are you Jan?
2: Yes, I am. Hi, yes, sorry, the bus was in traffic.
0: Mit einer Frau, die irgendwie aus Versehen eine große Industrie herausfordert und in die Knie zwingt. Und dann etwas tut, womit niemand rechnet. Aber erstmal springt ein wuscheliger Hund aus der Tür.
1: Oh, don't worry about it. Cuddles is very friendly.
2: Cuddles?
1: Yes.
2: Yes.
0: Und an mir hoch.
2: Very friendly and very fluffy.
1: He is, he's the light of my life.
0: Die Besitzerin des Hundes, Candace Leitner, 80 Jahre alt.
2: How are you?
1: Oh, fine, busy.
2: Yes?
0: Candace Leitner hatte ein bewegtes Leben. Ihre Geschichte wird einmal einem Mann gehören, der daraus ein Geschäft macht. Aber der Reihe nach. In ihrer Kindheit zieht sie oft um. Ihre Eltern arbeiten beim Militär. Den letzten Umzug mit ihren Eltern macht sie nach Deutschland. Ein bisschen Deutsch kann sie bis heute.
1: I can say sprechen Sie Deutsch.
2: Yes.
1: Sie Bratwurst mit Butter.
0: Das Wichtigste aber, was bleibt, ist das Ergebnis einer Liebschaft. Candace wird in Deutschland schwanger. Zurück nach Kalifornien geht sie allein.
1: I found out I was having twins and I didn't know what to do. I was only 19.
0: Candace ist gerade 19, schwanger mit Zwillingen und ziemlich allein in der Welt. Sie schlägt sich durch. Eine alleinerziehende Mutter ist damals, es sind die 70er, ziemlich ungewöhnlich.
2: And do you have a picture up of Carrie?
0: Ich frage sie, hast du Bilder von den Zwillingen?
1: Here, this is my daughter Serena. That's me. This is Carrie. This is Carrie and Serena.
0: Carrie und Serena. Auf den Fotos sehen die beiden frech aus. Sommersprossen, rotbraune Locken, blitzende Augen.
2: Can you tell me what Carrie was like?
1: Oh yeah. Carrie was 4 minutes older than her sister Serena.
0: Carrie ist die ältere der beiden.
1: She was always kind of a leader. Everybody loved her, especially adults. She was funnier than hell and would imitate people.
0: Sie ist lustig, eine Anführerin, die es liebt, andere zu imitieren.
1: You know, she'd come home and imitate her teachers or her school friends.
0: Jedes Jahr am 1. April, erzählt Candace, geben sich die beiden als die jeweils andere aus, verwirren Lehrer und Mitschülerinnen.
1: Sorry, that was them.
0: Ein Samstag in einem Vorort in Kalifornien. Es ist der 3. Mai 1980. Die beiden Töchter von Candace sind Teenies. Diesen Teil der Geschichte hat sie schon oft erzählt, das merkt man schnell. Sie erzählt nur das Nötigste.
1: She was walking inside a bicycle lane to a Catholic school carnival.
0: Carrie, damals 13, ist zu Fuß unterwegs zu einem Kirchenfest. Die Kinder gehen jedes Jahr hin. Sie geht auf dem Fahrradweg. Da kommt hinter ihr ein Auto.
1: And so he hit her from behind. He threw 125 feet. He left her in the road to die and continued home.
0: Das Auto trifft sie von hinten, schleudert sie durch die Straße. Der Fahrer hält nicht an, fährt einfach weiter. Carrie stirbt noch am gleichen Tag. 4 Tage nach dem Unfall bekommt Candace einen Anruf. Der mutmaßliche Fahrer wurde gefasst. Seine Frau hatte das Blut am Auto gesehen, die Schäden, und die Polizei gerufen, erzählt Candace.
1: He was drinking at a bar, unfortunately, which was in the neighborhood.
0: Er hatte in einer Bar in der Nachbarschaft getrunken. Nach dem Unfall war er wohl einfach nach Hause gefahren und hatte sich schlafen gelegt. Am Abend dieses Anrufes fährt Candace mit ihrer Schwester in ein Restaurant. Sie kommen vorbei an dem Ort, wo der Unfall war. Einige Polizisten stehen noch da. Alles ist mit gelbem Tape abgeriegelt.
1: And I ran up to them and I said, are you investigating the death of Carrie Leitner? And they said, yes. And I said, well, I'm her mother.
0: Die Polizisten sagen ihr, der Fahrer wurde schon 4-mal wegen Alkohol am Steuer festgenommen. Am Tag des Unfalls war er auf Kaution auf freiem Fuß.
1: And then I looked at them and I said, well, how long will he go to prison? Well, how long will he go to prison for killing my daughter? And they said, oh, he won't go to prison. You'll be lucky if he sees any jail time, because that's the way the system works.
0: Ins Gefängnis? Sie könne froh sein, wenn er überhaupt in Untersuchungshaft kommt. Fälle wie Carries gelten damals eher als bedauerliche Unfälle. Richter sind nachsichtig. Mindeststrafen gibt es nicht. Betrunken Autofahren ist damals halt leider ziemlich normal. Nach dem Gespräch steigt Candace wieder ins Auto zu ihrer Schwester. Was der Polizist da gerade gesagt hat, dass es keine Konsequenzen geben soll für den Tod ihrer Tochter, jedenfalls nicht für den Täter, das lässt sie den ganzen Abend lang nicht los.
1: And my sister looked at me and she said, Candy, I know you well. You're not going to let this go. And I said, you're right, I'm not.
0: Die Schwester sagt, so einfach gibst du doch nicht auf.
1: Nobody kills my child and gets away with it.
0: An diesem Abend beschließt sie, etwas zu tun. Und dieses Etwas heißt MAD. Das ist Englisch für wütend, aber auch ein Kürzel. Mothers Against Drunk Driving. Mütter gegen Alkohol am Steuer. Als sie anfängt, hat sie keine Ahnung, wie sowas gehen soll. Eine Bürgerbewegung gründen. Auch deswegen ist ihr vermutlich nicht klar, dass sie sich ziemlich mächtigen Interessen in den Weg stellt. Überhaupt, von Politik weiß sie damals wenig.
1: So I didn't know the difference between a Republican or a Democrat.
0: Sie ist noch nicht mal als Wählerin registriert. Als eine Freundin vorschlägt, sich mit dem Staatsanwalt, dem Attorney General, zu treffen,
1: I said, well, how many stars does he have?
0: Fragt sie, wie viele Sterne hat er denn?
1: And so,
2: oh, because he's called the Attorney General, like a general. Yes, of course.
0: Bei Attorney General, also Generalstaatsanwalt, denkt sie an einen General der Armee. Sie besorgt sich ein dickes Buch, Die Gesetze Kaliforniens. Es wird zu ihrer Nachtlektüre. Candace vertieft sich ganz in ihre Arbeit. Ihren Job, Immobilien verkaufen, hört sie auf. Sie ist jetzt Vollzeitaktivistin. Im August hält sie ihre erste Pressekonferenz. Nachbarn stellen Tische auf und sammeln Unterschriften für strengere Regeln für Alkohol am Steuer. Mit einer Freundin fährt sie nach Sacramento zum Büro von Kaliforniens Gouverneur, um ihn von ihrer Idee zu überzeugen. Der hat keine Zeit für sie. Aber statt aufzugeben, kommt sie einfach wieder und wieder. Fast jeden Tag fährt sie jetzt in die Hauptstadt Kaliforniens, wartet stundenlang vor seinem Büro. Und jedes Mal scheinen sich mehr Menschen für sie zu interessieren. Sie gibt ihr erstes Radiointerview und sie merkt, sie bekommt richtig Aufmerksamkeit. Bald ist sie im Fernsehen.
1: I mean, we did Nightline a lot with Ted Koppel.
3: This is ABC News Nightline. Reporting from Washington, Ted Koppel.
1: I had such a crush on him.
4: She's the founder of MAD, and I want all of you to welcome Candy Leitner. Candy.
0: Nach außen gibt Candace die Aktivistin, professionell, kämpferisch. Bloß keine weinende, hysterische Frau sein.
1: I only cried in public once.
0: Ein einziges Mal weint sie in der Öffentlichkeit, im Frühstücksfernsehen. Good Morning America. Am Ende schaut der Host sie an.
1: And he said, who takes care of you?
0: Wer kümmert sich eigentlich um dich?
1: And I just broke down and cried. I had to shut the camera off and take a break. I couldn't stop crying.
0: Die Aufnahme brechen sie ab. Candace kann einfach nicht mehr aufhören zu weinen. MAD wächst und wächst. Aus der Initiative einer trauernden Mutter wird eine ganze Bewegung gegen die Interessen der Alkohollobby. Bald hat die Organisation über 300 Ableger, hunderttausende freiwillige Helfer und Spender. Eine echte Grassroots-Bewegung. Nur 3 Jahre nach dem Tod ihrer Tochter ist Candace berühmt. Als die Frau, die von ganz unten das Land politisch verändert. ...1984 steht Candace Leitner in Washington D.C. im Rosengarten vom Weißen Haus. Zwischen lauter Männern in Anzug und Krawatte. Sie fällt auf in einem leuchtend roten Zweiteiler. Präsident Ronald Reagan und sein Vize George Bush Sr. kommen aus dem Weißen Haus flaniert, vor die versammelte Presseschar. Reagan stellt sich an ein Rednerpult. Er reibt sich die Augen. Sagt,
5: that's not emotion, that's that light right there in front of me.
0: Das liegt nicht an den Gefühlen. Ihnen blende nur das Licht. Dann begrüßt er die hinter ihm aufgereihte Delegation.
5: Members of the Congress and Secretary Dole, Candy Leitner, all of you who've been fighting this good fight.
0: Er wird gleich ein Gesetz unterschreiben, für das Candace Leitner die letzten Jahre gekämpft hat. Das Mindestalter für Alkohol soll im ganzen Land vereinheitlicht werden, auf 21 Jahre. Reagan ist eigentlich ein Gegner staatlicher Regulierung, was diesen Tag umso erstaunlicher macht.
5: So God bless you, and I am now going to write instead of talk. I'll sign.
0: Er setzt sich an einen schweren Holztisch. Candace Leitner steht jetzt direkt neben ihm. Sie schaut dem Präsidenten sehr genau über die Schulter. Ganz so, als könne er jetzt, im letzten Moment, doch noch etwas falsch machen. Doch dann setzt er den Stift an. Candace streckt ihren Daumen hoch, Richtung Publikum. Noch während Reagan unterschreibt, schaut er kurz zu ihr hoch. Beide lachen. Das Gesetz wird dafür sorgen, dass im ganzen Land, bis heute, Trinken erst ab 21 Jahren legal ist. Es ist Candaces absoluter Triumph. Als der Präsident den Füller zur Seite legt, hört man Candace. Danke, sagt sie. Reagan gibt ihr die Hand. Dieses Gesetz, das ist jedem klar, der das sieht, das ist für sie.

0: Yes, wow, what a story. I mean, yeah, thank you so much for speaking with me.
1: Oh no, yes. It's my pleasure. Let's go eat.
0: Yes, okay.
2: So can we take this on? Ich verbringe einen ganzen Nachmittag mit Candace. Nach unserem Gespräch fahren wir in ein Restaurant, in so einer amerikanischen Outdoor-Mall. Ein italienisches Kettenrestaurant mit laminierter Speisekarte. Wenn Candace Leitner heute von diesen Jahren erzählt, dann lacht sie viel. Es wirkt, als könne sie selbst nicht ganz glauben, dass ihr das gelungen ist, Alkohol ab 21. Und das im Land der Freiheit. Was mich vor allem nicht loslässt, eigentlich hatte sie ja mächtige Gegner. Die Alkoholindustrie wurde schon damals von riesigen Konzernen dominiert. Und die hätten durch Alkohol ab 21 doch total viele Kunden verlieren können. Warum haben die Candace nicht aufgehalten?
0: Was there resistance to your early work at MAD?
1: No.
2: Als sie mit MAD anfängt, da gibt es überhaupt keine Gegenspieler. Und sie erzählt auch warum, mit einer Anekdote.
1: Because of my naivete, I decided to have a meeting with all the opposition.
2: Ganz am Anfang, da organisiert sie ein Treffen mit Leuten, die etwas gegen ihre Forderungen haben könnten. Vertreter aus der Alkoholindustrie oder von einer NGO, die für Freiheitsrechte kämpft. Sie erzählt ihnen ihre Geschichte, erklärt, was sie vorhat, fragt. Irgendwelche Einwände?
1: Nobody said a word, basically.
2: Und niemand rührt sich. Candace Leitner sagt, ich will, dass Menschen weniger Alkohol trinken. Und die Alkohollobby sagt so, okay. Später erfährt sie, warum. Nach dem Treffen, als alle wieder ihrer Wege gehen, da flüstern ihre vermeintlichen Gegner sich zu.
1: I wouldn't touch her with a 10-foot pole.
2: Candace ist irgendwie unantastbar. Kein guter Gegner für herkömmliche PR-Taktiken.
1: There's God, apple pie and motherhood. Which is what we became known as, you know, basically.
2: Es gäbe einfach Dinge, mit denen man sich nicht anlegen sollte. Gott, Apfelkuchen und Mütter. Es dauert über 10 Jahre. Da kommt einer, der traut sich doch, gegen MAD vorzugehen. In den 90er Jahren taucht eine Organisation auf, mit fast dem gleichen Namen wie MAD. Sie nennt sich BRADD. B-R-A-D-D. Beverage Retailers Against Drunk Driving. Getränkehändler gegen Alkohol am Steuer. Die Industrie kapert Candaces Idee. Sie gründen ihre eigene Bewegung, die fast genauso heißt und scheinbar das Gleiche will. Nur eben ein bisschen anders. Denn die Botschaft von BRADD ist, wir wollen doch auch bessere Regeln. Nur eben vernünftig. In den folgenden Jahren tauchen Anzeigen auf, Werbungen. MAD, heißt es dort, basiere auf Emotionen, nicht auf Fakten. MAD wolle Alkohol komplett verbieten. Und das kann ja keiner wollen. Die Mütter gegen alkoholisiertes Fahren, die seien doch etwas radikal in ihren Forderungen. Hinter den Anzeigen steckt eine weitere neue Organisation, das American Beverage Institute, ABI. Ein Getränkeinstitut. Das macht über viele Jahre, so nennen sie das, Aufklärungsarbeit.
3: Hey everybody!
2: Wie zum Beispiel in diesem Clip aus dem Jahr 2013. Ein Fernsehclip gegen Alkoholmessgeräte.
3: Now thanks to anti-alcohol activists, all new cars come with alcohol detectors built right into the steering wheel.
2: Das Institut greift MAD und andere Gruppen an, die Alkohol reglementieren wollen. BRADD und das amerikanische Getränkeinstitut. Die klingen nach seriösen Namen für seriöse Organisationen. Tatsächlich aber steht ein Mann hinter beiden. Er ist kein einfacher Bürger, kein besorgter Vater. Er ist ein PR-Fachmann, der sich bereits einen Ruf erarbeitet hat. Sein Name ist Richard Berman.
4: Here to explain is Rick Berman. He's the executive director.
2: Fernsehsender laden Berman gerne ein. Er kann seine Position gut verkaufen.
4: Good morning, Rick.
5: Good morning, Allison.
2: Berman, der Vorsitzende und Gründer des amerikanischen Getränkeinstituts.
6: Berman's the booze and food industry's 6'4" weapon of mass destruction.
2: Die Massenvernichtungswaffe der Alkohol- und Nahrungsmittelindustrie wird er hier genannt. Einmal, da wird er in einer solchen Show gefragt, ob es nicht sinnvoll sei, Gästen in Bars ab einem bestimmten Punkt den Alkohol zu verweigern. Seine Antwort: wenn ein Barkeeper jemandem das Bier wegnehmen darf? Wo hört das dann auf? Dann könnte einem ja bald das Dessert verboten werden. Es ist eine maßlose Übertreibung, aber das Bild sitzt. Es sind Auftritte wie diese, die Bermaner einen Ruf in der Branche verschaffen, ihn bekannt machen und gefürchtet.
5: I think of him as one of the kings of disinformation.
2: Ein König der Desinformation, der Fake-Kampagnen und Fake News verbreitet, lange bevor das uns überhaupt ein Begriff war. Seine Gegner nennen ihn deshalb auch
5: Who's Rick Berman?
2: Dr. Evil.
5: Dr. Evil, a guy who has made his whole career about creating front groups to hide from you.
2: Ein Mann, dessen größte Kunst darin besteht, zu verstecken, für wen er arbeitet und wessen Interessen er dient.
7: Berman perfektioniert eine Strategie, ein Playbook, an dem schon andere seit Jahrzehnten arbeiten.
8: Da ist die Strategie Zweifel zu sehen.
7: Eine Strategie, der wir schon mal begegnet sind, auch wenn wir es nicht gemerkt haben.
9: Mein Papi sagt,
7: in der Werbung zum Beispiel,
9: es gibt gar keine bessere Zigarette auf der ganzen Welt als Royal Star.
7: Oder eben in der Politik, zum Beispiel, wenn es um die Klimakrise geht.
10: Leute, die sehr viel Geld damit verdienen, mit fossilen Energien, und ein Interesse haben, dieses Geschäftsmodell einfach noch ein paar Jahre zu verlängern.
7: In den nächsten Folgen erzählen wir, wie aus einem PR-Trick eine Industrie wurde, wie sie erst die Tabakkonzerne rettete und dann die Klimaforschung zum Feind erklärte. Und wie ihre Methode unser aller Leben prägt.
11: Ja, eine komische Geschichte.

0: Seite.
1: God, this was front page news. I had the press waiting for me when I opened the door to my home.
0: Ein Triumph für Berman, den er noch Jahre später nutzen wird. Auch um seine Methoden an eine ganz andere Industrie zu verkaufen. Die Öl- und Gaslobby. Nächste Episode bei Reich.

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1: Um bald 17.30 Uhr mit Felix Sprung. In Großbritannien ist möglicherweise ein Angriff auf den Luftwaffenstützpunkt Fairford verhindert worden. In Welford in Südwestengland nahm die Polizei mehrere Männer fest. Die Antiterrorpolizei leitet die Ermittlungen. Aus London Franziska Hoppen.
2: In der Nacht zu Sonntag, kurz vor 1 Uhr morgens, war bei der Polizei ein Anruf über drei verdächtige Fahrzeuge eingegangen, die offenbar in Richtung des Luftwaffenstützpunktes RAF Fairford fuhren. Daraufhin wurden 5 Männer festgenommen, wegen des Verdachts auf Verstöße gegen das Sprengstoffgesetz und wegen des Verdachts der Vorbereitung einer terroristischen Handlung. Um die Fahrzeuge herum, die in der Ortschaft Welford gestoppt wurden, wurde eine 400 Meter lange Absperrung errichtet, während die Sprengstoffbeseitigung der Armee sie untersuchten. Welford befindet sich nur wenige Minuten vom Luftwaffenstützpunkt RAF Fairford entfernt. Dieser wird von den USA genutzt, um Angriffe auf iranische Raketenstellungen zu fliegen. Ob ein Zusammenhang besteht, ist derzeit nicht bestätigt.
1: In Niedersachsen sind die Wahllokale für die kommunalen Stichwahlen noch eine halbe Stunde geöffnet. Es geht um künftige Bürgermeister, Landräte oder Regionspräsidenten. In mehreren Großstädten werden zudem Oberbürgermeister gesucht, etwa in Hannover, Braunschweig, Osnabrück und Oldenburg. In Salzgitter ist erstmals eine OB-Kandidatin der AfD in die Stichwahl gekommen. Die Doppelspitze der Grünen möchte für eine weitere Amtszeit kandidieren. Franziska Brandner und Felix Banaschak haben angekündigt, auf dem Parteitag im Dezember wieder anzutreten. Aus Berlin, Oliver Neuroth.
3: Banaschak kündigt an, die Partei weiter zu erneuern und er will Vertrauen in die Politik zurückbringen. Brandner spricht davon, kritischer als bisher mit der AfD umzugehen. Dazu möchte sie sich für ein grünes Profil stark machen, das mehr am Alltag der Menschen orientiert ist. Das Führungsduo ist seit Ende 2024 im Amt. Brandner als Vertreterin des real- und wirtschaftspolitischen Flügels, Banaschak als Partei Linker. Die Landtagswahl

0: Wahlen zuletzt liefen gemischt für die Grünen, aber die Partei hat Regierungsoptionen in Berlin, Mecklenburg-Vorpommern und eventuell auch in Sachsen-Anhalt. Das lässt Brandner und Banaschak gestärkt in den Parteitag im Dezember gehen.
1: Die Schweiz wird ihre Neutralität nicht strenger in der Verfassung verankern. Bei einem Volksentscheid stimmte eine deutliche Mehrheit von 70% der Schweizerinnen und Schweizer dagegen, das Neutralitätsprinzip zu verschärfen. Aus Genf Patricia Werm.
2: Im Kern ging es um die Frage, in welchem Ausmaß sich die Schweiz bei internationalen Konflikten einbringen darf und soll, auch bei Sanktionen gegen kriegführende Staaten. Die Befürworter argumentierten, eine klare und umfassende Neutralität schütze die Schweiz vor einer Verwicklung in Kriege und Konflikte. Die Gegner, darunter Bundesrat und Parlament, warnten dagegen vor einer starren Auslegung der Neutralität, da dies zu einem Verlust außenpolitischer Handlungsmöglichkeiten geführt hätte.
1: Im französischen Marienwallfahrtsort Lourdes hat Papst Leo eine Messe mit 150.000 Menschen gefeiert. In seiner Predigt sprach er weltweite Missbrauchsfälle in der katholischen Kirche an und bezeichnete sie als tiefe Wunden und schmerzhafte Fehltritte. Alle müssten wachsam bleiben und den Weg der Aufarbeitung weitergehen, so der Papst. Wie in anderen Ländern wurden auch in Frankreich über Jahrzehnte hinweg sexuelle Übergriffe durch Geistliche unter den Teppich gekehrt. Das Wetter in Norddeutschland. Sonne und Wolken im Wechsel und trocken bei 17 bis 24 Grad. In der Nacht bewölkt und vereinzelt etwas Regen, 16 bis 9 Grad. Morgen teils Sonne, teils dichtere Wolken, im Nordwesten vereinzelt Schauer, 18 bis 27 Grad. Am Dienstag bei Sonne und Wolken meist trocken, 19 bis 28 Grad. Und am Mittwoch oft freundlich bei 20 bis 27 Grad. Das waren die Nachrichten.
3: Es fing an, von der Tunneldecke zu tropfen, also Wasser. Und es tropfte immerhin so stark, dass nach ein paar Stunden auf der Tunnelsohle so 5 bis 10 Zentimeter Wasser standen.
4: Und wie habt ihr dann reagiert, als ihr gemerkt habt, oh Scheiße, da kommt irgendwie Wasser in den Tunnel?
3: Also, wir wussten, in spätestens 2, 3 Tagen ist der Tunnel entweder so voll Wasser, dass keiner mehr durchkommt, oder er stürzt an der Stelle ein, wo das Wasser tropft. Wir beschlossen, weil uns gar nichts anderes übrig blieb, wir müssen den Tunnel sofort öffnen und versuchen, in der uns verbleibenden Zeit so viele Leute durchzuholen, wie es nur geht.
5: Achim flieht kurz nach dem Bau der Mauer nach West-Berlin. Dort schließt er sich einer Gruppe junger Männer an, die anderen Menschen die Flucht aus der DDR ermöglichen wollen. Achim selbst will seine Freundin Christa in den Westen holen. Aber wie? Die Methode mit dem umgebauten Auto, so ist ja Achims Schwester geflohen, ist einfach zu teuer. Jetzt, im Frühjahr 1962, hat die Gruppe eine neue Idee. Vom Westen aus soll ein Tunnel unter Mauer und Todesstreifen hindurch nach Ost-Berlin gegraben werden. Das dauert Monate und ist lebensgefährlich. Werden die Männer durchhalten? Und wird der Tunnel halten? Darum geht es in dieser Folge. Ich bin Wiebke und das ist Zeitkapsel. Achim, wie hast du Menschen aus der DDR geschmuggelt? Ein 8-teiliger Podcast von NDR Kultur. Das hier ist Folge 5, die Tunnelbauer.

0: Hallo.
1: Hört dich nicht.
2: Ach so, bin gleich wieder da.
0: Womit fangen wir an?
1: Ja, nee. Hallo.
2: So, ich bin auch wieder da.
1: Sehr gut.
3: Ein bisschen technische Probleme heute bei der Schalte zwischen Berlin und Hamburg. In der vergangenen Folge 4 haben Eva und Josef Achim in Berlin ja in echt getroffen. Im Verein Berliner Unterwelten an der Bernauer Straße. Da kann man an Modellen sehen, wie die Fluchttunnel gegraben wurden. Und einen Originaltunnel gibt es dort auch noch. So richtig klar ist uns aber immer noch nicht, wie genau die Männer damals diese Tunnel gegraben haben. Achim hat ja schon erzählt, dass der Ausgangspunkt im Westen in einem Keller war, ganz nah an der Mauer.
1: Jetzt erzähl doch mal, wann bist du da reingekommen in den Keller, wo die gebaut haben?
2: Also der Keller gehörte zu einer alten Fabrik und der Fabrikbesitzer, der wusste Bescheid, was wir da machen wollen. Er war in den 50er Jahren selbst aus der DDR geflüchtet. Und hatte also überhaupt nichts dagegen. Ganz im Gegenteil, er hat zunächst mal überhaupt kein Geld dafür haben wollen, dass er uns den Keller vermietet hat und hat uns kostenlos Strom und Wasser zur Verfügung gestellt, sodass wir also Beleuchtung hatten und uns auch mal die Hände waschen konnten. Und diese Keller waren also sehr, sehr groß, wurde nicht mehr benutzt. Die Fabrik brauchte die Keller nicht mehr. Und als wir da reinkamen, da hatte die andere Gruppe schon, ich glaube, so ungefähr 8 bis 10 Meter Tunnel gegraben. Sie hatten einen 3 Meter tiefen Schacht in den Kellerfußboden gegraben. Der Schacht war so ungefähr, ich schätze mal, 1,5 mal 2,5 Meter groß. Stand eine Leiter, wo man also runterklettern konnte. Ja, und dann haben wir uns also das angeguckt und haben vereinbart, wann wir anfangen und wie wir das machen, die Schichteinteilung, wer mit wem zusammenarbeitet.
3: Und dabei müssen Achim und die anderen Tunnelbauer immer im Blick haben, dass sie auch im Westen nicht entdeckt werden. Wenn sie auffliegen, wäre alles vorbei.
2: Dann haben wir irgendwann gesagt, das fällt wahrscheinlich auf, wenn hier dauernd eine Handvoll junger Leute rein oder raus geht, morgens und abends. Wir müssen da irgendwas anderes machen und haben uns dann so organisiert, dass wir längere Zeit, also so circa 2 Wochen, im Keller gewohnt haben. Wir haben uns da so Pritschen besorgt und Schlafsäcke und haben dann da geschlafen, gegessen, getrunken, gearbeitet und haben unsere Schichten so gemacht, dass also jetzt nicht immer Gruppen rein und raus gehen, immer morgens und abends, sondern das wurde irgendwie auch über die Woche verteilt. Wichtig war für uns, dass so dieser Schichtwechsel entzerrt wird.
1: Und wenn du jetzt gesagt hast, ihr habt da unten wirklich gelebt, dann wie habt ihr da Essen hinbekommen und was habt ihr gegessen?
2: Bei dieser Fabrik war das nicht so schlimm. Da konnte man auf dem Fabrikhof fahren und ja, hat man halt Essen ausgeladen. Wir hatten so einen VW-Kastenwagen, wo man was transportieren konnte. Gegessen haben wir fast ausschließlich also Brot und Dosenfutter. Also das war schaurig, diese Ernährung. Aber Gott sei Dank gab es auch mal zwischendurch einen Kasten Bier, wo man dann mal ein Bier trinken konnte. Und bei den anderen Tunneln, die ja aus dem Keller einer stillgelegten Bäckerei herausgegraben wurden, da mussten wir noch vorsichtiger sein, weil wir da richtig gehend durch die Haustür rein und raus mussten, also nicht im Fabrikhof. Und da haben wir das so gemacht, einer von uns hatte schon Familie, Frau und 2 kleine Kinder. Und da ist so 2-mal in der Woche oder so die Frau mit dem Kinderwagen gekommen, hat ein kleines Kind an der Hand gehabt, aber im Kinderwagen lag kein Baby, sondern da lagen dann eben 10 Dosen mit Fertigreis oder 3 Brote oder auch mal einen Kasten Bier. Und so haben wir dann die ganze Ernährung sozusagen im Kinderwagen angeliefert. Das ist nie aufgefallen.
1: Du hast gesagt, dann habt ihr euch da unten Pritschen hingestellt, aber also ich kann es mir auf jeden Fall noch nicht ganz vorstellen. Wie sah das aus in so einem Keller?
2: Naja, wir hatten da einen separaten Raum, der uns als Wohnzimmer diente, ne? Da standen dann eben 6 Pritschen oder sowas. und da wurde geschlafen. Und gearbeitet und auch gegessen wurde in einem anderen Keller. Also dieser Raum war nur der Schlafraum, da sollte es ja auch einigermaßen ruhig sein. Obwohl, geschlafen haben wir immer, wir waren so müde von der Arbeit. Ich glaube, da hätte daneben einer auch arbeiten können, da hätten wir trotzdem geschlafen. Aber das haben wir schon versucht, ein bisschen zu separieren. Und unten, also in dem Keller, wo das Loch war, wo es immer rein und raus ging und wo ja auch der Abraum rausgezogen wurde und dann wurde das ja im Keller verteilt. Das heißt, da haben wir dann so uns Verschalungen gebaut, also Bretterwände, die so ungefähr einen Meter hoch waren. Und da haben wir das Zeug dahinter geschippt. Und wenn es dann voll war, dann haben wir es noch höher geschippt und bis zur Kellerdecke abgebüscht. Damit also möglichst viel, wir mussten ja das ganze Aushubmaterial im Keller lagern. Wir konnten das ja nicht abfahren, das wäre ja auch zu auffällig gewesen.
0: Und wie hast du das mit deinen Klamotten gemacht? Hast du dann wirklich 2 Wochen lang in den gleichen Klamotten gearbeitet?
2: Ja, also wir hatten Klamotten zum Arbeiten und wir hatten Klamotten zum Schlafen. Weil natürlich die Arbeitsklamotten waren dreckig. Ne? Die, wenn du die ausgezogen hast, die konntest du hinstellen. Ne? Die waren also wirklich dreckig bis zum geht nicht mehr. Und geschlafen im Schlafsack mussten wir uns ja auch nicht warm anziehen. Also da haben wir irgendwie in einer Turnhose oder in einer Badehose geschlafen und im T-Shirt, weiter war nichts. Ne?
0: Und bei dem Tunnelbau gab es da auch Frauen oder war das wirklich reine Männersache?
2: Reine Männersache. Also einmal war das körperlich eine so schwere Arbeit, dass wohl die meisten Frauen sich da sehr, sehr schwer getan hätten. Und zum anderen war das natürlich auch ein bisschen eine hygienische Sache. Wir haben da unten gehaust, wir haben uns da unten selber kaserniert. Wir hatten ja keine Toiletten und keine Waschgelegenheiten. Wir sind so alle 14 Tage mal nach Hause gegangen, um uns zu waschen. Also wir müssen ganz schön gestunken haben.
1: Und was hätte euch gedroht, wenn jetzt in der Gruppe meinetwegen einer so ein Spitzel für die Stasi gewesen wäre?
2: Naja, das kommt drauf an. Also die, sagen wir mal, die einfachste Möglichkeit wäre gewesen, dass dieser Spitzel der Stasi verraten hätte, wo wir einen Tunnel bauen. Und die hätten das einfach verhindert, indem sie den Tunnel aufgegraben hätten. Wenn wir Glück gehabt hätten, wäre nichts weiter passiert für uns. Das ist ja an anderen Stellen auch vorgekommen, sowas. Das wesentlich Schlimmere wäre gewesen, wenn die Stasi also Bescheid gewusst hätte und gewartet hätte, bis wir in Ost-Berlin unter einem Haus ankommen und den Tunnel öffnen. Auch das ist ja passiert. 2 Mal sind Tunnelbauer erschossen worden. Die Stasi hat sich im Keller auf die Lauer gelegt. Die Tunnel waren verraten. Sie wussten, da kommen jetzt Tunnelbauer. Und als sie aus dem Loch gekrabbelt sind, haben sie erschossen. Man glaubt ja nicht daran, dass sowas passiert. Man denkt ja immer, das geht gut.
3: Dabei wissen Achim und die anderen, was passiert, wenn es nicht gut geht. Immer wieder kommen Menschen bei Fluchtversuchen ums Leben oder werden schwer verletzt. Oft sind es junge Männer, wie der 18-jährige Peter Fechter. Am 17. August 1962 berichtet der westdeutsche Radiosender RIAS:
4: Berlin. Sowjetzonengrenzpolizisten haben heute um 14.10 Uhr an der Sektorengrenze in der Höhe der Charlottenstraße wiederum einen Flüchtling niedergeschossen. Die Polizisten hatten das Feuer eröffnet, als 2 Jugendliche an dieser Stelle über die Mauer zu flüchten versuchten. Während dem einen die Flucht nach West-Berlin gelang, wurde der andere durch Schüsse aus Maschinenpistolen getroffen.
3: Genau zu dieser Zeit, im Sommer 1962, beginnen Achim und seine Leute, den Tunnel an der Bernauer Straße zu graben. Doch es gibt ein Problem. Wasser tropft von der Decke. Und damit ist die Statik gefährdet. Der Tunnel kann jederzeit einstürzen.
1: Wie habt ihr dann reagiert, als ihr gemerkt habt, oh Scheiße, da kommt irgendwie Wasser in den Tunnel?
2: Das konnte natürlich kein Grundwasser sein. Grundwasser kommt ja nicht von oben, sondern es käme von unten. Und da war uns ziemlich schnell klar, da ist ein Wasserleitungsrohr kaputt gegangen. Und es tropfte immerhin so stark, dass nach ein paar Stunden auf der Tunnelsohle so 5 bis 10 Zentimeter Wasser standen. Jetzt haben wir gedacht, naja, das Wasser kann man ja abpumpen. Das Dumme war nur, dass dieser schöne, feste Mergelboden, der dort ansteht, bei Wasserzutritt sich in Schlamm verwandelt. Das ist wie Lehm. Lehm ist, wenn er trocken ist, knochenhart. Wenn du Wasser zugießt, dann kannst du da plastische Figuren draus formen. Ne? Und das Abpumpen des Wassers hat insofern gar nichts gebracht, weil die Sohle aufgeweicht war und sich in Schlamm verwandelte. Man konnte da zwar noch durchkrabbeln, da ist man zwar bis über die Handgelenke im Schlamm versunken, aber das war ja nicht so schlimm. Bloß, was gar nicht mehr ging, die vollgeladene Karre mit abgegrabener Erde da durchzuziehen. Die versank im Schlamm und fraß sich fest. Die stand bis zum Bauch im Schlamm und war überhaupt nicht mehr zu bewegen. Das heißt, wir konnten nicht weiterarbeiten, weil wir das abgegrabene Erdreich nicht wegtransportieren konnten. Und Wasser abpumpen war witzlos, weil ja damit der Schlamm nicht weggegangen wäre. Und das Wasser tropfte ja immer nach. Also kamen wir zum Stillstand.
3: Und was jetzt? Die knochenharte Arbeit von Wochen droht völlig umsonst gewesen zu sein. Doch den Tunnelbauern spielt der Zufall in die Hände. Und das hat mit der besonderen Lage der Bernauer Straße zu tun. Ihr erinnert euch, das ist die Straße, in der der Fabrikkeller liegt, in dem der Tunnel beginnt.
2: Nun hatten wir aber ein bisschen Glück im Unglück, denn die gesamte Bernauer Straße gehörte, oder gehört immer noch, zum Stadtbezirk Wedding, West-Berlin. Die Häuser auf einer Seite der Straße, die waren schon Ost-Berlin, aber die Straße gehörte zu West-Berlin. Das heißt, alle Leitungen, Kabel und alle möglichen Einbauten, die in so einer Straße liegen, wurden von West-Berliner Behörden verwaltet, unterhalten, betrieben, repariert. Wir konnten also zu den West-Berliner Wasserwerken gehen, haben uns da zu einem Abteilungsleiter durchgefragt und haben dem gesagt, hören Sie mal, vor dem Haus Bernauer Straße 78 muss ein Wasserrohr kaputt sein. Können Sie das nicht mal flicken lassen? Der hat uns zunächst mal ganz irritiert angeguckt, weil er sich gar nicht erklären konnte, woher wir diese Informationen hatten. Denn die Wasserwerke selbst hatten das noch gar nicht gemerkt. Es war ja auch nicht so viel Wasser, dass da also jetzt da in Strömen das Wasser irgendwo schoss und die Wasserverluste gemerkt hätten. Komischerweise oder eigentlich interessanterweise hat er uns eine Weile sinnend angeguckt und dann kam ihm offenbar die richtige Idee. Denn er fragte uns gar nicht, was seid ihr denn für welche oder woher wisst ihr denn das oder so weiter, sondern guckte uns eine Weile an und sagte dann, ich verstehe schon. Macht euch keine Sorgen, Jungs, geht nach Hause, ich löse das Problem für euch. Ja, wir waren natürlich sehr erfreut und sind abgezogen. Und schon am nächsten Morgen, wirklich bemerkenswert schnell, am nächsten Morgen rückte ein Bautrupp der Wasserwerke an, grub den Gehweg an der richtigen Stelle auf, fand offensichtlich das Leck, machte alles heil, machte das Loch wieder zu und der Wasserzufluss in den Tunnel hörte tatsächlich auf. Wir haben das Wasser dann abgepumpt und dann mussten wir einen ganzen Monat warten, bis jetzt diese Schlammsohle so weit durchgetrocknet war, dass es wieder ein fester Boden war. Und dann konnten wir mit der Karre wieder drüber fahren. Und dann ging der Bau weiter wie vorher auch. Also das hatten wir überstanden. Dummerweise ist dasselbe nochmal passiert, als wir ungefähr 20 Meter vor unserem Ziel waren. Jetzt waren wir aber schon längst unter Ostberliner Gebiet. Und zu den Ostberliner Wasserwerken konnte man nur schlecht gehen und sagen, da ist ein Rohr kaputt, könnt ihr das mal flicken. Da hätten die ja wahrscheinlich auch sehr schnell geahnt, worum es geht. Also, uns blieb gar nichts weiter übrig. Wir wussten, in spätestens 2-3 Tagen ist der Tunnel entweder so voll Wasser, dass keiner mehr durchkommt, oder er stürzt an der Stelle ein, wo das Wasser tropft. Ab und zu platschte dann mal so eine Handvoll oder etwas mehr als eine Handvoll aufgeweichte Erde ins Wasser. Und das war natürlich immer, wenn man das gehört hat, hat man immer gedacht, oh, war das jetzt was oder war das wirklich nur eine Handvoll?
3: Ganz ehrlich, ich hätte Panik. Ich meine, wenn Achim mit Graben dran ist, da hockt er da zusammengekauert in einem vielleicht 80 mal 80 Zentimeter engen Gang und verübt Schwerstarbeit. Mehr als 120 Meter haben er und die anderen Tunnelbauer sich jetzt schon durch die lehmige Erde gekratzt. Monate hat das gedauert. Und der, der jetzt gerade vorne weitermacht, um auch die letzten 20 Meter noch zu schaffen, der braucht eine ganze Weile, um überhaupt krabbelnd an das andere Ende zu kommen. Und dort ist er dann allein, 2 Stunden lang. Hinter sich eine lange, dunkle und schmale Röhre, deren Anfang so weit entfernt liegt, dass nicht mal Geräusche von dort durchdringen. Über ihm, unter ihm, rechts und links, nur blankes, lehmiges Erdreich. Und ständig klatscht davon etwas von der Decke in die Pfützen am Boden. Achim und seinen Leuten ist klar, es bleibt nicht mehr viel Zeit. Sie ändern den Plan.
2: Wir beschlossen, weil uns gar nichts anderes übrig blieb, wir müssen den Tunnel sofort öffnen und versuchen, in der uns verbleibenden Zeit so viele Leute durchzuholen, wie es nur geht.
3: Diese Planänderung bedeutet auch, Achims Freundin Christa kann nicht durch den Tunnel fliehen, denn sie ist noch im Urlaub. Eine Enttäuschung für Achim, aber darüber kann er jetzt nicht nachdenken.
2: Wir hatten gerade das erste Haus außerhalb des Sperrgebiets erreicht. Wir wollten ursprünglich noch ungefähr 20 Meter weiter in die nächste Querstraße, weil wir den Flüchtlingen nicht zumuten wollten, dass sie direkt an dem Zaun entlang gehen mussten, der das Sperrgebiet eben abtrennte. Deshalb wollten wir noch weiter graben, aber das hatte sich ja nun erledigt. Das ging nicht. Wie gesagt, wir hatten das Glück, dass wir gerade das erste Haus außerhalb des Sperrgebiets erreicht haben und haben jetzt unsere Kuriere losgeschickt, um den Flüchtlingen zu sagen, wo sie hin mussten. Jeder kriegte eine Zeit, wann er da sein sollte. Die sollten ja nicht alle auf einmal kommen, sondern so im Abstand von 10 oder 20 Minuten. Familienweise, paarweise, einzeln, wie sie eben zusammengehörten.
3: Achim ist der sogenannte Schleuser, der den Fluchtwilligen im Keller in Ostberlin beim Einstieg in den Tunnel hilft.
0: Wie hat das Durchschleusen denn genau funktioniert?
2: Ja, wir waren zu viert in dem Ostberliner Keller. 2 von uns haben oben an der Kellertür gestanden. Einer hat auf der Treppe gestanden. Der Keller war ja dunkel. Der musste die Leute, die da kamen, also irgendwie an die Hand nehmen und sie runterführen. Und ich selbst habe am Tunneleinstieg gestanden. Ich habe die Leute also genommen und habe sie sozusagen in das Loch gestopft. Die mussten dann auf dem Hintern so eine Schräge runterrutschen und kamen dann so nach, ich weiß nicht, 2-3 Metern im eigentlichen Tunnel unten an. Und da saß oder lag auch noch einer. Der hatte eine Telefonverbindung zum Westen und hat uns also benachrichtigt, wenn irgendwas passiert wäre oder so. Und die 2, die oben an der Kellertür standen, die mussten dafür sorgen, wenn mal ein Hausbewohner, das war ja nachts, also ich glaube, wir haben so abends gegen 20 Uhr die Fluchtaktion gestartet und gegen Mitternacht beendet, weil nach Mitternacht haben wir gesagt, fällt das zu sehr auf, da ist eh kein Mensch mehr auf der Straße und wenn da dauernd Leute ins Haus gehen, das fällt auf. Aber wenn da in der Zeit ein Hausbewohner nach Hause kam, hat der natürlich hinter sich die Tür abgeschlossen. Und dann musste einer von den beiden mit dem Dietrich nach vorne gehen und musste das Schloss wieder aufmachen, damit die nächsten Flüchtlinge nicht vor verschlossener Haustür stehen.
3: Alle müssen leise sein und schnell. Die Fluchthelfer sind in höchster Anspannung, denn sie wissen, der Tunnel kann jeden Moment einstürzen.
2: Ich kann nur sagen, es ist ein bescheuertes Gefühl, wenn man in Ostberlin im Keller steht, die Flüchtlinge in Empfang nimmt, ihnen zeigt, wo der Einstieg in den Tunnel ist. Und ab und zu hört man es dann mal platschen, dann war wieder so eine Fuhre Dreck irgendwie in den Tunnel reingerutscht. Und man wusste nicht, ist der Rückweg jetzt eigentlich noch offen oder macht es irgendwann mal Platsch und der Tunnel ist zusammengebrochen und wir stehen in Ostberlin und kommen nicht mehr zurück. Also irgendwann haben wir gesagt, das können wir uns selber nicht zumuten und auch den Flüchtlingen nicht. Es hätte ja auch, wenn der Tunnel einstürzt, gerade ein Flüchtling drin sein können, der dann lebendig begraben wird. Und somit sind also nur 29 Leute gekommen. Wir haben dann abgebrochen.
0: Und wie hast du dich dann gefühlt?
2: Für mich hatte die Sache noch einen ganz gewaltigen Haken. Denn dadurch, dass wir den Tunnel wegen des Wassereinbruchs ungefähr 2-3 Wochen früher öffnen mussten als ursprünglich geplant, war genau zu dieser Zeit meine Freundin im Urlaub. Und ich konnte sie nicht erreichen. Mir war also klar, durch diesen Tunnel kann sie nicht kommen. Und das war natürlich eine arge Enttäuschung für mich. Von den Tunnelbauern ging es einigen ähnlich wie mir, dass irgendwelche Freunde oder Verwandte nicht rechtzeitig benachrichtigt werden konnten, weil das ja nur alles hoppla hopp ging von heute auf morgen. Und so fiel sehr schnell der Entschluss, wir müssen noch einen Tunnel bauen.
3: Christa, die ist ja jetzt noch in der DDR und Achim will sie unbedingt zu sich holen. Nur wenige Tage später beginnen die Männer also mit einem weiteren Tunnel. Allen ist klar, wieder werden sie Monate im Keller hausen, Konserven essen, Schlaferfahrten pritschen, täglich stundenlange Knochenarbeit. Sie starten den neuen Tunnel aus demselben Keller. Damit sie nicht wieder von einem Wassereinbruch überrascht werden, wird der neue Tunnel tiefer angelegt.
2: Wir haben da zu diesem Zweck einen ungefähr 10 Meter tiefen Schacht in die Kellersohle gegraben. 10 Meter ist eine ganz schöne Tiefe. Das ist so, wenn man aus dem dritten Stock eines Hauses auf die Straße guckt, dann ist man 10 Meter über der Straße. Und von diesem 10 Meter tiefen Schacht, der jetzt also ungefähr 12 Meter unter der Erdoberfläche war, sind wir langsam ansteigend mit dem Tunnel gegangen, weil wir in dieser großen Tiefe nicht im Osten und am Haus ankommen wollten. Da wären wir ja nicht hochgekommen in den Keller. Wir mussten den also so anlegen, dass wir ungefähr in 3 Meter Tiefe an unserem Ziel ankommen. Dann hatten wir es nicht mehr weit bis zur Kellersohle von unten. Das hat auch alles wunderbar geklappt. Nur sind durch diesen Tunnel keine Flüchtlinge gekommen, weil er verraten worden ist. Es sind über 20 Leute in Ost-Berlin verhaftet worden und zu Gefängnis verurteilt worden wegen versuchter Republikflucht, so hieß das damals. Und unter anderem auch meine Freundin und ein paar Freunde von mir.
3: Was ist passiert? Ist der Verräter etwa einer der Tunnelbauer? Wie geht Achim mit diesem furchtbaren Rückschlag um? Das erzählt er in der nächsten Folge. 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
1: Um 18 Uhr mit Ronald Lessig. Bundesgesundheitsminister Lindemann lehnt die Vorschläge der SPD für eine Reform der Pflegeversicherung ab. Es geht unter anderem um einen sogenannten Pflegedeckel. Aus Berlin, Oliver Neuroth.
2: Der Pflegedeckel sieht vor, dass ein bestimmter Eigenanteil von Pflegebedürftigen im Heim eine Grenze nicht überschreitet. Mittelfristig 1.500 Euro im Monat. Das wären knapp 300 Euro weniger als im Moment. Hier setzt die Kritik von Gesundheitsminister Lindemann an. Nach seinen Worten löst eine Entlastung in dieser Höhe nicht das Grundproblem, nämlich dass die Heimrechnungen pro Monat insgesamt oft 3.000 Euro und mehr betragen. Im ARD-Bericht aus Berlin sagt Lindemann, man dürfe jetzt nicht nur Pflaster aufkleben, sondern müsse erste Hilfe leisten. Der CDU-Minister will im Oktober eine Kommission einrichten, die strukturell die Pflegeversicherung fit machen soll für die 2030er Jahre.
1: In Niedersachsen sind die kommunalen Stichwahlen beendet. Die Wahllokale haben geschlossen. Gewählt wurden heute neue Oberbürgermeister, Bürgermeister, Landräte oder Regionspräsidenten. Wie unser Reporter Thomas Stahlberg berichtet, dürfte die Auszählung der Stimmen in vielen Kommunen nicht lange dauern.
3: Das wird ziemlich schnell gehen. In den meisten Städten und Gemeinden mussten die Bürgerinnen und Bürger nämlich nur ein Kreuz machen. In Hannover zum Beispiel waren es zwei Kreuze. Hier gibt es ja die Duelle um den Oberbürgermeisterposten und es geht um den Regionspräsidenten oder die Präsidentin. Und weil es in den meisten Wahllokalen heute schneller ging, da keine Räte mehr gewählt werden mussten, gab es auch keine längeren Schlangen im Land. Beobachter gehen davon aus, dass die Beteiligung bei den Stichwahlen geringer ausfallen wird als bei der Kommunalwahl vor zwei Wochen. Da gingen fast 65% der Wahlberechtigten an die Urnen.
1: Alle Infos zu den Stichwahlen in Niedersachsen und Ergebnisse gibt es den ganzen Abend auf ndr.de. In der Nähe des Luftwaffenstützpunktes Fairford in Südwestengland hat die Polizei 5 Männer festgenommen. Die Ermittler gehen von einem Terrorhintergrund aus. Die Männer werden verdächtigt, einen Anschlag geplant zu haben. Der Luftwaffenstützpunkt wird von den USA genutzt, um Angriffe auf iranische Raketenstellungen zu fliegen. Weitere Details gibt es noch nicht. Franziska Brandner und Felix Banaschak wollen Vorsitzende der Grünen bleiben. Beide haben mitgeteilt, dass sie auf dem Parteitag Anfang Dezember für eine zweite Amtszeit kandidieren. Brandner und Banaschak führen die Grünen seit fast 2 Jahren. Zollfahnder haben bundesweit Friseur- und Kosmetikgeschäfte durchsucht. Beteiligt waren mehr als 2000 Beschäftigte der Finanzkontrolle Schwarzarbeit. Aus der NDR-Nachrichtenredaktion Jan Busche.
4: Ein Schwerpunkt waren wohl Barbershops und Nagelstudios. In zahlreichen Geschäften gab es gestern Razzien. Geprüft wurde, inwieweit die Mitarbeiter sozialversichert sind. Es ging aber zum Beispiel auch um illegale Beschäftigung und Scheinselbstständigkeit. Was die Kontrollen gebracht haben, dazu gibt es heute am Sonntag aus den meisten Bundesländern noch keine Angaben. Aber in Schleswig-Holstein, da haben die Behörden schon Ergebnisse veröffentlicht. Es gab Razzien zum Beispiel in Lübeck, Eutin, Ratzeburg und Trittau. 7 Personen wurden festgenommen, weil sie ohne Aufenthaltstitel in Deutschland sind. Auch gegen ihre Arbeitgeber wird jetzt ermittelt.
1: Das waren die Nachrichten. Das Wetter in Norddeutschland. Ein Wechsel aus Sonne und Wolken und trocken bei 17 bis 24 Grad. In der Nacht bewölkt und vereinzelt Regen 16 bis 9 Grad. Morgen teils Sonne, teils dichtere Wolken. Im Nordwesten vereinzelt Schauer 18 bis 27 Grad. Am Dienstag bei Sonne und Wolken meist trocken 19 bis 28 Grad und am Mittwoch bis 27 Grad. Es ist 18.03 Uhr.
5: Ihr hört Pearl Harburg, Deutschland nach 9/11. Ein Podcast von Charlotte Horn und mir, Konstanze Nastarowitz. Das hier ist Folge 3, Im Visier.
6: Ja, das hat bei uns geklingelt. Ich habe aufgemacht, auf einmal stehen 2 Polizeibeamte in Zivil und haben sich vorgestellt wegen der Ereignisse vom 11. September.
5: An diesen Moment erinnert sich Obeid Zeit noch ziemlich genau. Obeid, das ist der angehende Apotheker, der als Kind aus Afghanistan nach Hamburg gekommen ist. Irgendwann in den Wochen nach 9/11, da kriegt er unerwartet Besuch von der Polizei, wegen der Attentate in den USA.
6: Habe ich gesagt, so, ja, was haben wir damit zu tun?
5: Obeid ahnt da allerdings schon, worum es gehen könnte. Die Attentäter vom 11. September, die haben ja auch in Hamburg studiert. Er glaubt sogar, eins ihrer Gesichter wiederzuerkennen. Vom Campus oder aus der Unibibliothek.
7: Klar hat ihn das aufgeschreckt. Und auch seine Freunde.
6: Alle, die arabischstämmig waren, afghanischstämmig waren, die haben alle so ein bisschen schon ein mulmiges Gefühl gehabt, dass sie vielleicht auch in Verdacht kommen würden. So, der Verdacht liegt ja nah. Das kann ja jeder sein.
7: Jetzt, wo die Beamten vor ihm stehen, da muss er an die Gespräche denken, die er mit seinen Freunden geführt hat. Viele haben spekuliert, ob die Polizei jetzt schärfer kontrollieren würde. Das ging ja überall durch die Presse. Obeid hat versucht, sich trotzdem aufs Studium zu konzentrieren. Irgendwie weitermachen. Und jetzt das. Die Polizei vor seiner Tür. Wegen des 11. September.
6: Und dann kam meine Frau rein und meinte sie, ja, dann kommen Sie doch mal rein. Dann hat sie ihnen sogar Tee angeboten, saßen sie da. Und dann fingen sie an.
7: Der Begriff, an den Obeid jetzt denken muss, Rasterfahndung. Das ist genau derselbe Begriff, den der Polizist Andreas Lohmeier in den Wochen nach 9/11 am Telefon gehört hat, von seinem Chef.
8: Ich habe einen Auftrag für dich. Du wirst die Rasterfahndung übernehmen.
7: Wie groß die Angst bei den politisch Verantwortlichen bundesweit damals ist, das haben wir auch noch mal in alten Akten nachvollziehen können. Sitzungsprotokolle des Bundesinnenministeriums von damals, die wir im Bundesarchiv gefunden haben, die zeigen das wirklich gut. Die Fachleute spekulieren da echt über die wildesten Gefährdungslagen, von einer Entführung von Kreuzfahrtschiffen bis hin zu Anschlägen auf Talsperren oder auf Chemieanlagen in Deutschland. Da ist echt alles dabei. Und auch in Hamburg ist die Sorge groß. Auch vor potenziellen Schläfern, also unauffälligen Personen, die plötzlich zuschlagen könnten. Hier ist jetzt Andreas Lohmeier zuständig, im Bereich der sogenannten Gefahrenabwehr.
8: Der Auftrag war Erkennung und Verhinderung möglicher weiterer Anschlagsvorbereitungen. Ein Instrument dafür war die Rasterfahndung.
7: Lohmeier und seine Kollegen wissen natürlich, was die Rasterfahndung ist. Von früher, aus den 70ern. Da sollte die Polizei mittels Rasterfahndung nämlich schon mal Leute aufspüren. RAF-Mitglieder, also Leute aus der Roten Armee-Fraktion. Das war eine linksextremistische Terrororganisation in Deutschland, die galt damals quasi als Staatsfeind Nummer 1.
8: Dazwischen lagen jetzt Jahrzehnte. Niemand hat dieses Instrument genutzt.
7: Jetzt wird es angeordnet. Und zwar von Hamburgs Innensenator höchstpersönlich, quasi Lohmeiers oberstem Vorgesetzten. Der heißt damals übrigens Olaf Scholz. Genau, das ist der spätere Bundeskanzler.
9: Wir versuchen, Profile zu entwickeln, die uns dann führen auf Personen, die wir etwas genauer beobachten sollten.
7: Lohmeier und seine Kollegen fahnden jetzt also mit der Rasterfahndung nach Menschen, die in ein ganz spezielles Suchraster fallen. Also Leute, die irgendwie interessant sein könnten für die Terrorermittlungen. Präventiv. Gefahrenabwehr eben. Und so funktioniert das Ganze. Sie suchen Menschen mit ähnlichen Merkmalen wie die der 9/11-Attentäter. Das konkrete Raster variiert immer ein bisschen von Bundesland zu Bundesland. Aber ganz allgemein sind das zum Beispiel Merkmale wie männlich, Alter 18 bis 40 Jahre, Student oder ehemaliger Student, islamische Religionszugehörigkeit. Außerdem Geburtsland oder Nationalität bestimmter Länder mit überwiegend muslimischer Bevölkerung. Lohmeier und sein Team stehen dabei aber vor einer großen Herausforderung. Sie brauchen enorm viele Datensätze, zum Beispiel von Universitäten. Und diese Datensätze legen die Ermittler dann übereinander und rastern. Sie sieben quasi aus nach den entsprechenden Merkmalen. Die Treffer, die übrig bleiben, schauen sie sich am Ende genauer an. Und es gibt noch eine weitere Herausforderung für die Beamten. Das, was sie aus diesen Datenbanken rausziehen können, das ist halt begrenzt.
8: Sie finden keine Datenbank, in der drin steht, jemand lässt sich ein Bart wachsen. Sie finden auch in keiner Datenbank, der hat sich gerade islamistisch geäußert. Das gibt's einfach nicht, um das in einer Datenbank abfragen zu können.
7: In Hamburg-Ohlsdorf führt Obeid Zeit die Polizisten jetzt in sein Wohnzimmer. Obeid, seine Frau und die Beamten setzen sich. Den Tee lehnen sie ab. Dann stellen die Polizisten Obeid Fragen. Viele Fragen. Wie seine Einstellung zum Islam ist. Ob er religiös ist. Ob er häufig betet.
6: Auch teilweise Fragen, ob ich Teil einer Terrororganisation bin. Wo ich dachte, Leute, Also solche Fragen müssen ein bisschen professioneller kommen. Und ich sag mal, kein Terrorist der Welt würde auch da sagen, ja, bin ich.
7: Und trotzdem wollen die Beamten immer mehr von ihm wissen. Die persönlichsten Sachen.
6: Wie ich meine Zukunft gestalten möchte, was ich zukünftig vorhätte, ob ich in Deutschland bleiben wollen würde, ob ich Kontakt ins Ausland habe und. Also Fragen über Fragen.
7: Dabei ist Obeid da schon seit Jahren deutscher Staatsbürger, erzählt er.
6: Wir haben es alles beantwortet und irgendwann haben die gesagt, so, ja, es ist gut. Ja, wir waren beide baff erstmal, ne? Die sind rausgegangen, wir waren beide baff.
7: Warum waren die Polizisten bei Obeid? Hat er ins Raster gepasst mit seinen afghanischen Wurzeln? Als Student aus Hamburg? Oder lag irgendwas gegen ihn vor? Obeid, der weiß das bis heute nicht. Die Polizei hat sich danach nie wieder bei ihm gemeldet. Wir haben versucht, Antworten zu bekommen zu diesem Besuch der Polizei bei Obeid und uns durch verschiedene Pressestellen telefoniert. Landeskriminalamt Hamburg, Bundeskriminalamt, Bundesanwaltschaft. Da, bei der Bundesanwaltschaft, gibt man uns dann zumindest eine kurze Info. Dort wird uns nämlich gesagt, ja, diese Befragung bei Obeid Zeit damals, die hat stattgefunden. Aber warum, ob es im Rahmen der Rasterfahndung war oder wegen irgendwelcher anderer Hinweise, dazu erhalten wir keine Auskunft. Wir lesen aber in den Medien, dass solche Besuche damals immer wieder stattgefunden haben. Auch mit den Fragen nach der Religionsausübung. Dass die Polizei bei ihm und seiner Frau im Wohnzimmer saß, davon erzählt Obeid im Herbst 2001 nur seiner Familie und engen Freunden. Unter Kommilitonen lieber nicht.
6: Wenn man es in der Uni erzählt, man ist dann doch irgendwie, fragt sich der eine oder der andere, warum er? Ja, und ich wollte ja nicht irgendwie als Mittäter oder sonst was abgestempelt werden.
7: Dabei diskutieren Obeid und seine Freunde an der Uni eigentlich viel über die Rasterfahndung, über das Vorgehen der Polizei. Gerade Studierende aus Ländern wie Marokko, Afghanistan oder Syrien haben Angst vor einem Generalverdacht. Angst, ihren Nebenjob zu verlieren oder dass ihnen die Wohnung gekündigt wird. Ich habe das Gefühl, hier in dieser Situation mit der Rasterfahndung, da entsteht ein Konflikt in der deutschen Gesellschaft. Die Menschen damals, die haben ein Bedürfnis nach Sicherheit. Klar, weil sie sich nicht mehr sicher fühlen durch die Anschläge vom 11. September. Noch dazu, weil die Spur der Attentäter nach Deutschland führt, nach Hamburg-Harburg. Die Politik reagiert genau darauf. Sie verabschiedet schärfere Sicherheitsgesetze auf Bundesebene mit einer strengeren Überwachung. Behörden können jetzt beispielsweise leichter im Geheimen auf Bankdaten zugreifen, auf Briefe oder E-Mails oder Telefonate abhören. Das alles mag beruhigend wirken für viele Menschen in Deutschland. Aber eben nicht für alle. Ganz im Gegenteil. Einige Menschen in Deutschland, die fühlen sich jetzt sogar immer unsicherer. Viele Menschen mit Einwanderungsgeschichte haben Angst, unschuldig ins Visier der Polizei zu geraten. Und sie werden auch argwöhnisch beäugt von Nachbarn ohne Einwanderungsgeschichte. Auch der Hamburger Innensenator Olaf Scholz ahnt im Interview mit den ARD-Tagesthemen wohl schon, dass die Rasterfahndung Vorurteile schüren könnte. Gerade gegenüber Muslimen.
10: Das Schlimmste wäre, wenn unsere Bevölkerung glaubt, dass Menschen, die in eine Moschee gehen, welche sind, vor denen man sich fürchten müsste. So ist es nicht. Deshalb ist es unsere Aufgabe, Methoden vorzuschlagen und auch Wege zu gehen, die sicherstellen, dass wir auf die wenigen kommen, die uns interessieren.
7: Die Hamburger Polizei lädt in dieser Zeit auch einige Dutzend Männer zu Gesprächen ein. Also diejenigen, die in der Rasterfahndung als interessant identifiziert wurden. In den Monaten nach den Anschlägen geht die Polizei vielen Hinweisen nach. Aber nicht jeder davon ist wirklich hilfreich oder zielführend. Und im gesamten Bundesgebiet führen diverse Hinweise zu Razzien, auch jenseits der Rasterfahndung.
11: Mal Schuhe hier ausziehen.
12: Ja, können Sie auch mitkommen.
11: Es ist nee. Willkommen.
12: Ja, herzlichen Dank.
13: Ah, ich sehe schon Teppiche.
14: Ja, nicht nur meine Teppiche. Das ist für mich so ein Wohlfühlgefühl. Aha. Und so ein Stück Heimat.
7: Das ist Humaira Hakimi. Meine Kollegin Charlotte trifft sie im Mai bei sich zu Hause. Hakimi ist heute Juristin. Sie arbeitet in Bremen für die Sozialbehörde. Da prüft sie Anträge, ob jemand Anspruch auf Sozialleistungen hat. Humaira Hakimi studiert im Jahr 2001 gerade Jura in Osnabrück in Niedersachsen. In den Tagen nach den Anschlägen spürt sie schnell, dass sich etwas verändert. Denn plötzlich sprechen sie Leute immer wieder auf ihr Heimatland an. Afghanistan. Humaira Hakimi ist da groß geworden, hat dort eine glückliche Kindheit verbracht. Als Jugendliche musste sie dann aber mit ihrer Familie fliehen, wegen der islamistischen Mujahideen. Ihr Vater wurde durch einen Anschlag schwer verletzt. Seitdem ist Deutschland die neue Heimat. Afghanistan tritt ein bisschen in den Hintergrund. Bis zu den Anschlägen in New York. Auf einmal quetschen alle sie dazu aus. Denn genau da, in Afghanistan, soll unter dem Schutz der Taliban-Regierung Osama bin Laden leben, der mutmaßliche Drahtzieher der Anschläge.
15: Warum müssen die Menschen umbringen? Warum Terroranschläge verüben? Woher soll ich das wissen? Aber trotzdem muss ich mir logische Erklärungen zusammenschustern, um Antworten zu liefern, weil von mir erwartet wurde. Und ich habe mich auch in diese Rolle dann irgendwann gesehen und habe das dann einfach angenommen.
7: So wirklich auf ihr Studium kann sich Hakimi in dieser Zeit nicht konzentrieren. Sie engagiert sich dann nämlich im ASTA, also im Allgemeinen Studierendenausschuss. Und sie ist Sprecherin für die ausländischen Studierenden. Und nach 9/11 haben vor allem männliche Studenten aus Ländern wie Syrien oder Marokko plötzlich Fragen an sie.
15: Kann ich denn jetzt mein Studium weitermachen? Also lohnt es sich noch jetzt für die Klausur zu üben? So ganz banale Sachen. Oder werde ich in den nächsten Flieger gesetzt? Oder werde ich vielleicht, komme ich ins Gefängnis? Das war die Angst war tatsächlich, komme ich ins Gefängnis? Oder werde ich abgeschoben? Oder werde ich zurückgeschickt? Und das ist schlimm.
7: Um all diese besorgten Studenten aufzufangen, führen Humaira Hakimi und die anderen eine Sprechstunde zur Rasterfahndung in Niedersachsen ein, im ASTA-Büro der Uni. Charlotte zeigt ihr auf dem Laptop einen Fernsehbeitrag aus dem Februar 2002. Da hat ein Fernsehteam vom NDR an der Uni Osnabrück gedreht. Und dann sieht Hakimi plötzlich eine sehr vertraute Szene.
15: Das ist unser Büro. Das ist das Büro.
13: Und Sie sind da?
15: Ja.
7: Das Büro ist so ein bisschen chaotisch, gemütlich, mit einigen Ordnern im Regal und an der Wand ein Plakat mit der Aufschrift Rasterfahndung Tatort. Und mittendrin sitzt Humaira Hakimi als junge Studentin mit Kurzhaarfrisur und sagt selbstbewusst:
16: Ich glaube, das passt in der Gesellschaft, in der heutigen Gesellschaft nicht, dass wir jemanden wegen seiner Herkunft oder Religion oder andere Zugehörigkeit, was eigentlich überhaupt nicht zur Debatte steht, durchleuchten.
15: Sagen wir das? Wow, ja, genau, dieses Spirit, ist immer noch da, danke.
7: Hakimi sagt aber auch: Wenn sie das von damals sieht, dann muss sie auch an heute denken. An die aktuellen Einwanderungsdebatten. An den umstrittenen Begriff Remigration. Daran, dass viele Menschen mit Einwanderungsgeschichte heute verunsichert sind.
15: Genauso war das damals auch. Es wiederholt sich immer auf andere Art und Weise, aber ja, es wiederholt sich. Also ich bin für alles ein Sündenbock. Egal, was schiefläuft, was nicht richtig ist. Es wird erstmal zu mir, also die Blicke wandern immer zu mir, zu uns.
7: All diese widersprüchlichen Gedanken und Erfahrungen zur Rasterfahndung, die habe ich auch mit dem Hamburger Polizisten Andreas Lohmeier besprochen.
17: Verstehen Sie, dass, selbst wenn Sie das nicht erzeugen wollten, aber dass bei diesen Menschen trotzdem auch ein Gefühl von, wir sind irgendwie doch anders, wir sind verdächtig, wir gehören nicht dazu, entstanden ist in der Zeit?
18: Klar. Das ist absolut nachvollziehbar, zumal man ja nicht alle Hintergründe des polizeilichen Handelns permanent auch in die Öffentlichkeit kommunizieren konnte. Und deswegen war es mir eben auch wichtig, dass die Kolleginnen und Kollegen, die im direkten Bürgerkontakt dann die Gespräche geführt haben, entsprechend behutsam auch vorgehen, unser Vorgehen erläutern, die Hintergründe erläutern, warum wir das tun.
7: Andreas Lohmeier versteht aber auch die Kritik an der Rasterfahndung. Heute. Und auch damals schon. Er sagt, er hat schon ganz früh seinen Kollegen in der SOKO eingebläut.
18: Was auf keinen Fall passieren darf, ist, dass wir in eine gesamtgesellschaftliche Situation kommen, in der ein Moslem unter Generalverdacht steht. Gar nicht.
7: Das Ganze war halt eine schwierige Gratwanderung für die Polizisten. Zur Wahrheit gehört aber auch, die Polizei, genauso wie wohl große Teile der Bevölkerung, die wusste damals einfach noch sehr wenig über den Islam. Also holt sich Lohmeier eine Expertin ins Team. Eine Islamwissenschaftlerin. Die, sagt er, die war damals sowas wie ein Blindenstock für ihn und seine Kollegen. Weil sie denen so gute Einschätzungen geben konnte.
18: Das bedeutet das, da musst du links rum, da musst du rechts rum. Das kann gefährlich sein, das ist keine Gefahr.
7: Lohmeiers Team sucht auch den Kontakt zu muslimischen Gemeinden, spricht mit Imamen. Und dabei vermittelt dann auch die Islamwissenschaftlerin aus seinem Team. Bei allem, was Andreas Lohmeier mir dazu heute erzählt, da merke ich, es ist ihm wichtig, nicht missverstanden zu werden. Immer wieder betont er, dass die Menschen, die in diesem Raster dann aufgefallen sind, eben nicht automatisch Verdächtige waren.
18: Bei den Ergebnissen der Rasterfahndung haben wir von Treffern und interessanten Personen gesprochen. In dem Moment, wo ein Mensch als Treffer in der Ergebnismenge herauskam, war klar, das ist jemand, der bestimmte Merkmale erfüllt, aber deswegen noch in keinster Weise verdächtig ist.
7: Und trotzdem, wenn man das mal auf sich wirken lässt, Datensätze werden durchforstet, bestimmte Merkmale gelten als auffällig, Menschen werden von der Polizei besucht, nach ihrer Religion gefragt. Ich kann schon gut nachvollziehen, warum da nicht jeder die Abgrenzung versteht zwischen interessante Person, wie Lohmeier sagt, und Verdächtiger. Vor allem, wenn man selbst betroffen ist. Und deshalb formiert sich Widerstand gegen das Vorgehen der Polizei. Und zwar mal wieder an der Uni. In einem riesigen Hörsaal in Hamburg. Vorne steht eine Tafel und ein Schreibpult. Darauf sitzt eine junge Anwältin. Es ist Gülpinar, Anwältin für Strafrecht. Sie ist Mitte 30. Vor ihr sitzen mehr als 150 muslimische Studenten, erinnert sie sich. Pinar klärt sie auf über ihre Rechte und Möglichkeiten im Kampf gegen die Rasterfahndung. Sie ist überzeugt.
19: Das ist rechtswidrig, das dürfen die nicht machen.
7: Die Stimmung ist angespannt. Die Sorgen sind ähnlich wie an Humaira Hakimis Uni in Osnabrück. Aber Gülpinar, die will hier nicht nur auffangen und beraten. Nein, die will kämpfen. Und sie beendet die Veranstaltung mit einer Art Appell.
19: Dass wir gesagt haben, in dem Moment, wo irgendwer dagegen klagen möchte, würden wir das tatsächlich auch machen, dass sich Leute an uns wenden sollen, wenn dann eine Klage angestrebt werden.
7: Pinar zieht in Hamburg vor Gericht. Genauso wie Anwältinnen und Anwälte in anderen Bundesländern. Überall wird die Lage und die Gefahrensituation juristisch unterschiedlich bewertet. In Hamburg kämpft Pinar hartnäckig, gibt auch trotz juristischer Rückschläge nicht sofort auf. Aber am Ende scheitert sie, muss sich geschlagen geben. Hamburg ist eben der Ort, an dem einige der Attentäter unbehelligt gewohnt haben. Die Hamburger Richter gehen hier von einer fortbestehenden Gefährdungslage aus, was die Rasterfahndung rechtfertige. Ein anderes Gerichtsverfahren aus NRW schafft es Jahre später tatsächlich bis zum Bundesverfassungsgericht in Karlsruhe. Im Frühjahr 2006 fällt das Bundesverfassungsgericht ein wichtiges Urteil. Die Rasterfahndung ist als präventive Maßnahme nur bei einer konkreten Gefahr zulässig. So sagen es die Richter. Eine allgemeine Bedrohungslage reiche nicht aus. So wie in der Zeit nach den Anschlägen vom 11. September. Als dieses Urteil gefällt wird, da ist Andreas Lohmeier bei der Polizei längst wieder mit anderen Themen beschäftigt. Aber er macht sich so seine Gedanken dazu.
18: Ja, natürlich, weil man im ersten Moment, wo so eine Mitteilung kommt, sich erstmal fragt, haben wir was übersehen? Oder haben wir möglicherweise etwas falsch eingeschätzt? Weil für die damalige Zeit, während wir es gemacht haben, und Entscheidungen können Sie ja nur in dem Moment rechtfertigen, wo Sie sie treffen, waren wir uns immer sicher, auch durch die Rückkopplung mit dem Datenschutzbeauftragten, mit unseren Juristen, dass das, was wir machen, absolut rechtskonform ist. Und da habe ich mich natürlich schon gefragt, gab es da irgendwas, was wir nicht richtig eingeschätzt haben?
7: Am Ende hat die bundesweite Rasterfahndung nach 9/11 zu keinem konkreten Treffer geführt. Kein einziger sogenannter Schläfer wurde dadurch entlarvt. So lesen wir es im späteren Urteil.
18: Es gibt ein englisches Sprichwort: There is no glory in prevention. Wie wollen Sie den Erfolg von Prävention messen? Wenn nichts passiert ist, ist das der beste Erfolg, den Sie haben können. Was wir sagen können ist, niemand aus Hamburg hat weitere Anschläge begangen. Ist das der Erfolg der Rasterfahndung? Da niemand ein Messinstrument hat, um gucken zu können, haben wir den richtigen Menschen zur richtigen Zeit mit einer Frage aufgescheucht und hat er das sein gelassen, was er eigentlich vorhatte, kann das niemand so definitiv sagen. Also man kann diesen Erfolg nicht so messen, wie man aufgeklärte Straftaten erkennen kann.
7: Der Kampf gegen die Rasterfahndung, der ist für Göpinar eh erst der Beginn ihrer Karriere. Göpinar, die Anwältin aus Hamburg, die sich für die Studenten einsetzt. Es ist der Beginn einer ganz anderen Geschichte, die ihre Karriere noch viel stärker prägen wird. Diese Geschichte beginnt für die Juristin in Italien. Im Oktober 2002. Göpinar, die geht nämlich gern Gleitschirm fliegen. Am liebsten in den Dolomiten. Nicht nur ab und an, sondern bis zu 60 Mal im Jahr, auch mal übers Wochenende. Sie liebt diesen Rausch in der Höhe. Und manchmal, da sitzt sie auch gerne in der Kneipe. In Campitello, am Fuße der Dolomiten, mit ein paar Leuten. Ich war ja nicht dabei, aber ich stelle mir das so vor. Entspannte Stimmung, Sonnenbrand auf der Nase, kühles Getränk in der Hand. Und plötzlich klingelt Pinars Handy. Hamburg ist dran. Die Kanzlei. Sie erfährt, Abdelghani

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2: Um 18.29 Uhr mit Ronald Lessig. Bundesgesundheitsminister Linnemann hat die geplante Pflegereform gegen Kritik aus den Reihen der SPD verteidigt. Der von den Sozialdemokraten vorgeschlagene Pflegedeckel löse das Problem nicht, sagte der CDU-Politiker im Bericht aus Berlin. Die Gesamtkosten für einen Platz in einem Pflegeheim würden dennoch über 3.000 Euro liegen. Der Minister will jetzt eine Kommission einsetzen. Die SPD hatte dem Gesundheitsminister vorgeworfen, lediglich ein Kürzungspaket vorbereitet zu haben, aber keine Strukturreformen. Vor der Kabinettssitzung am Mittwoch soll es deshalb weitere Verhandlungen geben. In Niedersachsen sind die kommunalen Stichwahlen beendet. Seit 18 Uhr haben die Wahllokale geschlossen, jetzt werden die Stimmen ausgezählt. Es ging um künftige Bürgermeister, Landräte oder Regionspräsidenten. In mehreren Großstädten wurden zudem Oberbürgermeister gesucht, etwa in Hannover, Braunschweig, Osnabrück und Oldenburg. In Salzgitter war erstmals eine OB-Kandidatin der AfD in die Stichwahl gekommen. Erste Ergebnisse aus Städten und Gemeinden werden in Kürze erwartet. Einen Überblick gibt es den ganzen Abend auf ndr.de. Die Doppelspitze der Grünen möchte für eine weitere Amtszeit kandidieren. Franziska Brandner und Felix Banaschak haben angekündigt, auf dem Parteitag im Dezember wieder anzutreten. Aus Berlin Oliver Neuroth.
3: Banaschak kündigt an, die Partei weiter zu erneuern und er will Vertrauen in die Politik zurückbringen. Brandner spricht davon, kritischer als bisher mit der AfD umzugehen. Dazu möchte sie sich für ein grünes Profil stark machen, das mehr am Alltag der Menschen orientiert ist. Das Führungsduo ist seit Ende 2024 im Amt. Brandner als Vertreterin des real- und wirtschaftspolitischen Flügels, Banaschak als Partei Linker. Die Landtagswahlen zuletzt liefen gemischt für die Grünen, aber die Partei hat Regierungsoptionen in Berlin, Mecklenburg-Vorpommern und eventuell auch in Sachsen-Anhalt. Das lässt Brandner und Banaschak gestärkt in den Parteitag im Dezember gehen.
2: In Großbritannien ist möglicherweise ein Angriff auf den Luftwaffenstützpunkt Fairford verhindert worden. In Welford in Südwestengland nahm die Polizei mehrere Männer fest. Die Antiterrorpolizei leitet die Ermittlungen. Aus London Franziska Hoppen.
4: In der Nacht zu Sonntag, kurz vor 1 Uhr morgens, war bei der Polizei ein Anruf über drei verdächtige Fahrzeuge eingegangen, die offenbar in Richtung des Luftwaffenstützpunktes RAF Fairford fuhren. Daraufhin wurden 5 Männer festgenommen, wegen des Verdachts auf Verstöße gegen das Sprengstoffgesetz und wegen des Verdachts der Vorbereitung einer terroristischen Handlung. Welford befindet sich nur wenige Minuten vom Luftwaffenstützpunkt RAF Fairford entfernt. Dieser wird von den USA genutzt, um Angriffe auf iranische Raketenstellungen zu fliegen. Ob ein Zusammenhang besteht, ist derzeit nicht bestätigt.
2: In Südafrika sind bei 2 Schusswaffenangriffen mindestens 27 Menschen getötet und viele weitere verletzt worden. In der Nähe von Johannesburg und Kapstadt stürmten schwer bewaffnete Männer

0: Nachtclubs, schossen um sich, beraubten Gäste und legten Feuer. Die Täter konnten unerkannt fliehen, die Fahndung läuft. Hintergrund könnte laut Polizei eine Auseinandersetzung im kriminellen Milieu sein. Das Wetter in Norddeutschland. Ein Wechsel aus Sonne und Wolken und trocken bei 17 bis 24 Grad. In der Nacht bewölkt und vereinzelt etwas Regen bei 16 bis 9 Grad. Morgen teils Sonne, teils dichtere Wolken, im Nordwesten vereinzelt Schauer, 18 bis 27 Grad. Am Dienstag bei Sonne und Wolken meist trocken, 19 bis 28 Grad und am Mittwoch oft freundlich bei 20 bis 27 Grad. Das waren die Nachrichten.
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2: Wie ist die Lage in Nepal ein Monat nach der Flutkatastrophe im Himalaya? Das fragen wir gleich einen Helfer vor Ort. Wie geht's weiter nach der Olympia-Entscheidung für München und auch für Kiel? Und wen stellt Jürgen Klopp heute in Augsburg auf bei seinem ersten Heimspiel als Fußball-Bundestrainer in der Nations League? Das sind einige unserer Themen bis 19 Uhr. Im Studio ist Nils Kinkel. Guten Abend. In Niedersachsen war es heute wie fast überall im Norden überwiegend sonnig und warm. Viele Bürgerinnen und Bürger waren unterwegs zu den Stichwahlen. Zum Beispiel in Hannover, Braunschweig, Oldenburg, Osnabrück, Göttingen, Delmenhorst, Lüneburg oder Salzgitter. Auch die AfD hat noch drei Kandidaten im Rennen. Sie könnte heute zum ersten Mal ein kommunales Spitzenamt in Niedersachsen gewinnen. Insgesamt wird in 123 Kommunen seit einer halben Stunde ausgezählt. Thomas Stahlberg erklärt, wie lange der Wahlabend gehen wird und wo sie herausfinden können, wer am Ende Oberbürgermeister, Bürgermeister oder Landrat geworden ist.
3: Das wird ziemlich schnell gehen. In den meisten Städten und Gemeinden mussten die Bürgerinnen und Bürger nämlich nur ein Kreuz machen. In Hannover zum Beispiel waren es zwei Kreuze. Hier gibt es ja die Duelle um den Oberbürgermeisterposten und es geht um den Regionspräsidenten oder die Präsidentin. Also da wird schnell ausgezählt. Die ersten Zwischenergebnisse werden schon nach wenigen Minuten erwartet. Das Endergebnis der Wahlen dann schon in vielen Orten vor 20 Uhr. Und weil es in den meisten Wahllokalen heute schneller ging, da keine Räte mehr gewählt werden mussten, gab es auch keine längeren Schlangen im Land. Beobachter gehen davon aus, dass die Beteiligung bei den Stichwahlen geringer ausfallen wird als bei der Kommunalwahl vor zwei Wochen. Da gingen fast 65% der Wahlberechtigten an die Urnen. Spannung also gleich. Dabei blicken viele Menschen auch auf die größten Kommunen, die Oberbürgermeisterwahlen in Hannover, Braunschweig und Oldenburg. Die Ergebnisse ihrer Kommune gibt es ab 19.30 Uhr im NDR-Fernsehen bei Hallo Niedersachsen.
2: Und auf ndr.de gibt es den Live-Ticker zur Stichwahl in Niedersachsen. Sehr spannend, auch mit allen Ergebnissen aus der Region. Nach der Wahlschlappe vor einer Woche in Berlin und Mecklenburg-Vorpommern wollten CDU und SPD sich mit ihren Reformen beeilen. Jetzt knirscht es schon wieder beim Thema Pflege. Bundesgesundheitsminister Linnemann hat die neuen Vorschläge der Sozialdemokraten abgelehnt. Der von der SPD vorgeschlagene Pflegedeckel löse das Problem nicht, das sagte Linnemann gerade eben im Bericht aus Berlin. Aus dem ARD-Hauptstadtstudio Oliver Neuroth.
4: Der Pflegedeckel der SPD sieht vor, dass ein bestimmter Eigenanteil von Pflegebedürftigen im Heim eine Grenze nicht überschreitet, mittelfristig 1.500 Euro im Monat. Das wären knapp 300 Euro weniger als im Moment. Hier setzt die Kritik von Gesundheitsminister Linnemann an. Nach seinen Worten löst eine Entlastung in dieser Höhe nicht das Grundproblem, nämlich dass die Heimrechnungen pro Monat insgesamt oft 3.000 Euro und mehr betragen. Im ARD-Bericht aus Berlin fordert Linnemann,
5: dass wir jetzt sozusagen nicht nur Pflaster aufkleben, sondern eine erste Hilfe leisten, damit weiter die Leistungen ausgezahlt werden an die Pflegebedürftigen und die Beiträge stabil halten. Und in einem zweiten Schritt wollen wir Ende Oktober eine Kommission einrichten, die strukturell die Pflegeversicherung fit macht für die 30er Jahre.
4: In der Pflegekasse fehlen aktuell etwa 8 Milliarden Euro. Linnemann spricht davon, dass das System strukturell unterfinanziert sei. Jedes Jahr fehlten rund 10% der Mittel, die nötig wären.
5: Der Staat hat faktisch in die Pflegekasse gegriffen während Corona. Die Pflegeversicherung hat 5 Milliarden dem Staat aus guten Gründen geliehen. Und es gab damals die Zusage, dass das Geld zurückkommt, die sogenannten Corona-Hilfen. Wenn das Geld jetzt aus dem Finanzministerium beispielsweise zurückkommt, hätten wir viel mehr Spielraum, als wir heute haben.
4: Morgen sollen die Gespräche zwischen den Regierungsparteien über einen Kompromiss bei der Pflegereform weitergehen. Am Mittwoch möchte Gesundheitsminister Linnemann sein Konzept ins Kabinett einbringen. Im Kern sieht es vor, den Zugang zu höheren Pflegeleistungen zu bremsen und einzelne Leistungen zu begrenzen. Die SPD sieht darin eine Verschlechterung der Pflege und droht mit einem Boykott. Boykott der Pläne.
2: Die Schweiz ist politisch neutral, so steht es in der Verfassung. Die Schweiz darf also keinem Militärbündnis beitreten und sich nicht an Kriegen anderer Staaten beteiligen. In einer Volksabstimmung ging es heute auch darum, ob die Schweiz sich in Zukunft weiter an Sanktionen beteiligen soll, wie zum Beispiel in den letzten Jahren gegen Russland. Aus Genf berichtet Patricia Werne.
6: Es war ein deutliches Ergebnis. Rund 70% der Schweizerinnen und Schweizer lehnten es ab, die Neutralität ihres Landes zu verschärfen. Die Schweizer Neutralität ist bereits seit 1848 Teil der Verfassung. Bei der Abstimmung heute ging es nun darum, wie stark sich die Schweiz international einbringen kann und soll. Etwa mit Sanktionen gegen Kriegsparteien oder ob solche Beteiligungen künftig ausgeschlossen werden. Eine Mehrheit entschied sich gegen eine starre Auslegung und stattdessen für eine flexible Handhabe. Gerade wegen der vielen internationalen Krisen und Konflikte, sagt Cedric Wermuth, der Co-Präsident der Sozialdemokratischen Partei der Schweiz, die gegen die Initiative war.
7: Die Menschen haben gesagt, trotz der schwierigen Weltlage, ja, wir wollen die Neutralität, aber eine mit Haltung. Eine, die sagt, wir verurteilen Völkerrechtsverbrechen, und zwar egal, ob der amerikanische Präsident, der russische Präsident oder sie in Gaza oder im Sudan geschehen. Das ist die Erwartung der Bevölkerung und damit hat sie recht.
6: Hätte eine Mehrheit der Schweizer stattdessen für die Initiative gestimmt, wären Sanktionen gegen kriegführende Länder nur noch erlaubt gewesen, wenn sie vom UN-Sicherheitsrat beschlossen worden wären. An EU-Sanktionen hätte sich die Schweiz nicht mehr beteiligen können. Auch die sicherheitspolitische Kooperation mit Militär- und Verteidigungsbündnissen wäre kaum noch möglich gewesen. Einschränkungen, die die Schweizer offensichtlich nicht hinnehmen wollten. Vor allem Russlands Krieg in der Ukraine habe eine große Rolle gespielt, sagt Stefan Rietiker, der Präsident der Pro-Schweiz-Organisation, dem Ja-Lager der Initiative.
8: Ich denke, die Gegner der Initiative hatten mit dem Sanktionsverbot bzw. der Pro-Putin-Initiative einfach ein Argument zur Hand, das sehr schwer bekämpft werden konnte. Da hat ein psychologisches Momentum mitgespielt. Das müssen wir zur Kenntnis nehmen.
6: Ähnlich sieht es die Nationalrätin Monika Rüger von der Schweizerischen Volkspartei, SVP, zu der auch der Mitinitiator des Volksentscheids, der frühere Bundesrat Christoph Blocher, gehört.
9: Ich glaube, das Problem ist jetzt bei der Neutralitätsinitiative tatsächlich die Angst gewesen mit Russland, mit dem Krieg, mit den Sanktionen. Hier fehlt es uns wahrscheinlich schon, das glaubwürdig rüberzubringen, dass Sanktionen eben gerade die Ärmsten in den Ländern betrifft. Und Angst war noch nie ein guter Ratgeber bei politischen Abstimmungen.
6: Im Vorfeld der Initiative hatte Russland offen für ein Ja geworben. Die Sprecherin des Außenministeriums argumentierte, die Schweiz verliere ihre Glaubwürdigkeit als neutrales Land durch die Sanktionen gegen Russland. Die Gegner der Initiative, zu der auch die Schweizer Regierung und das Parlament gehörten, hoben dagegen immer wieder hervor, dass Neutralität im rechtlichen Sinne nicht dasselbe sei wie Gesinnungsneutralität und man dadurch nicht an Glaubwürdigkeit verliere. Die Schweiz könne sehr wohl Werte haben, sich für diese einsetzen und sich für das Völkerrecht stark machen, ohne ihre Neutralität aufzugeben. In einer weiteren Abstimmung der Ernährungsinitiative ging es darum, dass die Schweiz insgesamt 70% ihrer Lebensmittel selbst produzieren sollte, um weniger von Importen abhängig zu sein. Auch dieser Volksentscheid wurde mehrheitlich mit rund 73% abgelehnt. Der Präsident des Bauernverbands, Markus Ritter, zeigt sich zufrieden.
10: Diese 70%, die die Initiative gefordert hat, und das innerhalb von 10 Jahren, die waren utopisch hoch. Das hatten wir letztes Mal im Zweiten Weltkrieg.
6: 2 Volksabstimmungen, 2 deutliche Ablehnungen. Rund die Hälfte der stimmberechtigten Schweizer hat von ihrem Recht der direkten Demokratie Gebrauch gemacht.
2: Eine gewaltige Lawine aus Eis und Fels hat ein Tal zwischen Nepal und Tibet komplett verwüstet. Das war genau vor einem Monat. Auslöser für die Naturkatastrophe war ein Felssturz an der Nordseite des Himalaya. Viele erinnern sich wahrscheinlich noch an die furchtbaren Handybilder. Ganze Dörfer, Straßen, Brücken wurden weggerissen. Über 1000 Menschen starben bei der Naturkatastrophe. Und einen Monat später wollen wir jetzt wissen, wie der Wiederaufbau läuft. Darüber habe ich vor der Sendung mit Thomas Meyer von der Hilfsorganisation Humedica in Kathmandu gesprochen. Und ich habe ihn gefragt, ob es auch positive Nachrichten aus der Krisenregion gibt.
11: Es hat aufgehört zu regnen. Wir hatten die letzten 3 Tage wieder einen Dauerregen, der viele Flüsse hat fast überlaufen lassen. Von dem her, wir sind sehr dankbar, dass wir jetzt wieder arbeiten können, weil im Sturzregen lässt es sich schlecht in der Katastrophenhilfe weiterarbeiten.
2: Was fehlt den Menschen momentan? Was brauchen die Leute vor Ort, damit der Wiederaufbau stattfinden kann?
11: Was die Leute jetzt momentan brauchen, ist vor allen Dingen wieder Zukunftshoffnung. Das heißt, die müssen wissen, wo lebe ich? Kann ich meine Verwandten beerdigen? Wovon lebe ich? Wie komme ich mit dem Trauma klar, was ich habe? Das heißt, das sind die Fragen, die jetzt die Menschen im Krisengebiet mehr treiben und mit denen wir uns auch auseinandersetzen müssen.
2: In Deutschland haben viele die Handyvideos gesehen, die Verwüstung. Wo leben die Überlebenden momentan? Wo sind sie untergebracht? Gibt es genügend Wasser und auch medizinische Versorgung?
11: Naja, das ist anders wie eine normale Katastrophe, die wir sonst kennen würden. Im Sinne von der Situation eines Erdbebens oder einer weitläufigen Überflutung, weil wir einfach einen Schnitt von knapp 500 Meter Breite über 100 Kilometer quer durch Nepal haben. Das heißt, links und rechts dieses Katastrophengebietes ist die Infrastruktur eigentlich noch gegeben. Ich meine, das, was fehlt, ist, dass sozusagen die Brücken, also die Verbindung zwischen der linken und der rechten Seite des Flusses nicht mehr gegeben ist. Aber dahinter ist die Infrastruktur noch da. Das heißt, Leute wohnen bei Freunden, Verwandten, weiter rein oder sind in Auffangzentren, die schnell in Schulen und anderen Sachen aufgefangen wurden. Oder sie sind zurück nach Kathmandu gekommen, wenn die Straßen klar waren, um bei Verwandten unterzukommen. Aber das ist halt keine Dauerlösung für 10.000 bis 15.000 Menschen, die davon betroffen sind.
2: Was glauben Sie, wie lange wird dieser Wiederaufbau dauern, wenn man mal hier in Deutschland schaut, wie lange es dauert, bis Brücken repariert sind, alleine alles neu aufzubauen, auch Kraftwerke? Von welchem Zeitraum reden Sie da?
11: Naja, bis das wirtschaftlich wieder den gleichen Punkt hat wie vorher, werden wir 5 bis 10 Jahre mindestens brauchen. Ich meine, da sind 14 Wasserkraftwerke betroffen gewesen an diesem ganzen Fluss, die einen Großteil unseres Stromes in der Gegend produziert haben. Da sind 80 Brücken kaputt gegangen. Das wird 10 Jahre Wiederaufbau mindestens kosten. Aber wir hoffen, dass wir so in 2 bis 3 Jahren wieder ein relativ normales Leben in dem Flussbett haben. Und es ist halt auch ein sehr wirtschaftlicher Anspruch, das zu tun, weil das nur 2 Grenzübergänge zwischen China und Nepal gibt. Und einer davon ist, wie gesagt, jetzt nicht zugänglich. Das heißt, das wird relativ schnell wieder versucht werden aufzubauen, aber es wird dauern.
2: Es gab in den Berichten ja auch Hinweise, dass eventuell der Klimawandel eine Rolle spielt für Naturkatastrophen. Gibt es auch Leute, die sagen, sie gehen da nicht mehr zurück? Es ist ihnen einfach zu gefährlich, in der Region zu leben?
11: Naja, in die Region werden die Leute höchstwahrscheinlich schon wieder zurückgehen, aber nicht mehr in dieses Flusstal, wo sie halt gelebt haben. Das ist ja ein großer Tourismusgebiet auch gewesen. Das Langtangtal schließt sich ja oben an diesem Fluss an und ist ein Zulauf von diesem Fluss. Und der hängt unheimlich viel wirtschaftlich dran, natürlich für die Menschen auch. Aber direkt ins Tal werden wenige ziehen. Das heißt, da ist für die ist natürlich eine existenzbedrohende Situation auch. Aber man möchte natürlich in seine Heimat zurück. Das heißt, viele werden zurückgehen, einige werden das halt nicht tun. Die das nicht tun, für die müssen wir halt gucken, was können wir denen anbieten, dass sie was anderes tun oder was wird die Regierung mit ihnen machen.
2: Sie leben ja schon sehr, sehr lange in dieser Region. Klimawandel ist jetzt auch nicht so überraschend gekommen. Jetzt geht es ja eher darum, sich anzupassen an die Situation. Was beobachten Sie da? Was wird da politisch gemacht, um das Leben in der Region in Nepal auch sicherer zu machen?
11: Na, ich meinte, der Klimawandel ist allexistent. Wir haben 3 Tage Dauerregen gehabt. Das ist sehr ungewöhnlich für uns jetzt. Die Flüsse schwellen dann an. Climate Change Adaption, also sozusagen die Adaption zum Klimawandel, machen wir mit unserer Organisation auch hier in Nepal schon seit vielen, vielen Jahren. Das Problem ist bewusst, die Lösungen sind nicht immer da und die kosten auch sehr, sehr viel Geld, um damit umzugehen. Und das ist sehr problematisch. Aber wie Sie vielleicht gehört haben, unser Premierminister hat bei der UN-Vollversammlung das letzte Mal davon gesprochen und hat einfach auch gesagt, wir baden die Probleme jetzt hier in Nepal aus, die der Westen über die letzten 30 Jahre produziert hat. Und wir würden uns wünschen, dass da mehr vom Westen kommen würde, um uns jetzt auch mit diesem Problem zu helfen. Weil der Klimawandel ist nun mal sehr, sehr real hier.
2: Lars Meyer aus Kathmandu war das in den Themen des Tages auf NDR Info. 4 Wochen nach dem Felssturz am Himalaya. Die Hilfsorganisation Humedica unterstützt den Wiederaufbau und ist weiter auch auf Spenden angewiesen. Humedica.org. Im Internet können Sie sich über das Projekt informieren. 67 Morde jeden Tag. Südafrika hat eine der höchsten Mordraten der Welt. Dieses Wochenende war besonders brutal, wenn man die verschiedenen Schießereien zusammenfasst. Stefan Überbach macht das aus dem ARD-Studio in Johannesburg. Er beschreibt die Verbrechen und erklärt die Hintergründe.
12: Südafrika erlebt eins der blutigsten Wochenenden seit vielen Jahren. Die Medien des Landes sprechen von einer tödlichen Horrornacht. Die meisten Opfer werden aus einem Township 80 Kilometer westlich der Millionenmetropole Johannesburg gemeldet. Dort hatten laut Polizei 8 schwer bewaffnete Männer eine gut besuchte Taverne überfallen und mit automatischen Gewehren vom Typ AK-47 zunächst auf Gäste vor dem Lokal geschossen, dann auf die Besucher im Innenraum. In der Nähe von Kapstadt sind bei einem Angriff auf einen Grillplatz 10 Gäste erschossen und 11 weitere verletzt worden. Bei einer Schusswaffenattacke auf ein Auto in der Armensiedlung Khayelitsha starben 4 Menschen. Häufig geht es bei solchen Bluttaten um Machtkämpfe unter rivalisierenden Banden, die in Drogenhandel, Schutzgelderpressung und Prostitution verwickelt sind und sich brutale Kämpfe um Territorien liefern. Erst am Dienstag waren bei einem ähnlichen Überfall in der Nähe der Hafenstadt Durban 11 Menschen getötet worden. Südafrikas Staatspräsident Ramaphosa sagte, Gewalt in diesem Ausmaß könne und dürfe so nicht weitergehen. Dem müsse ein Ende gesetzt werden und seine Regierung werde die dafür notwendigen Maßnahmen ergreifen. Die klare Anweisung an unsere Sicherheitskräfte lautet, dass wir das Ausmaß von Kriminalität und Gewalt verringern müssen. Wir können kein Land sein, in dem Menschen einfach zu Waffen greifen und wahllos auf andere schießen und dadurch die Menschen in Südafrika in Unsicherheit und Angst versetzen. Südafrika hat eine der höchsten Mordraten der Welt. Im Land sind viele illegale Waffen im Umlauf, darunter auch automatische Sturmgewehre. Die Gewaltbereitschaft gilt besonders in den armen Vierteln, wo vor allem junge Leute kaum Perspektiven haben, als überdurchschnittlich hoch. Laut aktuellen Statistiken kommen jeden Tag rund 70 Menschen gewaltsam ums Leben. Tatorte von Massenschießereien sind laut Polizei häufig illegale Bars, weil dort viel Alkohol konsumiert wird und Streitereien schnell außer Kontrolle geraten. Außerdem gelten die Lokale als Hotspots der organisierten Kriminalität. Südafrikas Regierung hatte schon vor Monaten die Armee zur Unterstützung der Polizei beim Kampf gegen die grassierende Bandengewalt mobilisiert, bislang aber ohne durchschlagenden Erfolg.
2: Auf dem Münchner Oktoberfest wird mehr getrunken, mehr Bier ohne Alkohol. Ein Plus gibt es auch bei den Besucherzahlen. Laut Festleitung sind schon 3,8 Millionen Besucher gekommen dieses Jahr. 300.000 mehr als im vergangenen Jahr.
13: Für den 5-jährigen Dominik ist es ein ganz besonderer Tag. Sein großer Bruder Maximilian gibt sich dagegen als Routinier.
14: Ich liebe einfach Autoscooter.
15: Und ich bin eigentlich noch nie Autoscooter gefahren.
16: Man muss früher anfangen mit Autoscooter.
13: Findet der Papa, und wenig später haben sich die drei stilgerecht gekleidet in Lederhosen einen Wagen gesichert. Kein leichter Job an diesem Wochenende. Bei bestem Spätsommerwetter sind die Schlangen vor den Fahrgeschäften lang, zur Freude von Schaustellersprecherin Yvonne Heckel.
17: Ja, wir sind überglücklich. Der Wettergott meint es nach wie vor gut mit uns. Wir haben sehr, sehr nette Gäste, die einfach feiern wollen, gut drauf sind, wie wir sagen, und für uns ist eine wunderbare, schöne Wiesn.
13: Von der fröhlichen und friedlichen Stimmung schwärmt auch Wiesnchef Christian Scharpf. Er erklärt sich das nicht zuletzt damit, dass sich die 3,8 Millionen Besucher gut verteilt haben, auch dank einer Informationskampagne, die zum Beispiel darum wirbt, lieber mal unter der Woche aufs Oktoberfest zu gehen. Die Folge: fast ein Fünftel mehr Besucher von Montag bis Donnerstag.
18: Unser Plan ist voll aufgegangen. Man hat als Besucher das Gefühl, es sind eigentlich weniger Besucher als sonst, weil sie es besser verteilt. Also das freut mich ganz besonders. Also mehr Besucher, aber bei entspannterer Atmosphäre.
13: Bewährt hat sich laut Wiesnchef auch das Sicherheitskonzept, das nach einer kritischen Überfüllung des Geländes im vergangenen Jahr nachgeschärft worden ist. Unter anderem hat die Stadt jetzt flächendeckend Kameras auf dem Festgelände. Von einem Quantensprung spricht Christian Scharpf.
18: Wir haben ja bis letztes Jahr als Festleitung von der Technik her gesehen, waren wir blind, weil wir keine Kameras gehabt haben. Jetzt sehen wir zu jeder Sekunde, was am Festgelände los ist. Das heißt, auch mit der KI-Unterstützung, die wir haben, auch mit Unterstützung der natürlichen Intelligenz. Wir haben ja Crowdspotter mit am Start, die auch die Bildschirme ständig im Blick haben und wo wir also frühzeitig Maßnahmen zur Besucherlenkung einleiten können.
2: Soweit die Halbzeitbilanz von Reporterin Birgit Grundner vom Bayerischen Rundfunk in den Themen des Tages auf NDR Info. Eine Woche wird noch gefeiert auf der Wiesn. Die Münchner hatten am Wochenende noch einen weiteren Grund, sich zu freuen. Die Stadt ist jetzt offizieller deutscher Kandidat für die Olympischen Spiele in 10 Jahren. Jubel auch in Kiel. Sollte sich München am Ende tatsächlich durchsetzen, finden die Segelwettbewerbe in der Förde und auf der Ostsee statt. Auch Warnemünde hatte sich beworben, zusammen mit der Region Köln-Rhein-Ruhr. Doch die Entscheidung war am Ende ganz klar.
19: Sieger ist München.
20: Am Ende war es ein eindeutiges Ergebnis. München macht das Rennen mit 91 zu 50 Stimmen. Das Konzept von der kompakten Olympiastadt mitten im Erbe der Sommerspiele 1972 in München hat die Delegierten des DOSB überzeugt. Es ist inzwischen der 8. Versuch Deutschlands, sich als Gastgeber zu bewerben. Diesmal soll es nach einer fast 4 Jahre dauernden Findungsphase besser laufen. München als Bewerberstadt soll ein Vorhaben sein, hinter dem sich ganz Deutschland versammeln kann, sagt Markus Söder, Ministerpräsident von Bayern, nach der Verkündung.
21: Wir denken deutsch, sodass wir da wirklich gemeinschaftlich arbeiten, um Deutschland voranzubringen.
20: Der Prozess hat aber auch Verlierer produziert. Die Stadt Hamburg ist am Bürgerreferendum gescheitert. Berlin hat von sich aus zurückgezogen nach einem Punkterückstand im Evaluierungsprozess und dem Wahlsieg der linken Olympiagegnerin Elif Erhalb in Berlin. Und auch das Konzept Rhein-Ruhr mit Köln als Zugpferd konnte am Ende trotz ambitionierter Überzeugungsarbeit und im Team mit 2 Wettkampfstätten in Ostdeutschland nicht mehr überzeugen.
22: Wir haben uns ein faires Rennen geliefert, haben verloren. Aus der Niederlage gehen wir gestärkt hervor, weil wir viel für den Sport erreicht haben.
20: Tröstet sich Kölns Oberbürgermeister Thorsten Burmeester nach der Niederlage.
22: Insgesamt war es aber ein Sieg für den Sport heute. Wir werden alles tun, damit die Olympia-Bewerbung, damit die Bewerbung um Paralympische Spiele für Deutschland zum Erfolg geführt wird.
20: Die Erwartungen sind hoch, dass die Versprechen für den Sport in ganz Deutschland im weiteren Bewerbungsprozess erfüllt werden. Auch bei Paraathletin Mareike Miller.
23: In den Jahren wollen wir nicht nur dafür sorgen, dass wir dann über 5 Wochen ein schönes Fest haben, sondern wir wollen wirklich damit unser Land voranbringen und deswegen eben auch sowohl infrastrukturell bei der Barrierefreiheit als auch eben bei der Verankerung des Sports noch mehr vorantreiben wollen.
20: München will vor allem in die städtische Infrastruktur investieren. Die Erweiterung von öffentlichen Verkehrsmitteln soll das aktuell hohe Autoverkehrsaufkommen mindern. Außerdem muss ein olympisches Dorf im Norden der Stadt errichtet werden. Kalkuliert wird mit 18 Milliarden Euro. Für die Umsetzung dürfe das nicht allein Aufgabe der Stadt bleiben, fordert Münchens OB Dominik Krause.
24: Da können wir nicht warten, bis das IOC die Entscheidung getroffen hat, sondern müssen eigentlich ab morgen sozusagen loslaufen. Dinge, die wir bei der Stadt so oder so gerne auf den Weg bringen möchten, jetzt aber mit Unterstützung von Freistaat und Bund.
20: Die Politik muss mitziehen, auch wenn es darum geht, Deutschlands Bewerbung international zu repräsentieren. Auf das Münchner Konzept wartet jetzt nicht nur ein anspruchsvolles Auswahlverfahren beim IOC, sondern auch Konkurrenz aus Ländern wie Indien und Katar und auch aus anderen europäischen Hauptstädten wie Madrid.
2: Sabine Lerche über Deutschlands Olympiabewerbung. Mehr Gewinner und Verlierer jetzt im Sport mit Moritz Kühn.
25: Ja, mal sehen, ob der neue Trainer der deutschen Fußballnationalmannschaft Jürgen Klopp heute zu den Gewinnern gehört und wieder etwas zu lachen hat. Bei seinem Bundestrainerdebüt am vergangenen Donnerstag hat er des Öfteren seine strahlend weißen Zähne gezeigt. Am Ende gab es ein 1:1 Unentschieden zum Auftakt in der Nations League auswärts gegen die Niederlande. Heute soll es dann bei seiner Heimpremiere in Augsburg mit dem ersten Sieg klappen.
26: Und jetzt spielen wir gegen Griechenland, die möglicherweise im Moment mit ihrer goldenen Generation unterwegs sind. Ich weiß nicht, wenn man das letzte Mal in Griechen in Dortmund, ein bei Brighton, ein bei Arsenal, ein bei Lissabon hatte alles Offensivspieler, alle kreativ, alle gut. Und die spielen alle in dieser Mannschaft. Also auch das ist jetzt nicht so, dass wir einfach mal vorbeigehen. Und egal wie wir spielen, wir werden es schon gewinnen.
25: Ein Spaziergang wird es also nicht heute. Die Griechen konnten zum Nations League-Auftakt ja mit 2:1 in Serbien gewinnen. Anschluss ist um 20.45 Uhr und das Erste überträgt die Partie live im Fernsehen. 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Weiter mit dabei im DFB-Pokalwettbewerb sind die Fußballerinnen des VfL Wolfsburg. Sie haben durch den 6:0-Erfolg beim SC Sand das Achtelfinalticket gelöst. An unseren Kollegen Christopher Klein ging die Frage, ob das Spiel so eindeutig war wie das Ergebnis.
0: Absolut. Die Wolfsburgerinnen waren von Beginn an dominant und haben diese Pflichtaufgabe gegen die unterklassigen Gegnerinnen ernst genommen. Sie haben genau das gemacht, was eben nötig ist, wenn die eigene Qualität so viel höher ist als die auf der anderen Seite des Spielfelds. Sie haben den Ball laufen lassen, sich immer wieder Torchancen herausgespielt und die dann auch konsequent genutzt. So stand es zur Pause schon 3:0 durch die Treffer von Pedemors, Huth und Küver. Nach dem Wechsel gelangen sowohl Pedemors als auch Huth ein weiterer Treffer zum 5:0, ehe dann Lattwein schon nach gut einer Stunde für den 6:0 Endstand sorgen konnte.
25: Die Wolfsburgerinnen in ihrem Lieblingswettbewerb, den sie schon 11-mal gewinnen konnten, eine Runde weiter. Ausgeschieden ist dagegen Drittligist ATS Buntentor aus Bremen. Gegen Bundesligist Nürnberg gab es eine 0:10 Niederlage. Im Handball-Pokalwettbewerb vergangene Woche überraschend das Achtelfinale verpasst Hannover-Burgdorf. In der Bundesliga läuft's für die Niedersachsen aber gut. Heute gab es gegen Göppingen einen 36:28 Erfolg. Es war der 4. Saisonsieg. Thomas Kos.
1: Im Heimspiel gegen Göppingen mussten die Niedersachsen auf Spielmacher Live Tizier verzichten, der nach einem Handbruch länger ausfallen wird. Dennoch hatten sie die Partie von Anfang an im Griff, verpassten es aber, gegen geschwächte Gäste mit einem komfortableren Vorsprung in die Pause zu gehen als mit einem 18:15. Auch in der zweiten Hälfte lebten die Recken von vielen Einzelaktionen, mit denen sie sich aber weiter absetzen konnten. Bester Torschütze blieb Nationalspieler und Kreisläufer Justus Fischer, der insgesamt 8-mal traf. Mit diesem am Ende deutlichen 36:28 Erfolg klettert das Team von Trainer Juan Carlos Pastor auf den 4. Platz vor, hinter Flensburg, Kiel und Magdeburg.
25: Noch auf den ersten Saisonsieg wartet der HC Hamburg. Die Hamburger spielen seit 18 Uhr im Kellerduell gegen Wetzlar. Da sind 34 Minuten rum und der HC Hamburg führt mit 18:17. In der deutschen Eishockeyliga hat Wolfsburg das erste DEL-Nord-Duell in dieser Saison gegen Bremerhaven knapp mit 3:2 gewonnen. Dieter Tedinger.
3: Wolfsburg kam deutlich besser raus und traf durch Feser und den langjährigen Bremerhavener Mauermann zum 2:0. Nach dem 3:0 durch Ciupani kurz vor der zweiten Drittelpause schien der Sieg greifbar nahe. Doch die Fishtown Penguins hatten zu diesem Zeitpunkt längst ins Spiel gefunden. Ein Doppelschlag von Brugisser zu Beginn des Schlussdrittels stellte die Partie wieder scharf. Danach drückte Bremerhaven mächtig auf den Ausgleich. Wolfsburg wurde etwas passiv, rettete den knappen Vorsprung dank hohen Einsatzes und eines vorzüglichen Torhüters Dustin Strahlmeier, der 29 Schüsse abwehrte, am Ende aber nicht unverdient ins Ziel.
25: Wolfsburg ist Tabellenzweiter. Bremerhaven hat aus den ersten 4 Spielen 6 Punkte geholt. Und zum Schluss noch der Blick zum Tennis und einem Gewinner. Da hat der Hamburger Alexander Zverev das Team Europa beim Laver Cup zum Prestigesieg gegen die Weltauswahl geführt. Die Nummer 2 der Welt, Alexander Zverev, holte durch den Zweisatzerfolg in London gegen den US-Amerikaner Tien die entscheidenden Punkte für seine Mannschaft.
2: Vielen Dank, Moritz Kühn. Soweit die Themen des Tages. Am Mikrofon war Nils Kinkel. Hier in den Nachrichten um 19 Uhr ein Update zu den Kommunalwahlen in Niedersachsen und danach ein spannendes Feature aus Rumänien. Schon lange kein Frühling.
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5: Um 19 Uhr mit Ronald Lessig. Bundesgesundheitsminister Linnemann lehnt die Vorschläge der SPD für eine Reform der Pflegeversicherung ab. Es geht unter anderem um einen sogenannten Pflegedeckel. Aus Berlin, Oliver Neuroth.
7: Der Pflegedeckel sieht vor, dass ein bestimmter Eigenanteil von Pflegebedürftigen im Heim eine Grenze nicht überschreitet. Mittelfristig 1.500 € im Monat. Das wären knapp 300 € weniger als im Moment. Hier setzt die Kritik von Gesundheitsminister Linnemann an. Nach seinen Worten löst eine Entlastung in dieser Höhe nicht das Grundproblem, nämlich dass die Heimrechnungen pro Monat insgesamt oft 3.000 € und mehr betragen. Im ARD-Bericht aus Berlin sagt Linnemann, man dürfe jetzt nicht nur Pflaster aufkleben, sondern müsse erste Hilfe leisten. Der CDU-Minister will im Oktober eine Kommission einrichten, die strukturell die Pflegeversicherung fit machen soll für die 2030er Jahre.
5: In Niedersachsen sind die kommunalen Stichwahlen beendet. Seit 18 Uhr haben die Wahllokale geschlossen, jetzt werden die Stimmen ausgezählt. Es ging um künftige Bürgermeister, Landräte oder Regionspräsidenten. In mehreren Großstädten wurden zudem Oberbürgermeister gesucht, etwa in Hannover, Braunschweig, Osnabrück und Oldenburg. In Salzgitter war erstmals eine OB-Kandidatin der AfD in die Stichwahl gekommen. Erste Ergebnisse aus Städten und Gemeinden werden in Kürze erwartet. Einen Überblick gibt es den ganzen Abend auf ndr.de. In der Nähe des Luftwaffenstützpunktes Fairford in Südwestengland hat die Polizei 5 Männer festgenommen. Die Ermittler gehen von einem Terrorhintergrund aus. Die Männer werden verdächtigt, einen Anschlag geplant zu haben. Der Luftwaffenstützpunkt wird von den USA genutzt, um Angriffe auf iranische Raketenstellungen zu fliegen. Weitere Details gibt es noch nicht. Jürgen Klopp steht heute vor seinem ersten Heimspiel als Fußball-Bundestrainer. In Augsburg trifft die deutsche Nationalmannschaft auf Griechenland. Aus Augsburg Thomas Kunze.
6: Es sind dann doch ein paar mehr Veränderungen, die Bundestrainer Jürgen Klopp da vornehmen wird bei seinem Heimdebüt in Augsburg. Der Wechsel im Tor zwischen Marc-André Ter Stegen und Alexander Nübel war geplant und hat keine Leistungsgründe. Genauso wie der Umstand, dass Nico Schlotterbeck in der Innenverteidigung eine Pause bekommt und nicht im Kader steht. Für den Dortmunder wird sehr wahrscheinlich Jan-Aurel Bissek auflaufen. Der 26-Jährige von Inter Mailand ist seit Wochen in Topform und ein extrem interessanter Spieler. Im Sturm dürfte zudem Younis Etnutaleb beginnen, der beim 1:1 in Amsterdam Kai Havertz nach dessen Verletzung ganz gut vertreten hat. Das Augsburger Stadion ist selbstverständlich ausverkauft. Nach 25 Jahren sind bei dieser Partie mal wieder Stehplätze erlaubt.
5: Das waren die Nachrichten. Das Wetter in Norddeutschland. Bewölkt und trocken bei 17 bis 24 Grad. In der Nacht bewölkt, vereinzelt etwas Regen bei 16 bis 9 Grad. Morgen teils Sonne, teils dichtere Wolken, im Nordwesten Schauer 18 bis 27 Grad, am Dienstag sonnig bis 28 Grad. Es ist 19.03 Uhr.
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8: Schon lange kein Frühling.
9: Das ist eigentlich so die typische Landschaft hier.
8: Unser Vater, das Haus in Rumänien und wir. Feature von mir, Alexandra Bidian. Kapitel 1. Muerte lui tata. 1. Papas Tod.
10: Also für dieses Jahr Terrasse und also ich wollte jetzt auch tatsächlich Mamas Fenster ja fertig kriegen. Mhm. Also die Fensterläden auf jeden Fall nach, von außen. Und eigentlich auch mit der Tür anfangen. Das waren ja schon so die Sachen, die ich noch dieses Jahr machen wollte. Die Eingangstür.
11: Ah, okay.
10: Weil da blättert die Farbe halt auch schon extrem ab. Und jetzt haben wir die Farbe gekauft und dann
11: ja.
10: Würde ich das eigentlich gerne dieses Jahr noch machen, solange es noch wärmer ist.
8: Meine Schwester Maria und ich renovieren seit 2019 das Haus in Rumänien. Zusammen mit ihrem Mann und unserer Mutter. Ein Bauernhaus am Rande des Dorfes Sibiel. Mit einem großen Garten, einer Sommerküche und einem hohen grünen Eingangstor aus Holz. Früher war hier ein Bauernhof mit Stall und Tieren. Mit Kühen hat uns jemand erzählt. Der Hof zwischen Wohnhaus und Sommerküche ist mit Steinen aus dem Bach gepflastert. Der Kampf gegen das Gras, das zwischen den Steinen wächst, ist nicht zu gewinnen. Trotzdem reißen wir stundenlang die Gräser an den Wurzeln aus den Spalten raus.
12: Ach, so klappt das nie. Melancholie, so klappt das.
8: Alle Fenster und Türen sind dunkelgrün gestrichen. An den Fensterläden blättert die Farbe ab. Ein neuer Anstrich wäre gut. Auch im Garten ist im August alles grün. Hier in den Bergen kühlt die Luft immer wieder plötzlich ab. Der Himmel wird grau und das tiefe Donnern hallt im Tal zwischen den Bergen wieder. Durch den Regen bekommen die Pflanzen trotz der Hitze im Sommer genug Wasser. Das Grün ist im August manchmal so leuchtend, als hätte jemand auf einem Foto die Sättigung hochgedreht.
12: Melancholie, sei endlich still.
8: Sibiel ist ein Dorf am Rande der rumänischen Karpaten.
14: Exakt, bravo, Maria Stefania.
8: Das ist der Ton von einer VHS-Kassette. VHS wird schon lange nicht mehr genutzt. Bei der Aufnahme sind meine Schwester und ich 12 und 9 Jahre alt. Ich bin die Jüngere.
14: Ja, ja.
8: Unser Vater macht einen Kameraschwenk über den gerade neu gekauften Hof. Lobt meine Schwester, fordert meine Tante und meine Mutter auf,
11: auf die Kamera zuzulaufen. Wirkt fröhlich. Unsere Eltern haben das Haus Ende der 90er Jahre gekauft.
13: Jeden Sommer fahren wir ungefähr 3 Wochen nach Hause. Für mich viel zu wenig. In Sibir haben wir ein Haus gekauft. Nur dort fühle ich mich gut.
11: Das Tor zur Straße ist groß und wird eigentlich nicht mehr genutzt. Darüber wächst Wein wie auf fast allen rumänischen Höfen. Mit einem Besen hält Marias Mann Brad den Wein hoch, während ich vorsichtig den großen Torflügel öffne. Ein kleines Stück, dann wieder ein Stück und immer einen kleinen Teil vom Weinstock heben. Die Straße ist schmal und steil. Der LKW muss in der engen Kurve zurücksetzen und mit einem Kran auf der Ladefläche rückwärts hochfahren. Dabei aufpassen, dass er nicht in den Stromkabeln hängen bleibt. Improvisieren kann hier jeder. Wo die Steine hin sollen, fragt der Fahrer. Irgendwie schafft er es, die 2 Paletten Natursteinplatten mit dem Kran über die Mauer zu heben. An einer anderen Stelle ist geplant. Aber immerhin. Danach sagt er mir noch, dass mein Rumänisch gut sei, fragt, woher meine Mutter komme. Erzählt, dass er als Busfahrer früher auch nach Deutschland gefahren ist. Fast jeder hier hat schon mal in Deutschland gearbeitet oder kennt jemanden, der das hat. Maria und ich sind in Deutschland aufgewachsen, in Wiesbaden, mit unserer deutschen Mutter, Regina, und unserem rumänischen Vater, Alexandru. Maria und ich sprechen Deutsch und Rumänisch, mit Akzent. Aber wir sprechen. Das hilft. Als ich mit einem kaputten Wasserhahn allein im Keller stehe zum Beispiel, das Wasser rausschießt und ich versuche, es mit beiden Händen zu stoppen, kommt ein Nachbar zu Hilfe. Als das riesige Hoftor nach einem Sturm weit offen steht, bin ich da sind und unsere Nachbarin es schließt. Als unser Kaminofen geliefert wird, aber nur in den Hof und nicht ins Haus und wir ihn mit 6 Leuten zusammen hineinhiefen. Und wenn es einfach darum geht, einen Zwicker, einen selbstgebrannten Schnaps aus Pflaumen oder Birnen zu trinken und zu erzählen. Besondere Gelegenheiten braucht es dafür nicht. Man nimmt sich nur die Zeit. Zwei alte Frauen sitzen vor ihrem Haus auf einer Bank. Wie es uns geht, ob wir genug Holz haben, dass die Zeit, draußen vorm Tor zu sitzen, bald vorbei ist. Sie grüßen alle, die vorbeilaufen, sehen den Autos hinterher. Gut, dass du nach Hause gekommen bist, sagt die eine. Nach Hause. Ich wusste lange nicht, wo das ist.
15: Ein klein wenig langsamer wäre schön.
11: Als Kinder sind wir jeden Sommer hier. 3 Tage Fahrt hin, 3 Tage zurück. Das Auto bis oben hin voll. Keine Klimaanlage.
16: Da ist auch Sibir.
11: Dafür hat jeder von uns eine große Tasche gefüllt mit Büchern aus der Bibliothek. Ich glaube, mein Rekord liegt bei 4 TKKG-Büchern in 3 Tagen. Wir hören auf dem Walkman Musik, die wir im Radio aufgenommen haben. Meine Eltern filmen. Ich habe aus den alten VHS-Aufnahmen einen Film gemacht. 5 Jahre hat es gedauert. Ich bin Videojournalistin und Dokumentarfilmerin, wenn ich nicht Fenster und Türen abschleife.

0: 2013 ist unser Vater gestorben. Im Haus in Sibiel bekommt er eine Lungenentzündung. Es ist das erste Mal, dass er lange hier sein kann. Ein großer Wunsch von ihm. Mit über 80 hört er auf, Yogakurse zu geben. Ich bin in diesem Sommer 2 Wochen zusammen mit ihm hier. Wir reden viel und irgendwie spüre ich, dass es ein Abschied ist. Als ich wegfahre, denke ich, dass ich ihn nicht wiedersehen werde. Ich habe ihn wiedergesehen. In einem Wiesbadener Krankenhaus. Kurz nach seiner Ankunft dort wird er ins künstliche Koma versetzt. Ich lese ihm Gedichte vor. Von Mihai Eminescu, dem rumänischen Volksdichter. Spiele neben ihm Geige. Aus dem künstlichen Koma wacht er nicht mehr auf. Maria ist damals gerade 25 geworden und ich bin 21 Jahre alt. Wir erben das Haus und ich fühle mich zu jung dafür. Für den Tod unseres Vaters und die Verpflichtung, das Festlegen auf einen Ort. Kapitelul 2. Moștenire. 2. Das Erbe. Als unser Vater stirbt, will ich nur weg. Raus in die Welt. Meine Schwester ist gerade nach Berlin gezogen und macht eine Schauspielausbildung. Ich bin nach einem freiwilligen sozialen Jahr in Buenos Aires mehr oder weniger in Mainz angekommen und studiere. Dort landet auch Tadas Testament. In meinem BG-Briefkasten. Am Ende davon steht ein Satz, an Maria und mich gerichtet.
1: Zuletzt bitte ich unsere Kinder, den Idealen meines Lebens in ihrem Leben treu zu bleiben.
0: Ein typischer Tata-Satz. Er berührt mich und ist eine Last. Was waren seine Ideale? Was wünscht er sich von uns? Können, wollen wir das? Ich habe höchstens eine vage Vorstellung davon und vor allem nicht die Kapazität, mich damit zu beschäftigen.
2: Ich mag die Ruhe hier zwischen all den Bäumen.
0: Erstmal mache ich wenig, was beim Herausfinden geholfen hätte. Ich studiere, lerne, reise, arbeite, erzähle als Journalistin die Geschichten anderer Menschen, gehe feiern, funktioniere. Maria und ich vermeiden, was weh tut. Bestimmte Themen, Yoga zum Beispiel. Musik, die ich während seiner Krankheit gehört habe.
2: Ich habe Blumen mit. Weiß nicht, ob du sie machst.
0: Ich fühle immer so eine Unruhe. Bin rastlos. Aber erst nach einer extrem aufreibenden Produktion merke ich, dass es so nicht weitergehen kann. Ich entscheide mich, es auszuhalten und zurückzuschauen. Sehe alle Dokus, die ich zur rumänischen Geschichte finde. Im deutschen Fernsehen sind das erstaunlich wenige. Lese meine alten Tagebücher. Das sind nicht so wenige. Finde im Keller unserer Eltern Briefe, kistenweise Briefe unseres Vaters. Sperre mich eine Sommerwoche lang in der Wohnung in Wiesbaden ein, lese Tadas Gedichte und schaue die alten Videoaufnahmen an. Ein rumänisches Weihnachtslied. Das ist Weihnachten 1994. Wir sitzen im Wohnzimmer in Wiesbaden, singen und packen Geschenke aus.
3: Nein, mein Schatz. Gibt es noch ein deutsches Weihnachtslied?
4: Ich
3: spiele mal das eine, was mir so gut gefällt.
0: Weihnachten 2022 schreibe ich unserer Mutter einen Brief. Meine Schwester ist eingeweiht.
5: Für mich?
0: Liebe Mama, es gibt etwas, was ich dir nicht gesagt habe. Ich recherchiere seit einiger Zeit zu Rumänien, zu Tadas Geschichte und der Familie. Tada hat einmal gesagt, sein größter Wunsch wäre es, nochmal mit dem Auto nach Rumänien zu fahren. Das hat er nicht mehr gemacht. Aber ich würde das diesen Sommer sehr gerne tun. Mit euch unsere Strecke noch einmal fahren und einen Film darüber drehen. Es ist lange her. Ich war damals sehr jung. Und jetzt möchte ich mich zusammen mit euch auf die Suche nach Tada machen. In Liebe, Alexandra. Unsere Mutter liest den Brief und ist still. Eine Entscheidung trifft sie in dem Moment nicht.
4: Tanz,
5: ja,
4: so.
5: Ja, tanz. Tanz ein wenig.
4: Tanz, ja, so bitte. Tanz.
6: Was würdest du sagen, habe ich eigentlich von Tada?
7: Schwer, wie soll ich das sagen? Die langen, dünnen Beine.
4: Bravo.
7: Ich habe mal von jemand, von einer guten, sehr guten Bekannten, da haben wir uns über die Taufe unterhalten. Und in der Taufe heißt es, von der Erbsünde befreien. Und da haben wir uns über diese Erbsünde unterhalten. Die Erbsünde der Väter, diese Tragik oder diese Sache, die eine Familie belasten, dass dieses Kind, was getauft wird, das nicht erbt, sondern davon befreit wird.
6: Und was ist das Erbe von Tada für uns?
7: Dass ihr nicht ganz so schwermütig seid.
0: Unsere Eltern lernen sich in einem Yogakurs in Wiesbaden kennen, den unser Vater gibt. 27 Jahre liegen zwischen den beiden und zwei sehr verschiedene Welten. Er ist Philosoph und Theologe und hat ein ganzes Leben gelebt. Sie ist auf einem hessischen Bauernhof aufgewachsen, hat mit 17 angefangen zu arbeiten und liebt es, tauchen zu gehen. Als erst Maria und dann ich auf die Welt kommen, ist Tada schon um die 60. Von seinem Leben vor uns kennen wir nur Bruchstücke.
6: Wie würdest du Tada eigentlich beschreiben?
8: Also ich glaube, er war ein sehr sensibler Mensch, der aber mit sich selbst sehr, sehr hart war und dann auch mit anderen die Maßstäbe, die er an sich selbst gelegt hat, auch an andere angelegt hat. Egal, ob es jetzt Kinder waren oder ob sie vielleicht etwas anderes wollten als er. Und der aber auch sehr, sehr weiche Seiten hatte.
0: Wir sind auf der Suche nach einer Antwort auf die Frage, was Tada mit seinem letzten Satz im Testament gemeint hat. Nach seinen idealen Leben. Nicht leicht zu wissen bei einem, der statt zu reden, geschwiegen hat. Im Sommer 2023 ist es soweit. Maria, meine Mutter und ich treffen uns. Ein halbes Jahr nach Weihnachten und knapp 10 Jahre nach dem Tod unseres Vaters machen wir uns auf die Reise, die er so gerne noch einmal unternommen hätte. Mit dem Auto von Wiesbaden nach Sibiu, in seine Heimatstadt, wie damals.
6: Hey, soll ich dir helfen?
9: Der Moment, wo ich meinen Rücken kaputt mache.
6: Ja, kannst du mir helfen.
0: Aber jetzt sind wir zu dritt und das Auto nicht ganz so voll wie früher.
6: Perfekt.
0: Wir fahren durch 4 Länder, Deutschland, Österreich, Ungarn, Rumänien. Halten an Orten, die für unsere und Tadas Vergangenheit wichtig sind. Maria sitzt mit der Ukulele hinten, ich mit Kamera und Mikrofon auf dem Beifahrersitz. Unsere Mutter fährt.
10: Wenn ich mal nicht mehr bin, habt ihr das immer noch von mir.
6: Hier den Film, meinst du?
10: Ja. Und da kann ich euch nur immer wieder sagen, dass ihr das Beste seid, was mir passiert ist im Leben. Und nicht nur Kinder zu haben, sondern genau solche, wie ihr es seid. Und die hätte ich nicht gehabt, hätte ich mich nicht entschlossen, einen 27 Jahre älteren Mann aus Rumänien, der ein bisschen sehr idealistisch war und ein wenig in den Träumen und im Elfenbeinturm gelebt hat. Also genau diesen Vater brauchte ich, um diese tollen Kinder zu kriegen. Also, ich habe nichts bereut.
6: Also zumindest hatte ich immer Angst, dass er stirbt.
8: Dass er alt ist, erinnere ich mich als Kind, dass das sehr schwierig für mich war. Also wenn dann andere Kinder gesagt haben, dein Opa holt dich ab.
10: Kannst du ein bisschen lauter sprechen?
8: Ich finde es gerade ein bisschen schwierig, über solche Themen jetzt hier bei der Fahrt zu reden.
0: Am Abend sind Maria und ich ohne unsere Mutter unterwegs. In Wien. Ein Sommerabend, an dem das ganze Leben draußen stattfindet. Wir setzen uns vor eine Weinbar.
8: Ich trinke noch einen Spritz.
0: Um uns herum wird es dunkler und die Menschen lauter.
8: Ich habe das Gefühl, dass ich so eine Schwere irgendwie mit mir herumtrage oder auch so eine Ernsthaftigkeit. Dass uns eben nie irgendwas erklärt wurde. Dass dann vielleicht mal Andeutungen gemacht wurden oder irgendwelche Namen gefallen sind. Es wurde nie irgendwie erklärt. und schon gar nicht kindgerecht erklärt. Also ich erinnere mich auch, dass noch an eine Situation, wo ich, wir haben ja immer einmal im Jahr Klassenfotos gemacht und dann wurden sie wieder verteilt, die Klassenfotos, und dass meine Lehrerin dann mal zu jedem Foto hatte sie was gesagt und zu meinem meinte sie, ah, Maria schaut ernst wie immer. Und das fand ich damals ganz schrecklich, irgendwie, dass sie das gesagt hat.
0: Auf dem Weg nach Rumänien hätte unser Vater am liebsten keine Pause gemacht. Er wollte nur ankommen, die 1500 Kilometer hinter sich bringen.
11: Herr Kollos, tschüss. Störchen.
12: Wo?
11: Kommt vom Haus, genau der Haus. Siehst du sie?
12: Ja, ich habe sie gefilmt, allerdings jetzt ganz chaotisch hier.
10: Da sind nochmal Störche. Schaut. Zwei.
8: Schon erkannt?
10: Ja, ja. Das war die Storchensinfonie, die ungarische Storchensinfonie. Von Maria Bidian. Ja? Richtig? Nochmal.
8: Erkennt ihr das nicht?
6: Yellow Submarine. Nur der Rhythmus stimmt nicht so ganz.
10: Hast du es erkannt?
8: Exxon hat es erkannt.
6: Yellow Submarine.
8: Was?
6: Nein, okay.
8: Also, es fängt an mit eine
6: Insel mit zwei Bergen.
8: Ja!
10: Eine Insel mit zwei Bergen.
6: Hätte ich aber nicht erkannt.
8: Was? Ich fand, das war sehr gut zu erkennen.
10: Angekommen!
0: Geschafft.
6: Wie war das für dich, dass wir immer nach Rumänien sind?
8: Ich habe mich darüber sehr drauf gefreut. Also ich habe immer sehr gespürt, wie wichtig Tata das war. Also diese Sehnsucht nach Rumänien, wie wichtig es ihm war, dort zu sein. Auch, dass wir uns dort zu Hause fühlen.
0: Kapitel 3. Închisoare. 3. Gefängnis. Unser Vater verlässt Mitte der 70er Jahre seine Heimat, flieht vor Ceausescu und seinem kommunistischen Regime, eines der härtesten hinter dem Eisernen Vorhang, und geht nach Deutschland. In dieser Woche sollen Fliesen für die Terrasse kommen. Seit Jahren dringt Feuchtigkeit in das darunterliegende Zimmer. Das wollen wir endlich in den Griff bekommen. Damit uns nicht langweilig wird, ist noch ein Problem im Keller dazugekommen. Schimmel.
6: Ich wollte gerade aus dem Keller was holen und habe dann unter den Brettern so was Weißes gesehen, so ein bisschen flauschig. Und habe dann mal angefangen, die Bretter so ein bisschen hochzuheben und habe dann gesehen, dass da drunter ziemlich viel Schimmel oder so ist. Und der hat sich ziemlich weit ausgebreitet.
0: Wenn ich an Tada denke, sehe ich ihn an seinem Schreibtisch sitzen. Am Fenster in Wiesbaden, seine Lesebrille tief auf der Nase. Wenn wir aus der Schule kommen, bittet er uns manchmal das, was er geschrieben hat, Korrektur zu lesen. Er schreibt, tippt, bis es dunkel wird.
1: Die Tür ist nun offen zur Welt der sogenannten freien Menschen. Offen ist der seit langem ersehnte Weg, jedoch mit verhüllten Schluchten gepflastert. Um dich herum Verlockungen in Blüte, geboren aus dem ewigen Sehnsucht nach Freiheit. Tatas Mädchen. Ein Schritt zurück, danach betrachte, wähle und mutig schreite.
0: Das Gedicht schenkt Tata mir zu meinem 18. Geburtstag. 3 Jahre später ist er tot.
13: Lass uns da anfangen, als ihr gekommen seid, nach 1990.
6: Familie Bidian, die Familie Oasia.
0: Hier, die Familie Bidian.
14: Aicha, ist Familie Bidian.
6: Potem sind Chippen Kuaste.
14: Es
13: sind so viele Fotos. Wann hast du Zeit, sie alle anzuschauen?
0: Unser Vater war der älteste von 5 Geschwistern, 1930 geboren. Nanda ist die kleinste Schwester und 7 Jahre jünger.
13: Hier ist Sandu. Da müsst auch ihr auftauchen. Hier, bei der Hochzeit.
0: Seid ihr da gewesen?
13: Nein. Wahrscheinlich hat er sie uns geschickt. Hier ist Sandu glücklich. Maria ist geboren.
0: Sandu ist eine Abkürzung und der Spitzname für Alexandru. Sie haben beide den Zweiten Weltkrieg erlebt. Rumänien kämpft erst auf der Seite Deutschlands und wechselt dann auf die der Sowjets. Schwarz-Weiß-Aufnahmen zeigen die russische Armee in Bukarest. Panzer fahren durch die Straßen. Menschen jubeln. Die Kommunisten kommen an die Macht und mit ihnen die Securitate, der rumänische Geheimdienst. Die Securitate legt eine Akte über unseren Vater an. Ich beantrage Einsicht. Monate vergehen. Auf einer der alten Videoaufnahmen meiner Eltern gibt es einen überraschenden Moment. Er ist so beiläufig, dass ich die Szene einige Male sehen muss, bis er mir auffällt.
15: Hier war die Sicherheit, hier war ich eingesperrt.
0: Hier war ich eingesperrt, sagt unser Vater.
13: Ich erinnere mich nicht an viel aus seiner Kindheit, aber daran, dass er festgenommen wurde und 9 Monate ins Gefängnis kam. Er hatte mit ein paar Mitschülern aus dem Gymnasium.

0: Ho stato acolo un mese, l'anno successo ha fatto un reumatismo.
1: Als er rauskam, hatte er Rheuma.
2: Capitolo 4. Resistenza. 4. Widerstand.
3: Come fa sviazza in comunismo?
2: Wie war es im Kommunismus?
1: Wir haben den Radiosender Freies Europa gehört und Witze mit Bule gemacht. Und wir haben versucht, alles Mögliche mit Humor zu nehmen.
2: Bule ist eine Figur, die in Witzen vorkommt. Zur Zeit Ceausescus sagt der Parteisekretär zu Bule: Warum bist du nicht zur letzten Parteisitzung gekommen? Bule antwortet: Oh, wenn ich gewusst hätte, dass es die letzte ist, wäre ich gekommen. Was war schwer in der kommunistischen Zeit?
1: Armut und Angst. Die Angst war groß. Die Versorgung war schrecklich, vor allem nach 1980. Man konnte nicht einfach sprechen, musste aufpassen, was man sagt. Man hat nur über Alltägliches geredet, wo wir dies und das besorgt haben, was wir gekocht haben, wo wir unterwegs waren. Banalitäten. Wir haben nicht über Politik geredet. Das war ausgeschlossen.
2: Hast du ihn gefragt, wie es im Gefängnis war?
1: Nein. Ich habe nicht gefragt.
2: Warum?
1: Ich weiß nicht, so war das damals. Vielleicht haben wir verlernt, Fragen zu stellen. Wir waren apathisch. Alle hatten Angst vor der Securitate.
2: Die Verhaftung unseres Vaters verändert alles. Er bekommt Rheuma. Das begleitet ihn für den Rest seines Lebens. Die Familie wird vom kommunistischen Regime enteignet, wie viele andere Familien auch. Sie verlieren Besitz, Wohlstand, Ansehen.
4: Schon lange kein Frühling. Schon lange seit dem Tag, an dem ich dich in Trauer ließ, entstelltes Land der Väter. Seitdem vergehen im wilden Rennen Tage ohne Kraft, Nächte voller Wehmut und Jahre, ganz entleert von dem, was Wiege heißt.
2: Kapitolul 5. Dosarul. 5. Die Akte.
5: Okay, also jetzt gehen wir gerade mit Masken in den Keller. Und versuchen jetzt das ganze Holz irgendwie rauszubringen, wo der Schimmel oder der Pilz drunter sein könnte.
6: I think it's getting bigger, actually. I think it hasn't been there yesterday.
2: Wir reißen Bretter raus. Immer mehr. Als die Mail aus Bukarest ankommt, bin ich in Sibiel. Im Dorf. Eine sehr förmliche Mail. Stimate Doamne, s-au identificat două dosare întocmite de fostă securitate pe numele domnului Augustin Alexandru Bidian. Sehr geehrte Dame, wir teilen Ihnen mit, dass im Zuge der Überprüfungen in den Archiven sowie der Übernahme und der archivischen Aufbereitung zwei Akten identifiziert wurden, die von der ehemaligen Securitate auf den Namen von Herrn Augustin Alexandru Bidian angelegt wurden. Mehr als ein halbes Jahr habe ich auf die Rückmeldung gewartet. Ich will im Zug ein rumänisches Buch lesen, kann mich aber nicht konzentrieren. Ich filme aus dem Fenster, während die Berge höher und steiniger werden und das Licht weniger. In Bukarest ist es trocken, heiß und laut. Ich bin zu früh da, setze mich auf eine Bank und warte. Am Eingang muss ich einem Polizisten meinen Ausweis geben, fühle mich etwas verloren. Ich werde in einen dieser stillen Lesesäle gebracht, in denen jedes Stühlerücken zu laut wirkt. Auf dem Tisch vor mir liegen Stapel vergilbter Mappen und ein Laptop. Einer der Ordner ist vom 28. April 1962.
7: Die Akte wird am 28.04.1962 eröffnet.

0: Name Bidian. Vorname Alexandru. Geboren am 28.06.1930 in Sibiu. Nationalität Rumäne. Studium Theologie. Soziale Herkunft Kleinbürgertum.
1: Unser Vater lebt damals mit seiner ersten Frau Liane in Bukarest, der rumänischen Hauptstadt.
0: Sie waren bei einer Party und bereiten sich aufs Schlafengehen vor. Sie sprechen darüber, dass Sandu dieses Mal mehr getanzt hat als sonst. Um 23.10 Uhr gehen sie schlafen. Der Rest der Nacht war Stille. Es ist ruhig, bis um 6.05 Uhr die Eheleute Bidian aufstehen und sich zum Gehen bereit machen. Um 6.35 Uhr verlassen sie das Haus. Es wird ruhig.
1: Sie werden überwacht. Von Bekannten, Kollegen. Es gibt tägliche Protokolle. Ein Freund durchsucht Tadas Schreibtisch, schreibt Gedichte ab, meldet eine Geheimschrift. Unser Vater hat das altgriechische Alphabet notiert.
0: Durch die informativen Maßnahmen haben wir herausgefunden, dass er idealistische Konzepte hat, sich mit der Erstellung einer idealistischen philosophischen Arbeit beschäftigt und Gedichte mit feindlichem Inhalt verfasst.
2: Ist mir die Seele schwerer als Blei? Ein ganzer Berg drückt mir die Brust, geschwellt von einem Herzen in Fetzen. Vergebens sucht der Blick das Licht, findet nur Sehnsucht, Schmerz und Finsternis.
1: Die Gedichte unseres Vaters in dieser Zeit sind düster. Ein junger Mann, der an der Welt um sich herum verzweifelt. Capitolul 6. Plecare lui Sandu. 6. Sandu geht. Zwei Studienfreunde im Garten. Einer ist unser Vater. Er fragt den anderen, ob er in Rente sei. Ja, ist die Antwort. Er leite nur noch die Messen. Seine Tochter ist Luci. Ich frage sie, wie sie unseren Vater kennengelernt hat. Sie war 9 und Tada tauchte bei ihnen im Garten auf. Er sei aus dem Auto gestiegen, groß und schön, sagt sie. Unsere Väter haben zusammen Theologie studiert. Luci lebt im Norden Rumäniens. Hier gibt es lauter kleine Dörfer. Viele Traditionen und Bräuche. Sehr viel Ruhe. Versteckt hinter Baumkronen steht eine alte Holzkirche auf einem Hügel. Innen ist sie komplett bemalt. Die Farbe bröckelt. Hühner laufen durch den Garten. Wir sitzen an einem langen Holztisch.
3: Er kam und hat meinen Vater und mich mitgenommen. Und wir sind durch die Dörfer gereist. Er hat Ikonen gesammelt und Keramik. Alte Dinge, die mir als Kind nichts bedeutet haben. Er hat geschätzt, was unsere Vorfahren gemacht haben und wollte nicht, dass es verschwindet.
1: Und plötzlich kommt er nicht mehr, ist auch nicht mehr zu erreichen. Im Sommer 1975 schreibt er seiner Familie einen Brief.
2: Das Erste, was ich euch schreiben möchte, ist eine Bitte. Seid mir nicht böse, dass ich mich entschieden habe, im Westen zu bleiben und dass ich euch damit vielleicht Unannehmlichkeiten bereiten konnte. Ihr müsst verstehen, dass es mir in der Heimat unmöglich war, mein volles Potenzial auszuschöpfen, dass mir immer wieder neue Hindernisse in den Weg gelegt wurden und ich nur auf der Stelle treten konnte. Wenn meine Flucht einen Schuldigen braucht, dann sind es diejenigen, die alles tun, um die Menschen so klein zu halten, als wären sie keine Menschen.
3: Mich beeindrucken Menschen mit Rückgrat. Wenn er im Land geblieben wäre, hätte er Präsident werden müssen. Und alles wäre anders gewesen. Er hatte eine andere Art zu denken.
1: Was für eine Art, will ich wissen.
3: Er dachte menschlich. Er hat zuerst an das Gute für die Menschen gedacht, nicht an sich.
1: Ich sage ihr, dass ich glaube, dass es für ihn schwer gewesen ist, nicht mehr machen zu können. Er sei aus dem Land geflohen, um gegen das Regime in Bukarest zu kämpfen, sagt Luci. Ich denke, dass er deswegen im Alter so verbittert war.
3: Wenn Menschen alt werden, sind sie traurig. Sandu hat gesehen, wohin die Welt sich entwickelt. Und das war nicht im geringsten das, was er sich gewünscht hatte. Also war er traurig.
1: Wofür hat er gekämpft, frage ich.
3: Für die Menschlichkeit.
1: Ich würde ihm gerne sagen, wer ich jetzt bin.
3: Er weiß es.
1: Durch die Akten der Securitate lerne ich unseren Vater komplett anders kennen. Als jungen Mann in der Phase der intensivsten Überwachung, Anfang der 60er Jahre. Da ist er genauso alt, wie ich es bin, als ich die Akten lese. Seine Melancholie kenne ich nur zu gut. Ich verbringe den Tag im Lesesaal wie in einem Tunnel. Kurz bevor das Gebäude schließt, finde ich etwas, womit ich nicht gerechnet habe.
0: Ab Januar 1974 wurde Vasilescu von uns bearbeitet und versucht, zur Zusammenarbeit zu bewegen.
4: Hallo. Na, ist klar?
5: Ja. War ein schönes Macht aufgemacht. Aber das kann natürlich auch sein, dass die es im Nachhinein geschrieben haben, weil sie gemerkt haben, er ist weg. Und dann sollte das verdeckt werden, dass jemand fliegen kommt.
1: Ich habe Angst, dass es stimmt, dass er für die Securitate gearbeitet hat. Ich spreche mit Bekannten, Historikern, Verwandten. Eine rumänische Cousine sagt etwas, das ich nicht vergessen kann. Du bist damit aufgewachsen, dass du den Behörden und der Regierung vertraust. Wir sind damit aufgewachsen, dass man keiner Institution vertraut. Heute glaube ich, es war ein Anwerbeversuch. Es gibt keine Hinweise auf eine Zusammenarbeit. Kapitolul 7. Revoluție. 7. Revolution.
4: Hallo, ich wollte mal fragen, ob du nochmal in den Keller geschaut hast und geguckt hast, wie der jetzt aussieht. Wir haben da jetzt auch nochmal drüber gesprochen. Eine Möglichkeit, damit umzugehen, wäre, die Erde wegzugraben und stattdessen Kiesel dahin zu schütten.
6: Das hört sich ziemlich aufwendig an. Das müsste ja jemand professionell ist dann wahrscheinlich auch machen, um diese Steine da wegzukriegen.
4: Also das hat Tommy gesagt. Der fragt, ob er jetzt nochmal einen Freund, der sich da gut auskennt. Und das wäre sehr aufwendig.
1: Tommy ist mein Freund. Ich habe ihn während der Arbeit an meinem Dokumentarfilm in Sibiu kennengelernt. Tommy ist Deutscher und als Wandergeselle immer wieder nach Rumänien gekommen. Nach Ende seiner Wanderschaft hat er hier seine eigene Schmiede eröffnet. Seitdem wir uns kennen, ist mein Wissen über Stahl auf jeden Fall gewachsen. Und mir fällt auf, wenn an Baustellen schlecht gearbeitet wird. Das ist gar nicht mal immer so gut.
4: Die wirkliche Anwendung ist vor allem einfach sehr viel Muskelarbeit, schwere Schubkarren, die Treppe irgendwie hochwuchten und dann in den Container.
1: Unser Vater versucht, sich in den 80er Jahren in Deutschland ein Leben aufzubauen. Er gibt Yogakurse, promoviert ein zweites Mal, veröffentlicht eine politische Exilzeitschrift. Der Familie in Rumänien geht es immer schlechter. Einige Familienmitglieder werden von der Securitate befragt, mit einer Reise nach Deutschland geködert, wenn sie dort versuchen, unseren Vater von seiner politischen Arbeit abzubringen. Das Volk hungert, steht stundenlang für Essen an. Der rumänische Diktator Nicolae Ceausescu setzt seine Großprojekte um. Mitte der 80er Jahre lässt er ganze Viertel in Bukarest abreißen, Kirchen auf Räder setzen, um Platz für seinen Regierungspalast aus Marmor zu schaffen. Er gilt heute als eines der schwersten Gebäude der Welt. Unser Vater sammelt jeden Nachrichtenschnipsel, den er finden kann. Schreibt Briefe an Politiker, den Papst, an George Bush, den US-amerikanischen Präsidenten. Er engagiert sich in einem rumänischen Exilrat, zerrissen zwischen der verlassenen Heimat und dem anderen Leben.
7: Massendemonstrationen in Rumänien. Das Volk erhebt sich gegen Diktator Ceausescu.
1: Die Revolution beginnt im Westen Rumäniens. Die ersten gehen am 16. Dezember 1989 in Timișoara auf die Straße. In immer mehr Städten protestieren Menschen. Die Revolution breitet sich aus. Auf den Straßen wird geschossen. Es gibt Tote. Wie viele? Und wer genau das Feuer eröffnet, ist bis heute nicht endgültig geklärt.
8: Nieder mit Ceausescu. Panzer werden eingesetzt, Menschen erschossen und zermalmt wie in Temeswar.
1: In einem schnellen Schauprozess werden Nicolae Ceausescu und seine Frau Elena verurteilt und hingerichtet. Am ersten Weihnachtstag 1989.
9: Freiheit, endlich Freiheit, halt es durch die Nacht.
2: 20. Februar 1990. Ich freue mich sehr darüber, dass bei euch der große Anfang gemacht wurde. Es ist nur ein Anfang und alles hängt von uns ab, damit letztendlich das von uns allen ersehnte Ziel erreicht wird. Die Freiheit. Ruht euch also nicht auf den Lorbeeren des Sieges aus, sondern legt alle gemeinsam Hand an, denn sonst geht die Freiheit an uns vorbei.
10: Wir haben etwas Neues gefühlt. Und dass etwas zu Ende gegangen ist. Wir haben alle gehofft, dass es vorbei ist. Die Hoffnung hatten wir nie zuvor. Wir waren uns immer sicher, dass wir dem Kommunismus niemals entkommen würden.
1: Ich bin zurück in Tante Nandas Küche. Sie entschuldigt sich, dass sie nicht mehr Essen für mich hat. Ich ernähre mich vegan. Sie setzt Wasser auf, schält Kartoffeln, schneidet sie. Wie ist es heute?
10: Den Menschen geht es gut. Sie beschweren sich, aber im Vergleich zu früher ist es gut. Schau dich nur um, wie viele Einkaufswagen gefüllt sind. Alle haben ein Auto.
1: Kapitulul 8. Speranza. 8. Hoffnung.
11: Okay, hier ist ja offensichtlich alles nass.
12: Should I get the fire going so at least it's hot? Right now it's just slowly dispersing.
11: Okay, ich bringe hier das direkt raus. Das sieht aus, als seien es zwei verschiedene. Einmal diese flauschige, sich weit ausbreitende und dann diese cremigere.
12: Jesus. What the fuck is that? Oh. That looks really disgusting.
11: Einfach wegwerfen.
1: 1993, 18 Jahre nach seiner Flucht, fährt unser Vater das erste Mal wieder nach Hause. 3 Jahre nach der Revolution. Wir sind dabei. Für uns ist es das erste Mal. Ich bin 1,5 Jahre alt. Mein Geburtstag ist übrigens am Tag der Revolution, nur 2 Jahre später, am 16. Dezember 1991. Jetzt will Tadano noch ankommen.
13: Alexandra!
1: An der Grenze ist er aufgeregt. Wir warten stundenlang in der Sommerhitze, in einem in jedem Winkel vollgepackten Auto.
13: Nein.
1: Der Beifahrersitz ist komplett vollgepackt. Meine Mutter klemmt zwischen uns Kindern hinten. Und dann blüht Tada auf, plant Treffen, hat große politische Pläne. Er läuft über den Marktplatz ins View, fragt, lacht, spricht, hat eine Geschichte.
2: Aus dem Exil kommt der Flüchtling zurück, grauhaarig, alt an Jahren, zurück in die Stadt voller Schmerzen, Sehnsüchten, jedoch von Ratten zernagt. Feste, kopflose Gebärden, Jahrzehnte davor. Lange, kalte Nacht. Jetzt gefaltete Gesichter lernen das Lachen. Aus dem Exil kommt der Flüchtling zurück. Zurück in die tief in seinem Herzen getragene Stadt. Dürstend sucht er alte Spuren. Die Schritte führen ihn zu verheimlichten Türen.
1: Wie es für Tante Nanda war, das Wiedersehen nach 18 Jahren, frage ich sie.
10: So, als hätten wir uns gerade gestern gesehen. Wir hatten uns nicht voneinander entfernt. Er war immer noch er.
1: Und von da an verbringen wir alle Sommer unseres Lebens hier.
13: Ja. Nein. Wir
14: können auch hinten lang gehen.
1: Maria und ich laufen durch Sibiel.
14: Ja, oder was?
1: Durch das Dorf, in dem unser Haus steht.
14: Ja, können wir.
1: Wir setzen uns auf eine Wiese.
14: Wie hat dich das, was wir hier erlebt haben, geprägt?
13: Hier war man irgendwie Teil so einer großen Gemeinschaft, also einmal der Familie, aber dann auch im Dorf. Alle sprechen und es gibt immer Themen und dieses Gefühl, irgendwie Teil der Natur zu sein, das mochte ich immer sehr gerne hier und mag ich immer noch.
1: Ich frage Nanda, ob er zurück nach Rumänien wollte.
10: Er wollte hier in Rumänien Politik machen und an die Regierung kommen. Ach, Sandu, hör auf zu reden, als ob du an die Regierung kommst. Er war ein Träumer. Die alten Kommunisten waren noch immer an der Macht. Sie sind geblieben. Nichts konnte vorwärts gehen.
15: Nach 3 Jahren nach Ceausescu ist in Rumänien von Demokratie und Toleranz noch immer wenig zu spüren.
1: In den 90er Jahren gibt es ständig Ausschreitungen. Iliescu ist der erste Präsident und war schon im Kommunismus mächtig. Viele bleiben in der Politik. Und in Ämtern. Oder gehen in die Wirtschaft, machen Geld. Nicht gerade ein Neuanfang. In Deutschland sammelt unser Vater in seinen Yogakursen Spenden. Im Keller stapeln sich Säcke voller Kleidung, die wir mehrmals im Jahr nach Rumänien schicken. Sein Leben dreht sich um sein Land. Unser Vater geht nicht zurück. In den 2000ern tritt Rumänien erst der NATO und dann der EU bei. Sibiu wird europäische Kulturhauptstadt. Und Tada wartet in Deutschland auf die Sommer in Rumänien. Im Nachtschränkchen im Haus liegt sein altes Tastenhandy. Disketten mit Gedichten, Bücher, ein paar Leihmünzen. Im Schrank hängen seine Jacken. In seinem letzten Sommer hat er gemacht, was er konnte. Die Holztür nochmal mit grünem Lack ausgebessert, ohne die alte Farbe darunter zu entfernen. Hat im Garten gearbeitet und einen Baum gepflanzt. Einen Mammutbaum.
2: Ich warte seit meiner Kindheit, als ich das Unbekannte in geheimen Ecken aufspürte. Ich warte darauf, einer Nacht wie einem Meer zu begegnen. Einem tiefen und ständig dunkelblauen Meer. Fortwährend lächelnd. Sterne anrufend, einer Nacht, in der ich bis jenseits der Grenzen versinke. Ich warte, mich in Wind zu verwandeln, zu gleiten. Ich warte, mich voll und ganz in allem zu verstreuen. Entführt von der jenseits des Todes blauen Liebe.
13: Am Anfang war das natürlich so ein Schock. Und ich habe gar nichts mehr um mich so wahrgenommen. Also war wie in so einem Tunnel oder so hinter einem Schleier. Dann war das ja ganz gut mit der Beerdigung, wo ich sehr viel organisiert habe. Was ein bisschen Krisenbewältigung auch war. Mama, der es ja auch sehr schlecht ging. Für mich war Tata auch so ein Mensch, der unglaublich viel wusste und also sehr viel gelesen hat. Ein weiser Mensch. Und dass das auf einmal alles weg ist. Also diese ganzen Erinnerungen und Dinge, die er im Leben gelernt hat, dass die auf einmal weg sind. Und gleichzeitig, dass meine eigenen Erinnerungen an ihn verschwinden.
1: Jahre nach Tadas Tod setzt Maria sich mit ihren Erinnerungen auseinander. Sie schreibt einen Roman, in dem es um eine junge Frau geht, die ihren rumänischen Vater verliert. Jetzt sind wir in unserem Haus in Sibiel. Wir schleifen, kümmern uns, leben. Und ich bin mit einem Mann zusammen, der dort wohnt, wo mein Vater aufgewachsen ist. Kapitel 9. Viața. 9. Leben. Ich nehme mir endlich die Fensterläden vor. Die Farbe ist so lose, dass ich sie teilweise abkratzen kann. Ich schleife immer wieder drüber. Dann kann irgendwann die Grundierung drauf. Das hat auch nur um die 6 Stunden gedauert. Die Läden werden wieder grün. Auch heute laufen die Dinge im Land nicht so, wie erhofft. Es gibt weiterhin Korruption, Parteien, die nach dem eigenen Machttrieb, nicht zum Wohl der Menschen handeln. Die Inflationsrate ist die höchste in der EU. Auf die Euphorie von 1989 ist Resignation gefolgt. Ascheyeste, Tesefak. So ist das. Was soll ich machen? Diesen Satz hören wir häufig. Dann wird mit den Schultern gezuckt und weitergemacht. Irgendeine Lösung wird sich schon finden. Ob wir die Ideale unseres Vaters leben, weiß ich nicht. Wir leben unser Leben. So ist das. Schon lange kein Frühling. Unser Vater, das Haus in Rumänien und wir. Feature von mir, Alexandra Bidian.
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2: Guten Abend, ich begrüße Sie zur Tagesschau. Die Pflegereform gehört zu den wichtigsten Vorhaben der schwarz-roten Bundesregierung. Am kommenden Mittwoch soll das Kabinett die Pläne auf den Weg bringen. Ob es tatsächlich so kommt, ist inzwischen aber fraglich. Die SPD lehnt Leistungskürzungen ab und fordert Nachbesserungen. So sollen beispielsweise die Kosten für Pflegeheime gedeckelt werden. Im ARD-Bericht aus Berlin äußerte sich Gesundheitsminister Lindemann skeptisch zu dem SPD-Vorschlag.
3: Mehr als 3.000 Euro kostet Brunhilde Sturm der Pflegeheimplatz im Monat. Ihre Rente deutlich geringer. Die 92-Jährige und ihre Tochter können die Kosten nicht mehr bezahlen. Die Schulden beim Pflegeheim wachsen.
4: Da ist noch ein Betrag von 2.000 Euro, die dann offen sind. Und die sind natürlich jetzt angelaufen. Seit November ist sie hier, das knapp 20.000 Euro.
3: Die SPD warnt vor weiteren Belastungen für Pflegebedürftige. Sie will deshalb die Eigenanteile in Heimen begrenzen und die Kosten für Betroffene senken. Im Gespräch sind rund 275 Euro pro Monat.
5: Die Vorschläge, die jetzt auf dem Tisch liegen, sind wieder keine Reform, sondern sie sind reine Kürzungsvorschläge. Ich bin fest davon überzeugt, dass was wir jetzt brauchen, sind Reformen. Und in der konkreten Frage geht es vor allem auch darum, dass die Pflegekosten runter müssen für die zu Pflegenden und nicht rauf.
3: Gesundheitsminister Lindemann hält dagegen. Ein Pflegedeckel würde zwar die Eigenanteile begrenzen, an den Finanzierungsproblemen der Pflegeversicherung aber nichts ändern, sagt er im Bericht aus Berlin.
6: Ich warne nur davor, dass wir jetzt so tun, als ob damit auch nur im Ansatz ein Problem gelöst ist. Die Pflegeversicherung ist strukturell unterfinanziert. Jedes Jahr fehlen 10% der Ausgaben, das sind rund 10 Milliarden, sage ich jetzt mal Pi mal Daumen. Und wenn wir das nicht strukturell ändern, dass man mit den Einnahmen auskommt, was an Ausgaben rausgeht, werden wir die Zukunft im Pflegesystem nicht gewinnen.
3: Ob der Gesetzentwurf wie geplant am Mittwoch ins Kabinett kommt, ist aufgrund der Meinungsverschiedenheiten in der Koalition fraglich. Über grundlegende Reformen der Pflegeversicherung soll dann ab Oktober eine Kommission beraten.
2: Es war ein diplomatischer Vorstoß, der völlig überraschend kam. Nach seinem Treffen mit Russlands Außenminister Lavrov gestern in New York hat Bundesaußenminister Wadephul das Gespräch verteidigt. Seine Aufgabe sei es, jeden Versuch zu unternehmen, Gesprächskanäle wieder zu öffnen. Dafür müsse man auch mal über seinen Schatten springen, sagte Wadephul in der ARD. Seit Beginn des russischen Angriffskriegs gegen die Ukraine herrscht politische Eiszeit zwischen Berlin und Moskau.
7: Lange herrschte auf höchster Ebene Funkstille. Doch nun hat es zumindest ein Gespräch gegeben. Am Rande der UN-Vollversammlung trifft der deutsche Außenminister seinen russischen Amtskollegen. Für 20 Minuten hinter verschlossenen Türen. Zurück in Deutschland äußert sich Wadephul im Bericht aus Berlin.
8: Der Verlauf des Gespräches, insbesondere die Reaktion des russischen Kollegen, hat ja gezeigt, dass es nun wirklich nicht an Europa, auch nicht an der Ukraine liegt, dass wir nicht zu konkreten Verhandlungen kommen, sondern dass Russland einfach nicht dazu bereit ist. Wir müssen aber immer wieder bereit sein, diese Gespräche zu führen.
7: Lavrov hatte nach den Gesprächen zu Journalisten gesagt, er habe nichts Neues vom deutschen Außenminister erfahren und ihm deshalb gesagt, Sie hätten mich auch einfach anrufen und mir sagen können, lesen Sie meine Erklärung. Der Sicherheitsexperte Christian Mölling meint, das Treffen habe vor allem den Russen genutzt.
9: Das war das Risiko, das von vornherein da war, dass man sich hier zu einem physischen Treffen zusammenkommt, bei dem Fotos entstehen und das dann nachher von jeder Seite gedeutet wird. Und Russland deutet es eben genau so, wie es ihm zu Pass kommt, nämlich dass die Deutschen darum gebeten hätten, erstens, und zweitens, dass man sehr enttäuscht wäre von Deutschland.
7: Die Linke fordert, es dürfe nicht bei diesem einen Versuch von deutscher Seite bleiben.
10: Umso mehr Gespräche es geben wird zwischen Deutschland, der EU, der Ukraine und Russland, umso schneller kommen wir zu einem Frieden. Weitere Waffenexporte, weiteres Krieg, weiteres Töten wird nicht zu einem Frieden führen.
7: Einig sind sich die russische und die deutsche Seite darin, dass das Gespräch keinen Durchbruch gebracht habe. Ob es weitere geben soll, ließen sie offen.
2: Schwer bewaffnete Polizisten nahe der britischen Militärbasis Fairford. Sie sind Teil eines umfangreichen Antiterroreinsatzes, der seit vergangener Nacht läuft. 5 Männer wurden festgenommen. Experten für Bombenentschärfung untersuchten mehrere Fahrzeuge. Zahlreiche Häuser wurden aus Sicherheitsgründen evakuiert. Der Luftwaffenstützpunkt liegt im Westen Englands. Der Einsatz findet im Ort Welford statt, der unmittelbar an die Militärbasis Fairford grenzt.
11: Mit einem Großaufgebot waren die Sicherheitskräfte im Einsatz rund um den britischen Luftwaffenstützpunkt Fairford, der auch von den USA genutzt wird. Vor Ort war auch eine Einheit zur Bombenentschärfung. In direkter Nähe zur Basis waren den Anwohnern 3 Lieferwagen aufgefallen. Daraufhin wurden 85 Häuser evakuiert. Unsere Beamten reagierten prompt und haben 5 Personen festgenommen wegen möglicher Straftaten im Zusammenhang mit Sprengstoff. Mittlerweile leitet die Antiterroreinheit der Polizei die Ermittlungen. US-Präsident Trump deutete am Nachmittag an, dass die Verdächtigen bekannt waren. Die Festnahmen in Großbritannien waren großartig. Mit Großbritannien zusammenzuarbeiten war ein herausragender Job. Wir hatten sie beobachtet. Sie wollten an unserem Stützpunkt großen Schaden anrichten. Der Luftwaffenstützpunkt Fairford ist für schwere und große Flugzeuge ausgerichtet. Von dort starteten im Frühjahr Langstreckenbomber der US-Streitkräfte Richtung Iran. Die Iraner haben vor etwa 6 Wochen eine Drohung gegen diesen Stützpunkt ausgesprochen. Seitdem haben wir hier eine hohe Militärpräsenz gesehen. Die Behörden dankten den Anwohnern für die Kooperation, wollten sich zu den Hintergründen bisher nicht äußern.
2: Gut einen Monat ist es her, dass durch eine gigantische Sturzflut Teile der Himalaya-Region verwüstet wurden. Allein in Nepal kamen nach offiziellen Angaben mehr als 1400 Menschen ums Leben, fast 6000 gelten immer noch als vermisst. In den betroffenen Gebieten riss die Flutwelle alles mit sich, zerstörte Gebäude und Infrastruktur. So auch im Ort Devighat. Dort wissen viele Bewohner nicht, ob sie jemals wieder in ihre Häuser zurückkehren können.
12: 4 Wochen nach der Flut schaufeln Rajendra Pudarseni und freiwillige Helfer noch immer kiloweise Schlamm aus seinem Haus. Sein Zuhause steht zwar, bewohnbar ist es aber nicht. Wir hoffen, dass wir hier wieder einziehen können. Aber die Erinnerung an die Flut ist noch da. Wir wissen nicht, ob es hier wirklich sicher ist. Ende August brachen im Himalaya gewaltige Mengen Fels und Gletschereis ab. Die Geröllmasse stürzte in einen Gebirgsfluss und löste innerhalb von Minuten eine Flutwelle aus. Ganze Orte in der Region wurden zerstört. Mehr als 1400 Menschen starben und Tausende werden noch immer vermisst. Die Regierung rechnet mit Wiederaufbaukosten von bis zu 5 Milliarden Dollar und bittet um internationale Unterstützung. Und es ist unklar, ob die Menschen in dem Gebiet bleiben können oder dauerhaft umgesiedelt werden müssen. Auch zahlreiche Schulen wurden zerstört. Einige Kinder haben ihr Zuhause verloren, andere ihre Eltern oder Angehörige. Deshalb unterstützen wir sie gemeinsam mit Lehrkräften und freiwilligen Helfern, auch psychologisch. Während im Katastrophengebiet noch geräumt wird, beginnt in Nepal die wichtigste Tourismussaison. Die Regierung bittet ausdrücklich darum, Reisen nicht abzusagen. Die meisten Ziele und Trekkingrouten seien geöffnet. Für viele Menschen hängt daran ihr Einkommen und für Nepal auch eine Einnahmequelle, um den Wiederaufbau zu finanzieren.
2: Umweltfreundlich, fair, klimaneutral. Oft schreiben Unternehmen solche Schlagworte auf ihre Ware, um beim Kunden den Eindruck eines besonders nachhaltig hergestellten Produktes zu erwecken. Aber nicht immer stimmen die Versprechen auch. Die EU will Verbraucher mit einer Richtlinie besser vor Irreführung schützen. Von heute an gilt das entsprechende Gesetz in Deutschland. Sogenanntes Greenwashing soll damit verhindert werden.
13: Äpfel, die besonders widerstandsfähig sind, züchten und vermarkten sie hier. Äpfel, deren Anbau deshalb weniger Pflanzenschutzmittel braucht. Thomas Heilig und andere Obstproduzenten am Bodensee haben sich dafür zusammengeschlossen. Die neuen Regelungen sollen Produkte wie ihre Äpfel schützen, vor Konkurrenz, die falsche Umweltversprechen macht. Doch auch Thomas Heilig darf nun nicht mehr werben wie bisher. Fair zur Umwelt hieß es auf den Verpackungen. Unzulässig, weil zu pauschal, sagen die neuen Gesetze.
14: Wir sind fair zur Umwelt, also wir leben mit der Natur und wir leben für die Natur. Und jetzt müssen wir was anderes machen, das wiederum Geld kostet.
13: Andere Labels werden bleiben. Das Bio-Siegel etwa oder der Blaue Engel, weil sie von offizieller Stelle zertifiziert sind. Sogenanntes Greenwashing durch unlautere Werbeaussagen von Unternehmen aber sollen die neuen Regeln künftig verhindern. Pauschale Formulierungen wie nachhaltig oder öko zum Beispiel sind nicht mehr erlaubt. Und aufgestellte Behauptungen müssen auf der Verpackung ausführlich begründet werden.
15: Aus Sicht der Verbraucherinnen und Verbraucher ändert sich ganz konkret, dass sie dem Label, wenn es dann tatsächlich richtig ist und ein echtes Label ist, dass sie dem Label vertrauen können.
13: Kleinbetriebe wie die der Obstbauern am Bodensee sollte der Staat bei der Bürokratie unterstützen, heißt es vom BUND. Thomas Heilig käme das entgegen. Er sagt, er würde am liebsten den eigenen Werbeslogan erhalten, müsste ihn dann aber zertifizieren lassen. Und das koste zu viel Geld.
2: In Madrid sind gestern zehntausende Menschen auf die Straße gegangen, um für bezahlbaren Wohnraum und mehr Mieterschutz zu demonstrieren. Auslöser war der Fall einer 87-Jährigen, deren Wohnung, in der sie 70 Jahre gelebt hatte, zwangsgeräumt wurde. Ein Unternehmen hatte die Wohnung gekauft und die Miete massiv erhöht. Bis in die Nacht demonstrierten die Menschen auch gegen die generelle Wohnungsnot in Spanien. In dem Land fehlen nach Angaben der spanischen Zentralbank etwa 700.000 Wohnungen. Die Herrschaft der Nationalsozialisten war geprägt von zahlreichen Gräueltaten, eine davon Zwangsarbeit. Millionen Menschen mussten für das NS-Regime unter schlimmsten Bedingungen arbeiten, so wie hier im Konzentrationslager Neuengamme. An die Verbrechen erinnert seit 20 Jahren das Dokumentationszentrum NS-Zwangsarbeit in Berlin. Zum Jubiläum heute wurde eine Sonderausstellung eröffnet.
16: Der Pole Bogdan Bartnikowski ist erst 12, als er nach Deutschland verschleppt wird, um hier Zwangsarbeit zu leisten. Zusammen mit seiner Mutter wird er 1944 in das Konzentrationslager Auschwitz-Birkenau deportiert. In Auschwitz wurde ich von meiner Mutter getrennt und kam in einen Kinderblock im Männerlager. Sehr schnell musste man dort lernen, was Hunger, Angst und die ständige Gegenwart des Todes bedeuteten. Von seiner Geschichte hat Bogdan Bartnikowski hier im Dokumentationszentrum NS-Zwangsarbeit in Berlin schon oft berichtet. Heute feiert die Gedenkstätte 20-jähriges Bestehen.
17: Der Ort ist deswegen besonders, weil sich hier noch ein fast komplett erhaltenes ehemaliges Zwangsarbeitslager aus der Zeit des Zweiten Weltkrieges befindet. Wir schätzen, dass hier rund 900 Menschen während des Zweiten Weltkrieges untergebracht waren.
16: Etwa 13 Millionen Menschen mussten im Deutschen Reich Zwangsarbeit leisten. Das Dokumentationszentrum erinnert an ihre Schicksale mit Führungen, Zeitzeugenarchiv und Ausstellungen wie der neuen Sonderschau zum Jubiläum.
18: Besonders für uns als Schüler finde ich das eben so wichtig, dass wir darüber noch lernen im Unterricht, dass wir zu diesen Exkursionen gehen, dass wir informiert sind, auch aus historischem und politischem Grund, um auch unsere späteren Entscheidungen zu beeinflussen.
16: Ein Ort des Gedenkens, der die Erinnerung auch für zukünftige Generationen bewahren soll.
2: So dramatisch war ein Finish beim Berlin-Marathon wohl selten. Nach 40 Kilometern lag Tigist Assefa aus Äthiopien noch auf Weltrekordkurs. Doch kurz vor dem Ziel bekam sie plötzlich körperliche Probleme. Mit letzter Kraft schaffte sie zwar noch den Sieg, die sicher geglaubte Weltrekordzeit verpasste sie aber um wenige Sekunden. Bei den Männern gewann ebenfalls ein Äthiopier, Guye Adula, lief die gut 42 Kilometer in 2 Stunden, 2 Minuten und 50 Sekunden. Und hier die Wettervorhersage für morgen, Montag, den 28. September.
19: Ein Hoch bestimmt unser Wetter. Daher wird es im Südwesten morgen wieder heiß. In den Nordwesten ziehen Wolken des Tiefs bei Island. In der Nacht ist es oft klar, im Nordwesten dagegen wolkig. Am Tag lockere Wolken, im Süden und Osten ungestörter Sonnenschein. Dichtere Wolken im Westen und Nordwesten, am Nachmittag von der Eifel über das Münsterland bis zur Nordsee einzelne Tropfen. In der Nacht 17 bis 4 Grad, am Tag 19 Grad an der Nordsee, 32 Grad am Oberrhein. Am Dienstag vielerorts Sonne, neben dünnen Schleierwolken Richtung Nordwesten auch kompaktere Wolken, an der Nordsee einzelne Schauer. Im Laufe des Mittwochs wird es im Westen wolkiger, am Abend dort Schauer, am Donnerstag in der Westhälfte gebietsweise Regen, im Osten Sonne.
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20: Seit 5 Jahren sind in Afghanistan die Taliban an der Macht und das hat massive Auswirkungen auf die Bevölkerung. Mädchen dürfen nur 6 Jahre in die Schule gehen, Frauen dürfen meist nicht arbeiten und nicht ohne männliche Begleitung reisen. Es gibt eine Wirtschaftskrise und viel Armut. Um Geld ins Land zu bringen, versuchen die Taliban Afghanistan jetzt touristisch zu öffnen. Und tatsächlich, während das Auswärtige Amt vor Reisen dorthin warnt, entdecken immer mehr Besucher das vermeintlich unzugängliche Land. Unser Korrespondent in der Region, Markus Spieker, hat sich einer internationalen Reisegruppe in Afghanistan angeschlossen.
21: Als ARD-Südasien-Korrespondent war ich oft in Afghanistan, allerdings ist das eine Weile her. Ich habe über die Bundeswehr berichtet, über aufstrebende Frauen, Musikerinnen, Sportlerinnen, Studentinnen, aber auch über den Taliban-Terror und seine Opfer. Zuletzt war ich vor 5 Jahren im Land, wenige Tage, nachdem die Taliban die Macht übernommen hatten. 20 Jahre lang hatten sie Krankenhäuser und Schulen zerbombt, Angst und Schrecken verbreitet. Und plötzlich waren sie die neuen Besetzer. Dann habe ich Afghanistan aus den Augen verloren. Doch jetzt wird das Land neu entdeckt von Reiseinfluencern, die im Netz dafür schwärmen, unglaublich sei es dort, man solle keine Angst haben, man solle doch herkommen. Holiday am Hindukusch, echt jetzt? Kann man als Tourist nach Afghanistan reisen? Ist das Land sicher? Und wer macht das überhaupt, Urlaub bei den Taliban? Ich beschließe, mich einer ganz normalen Reisegruppe anzuschließen. Am Flughafen Kabul komme ich zunächst alleine an, stoße zu meinem Team. Dann geht es ins Stadtzentrum. Alle paar hundert Meter stehen bewaffnete Taliban an sogenannten Checkpoints. Mein erster Eindruck ist, dass die Stadt recht friedlich wirkt. Im Vergleich zu vor 10 Jahren, als die Terrorgefahr relativ groß war, fühle ich mich deutlich sicherer. Auf der anderen Seite, eben wegen der vielen Checkpoints, gibt es auch so ein Gefühl der Beklemmung. Früher, wenn ich das Wort Taliban gehört habe, bin ich innerlich in Deckung gegangen. Jetzt sind sie meine Gastgeber und sie empfangen mich überaus freundlich.
22: Salam. How are you?
21: Das Thema Tourismus passt den neuen Machthabern gut ins Konzept, denn das wirtschaftsschwache Emirat wirbt gerade aktiv um ausländische Besucher. Ich spreche mit Kubib Ghafran vom Kulturministerium.
23: Im letzten Jahr haben wir mehr als 10.000 ausländische Touristen gezählt. Das zeigt, dass Afghanistan ein Reiseziel geworden ist. Wir haben eine Botschaft an die Welt: Kommt nach Afghanistan. Ein sicheres Land mit unberührter Natur, herzlichen Menschen und günstigen Reisepreisen.
21: Am Stadtrand liegt das Quartier der Vereinten Nationen, das wir aus Sicherheitsgründen nur von innen besuchen dürfen. Dort empfängt mich die Leiterin, die Kanadierin Georgette Gagnon. Was hält sie von der Tourismusoffensive der Taliban?
24: Die de facto Behörden in Afghanistan sind sehr daran interessiert, die wirtschaftliche Entwicklung des Landes voranzutreiben. Allerdings würden wir sicherstellen wollen, dass ein möglicher Anstieg im Tourismus vor allem den lokalen Gemeinschaften zugutekommt.
21: Und die Situation der Frauen?
24: Afghanistan bleibt das einzige Land der Welt, in dem Mädchen nach der 6. Klasse keine Schule mehr besuchen dürfen. Außerdem werden viele Frauen daran gehindert, zu arbeiten.
21: Mein Blick ist geschärft nach diesem Besuch. Um das alltägliche Elend zu sehen, muss ich auf dem Weg zurück in die Stadt nur aus dem Autofenster schauen. Überall betteln Kinder um ein paar Münzen. Und doch gibt es daneben das rege, schillernde Großstadtleben. Riesige Paläste, in denen Hochzeiten gefeiert werden, allerdings ohne Gesang und Tanz. Afghanistan ist das einzige Land der Welt, in dem Musik komplett verboten ist. Meine Solo-Erkundung endet jetzt. Nun beginnt die eigentliche Tour. Ich treffe meine Reisegruppe. Von der weiß ich nicht mehr als Nationalitäten, Namen und dass die Teilnehmenden bereit sind, mit mir zu drehen. Zunächst spreche ich mit unserem Fremdenführer Sami Yusufzai, Geschäftsführer der kleinen Agentur Peace and Hope Tours, bei dem ich die Rundreise für rund 1000 Euro plus Flug gebucht habe.
1: Wir hatten einen 40-jährigen Krieg und die Menschen haben sich Frieden gewünscht. Das heißt, sie hatten alle diese Hoffnung. Deshalb haben wir unserer Reiseagentur den Namen Peace and Hope gegeben.
21: Einige seiner Angestellten sind seine eigenen Brüder. Zusammen achten sie darauf, dass sich ihre Kunden den Landessitten anpassen.
1: Die Regierung verlangt, dass jeder Tourist mit einem Reiseunternehmen unterwegs ist. Und das Reiseunternehmen erklärt dann den Touristen, wie sie sich verhalten sollen. Dass sie an religiösen Orten vorsichtig sein sollen und wie man sich sonst verhält, welche Kleidung angebracht ist.
21: Die Frauen der Gruppe haben sich schon zurechtgemacht. Körperbedeckt, vom Scheitel bis zur Sohle, nur die Gesichter dürfen frei bleiben. Die Männer kommen in T-Shirt und Jeans. 7 Teilnehmende sind ins insgesamt, mich eingeschlossen. Sami begrüßt uns feierlich.
1: Im Namen Allahs, herzlich willkommen in Afghanistan. Unsere Bevölkerung zählt ungefähr 42 Millionen. Die Fläche Afghanistans beträgt etwa 650.000 Quadratkilometer.
21: 1, 2, 3. Aus dem Schwarzwald kommt Hannelore, für die das Afghanistan-Abenteuer ein harter Kontrast zu ihrem Angestelltenjob ist.
4: Also meine Freunde waren sehr geschockt, gemischte Gefühle. Warum machst du das? Warum brauchst du das? Und also zum ersten Teil negativ. Jedoch, ich habe gesagt, du, ich möchte mich selber davon überzeugen, ob das wirklich so negativ ist.
21: Für den Finanzdienstleister Michal aus Warschau ist es bereits Land Nummer 111.
5: The life looks normal
1: here. Das Leben sieht ganz normal aus. Ich hatte mit deutlichen Spuren des Krieges gerechnet, aber alles sieht normal aus.
21: Was haben deine Freunde gesagt?
1: Dass ich wahrscheinlich verrückt bin. Oder dass sie mich fressen, mich in einem riesigen Topf kochen und auffressen werden.
21: Am landeskundigsten ist die Kinderpsychologin Susanne. Ihre Mutter kommt aus Deutschland, ihr Vater aus Afghanistan. Hier hat sie einen Teil ihrer Kindheit verbracht. Nun muss sie sich daran gewöhnen, dass sie auch als westliche Frau manche Orte versperrt bleiben. In dem Saki-Schrein etwa dürfen Frauen nicht hinein. Susan traut sich immerhin auf die Eingangsstufe. Am nächsten Morgen sagen wir Kabul auf Wiedersehen und machen uns mit dem Kleinbus auf ins Landesinnere. Die Straßen sind teilweise zerstört durch Angriffe der Taliban, bevor sie an die Macht kamen. Je weiter wir uns von der Hauptstadt entfernen, desto geringer wird die Dichte an Checkpoints. Nun traut sich sogar unser Fahrer etwas. Musik liegt in der afghanischen Luft. Immer wieder gibt es Neues am Straßenrand zu entdecken. Wilden Rhabarber etwa, der roh gegessen herrlich erfrischt. Nach 5 Autostunden erreichen wir das Bamiyan-Tal, UNESCO-Weltkulturerbe, umgeben von über 5000 Meter hohen Gipfeln, bewacht von mächtigen Festungen, die wir jetzt erklimmen. Unweit davon entfernt liegt der Ort, an dem die Taliban vor 25 Jahren für einen internationalen Aufschrei sorgten, die Buddha-Statuen von Bamiyan. Unser Guide Sami führt uns hin.
1: Meine Damen und Herren, willkommen bei den Buddha-Statuen, den berühmtesten Buddhas der Welt. Im Jahr 2001 wurden sie von den Taliban zerstört. Die haben die Buddhas gesprengt und jetzt ist vom Gesicht und vom Körper der Buddhas nichts mehr übrig.
21: Am nächsten Morgen geht es schon um 5 Uhr los zum berühmtesten Nationalpark Afghanistans, der 6-Seen-Kette Band Eamir. Was für ein Anblick und ganz allein für uns. Weniger schön ist der Grund für die Menschenleere.
1: Weil Frauen dort nicht hinein dürfen, kommen die meisten Männer auch nicht. Die können ja nicht mit ihren Frauen kommen. Also bleiben sie zu Hause.
21: Für unsere Gruppenreise ist jetzt ungefähr Halbzeit. Anders als der Rest der Gruppe mache ich einen eintägigen Abstecher nach Herat, der zweitgrößten Stadt Afghanistans, 600 Kilometer weiter westlich. Sehenswürdigkeiten gibt es dort viele, aber mehr noch interessiert mich die Person, die mich herumführen wird. Faika, eine von wenigen weiblichen Tourguides im Land. Sie ist 21. Bei männlichen Klienten muss sie einen sogenannten Mahram, einen Schutzbegleiter, mitnehmen. Ira heißt Usman, ist 17 und selbst Reiseführer. Die Tour beginnt an einem Mausoleum, dem Ort, dem sie sich in Herat am engsten verbunden fühlt.
3: Weil er eine besondere historische Bedeutung hat. Dieser Ort wurde von einer Frau erbaut. Das gibt mir als Frau ein Gefühl von Stärke und Stolz, wenn ich Besucher hierher bringe.
21: Zum Abschied wünsche ich Faika und Usman viele neue Kunden. Für die nächsten Tage sind sie nämlich nicht gebucht. Aus dem Tal geht es auf eine Passhöhe von fast 4000 Metern. Die Strecke ist zum Staunen und manchmal zum Fürchten. Die größte Gefahr in Afghanistan ist statistisch gesehen nämlich nicht der Terror, sondern die Unfallgefahr. Rund 5000 Menschen sterben jedes Jahr im afghanischen Straßenverkehr. Unterwegs gibt es nicht nur holprige Tunnel, sondern auch immer wieder Checkpoints, die wir nicht fotografieren dürfen. Spätabends erreichen wir unser Ziel, die größte Stadt im Norden, Mazar-i-Sharif. Früher war hier die Bundeswehr stationiert, kamen Minister zu Besuch, wurden afghanische Soldaten ausgebildet, um das Land einmal gegen die Taliban zu verteidigen. Jetzt beaufsichtigt uns bei der Stadttour ein Taliban, der sich sogar mit uns fotografieren lässt. Die Krönung des Tages und eine der größten Sehenswürdigkeiten des Landes, die Blaue Moschee von Mazar. Hier soll Ali begraben sein, Cousin und Schwiegersohn Mohammeds, eine der wichtigsten Persönlichkeiten des Islam. An der Fassade laufen Reparaturarbeiten. Im November hatte ein Erdbeben Teile der Moschee zerstört. Gläubige aus dem ganzen Land und aller Welt kommen hierher. In die Moschee selbst dürfen Frauen nicht, wohl aber in den Vorhof. Ein paar bettelnde Kinder haben sich an der Eingangskontrolle vorbei aufs Gelände geschlichen. Susanne hat mit ihnen gesprochen.
6: Ich habe zum Beispiel die Kinder gefragt, wo sind denn eure Eltern? Die sind bestimmt unter 7. Und gar keine Erwachsene, die mal fragen, ob sie mal was essen wollen, was trinken wollen. Sie haben gesagt, sie wohnen in irgendeinem ganz weiten Dorf. Und sie wissen, die Eltern wissen gar nicht, dass sie hier in Mazar sind. Und die Frage ist, wieso müssen diese Menschen betteln, wenn du in dieses Land kommst, was voller Reichtum steckt?
21: Über die Gipfel des Hindukusch fliegen wir zurück nach Kabul. Zum Abschluss versammeln wir uns auf dem Dach unseres Hotels. Unser Tourguide Sami kann aufatmen. Keine Unfälle, kein Drama, eine runde Reise. Und was nimmt die Gruppe mit? Ich frage Susanne.
6: Obwohl das Land enorm reich ist, ist es arg arm.
21: Mein Fazit ist, eine Reise nach Afghanistan, das ist wie ein Crashkurs in Ambivalenztoleranz. Die Widersprüche, die man aushalten muss, sind wirklich groß. Das Land ist sicherer als erwartet und schöner, als ich es in Erinnerung hatte. Gleichzeitig ist die Not der Menschen enorm und die Diskriminierung der Frauen wird immer schlimmer. Aber dagegen hilft weder Wegschauen noch Wegbleiben, finde ich.
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1: Um 20.30 Uhr mit Ronald Lessig. Bundesgesundheitsminister Lindemann lehnt die Vorschläge der SPD für eine Reform der Pflegeversicherung ab. Es geht unter anderem um einen sogenannten Pflegedeckel. Aus Berlin Oliver Neuroth.
2: Der Pflegedeckel sieht vor, dass ein bestimmter Eigenanteil von Pflegebedürftigen im Heim eine Grenze nicht überschreitet, mittelfristig 1.500 Euro im Monat. Das wären knapp 300 Euro weniger als im Moment. Hier setzt die Kritik von Gesundheitsminister Lindemann an. Nach seinen Worten löst eine Entlastung in dieser Höhe nicht das Grundproblem, nämlich dass die Heimrechnungen pro Monat insgesamt oft 3.000 Euro und mehr betragen. Im ARD-Bericht aus Berlin sagt Lindemann, man dürfe jetzt nicht nur Pflaster aufkleben, sondern müsse erste Hilfe leisten. Der CDU-Minister will im Oktober eine Kommission einrichten, die strukturell die Pflegeversicherung fit machen soll für die 2030er Jahre.
1: Belit Onay von den Grünen bleibt Oberbürgermeister der niedersächsischen Landeshauptstadt Hannover. In der Stichwahl setzte sich der Amtsinhaber mit knapp 62% gegen den SPD-Kandidaten Axel von der Ohe durch. In Salzgitter entschied Oberbürgermeister Frank Klingebiel von der CDU mit fast 75% das Rennen gegen die AfD-Kandidatin Patricia Meyer für sich. In Osnabrück bleibt eine CDU-Politikerin an der Rathausspitze, in Lüneburg eine Grünen-Politikerin. Insgesamt fanden heute in Niedersachsen 123 Stichwahlen statt. Alle Ergebnisse gibt es auf ndr.de. In der Nähe des britischen Luftwaffenstützpunktes Fairford in Südwestengland hat die Polizei 5 Personen festgenommen. Sie stehen im Verdacht, einen Anschlag geplant zu haben. Aus Liverpool Christoph Prössel.
3: Offiziell sind die Ermittlungen, die hier stattfinden, Ermittlungen wegen Vorbereitung einer terroristischen Straftat. Und das ist schon ein bemerkenswerter Vorgang, weil das natürlich deutlich macht, dass die Behörden, die Ermittlungsbehörden etwas in der Hand haben müssen. Das heißt, man sollte dann auch davon ausgehen, dass das ein ernster Vorgang war, den wir hier erlebt haben und der vor allem hier abgewendet werden konnte. Und für die Details müssen wir jetzt abwarten, was da die Ermittlungsbehörden hoffentlich in den nächsten Stunden noch bekannt geben werden.
1: In der Schweiz haben die Menschen bei einer Volksabstimmung eine deutliche Verschärfung der traditionellen Neutralität des Landes abgelehnt. Rund 70% votierten gegen die sogenannte Neutralitätsinitiative. Sie sah vor, wirtschaftliche Sanktionen etwa gegen Russland sowie die Kooperation mit Militärbündnissen wie der NATO verfassungsrechtlich zu verbieten. Das Wetter in Deutschland. In der Nacht bewölkt und vereinzelt etwas Regen bei 17 Grad auf Helgoland und bis 3 Grad im Bayerischen Wald. Morgen im Nordwesten wolkig, im Südosten sonnig und trocken, bei bis zu 18 Grad auf Sylt und bis 31 Grad in der Südpfalz. Das waren die Nachrichten.
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4: Mit Martin Roschitz, der neue Bundestrainer Jürgen Klopp gibt in Augsburg sein Heimdebüt an der Seitenlinie. Nach dem 1:1 auswärts gegen die Niederlande bekommen es Klopp und Co. wieder mit einem starken Gegner zu tun in der Nations League.
5: Und jetzt spielen wir gegen Griechenland, die möglicherweise im Moment mit ihrer goldenen Generation unterwegs sind. Ich weiß nicht, wenn man das letzte Mal in Griechenland in Dortmund, einen bei Brighton, einen bei Arsenal, einen bei Lissabon hatte, alles Offensivspieler, alle kreativ, alle gut. Und die spielen alle in dieser Mannschaft. Also auch das ist jetzt nicht so, dass wir einfach mal vorbeigehen. Und egal wie wir spielen, wir werden es schon gewinnen.
4: Jürgen Klopp warnt also vor Griechenland. Anstoß in Augsburg ist gleich um 20.45 Uhr im Stadion. Das ist mein Kollege Thomas Kunze. Ja, der 2:1-Sieg der Griechen beim Auswärtsspiel in Serbien stützt ja die These von Jürgen Klopp. Goldene Generation, Thomas, ist das dann vielleicht doch ein bisschen zu hoch gegriffen?
6: Ja, sie sind Weltranglisten 44. haben die WM verpasst. Haben aber eben tatsächlich mit Karezas, mit Tsimikas, mit Retsos, mit Pavlidis und Zollis mittlerweile Jungs in der Mannschaft, die international erfahren sind in der Premier League.

0: spielen, im Europapokal unterwegs sind. Ob das jetzt gleich eine goldene Generation ist, das würde ich auch mal in Zweifel ziehen. Ich würde es aber auch nicht als Rufen im Walde von Jürgen Klopp und Understatement betiteln. Aber sie wissen, dass das hier ein guter Gegner sein wird. Aber das sind sie ja gewohnt von vor drei Tagen in den Niederlanden. Und ich finde schon, dass die deutsche Fußballnationalmannschaft auch in der aktuellen Konstellation der klare Favorit ist hier.
1: Schauen wir auf die deutsche Mannschaft. Es war ein Wechsel angekündigt und ja auch unausweichlich nach den Verletzungen von Havertz und Musiala. Fangen wir mal im Tor an. Alexander Nübel macht sein viertes Länderspiel. Ist es eine echte Chance für ihn?
0: Also wenn man Jürgen Klopp in seinem Casting-Modus glaubt, dann ja. Jeder hat hier die gleichen Chancen in diesem XXL-Kader. Die anderen übrigens, die in dieser Woche dann den ersten Kader ablösen, sind alle heute hier im Stadion. Und ob Alexander Nübel wirklich das Format hat, auch jetzt mit der Aufgabe bei Beşiktaş, einem emotionalen Verein, das wird sich jetzt hier heute Abend zum Beispiel beweisen. Aber es gibt keine Probleme auf der Torhüterposition, das muss man auch ganz klar sagen. Finn Dahm ist noch da, Marc-André Ter Stegen und Noah Atubolu in den Startlöchern. Und es ist ein ewig langes Casting und jeder, der eine Chance bekommt bei Jürgen Klopp, der sollte sie nutzen.
1: Auch bei den Feldspielern gibt es einige Änderungen. Welche Idee verfolgt Klopp mit dieser aktuellen Aufstellung gegen Griechenland?
0: Ja, Martin, vielleicht erstmal noch mal ganz kurz. Das sind wirklich richtig viele Wechsel im Vergleich zum Niederlandespiel. Also nichts mit Einspielen. Fünf im Vergleich zur Aufstellung, zur Startaufstellung. Gezwungenermaßen natürlich auch durch die Verletzung von Havertz und Musiala. Bin gespannt, was Bamba Sakonte von der TSG Hoffenheim bei seinem Länderspieldebüt auf der Zehnerposition zu bewerkstelligen imstande ist. Er ist ein guter Spieler gegen den Ball. Das liebt Jürgen Klopp, das mag er, bewegt sich toll zwischen den Linien. Das hat so ein bisschen gefehlt gegen die Niederlande. Mal sehen, ob der 23-Jährige da heute einen besseren Job machen kann. Wir sind alle sehr gespannt auf Jan-Aurel Bissek, den Innenverteidiger von Inter Mailand. Hat das Double da geholt, noch nie so richtig die Chance in der Nationalmannschaft bekommen. Er spielt neben Jonathan Tah, diesem Riesenturm da. Ja, und dann haben wir noch die Rechtsverteidigerposition. Philipp Treu hat es gut gemacht. Joscha Wagnumann aber im Training eben auch und beim VfB in der Liga eben auch. Es ist wieder schön durchgewürfelt. Wir können Remi-Demi-Fußball erwarten, aber ich würde schon mal alle Erwartungen so ein bisschen eindampfen. Von Eingespieltheit kann auch heute keine Rede sein. Dafür sind es einfach zu viele Spieler, zu viele Wechsel.
1: Thomas, ganz kurz noch. Erstmal seit 25 Jahren gibt es wieder Stehplätze bei einem Heimspiel der deutschen Nationalmannschaft. Die dürften jetzt ja auch schon eingenommen worden sein. Wie wirkt sich das denn auf die Stimmung aus in Augsburg?
0: Also es war schon wirklich ein schöner kleiner Applaussturm, als Jürgen Klopp rausgekommen ist, die deutsche Mannschaft zur Erwärmung. Das hat sich schon bemerkbar gemacht. Wir wissen das alle, wir kennen das alle aus dem Alltag. Es klatscht, hüpft, jubelt und springt sich einfach besser und lauter, wenn man steht, wenn man nicht mit dem Popöchen im Bürosessel sitzt. Das kann dieser Stimmung hier helfen. Diese Augsburger Arena, kennt man aus der Bundesliga, die kann auch richtig was. Klein, kompakt, 30.000. Der Schall kommt vom Wellblechdach zurück. Der Rahmen könnte passen. Jetzt muss nur noch die Leistung stimmen.
1: Los geht's in wenigen Minuten hier im Programm. Wir übertragen das Heimdebüt von Jürgen Klopp in voller Länge. Das erste überträgt die Partie auch live im Fernsehen. Und wir übertragen ja auch seit eh und je Olympische Spiele. Die letzten Spiele in Deutschland sind 1972 in München ausgetragen worden. Und in 10 bis 18 Jahren könnten sie wieder in der bayerischen Landeshauptstadt stattfinden. München hat sich gestern gegen die Rhein-Ruhr-Region um Köln durchgesetzt als deutscher Bewerber für die Spiele. Beim Standort für die Segelwettbewerbe setzt München ja auf Kiel. Es braucht aber in der internationalen Konkurrenz einen langen Atem. Marina Schweizer kommentiert die Entscheidung pro München.
2: Die Olympia-Fans aus München feiern und das zu Recht. Mit einem fast schon lawinenartigen Wahlergebnis hat sich München gegen Köln-Rhein-Ruhr durchgesetzt. Mit 91 zu 50 Stimmen wird München der deutsche Olympia-Bewerber. Kaum jemand, der in den vergangenen Tagen den Wettkampf zwischen den beiden verbliebenen Regionen beobachtet hat, hätte ein so klares Ergebnis erwartet. Es gibt München den Rückenwind, den es jetzt braucht, damit eine deutsche Olympia-Bewerbung überhaupt mal wieder Erfolg haben kann. München ist der logische deutsche Olympiakandidat. Denn die Delegierten im deutschen Sport haben für ihr großes Ziel damit den wohl aussichtsreichsten Bewerber aus Deutschland gewählt. Zwar mag die unterschwellige Erzählung von »Sie kennen uns« innerdeutsch für manchen arrogant klingen. Aber es ist eben ein Pfund, dass die letzte deutsche Olympiastadt von 1972 mit ikonischen Sportstätten von damals punkten kann. Und einer weltweiten Bekanntheit, auch durch das Oktoberfest. Bei der Bekanntheit hätte das nur noch Berlin übertrumpfen können. Und das scheiterte eben auch am politischen Widerstand in der Stadt. Übrigens nicht nur durch die Linke im Abgeordnetenhaus, sondern auch mit einer lauernden Olympia-Opposition und einem Volksentscheid am Horizont. München hat das logische Olympia-Konzept. Der Bewerber hat glaubhaft dargestellt, wie Spiele der kurzen Wege wie in Paris funktionieren könnten. Kompakt im alten Olympiapark, nah an der Münchner Innenstadt. Und mit Sportstätten, die zwar dringend renovierungsbedürftig sind, aber zum Großteil schon existieren. Das ist eine Erzählung, die im Internationalen Olympischen Komitee gefallen könnte. Wenig Risiko, dass die Stimmung sich verläuft und die Bilder vom Sportfest nicht so zünden wie gewünscht. Dafür das Potenzial, dass Athleten schnell vom Olympiadorf zu ihren Wettkämpfen kommen. Und dass Zuschauerinnen und Zuschauer es leicht haben, sich von einem Event zum nächsten zu bewegen. Trotz all dem hat die Bewerbung aus Nordrhein-Westfalen München bis zum Schluss zittern lassen. Die Lobby war stark für diese neue Idee der Spiele über eine ganze Region verteilt, auch in bestehenden Sportstätten, mit 17,6 Millionen Tickets und auch noch mit ostdeutschem Kanu- und Segelrevier. Auch wenn offensichtlich bei vielen im Sport das Herz für NRW gestimmt hätte, so hat die Logik bei der Wahlentscheidung offensichtlich bestochen. Denn am Ende wollen im organisierten Sport alle eines: ein positives Votum für Deutschland beim Internationalen Olympischen Komitee. Sie wollen mit einer Olympia-Bewerbung und bestenfalls einem Zuschlag für Deutschland einen Ruck für das Land erzeugen. Sie wollen positiven Patriotismus in Deutschland entfachen, so wie es der Fußball-Bundestrainer Klopp jüngst verkündet hat. Und auch die Politik wünscht sich mit der Olympia-Bewerbung den Schwung für einen generellen Mentalitätswandel. Weniger Schwarzmalerei, mehr "Wir können das". Aufbruchstimmung. Eine Grundlage dafür muss aber eine ehrliche Kommunikation sein, statt pathetischer Superlative. Kosten benennen, so gut man sie absehen kann. Budgets nicht kleinrechnen. Einnahmen nicht aufblasen. Und auch deutlich machen, dass das Geld für olympische und paralympische Spiele nicht einfach irgendwo nachgedruckt wird, sondern woanders fehlen wird. Das ist der Aufruf an München, den Freistaat und den Bund. Die deutsche Meisterschaft um die Olympia-Bewerbung ist durch. Auf dem internationalen Spielfeld beim IOC wird jetzt ein anderer Wind wehen.
1: Ein Kommentar von Marina Schweizer. Im kanadischen Montreal steht einer der letzten Höhepunkte einer langen Straßenradsaison an. In Abwesenheit des verletzten Tadej Pogacar verspricht das Straßenrennen der Männer besonders spannend zu werden. Die deutsche Mannschaft ist mit Florian Lipowitz vertreten. Allerdings fehlt Lipowitz nach seinem Sturz bei der Tour de France vor 2 Monaten vermutlich noch die nötige Fitness für eine vordere Platzierung. Holger Gerska an der Strecke, kannst du das nach dem bisherigen Rennverlauf denn bestätigen?
3: Ja, beides kann ich bestätigen, Martin. Zum einen ist es tatsächlich ein sehr spannendes WM-Rennen, das noch 29 Kilometer dauert, also noch so in etwa 35 Minuten. Und zum anderen, ja, ein paar Prozentpunkte fehlen bei Florian Lipowitz. Ich habe am Mittwoch lange mit ihm gesprochen, da hat er offen gesagt, das kann gar nicht bei 100% sein. Ich bin hier nicht in Höchstform. Und am Ende muss man sagen, so viel fehlte gar nicht. Als die entscheidende Attacke gesetzt wurde, etwa 70 Kilometer vor dem Ziel, da fehlten ihm vielleicht ein paar hundert Meter. Und er hat es nicht in die erste Gruppe geschafft, sondern in die zweite. Da fährt er auch noch, nach wie vor gemeinsam mit Georg Zimmermann. Die beiden sind aus deutscher Sicht übrig geblieben. Aber ganz vorn sind natürlich ganz viele Cracks und es geht vielleicht noch um Platz 15 herum für Florian Lipowitz. Es wäre natürlich nach dieser Pause trotzdem ein gutes Resultat und man muss immer berücksichtigen, seine Stärke liegt eigentlich in den Rundfahrten. Ein Tagesrennen, da hat er bisher eigentlich noch gar nicht brilliert und dennoch zeigt er hier eine starke Leistung, bis hierher zumindest. Aber vorn wird es richtig spannend. Wir hatten lange die Attacke von Mathieu van der Poel, der Niederländer, der Weltmeister von 2023 in diesem Sommer. 2 Tour-Etappensiege hatte sich abgesetzt, hatte Begleiter, aber 2 seiner wichtigsten Rivalen, nämlich der 3. und der 4. der diesjährigen Tour de France, Paul Sexas, der Franzose, und Isaac del Toro, der Mexikaner, der auch die Deutschlandtour gewonnen hatte, haben gemeinsame Sache gemacht und haben diese Situation wieder neutralisiert. Und der 4. im Bunde, Remco Evenepoel, der Belgier, der hat den Anschluss verloren. Der fährt eine Minute hinterher. Der hat nichts drauf, der Zeitfahrweltmeister, wird hier sicherlich nicht Straßenweltmeister werden, da aktuell der US-Amerikaner Brandon McNulty mit knappem Vorsprung in Führung liegt.
1: Danke, Holger. Und jetzt geht's zurück nach Deutschland und zum Fußball-Länderspiel der deutschen Nationalmannschaft gegen Griechenland. Reporter im Stadion in Augsburg sind Michael Augustin und Thomas Kunze. Holt der neue Bundestrainer Klopp seinen ersten Sieg in der Nations League?
4: Guten Abend und Kalispera aus Augsburg. Herzlich willkommen zum zweiten Länderspiel des neuen Bundestrainers Jürgen Klopp. Deutschland gegen Griechenland. Gerade sind die Hymnen abgespielt worden und bei beiden Hymnen wurde laut mitgesungen. Bestimmt 6.000 griechische Fans hier unter den 30.500 Zuschauern im Stadion. Und Jürgen Klopp, auf dem sind so viele Kameraobjektive gerichtet. Zwei Drittel aller Fotografen haben sich vor seiner Trainerbank versammelt. Und auch der neue Bundestrainer hat die deutsche Nationalhymne laut mitgesungen. Zum zweiten Mal am Donnerstagabend in Amsterdam. Da gab es ein 1:1 gegen die Niederlande. Nun also das erste Heimspiel mit Jürgen Klopp als Bundestrainer. Und Thomas Kunze, er hat seine Startelf noch mal kräftig durcheinander gewürfelt. 5 neue in der Anfangself der deutschen Mannschaft.
0: Das ist Wahnsinn. Er hat tief reingegriffen in die Spieler- bzw. Puppenkiste im Tor. Das war klar. Marc-André Ter Stegen auf der Bank. Alex Nübel kriegt seine Chance in seinem 4. Länderspiel für die deutsche Fußballnationalmannschaft. Dann die ganz große Überraschung auf der Zehnerposition. Denken, lenken, gegen den Ball spielen. Bamba Sarr-Conté mit seinem Länderspieldebüt von der TSG aus Hoffenheim. Nadim Amiri auf der Bank. Hängt natürlich alles an der Verletzung von Jamal Musiala auf dieser Position. In der Innenverteidigung gibt Jan-Aurel Bissek mal wieder seine Visitenkarte ab. Er hat auch erst 3 Länderspieleinsätze. Der Double-Sieger aus Italien von Inter Mailand für Schlotterbeck neben Tah in der Innenverteidigung. Philipp Treu auf der Bank hat es toll gemacht. Der Debütant in den Niederlanden, Joscha Wagnermann, für ihn mit dabei. Und Younes Abdul-Talib wird im Sturm unterwegs sein für Kai Havertz, der ja auch leider verletzt abreisen musste. Gegen Michael, eine griechische Mannschaft, von der wir lange Jahre gar nicht so viel Notiz genommen haben, aber ein paar richtig gute Jungs, Spieler dabei sind. Oder wie es Jürgen Klopp sagt, Achtung, goldene Generation im Anmarsch.
4: Ja, vielleicht ist das ein bisschen übertrieben. Das letzte große Turnier mit Griechenland hat vor 12 Jahren stattgefunden, die WM 2014. Da gab es das Achtelfinale All-Aus gegen Costa Rica im Elfmeterschießen. Aber die Griechen haben vor 2 Jahren in der Nations League 2:1 im legendären Wembley-Stadion, also gegen England, gewonnen. Und natürlich ist aus deutscher Sicht Konstantinos Karezas, der 18-Jährige von Borussia Dortmund, einer der bekanntesten Spieler. Man kennt auch noch Mavropanos, den ehemaligen Stuttgarter Linksverteidiger Tsimikas kennt Jürgen Klopp besonders gut, denn den hat er 2020 zum FC Liverpool geholt. Da spielt er immer noch. Gleich geht's übrigens los unter der Leitung von Christopher Kavanagh. Das ist der Schiedsrichter, 41 Jahre aus Manchester in England. Und die deutsche Elf in den schwarzen Hosen und in den weißen Trikots wird anstoßen. Und auch die Farben schwarz, rot, gold sieht man im Schulter- und Brustbereich der Trikots. Die Griechen spielen in weißen Hosen und in blauen Trikots. Geht dann gleich los bei der deutschen Mannschaft. Ist da zum Beispiel Younes Abdul-Talib. Der steht am Ball, der wartet auf das akustische Signal des Schiedsrichters. Er ist ja für Kai Havertz eingewechselt worden in Amsterdam. Hat das gut gemacht, hat 2 Torschüsse abgefeuert. Und jetzt eröffnet er das Spiel, indem er den Ball zurückspielt zu Alexander Nübel. Deutschland gegen Griechenland, das zweite Duell in der Nations League. Es läuft.
0: Das Heimdebüt von Jürgen Klopp. Und den ersten Sieg will er, muss er natürlich holen, weil sie irgendwie auch so ein bisschen trotz aller Testerei auf die Tabelle schauen müssen in dieser Nations League Gruppe A, also in der obersten Kategorie. Und da will man natürlich bleiben. Eine weitere Mannschaft wird ja dann noch bespielt, demnächst in München mit den Serben. Es geht gleich nach vorn los für die Griechen mit Pavlidis, dem Mann von Benfica Lissabon, bulliger Mittelstürmer. Aber da hat Bissek ihn gut abgelaufen, nimmt dann hinten Alexander Nübel mit. Der schickt seine Mitspieler jetzt erstmal raus, spielt dann flach nach links raus auf Jonathan Tah. Die Griechen lassen den Deutschen die ersten 10, 15 Meter ohne Pressing im Spielaufbau. Gemessen von der Strafraumgrenze. Joshua Kimmich lässt sich jetzt fallen in den Dreieraufbau zwischen beide Innenverteidiger. Bissek, der 1,96 Hühne mit den Rastas, gibt jetzt zurück auf Joshua Kimmich. Der hat ein bisschen Wiese vor sich, schleppt die Kugel, wird von Pavlidis angelaufen, löst sich dann vom Ball. Und jetzt geht es mit großen Schritten mit Jonathan Tah über die linke Seite auf Nene Brown. Die Pfiffe übrigens, die Sie im Hintergrund hören, das sind die vielen griechischen Fans. Kontingent waren eigentlich nur 1.500, aber es sind 5.000, 6.000 hier. Und die sehen jetzt den nächsten Angriff, eventuell von der deutschen Fußballnationalmannschaft. Aber Micha, unterbrochen, das Spiel.
4: Ja, Joshua Kimmich ist da gefoult worden in seinem 115. Länderspiel. Das ist auch sehr interessant. Er wird gefoult von Tete. Das ist nicht das Interessante. Kimmich hat 115 Mal gespielt für Deutschland. Und der Rest, die übrigen 10 Spieler, kommen insgesamt auf 99 Länderspiele. Auch daran kann man den Umbruch ablesen. Kimmich führt den Freistoß aus, passt den Ball auf die rechte Seite auf Adeyemi. Der ist an der Strafraummarkierung, spielt dann den Ball weiter. Schuss dann am Tor vorbei. Das war der Schuss von Bambasee Konté. 11 Bundesligaspiele hat er gemacht und jetzt sein erstes Länderspiel. Er ist der Mann im offensiven Mittelfeld auf der Musiala-Position oder auch auf der Amiri-Position. Der hat sie dann ja am Donnerstag kurzfristig eingenommen, nachdem sich Jamal Musiala beim Warmmachen ungefähr so 10, 15 Minuten vor Anpfiff verletzt hatte. Und Konté gibt also den ersten Schuss ab in der dritten Minute hier in Augsburg. Und das war ein halber Meter. Also mutiger Beginn von ihm. Der Ball ist jetzt bei Alexander Nübel. Rückpass von Jonathan Tah. Nach dem Abstoß des griechischen Torhüters konnten die Griechen in der deutschen Hälfte den Ball nicht festmachen. Ballbesitz Deutschland. Und das ist ja eigentlich auch nicht das, was Jürgen Klopp will. Er will ja dafür sorgen, dass die Mannschaft mehr und mehr ins Umschalten kommt, so wie er es mit Mainz, mit Dortmund und mit Liverpool jahrelang gemacht hat. Aber die Anfangsphase beweist uns eher das Gegenteil.
0: Er gibt jetzt den langen Ball in den Lauf. Das ist ein guter Sprint dort im Zentrum von Kevin Schade, der sein Tempo auf den Rasen bringt. Der hohe Ball kam von Jonathan Tah. Auch das neue Mittel von Jürgen Klopp. Aber der Gedanke, den Michael gerade geäußert hat, also sie werden nicht häufig ins Pressing oder Gegenpressing kommen. Die Griechen, was spielen die für einen Fußball unter ihrem serbischen Trainer Ivan Jovanovic? Sie sind selber die Mannschaft, die gegen den Ball geht. Sie wollen den Ball nicht haben, sie wollen gegenpressen. Dann kontern mit ihren schnellen Außen, beispielsweise mit Tsimikas, der jetzt den Einwurf rausholt gegen Karim Adeyemi, der Mann vom FC Liverpool. Schnell dieser Einwurf ausgeführt. Gar nicht so schlecht, das hat ganz gut funktioniert. Tete versucht den Ball mit dem Rücken zum Tor, aber noch an der Mittellinie zu kontrollieren. Deutschland ist dazwischen. Erster Ballkontakt jetzt mal von Joscha Wagnumann, der die Innenverteidigerposition ganz kurz für den aufgerückten Jan-Arve Bissek übernommen hat. Super Ballkontrolle jetzt von den Deutschen und die Fans klatschen das erste Mal so ein bisschen an. Jonathan Tah hat die Kugel am Fuß, 7 Meter entfernt von der Mittellinie, Seite nochmal gewechselt auf Bissek. Der schiebt weiter auf Tah zurück. Fast eine Manndeckung von Tete dagegen Joshua Kimmich. Deswegen wird er gar nicht erst eingebunden in den Spielaufbau. Jetzt fast alle Spieler in der gegnerischen Hälfte. Tah jetzt mal ein bisschen nach links rausgewichen. Fast der Ballverlust von Bambasar Konté. Aber das konnte gerade noch mal nach hinten verteidigt werden. Thanasis Androutsos, die kennen sich, da komme ich aber gleich drauf, denn die deutsche Mannschaft ist im Vorwärtsgang über Nene Brown. Auf dem linken Flügel ist er angekommen, wird dann aber gestellt von Vagianidis. Und deswegen geht es übers Zentrum weiter.
4: Und da ist es Bissek, der Innenverteidiger, zweites Länderspiel mit 16, hat er bereits sein Debüt gegeben bei den Profis des 1. FC Köln. Viele, viele Leihen, inzwischen ist er bei Inter Mailand gelandet und das ist ja nicht irgendein Verein, das ist ein internationaler Top-Club und mit den Mailändern ist er Meister geworden, ist da Stammspieler im Abwehrzentrum, mittlerweile 25 Jahre alt und heute neben Jonathan Tah in der Innenverteidigung. Einwurf der Griechen, Tsimikas schleudert den Ball von der linken Seite Richtung Mittellinie. Da schlägt dann Bissek ein Luftloch. Zollis kommt dran. Den kennt man auch noch. Christos Zollis. Er ist momentan der Star im griechischen Fußball. Der FC Arsenal hat im Sommer für ihn 40 Millionen Euro nach Brügge überwiesen. Und 2024 wurde Zollis mit Fortuna Düsseldorf Torschützenkönig in der zweiten Liga. 22 Mal hat er getroffen. Also die Griechen haben eine richtig gute Mannschaft, aber sie haben nicht den Ball. Den hat Metscher im Anstoßkreis, wird gedoppelt, verliert die Kugel, aber Balleroberung der Deutschen. Und die sind da jetzt auf der linken Seite mit Ebnu Talib, aber vorher schon das Foul gepfiffen. Das Foul an Nene Brown, halblinke Seite in der griechischen Hälfte. Es gibt Freistoß für die deutsche Mannschaft. 5,5 Minuten rum in Augsburg. 0-0. Freistoß ausgeführt. Die Deutschen wieder am Strafraum des Gegners.
0: Und zwar auf dem rechten Flügel mit Karim Adeyemi. Der Mann vom FC Barcelona schiebt den Ball weiter mit seinem linken Fuß. Sind im Zentrum. Ganz tief stehende Griechen jetzt mit der Fünferkette an der 16er-Grenze. Deutschland schiebt sich ran, aber sie brauchen jetzt Tiefe im Spiel. Jetzt rücken die Griechen raus. Geht wieder über den rechten Flügel mit Joscha Wagnumann. Der passt ins Zentrum auf Felix Metscher. Elegante Ballführung. Muss sie einmal rausdrehen aus dem Gegenspieler, der ihn angelaufen hat, mit Christos Zaferis, dem Sechser, der Doppel-Sechs bei den Griechen. Jetzt geht's mit Tempo über die linke Außenbahn mit Bambasee Konté, wo der überall zu finden ist. Gutes Anspiel auf Nene Brown, der ist drin im Strafraum. Rückpassabschluss! Joshua Kimmich hat Rücklage von der Strafraumgrenze und die Gesetze der Physik jagen den Ball in die 15. Etage des ausverkauften Augsburger Stadions. Und trotzdem eine erste gute Kombination, initiiert von Bamba, Sakonte und Nene Braun. Guter Positionswechsel auf dieser Seite. Super Beginn, ne, von Bamba Konte. Ein Abschluss, jetzt schon fast die Vorbereitung. Mutig, man weiß jetzt vielleicht schon, warum Klopp ihn heute aufgeboten hat.
4: Ja, weil er sich zwischen den Linien eben auch gut bewegt. Er gibt auf das Pressing-Kommando. Ein Spieler, der Klopp aufgefallen ist, obwohl er erst 11-mal in der Bundesliga zum Einsatz gekommen ist. Der Ball ist in der griechischen Hälfte. Solis verteilt ihn auf den Kapitän. Dann Seitenverlagerung auf die rechte Seite. Maretzas. Dann kommt der Schuss übers Tor. Übers Tor. Aber knapp war's. Karetzas war's. Konstantinos Karetzas. Der 18-Jährige von Borussia Dortmund. Und geht er an Brown vorbei, macht dann noch einen Haken und dann schließt er ab mit links aus 17 Metern. Das ist dann die erste Chance der Griechen gewesen. Also Konte hatte sie für Deutschland nach 3 Minuten, Karetzas eben nach 7 für die Griechen. Jonathan Tah treibt den Ball schon wieder nach vorne, ist in der griechischen Hälfte angekommen. Konte wird auf der halblinken Position gesucht, auf die linke Seite gespielt. Schade, ist am Strafraum und dann köpft ein Grieche die Flanke raus aus dem 16er. Aber die Deutschen gehen mit Metscher ins Gegenpressing. Dann landet der Ball aber im Tor aus. Und in dem Fall kann der griechische Torhüter Konstantinos Tsourlakis den Abstoß gleich ausführen. Der ist im Sommer nach England gewechselt zum Premier League-Aufsteiger Hull City. Ist dort die Nummer 1 und hat schon 3-mal die Null gehalten. Also ist in 3 Spielen in der frühen Saisonphase ohne Gegentor geblieben. Nummer 1 in England, auch das ist ein Qualitätsmerkmal. Und daran erkennt man auch, wie sich die griechische Mannschaft entwickelt hat. Ball wieder im Spiel und Ball schon wieder bei Deutschland.
0: Ja, ganz viel Bewegung jetzt im Mittelfeld. Joshua Kimmich muss die Kugel kontrollieren. Wird von 2 Griechen angelaufen, dreht sich da nach hinten, nimmt Alex Nübel mit. Wichtige Situation. Das ist ja sozusagen die einzige Achse, die Jürgen Klopp unangetastet gelassen hat. Den Maschinenraum im defensiven Mittelfeld, im Übergang, diesem Transition-Bereich in Richtung letztes Drittel mit Metscher und mit Kimmich. Hat nicht immer alles gepasst gegen die Niederlande. Jetzt ein bisschen zu optimistischer Pass von Kimmich. Aber den kann Brown erlaufen mit seinem Tempo. Flachpass nach innen. Und Griechenland klärt das dann mit Mavropanos, der den Ball konsequent mit der Innenseite von seinen orangefarbenen Schuhen über die Seitenlinie nagelt. Einwurf für die deutsche Mannschaft schon ausgeführt. Wir haben 9 Minuten gespielt in Augsburg. Es steht 0:0. Beim Heimdebüt von Jürgen Klopp. Gerade eben haben die Fans das erste Mal von ihrem neuen Recht Gebrauch gemacht. Nach 25 Jahren mal wieder Stehplätze, Stehplatzerlaubnis. Da haben sie alle mal gestanden und aufgerufen, Deutschland schießt ein Tor. Hat nicht geklappt in der Situation, aber die Stimmung ist sofort ein bisschen nach oben gekocht. Und wir werden jetzt das sehen, was wir, glaube ich, den ganzen Abend uns vornehmen können. Viel Ballbesitz für die deutsche Mannschaft. Die Griechen mit einem guten taktischen Balance-Spiel mal zu pressen, das Ganze mal nicht zu tun. Jetzt der Fehlpass von Joshua Kimmich, viel zu optimistisch. Der zweite Fehlpass vom deutschen Kapitän in seinem 115. Länderspiel. Michael hat es gesagt, auf die rechte Außenbahn. Karim Adeyemi kommt da niemals hin. Und jetzt ist der Ball, da wurde ihn gerade übernommen, ist nämlich schon wieder im 5-Meter-Raum der Griechen. Abschluss.
4: Ja, Tsourlakis ist der Torhüter. Und zu Kimmich noch 1-2 Sätze. Der hat ja keine gute Partie gezeigt am Donnerstagabend in Amsterdam. Gewann da auf einer ja wirklich wichtigen Position auf der 6 im defensiven Mittelfeld vor der 4er-Abwehrkette. Nur 2 seiner 11 Zweikämpfe. Das ist eine 18%-Quote. Jetzt ist Karetzas auf der rechten Seite im deutschen Strafraum. Bringt den Ball auf die linke Seite. Zollis nimmt ihn an. Zollis auf der halblinken Seite. Da tunnelt er dort. Wagnumann, den Rechtsverteidiger. Aber Bissek knallt die Kugel nach vorne Richtung Mittellinie, wo sie Retzos aufnimmt. Der war mal früher in Leverkusen, kam 2017 mit 19 Jahren für 18 Millionen Euro zu Bayer Leverkusen. Und er ist mit Jonathan Tah befreundet. Die haben lange zusammengespielt. Wobei Retzos hat nicht so viele Spiele gemacht für Leverkusen. 31 in der Bundesliga verteilt auf 3 Jahre. Bei den Griechen ist er gesetzt in der Abwehr. Und die Griechen haben den Ball. Schicken wieder die schnelle linke Seite in den Sprint. Zollis in dem Fall. Ball nicht optimal getimt. Er kann ihn nicht kriegen. Es ist die Kugel im Seitenaus. Kimmich hat sich da gegen Retzos in einen Zweikampf geschmissen. Der griechische Innenverteidiger war zuletzt dran. Einwurf der Deutschen ausgeführt. Und Bissek und Tah, die beiden Innenverteidiger, bauen das Spiel auf. Tah nähert sich mit dem Ball am Fuß der Mittellinie. Dann war der Ball sogar kurz in der gegnerischen Hälfte. Auftakt ist gut, wie ich finde. Gutes Tempo, gute Struktur. Die Deutschen wissen auch mit Ballbesitz was anzufangen. Also mir gefällt die Anfangsphase.
0: Ja, ist so. Aber auch von den Griechen gute Struktur gegen den Ball. Kommt jetzt immer häufiger in die Zweikämpfe. Und diese beiden Dribblingläufe von Karetzas, einer mündete im ersten Abschluss für die Griechen. Mit ein bisschen mehr Überzeugung gespielt als das bei der deutschen Mannschaft der Fall war. Jetzt ist das Spiel breit gemacht. Adeyemi auf dem rechten Flügel. Wagnermann täuscht mal an zu hinterlaufen, kommt dann zurück. Und dann gibt es einen relativ unpräzisen Querpass von Metscher auf Adeyemi, der ein paar Meter zurück machen muss, um die Kugel zu sichern. Das hat er gemacht. Wir sehen wieder den Dreieraufbau jetzt bei der deutschen Nationalmannschaft. Pass in den Strafraum von Jonathan Tah. In den Lauf am Ende von Yunus Ednutalib. Der hat, glaube ich, noch gar keinen Ballkontakt gehabt. Zolakis ist da, das ist der griechische Keeper. Ist rausgekommen und auf der Höhe des Elfmeterpunkts hat der griechische Torhüter von Hull City den Ball aufgenommen. Spielt den Ball jetzt flach raus auf Pavlidis. Bisschen Glück, der Ball hoppelte. Nicht sauber getroffen, aber Griechenland bleibt im Ballbesitz. Kommt jetzt mal über den rechten Flügel. Doppelpassspiel. Pavlidis hat sich fallen lassen. Und jetzt gibt es den öffnenden Ball auf die linke Außenbahn. Christos Tsiolis, der kann damit immer was anfangen. Jetzt ist Wagnermann erst da. Tsiolis ist drin im Strafraum. Versucht flach zu spielen. Und Wagnermann grätscht. Den muss nicht mal grätschen, sondern stellt den Fuß raus und sorgt dann zumindest noch für den Einwurf für die Griechen. Rettet also den Ball vor der Grundlinie. Gibt nicht den Eckball, sondern nur den Einwurf. Und den hat der griechische Linksaußen Christos Tsiolis schon längst abgegeben.
4: Griechen auf der halblinken Seite. Hetzos treibt mit an. Der Innenverteidiger im deutschen Strafraum. Tete kann die Kugel nicht festmachen. Und jetzt kann Adeyemi das Spiel mal beruhigen. Aber sofort stochert da Tsimikas, der Linksverteidiger, von hinten nach. Aber die Deutschen lösen es gut. Sie lösen es mit Tah. Der passt den Ball auf die linke Seite. Nathaniel Brown hat da ganz viel Platz. Vorne Ednutalib macht den Weg in den Strafraum. Auch schade ist da. Brown kommt jetzt an auf der linken Seite. Am griechischen Strafraum bekommt er für meine Begriffe zu wenig Unterstützung. Muss erst mal abdrehen und spielt den Ball dann auf die linke Achterposition und die wird von Josu Kimmich begleitet. Chipball, Kopfballverlängerung, Ednutalib, 13 Meter. Aber das ist natürlich keine gefährliche Aktion. Ball kommt zwar aufs Tor, aber ist kein Problem für den griechischen Torhüter. Und Josu Kimmich, der versucht es, nicht zum ersten Mal mit seinen Chipbällen, die kann er ja gut, 25, 30 Meter, der Ball fliegt fliegt durch die Luft und landet präzise beim Mitspieler, auch wenn das nur eine Kopfball-Weiterleitung von Ednutalib in der Szene gerade eben gewesen ist, aber das beherrscht Josu Kimmich. Er muss natürlich noch eine bessere Zweikampfquote aufweisen. Wie gesagt, nur 18% seiner 1 gegen 1 Duelle am vergangenen Donnerstagabend in Amsterdam gewonnen. Die Deutschen kommen übrigens wieder mit Adeyemi. Auf der rechten Seite, schöner Pass Richtung Strafraummarkierung. Aber da wird dann Conte gut abgelaufen. Retzos war es, der da den Hoffenheimer nicht hat an den Ball kommen lassen. Retzos lässt die Kugel von Adeyemi, wie gesagt, gespielt, einfach an die Bande tropfen. Und deswegen können die Griechen jetzt einen Abstoß ausführen. 0-0, 14 Minuten rum. Wir warten auf weitere Chancen in Augsburg.
0: Ja, Spiel nach vorne, letztes Drittel, unpräzise Abläufe, die stimmen noch nicht, können noch nicht stimmen, aber mehrfach angesprochen. Jetzt organisiert TT den Ball für die Griechen nach einem Stellungsfehler von Wagnermann auf dem linken Flügel. Dribbelt mal rein Richtung 16er. Wagnermann verliert das Zweikampfduell. TT versucht flach nach innen zu passen. Nübel ist da, weil auch Bissek mitgeholfen hat. Und jetzt, was macht eigentlich Jürgen Klopp? Der steht in seiner Coachingzone und er hat eine etwas, sagen wir mal, forschere Körperposition eingenommen. Die Schultern nach vorn gebeugt, die linke Hand weist die Mannschaft an, bitteschön, nach vorn zu agieren, schneller zu reagieren. Auch nach diesem gesicherten Ball von Nübel hätte er es gern gesehen, wenn es schneller nach vorn gegangen wäre. Aber es geht ein bisschen zu langsam. Griechenland komplett hinter dem Ball. Und jetzt gibt es diesen geformten Spielaufbau mit Josu Kimmich. Der dribbelt mal 3 Meter, bringt dann Jonathan Tah in die Position. Linker Flügel, Nathaniel Brown, der passt wieder zurück. Griechenland macht das wirklich gut in der Positionierung. Deutsche Fußballnationalmannschaft braucht Tempo und Tiefe. Das Doppel-T, aber so wird es nichts werden. Sie stehen sehr, sehr eng aufeinander. Im Zentrum jetzt mal Metscher, will den Zweikampf eingehen, wird gefoult. Da hat Christoph Tsafiris den Fuß stehen lassen. Und immerhin gibt es jetzt mal ein Standard und diesen Standard wird es geben aus dem Halbfeld, Torentfernung, ja, so 33 Meter. Josu Kimmich will es schnell machen, aber das darf er gar nicht, denn Chris Kavanagh, der Schiedsrichter, wird das Ding freigeben. Und da bin ich jetzt mal gespannt, Michael, was du uns zu erzählen hast. Vielleicht mal ein hoher Ball, Tah und Bissek sind mit da. Und es gibt jetzt 2 Möglichkeiten, Kimmich mit rechts oder Brown mit links.
4: Und alle haben sich da am 16er aufgereiht. Der Ball kommt Richtung Elfmeterpunkt in die Arme des griechischen Torhüters Solakis. Ja, der macht ein paar Schritte raus, hat das irgendwie geahnt. Macht da einen ganz sicheren Eindruck, hat den Ball abgeworfen auf die rechte Abwehrseite. Und die Griechen versuchen es dann in diesem Fall mit Androutsos, der den Ball nach vorne gespielt hat. Laufduell, TT gegen 2 Deutsche, geht zu Boden. Und der Schiedsrichter zeigt die gelbe Karte. auch wenn Bissek es nicht wahrhaben will. Er kommt von der Seite und trifft, stellt die Hüfte ein bisschen weit raus, arbeitet auch mit der angelegten Schulter, mit dem angelegten Arm, mit der rechten Schulter. Das ist ein taktisches Foul. Das hat der britische Schiedsrichter auch so entschieden. Jan-Aurel Bissek jetzt also gelb verwarnt. Und dann gibt es den Freistoß für die Griechen. Eine gute Möglichkeit für den Europameister von 2004. Wann immer ich das sage, ist es immer noch eine Sensation. Ja, ewig, ich will nicht wieder mit Rehakles anfangen, aber...
0: Ja, aber das sind die Erben hier.
4: Wir müssen es zumindest einmal untergebracht haben. Das sind die Erben, völlig
0: richtig.
4: Guck
0: auf richtig. Die Jahrgänge, so alt sind
4: Christos Zollis, genau, der ist 24.
0: Wer weiß, wer in der Finalnacht alles gezeugt wurde.
4: Der war damals 2 Jahre alt und Zollis wird diesen Freistoß jetzt ausführen. Halbrechte Seite, 25, 26 Meter Torentfernung. Er hebt den linken Arm, dann bringt er eine Flanke rein. Tack, köpft den Ball wieder raus. Kriegt Zollis die Kugel nochmal. Jawohl, er hat den Ball wiederbekommen auf der halbrechten Seite. Doppelpass, jetzt taucht Zollis dazwischen. Seitenauslinie und Strafraummarkierung auf. Spielt den Ball halb hoch in den Strafraum der Deutschen. Und die können dann klären. Können sie auch kontern? Ja, sie können kontern.
5: Überragende Bewegung von Schade. Mit Riesenschritten tritt in der gegnerischen Hälfte. 3-3, jetzt muss er die Kugel loswerden. Endotale im Zentrum, dauert zu lange. Dann lässt Joshua Kimmich die Kugel für Conte liegen. Und dann ist das Tempo raus. Griechenland ist zurück. Das ist das Einzige, was mir überhaupt nicht gefällt. Das war auch in den Niederlanden schon so. Da fehlt noch die Abstimmung im Tempo. Jetzt der Ballverlust von Joscha Wagnermann. Auch das hat er ja immer mal wieder drin beim VfB Stuttgart in der Vorwärtsbewegung. Aber die Absicherung war da mit Adeyemi und Joshua Kimmich. Schade, schade. Kevin Schade zunächst mit der Möglichkeit, sich deutlich eher auf dem linken Flügel vom Ball zu drehen. Einfach das Ding reinhacken in den Lauf von Edmund Talib. Das wäre gegangen, hätte funktioniert. Das Fenster war kurz offen. Aber auch danach noch, wenn Joshua Kimmich die Kugel sauber liegen ließe oder gelassen hätte, wie auch immer man diesen Konjunktiv formulieren will, dann hätte Conte vielleicht die Chance gehabt auf den Abschluss. 0-0, 18 Minuten rum. Es ist okay, aber so richtig glänzen tut dieses Spiel noch nicht.
4: Das stimmt. Der Ball ist bei Jan-Aurel Bissek, der deutsche Innenverteidiger, der gerade eben die gelbe Karte gesehen hat. Der erste Spieler, der heute Abend vom englischen Schiedsrichter verwarnt worden ist. Englischer Schiedsrichter Jürgen Klopp, ja, die kennen sich auch. Und die haben schon so ein paar Meinungsverschiedenheiten gehabt bei ihren Duellen. Kevin hat ja fast 200 Spiele in der Premier League geleitet. Und da gab es hier und da auch mal auch ein bisschen Trouble mit Jürgen Klopp. Wagnermann hat den Ball auf der rechten Seite in der griechischen Hälfte. Zurückgespielt Richtung Mittellinie. Bissek auf Tah mit einem Chipball Richtung 16er. Ebnu Talib war der Zielspieler, aber Retsos, der griechische Innenverteidiger, köpft den Ball erstmal wieder nach vorne über die rechte Seite. Versuchen es die Griechen, aber sie können den Ball nicht in den eigenen Reihen halten. Androutsos mit einem Fehlpass. Die Deutschen haben die Kugel. Joshua Kimmich im Mittelkreis. Jetzt ist er direkt einmal über den Anstoßpunkt rüber, hat den Ball rechts weitergeleitet zu Bissek, der dribbelt an, passt die Kugel auf die rechte Seite. Adeyemi, der ist natürlich immer dann gefährlich, wenn er von hinten sein Tempo auf den Rasen bringen kann. Wir haben das in Amsterdam ein paar Mal gesehen. Die Chancenverwertung war natürlich mangelhaft, aber dieses Tempo kommt er heute gar nicht, weil die Griechen eben sehr defensiv stehen. Kimmich hat den Ball im zentralen Mittelfeld, passt ihn dann hoch auf die linke Seite, schön mit der Brust angenommen, Kopfballmöglichkeit für Schade, aber der trifft den Ball nicht aus 5 Metern. Und deswegen kommt er nicht mal aufs Tor, sondern driftet ab Richtung Seitenauslinie. Und da darf jetzt Karim Adeyemi einen Einwurf ausführen für Deutschland, weil auch ein griechischer Verteidiger dran war. Aber Adeyemi will gar nicht. Wagnermann macht das Ganze.
0: Linke Seite gefällt mir trotzdem heute auch wieder gut, zumindest im Ballbesitz mit Schade und Brown. Mit viel Tempo, Spielwitz auch mal hinterlaufen. Dieses Mal haben sie sich voneinander getrennt auf den Seiten. Schade ist nach innen eingerückt. Dann die Flanke, den Kopfball. Den hat er leider vergessen. Hat Michael euch ja gerade erzählt. Jetzt gibt es den Pass raus auf die linke Außenbahn von Jonathan Tah, der hier die meisten Ballkontakte bisher haben dürfte in diesem Spiel. Auch immer mal wieder den hohen Ball spielt. Jetzt haben sie sich rüber kombiniert auf die rechte Seite mit Joscha Wagnermann. Der wird sofort angelaufen von Zollis. Pass dann wieder auf Metscher. Der täuscht die Flanke an am rechten Strafraumeck. Der Außenrisspass auf Karim Adeyemi. Ball auf links gelegt. Ui! Er zieht mit links ab und die Kugel geht aus fast zentraler Position 15 Meter ins Tor aus. Man könnte sagen, das Ding ist ihm aber ganz schön weggerutscht.
4: Das hatten wir doch erst am Donnerstagabend, könnte man auch sagen. Er macht da weiter, wo er in Amsterdam aufgehört hatte. Was für ein schwacher Abschluss. Was ist los mit dem? Ist ja so gut reingekommen beim FC Barcelona, hat da getroffen in La Liga und auch in der Champions League. Wurde gestern noch mal vom Bundestrainer auf der Abschlusspressekonferenz in den höchsten Tönen gelobt. Aber so langsam muss er mal seine Streuung in den Griff kriegen.
0: Das musste er, aber er kommt wenigstens in die Situation, sagt dann ein Bundestrainer. Und das ist ja auch korrekt. Und er arbeitet sich die Chance mit diesem kurzen Dribbling, dem Haken. Aber der Abschluss war nichts. Es war im Prinzip Ausschuss, weil ein Schuss ins Aus. Wieder der Ballbesitz. Und das wird den Abend hier in Augsburg bestimmen. Der deutschen Fußballnationalmannschaft in den schwarzen Hosen, den weißen Trikots und den weißen Schutzen. Ball im Seitenaus, noch berührt von einem Griechen auf Höhe der linken 16er Grenze. Dann wird der Ball noch mal rausgeschlagen. Da wird eine gelbe Karte geben. Bisschen hart die Entscheidung gegen Konstantinos Karezas, den jungen Dortmund-Star. Er hat einfach den Pfiff nicht gehört und juckelt das Ding dann Richtung Mittellinie. Gelb verwarnt jetzt Karezas, zweite gelbe Karte in diesem Spiel von Chris Kavanagh. Weiter geht's mit dem Ballbesitz für die deutsche Fußballnationalmannschaft, die hier noch den Schlüsselmoment sucht. Wann geht's ins Tempo? Viel über außen, die stehen wirklich super breit, aber mir persönlich, und das ist halt das Thema, fehlt die Tiefe, auch mal den Flügel zu überfrachten, durchzulaufen, die Grundlinie zu attackieren. Mal sehen, ob das jetzt vielleicht geht mit Karim Adeyemi. Im Zweikampf gegen Tsimikas wird er hart bedrängt. Jetzt muss er den Ball und darf ihn nicht verlieren. Glück für Karim Adeyemi. Keine gute Idee. Geht ins Dribbling gegen zwei Gegenspieler. Pavlidis, der Kapitän der Griechen, mit dem Fuß am Ball, gibt den Einwurf. Und jetzt hat Adeyemi die nächste Kugel verloren. Das ist jetzt unglücklich, was er macht, ne?
4: Ja, keine gute Phase von ihm. Wir sind in der 23. Minute, immer noch 0-0 in Augsburg. Aber Conte holt den Ball, er kämpft ihn sich da in der Nähe des Mittelkreises. Passt ihn zurück Richtung Mittellinie zu Jonathan Tah. Und Bissek trippelt wieder an, geht da am ersten vorbei. Dann ist er auf der halbrechten Seite, ungefähr 10 Meter vom griechischen Strafraum entfernt. Nimmt Kimmich mit, Kimmich wieder zu Bissek, der da jetzt einen Rechtsaußen gibt. Und dann geht wieder Pavlidis, der Stürmer dazwischen, der übrigens beide Tore erzielte im Wembley-Stadion. Und 2024 bei diesem sensationellen Auswärtssieg in England. Aber jetzt ist Pavlidis, der Torjäger, erstmal mit Defensivaufgaben beschäftigt. Denn alle 10 Feldspieler der deutschen Mannschaft sind tief drin in der griechischen Hälfte. Adeyemi verliert den Ball wieder. Er wird angespielt, 3 Meter vom Strafraum, bleibt nicht stabil, stellt den Körper nicht rein, wird ein bisschen bedrängt. Ja, das ist erlaubt, dann ist der Ball weg. Was ist in dieser Phase los mit Karim Adeyemi? Fehlpass Kimmich. Man könnte auch sagen, was ist los mit Kimmich? Aber jetzt gucken wir erstmal auf die Griechen.
0: Ja, Gegenstoß hat nicht funktioniert, weil Bissek und Wagnoman die Seite wirklich diszipliniert gehalten haben. Pass in die Tiefe vom starken Zöllis auf TT, landet dann am Ende bei Bissek, der richtig gut aufgepasst hat. Sonst wäre TT durch gewesen. Und Alex Nübel, Deutschlands letzter Halt in diesem Spiel. 24 Minuten rum, also ein bisschen mehr als die Hälfte der ersten Hälfte ist absolviert. Jürgen Klopp hat die Hände in den Taschen, die Mütze tief im Gesicht. Co-Trainer auch mit dazugekommen, mit Pepin Reinders, der da auch ein bisschen korrigiert. Sie sind nicht zufrieden. Jürgen Klopp fletscht die Zähne, hat ab und zu die Hände draußen gestikuliert, sieht jetzt, wie Joshua Kimmich die Seite gewechselt hat. Linker Flügel wieder auf Schade gegeben. Der flankt mal auf den zweiten Pfosten. Nutale erwischt den Ball nicht richtig, kommt auf den letzten Drücker, angerutscht wie auf einem Schlitten, kriegt den Ball auf den Vollspann, geht weit neben das Tor. Aber das war die Idee, mal die Tiefe, die Seite zu attackieren und die Flanke reinzuhauen. Nächste, zweite echte Chance, erst müssen wir auch mal ehrlich sein, für die deutsche Fußballnationalmannschaft. Aber okay, immerhin.
4: Guter Laufweg, ja, auf jeden Fall. Gute Übersicht. Ebno Talib, der ja schon 4 Saisontore erzielt hat in der Bundesliga für Eintracht Frankfurt. Und ich muss es immer wieder erwähnen, weil ich es unglaublich finde. 2024 hat er noch für den FC Gießen in der Regionalliga, in der viertklassigen Regionalliga gespielt. Jetzt ist er Nationalspieler. Tete hat den Ball für die Griechen auf der linken Seite am deutschen Strafraum. Zollis, immer wieder wird Zollis gesucht. Der war es übrigens auch hinten, gerade eben im 16er, der Ebno Talib da eine bessere Schussmöglichkeit genommen hat. Also auch Zollis war in der Defensive ein ganz, ganz wichtiger Faktor für die Griechen eben bei dieser Chance des Frankfurters Younis Ebno Talib. Der Ball ist jetzt auf der linken Defensivseite der Deutschen. Da ist kurz mal Nübel an den Ball gekommen. Und dann müssen die Deutschen aufpassen, dass sie sich die Kugel da kurz vom eigenen Strafraum nicht abnehmen lassen. Das ist gefährlich. Genau das passiert jetzt. Die Griechen kommen an den Ball mit Karezas. Und der wird dann gefoult von Conte, von Bambasé Conte. Und er guckt, ja,
0: hat er Glück,
4: so zum Schiedsrichter, als wolle er betteln, dass es da keine gelbe Karte geht. Karezas will den Ball an Conte vorbeilegen. Der kommt aber schon so ein bisschen angegrätscht und kann die Bewegung nicht mehr zurückfahren und trifft dann den Dortmunder. Aber bei dem geht's weiter und weiter geht's auch mit dem Freistoß für Griechenland.
0: Ja, drüben von der linken Seite macht Karezas, glaube ich, direkt selber. Ball liegt sehr, sehr weit auf dem Flügel. Ein Mannmauer, wenn man das überhaupt so nennen kann, mit Karim Adeyemi.
5: Die Locken leuchten im Flutlicht. Kopfballbefreiung von Schade. Nachschussmöglichkeit ist geblockt worden. Und jetzt kann der Konter laufen. Super erster Ball von Joshua Kimmich auf Karim Adeyemi. Der hat erstmal zwei Gegenspieler gegen sich. Am ersten ist er vorbei. Adeyemi drin im Strafraum. Adeyemi muss den linken Fuß nehmen. Vorbei! Karim Adeyemi. Ojemine. Super Laufweg von ihm. Auch das Dribbling ist richtig stark. Und dann entscheidet er sich aus dem Lauf für den Linksschuss. Und wie immer muss man sagen, volles Risiko, volle Power im Schuss. Wenn es hart nicht geht, muss es härter gehen. Manchmal würde ich mir wünschen, er würde ein bisschen Volumen rausnehmen und das Ding einfach mit der Innenseite reinschieben. Aber das war ein astreiner Konter. Super erster Ball von Joshua Kimmich. Toller Laufweg, gutes Dribbling von Adeyemi. Aber der Abschluss stimmt dann eben auch wieder nicht. Beste Chance des Spiels. Knappe halbe Stunde rum, 0-0.
4: Kostas Tsimikas, der Linksverteidiger der Griechen, war der Einzige, der Adeyemi noch halbwegs folgen konnte und der ihn mit seinem Laufweg so ein bisschen nach links außen abgedrängt hatte. Jetzt ist Solis übrigens links außen auch am deutschen Strafraum, Flanke abgeblockt. Jan-Orel Bissek schießt den Ball ins Tor aus. Es geht also weiter mit einer Ecke für Griechenland. Wir sind in der 28. Minute und ich kann mich an Spiele von Fortuna Düsseldorf erinnern. Da hat Christos Solis manchmal versucht, Ecken direkt zu verwandeln und er wird jetzt die Ecke ausführen von der linken Seite. Da ist sehr viel Bewegung im deutschen Strafraum. Drei Griechen sichern nach hinten ab, vier stehen am Elfmeterpunkt und einer, nämlich Tete, steht auf der Torlinie. Und dann sind die meisten deutschen Verteidiger am Fünfer oder kurz davor. Zolles mit dem rechten Fuß an die Grenze des 5-Meter-Raums. Bissek köpft den Ball erstmal raus, aber der Rebound landet bei den Griechen. Möglichkeit zur Flanke von der rechten Seite. Ball kommt rein, Kopfballablage eines griechischen Angreifers. Aber der Ball kommt zu einem deutschen Abwehrspieler und er schießt ihn sofort in die gegnerische Hälfte, wo dann Zolakis, der Tote der Griechen, seinen Strafraum verlässt und dann den Ball sofort wieder nach vorne schießt. Der schießt ihn jetzt fast bis zum Strafraum. Tete räumt da in einem Luftzweikampf Bissek weg. Das könnte man auch als Stürmerfoul ahnden. Bissek hält sich den Hals, hält sich den Nacken, steht aber wieder, geht in die Knie. Er hat offensichtlich Schmerzen, der Abwehrspieler von Inter Mailand. Aber das war kein Foul. Langer Flankenschlag auf die Linksaußenposition. Adeyemi, Keeper geht raus, aber kommt nicht so richtig voran. Adeyemi an den Ball, hat vielleicht auch die Schnelligkeit des deutschen Flügelspielers unterschätzt. Und dann guckt Adeyemi, was der Schiedsrichter draus macht. Und wir gucken auf die Zeitlupe. Der Torwart will natürlich den Ball ins Tor austrudeln lassen. Schafft er auch. Und es war dann eine saubere Aktion. Also war kein Foul. Ja. Er stellt seinen Körper rein, wie es ein Feldspieler in der Szene genauso hätte machen können. Alles sauber. Adeyemi steht wieder. Der Keeper steht wieder. Aber ja, wieder keine Chance für Deutschland.
5: Kann auch ein bisschen was passieren. Besonderheit im Augsburger Stadion zwischen Werbebande und Grasnarbe ist ein bisschen Beton übrig geblieben. Beide fast draufgeknallt. Vielleicht beim nächsten Mal der Hinweis an den DFB. Die Deutschen kommen über Braun, linke Außenbahn. Eckfahne ist angekommen, dreht die Flanke nochmal rein. Das ist aber so eine leichte Übung für einen Tinos Mavropanos. Der köpft den Ball raus. Und an der Strafraumgrenze gibt es dann das Foulspiel von Karim Adeyemi an Thanasis Androutsos, den Mann von Ofi Kreta, der zuletzt noch mit seinem Verein der TSG Hoffenheim Beine gemacht hat im Europapokal. Und der wird gefoult. Karim Adeyemi hatte kurz mal den Flügel gewechselt, ist jetzt auf links zu finden. Schade auf rechts. Sie wechseln jetzt einfach mal die Seiten, um mit dem starken Bein vielleicht nach innen ziehen zu können, den Abschluss suchen zu können. Probates Mittel. Jürgen Klopp hat da draußen ein bisschen reagiert. Wieder ein hoher Ball vom griechischen Keeper in Richtung deutscher 16er. Aber das ist super verteidigt bisher. Alles, was da hoch hinkommt, von Tah und Bissek, überragend rausverteidigt. Metscher legt quer, wieder unpräzise auf Joshua Kimmich. Der muss runter. In der Grätsche spielt er dann Tah an. Der macht das Spiel schnell. Nene Brown und Karim Adeyemi, linke Außenbahn. Adeyemi geht ins Dribbling, will nach innen, geht nach außen, täuscht die Flanke erst an. Dann dreht er sich auf, bringt die Flanke rein, wird geblockt. Es gibt die erste Ecke für die deutsche Fußballnationalmannschaft. Also er ist ja wirklich, und nicht, dass das irgendwie falsch verstanden wird, was diese beiden Abschlüsse betrifft, er ist unheimlich aktiv, auch schon in der Johann Cruyff Arena. Dieser Karim Adeyemi, auch hier wieder holt er den ersten Standard raus. Nur der Abschluss, der passt eben noch nicht. Mal sehen, was die Ecke bringt, wer weiß.
4: Ja, vielleicht ja eine Chance für Metscher. Der ist da im 5-Meter-Raum als einziger Deutscher. Viele um den 11-Meter-Punkt versammelt. Auch Jonathan Tah, Kopfballverlängerung wird er versucht. Aber dann kommt der Schuss und super Parade. Adeyemi bringt den Ball tatsächlich aufs Tor. aber Zolakis macht sich krumm und hält diesen Schuss von Karim Adeyemi, der da aus 17 Metern an den Ball kommt, dann noch eine kurze Bewegung nach links macht, damit der griechische Verteidiger ins Leere rutscht, und dann bringt er den Ball tatsächlich auf den Kasten von Zolakis, aber eine gute Parade des Keepers. Und weil es so schön war, das Ganze nochmal von der rechten Seite. Ecke für Deutschland.
0: Ja, aber ein weiter Weg jetzt für Nene Brown. Jetzt mit links, von rechts aufs Tor. Kimmich steht für die kurze Variante bereit. Jetzt ist der Ball unterwegs. Ein Zentrum, Kopfballmöglichkeit fast von Felix Metscher. Mavropanos köpft das Ding erstmal weit heraus. Aber das ist wieder ein gut verteilt dabei von Jonathan Tah. Gefällt mir richtig gut auf den rechten Flügel. Brown aber bricht das Dribbling ab. Jetzt gibt es nochmal den typischen, den Signature-Move, den Chip-Pass angeschnitten von Joshua Kimmich, den er mit beiden Füßen spielen kann in den 16er. Zu weit, zu zentral auf den Keeper gezogen. Kugel ist schon wieder unterwegs für die Griechen mit Georgios Vaginidis, dem Außenverteidiger auf der rechten Seite. Der spielt zurück auf seine Innenverteidiger. Jetzt ziehen sich die Deutschen mal so ein bisschen zurück. 32 Minuten rum, 0:0. Deutschland die deutlich bessere Mannschaft. Adeyemi gerade hat das mal nicht mit Volldampf probiert, sondern den Ball angeschnitten. Und schon ist die Chance größer, ist die Chance da. Jetzt gibt es den nächsten Fehlpass bei den Griechen. Zolakis ist der Keeper, spielt unpräzise den Ball raus. Bissek ist zur Stelle, hat sich von seinem Nackenstoßer von TT erholt. Und jetzt bauen die beiden Innenverteidiger das Spiel wieder auf. Die Griechen kommen nicht in die Zweikämpfe. Jetzt rücken sie mal raus. Wagnermann festgemacht an der Mittellinie. Joshua Kimmich ist entgegengekommen. Super befreit aus diesem Pressingversuch. Joshua Kimmich bietet sich wieder an. Jonathan Tah hat den Ball am Fuß. Jetzt kriegt der Chef den Ball zurück. Kugel läuft jetzt gut, ne?
4: Kugel läuft gut. Kimmich verlagert das Ganze auf die rechte Seite. Kevin Schade, der ist schon auf Höhe des griechischen Strafraums, passt den Ball zurück auf die halbrechte Seite auf seinen Kapitän Joshua Kimmich. Kurzer Ballkontakt vom Metscher und dann geht es wieder Richtung Mittellinie. Bissek zu Jonathan Tah. Der hat jetzt den Anstoßkreis verlassen. Auf der linken Seite bietet sich Brown an. Der bekommt den Ball. Adeyemi ist es. Brown bietet sich an, hat die Kugel jetzt auf der halblinken Seite. Die Griechen rücken raus und dann auf der linken Seite. Fahne oben. Conte. Die Deutschen spielen den Angriff weiter, haben nicht gesehen, dass der Schiedsrichterassistent die Fahne oben hatte. Bambase Conte war im Abseits. Das Ganze übrigens beobachtet vom Kader 2, also von den Nationalspielern, die dann gegen Serbien in München und auch das Rückspiel in Thessaloniki gegen Griechenland bestreiten werden. Die sind hier im Stadion. Da reden wir über Finn Jeltsch, über David Raum, über Nick Woltemade, über Said Elmala, Felix Keidel und so weiter und so weiter. Die sind alle aus Herzog Aurach, wo sich ja das DFB-Team auf dieses Länderspiel hier in Augsburg vorbereitet hatte, mit einem Extrabus gekommen und sind hier quasi als Edelfans, um ihre Kollegen zu unterstützen. Jetzt gibt es einen Foul an Solis, kurz hinter der Mittellinie. Der will den Freistoß schnell ausführen, aber Kevin Schade versperrt den Ball, sodass sich Zolles erstmal aufregt und dann jetzt erst den Freistoß ausführen kann, hat den Ball zurückgepasst zu Mavropanos, der Innenverteidiger. Fehlpass im Spielaufbau von ihm, der zu Kimmich gekommen ist, der Ball. Und auf der linken Seite nimmt Adeyemi wieder Fahrt aus, ist im Strafraum der Griechen und auf der linken Seite, kommt nicht durch, geht jetzt erstmal mit dem Ball zurück und dann schießt er das Standbein eines griechischen Verteidigers, das war in dem Fall der Dortmunder Karetzas, an. Der Ball geht ins Seitenhaus, Einwurf Deutschland bereits ausgeführt. Kimmich hat den Ball auf der halblinken Seite. Sehr viel Ballbesitz für die deutsche Mannschaft. Eine super Chance eben aus 17 Metern. Dieser Schuss von Adeyemi. Es gab auch Möglichkeiten für Conte und eben auch für Adeyemi, der ja diesen Konter nach 27 Minuten übers Tor schoss. Der läuft übrigens 35,5 km/h schnell. Karim Adeyemi, da wurde er gemessen mit dieser Geschwindigkeit in Amsterdam. So schnell bin ich nicht mal mit dem Fahrrad.
0: Du warst ja heute auch laufen in Augsburg am Rosenau-Stadion, der alten Heimstadt.
4: Ja, aber nicht so schnell, glaube ich.
0: Vom FC Augsburg? Nee, 35,7 ist wirklich viel.
4: 35,5. Wir wollen ihn nicht schneller machen, als er ist.
0: Die 0-2 schafft er auch noch, schätze ich. Wirklich athletisch ohne Ende. Und weil es Micha gerade gesagt hat, Ballbesitz 73%, um das mit Zahlen zu belegen. Pass von Metscher in den Strafraum. Bissek liegt quer. Dann versucht sich Ebnu Talib zu drehen. Aber er kommt nicht vorbei an der laufenden Schrankwand. Dinos Mavropanis, der wie der Taurus dort alles dicht macht in der Mitte. Aber immerhin holt Younes Ebnu Talib den Eckball raus. Es ist der dritte jetzt für die deutsche Fußballnationalmannschaft. Einer war richtig gefährlich. Dieser wird wieder von der rechten Seite gebracht werden von Nene Brown. Und wenn wir noch kurz die Zahl fertig machen wollen, 77% Ballbesitz, ein absurder Wert, aber die gespielten Pässe der Deutschen 242-69 bei den Griechen. Das ist eine Trainingseinheit für Ballbesitz. Jürgen Klopp wird es freuen, da können sich Abläufe einschleifen. Jetzt mal der Eckballschützenwechsel. Kimmich von rechts mit rechts. Arm ist oben, Ball mit Unterschnitt auf die Strafraumgrenze gegeben. Der Adressat war eigentlich Karim Adeyemi, aber das haben die Griechen super gemacht. Super Stellungsspiel. Und dann geht der Schädel raus von Thanasis Androutsos. Ballbesitz für die Deutschen, die den Einwurf auf der rechten Seite hatten. Spielaufbau jetzt wieder über Jonathan Tah. 36 Minuten und sind rum, also 10 Minütchen noch in einer sehr ordentlichen ersten Halbzeit, in der jetzt eigentlich nur, Micha, irgendwie das Tor fehlt, oder?
4: Ja, und die deutsche Elf ist dichter dran als Griechenland. Kimmich aus der eigenen Hälfte, ganz langer Pass nach vorne. Schade, soll den Ball mit dem Kopf verlängern, aber der rückt dann Panagiotis Retsos, der ehemalige Leverkusener, raus. Gutes Stellungsspiel von ihm ist mir jetzt schon zum wiederholten Male aufgefallen. Hat den Ball erstmal weggeköpft, aber die Deutschen haben ihn wieder an der Mittellinie. Tah, dann bietet sich Conte an, der Hoffenheimer, diesmal nicht im offensiven Mittelfeld, sondern eher auf der Achterposition. Über Metscher arbeiten sich die Deutschen nach vorne. Er dreht sich einmal, verschafft sich Platz, sieht auf der linken Seite Adeyemi. Gute Spieleröffnung von Metscher. Adeyemi hat Platz auf der linken Seite, ist bereits am Strafraum der Griechen. Spielt er den Ball in den Rückraum. Metscher von da, keiner schießt von da, ist er gefährlich. Jetzt schießt er und der Ball ist abgeblockt, weil die Griechen da mit 8, 9 Leuten im Strafraum stehen. Aber genau das sind die Situationen, die für Felix Metscher wie gemalt sind. Wenn er von da aus durchkommt, dann kommen bei ihm die Schüsse meistens aufs Tor und das ist dann für jeden Keeper eine Gefahr. Felix Metscher hat es versucht, ist nicht durchgekommen. So bleibt es hier in Augsburg nach 38 Minuten beim 0:0. Das Stadion ist ein bisschen ruhiger geworden. Auch die griechischen Fans, ja, finde ich, haben sich ein bisschen zurückgehalten.
0: Gibt gar keinen Grund.
4: Ja, es ist halt wieder ein Länderspielabend. Die Stimmung ist ja bei Länderspielen der Nationalmannschaft selten so gut wie bei Bundesligaspielen. Mal gucken, was die Griechen machen. Sie schwärmen aus und sind in der deutschen Hälfte.
0: TT hat den Ball super festgemacht und jetzt geht es mit Tempo über Zollis, ihren Besten von der Strafraumgrenze. Super angeschnittener Schuss, geblockt vom Rücken von Bissek, der sich da wegdreht, sich noch kurz an die Hüfte greift. Hat vielleicht auch ein bisschen wehgetan. Die Griechen versuchen sich jetzt mal ein bisschen festzusetzen in der deutschen Hälfte. Karim Adeyemi macht den Ball drüben auf dem linken defensiven Flügel fest, wird gefoult, hat den Freistoß schnell ausgeführt. Super Schaltung bei Karim Adeyemi. Es wäre mal ein bisschen Platz da, aber Felix Metscher hat entschieden, als Taktometer ruhig bleiben und erstmal querspielen. Bissek hat den Ball am Fuß und jetzt sortieren sich erstmal alle wieder in diesem Ballbesitz der DFB-Auswahl unter den Augen von Jürgen Klopp. Heute wieder mit den weißen Sneakern, blaue Hose, blauer Pullover, die schwarze Kappe mit der Deutschlandfahne und dem Claim der 83 Millionen Bundestrainer. Das zieht er durch, das Ding. Und er sieht jetzt, wie seine Mannschaft mit Joshua Kimmich und Adeyemi und da sich immer näher ranschiebt an den griechischen 16er. Bissek ist auch da. Die letzte Kette der Griechen steht direkt an der 16er-Grenze. Fünferkette, alles ist dicht. Die brauchen jetzt die Tiefe. Adeyemi und präzise geschickt. Abwehr ist dazwischen mit Konstantinos Karezas. Aber den Einwurf, Auge, den gibt's.
4: Ja, und der ist bereits ausgeführt worden. Ball ist bei Joshua Kimmich auf der halblinken Seite. Der zu Conte. Conte wieder zu Kimmich. Mitte der griechischen Hälfte. Bissek wird angespielt. Der ist am Mittelkreis. Geht jetzt ein paar Schritte nach vorne. Spielt Tah an. Der deutet wieder so einen hohen Schlag über die griechische Abwehr an. Entscheidet sich dann anders. Spielt zu Brown. Brown auf der halblinken Position. Dann Pass zu Conte. Der ist da umringt von 4 Griechen. Spielt den Ball trotzdem noch sauber auf die linke Seite zu Adeyemi. Der ist an der Strafraummarkierung. Deutet einen Dribbling an. Karim Adeyemi spielt dann flach zu Kimmich. Der leitet mit einem Kontakt weiter zum Elfmeterpunkt. Und das ist dann zu eng. Das ist dann zu eng. Da sind 2-3 Deutsche gegen 6 Griechen. Eine klare Unterzahlsituation auf engstem Raum. Es ist dann schwierig, sich da gegen diese griechische Verteidigung durchzusetzen. Aber bei der Balleroberung sind die Deutschen heute viel, viel besser als gegen die Niederlande. Sie haben den Ball schon wieder und Kimmich spielt ihn schon wieder nach vorne. Jetzt Schippball auf den zweiten Pfosten von Schade gespielt. Aber Ebno Talib ist zu weit davon entfernt. Adeyemi ausnahmsweise mal nicht schnell genug. Das war keine gute Ausführung von Kevin Schade. Die Idee war gut, ja, aber die Ausführung war nicht gut. Und so ist der Ball nach 40 Minuten mal wieder im Tor aus. Ich weiß nicht, was die Balljungen heute haben, ist, weil morgen Schule ist, keiner da. Auf jeden Fall braucht Zolakis, der Keeper, sehr lange, um sich einen Ball zu organisieren. Jetzt hat er einen gefunden und jetzt kann er auch gleich den Abstoß ausführen. 4,5 Minuten noch im ersten Durchgang.
0: Ja, was mir gut gefällt, Michael, muss man auch mal sagen, sie nähern sich deswegen an, weil immerhin der vorletzte Pass jetzt schon da ist. Das war in der Startphase noch nicht so. Jetzt fehlt noch der Assist, der finale Pass. Die Präzision bei diesem halbhohen Ball von Kevin Schade war gar nicht da. Er hatte keinen guten Gedanken, den in der Luftvolley mit der Innenseite reinzubringen. Jetzt müssen wir hinten auch mal aufpassen, denn das Pressing der Griechen greift fast zu. Holen sich den Einwurf über Karezas, geht über die rechte Seite, über Androutsos. Der Karezas wieder mit einem Doppelpassspiel bei den Griechen. Das Raunen geht durch die griechische Fankurve. Joshua Kimmich räumt hinten an der linken Eckfahne, an der rechten Eckfahne auf, befreit sich da überragend nimmt Jonathan Tah mit. Und dann haben sie auf die Seite gewechselt, raus aus dem gefährlichen Pressingraum, rüber zu Nübel, rüber zu Wagnumann. Die Griechen haben aber das Pressing noch nicht aufgegeben. TT läuft Bissek an, jetzt kommt es aufs Fußballspielen an, auch bei Nübel, der legt nochmal quer. Aber Griechenland jetzt mit deutlich mehr Druck gegen den Ball in der Schlussphase dieser ersten Halbzeit. Mal sehen, wie sie da hinten rauskommen jetzt.
4: Ja, Nübel muss erstmal einen langen Ball schlagen, Kopfballverlängerung von Conte versucht, klappt nicht. Also jetzt haben die Griechen einfach mal alle Mannschaftsteile 30, 35 Meter weiter nach vorne verschoben. Gut, ne? Das war gut, das ist auf jeden Fall eine Überraschung gewesen. Dieses kleine Überraschungsbonbon ist gelungen, die Deutschen waren darauf nicht eingestellt, aber jetzt haben wir das Spiel, das wir über die weite Zeit der ersten Halbzeit hatten, über weite Strecken des ersten Durchgangs. Die Griechen ziehen sich zurück in die eigene Hälfte und die Deutschen, die passen sich den Ball mit vielen Kontakten erstmal Richtung Mittellinie. Jetzt überqueren sie in Person von Bissek die Mittellinie und der Verlager das Ganze auf die rechte Seite zu Wagnumann.

0: 40. Minute, kurz vorm griechischen Strafraum, einen Freistoß für Hellas. Wir hätten gerne mehr Torchancen. Tore wären natürlich noch besser, aber die haben wir noch nicht gesehen. 0-0 nach wie vor der Spielstand in Augsburg.
1: Wieder der lange Ball von den Griechen hinten rausgespielt. Abseitsposition von Karezas. Der schimpft da jetzt auch mit seinen Mitspielern. Ball kam zu spät von Androtsos. Deswegen die Deutschen wieder im Ballbesitz nach dem Freistoß. Joshua Kimmich wieder mit dem Ball am Fuß angelaufen von Pavlidis. Das wird ja irgendwann auch unfassbar viel Kraft kosten bei den Griechen Richtung zweiter Halbzeit. So viel hinter dem Ball hinterher zu laufen, weil sie immer wieder die Lücken stopfen müssen. Jetzt lässt Pavlidis zum Beispiel das Anlaufen schon nach. Dann gibt es das Foulspiel an Bambasé Konté. In einer guten Startphase jetzt offensiv nicht mehr so sichtbar, aber im Gegenpressing sehr, sehr gut. Sehr, sehr wichtig für die deutsche Mannschaft, die diesen Freistoß jetzt doch in Ruhe ausspielen möchte. 33 Meter Torentfernung, leicht nach halb links versetzt die Position vom Elfmeterpunkt. Der Chef hat den Ball am Fuß und sich hingelegt mit Joshua Kimmich. Und sie wollen jetzt dann doch diese Flankenvariante. Dauert jetzt ewig, bis sie sich da besprochen haben. Nene Braun kommt jetzt nochmal mit dazu. Die griechischen Fans sind da ein bisschen ungeduldiger. Die deutschen Fans dagegen klatschen an. 44 Minuten sind absolviert. Jetzt kommt der Ball auf den zweiten Pfosten. Kopfball nach innen. Das war keine schlechte Situation von Wagnumann mit seiner Athletik und von Jonathan Tah. Und dann nochmal der zweite Kopfball von Konté vor der Strafraumgrenze. Am Ende ist Griechenlands Keeper Zolak ist da. Und jetzt schauen wir uns an, ob der Konter irgendwie geht über TT.
0: TT hat den Ball auf der linken Seite in der deutschen Hälfte, aber Wagnermann arbeitet nach vorne, baut sich vor ihm auf und das ist ja ein athletischer Typ, dieser Joscha Wagnermann vom VfB Stuttgart. Deswegen haben die Griechen erstmal hintenrum gespielt und Mavropanos hat ja auch in Stuttgart gespielt von 2020 bis 2023. Ja, mit seinem mindestens zweiten Fehler im Spielaufbau. Einmal hat er Kimmich den Ball genau vor die Füße gespielt und jetzt hat er versucht, die Kugel Richtung Mittellinie zu befördern, aber sie landete dann wieder bei einem Deutschen. Jonathan Tah ist derjenige, der den Ball jetzt auf Felix Metscher verteilt, ins Mittelfeldzentrum und dann wieder Joscha Wagnermann, der Rechtsverteidiger vom VfB Stuttgart, auf Schade. Der ist schon auf Höhe des griechischen Strafraums. Eine Minute Nachspielzeit wird angezeigt, die beginnt jetzt, denn die offizielle Spielzeit ist abgelaufen. Felix Metscher geht mit dem Ball Richtung Mittelfeldzentrum. Joshua Kimmich wird dort angespielt. Dann zu Jonathan Tah. Die Griechen verteidigen vorm eigenen Strafraum sehr, sehr tief. Ein tiefer Block. Da bieten sich den Deutschen wenig Räume. Und auch Schade, der rudert so ein bisschen mit den Armen. Will Wagnermann rauslocken aus dem 16-Meter-Raum, als wollte er sagen mit der Körpersprache, so kann ich den nicht anspielen. Und weil das eben keine Option gewesen ist, haben die Deutschen erstmal hintenrum gespielt und hinten ist in dem Fall die eigene Hälfte. Wir sind an der Mittellinie. Jonathan Tah treibt den Ball nach vorne und jetzt geht es dann über Joshua Kimmich wieder zurück in die eigene Hälfte. Also ich könnte mir vorstellen, dass wir hier mit einem 0-0 in die Kabine gehen, aber das ist natürlich dann auch keine wirklich steile These.
1: Nein, es sind nämlich nur noch 10 Minuten. Karim Adeyemi geht Sekunden. geht nochmal in den Konsolenmodus, verliert aber den Ball an Karezas und der könnte jetzt den Konter inszenieren, wird ab und weg und rausgepfiffen. Ärgert sich darüber, aber das war der Halbzeitpfiff. Chris Kavanagh aus Manchester benutzt sein Arbeitsgerät. Keine Tore nach 45 Minuten bei Jürgen Klopps Heimdebüt. Eine klar deutlich bessere deutsche Mannschaft mit guten Möglichkeiten. Zwei Top-Chancen durch Karim Adeyemi, aber es wackelte noch kein Netz in Augsburg. Wird bestimmt noch besser. Bis gleich. Danke für die Aufmerksamkeit.
2: Ja, noch kein Fußballfest in Augsburg. 0-0 zwischen Deutschland und Griechenland im Rahmen der Nations League. Aber es kann noch kommen in der zweiten Halbzeit. Die übertragen wir gleich hier im Programm. Reporter sind dann wieder in Augsburg. Michael Augustin und Thomas Kunze.
3: Danke, Martin Roschitz.
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3: Ja, und heute gibt's hier statt einer Sportanalyse 15 Minuten kompakte Informationen für Sie. Im Studio ist Detlef Karg. Die Schweiz und die Neutralität, das gehört untrennbar zusammen und ist natürlich auch das wesentliche Geschäftsmodell des Landes. Geld, auch aus Unrechtsregimen, in Kriegen, wird seit langem in dem Land bei seinen Banken geparkt. Nun beteiligt sich die Schweiz seit dem Kriegsbeginn in der Ukraine an den Russland-Sanktionen, liefert aber keine Waffen. Das ging einer Initiative zu weit oder nicht weit genug, je nachdem, wie man es sieht. Sie wollte noch mehr Neutralität. Das aber ging vielen Schweizern zu weit. In einer Volksabstimmung haben sie diese Neutralitätsinitiative abgelehnt. Patricia Wern informiert.
5: Es war ein deutliches Ergebnis. Rund 70% der Schweizerinnen und Schweizer lehnten es ab, die Neutralität ihres Landes zu verschärfen. Die Schweizer Neutralität

0: ist bereits seit 1848 Teil der Verfassung. Bei der Abstimmung heute ging es nun darum, wie stark sich die Schweiz international einbringen kann und soll. Etwa mit Sanktionen gegen Kriegsparteien oder ob solche Beteiligungen künftig ausgeschlossen werden. Eine Mehrheit entschied sich gegen eine starre Auslegung und stattdessen für eine flexible Handhabe. Gerade wegen der vielen internationalen Krisen und Konflikte, sagt Cedric Wermuth, der Co-Präsident der Sozialdemokratischen Partei der Schweiz, die gegen die Initiative war.
1: Die Menschen haben gesagt, trotz der schwierigen Weltlage, ja, wir wollen die Neutralität, aber eine mit Haltung. Eine, die sagt, wir verurteilen Völkerrechtsverbrechen, und zwar egal, ob der amerikanische Präsident, der russische Präsident oder sie in Gaza oder im Sudan geschehen. Das ist die Erwartung der Bevölkerung und damit hat sie recht.
0: Hätte eine Mehrheit der Schweizer stattdessen für die Initiative gestimmt, wären Sanktionen gegen kriegführende Länder nur noch erlaubt gewesen, wenn sie vom UN-Sicherheitsrat beschlossen worden wären. An EU-Sanktionen hätte sich die Schweiz nicht mehr beteiligen können. Auch die sicherheitspolitische Kooperation mit Militär- und Verteidigungsbündnissen wäre kaum noch möglich gewesen. Einschränkungen, die die Schweizer offensichtlich nicht hinnehmen wollten. Vor allem Russlands Krieg in der Ukraine habe eine große Rolle gespielt, sagt Stefan Rietiker, der Präsident der Pro-Schweiz-Organisation, dem Ja-Lager der Initiative.
2: Ich denke, die Gegner der Initiative hatten mit dem Sanktionsverbot bzw. der Anti- oder die Pro-Putin-Initiative einfach ein Argument zur Hand, das sehr schwer bekämpft werden konnte. Da hat ein psychologisches Momentum mitgespielt. Das müssen wir zur Kenntnis nehmen.
0: Ähnlich sieht es die Nationalrätin Monika Rüger von der Schweizerischen Volkspartei, SVP, zu der auch der Mitinitiator des Volksentscheids, der frühere Bundesrat Christoph Blocher, gehört.
3: Ich glaube, das Problem ist jetzt bei der Neutralitätsinitiative tatsächlich die Angst gewesen mit Russland, mit dem Krieg, mit den Sanktionen. Hier fehlt es uns wahrscheinlich schon, das glaubwürdig rüberzubringen, dass Sanktionen eben gerade die Ärmsten in den Ländern betrifft. Und Angst war noch nie ein guter Ratgeber bei politischen Abstimmungen.
0: Im Vorfeld der Initiative hatte Russland offen für ein Ja geworben. Die Sprecherin des Außenministeriums argumentierte, die Schweiz verliere ihre Glaubwürdigkeit als neutrales Land durch die Sanktionen gegen Russland. Die Gegner der Initiative, zu der auch die Schweizer Regierung und das Parlament gehörten, hoben dagegen immer wieder hervor, dass Neutralität im rechtlichen Sinne nicht dasselbe sei wie Gesinnungsneutralität und man dadurch nicht an Glaubwürdigkeit verliere. Die Schweiz könne sehr wohl Werte haben, sich für diese einsetzen und sich für das Völkerrecht stark machen, ohne ihre Neutralität aufzugeben. In einer weiteren Abstimmung der Ernährungsinitiative ging es darum, dass die Schweiz insgesamt 70% ihrer Lebensmittel selbst produzieren sollte, um weniger von Importen abhängig zu sein. Auch dieser Volksentscheid wurde mehrheitlich mit rund 73% abgelehnt. Der Präsident des Bauernverbands, Markus Ritter, zeigt sich zufrieden.
4: Diese 70%, die die Initiative gefordert hat, und das innerhalb von 10 Jahren, die waren utopisch hoch. Das hatten wir letztes Mal im Zweiten Weltkrieg.
0: 2 Volksabstimmungen, 2 deutliche Ablehnungen. Rund die Hälfte der stimmberechtigten Schweizer hat von ihrem Recht der direkten Demokratie Gebrauch gemacht.
5: Nicht noch mehr Neutralität für die Schweiz, das war Patricia Wern. Nahe dem britischen Luftwaffenstützpunkt Fairford in Südwestengland hat die Polizei 5 Personen festgenommen. Ihnen wird vorgeworfen, einen Anschlag vorbereitet zu haben. Franziska Hoppen informiert.
6: In der Nacht zu Sonntag hat die Polizei einen Hinweis auf 3 verdächtige Fahrzeuge bekommen, die offenbar in Richtung des Luftwaffenstützpunktes RAF Fairford unterwegs waren. Und daraufhin sind die Polizisten ausgerückt und haben dann im nahegelegenen Dorf Welford diese Wagen gestoppt und 5 Männer festgenommen. Erstmal wegen des Verdachts auf Verstöße gegen das britische Sprengstoffgesetz, später auch wegen des Verdachts der Vorbereitung einer terroristischen Handlung. Die Polizei hat dann eine Absperrung mit großem Sicherheitsradius um diese 3 Fahrzeuge errichtet und deshalb wurden auch rund 85 Haushalte evakuiert, als die Wagen dann von der Sprengstoffbeseitigungseinheit der Armee untersucht worden sind. Und die Ermittlungen, die führt inzwischen auch die britische Antiterrorpolizei. Über diese 5 Männer und mögliche Motive sind bislang keine Informationen bekannt und die Polizei bittet auch ausdrücklich darum, nicht zu spekulieren. Aber die Nähe zu RAF Fairford, die nährt natürlich Spekulationen über einen möglichen Zusammenhang. Der Stützpunkt wird von den USA genutzt und war in diesem Jahr auch Ausgangspunkt von US-Luftangriffen auf iranische Ziele. Und die iranischen Revolutionsgarden hatten Großbritannien auch im Juli gewarnt, den US-Bombern diesen Abflug von Fairford zu gestatten. Aber der Zusammenhang ist bislang nicht bestätigt. Der Premier, der Verteidigungsminister, die Polizei haben versucht, die Bevölkerung zu beruhigen und betont, dass man auf solche Fälle sehr gut vorbereitet sei, aber dass wegen der laufenden Ermittlungen aktuell da keine weiteren Details bekannt gegeben werden könnten. US-Präsident Trump hat sich auch geäußert, und zwar sagte er, dass die festgenommenen Männer schon länger unter Beobachtung gestanden hätten und, Zitat, großen Schaden hätten anrichten wollen.
5: Das war Franziska Hoppen. Festnahmen nahe einer von den USA genutzten Militärbasis in Großbritannien.
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5: Tja, wird das der nächste dicke Zankapfel in der Bundesregierung? Man hat ja eigentlich keine Zeit mehr, sich zu streiten. Bundesgesundheitsminister Linnemann lehnt die jüngsten Vorschläge der SPD für eine Reform der Pflegeversicherung ab. Es geht dabei um einen sogenannten Pflegedeckel. Was damit gemeint ist, Einzelheiten von Oliver Neuroth.
8: Der Pflegedeckel der SPD sieht vor, dass ein bestimmter Eigenanteil von Pflegebedürftigen im Heim eine Grenze nicht überschreitet, mittelfristig 1.500 Euro im Monat. Das wären knapp 300 Euro weniger als im Moment. Hier setzt die Kritik von Gesundheitsminister Linnemann an. Nach seinen Worten löst eine Entlastung in dieser Höhe nicht das Grundproblem, nämlich dass die Heimrechnungen pro Monat insgesamt oft 3.000 Euro und mehr betragen. Im ARD-Bericht aus Berlin fordert Linnemann,
9: dass wir jetzt sozusagen nicht nur Pflaster aufkleben, sondern eine erste Hilfe leisten, damit weiter die Leistungen ausgezahlt werden an die Pflegebedürftigen und die Beiträge stabil halten. Und in einem zweiten Schritt wollen wir Ende Oktober eine Kommission einrichten, die strukturell die Pflegeversicherung fit macht für die 30er Jahre.
8: In der Pflegekasse fehlen aktuell etwa 8 Milliarden Euro. Linnemann spricht davon, dass das System strukturell unterfinanziert sei. Jedes Jahr fehlten rund 10% der Mittel, die nötig wären.
9: Der Staat hat faktisch in die Pflegekasse gegriffen während Corona. Die Pflegeversicherung hat 5 Milliarden dem Staat aus guten Gründen geliehen. Und es gab damals die Zusage, dass das Geld zurückkommt, die sogenannten Corona-Hilfen. Wenn das Geld jetzt aus dem Finanzministerium beispielsweise zurückkommt, hätten wir viel mehr Spielraum, als wir heute haben.
8: Morgen sollen die Gespräche zwischen den Regierungsparteien über einen Kompromiss bei der Pflegereform weitergehen. Am Mittwoch möchte Gesundheitsminister Linnemann sein Konzept ins Kabinett einbringen. Im Kern sieht es vor, den Zugang zu höheren Pflegeleistungen zu bremsen und einzelne Leistungen zu begrenzen. Die SPD sieht darin eine Verschlechterung der Pflege und droht mit einem Boykott der Pläne.
5: Wohin bei der Pflegeversicherung, das werden die nächsten Tage und vermutlich auch Wochen zeigen. Oliver Neuroth informierte. Beim Münchner Oktoberfest wurde heute die Halbzeitbilanz gezogen. Laut der Festleitung sind an den ersten 8 Tagen 3,8 Millionen Besucher da gewesen. Das sind 300.000 mehr als während der ersten Hälfte im vergangenen Jahr. Noch bis 4. Oktober dauert das größte Volksfest der Welt. Birgit Grundner mit der Wiesenbilanz bis heute.
10: Das Münchner Oktoberfest ist auf Rekordkurs. 3,8 Millionen Besucher waren schon da, und wenn die zweite Hälfte genauso läuft, dann wären am Ende mehr Menschen als je zuvor auf der Wiesn gewesen. Der Bierabsatz ist dagegen leicht zurückgegangen. Das gilt allerdings nicht für das alkoholfreie Bier. Da ist die Nachfrage gestiegen. Beim Essen sind Hähnchen und Bratwürste die Klassiker geblieben. Als Souvenir sind weiter Lebkuchenherzen sehr beliebt. Rundum zufrieden sind auch die Schausteller mit dem Geschäft. Gerade am zweiten Wochenende haben sich vor den Fahrgeschäften lange Warteschlangen gebildet. Die Kehrseite des großen Andrangs, speziell am Samstag, ist es vorübergehend recht eng geworden. Darauf wurden zum Beispiel die Besucher mit Durchsagen auf weniger volle Bereiche hingewiesen und die beiden Haupteingänge kurzzeitig gesperrt. Das überarbeitete Sicherheitskonzept samt Kameraüberwachung hat gegriffen, wie die Festleitung betont. Die Wiesenambulanz hatte knapp 4.300 Patienten, etwa mit Kreislaufproblemen, Verletzungen nach Stürzen oder Schlägereien oder auch mit alkoholbedingten Symptomen. Das meiste ließ sich auch vor Ort behandeln. Die wenigsten Patienten mussten noch in ein Krankenhaus gebracht werden. Die Polizei hatte mit 471 Straftaten und Ordnungswidrigkeiten zu tun, darunter Körperverletzungen, Taschendiebstähle und Sexualdelikte. Auffallend bei den Rauschgiftdelikten, fast immer ging es um Kokain.
5: Birgit Grundner vom Münchner Oktoberfest. Und jetzt vom Trinksport zum echten Sport.
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5: Und den hat jetzt Martin Roschitz.
11: Ja, gleich geht's weiter mit der zweiten Halbzeit beim Fußball-Länderspiel zwischen Deutschland und Griechenland im Rahmen der Nations League in Augsburg. Pausenstand 0-0. Vorher sind wir beim Radsport. Im kanadischen Montreal stand einer der letzten Höhepunkte einer langen Straßenradsaison an. Und es war ein spannendes Rennen. Holger Gersker berichtet.
12: Es war eine nordamerikanische Radsportparty, gekrönt von einem US-amerikanischen Weltmeister. Sicherlich eine Überraschung, aber keine Sensation. Denn Brendan McNulty hatte schon bei der WM-General Probe auf diesem Kurs vor 2 Wochen Platz 3 belegt, war auch Vierter im WM-Zeitfahren. Trotzdem der mit Abstand größte Erfolg in der Karriere des 28-Jährigen. Die Top-Favoriten belauerten sich, vor allem als McNulty 30 Kilometer vor dem Ziel attackierte, aber auch noch in der letzten Runde. Silber und Bronze sicherten sich dann im Sprint der Verfolger Michael Matthews aus Australien und der Niederländer Mathieu van der Poel. Die besten deutschen Radprofis waren Opfer der ersten großen Tempoverschärfung. Florian Lipowitz und Georg Zimmermann schafften nicht ganz den Sprung in die Top-Gruppe, verpassten dann im weiteren Verlauf entkräftet eine Platzierung unter den ersten 30.
11: Florian Lipowitz war ja vor 2 Monaten bei der Tour de France gestürzt. Und jetzt, wie angekündigt, zurück nach Augsburg. Die deutsche Mannschaft lässt bisher nicht viel zu gegen Griechenland, hat die wenigen eigenen Top-Chancen durch Adeyemi aber nicht nutzen können. Und so sind in der ersten Hälfte keine Tore gefallen. Jetzt die zweite Halbzeit live aus Augsburg. Thomas Kunze, Michael Augustin.
13: Ob dieser 27. September, dieser Sonntag von Augsburg in irgendeiner Art und Weise den Weg in die Geschichtsbücher des DFB finden wird, das ist noch nicht ganz klar. Das Heimdebüt von Jürgen Klopp ist zur Hälfte absolviert. 45 Minuten gegen Griechenland. Kein Tor auf der einen Seite, kein Tor auf der anderen Seite. Eine deutlich bessere deutsche Mannschaft mit viel Ballbesitz. Aber, und das ist das Problem, mit wenig Chancen. Karim Adeyemi hatte 2-mal die Führung auf dem Fuß, die beste Chance Mitte der ersten Halbzeit nach einem tollen Konter und einem überragenden Pass von Kapitän Joshua Kimmich. Aber ansonsten eben auch Michael Augustin. Viel Ballgeschleppe, viel Stillstand, wenig Tiefe.
14: Ja, 72% Ballbesitz. Ergo hatten die Griechen nur 28% Ballbesitz. Sie spielen das, was die Deutschen gar nicht mögen. Sie verteidigen im tiefen Block und so phasenweise hatte man so Julian Nagelsmann-Vibes, finde ich, also in der dreijährigen Amtszeit des Vorgängers von Jürgen Klopp war es ja oft so, dass ein Fußball gezeigt wurde, der auf Ballbesitz und Dominanz ausgerichtet war und dass sich die Deutschen dann meistens verhedderten. Und das war hier und da im ersten Durchgang auch der Fall. Die Griechen hatten eine Gelegenheit und das war ein wirklich gefährlicher Schuss des 18-jährigen Dortmunders Karezas. Von der halbrechten Seite aus 17 Metern. Der Ball flog, ich würde mal sagen, 30 Zentimeter über den Kasten von Alexander Nübel. Ansonsten hatte der Torhüter, der ja heute den Vorzug von Marc-André Ter Stegen erhalten hat, nicht viel zu tun. Karim Adeyemi war, wenn er in sein Tempo kam, gefährlich, vielleicht sogar der gefährlichste. Er hat einen Schuss aufs Tor gebracht, das war ein Distanzschuss. Da kam er nicht aus dem Tempo, da wurde er freigespielt am Strafraumeck. Aber manchmal habe ich den Eindruck, wenn Geschwindigkeit und Abschlussqualität bei ihm zusammenkommen, dann wird eine Sache darunter leiden und das ist dann meistens die Abschlussqualität. Wir sehen die Deutschen in der Kabine, wie sie gleich rauskommen werden. Die Griechen werden wahrscheinlich einmal wechseln. Manolis Saliakas, der Rechtsverteidiger, der 4 Jahre für den FC St. Pauli gespielt hat, der hat sich hier warm gemacht und inzwischen auch seine Trainingsklamotten ausgezogen. Was erwartest du jetzt für die zweite Halbzeit, Thomas?
13: Ich erwarte Korrekturen von Bundestrainer Jürgen Klopp. Tatsächlich Korrekturen. Was mir tatsächlich fehlt, ist bei 77% oder 78% Ballbesitz ab einem gewissen Punkt dieser Kontrolle vielleicht auch die Bereitschaft, fürs Risiko aufzubringen, mehr ins Tempo zu gehen. Ein Steckpass auch mal auf Younes Ekpeter, der komplett in der Luft hängt, zu spielen oder über die Flügel die Tiefe zu attackieren, die Pässe in den Rücken der Abwehr. Das ist eigentlich das Versprechen von Jürgen Klopp. Was sich heute Abend hier nicht bieten wird, das sind viele Konterchancen. Denn dafür haben die Griechen einfach zu wenig den Ball. Und wenn die den Ball in der deutschen Hälfte nicht haben, dann kann man nicht kontern. Das ist Naturgesetz im Fußball. Die deutschen Auswechselspieler sind komplett auf der Wiese mit den Erwärmungsleibchen. Flo Wirtz kann ich sehen, Jonathan Burkhardt kann ich erkennen, Yannick Engelhardt, Chris Führig, sie sind alle da. Auch Nadim Amiri gibt also auch noch ein paar Alternativen, die wir ganz sicher sehen werden. Einer wird sich ganz sicher auch große Hoffnungen machen, Linksverteidiger Hennes Behrens vom FC Augsburg in seinem Heimstadion. Vielleicht ersetzt er nachher noch Nathaniel Brown, aber das ist Zukunftsmusik. Jetzt der Wechsel der Griechen, Georgios Vagianidis, 1:1 Wechsel auf der Rechtsverteidigerposition. Michael hat es euch angekündigt, Manolis Saliakas der Mann von der Schanze auch vom FC St. Pauli, jetzt mittlerweile bei Panathinaikos Athen unter Vertrag, übernimmt 1:1 die Rechtsverteidigerposition. Und Michael Augustin, dann kann es gleich losgehen, finde ich, oder?
14: Ja, Saliakas bekommt noch ein paar Anweisungen von Ivan Jovanovic, der Serbe, 64 Jahre, seit 2 Jahren griechischer Nationaltrainer, war ja auch 10 Jahre Spieler in Thessaloniki in Griechenland, ist als Trainer unter anderem Pokalsieger mit Panathinaikos geworden und hat eine positive Bilanz, mehr Siege als Niederlagen, und er hat einen Generationenwechsel eingeleitet bei der griechischen Nationalmannschaft, hat viele Talente eingebaut. Saliakas gehört mit 30 Jahren nicht mehr zur Kategorie Talent, aber er ist jetzt derjenige, der die rechte Abwehrseite einnimmt. Spiel läuft wieder, die Griechen in ihren weißen Hosen und blauen Trikots haben Anstoß und sind in der deutschen Hälfte. Jetzt der Rückpass in die eigene Hälfte, Saliakas mit seinem ersten Ballkontakt, passt den Ball erstmal vor den eigenen 16er zu Konstantinos Mavropanos, der ja auch in der Bundesliga lange Zeit beim VfB Stuttgart unter Vertrag gestanden hat und im Sommer jetzt mit West Ham United von der Premier League in die zweite englische Liga abgestiegen ist. Mavropanos hat hinten vieles im Griff gehabt, hatte ein paar Fehler im Spielaufbau. Die Deutschen sind jetzt im zweiten Durchgang noch nicht am Ball gewesen. Also das werden wir wahrscheinlich auch nicht im weiteren Spielverlauf erleben, denn die Griechen hatten, wie gesagt, nur 28% Ballbesitz im ersten Durchgang. Und jetzt hat Alexander Nübel den Ball und verteilt ihn auf Jan Aurel Bissek. Der hat schon die gelbe Karte gesehen. Ansonsten macht er aber ein gutes Spiel in der Abwehr, der Innenverteidiger von Inter Mailand, finde ich.
13: Für Alex Nübel übrigens, um das auch nochmal klar zu machen. Oh, da gibt Shepard Joshua Kimmich auf den Asphalt Richtung Werbebande gedrückt von seinem Gegenspieler von Tsimikas. Kimmich hält sich und reibt sich kurz den Kopf, sieht dann aber, wie der Konter läuft. Das ist Yunus Emre-Talib, organisiert den Ball, drin im Strafraum, schlenkert, legt die Kugel ab, rechte Strafraumgrenze auf, Metscher, der geht ins Dribbling, Tor-Auslinie durch, dann der Flachpass in Richtung Kevin Schade. Der kann die Kugel nicht verwerten an der Fünfergrenze und jetzt geht es in die andere Richtung. Mavropanos leitet den Konter ein, super Gegenpressing, vielleicht verbunden mit einem Foul, Vorteil läuft weiter, Wagnermann hat das Spiel, den Konter kurz unterbrochen. Und dann drehen sie ab, die Griechen, mit ihrem Ballbesitz und Pavlidis, ihrem Kapitän. Aber auch der verliert die Kugel fast im Zweikampf, holt den Einwurf aus auf Höhe der Mittellinie. Das ist ja ein ordentlicher Beginn. Man sieht auf jeden Fall bei der deutschen Fußballnationalmannschaft deutlich höheres Pressing gegen den kurzen Ballbesitz der Griechen. Aber am Ende konnte Yunus Emre-Talib gemeinsam mit Felix Metscher aus diesem Ballgewinn kein Kapital schlagen. Und das ist vielleicht der Hauptgrund. Kritikpunkt Zielstrebigkeit, auch wenn das ein sehr plastisches Wort ist, aber das fehlt mir bei den Abschlüssen.
14: Ja, und Genauigkeit, und Joshua Kimmich, ganz wichtig, er spielt inzwischen wieder, aber ist da wieder an die Bande geknallt, und wir haben es ja auch im ersten Durchgang schon mal angedeutet, es gibt hier logischerweise Rasen, das Viereck besteht aus Rasen, da gibt es auch danach neben der Seitenauslinie und hinter den Grundlinien Rasen, aber dann kommt eben Beton und dann kommt die Werbebande, und in diesem Bereich, da wo der Beton auf die Werbebande trifft, da lag Joshua Kimmich eben, aber er lag nur kurz da. Er spielt weiter und sieht so aus, als hätte er sich nicht gravierend wehgetan. Die Griechen haben den Ball mit Karezas, Saliakas auf der rechten Seite jetzt in der Hälfte der Deutschen. Passt den Ball zurück in die eigene Hälfte auf Andoutsos. Und jetzt beruhigt ihr das Spiel erstmal komplett. Lässt Emre-Talib kommen, will, dass er sozusagen angelaufen wird, um den Ball dann zurück in die Vierabwehrkette zu Mavropanos zu passen, der dann nach vorne in die gegnerische Hälfte, wo Zolles den Ball nicht festmachen kann. Und es ist die Kugel am deutschen Strafraum bei Alexander Nübel. Seine erste Option, das hatten wir eben auch schon mal zu Beginn der zweiten Halbzeit, ist Jan Aurel Bissek, und der passt den Ball dann zu Jonathan Tah, und er versucht es über die linke Seite, Kevin Schade, aber auch tief in der eigenen Hälfte. Schade läuft mit dem Ball noch ein paar Meter weiter in die eigene Hälfte, spielt ihn dann zurück ins Abwehrzentrum zu Bissek, und Felix Metscher, auch er noch in der eigenen Hälfte, ist jetzt derjenige, der den nächsten Angriff einleiten soll.
13: Geht mir nach Ballbesitz, nach Ballgewinn immer noch zu langsam. Jetzt geht's über den Flügel mit Karim Adeyemi. Der dribbelt mal an gegen Tsimikas, passt dann wieder zurück. Metscher macht das Spiel langsam, quer auf Jonathan Tah. Wieder diese Ballbesitzstaffetten jetzt rund um den 16er mit Nene Brown. Da hat den Ball zurückbekommen. Bissek im Zentrum. Der hält jetzt die Mitte. Leichte Schwierigkeiten bei der Ballannahme. Vertikaler Pass auf Metscher. Torentfernung 25 Meter. Steckpass auf Adeyemi. Dran an der Strafraumgrenze. Gegen 3 Griechen verliert er den Ball. Aber Conte hilft. Conte, Linksschuss, Flachschuss. Fast das Tor. Aber da ist ja noch Zolakis im Kasten. Und er macht sich sowas von lang. Der Mann von Hull City. Und eigentlich müsste es Halt oder Hate City heißen. Denn der hat da richtig gut festgehalten, diesen Ball. Schöner platzierter Flachschuss von der Strafraumgrenze von Bambassé. Conte geht doch gut los.
14: Ja, und wieder Conte. Ne? Conte hatte zu Beginn der ersten Halbzeit, nach 3 Minuten in den ersten Abschluss, eine ähnliche Situation. Da ging der Ball knapp rechts am griechischen Tor vorbei. Und jetzt hat der Hoffenheimer den Ball auf den Kasten gebracht. Und du hast es richtig beschrieben, Zoulakis mit einer guten Parade. Also wir notieren Conte mit der nächsten Chance für Deutschland. Mit der ersten Gelegenheit im zweiten Durchgang. Es läuft die 50. Minute in Augsburg. Der Ball ist bei Joshua Kimmich auf der halblinken Seite. Wieder sind alle 10 deutschen Feldspieler in der Hälfte der Griechen. Kimmich verlagert das Spielgeschehen jetzt auf die linke Seite. Kevin Schade hat den Ball. Der ist dort an der Strafraumgrenze. Passt den Ball dann parallel zur Strafraummarkierung zum Metscher. Metscher zu Adeyemi. 18, 19 Meter Torentfernung auf Rechtsverteidiger Wagnermann. Der wieder zu Adeyemi. Der ist jetzt nur noch 16 Meter vom Tor entfernt. Ist also am Strafraum. Ebnu Taleb bekommt den Ball. Aber dann gerät er aus der Balance, aus dem Gleichgewicht. Fällt hin und gleichzeitig schießt er. Bringt den Ball auf den Kasten der Griechen. Aber Zoulakis hat natürlich keine Schwierigkeiten, diesen Schuss von Younes Ebnu Taleb zu halten, der ja auch für Marokko hätte spielen können. Er hat ja eben auch marokkanische Wurzeln, aber jetzt bestreitet er sein zweites Länderspiel für Deutschland. Wurde in Amsterdam ja relativ früh nach einer guten halben Stunde für den verletzten Kai Havertz eingewechselt und heute war er dann von Beginn an dabei. Die Deutschen wieder auf dem Weg nach vorne mit Jonathan Tah.
13: Der den Ball schleppt über 15 Meter, nicht attackiert wird von Pavlidis. Tempo bei Nene Brown drin im 16er. Wird den Ball noch los? Riesenchance, aber Ebnu Taleb kommt an diese hartgetretene flache Flanke aus Nahdistanz nicht ran, kriegt da die Füße nicht sortiert, war auch schwer, ist begleitet, bedrängt worden und es war so viel Tempo im Ball vom Nene Brown, aber da hat man mal gesehen, was der auf 5 Metern mit dieser Übersetzung an Tempo bringt. Deutsches Spiel deutlich besser, 6 Minuten rum in Halbzeit 2, schon 3 Möglichkeiten für die deutsche Mannschaft. Bambassé Conte organisiert den nächsten Ball zurück, verliert die Kugel dann aber sofort wieder an Androutsos, aber die Deutschen im Gegenpressing wieder super stark und jetzt gibt es den Freistoß. Ja. Bambassé Conte wieder. Der rechtfertigt sowas von diesem Einsatz wieder mit tollem Stellungsspiel, dem super Anlaufen, organisiert den Ball zurück, wird dann gefoult. Und das ist eine sehr, sehr gute Freistoßsituation, würde ich sagen. Oder für einen Rechtsfuß, sieht gut aus.
14: Ja, Zaferis hat ihn da weggecheckt, nachdem auch Androutsos vorher versucht hatte, Conte vom Ball zu trennen. Und jetzt haben wir, ich würde mal sagen, 20 Meter Torentfernung, leicht halb links verlagert. Joshua Kimmich, der Kapitän, der erfahrenste mit 115 Länderspielen. Ich habe es ja vorhin mal gesagt, er hat 115 Mal für Deutschland gespielt. Der Rest aus der Startelf 99 Mal insgesamt. Aber Kimmich ist da nicht der Einzige, der da steht. Wir haben auch noch andere Interessenten. Karim Adeyemi bietet sich auch an, aber ich tippe mal auf Kimmich. Brown ist da auch, Nathaniel Brown, nicht Adeyemi. Brown orientiert sich jetzt so ein bisschen rechts vom Ball, geht ein bisschen weiter weg. Die Griechen haben da an der Freistoß-Spray-Linie 3 Spieler in die Mauer gestellt. Der Schiedsrichter, das ist Christopher Kavanagh, der nimmt es ganz genau. Und jetzt streichelt Kimmich den Ball, der Kapitän wird es machen. Wir sind in der 53. Minute. Wird es jetzt gefährlich? Bringt Joshua Kimmich den Ball aufs Tor? Halblinke Seite, wie gesagt, 20, vielleicht 21 Meter Torentfernung, 3 Griechen in der Mauer. Jetzt Kimmich mit rechts aufs Tor und da ist die Parade von Zoulakis. Links oben sollte der Ball hinkommen. Die Richtung stimmte, der Ball flog auch Richtung linkes oberes Eck. Aber der griechische Torhüter Kostas Zoulakis, mit beiden Händen ist er dran. Die nächste Chance für Deutschland nach diesem Kimmich-Freistoß. Und es gibt eine Ecke und die führt Nathaniel Brown aus.
13: Super Start in der ersten Halbzeit. 7 Abschlüsse der deutschen Fußballnationalmannschaft. Jetzt sind 7 Minuten gespielt. 4 weitere sind dazugekommen. Jetzt die Ecke von Nathaniel Brown. Oh, das macht Mavropanis überragend. Geht da hoch, köpft den Ball raus, sogar in den Fuß von Karezas. Der hat es mit 3 Deutschen zu tun. Und am Ende fliegt er dann über den heranrauschenden Joshua Kimmich, der im Nacken ein bisschen was abbekommt. Gibt den Einwurf für die deutsche Mannschaft. Karim Adeyemi muss jetzt aufpassen. Pavlidis läuft ihn an, aber jetzt ist Adeyemi durch, nach Doppelpass mit Kimmich, Adeyemi mit Volldampf in den Strafraum quergelegt, Metscher vorbei! Ah, den muss er doch nur noch eine Station weiter querlegen auf Schade, nee, Conte, der da freistand oder hätte der abschließen können, aber das Spiel der deutschen Mannschaft schneller, besser, direkter, deutlicher und der Bundestrainer dreht sich zur Bank und sagt, ey, mit einem breiten Grinsen, habe ich euch doch gesagt, nur noch eine Frage der Zeit, hoffentlich.
14: Ja, und er geht mit, er leidet und dann ist er sofort mit der Körpersprache in dem positiven Modus. Er applaudiert, also er begleitet jede Aktion und versucht natürlich auch die gelungenen Aktionen mit Beifall zu quittieren. Jürgen Klopp kann mit den ersten 9 Minuten seiner Nationalmannschaft im zweiten Durchgang zufrieden sein. Wieder Balleroberung der deutschen Elf in der eigenen Hälfte. Die Griechen sind noch nicht so richtig angekommen im zweiten Durchgang. Rückpass zu Alexander Nübel und er passt den Ball dann aufs rechte Strafraumeck zu Jan-Orol Bissek. Bissek zu Wagnermann. Wagnermann wieder zu Bissek. Rückpass in den 5-Meter-Raum zu Nübel und jetzt versucht er es über die linke Seite. Jonathan Tah hat den Ball und geht ein paar Meter mit der Kugel am Fuß nach vorne, spielt den Ball zu Brown. Brown zurück zu Tah und dann Jan-Orol Bissek, der jetzt in der Abwehrzentrale ist. Den Ball zu Metscher spielt. Metscher zurück zu Bissek. Die Griechen ziehen sich jetzt zurück. Die meisten von ihnen haben bereits die eigene Hälfte erreicht. Und jetzt ist es Jonathan Tah, der die Mittellinie überquert auf der halblinken Seite Richtung griechischen Strafraum. Mit dem Ball unterwegs ist, dann passt er die Kugel auf die linke Seite zu Brown. Brown wieder zu Tah. Auf der halblinken Seite bietet sich der Kapitän an. Kimmich bekommt den Ball. Er geht mit dem Ball am Fuß, am rechten Fuß ins Mittelfeldzentrum und passt die Kugel dann auf Karim Adeyemi. Der hat da 3-4 Meter Platz, aber er nimmt nicht den Versuch und geht nicht ins 1 gegen 1. Er spielt den Ball zu Jan-Orol Bissek, der zu Tah. Ich weiß nicht, wie viele Sekunden die Deutschen jetzt schon den Ball am Fuß haben. Ich würde mal sagen 90, vielleicht auch 2 Minuten, aber so richtig viel Raumgewinn sehe ich da gerade nicht.
15: Fast 20 Pässe sind gespielt. Jetzt ist Bissek im Ballbesitz. Spiel wird aber dann langsamer, tut mir leid, das sagen zu müssen, wenn Joshua Kimmich mit dabei ist, der dann eben auch mal ein paar Meter geht. Quer allerdings, statt von Nord nach Süd zu dribbeln, geht er eben von West nach Ost, quer zur 16er-Grenze. Und dann haben die Griechen eben jedes Mal die Möglichkeit mitzugehen, zuzustellen.
5: Und da müssen wir einmal ganz kurz unterbrechen. Wir haben einen Falschfahrer auf der B36, B535 Mannheim Richtung Heidelberg in Höhe A6 Mannheim-Schwetzingen ist ein Falschfahrer unterwegs. Ich wiederhole, auf der Schnellstraße B36, B535 Mannheimer Landstraße Mannheim Richtung Heidelberg in Höhe A6 Mannheim-Schwetzingen ist ein Falschfahrer unterwegs. Vorsicht in beiden Richtungen und nun weiter mit dem Fußballspiel.
15: Ein bisschen unglücklich für ihn jetzt, aber er rutscht da hart in Adeyemi rein, aber auch nur, weil er selbst ausrutscht. Das muss man ehrlicherweise auch mal sagen. Kommt da deutlich zu spät, verknickt sich dann fast noch den Knöchel und erwischt den deutschen Flügelspieler. Freistoß gibt es für die deutsche Fußballnationalmannschaft. Jürgen Klopp immer noch die Hände in den Taschen. Joshua Kimmich hat sich das Ding hingelegt. Zeigt noch mal an, was gespielt werden soll. 42 Meter Torentfernung. Jetzt werden gleich alle einlaufen von der Strafraumgrenze. Geht jetzt los mit diesem Strafraum. Kimmich bringt ihn auf den Strich, den 5-Meter-Punkt, und da kommt der Torhüter raus und sagt, vielen Dank, das war einfach.
14: Ja, das war wirklich simpel. Ja. Also Zoulakis, das hatten wir schon mal im ersten Durchgang, der hat Kimmich auch einmal, ich glaube, es war auch ein Freistoß von der halblinken Seite, logischerweise auf der anderen Seite, dem Keeper den Ball direkt in die auffangbereiten Arme geschlagen. Die Griechen haben den Ball noch in der eigenen Hälfte. Retsos hat sich verknickt, aber er kann wieder mitmachen. Dann Fehler im Spielaufbau. Die Deutschen kommen an die Kugel mit Conte. Der will dann auf Ebnu Talib spielen, der den Weg in den 16er macht. Aber ein Grieche geht noch dazwischen, Ball abgefälscht. Und der Torhüter Zoulakis versucht noch irgendwie dafür zu sorgen, dass der Ball eben nicht die Grundlinie überschreitet. Denn dann gibt es eine Ecke. Und ich kann so viel verraten, er hat es nicht geschafft. Es gibt die Ecke. Und die wird jetzt Nathaniel Brown ausführen, der Mann, der für 50 Millionen Euro im Sommer von Eintracht Frankfurt zum FC Bayern gewechselt ist. Brown mit dem linken Fuß von der linken Seite. Ball kommt rein, Bissek wäre fast rangekommen mit seinen Rasterlocken und dann nochmal eine hohe Hereingabe an den Elfmeterpunkt. Aber die Griechen schmeißen sich da in jeden Ball und dann kommt nochmal der Schuss aus der zweiten Reihe. Es war der Schuss von Kevin Schade, glaube ich. Der fliegt übers Tor. Also das war dann nicht gefährlich. Und Mavropanos, der legt sich da auf den Rücken von Jonathan Tah. Das kann ich jetzt erst in der Zeitlupe erkennen. Unterdessen gibt es einen Doppelwechsel bei den Griechen. Zwei neue Spieler kommen. Kourbelis und Ioannidis. Und Zaferis, der Mann aus dem zentralen Mittelfeld, verlässt den Rasen. Ebenso Andreas Tete, der Stürmer. Also frische Kräfte bei den Griechen. 58 Minuten rum. Nach wie vor 0-0 in Augsburg.
15: Ja, lass uns ganz kurz, Michael, ein Wort über Alexander Nübel verlieren. Der steht da hinten in seinem 16er.
14: Dem ist langweilig.
15: Der hat überhaupt nichts zu tun. Also, er hat die Handschuhe an, da kann man dann am Handy keinen TikTok bedienen. Aber die Zeit dafür hätte er auf jeden Fall. Ist natürlich auch bitter für ihn, bei so einem Test, bei dem man nicht getestet wird, im Tor zu stehen. Der keine Möglichkeit, nicht einen Ball aus dem Spiel heraus halten müssen. Musste mitspielen, jawohl, als Anspielstation herhalten, das ist ja klar. Ansonsten 0, nix. 58 Minuten rum,
13: 0:0 der Spielstand. Befreiungsschlag der Griechen über den Keeper, hinten über Zolakis rausgespielt. Die Deutschen sind erstmal wieder dazwischen. Dann versucht Retzos über die linke Außenbahn aufzubauen, bis er ganz bissig hinten dran an seinem Gegenspieler, dem eingewechselten Kobelis, der den Ball dann nicht kontrollieren kann. Trotzdem geht es erstmal weiter für die Griechen aus dem eigenen 16er heraus. Flachpass mal gut rausgespielt. Pavlidis hat sich angeboten an der Mittellinie. Jetzt könnte mal das Tempo gespielt werden auf Ioannidis, aber der kommt nicht ran an den Ball. Fotis Ioannidis. Ja, jetzt haben sie einen echten Mittelstürmer drin mit Ioannidis. Mal gucken, was da passiert. Pavlidis rutscht eine Station weiter nach hinten. Wird jetzt noch krasseres Konterspiel werden bei den Griechen, wenn sie den mal den Ball haben.
14: Ioannidis spielt bei Sporting Lissabon, war 2023 Griechenlands Fußballer des Jahres. Und Kurbelis, der hat dann im defensiven Mittelfeld die Position seines Vorgängers eingenommen. Die Deutschen auf der rechten Angriffsseite am griechischen Strafraum können sich in der Szene mit Wagnermann nicht durchsetzen. Der Ball landet im Seitenaus, also Einwurf für Deutschland. Karim Adeyemi hat den Ball in beiden Händen, übergibt ihm aber dem Rechtsverteidiger Joscha Wagnermann. Der holt aus, aber hält den Ball noch in seinen Händen und dann schleudert er die Kugel in den Strafraum. Ebno Talib kann den Ball an der Strafraumgrenze nicht annehmen. Die Griechen schlagen ihn ein bisschen unkontrolliert und hoch nach vorne. Bissek als letzter Mann sorgt dafür, dass da keiner durchbrechen kann. Ioannidis wäre es gewesen und hätte dann freie Fahrt Richtung Tor gehabt, aber Jan-Orel Bissek hat das verhindert. Jetzt Rückpass zu Alexander Nübel, Nübel zu Kimmich und Kimmich auf die linke Seite. Zu Brown, nach vorne geht Conte. Brown hat mehrere Optionen. Links außen ist Schade. Der bekommt auch den Ball. Der Mann vom FC Brentford. Kevin Schade kurft mit dem Ball am Fuß auf die halblinke Position. Will Ebno Talib als Wandspieler einsetzen. Die beiden spielen Doppelpass. Aber dann flippert der Ball ein bisschen dadurch die Gegend. Felix Metscher hat ihn dann letzten Endes doch kontrolliert. Schöner vertikaler Pass von Metscher in den Strafraum. Schade dreht sich. Schade fällt hin. Das war natürlich kein Elfmeter. Auch wenn das Augsburger Publikum, die deutschen Fans oder den Zuschauern aufschreien. Und dann auf der anderen Seite ein Stürmerfoul von Karim Adeyemi. Oder war es Ebno Talib? Auf jeden Fall liegt Tsimikas, der Linksverteidiger, der Mann vom FC Liverpool, der mir gut gefällt am Boden. Den hatte ja Klopp 2020 an die Anfield Road geholt, als er noch Trainer war beim FC Liverpool. 25 Jahre Vereinstrainer. Sein Comeback hat er nach 2 Jahren und 4 Monaten auf der Trainerbank gegeben. Das war am vergangenen Donnerstagabend beim 1:1 gegen die Niederlande in Amsterdam. Und jetzt wechselt er gleich zum ersten Mal. Jonathan Burkhardt, der ist ja früher als erwartet zur Nationalmannschaft gestoßen, war eigentlich im zweiten Kader für die Spiele Nummer 3 und 4 vorgesehen. Der Stürmer von Eintracht Frankfurt, er wird gleich kommen und ihm werden noch ungefähr 28 Minuten bleiben.
13: Ja, mal sehen, ob Ebno Talib dafür raus muss oder ob es vielleicht noch mal eine taktische Umstellung gibt. Sagen wir natürlich sofort Bescheid. Jetzt die Deutschen mal hinten raus mit Alexander Nübel, der endlich mal wieder am Ball war. Bringt Joshua Kimmich flach in Position. Der ist schon über die Mittellinie gegen Pavlidis. Legt dann quer auf Jonathan Tah und zack, ist das Tempo wieder weg. Kimmich macht ein paar schnelle Meter, spielt dann quer und schon kann sich Griechenland wieder stellen. Wieder keine Möglichkeit, Überzahl zu kreieren auf dem Flügel. Conte kommt mal raus, kommt entgegen, lässt den Ball klatschen für Jonathan Tah. Der wird präzise und präzise angespielt von Joshua Kimmich. Die Griechen schwärmen wieder aus. Joshua Wagnermann wird den Ball los gegen Karim Adeyemi. Der spielt den Ball mal nach innen auf Younes Ebno Talib, der vielleicht den Ball noch vor der Seitenauslinie erreicht. Tut er nicht. Auf dem rechten Flügel wird den Einwurf geben für Griechenland. Es ist nach dieser tollen Phase, die endete mit dem großartigen Freistoß von Kimmich und der guten Parade von Zolakis, wieder ein bisschen mehr Ruhe eingekehrt. Dampf ist raus aus dem Kessel. Man merkt es auch bei den deutschen Fans. Also so richtig die Klopp-Debüt-Euphorie. Micha, ich weiß nicht, wie du siehst, kann ich jetzt nicht so ganz erkennen. Liegt aber eben daran, dass das Spiel so statisch ist.
14: Ja, sehe ich genauso. Es ist immer noch die Nationalmannschaft, die sich blamiert hat bei der WM. Zum dritten Mal in Folge, ja, vor ein paar Monaten, vor rund 3 Monaten im 16. Finale gegen Paraguay ausgeschieden ist. Die Euphorie muss sich das Team erst erarbeiten. Alleine die Tatsache, dass da mit Jürgen Klopp ein neuer Mann an der Seitenauslinie steht, ja, zugegeben, ein beliebter Trainer, ist noch kein Stimmungsaufheller. Auf jeden Fall ist die Atmosphäre so, die Stimmung hier im Stadion, wie bei vielen, vielen Länderspielen unter Klopps Vorgänger Julian Nagelsmann. Die Griechen auf der linken Seite kommen aber nicht mal ansatzweise Richtung deutschen Strafraum. Form. Jonathan Burkhardt, der absolviert da jetzt ein paar Sprünge. Er ist übrigens nicht der Einzige, der kommen wird. Auch Florian Wirtz wird gleich kommen. Und um dessen Schultern hat Jürgen Klopp noch mal seinen rechten Arm gelegt. Florian Wirtz, hätte ich nicht gedacht, dass der eine Option sein könnte. Er war ja gestern erst dabei, kam ja dann gestern erst zur Mannschaft. Und es klang gestern so, als würde er vielleicht gar nicht spielen. Aber jetzt kommen die beiden, die ja nachnominiert worden sind. Jonathan Burkhardt und Florian Wirtz gleichzeitig ins Spiel. Bei der nächsten Spielunterbrechung. Jetzt wäre eine da. Jetzt könnte gewechselt werden. Jo, so sieht's auch aus. Thomas, du sagst uns jetzt,
15: wer
14: den Platz verlassen wird.
15: Jawohl. Ist auch kein großes Rätselraten nötig. Kevin Schade verlässt die linksoffensive Position. Ich habe ja gesagt, vielleicht sehen wir jetzt eine taktische Umstellung. Bamba Conte, tolles Debüt. Will ich nochmal sagen, zwei Abschlüsse, extrem viele Ballgewinne. Einer für die Zukunft, einer für die Gang von Onkel Jürgen. Auch wenn es mit den Treffern nicht geklappt hat. Er geht raus und Flo Witz und Johnny Burkhardt kommen in die Partie. Bin mal gespannt, der Florian Wirtz wird ganz sicher diese linksoffensive Position einnehmen. Und wir kontrollieren gleich mal, ob Jürgen Klopp jetzt hier mit einer Doppelspitze agiert. Burkhardt neben Edmund Talib. Schauen wir dann mal, wenn die Deutschen im Ballbesitz sind. Edmund Talib orientiert sich jetzt erstmal beim Anlaufen auf den rechten Flügel. Wirtz links, Burkhardt im Zentrum. Und dahinter dann die Position von Felix Metscher. Ja, bleibt erstmal alles so. Hat sich halt nur verschoben. Edmund Talib eine Position weiter nach hinten. Und Johnny Burkhardt im Sturmzentrum. Griechenland wird ein bisschen kecker in dieser 66. Minute. Deutschland holt sich aber den Einwurf an der eigenen 16er-Grenze auf dem rechten Flügel. Dann wird Nene Brown den Ball gegen Pavlidis gerade so noch los. Und dann greift Flo Wirtz das erste Mal ins Spiel ein, trifft da seinen Gegenspieler am Knöchel, spielt weiter. Carrezas, tolle Ballbehandlung. Schaut, Blick, keiner im Strafraum. Rechter Flügel, jetzt die Möglichkeit. Da kommt die Flanke. Das ist gefährlich. Der Ball ist abgelegt. Metscher wird die Kugel nicht los. Dann wird er gestempelt im Strafraum. Und es gibt den Freistoß für die deutsche Fußballnationalmannschaft. Wir haben in der Pause, Michael, ja kurz drüber gesprochen, beim Stand von 0-0. Wer weiß, was passiert. Ein griechischer Angriff, das war so eine Flanke. Und sie haben mit Ioannidis halt einen guten Stürmer da vorne drin stehen. Flanke war auch nicht so schlecht, die von Saliakas kam. Keine Chance am Ende, aber eine gefährliche Aktion.
14: Ja, so kann man Spiele verlieren. In dem Fall ist es nochmal gut gegangen. Und Jürgen Klopp setzt jetzt auf die Offensive von Eintracht Frankfurt. Younes Ebnu Talib und Jonathan Burkhardt spielen da ja zusammen. Ebnu Talib hat viermal getroffen in der Bundesliga, Burkhardt dreimal. Und er hat auch im ersten Pokalspiel drei Tore in einem Spiel für Eintracht Frankfurt erzielt. Also bei Ebnu Talib und Burkhardt stimmen die Abläufe. Und auf diese Eingespieltheit setzt Jürgen Klopp jetzt auch. Aber erstmal müssen die vorne im letzten Angriffsdrittel an den Ball kommen. Der Ball ist jetzt bei den Griechen, bei Manolo. Saliakas. Der Rechtsverteidiger geht mit dem Ball am Fuß, begleitet von Burkhardt bis zur Mittellinie. Aber dann merkt er, dass Burkhardt an ihm dranhängt und entscheidet sich für den Rückpass zu Mavropanos und Retzos. Der andere Innenverteidiger treibt den Ball nach vorne, aber vorne in der ersten Linie landet die Kugel nicht. Weder bei Zollis noch bei Ioannidis. Aber dann kommen sie doch noch ran. Die Möglichkeit. Und der Ball geht am Tor vorbei. Er schießt den Ball am Tor vorbei. Ioannidis. Fotis Ioannidis. Der vor 5 Minuten eingewechselte Stürmer hat die mit Abstand größte Möglichkeit für Griechenland. Abspielfehler. Da ist es Kimmich, der von Tah angespielt wird und dann verdattelt der Kapitän den Ball. Pavlidis treibt ihn nach vorne und spielt den Ball dann in den Strafraum auf die rechte Seite zu Ioannidis. Und er ist da vor Nübel. Aber er schießt den Ball am linken Pfosten. 50 Zentimeter am linken Pfosten vorbei. Wir haben es gerade gejinxt, wie man ja so sagt. Das hätte das 1-0 für Griechenland sein müssen.
15: Das sind eben auch die Aktionen, die zurzeit immer mal wieder drin sind, auch bei Joshua Kimmich. Das war kein guter Ball von Tah, das muss man auch sagen, gefährlich in den Raum gespielt. Aber Kimmich darf den niemals so hergeben. Tempo-Gegenstoß jetzt der Deutschen gestoppt, taktisches Foul in der Situation von Dimitris Kobelis an Jonathan Burkhardt, der den Freistoß bekommt, 6 Meter auf dem linken Flügel in der Hälfte der Griechen. Aber den Schock müssen sie erstmal abschütteln, es sind 68 Minuten rum, es steht 0-0. Und wir müssen auch mal ehrlich sein, Griechenland hatte wenig Chancen, die Deutschen hatten mehr. Aber das war die dickste des gesamten Spiels, weil sie fast alles richtig gemacht haben. Und Ioannidis hätte sich die Ecke eigentlich aussuchen können. Zum Glück hat er es nicht getan, aus deutscher Sicht. Jürgen Klopp beobachtet das jetzt schon wieder da unten. Wirkt unbeeindruckt, aber es wird in ihm kochen. Er hat jetzt kurz mal die Arme gehoben und sieht, dass die Griechen jetzt deutlich aggressiver wieder anlaufen. Den deutschen Spielaufbau ein bisschen penetrieren. Jonathan Tah, den Ball am Fuß, spielt jetzt den langen Ball auf Flo Wirtz an der Strafraumgrenze. Er hat da gar keine Chance ranzukommen an die Kugel. Carrezas hilft hinten auch noch mit. Aber die Deutschen holen sich den Ball mit. Flo Wirtz im Gegenpressing, legt einmal quer auf Felix Metscher. 25 Meter Torentfernung auf den rechten Flügel verlagert. Karim Adeyemi drin im Strafraum, jetzt wieder rausgedribbelt. Könnte ablegen auf Wagnermann, dauert ein bisschen lange. Wagnermann hat die Kugel jetzt am Fuß, passt wieder raus auf Karim Adeyemi, der das Dribbling antäuscht und einen flachen Pass spielt. Doppelpassversuch mit Metscher. Auch jetzt kommt die Flanke noch nicht vom rechten Flügel. Jetzt geht er rein in den Strafraum, Flachpass an die Grenze des Fünfers. Viel Lärm um nichts.
14: Ja, ein Blick in die Kurve, Stehplätze, check, da ist so ein Haken und jetzt noch Infantino weg. Steht da auf einem Transparent, aber die Griechen kommen. Pavlidis auf dem Weg in den 16er. Drei Deutsche sind an ihm dran und er kommt da nicht durch. Aber schon wieder eine gefährliche Umschaltsituation der Griechen. Darauf lauert das Team von Ivan Jovanovic. Genau auf solche Aktionen ist ihr Spiel ausgerichtet. Und es gibt ein Foul in der griechischen Hälfte.
15: Ja, Metscher hat sich wehgetan.
14: Metscher hat sich wehgetan, das Foul von Retzos, aber Metscher rappelt sich auf. Und nochmal zu diesem Plakat, ich sag's nochmal in Ruhe, Stehplätze, check, dann ist da so ein Quadrat und da ist ein roter Haken zu sehen. Und jetzt noch Infantino weg, also der Fanclub-Nationalmannschaft fordert das Aus des FIFA-Präsidenten Gianni Infantino. Also durchaus mal ein kritisches Publikum hier. Jetzt kommt auch wieder ein bisschen Stimmung auf. Wir sind in der 70. Minute. Wir sind immer noch in Augsburg. Es steht immer noch 0:0 zwischen Deutschland und Griechenland. Und Karim Adeyemi versucht da mit dem Ball Richtung Grundlinie zu kommen und wird weggeräumt von Tsimikas.
15: Oh, die beiden haben Streit.
14: Vom Linksverteidiger. Und die beiden haben Streit. Natürlich ist Adeyemi auch wieder da auf dieser Betonfläche gelandet. Aber ich finde, der hätte ja abbremsen müssen. Irgendwann ist das Fußballfeld ja auch mal zu Ende. Und Adeyemi, der zieht Tsimikas noch mit seinen Händen auch über die Grundlinie. Und dann wird da gerangelt, sie schubsen sich und sie werden sich noch ein paar Komplimente zugeworfen haben. Aber jetzt scheint alles wieder in Ordnung zu sein. Nach wie vor 0-0.
15: Das ist ein gutes Pärchen, finde ich. Gerade jetzt, wenn es ein bisschen wehtut, anstrengend wird, die Lunge brennt, das Herz puppert. Entscheidende Phase jetzt in diesem Spiel, dass die deutsche Mannschaft über weiteste Strecken kontrolliert hat. In der Anfangsphase der zweiten Halbzeit Riesenmöglichkeiten zur Führung hatte, aber eben auch feststellen musste, wenn man vorne nicht trifft, kann es hinten schnell mal brennen. Beste Chance des Spiels nach Ballverlust Kimmich für Hellas, für Griechenland. Ioannidis wird es zu genau machen. Einwurf für die Deutschen auf der rechten Außenbahn, Höhe der Mittellinie. Wieder erstmal nach hinten abgegeben, dabei Sicherheit bei Joscha Wagnermann. Bissek und Tah kümmern sich um den Spielaufbau. Kimmich weicht auf den linken Flügel aus. Flo Wirtz in diesen Zwischenbereichen zwischen den beiden Ketten der Mittelfeld- und der Defensivkette der Griechen bietet sich jetzt an, aber da ist kein Platz für den Pass von Felix Metscher. Jetzt dribbelt er mal auf die vorletzte Kette zu, Doppelpass mit Burkhardt. Super gespielt, aber der dritte Pass passt dann eben nicht mehr, weil die Griechen dazwischen sind mit dem super fleißigen Stefanos Androutsos, der das lange Bein ausfährt. Halbe Dutzend ist jetzt voll. Gibt nämlich eine Ecke, und zwar die sechste für die deutsche Fußballnationalmannschaft. Auch so ein Thema. Noch wenig Zeit an den Standards zu arbeiten. Gegen die Niederländer war es nicht gefährlich. Heute nur die erste Ecke, die mal Gefahr gebracht hat. Auch da muss noch deutlich mehr kommen. Nathaniel Brown schiebt die Kugel auf den zweiten Pfosten. Mavropanos köpft am Ball vorbei. Aber der zweite Pfosten ist gar nicht besetzt aus deutscher Sicht. Konter läuft, Carrezas läuft über den rechten Flügel. Und im Zentrum wartet es Ioannidis. Carrezas steckt durch, da ist er drin im Strafraum. Flachpass von Zolle ist an den zweiten Pfosten. Ioannidis kommt zu spät, kein anderer ist da. Aber trotzdem gar kein schlechter Konter nach einer deutschen Ecke. Bin gespannt, was hier noch so passiert. Für mich ist gerade alles drin, Michael.
14: Die Kontermöglichkeiten der Griechen häufen sich auf jeden Fall. Ja. Das hatten wir so in dieser Häufigkeit nicht im ersten Durchgang. Wir halten noch mal fest, die ersten 9 bis 10 Minuten in der zweiten Halbzeit gehörten ganz klar der deutschen Mannschaft. Da gab es Möglichkeiten. Conte hat die Chancen eröffnet. Kimmich und Metscher hatten auch Möglichkeiten. Aber jetzt sind die Griechen ein paar Mal gefährlich vom deutschen Tor aufgetaucht. Am deutschen Strafraum am gefährlichsten Ioannidis in der 68. Minute. Der hätte das Tor machen müssen, das 1:0 für Griechenland, aber er hat den Ball links am Pfosten vorbeigeschossen. 73 Minuten sind rum in Augsburg. Manolis Tsaliakas greift sich den Ball und führt einen Einwurf aus in der eigenen Hälfte. Und zwar zu seinem Kapitän, zu Pavlidis. Dann der Schlag nach vorne Richtung Mittellinie. Tah ist da, aber Brown kann den Ball nicht festmachen. Pavlidis verlagert das Spielgeschehen auf die linke Seite, auf Christos Zollis. Der hat Platz, dribbelt an. Wagnumann ist bei ihm. Zollis ist im Strafraum der Deutschen. Zollis will den Ball dann querspielen. Dann gibt es die Möglichkeit aus der zweiten Reihe. Schuss, Tor! Flachschuss hinein ins Tor. Nübel ist geschlagen. Griechenland führt in Augsburg mit 1:0. Und Felix Metscher kann es nicht fassen. Und Jürgen Klopp kann es nicht fassen. Hat die Hände in den Hosentaschen und steht da jetzt regungslos, emotionslos. Er guckt einfach nur und beobachtet, wie die Griechen langsam ihre Jubeltraube auflösen. Ja, wir müssen ja auch weitermachen gleich mit Fußball. Die Deutschen werden zumindest mal bereit für den Anstoß.
15: Kein guter Zweikampf von Felix Metscher an der Strafraumgrenze. Eigentlich hat er ihn verweigert, dann ist das Ding noch abgefälscht. Aber der Konter war am Ende gut gespielt. Zu viele Fehler bei der deutschen Mannschaft. Kimmich ist es am Ende mit seiner Hacke, die den Ball unhaltbar abfälscht. Jetzt der Wechsel auf Seiten der Deutschen. Karim Adeyemi raus, Serge Gnabry rein. Im Moment des Tors standen Klopp und Gnabry Arm in Arm in der Coachingzone. Und dann hat er ihm noch zwei Worte gesagt und den Rest dieses Rückstands hat der neue Bundestrainer Jürgen Klopp mit sich selbst ausgemacht und jetzt arbeitet es in ihm. Er schreitet auf und ab in dieser Coachingzone, kaut die Kaumuskeln, die Wangenknochen bewegen sich und er hat die Hände in den Taschen und sieht, wie jetzt seine Mannschaft den Spielaufbau wieder annimmt. Viertelstunde noch zu spielen, erste echte Prüfung für diese Mannschaft unter Jürgen Klopp. Vielleicht die erste echte Prüfung für ihn in seinem Entwicklungsprozess beim neuen Job.
14: Dimitrios Kurbelis. Vor 9 Jahren hat er sein erstes Länderspiel für Griechenland gemacht. Damals hieß der Trainer noch Michael Skibbe. Und in der Zwischenzeit ist sehr viel passiert. In der Zwischenzeit gewinnen griechische Mannschaften sogar Europapokale. Olympiakos Piräus hat das 2024 geschafft, wenn auch nur die Conference League, aber dementsprechend bejubelt. Der Sieg damals im Finale gegen den AC Florenz. Und aktuell gibt es 4 griechische Teams, die im Europapokal vertreten sind. Und da gibt es ja auch einige deutsche Duelle. Kreta hat vor kurzem gegen Hoffenheim gewonnen. Und jetzt könnte die griechische Nationalmannschaft hier in Augsburg gegen das DFB-Team gewinnen. Es sind noch rund 15 Minuten auf der Uhr. Kimmich, der Kapitän, hat den Ball. Spielt ihn zu Gnabry. Der flankt den Ball herein und dann köpft ihn Ritsos im Fliegen ins Tor aus. Und sofort kommt Zoulakis und Handshake mit seinem Innenverteidiger für diese artistische Rettungsaktion. Tor aus heißt Ecke für Deutschland von der rechten Seite. Nathaniel Brown hat sich den Ball zuwerfen lassen, wird die Ecke ausführen, könnte den Ball in den griechischen Strafraum schlagen. Klar, er könnte aber auch Kimmich kurz anspielen, macht er auch. Der Kapitän hat sich da angeboten. Josua Kimmich flankt den Ball von der rechten Seite in den 5-Meter-Raum. Kopfball Jan-Orel Bissek. 2 Meter rechts am Tor vorbei. Aber das war doch mal ein großer Spieler, der größte deutsche Spieler. Woltemade ist ja noch nicht im Kader, aber mit 1,96 ist Jan-Orel Bissek der größte Spieler im DFB-Team. Und er hat diesen Kopfball dann 2 Meter rechts am Tor vorbeigesetzt. 28.945 Zuschauer ausverkauft, so steht es hier, in schwarz auf weiß auf den beiden Anzeigetafeln in Augsburg. Also nicht ganz 30.500 sind zugelassen. Die passen ja normalerweise bei Heimspielen des FC Augsburg ins Stadion. 28.000, ich habe die Zahl schon wieder vergessen. Es sind viele Menschen hier und die wenigsten werden zufrieden sein.
15: Ja, und es wird vor allen Dingen jetzt ganz, ganz schwer gegen diese Griechen, die so gut verteidigen können, um das griechisch-mythologische Gleichnis zu schaffen. Es wird eine große Herausforderung. Die stehen da jetzt wie damals König Leonidas an den Thermopylen in der Schlacht gegen die Heere Perseus. Und sie haben die Tür gehalten und die Griechen werden alles versuchen. Tabellenführer in der Nations League in einer Gruppe mit Deutschland und den Niederlanden. Was für ein Märchen. Aber jetzt gesagt der Jürgen Klopp, es ist eine goldene Generation. Und sie zeigen hier, dass sie mit ihren Mitteln einer Nation wie Deutschland durchaus wehtun können. Obwohl ich es nochmal wiederholen möchte, was den Fußball betrifft und die Chancenverteilung, auch das kreative Spiel, die deutsche Fußballnationalmannschaft. Eigentlich nur, und das nur ist ein großes Nur,
13: in der Effektivität, in der Nutzen der Torchancen zu limitiert. Aber es ist ja noch nicht vorbei. Wir haben noch 12 Minuten auf der Uhr. Im Parallelspiel übrigens kleiner Ergebnisdienst. Die Niederlande gegen Serbien mit 2:1 in Führung. Ebenfalls kurz vor dem Ende. Also die Tabelle wird irgendwann auch mal wichtig für die Deutschen, die jetzt den Pass von Flo Wirtz sehen. Erst der Fehlpass, dann geht er aber nach. Nathaniel Brown versucht ins Dribbling zu gehen auf der linken Außenbahn, holt den Einwurf raus auf Höhe der 16er Grenze. Einwurf ausgeführt auf Joshua Kimmich. Unglücklich der Kapitän heute. Wieder mal, muss man einfach mal so sagen. Ja, auch noch der Pechvogel, der den Schuss von Corbelis so abgefälscht hat, dass Nübel nichts machen konnte in seinem ersten Spiel unter Jürgen Klopp. Jetzt mal der vertikale Ball von Florian Wirtz mitten rein in die Füße vom Torschützen von Corbelis. Schöne Bewegung dann von Carrezas, aber die Deutschen im Gegenpressing dazwischen. Nene Braun auf der linken Außenbahn gegen Carrezas. Flachpass auf Burkhardt, drin im Strafraum. Auf den rechten Fuß gelegt, bleibt hängen. Kimmich könnte nochmal nachschießen aus 25 Meter Torentfernung. Keine Luft zum Atmen. Jetzt der Querpass von Netscher.
14: Und jetzt ist es Netscher, der wieder den Doppelpass spielt. In dem Fall Ebno Talib hat den Ball auf rechts verlagert. Gnabry ist drin im Strafraum. Gnabry aufs kurze Eck. Solakis ist da. Gnabry kriegt den Ball nochmal, spielt ihn in den 5-Meter-Raum. Aber ein griechischer Verteidiger kann klären. Aber die Deutschen sind gut im Gegenpressing. Wieder Gnabry mit der Flanke. Wieder rausgeköpft von einem Verteidiger der Griechen. Das ist genau richtig. Sie müssen die Griechen jetzt beschäftigen in der Abwehr. Sie müssen sie müde spielen. Aber ich habe nicht den Eindruck von hier oben, dass da hier gerade die 80. Minute angebrochen ist. Die Griechen irgendwie müde werden. Deutschland hat noch nie ein Länderspiel gegen eine griechische Fußballnationalmannschaft verloren. 7 Siege, 3 Unentschieden. Erleben wir heute zum ersten Mal einen griechischen Sieg. 1:0 durch das Tor von Corbelis. 10 Minuten noch plus Nachspielzeit. Florian Wirtz hat den Ball in Linksaußenposition. Geht dann mit dem Ball ein paar Meter Richtung Zentrum. Da ist Tah. Tah hat den Ball verlagert auf Wagnermann, der Rechtsverteidiger. Diesmal auf der halbrechten Position. Serge Gnabry hält die Rechtsaußenposition, ist am Strafraum. Und dann, ja, halb Schuss, halb Flanke. Was war das denn? Wusste wahrscheinlich auch nicht Felix Metscher. Der stand da zumindest mal in der Schussbahn, aber kann diesen scharf gespielten Pass, ich vermute mal, dass es ein Pass gewesen sein soll, von Serge Gnabry nicht kontrollieren. Und so geht der Ball am Tor vorbei, ins Tor aus. Und Solakis lässt sich Zeit. Der Torhüter der Griechen hat den Ball auf die Markierung des 5-Meter-Raums gelegt und schießt ihn jetzt auf die linke Angriffsseite, wo Wagnermann in den Luftzweikampf kommt, aber ihn nicht gewinnt. Die Griechen kommen mit Zulakos über die linke Seite. Flanke in den 16er. Im letzten Moment ist der eingerückte Brown, der Außenverteidiger, derjenige, der im Abwehrzentrum löscht und dafür sorgt, dass es keine weitere Chance für Griechenland gibt. Aber es gibt eine Ecke für Griechenland und einen Wechsel vorher noch.
13: 10 Minuten vor dem Ende kommt ein weiterer Stürmer, also Ivan Jovanovic, der serbische Coach der Griechen, drückt einfach auch noch mal so auf das Personalkarussell, möchte Offensive bringen, um dieses Ergebnis vielleicht auszubauen, aber zumindest das Signal zu senden, hier nicht aufzuhören, zu kontern, zu spielen. Und der 32-jährige Georgios Masuras, lange Zeit für Panathinaikos unterwegs, sortiert sich da jetzt an der Strafraumgrenze ein. Und aus dem Spiel raus ist Solis, genau, Christos Solis. Der geht jetzt noch am Eckballschützen vorbei. Caceras mit dem Ball ins Zentrum. Nübel hat die Kugel. Gar nicht schlecht, der Eckball. Schön straff vor den Fünfer geschoben. Nübel rollt die Kugel ab. Und jetzt bin ich mal gespannt, ob Tempo möglich ist. Nein, Joscha Wagnermann verliert den Ball in der Vorwärtsbewegung. Setzt dann allerdings nach. Vorbei am ersten, wird dann auch vorbei am zweiten. Dann hält er. Taktisches Foul. Super Arbeit von den Griechen. Super Arbeit von Panagiotis Retzos, dem Ex-Leverkusener. Und man sieht es in den Gesichtern der Deutschen, die haben den Kanal ziemlich voll.
14: Ja, echt. Was soll das heißen?
13: Ja, das heißt, dass sie die Faxen dicker haben und merken, es läuft nicht so. Auch bei Jürgen Klopp, Hände in den Taschen, läuft auf und ab. Es ist was anderes, dieser Job. Er bringt nochmal frische Kräfte.
14: Stach.
13: Anton Stach kommt in die Partie. Den Wechsel haben wir auch schon in den Niederlanden gesehen. Er konnte auch ein zweites helles Trikot aufblitzen sehen. Ist dann allerdings verdeckt worden von einem Teambetreuer. Kommen wir gleich zu. Spiel läuft sowieso erstmal weiter in dieser 83. Minute. Zalokis, der Keeper, jagt den Ball auf die linke griechische Offensivbahn. Der neue Mann mit seinem ersten Ballkontakt. Masuras köpft den Ball ins Seitenaus. Einwurf für die deutsche Fußballnationalmannschaft. 6 Meter vor der eigenen rechten Eckfahne. Wagnermann hat es probiert, Ebno Talib ins Spiel mitzubringen. Der holt zumindest mal 10 Meter Raumgewinn raus. Gibt den nächsten Einwurf für die deutsche Fußballnationalmannschaft. Jürgen Klopp jetzt nochmal in der Wechselzone. Erklärt dann nochmal Anton Stach. Und ich weiß nicht, ist
14: Hennes Behrens tatsächlich?
13: Das ist
14: Behrens,
13: der Augsburger. Natürlich nochmal eine schöne Geschichte, dass der hier zu Hause ein paar Minuten bekommt auf der Linksverteidigerposition. Ob das für das Spiel jetzt gut ist, weiß ich nicht. Jürgen Klopp wird es allen erklären müssen, seiner Mannschaft und auch allen, die zuschauen. Vielleicht sind die Ergebnisse wirklich zweitrangig. Wir werden es nachher hören.
14: Ja, ich denke mal, dass das eingepreist ist. Sonst hätte er ja seine vermeintlich beste Elf, so wie er am Donnerstagabend in Amsterdam aufgeboten. Aber er will diesen Kader, diese beiden Kader, die insgesamt aus 44 Spielern bestehen. Gruda ist verletzt, abgereist, nur noch 43. Aber er will diesen Kader maximal ausreizen. Brown ist noch dabei. Der Linksverteidiger gleich wird er für Behrens weichen müssen, könnte ich mir vorstellen. Und jetzt darf er den Einwurf noch ausführen? Nee, der Wechsel kommt. Und jetzt müsste eigentlich die Nummer 18 hochgehen. Das ist die Rücknummer von Brown. So ist es. Nathaniel Brown macht Platz für Hennes Behrens. Auch der hat erst 21 Bundesligaspiele bestritten, ist hier in diesem Stadion zu Hause Stammspieler beim FC Augsburg. Ja, auch super gut reingekommen in die Bundesligasaison. Und das habe ich gar nicht mitbekommen, für wen Anton Schlag gekommen ist.
15: Ich sag's dir.
14: Matcher.
15: Sehr gut. Du sagst es dir selber.
14: Ich kann ja lesen. Aber du auch. Du darfst jetzt weitermachen.
15: Das ist der taktische Wechsel, der personelle Wechsel, der Positionswechsel, Anton Stach. Für den Übergang der Sechser auf die Achterposition. Ob das jetzt noch hilft, ist die große Frage. Die deutsche Fußballnationalmannschaft jetzt natürlich komplett neu aufgestellt. Jonathan Tah und Joshua Kimmich, die beiden einzigen, die noch übrig sind von der Startformation vom Spiel in den Niederlanden zum Auftakt unter der Ära Jürgen Klopp, wie lange sie auch immer dauern mag. Kimmich schleppt den Ball, hat die Kugel am Fuß, legt quer auf Bissek. Alle Deutschen jetzt drin in der griechischen Hälfte. Bissek braucht ein bisschen zu lange, schiebt jetzt quer auf Jonathan Tah. Links rausgegeben auf Hennes Behrens, der mal direkt weiterleitet auf den rausgelaufenen Yunus Ednocalip, der sich befreit von seinem Gegenspieler, zurückpasst auf den Blondschow, auf Behrens. Jonathan Tah, 35 Meter Torentfernung, zentral jetzt mal auf Wirtz gegeben. Wieder dieser statische Fußball. Wir haben ihn zu lange gesehen. Man kriegt so eine unangenehme Gänsehaut, ne?
14: Ja, man guckt zwangsläufig in die Coachingzone, steht da Nagelsmann. Ach nee, Klopp. Nee. Ich sehe ihn. Es ist immer noch Jürgen Klopp.
15: Ja.

0: FC Augsburg hier im Stadion und über Wirtz aus dem zentralen Mittelfeld. Könnte schnell gehen, der passt den Ball auf die rechte Seite zu Serge Gnabry. Aber rausgeköpft vom griechischen Linksverteidiger Tsimikas, der gefällt mir gut. Aber es gibt dann doch eine Standardsituation, eine Ecke die für die Deutschen. Josua Kimmich geht raus auf die rechte Seite. Brown ist draußen, jetzt sind die Ecken wieder Chefsache. Jetzt ist es der Kapitän, der diese Ecke ausführen wird. 86 Minuten rum. Griechenland führt in Augsburg gegen Deutschland mit 1:0. Könnte zum ersten Mal ein Länderspiel gegen eine deutsche Fußballnationalmannschaft gewinnen. Josua Kimmich, der rechte Arm geht hoch, der Ball schwebt rein auf den ersten Pfosten. Kopfballverlängerung auf den zweiten Pfosten. Der Ball ist bei Zolakis. Der Keeper begräbt die Kugel am Pfosten, kniet sich auf den Ball. Jetzt richtet er sich auf, hält die Kugel in beiden Händen und zeigt mit der rechten Hand, wo er gerne seine Vorderleute platziert sehen will. Und es legt sich Zolakis den Ball an die Kreidelinie des 5-Meter-Raumes. Und mit dem rechten Fuß schießt er den Ball jetzt über die Mittellinie in die deutsche Hälfte. Jürgen Klopp ist der Sehnsuchtstrainer. Derjenige, der nach dem Geschmack vieler deutscher Fußballfans doch schon vor Jahren die Nationalmannschaft hätte übernehmen müssen, übernehmen sollen. Aber auch er hat keine magischen Fähigkeiten. 1:1, ein glückliches 1:1, trotz des späten Ausgleichs. Aber die Niederländer waren hoch überlegen am Donnerstagabend in Amsterdam. Und jetzt möglicherweise eine Heimniederlage. Erstes Heimspiel, Niederlage gegen Griechenland. So könnte es kommen für Jürgen Klopp. Er wird darauf verweisen, dass die Mannschaft noch nicht sehr oft zusammentrainiert hat, dass sie natürlich noch keine Möglichkeiten hatten, die Abläufe einzustudieren. Freistoß der Griechen, Kopfballmöglichkeit, Mavropanos, Kimmich mit dem Befreiungsschlag im eigenen 16er. Jetzt stehen die Deutschen sogar noch unter Druck.
1: Aber voll, und es geht nochmal übers Zentrum. Mavropanos setzt sich durch, Ioannidis im Strafraum, Drehschuss drüber. Jetzt hat Griechenland Hellas hier nochmal die Chancen in den Schlussminuten, das Ergebnis sogar zu verbessern. Die Deutschen dort hinten nicht sortiert. Mavropanos mit dem gegenpressigen Ballgewinn und Ioannidis aus der Drehung, der ja auch vorhin schon diese ganz große Chance hatte, kurz vorm 1:0, den er links vorbeischiebt. Jetzt kommt nochmal Gnabry, guter erster Zweikampf, Stachel lässt freien, geht nochmal über die rechte Seite. Wagnumann, kein präziser Pass, Flanke an die Strafraumgrenze. Flo Wirtz, Florian Wirtz! Trifft den Ball überhaupt nicht. Die Kugel steigt und steigt, geht über das Tor. 7-8 Meter über das Tor. Und eigentlich muss da noch ein Grieche mit dran gewesen sein. Florian Wirtz zeigt es an. Der Ellbogen möglicherweise von Korbelis. Aber der Pfiff bleibt aus. Und so gibt es hier eben nicht die Ecke. Stattdessen gibt es den Abstoß in der 89. Minute. Wird auch noch mal einen Wechsel geben. Giannis Michailidis für die Griechen kommen ins Spiel. Ivan Jovanovic, so erfahren, der weißhaarige serbische Coach der Griechen, der ja auch so richtig gar nicht wissen kann, so richtig gar nicht weiß, wie ihm eigentlich geschieht. Coacht gut, Pavlidis geht raus, der Kapitän hat sich müde gelaufen. Michailidis kommt rein und jetzt startet dieser Jovanovic mit seinen Griechen in dieser so starken Vorrundengruppe der Nations League. Wahrscheinlich, vielleicht, eventuell mit 2 Siegen. Und dann geht es ja schon in einer Woche, knapp einer Woche in Thessaloniki zum Rückspiel für die deutsche Fußballnationalmannschaft in ein feuriges Stadion mit viel Alarm. Aber noch ist ja nicht vorbei. 1:0 für die Griechen, Nachspielzeit noch nicht angezeigt.
0: Und weißt du, was mir auffällt? Felix Metscher ist gar nicht ausgewechselt worden. Sein Name tauchte auf der Anzeigetafel aus. Der ist noch dabei. Ebnu Talib ist ausgewechselt worden. Den sehe ich nicht mehr. Ach doch, der ist noch da.
1: Doch, passt
0: okay.
1: So.
0: Gut, das kriegen wir vielleicht nach dem Spiel erst aufgelöst. Ist auch nicht so interessant. 30 Sekunden noch. Deutschland liegt 0-1 hinten und versucht es über den Augsburger Behrens auf der linken Seite. Der zu Kimmich. Kimmich passt den Ball zu Anton Stach. Mittelfeldzentrum, 25 Meter Torfinder. Was ist denn das für ein Pass auf die rechte Seite? Gnabry sollte den Ball kriegen, aber Gnabry muss nach hinten laufen und kommt trotzdem nicht ran. Anton Stach passt den Ball in Seiten aus. In der griechischen Hälfte. Und Jürgen Klopp, der quält sich da so ein Lächeln aus dem Gesicht. Jetzt kaut er auf dem linken Finger rum. Ja, kann mal passieren. Technische Fehler, selbst einem Spieler wie Anton Stach, der Stammspieler ist bei Leeds United in der englischen Premier League. 4 Minuten noch. 4 Minuten Nachspielzeit beginnen jetzt. Und Deutschland legt gegen Griechenland 0-1 hinten. Und der Ball, der ist so links und rechts von der Mittellinie entfernt. Mal bei den Griechen, mal bei den Deutschen. Keine Mannschaft bringt Sicherheit in ihr Spiel. Jan-Orel Bissek muss jetzt nach hinten arbeiten, Richtung eigenen Strafraum. Organisiert sich den Ball und geht mit dem Ball am Fuß nach vorne. Jetzt spielt er die Kugel ab zu Jonathan Tah. Pfiffe der griechischen Fans, die wären natürlich oben auf.

0: Die waren schon zahlreich vertreten in der schönen Altstadt von Augsburg. Ich könnte mir vorstellen, dass die ein oder andere Bar dann auch geöffnet hat und dass viele Griechen vielleicht noch mal den Weg dahin finden werden. Wo wird der Weg von Serge Gnabry hinführen?
1: Gas
0: zumindest noch nicht ins gegnerische Angriffsdrittel, ins letzte Drittel. Die Deutschen müssen wieder neu anfangen, weil die Griechen wieder rausrücken. Sie schwärmen raus, sie gehen ins Pressing. Sie machen den Deutschen das Leben echt schwer.
1: Was dann eben fehlt, ist der Mut, das Dribbling einzugehen mit der wichtigen Absicherung dahinter oder der schnelle erste Pass. Das sind alles Timing-Fragen. Jetzt noch mal die Flanke. Nein, eben wieder nicht. Wieder nach hinten gepasst von Serge Gnabry auf dem rechten Flügel. Dann rein in den Fuß von Ioannidis. Der nächste griechische Konter läuft. Und auf der Außenbahn macht Bissek dann den Passweg zu für Ioannidis. Und deswegen geht es nicht weiter für die Griechen. Noch mal Tempo von Florian Wirtz. Noch keinen Akzent setzen können. Hebt den Blick. Rechter Flügel angekommen. Flachpass auf den Kapitän, auf Joshua Kimmich. 23 Meter Torentfernung. Flanke an den zweiten Pfosten. Warum denn nur? Er schickt Hennes Behrens ins Luftduell mit Griechenlands Keeper Tsouliakis. Keine gute Idee.
0: Keine gute Idee. Und Felix Metscher, um das nochmal aufzuklären, ist tatsächlich ausgewechselt worden. Der wurde hier in einer Zeitlupe auf dem Monitor eingeblendet. Deswegen war ich ein bisschen verwirrt, das noch, um diese Geschichte auch zu Ende zu bringen. Joshua Kimmich hat den Ball. Er läuft wieder quer parallel zum Strafraum, aber nicht 16 Meter vom Tor, sondern mehr so 26 Meter vom Tor. Jetzt hat er den Ball auf der halbrechten Seite. Flanke rein und Retzos köpft ihn erstmal wieder raus. Aber die Deutschen kriegen ihn mal wieder. Joshua Kimmich muss sich erstmal nach hinten orientieren. Und jetzt hat er den Ball da fast an der Mittellinie, treibt ihn nach vorne, die Griechen warten am eigenen 16er und kurz davor, da gibt es kaum Räume, die nächste Flanke von Kimmich, halb hoch, kein Problem für einen griechischen Verteidiger, diesen Ball auch wieder aus dem 16er raus zu köpfen, wieder landet der Ball bei Kimmich und dann gibt es einen Offensiv-Foul und dann will Ioannidis den Ball nicht hergeben, Joscha Wagnermann und Jan-Orel Bissig sagen, hey, her mit dem Ball, sodass die Deutschen in Person von Kimmich den Freistoß ausführen können, 90 Sekunden noch auf der Uhr, Deutschland liegt hinten mit 0:1 gegen Griechenland. Das Heimdebüt von Jürgen Klopp. Es droht komplett in die Hose zu gehen.
1: Ist er vielleicht doch nicht der Messias? Hat sich jetzt einen Hocker geschnappt, sitzt in der Coachingzone, als würde er am Angeln sitzen, an irgendeinem Teich, sieht, dass die nächste Flanke von Behrens halb hoch in den 16er geht, ins Tor aus. Er sitzt da unten mit seiner Kappe und betrachtet sich das Ganze jetzt aus einer touristischen Perspektive. Jürgen Klopp, er wird nachdenken, was er anstellt mit den Jungs. Die Hälfte schickt er ja jetzt weg. Von dieser Reise, der erste Kader geht dann eben mit diesen beiden, wenn es denn so bleibt, nicht ganz so positive Ergebnisse im Remis in den Niederlanden. Das war noch okay, aber heute mit der Niederlage gegen den Weltranglisten 44. Es ist viel Arbeit zu tun, jeder wusste das. Aber dass es so viel ist, war ihm vielleicht auch noch nicht ganz klar. Es gab diese fantastische Phase, die erste Viertelstunde nach Wiederanpfiff. Da hätten sie den Treffer machen können, vielleicht auch erzielen müssen. Das hat nicht funktioniert. Die Griechen dagegen komplett in Partylaune. Die weiß-blauen Fahnen werden geschwenkt. Letzte Minute läuft Freistoß Griechenland.
0: Ja, und Leistungsträger wie Joshua Kimmich sind momentan nicht in ihrer Topform. Mehr Schwächen als Stärken. So ehrlich muss man auch sein beim Kapitän der deutschen Nationalmannschaft, der natürlich das Spiel an sich reißt, aber dem auch nicht alles gelingt. Ich würde sogar eher sagen, dem wenig gelingt. Serge Gnabry hat den Ball, passt den Ball in den Mittelkreis zu Florian Wirtz, der beschleunigt. Dann auf die halblinke Seite gespielt zu Kimmich. Links außen ist Behrens, der ist jetzt auf Höhe des griechischen Strafraums. Hennes Behrens hat den Ball am rechten Fuß, passt ihn dann zu Florian Wirtz. Behrens geht rein in den 16er Richtung Grundlinie, kommt nicht ran. Geht zu spät auf die Idee von Wirtz ein. Und jetzt warten alle auf den Schlusspfiff. Das ist er! Das ist der Schlusspfiff! Griechenland gewinnt in Augsburg gegen Deutschland mit 1:0. Und Jürgen Klopp verliert sein erstes Heimspiel als Bundestrainer. Nach dem 1:1 in Amsterdam gegen die Niederlande. Jetzt diese Niederlage gegen Griechenland. Aber er ist ein fairer Sportsmann. Er geht zu Ivan Jovanovic, zu seinem Kollegen, reicht ihm die Hand. Und die Griechen feiern. Und ich glaube, Thomas, nicht nur du, sondern auch alle da draußen hören die griechischen Fans, die natürlich jetzt diesen Sieg völlig zu Recht feiern.
1: Es sollte die Wende kommen, ein Remis und eine Niederlage. Es sollte der Traumstart kommen. Es ist ein Fehlstart geworden, was die Ergebnisse betrifft. Ein Haufen Arbeit liegt vor Jürgen Klopp und seinem Trainerteam. Eine weitere Woche liegen vor Jürgen Klopp und seinem Trainerteam mit einem zweiten Kader, die dann die Spiele gegen die Serben und die Griechen absolvieren. Mal sehen, was dann passiert. Fakt ist eins, der Glanz ist nicht zurück, nur weil der Trainer glänzt. Dafür ist mehr nötig im deutschen Fußball. Das hat dieser Abend von Augsburg am Ende bewiesen. Deutschland 0, Griechenland 1. Das war's. Gesund bleiben oder gesund werden. Vielen Dank fürs dabei sein.
2: Ja, vielen Dank an Thomas Kunze und Michael Augustin für die Reportage aus Augsburg. Deutschland verliert mit 0:1 gegen Griechenland. Die Griechen sind nun Tabellenführer in der Nations League-Gruppe mit 6 Punkten. Für die deutsche Mannschaft geht es am Donnerstag in München gegen das noch punktlose Tabellenschlusslicht Serbien weiter. Die Serben haben, wie schon gegen Griechenland, auch im zweiten Heimspiel gegen die Niederlande eine 1:2 Niederlage kassiert.
3: Danke, Martin Roschitz, für den Sport.
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3: Jetzt geht's hier informativ weiter. Wie immer vom Norddeutschen Rundfunk in Hamburg. Heute im Studio ist Detlef Karg. Wir kommen zu einem recht ernsten Thema. In Südafrika kursieren seit dem Ende der Apartheid vor über 30 Jahren immer mehr Schusswaffen. Bis dato war es der schwarzen Bevölkerungsmehrheit natürlich verboten, Schusswaffen zu besitzen. Das hat ein Ende gefunden. Die Bandenkriminalität, die sich seither vor allem in den Elendsquartieren, den sogenannten Townships, entwickelt hat, sorgt immer wieder für Schlagzeilen. Und in den vergangenen Jahren gibt es offenbar auch zunehmend Racheakte auf offener Straße zwischen verfeindeten Banden, die in der Prostitution, aber auch im Drogenhandel aktiv sind. Jetzt kamen bei 3 Attacken in verschiedenen Landesteilen mindestens 27 Menschen ums Leben. Über 20 werden schwer verletzt in Krankenhäusern behandelt. Unser Korrespondent in Johannesburg, Stefan Überbach, fasst diese Ereignisse zusammen.
5: Südafrika erlebt eins der blutigsten Wochenenden seit vielen Jahren. Die Medien des Landes sprechen von einer tödlichen Horrornacht. Die meisten Opfer werden aus einem Township 80 Kilometer westlich der Millionenmetropole Johannesburg gemeldet. Dort hatten laut Polizei 8 schwer bewaffnete Männer eine gut besuchte Taverne überfallen und mit automatischen Gewehren vom Typ AK-47 zunächst auf Gäste vor dem Lokal geschossen, dann auf die Besucher im Innenraum. Im Kugelhagel starben 17 Menschen, darunter 4 Frauen. Mindestens 15 Schwerverletzte wurden in Krankenhäuser gebracht. Anschließend sollen die Täter die Mobiltelefone der Opfer gestohlen und vor der Bar mehrere Autos angezündet haben. Die Fahndung läuft auf Hochtouren. Der Bruder eines der Todesopfer sagte dem Nachrichtenkanal ENCA: Als ich hierher kam, fand ich meinen Bruder dort in der Taverne liegen. Ich weiß nicht, was passiert ist oder wie das Ganze angefangen hat, aber sie sagen, es sei eine Gruppe von Leuten gewesen. Sie kamen mit Sammeltaxis an und schossen dann einfach auf alle, die sich dort befanden. Inzwischen gibt es zwar erste Hinweise auf die möglichen Drahtzieher, aber noch keine Festnahmen. Ein Racheakt gilt als nicht ausgeschlossen. In dem Lokal war vor einem Monat ein Mann erschossen und ein weiterer verletzt worden. In der Region schürfen viele illegale Bergleute nach Gold. Die Behörden sprechen von einem gezielten Angriff und warnen ausdrücklich vor voreiligen Schlüssen. Allerdings wird als Hintergrund für das Blutbad eine Auseinandersetzung im kriminellen Milieu vermutet. Das gilt auch für 2 weitere Attacken der vergangenen Nacht in der Provinz Western Cape. In der Nähe von Kapstadt sind bei einem Angriff auf einen Grillplatz 10 Gäste erschossen und 11 weitere verletzt worden. Bei einer Schusswaffenattacke auf ein Auto in der Armensiedlung Khayelitsha starben 4 Menschen. Häufig geht es bei solchen Bluttaten um Machtkämpfe unter rivalisierenden Banden, die in Drogenhandel, Schutzgelderpressung und Prostitution verwickelt sind und sich brutale Kämpfe um Territorien liefern. Erst am Dienstag waren bei einem ähnlichen Überfall in der Nähe der Hafenstadt Durban 11 Menschen getötet worden. Südafrikas Staatspräsident Ramaphosa sagte, Gewalt in diesem Ausmaß könne und dürfe so nicht weitergehen. Dem müsse ein Ende gesetzt werden und seine Regierung werde die dafür notwendigen Maßnahmen ergreifen. Die klare Anweisung an unsere Sicherheitskräfte lautet, dass wir das Ausmaß von Kriminalität und Gewalt verringern müssen. Wir können kein Land sein, in dem Menschen einfach zu Waffen greifen und wahllos auf andere schießen und dadurch die Menschen in Südafrika in Unsicherheit und Angst versetzen. Südafrika hat eine der höchsten Mordraten der Welt. Im Land sind viele illegale Waffen im Umlauf, darunter auch automatische Sturmgewehre. Die Gewaltbereitschaft gilt besonders in den armen Vierteln, wo vor allem junge Leute kaum Perspektiven haben, als überdurchschnittlich hoch. Laut aktuellen Statistiken kommen jeden Tag rund 70 Menschen gewaltsam ums Leben. Tatorte von Massenschießereien sind laut Polizei häufig illegale Bars, weil dort viel Alkohol konsumiert wird und Streitereien schnell schnell außer Kontrolle geraten. Außerdem gelten die Lokale als Hotspots der organisierten Kriminalität. Südafrikas Regierung hatte schon vor Monaten die Armee zur Unterstützung der Polizei beim Kampf gegen die grassierende Bandengewalt mobilisiert, bislang aber ohne durchschlagenden Erfolg.
3: Stefan Überbach informierte.
4: Wirtschaft.
3: Da kommen wir zu einem etwas leichtfüßigeren Thema. In Paris beginnt die Fashion Week. Vorgestellt werden Frühlings- und Sommerlooks der Frauen fürs kommende Jahr. Aber auch die großen Namen, die ihre Mode auf den Laufsteg schicken, haben mal klein angefangen. Häufig mit einem Modestudium. Und die Modehauptstadt Paris will jungen Absolventen den Einstieg in die Modebranche erleichtern. Hendrik Lesser-Villon hat einige bei ihrer ersten Ausstellung begleitet.
6: Alle Stühle sind besetzt. Viele der hippen jungen Zuhörer lehnen an den unverputzten Wänden. Manche setzen sich einfach gleich auf den Boden. Der kleine Raum der Galerie Wilde im Trendviertel Marais ist komplett voll. Die Gäste sind alle für die Talks gekommen, die heute stattfinden. Der zweite heißt das hybride Kunstwerk. Den Körper neu denken, Material zum Leben erwecken. Auf der Bühne sitzen ein junger Modehistoriker, die Moderatorin und drei Modedesigner, die in der Galerie Wilde die ganze Woche ihre Projekte ausstellen. Eine davon ist Louise Courcol. Nach dem Talk steht sie vor den Kleidungsstücken, die sie ausstellt. Ein salbeifarbenes Kleid sieht aus, als würde es Blasen schlagen. Ein graues, fast durchsichtiges Top erinnert an einen Brustpanzer. Courcol schafft diese Formen durch Wollschrumpfung, die viele wohl vom zu heißen Wäschewaschen kennen. Sie erklärt ihren Ansatz so. Wie können wir Prozesse, die immer noch als Fehler gelten, nutzen, um neue Formen zu schaffen? Und weil man bisher sagt, das sind Fehler, habe ich selbst natürlich total viele Fehler gemacht. Jetzt weiß ich mittlerweile, was ich beachten muss und wie das Material reagiert. Aber man muss schon sehr viel beachten. Entstanden sind die Kleidungsstücke im Rahmen des neuen einjährigen Förderprogramms Tremplin, auf Deutsch Sprungbrett. Gefördert werden ungewöhnliche, nachhaltige oder zukunftsweisende Ansätze. All das trifft auf Louise Courcols Wollschrumpfung zu. Das Programm wird von den großen Mode- und Design-Unis der französischen Hauptstadt organisiert und unterstützt junge Modedesigner mit Coachings, Geld und Netzwerktreffen. Hand anlegen muss Courcol aber vor allem selbst. Ich stricke alle Stücke selbst. Den Fotoshoot habe ich organisiert, dazu die Produktion, die Recherche, das Herumexperimentieren. Das Jahr ging schnell vorbei und es war sehr intensiv. Die Ausstellung, natürlich auch ein Netzwerkevent für potenzielle Geldgeber. Das Tremplin-Programm ist nämlich ein sogenannter Inkubator. Potenzielle Gründer werden in einem frühen Stadium ihrer Geschäftsidee unterstützt. Bei Mathieu Gauthier hat das schon geklappt. Er hat letztes Jahr sein eigenes Modeunternehmen Mutagen gegründet. Seine Stücke werden im zweiten Stock ausgestellt. Ringe, die aussehen wie Wassertropfen oder Atome unter dem Mikroskop. In Silber, Gold oder Rosé. Wie ist es, sein eigener Chef zu sein? Es ist sehr stressig, aber es ist auch sehr bereichernd. Mein Privatleben und mein Beruf sind quasi eins. Ich habe viel Verantwortung. Häufig ist es anstrengend, aber es ist auch sehr cool. Das Programm Tremplin, da sind sich die jungen Modedesigner Mathieu Gauthier und Louise Courcol einig, hat ihnen dafür ein Fundament gelegt.
3: Junge Modedesigner auf ihrem Weg in Paris, das war eine Reportage von Hendrik Lesser-Villon. Seit 8 Wochen ist nun Carsten Linnemann nicht mehr CDU-Generalsekretär, sondern Bundesgesundheitsminister. Am kommenden Mittwoch ist ein erster wichtiger Tag für ihn im Kabinett. Dann bringt er dort nämlich seinen Gesetzentwurf zur Pflege ein, um den es ja bereits Streit gibt. Ein Entwurf, der überwiegend von seiner Vorgängerin Nina Wagen erarbeitet wurde, die jetzt ja Chefin des Kanzleramts ist. Einen Punkt daraus hat der neue Gesundheitsminister schon zurückgenommen. Die Abzüge bei den Rentenpunkten für pflegende Angehörige, die kommen nicht. Das war auch sehr umstritten. Im Bericht aus Berlin wollte Anna Engelke aus dem ARD-Hauptstadtstudio von Carsten Linnemann zuerst wissen, welche Punkte er am Mittwoch nun einbringen will.
7: Also dieses Gesetz ist ja seit Monaten im Leben sozusagen. Es wird diskutiert in der Bundesregierung und das habe ich sozusagen übernommen von Frau Wagen und ich habe gesagt, an dem Punkt, wo es um die pflegenden Angehörigen geht, mache ich keine Abstriche. Das sind rund 4 Millionen Menschen in Deutschland, die zu Hause pflegen. Und die stützen das komplette System. Übrigens tragen die auch dazu bei, dass die Gesellschaft zusammenhält. Das sind
8: aber
7: die stillen Helden unseres Alltages.
8: Und
7: deswegen habe ich gesagt, der Punkt ist mir wichtig. Da gibt es keine Abstriche. Mhm. Wir müssen die pflegenden Angehörigen unterstützen. Und das Geld muss natürlich gegenfinanziert werden. Und darüber ringen wir.
8: Wie soll es gegenfinanziert werden? Also wo wird es Abstriche geben? Werden Sie bei den Pflegestufen was verändern, wie Nina Wagen sich das überlegt hatte? Oder auch bei den Beteiligten von Angehörigen, dass die mehr in die Pflicht genommen werden, wenn es darum geht, Pflegeplätze der Eltern mitzubezahlen?
7: Es ist ein Sammelsurium an Punkten. Eigentlich ist alles so geblieben. Es geht jetzt nur um den Punkt, wie können wir das gegenfinanzieren, wenn wir bei den pflegenden Angehörigen keine Abstriche machen. Da gibt es unterschiedliche Debatten, also, da geht es um die Beitragsbemessungsgrenze, da geht es um Dynamisierung, okay. Da geht es um den sogenannten 43c. Wie gehen wir in den Heimen mit den Zuzahlungen um? Okay. Gibt es einen Deckel? Ja oder nein? Das sind die Sachen, die wir jetzt besprechen.
8: Jetzt hat sich die SPD an diesem Wochenende zu Wort gemeldet und ist auf die Bremse getreten und hat gesagt, also bei diesem Entwurf fürs Kabinett würden sie bei nichts mitmachen, was in irgendeiner Art und Weise die weitere Kürzung in der Pflege bedeuten würde. Gehen Sie davon aus, dass Sie das noch hinbekommen?
7: Also keiner will Kürzungen. Also wenn Sie mich fragen, möchte ich am liebsten das Geld.
8: Ja, aber Sie müssen ja kürzen, es fehlen ja 8 Milliarden
7: im nächsten Jahr. Ja, man kann kürzen, man kann aber auch sagen, wir schaffen Bilanzwahrheit. Der Staat hat faktisch in die Pflegekasse gegriffen während Corona. Die Pflegeversicherung hat 5 Milliarden dem Staat aus guten Gründen geliehen. Und es gab damals die Zusage, dass das Geld zurückkommt, die sogenannten Corona-Hilfen. Wenn das Geld jetzt aus dem Finanzministerium beispielsweise zurückkommt, hätten wir viel mehr Spielraum, als wir heute haben.
8: Aber noch mal bei den Kürzungen. Können Sie da noch mal konkret werden? Was kommt da Mittwoch ins Kabinett?
7: Ja, es ist die Frage. Die SPD zum Beispiel sagt jetzt, wir brauchen einen Deckel.
8: Ein Pflegedeckel,
7: dass beispielsweise man nur 1.500 Euro dazu zahlt. Das kann man diskutieren, aber die Wahrheit ist, man würde 300 Euro sparen. Denn die 1.500 Euro werden angesetzt von den Pflegekosten, von den pflegebedingten Kosten. Das sind 1.800 minus 1.500 sind 300. Wir würden das Problem nicht lösen. Und deshalb plädiere ich für eine Kommission, dass wir jetzt sozusagen nicht nur Pflaster aufkleben, sondern eine erste Hilfe leisten, damit weiter die Leistungen ausgezahlt werden an die Pflegebedürftigen und die Beiträge stabil halten. Und in einem zweiten Schritt wollen wir Ende Oktober eine Kommission einrichten, die strukturell die Pflegeversicherung fit macht für die 30er Jahre.
8: Also machen Sie den Pflegedeckel nicht mit?
7: Nochmals, das sind Diskussionen, die laufen im Hintergrund. Ich warne nur davor, dass wir jetzt so tun, als ob damit auch nur im Ansatz ein Problem gelöst ist. Die Pflegeversicherung ist strukturell unterfinanziert. Jedes Jahr fehlen 10% der Ausgaben. Das sind rund 10 Milliarden, sage ich jetzt mal Pi mal Daumen. Und wenn wir das nicht strukturell ändern, dass man mit den Einnahmen auskommt, was an Ausgaben rausgeht, werden wir die Zukunft im Pflegesystem nicht gewinnen.
8: Und dann noch eine Frage zu der gesetzlichen Krankenversicherung. Da gibt es ein Sparpaket, das verabschiedet wurde. Und jetzt hat bei uns einer der Chefs der größten Krankenversicherungen gesagt, ob damit die Beiträge im nächsten Jahr stabil bleiben, da stehen die Chancen 50-50. Können Sie garantieren, dass die Beiträge für die gesetzliche Krankenversicherung im nächsten Jahr stabil bleiben?
7: Garantieren kann ich es nicht, aber ich arbeite Tag und Nacht dafür. Wir werden jetzt noch mal ein Paket verabschieden, wo wir noch mal 700 Millionen Euro sparen werden. Das gehört noch mal zu dem Beitragsstabilisierungsgesetz. Das ist damals abgemacht worden, weil die Krankenhäuser noch 495 bzw. 550 Millionen bekommen. Ich mache das Tag und Nacht. Warum? Weil die Beiträge stabil halten bleiben müssen. Mitte Oktober trifft sich der Schätzerkreis. Der wird entscheiden, ob die stabil bleiben. Das ist mein vorrangigstes Ziel, damit wir Deutschland wettbewerbsfähig machen, damit die Arbeitskosten nicht weiter ausufern und Arbeitnehmer und Arbeitgeber Planungssicherheit haben.
3: Sagt Carsten Linnemann, der Bundesgesundheitsminister von der CDU.
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3: Am 27. September vor 20 Jahren, da tagte in Berlin zum ersten Mal die Deutsche Islamkonferenz. Ein Dialogprozess, der auch unter der aktuellen Bundesregierung weitergeführt werden soll. Matthias Bertsch hat mit Menschen gesprochen, die die Islamkonferenz 20 Jahre lang nach ihrem Start ganz unterschiedlich bewerten.
9: Burhan Kesici und Sedan Ateş sind beide Muslime. Und doch könnte ihr Blick auf die Deutsche Islamkonferenz kaum unterschiedlicher sein. Gesigi ist Vorstandsvorsitzender des Islamrats für die Bundesrepublik Deutschland, einem der vier großen muslimischen Verbände, die Wolfgang Schäuble vor 20 Jahren zum Gespräch geladen hatte.
10: Es wurde eigentlich alles angezweifelt, was man gesagt hat, hatte man den Eindruck. Und wir Muslime haben uns in der Defensive gefühlt, sodass man sich verteidigen musste. Und schlimm an der ganzen Sache war, glaube ich, dass eine ehrliche Diskussion nicht stattgefunden hat.
9: Resümiert Kesiji. Grund dafür waren die unterschiedlichen Interessen. Während die muslimischen Verbände das Ziel verfolgten, als Religionsgemeinschaften weitgehende Autonomie zu erhalten, sei es der Politik vor allem um Fragen der Sicherheit gegangen.
10: Es gab nach dem 11. September radikale Muslime, mit denen wir genauso Probleme gehabt haben wie die deutsche Gesellschaft. Sie waren aber nicht in unseren Gemeinden drin. Aber es wurde so dargestellt, als ob die gewaltbereiten Menschen bei uns in den Gemeinden aktiv wären und von uns unterstützt wären oder zumindest ob unsere Gemeinden genauso radikal wären und ähnlichem. Das war eine sehr, sehr starke Diskussion und kann mich noch daran erinnern, wo man uns aufgefordert hat, die Radikalen in den eigenen Reihen an das Bundesministerium zu denunzieren, ja, und ähnlichem, wo wir gesagt haben, die haben wir nicht.
9: Das stimme nicht, wirft Seran Atesh ein. Die Frauenrechtlerin, die später die erste liberale Moschee in Berlin gründete, hatte als Einzelperson an der ersten Islamkonferenz teilgenommen.
11: Wir müssen darüber sprechen, dass innerhalb der muslimischen Gemeinschaft radikale Personen existieren, die die Religion nutzen, um zu begründen, dass sie das Recht haben, andere Menschen zu töten. Und wir müssen gemeinsam als Muslime daran arbeiten, herauszubekommen, wie wir das verhindern können. Prävention, Intervention, all das können wir besprechen. Das war unser Anliegen. Das war auf der Seite der Individualpersonen, die an der Islamkonferenz teilgenommen haben.
9: Doch mit diesem Anliegen gerieten die liberalen Muslime in Konflikt mit den Islamverbänden, die weniger über intolerante und gewaltbereite Strömungen im Islam reden wollten, sondern mehr über antimuslimischen Rassismus. Ein Streit, der bis heute anhält, sagt sie.
11: Die Art, wie man mit mir redet, ist teilweise wirklich sehr unterirdisch. Und deshalb kann ich nicht sagen, dass diese Dialoge oder Auseinandersetzungen zu irgendwas geführt haben. Nein, es geht um Deutungshoheit und Machtkampf.
9: Den scheinen die Verbände gewonnen zu haben. Zur bislang letzten Phase der Deutschen Islamkonferenz waren nur noch Vertreter von Verbänden und Organisationen zugelassen. Doch auch Burhan Kesiji fühlt sich nicht als Sieger. In den letzten 20 Jahren initiierte die Islamkonferenz islamwissenschaftliche Institute an deutschen Universitäten und die Ausbildung von Imamen. Doch anstatt dabei mit den großen islamischen Verbänden zusammenzuarbeiten, versuche die Politik Parallelstrukturen zu schaffen, ärgert sich Kesiji. Der Islamrat habe sich deswegen aus der Islamkonferenz zurückgezogen.
3: 20 Jahre Islamkonferenz, das war der Bericht von Matthias Bertsch. Und jetzt haben wir noch einen kleinen Hörtipp für Sie.
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1: Um 23 Uhr mit Ronald Lessig. Der Streit in der schwarz-roten Koalition über die geplante Pflegereform geht in eine neue Runde. Bundesgesundheitsminister Linnemann hat am Abend dem SPD-Vorschlag, den Eigenanteil der Pflegekosten zu deckeln, eine Absage erteilt. Aus der Nachrichtenredaktion Daniel Runge.
2: Der Pflegedeckel der SPD löse das Problem nicht, sagte der CDU-Politiker im Bericht aus Berlin. Denn er bringe nur eine Entlastung von etwa 300 Euro pro Monat. Der Eigenanteil für einen Heimplatz liege aber bei mehr als 3.000 Euro. Um ihn zu senken, soll jetzt eine Kommission eingesetzt werden. Ihre Aufgabe, die Pflegeversicherung fit für die Zukunft zu machen. Die SPD hatte zuletzt mit einer Blockade von Linnemanns Gesetzentwurf gedroht. Sie wirft dem Gesundheitsminister vor, in der Pflege nur kürzen zu wollen, aber keine echten Reformen zu planen.
1: In der Nähe des Luftwaffenstützpunktes Fairford in Großbritannien hat die Polizei 5 Männer festgenommen. Die Ermittler gehen von einem terroristischen Hintergrund aus. Die Männer werden verdächtigt, einen Anschlag geplant zu haben. Der Luftwaffenstützpunkt wird von den USA genutzt, um Angriffe auf iranische Raketenstellungen zu fliegen. Zuvor waren der Polizei 3 verdächtige Autos gemeldet worden. Der Luftwaffenstützpunkt liegt im Südwesten Englands. In der Schweiz haben die Menschen bei einer Volksabstimmung eine deutliche Verschärfung der traditionellen Neutralität des Landes abgelehnt. Rund 70% votierten gegen die sogenannte Neutralitätsinitiative. Diese sah vor, wirtschaftliche Sanktionen, etwa gegen Russland, sowie die Kooperation mit Militärbündnissen wie der NATO, verfassungsrechtlich zu verbieten. Die Schweizer Regierung hatte sich ebenfalls gegen das Vorhaben ausgesprochen. Das Heimdebüt von Jürgen Klopp als DFB-Trainer ist misslungen. Die Nationalelf verlor das Nations League-Spiel gegen Griechenland mit 0:1. Aus Augsburg Stefanie Batschik.
3: Der Mann dieses Spiels heißt Dimitris Kobelis und er trägt die griechischen Farben blau und weiß, der Torschütze aus der 74. Minute. Und so verliert Deutschland hier am Ende mit 0:1. Die Chancen waren da. Adeyemi hatte 2 richtig gute in der ersten Hälfte. Conte, der Debütant von der TSG Hoffenheim, hatte einen in der ersten, einen in der zweiten. Sie waren teilweise zu unpräzise. Sie waren aber auch da. Sie hatten Phasen, die auch stark waren, die gut waren. Und Jürgen Klopp, der guckt jetzt ganz schön konsterniert und weiß, er hat noch einiges vor sich auf seiner To-Do-Liste, was besser werden muss in den nächsten Wochen. Die nächste Gelegenheit gibt es dann am Donnerstag gegen Serbien.
1: Das waren die Nachrichten. Das Wetter in Deutschland. In der Nacht bewölkt und vereinzelt etwas Regen bei 17 Grad auf Helgoland und bis 30 Grad im Bayerischen Wald. Morgen im Nordwesten wolkig, im Südosten länger sonnig und trocken bei bis zu 18 Grad auf Sylt und 31 Grad in der Südpfalz. Die Zeit, es ist 23.03 Uhr.
4: Hier ist NDR Infospezial mit dem Seewetterbericht und den Seewarnnachrichten. Zunächst der Seewetterbericht von heute Sonntag, dem 27. September, 19 Uhr gesetzliche Zeit, herausgegeben vom Seewetterdienst Hamburg. Die Wetterlage. Ein Hoch 1031 über dem Baltikum wandert zum Raum Moskau und intensiviert sich etwas. Ein Islandtief 987 zieht unter leichter Abschwächung zur nördlichen Barentssee. Ein nach England reichender Trog schwenkt rasch über die Nordsee nordostwärts. Ein Hoch 1018 westlich der Biskaya wandert nachfolgend unter Verstärkung über die Nordsee nach Skandinavien. Es folgt die Vorhersage für morgen. Deutsche Bucht. Südwest um 4 recht drehend auf Nordost, vorübergehend Regen mit mittlerer Sicht, See, Nordwestteil, anfangs 1,5 Meter. Südwestliche Nordsee, westliche Winde um 4 recht drehend auf Ost, vorübergehend schwachwindig. Später strichweise Gewitter mit schlechter Sicht, See, zeitweise 1,5 Meter. Fischer. Süd bis Südwest 4 bis 5, Nordwest drehend, langsam abflauend. Anfangs Regen mit mittlerer Sicht, See zeitweise 1,5 Meter. Skagerrak. Südost bis Süd 5 bis 6, abnehmend um 4, langsam West drehend. Zeitweise Regen mit mittlerer Sicht, See Ostteil anfangs 2,5 Meter. Kattegat. Süd 5 bis 6, langsam West bis Nordwest drehend und abflauend. Vorübergehend Regen mit mittlerer Sicht, See Nordteil anfangs 2 Meter. Belte und Sund. Südost 4 bis 5, abflauend, später Nebelfelder. See anfangs 1,5 Meter. Skagerrak, Südost bis Süd 5 bis 6, abnehmend um 4, langsam westdrehend. Zeitweise Regen mit mittlerer Sicht. See, Ostteil anfangs 2,5 Meter. Kattegat, Süd 5 bis 6, langsam west bis nordwest drehend und abflauend. Vorübergehend Regen mit mittlerer Sicht. See, Nordteil anfangs 2 Meter. Belte und Sund, Südost 4 bis 5, abflauend, später Nebelfelder, See anfangs 1 Meter. Westliche Ostsee, Südost 4 bis 5, abflauend, später Küstennebel, See anfangs 1,5 Meter. Südliche Ostsee, Südost 4 bis 5, süddrehend, Westteil später abflauend, gute Sicht, See zeitweise 1,5 Meter. Und südöstliche Ostsee, Südost 4 bis 5, süddrehend, gute Sicht, See zunehmend 1,5 Meter. Und nun die Vorhersage für Dienstag. Deutsche Bucht, Nordost um 4, Südost drehend und zunehmend um 5. Vorübergehend Schauer oder Gewitter mit schlechter Sicht, See 1,5 Meter. Südwestliche Nordsee, Ost um 4, Südost drehend, vorübergehend Schauer oder Gewitter mit schlechter Sicht, See 1,5 Meter. Fischer, umlaufend 3, Ost drehend, zunehmend um 5, vorübergehend Schauer oder Gewitter mit mittlerer Sicht, See zunehmend 2 Meter. Skagerrak, westliche Winde um 4, vorübergehend schwachwindig, Ost drehend. Küstennebelfelder, später Regen mit mittlerer Sicht, See 1,5 Meter. Kattegat, West um 3, vorübergehend schwachwindig, später Ost bis Südost 4 bis 5. Anfangs Küstennebelfelder, später Regen mit mittlerer Sicht, See 1 Meter. Belte und Sund, schwachwindig, Ost bis Südost drehend, zunehmend 4 bis 5. Nebelfelder, See zunehmend 1 Meter. Westliche Ostsee, schwachwindig, Ost bis Südost drehend, zunehmend 4 bis 5. Anfangs Nebelfelder, See zunehmend 1 Meter. Südliche Ostsee, Ostteil anfangs Süd 4, sonst schwachwindig, später Südost um 3. Nebelfelder, See 1 Meter. Und südöstliche Ostsee, südliche Winde 4 bis 5, abflauend, Nebelfelder, See 1,5 Meter. Der Trend für die gesamte Nordsee. Für Mittwoch, südöstliche Winde um 5, Nordteil um 7. Donnerstag, südliche Winde um 4, Nordostteil zeitweise um 6. Und Freitag, Süd bis Südwest 4 bis 5, Nordteil strichweise 6. Und der Trend für die Ostsee einschließlich Skagerrak und Kattegat. Mittwoch, südöstliche Winde um 4, zunehmend um 5. Donnerstag, Südost bis Süd um 5. Und Freitag, Südost bis Süd 4 bis 5, Westteil Südwest drehend. Und hier noch die Wettermeldungen von heute Abend, 20 Uhr gesetzliche Zeit. Svinoy, Süd 4, 15 Grad, 1010 Hektopascal. Stavanger, Südost 4, 16 Grad, 1013. Aberdeen und Tynemouth, jeweils keine Meldung. Den Helder, Süd-Südost 1, 16 Grad, 1015. Norderney, Süd 2, 20 Grad, 1015. Cuxhaven, Südost 3, 21 Grad, 1016. Helgoland, Südost 3, 18 Grad, 1015. List auf Sylt. Ost-Südost 4, 17 Grad, 1016. Tyberön, keine Meldung. Skagen, Südost 6, 16 Grad, 1020. Rösnes, Südost 5, 15 Grad, 1020. Keines, Ost-Südost 6, 17 Grad, 1018. Kiel-Holtenau, Südost 3, 20 Grad, 1018. Leuchtturm Kiel, keine Angaben. Fehmarn, Ost-Südost 4, 18 Grad, 1020. Arkona, Ost-Südost 4, 15 Grad, 1023. Bornholm, Ost-Südost 2, 15 Grad, 1025. Wiesbü, Süd-Südost 1, 10 Grad, 1028. Hehl, Ost 3, 13 Grad, 1028. Belmallet, West-Südwest 4, 12 Grad, 1010. Und Stornoway, keine Meldung. Soweit der Seewetterbericht. Abschließend die Seewarn-Nachrichten vom Seewarndienst Emden. Zunächst für die Nordsee. Deutsche Bucht, westlich Offshore-Windpark Sandbank. Zwei Positionen werden gemeldet. 55 Grad, 21,62 Minuten Nord, 6 Grad, 30,71 Minuten Ost, 55 Grad, 19,43 Minuten Nord, 6 Grad, 30,43 Minuten Ost. Wassertiefe von 37 Meter, Gefahr für die Fischerei. Nördlich Offshore-Windpark Deutsche Bucht, Unterwasserarbeiten durch Kamara. Im Gebiet zwischen den beiden Positionen 54 Grad 22,0 Minuten Nord, 5 Grad 51,6 Minuten Ost und 54 Grad 33,4 Minuten Nord, 5 Grad 51,9 Minuten Ost. Das Schiff ist eingeschränkt manövrierfähig. Ein notwendiger Abstand ist erforderlich. Munitionsfund auf ungefähr 54 Grad 19,2 Minuten Nord, 5 Grad 44,2 Minuten Ost. Ein Abstand von 500 Meter ist erforderlich. Ein weiterer Munitionsfund auf ungefähr 53 Grad 56,95 Minuten Nord, 6 Grad 56,5 Minuten Ost. Abstand von 500 Metern ist erforderlich. Verkehrstrennungsgebiet der Srelling German Bight. Kampfmittelsondierungen durch Ivoli Kobalt zwischen den zwei Positionen 53 Grad 55,0 Minuten Nord, 7 Grad 11,0 Minuten Ost und 53 Grad 48,0 Minuten Nord, 7 Grad 20,0 Minuten Ost. Ein Abstand von 500 Metern ist erforderlich. Munitionsfund auf Position 53 Grad 48,9 Minuten Nord, 7 Grad 19,0 Minuten Ost. Das Ankern und Fischen im Umkreis von 500 Metern ist untersagt. Taucherarbeiten durch Sea Terror Achiever RZ-E6BU3. Um die Position 53 Grad 46,67 Minuten Nord, 7 Grad 10,99 Minuten Ost. Durch Arbeiten eingeschränkt manövrierfähig. Ein Abstand von einer Seemeile ist erforderlich. Unterwasserarbeiten durch Go Electra. Zwischen den zwei Positionen 53 Grad 46,40 Minuten Nord, 7 Grad 10,10 Minuten Ost und 54 Grad 17,50 Minuten Nord, 7 Grad 1,50 Minuten Ost. Durch Arbeiten eingeschränkt manövrierfähig. Ein Abstand von einer Seemeile ist erforderlich. Unterwasserarbeiten durch Northern Maria RZOZAV2 zwischen den zwei Positionen 53 Grad 45,5 Minuten Nord, 7 Grad 14,8 Minuten Ost und 53 Grad 56,9 Minuten Nord, 6 Grad 55,9 Minuten Ost. Durch Arbeiten eingeschränkt manövrierfähig. Ein Abstand von einer Seemeile ist erforderlich. Deutsche Bucht, Offshore-Windpark Amrum Bank. In Position 54 Grad 30,38 Minuten Nord, 7 Grad 45,95 Minuten Ost ist die Beleuchtung ausgefallen. Nordfriesische Inseln Sylt. Die grüne Leuchttonne Listertief 3 ist verlöscht. Nördlich Norderney. Munitionsfund auf ungefähr 53 Grad 46,7 Minuten Nord, 7 Grad 9,9 Minuten Ost und 53 Grad 47,2 Minuten Nord, 7 Grad 7,6 Minuten Ost. Im Umkreis von 500 Metern ist das Ankern und Fischen verboten. Und Norderney. Leuchtturm Norderney, Kennung geändert in Blitzfeuer mit Gruppen von 3 Blitzen mit Wiederkehr 15 Sekunden. Und hier noch 5 Seewarnnachrichten für den Bereich der Ostsee. Westliche Ostsee, Flensburger Förde, das Leuchtfeuer Kalkgrund ist verlöscht. Kieler Bucht, Eckernförder Bucht. Vom 28. September bis 7. Oktober Sea Trials im Gebiet, vom 28. September bis 7. Oktober im Gebiet Sea Trials mit unbemannten Über- und Unterwasserdrohnen. Fischen, Ankern und ziviles Tauchen in diesem Seegebiet ist gefährlich. Die Schifffahrt wird gebeten, die Signale der Begleitboote zu beachten. Ein Abstand von 500 Metern ist erforderlich. Mecklenburger Bucht. Der Leuchtturm Darßer Ort ist verlöscht. Westliche Ostsee, Fehmarn, Sperrgebiet. Die Leuchttonne Sperrgebiet 1 ist verschwunden. Und südwestlich Offshore-Windpark Baltic 1. Unterwasserarbeiten durch Northern Storm zwischen den zwei Positionen 54 Grad 13,33 Minuten Nord, 12 Grad 7,89 Minuten Ost und 54 Grad 36,76 Minuten Nord, 12 Grad 37,79 Minuten Ost. Ein Abstand von einer halben Seemeile ist erforderlich. Das war der Seewetterbericht mit den Seewarnnachrichten hier auf NDR Info Spezial, den wir täglich um 23.03 Uhr senden. Die Zeit, es ist 23.18 Uhr. Wir blenden uns nun wieder ein in die ARD Infonacht.
5: Das Landtangtal schließt sich ja oben an diesem Fluss an und ist ein Zulauf von diesem Fluss. Und der hängt unheimlich viel wirtschaftlich dran, natürlich für die Menschen auch. Aber direkt ins Tal werden wenige ziehen. Das heißt, da ist für die ist natürlich eine existenzbedrohende Situation auch. Aber man möchte natürlich in seine Heimat zurück. Das heißt, viele werden zurückgehen, einige werden das halt nicht tun. Die das nicht tun, für die müssen wir halt gucken, was können wir denen anbieten, dass sie was anderes tun oder was wird die Regierung mit ihnen machen.
6: Sie leben ja schon sehr, sehr lange in dieser Region. Klimawandel ist jetzt auch nicht so überraschend gekommen. Jetzt geht es ja eher darum, sich anzupassen an die Situation. Was beobachten Sie da? Was wird da politisch gemacht, um das Leben in der Region in Nepal auch sicherer zu machen?
5: Na, ich meinte, der Klimawandel ist allexistent. Wir haben 3 Tage Dauerregen gehabt. Das ist sehr ungewöhnlich für uns jetzt. Die Flüsse schwellen dann an. Climate Change Adaption, also sozusagen die Adaption zum Klimawandel, machen wir mit unserer Organisationen, auch hier in Nepal schon seit vielen, vielen Jahren. Das Problem ist bewusst, die Lösungen sind nicht immer da und die kosten auch sehr, sehr viel Geld, um damit umzugehen. Und das ist sehr problematisch. Aber wie Sie vielleicht gehört haben, unser Premierminister hat bei der UN-Vollversammlung das letzte Mal davon gesprochen und hat einfach auch gesagt, wir baden die Probleme jetzt hier in Nepal aus, die der Westen über die letzten 30 Jahre produziert hat. Und wir würden uns wünschen, dass da mehr vom Westen kommen würde, um uns jetzt auch mit diesem Problem zu helfen. Weil der Klimawandel ist nun mal sehr, sehr real hier.
7: Der ist real, aber vielleicht sollte man in Nepal auch mal in Peking anklopfen, das ja nebenan liegt und weltweit für große CO2-Emissionen mitverantwortlich ist. Lars Meyer war das von der Hilfsorganisation Humedica, 4 Wochen nach dem Felssturz am Himalaya. Schloss Oberstein ist eines der bekanntesten Wahrzeichen des Hunsrücks. Die mittelalterliche Burg liegt malerisch auf einem Felssporn über der Stadt Idar-Oberstein an der Nahe. Doch genau ist das Problem damit umrissen, denn dieser Fels, der ist nicht stabil, immer wieder kommt es zu Steinschlägen. Um das zu verhindern und das Schloss zu sichern, wurde eine ganz spezielle Baustelle in großer Höhe eingerichtet. Die Arbeiter klettern in den Felsen und versenken Anker im Gestein. Christian Altmaier war bei diesen spektakulären Arbeiten mit dabei.
8: Bruno Heid steigt über ein Geländer und seilt sich vom Schloss Oberstein in einen Abgrund. Unter ihm geht es hunderte Meter steil bergab. Idar-Oberstein sieht von hier oben aus wie eine Spielzeugstadt. So klein wirken die Häuser aus dieser Höhe.
9: Wir gehen jetzt hier an diesem Seilstrang nach da unten. Ziel der Arbeit ist es ja hier, den Fels abzusichern. Die Anker werden 4 Meter tief in einem Raster eingebracht. Und wir bohren hier Löcher. In diese Löcher stecken wir dann die Anker. Und die Anker werden dann mit Zementmörtel verpresst.
8: Mehr als 500 Löcher bohren sie in den Stein, um daran später ein Stahlnetz zu befestigen. Auf diese Weise haben die Kletterer bereits das Gestein rund um die nahegelegene Felsenkirche gesichert. Die Arbeiten dauern Monate und kosten mehr als 2 Millionen Euro, sagt Michael Porger vom zuständigen Landesbetrieb Liegenschafts- und Baubetreuung.
10: Die Arbeiten sind notwendig, um den Fels zu sichern, um Sicherheit herzustellen für die Bevölkerung, für die Fußgänger hier im Park und die Anwohner im Tal. Es sind öfter mal kleine Steine hier runtergerollt und dann wurde in einer Untersuchung festgestellt, dass mehrere größere sich eventuell lockern könnten.
8: Schon lange ist bekannt, dass die Felsen rund um Idar-Oberstein nicht so stabil sind, wie sie aussehen. Sie sind derart zerklüftet, dass sich darin Wasser sammelt. Bei Frost wird es zu Eis und sprengt das Gestein auf. 1961 stürzte deshalb ein Teil der Ostmauer des Schlosses ins Tal, erzählt Michael Dietz vom Burgenverein, der sich um das historische Gebäude kümmert. Dass die Felsen nun gesichert werden, findet er wichtig.
11: Weil wir froh sind, dass Schloss Oberstein dann noch über die nächsten diversen 100 Jahre stehen bleiben wird.
8: Was ihn hingegen ärgert, ist der Staub. Wenn die Arbeiter gerade bohren, hüllt er das ganze Schloss wie eine Wolke ein.
11: Das Problem ist eindeutig der Staub. Seitdem die Arbeiten am Nordostturm begonnen haben, haben wir gemerkt, dass das bei uns hier ganz massiv sich niederschlägt. Ich alleine bin jetzt das 12. Mal hier oben und kerschere sozusagen diesen Terrassenbereich, weil es einfach unerträglich für die Besucher war.
8: Dietz wünscht sich, dass die Arbeiter besondere Bohrer mit Sprühdüsen benutzen. Die könnten den Staub reduzieren. Nach Angaben des Landesbetriebs Liegenschafts- und Baubetreuung würde dies aber die Sicherheit der Arbeiter gefährden, weil das Sprühwasser die Felsen glitschig machen könnte. Ohnehin, sagt Michael Porger, seien die Arbeiter im Oktober mit dem Bohren fertig. Nächstes Jahr kommt dann der historische Landschaftspark unterhalb des Schlosses an die Reihe.
10: Es wird eine Parkanlage wiederhergestellt, wie sie 1866 bis 68 hergestellt wurde. Darin ist enthalten die Herstellung der Wege, das Aussortieren schlechter Bäume. Wir werden den Park neu gestalten. Das ist das Thema, das uns nächstes Jahr noch beschäftigen wird.
8: Bruno Heitsch und seine Truppe werden dafür allerdings nicht mehr gebraucht. Sie werden dann wohl auf anderen Felsen herumkraxeln.
7: Eine Reportage war das von Christian Altmaier aus Idar-Oberstein.
0: Sport.
12: Mit Moritz Kühn und der verpatzten Heimpremiere des neuen Trainers der deutschen Fußballnationalmannschaft Jürgen Klopp. In der Nations League gab es gegen Griechenland eine 0:1-Pleite in Augsburg vor den Augen unseres Reporters Michael Augustin.
13: 72% Ballbesitz im ersten Durchgang. Die Griechen lauerten auf Konterchancen. Deutschland vergab seine Chancen. Wieder Adeyemi, der eine gute Möglichkeit hatte, aber auch Conte, der Hoffenheimer bei seinem Debüt, oder Kimmich hätten treffen können für Deutschland. Nach 74 Minuten traf Griechenland Korbelis mit dem 0:1. Deutschland spielte wie unser Klopps Vorgänger Julian Nagelsmann um den Strafraum herum, hatte letzten Endes zu wenig Ideen im 1-gegen-1, zu wenige Mittel, um einen tiefen Abwehrblock vor Probleme zu stellen. Deutschland verliert deshalb mit 0:1.
12: Nach dem Unentschieden auswärts in den Niederlanden nun die Pleite gegen Griechenland. Abwehrspieler Jonathan Tah richtet den Blick schon nach vorne.
14: Ich glaube, das Wichtige ist, dass wir zusammenstehen. Und das wird sich nicht ändern. Die Euphorie mit dem neuen Trainer. Natürlich ist es von außen immer sehr, sehr aufgebauscht. Aber am Ende kommt es natürlich darauf an, was wir auf dem Platz machen, wie wir performen. Und wenn wir kein gutes Spiel machen und ein Spiel verlieren, dann ist es klar, dass nicht alle happy sind. Aber das können wir in den nächsten Spielen wieder gut machen.
12: Und zwar am Donnerstag Spiel Nummer 3 in der Nations League. Gegner ist Serbien, das mit 0 Punkten Gruppenletzter ist. Die Serben haben nach der Niederlage gegen Griechenland auch gegen die Niederlande mit 1:2 verloren. Mit Ach und Krach den DFB-Pokal-Achtelfinaleinzug geschafft, haben die deutschen Meisterinnen des FC Bayern München. Bei Zweitligist Gladbach lagen sie lange mit 0:1 zurück, drehten aber in der Schlussviertelstunde noch die Partie. Im Achtelfinale geht's gegen Leverkusen, das mit ganz viel Mühe in der Verlängerung beim Zweitligisten Viktoria Berlin weitergekommen ist. 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Um Titel ging es auch bei den Straßenrad-Weltmeisterschaften in Kanada. Zum Abschluss der Wettbewerbe gab es das Straßenrennen der Männer und den ersten Sieg eines US-Amerikaners seit 1993. Holger Gerska berichtet aus Montreal.
15: Sicherlich eine Überraschung, aber keine Sensation. Denn Brendan McNulty hatte schon bei der WM-Generalprobe auf diesem Kurs vor 2 Wochen Platz 3 belegt, war auch Vierter im WM-Zeitfahren. Trotzdem der mit Abstand größte Erfolg in der Karriere des 28-Jährigen. Die Top-Favoriten belauerten sich, vor allem als McNulty 30 Kilometer vor dem Ziel attackierte, aber auch noch in der letzten Runde. Silber und Bronze sicherten sich dann im Sprint der Verfolger Michael Matthews aus Australien und der Niederländer Mathieu van der Poel. Die besten deutschen Radprofis waren Opfer der ersten großen Tempoverschärfung. Florian Lipowitz und Georg Zimmermann schafften nicht ganz den Sprung in die Topgruppe, verpassten dann im weiteren Verlauf entkräftet eine Platzierung unter den ersten 30.
12: Wir fliegen wieder gedanklich über den großen Teich und landen in der Handball-Bundesliga. Da muss Wetzlar weiter auf den ersten Saisonsieg warten nach der 32:37 Niederlage im Kellerduell beim HC Hamburg. Jan Möller war dabei.
16: Den besseren Start hatten erstmal die Gäste. Schnelle 3:0 Führung, genauso schnell aber auch der Ausgleich. Und dann ging es hin und her. Hamburg mit mehr Tempo, Wetzlar gefährlicher aus dem Rückraum und auch mit mehr Torwartparaden. Zur Pause stand 16:17 aus Sicht der Gastgeber, die dann in der zweiten Hälfte entschlossener wirkten. Nach einer 3-Tore Führung der Hamburger kam Wetzlar zwar noch mal zurück, aber in der Schlussphase dann ein 7:2 Lauf. Hamburg eiskalt, vor allem Oliver Norlück überragend. 9 Tore, 8 davon in der zweiten Hälfte. Und so war es dann hinten raus noch einigermaßen deutlich. 37:32. Der HC Hamburg feiert den ersten Saisonsieg und auf den muss Wetzlar weiter warten.
12: Hinter Wetzlar punktlos am Tabellenende rangiert der Bergische HC, der in Gummersbach mit 30:38 verloren hat. Hinter Spitzenreiter Flensburg-Handewitt und den Verfolgern Kiel und Magdeburg auf Rang 4, Hannover-Burgdorf. Die Niedersachsen haben gegen Göppingen deutlich gewonnen. Und zum Schluss noch der Blick zum Tennis. Da hat Alexander Zverev das Team Europa beim Laver Cup zum Prestigesieg gegen die Weltauswahl geführt. Die deutsche Nummer 1 holte durch den Zweisatzerfolg in London gegen den US-Amerikaner Tien die entscheidenden Punkte für seine Mannschaft. Den Laver Cup gibt es seit 2017 und er findet jedes Jahr statt. Es ist das Duell Europa gegen die besten Spieler der restlichen Welt.
17: Soweit der Sport.

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1: Um 23.29 Uhr mit Wolfgang Berger. Bundesgesundheitsminister Linnemann lehnt die Vorschläge der SPD für eine Reform der Pflegeversicherungen ab. Es geht unter anderem um einen sogenannten Pflegedeckel. Aus Berlin Oliver Neuroth.
2: Der Pflegedeckel sieht vor, dass ein bestimmter Eigenanteil von Pflegebedürftigen im Heim eine Grenze nicht überschreitet. Mittelfristig 1.500 Euro im Monat. Das wären knapp 300 Euro weniger als im Moment. Hier setzt die Kritik von Gesundheitsminister Linnemann an. Nach seinen Worten löst eine Entlastung in dieser Höhe nicht das Grundproblem, nämlich dass die Heimrechnungen pro Monat insgesamt oft 3.000 Euro und mehr betragen. Im ARD-Bericht aus Berlin sagt Linnemann, man dürfe jetzt nicht nur Pflaster aufkleben, sondern müsse erste Hilfe leisten. Der CDU-Minister will im Oktober eine Kommission einrichten, die strukturell die Pflegeversicherung fit machen soll für die 2030er Jahre.
1: Die Doppelspitze der Grünen möchte für eine weitere Amtszeit kandidieren. Franziska Brandner und Felix Banaschak haben angekündigt, auf dem Parteitag im Dezember wieder anzutreten. Sie sind seit knapp 2 Jahren im Amt. Die Grünen hatten in diesem Jahr vor allem bei der Landtagswahl in Baden-Württemberg einen Erfolg erzielt. Sie erreichten 30,2% und stellen mit Cem Özdemir den Ministerpräsidenten. Bundesweit liegen die Grünen in Umfragen derzeit bei etwa 14%. Im Süden Englands hat die Polizei möglicherweise einen Terroranschlag verhindert. 5 Männer wurden festgenommen. Zuvor war ein Hinweis eingegangen, dass die Verdächtigen mit mehreren Lieferwagen auf dem Weg zum Luftwaffenstützpunkt Fairford seien. Dieser wird von den USA genutzt, um Angriffe auf iranische Raketenstellungen zu fliegen. US-Präsident Trump dankte den britischen Behörden, die nach seinen Worten großen Schaden verhindert hätten. In der Schweiz hat eine deutliche Mehrheit der

0: 30 Grad in der Südpfalz. Am Dienstag nach teils trüben Beginn Sonne und Wolken 20 bis 31 Grad, am Mittwoch überwiegend freundlich bei 18 bis 30 Grad. Das waren die Nachrichten.
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2: Eine wichtige Sperrung für die A1 Osnabrück-Bremen zwischen Bramsche und Neunkirchenförden wegen Bauarbeiten sind beide Fahrbahnen noch bis 5 Uhr gesperrt. Bitte umfahren Sie das Gebiet sehr weiträumig. Die A1 ist eine zentrale Verbindung. Die A3 Köln Richtung Oberhausen ist zwischen Köln, Delbrück und Leverkusen mit 5 Kilometern Stau immer noch belegt. Jetzt schaue ich noch weiter nach den aktuellen Meldungen neben den Baustellen. Wir haben keine weiteren Unfälle, außer auf der A98 Schaffhausen Richtung Singen. Da ist die Fahrbahn in Höhe der B314 Lauchringen nach einem Unfall gesperrt. Das war's aktuell vom Verkehr. Ihnen eine gute und sichere Fahrt.
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2: Im Studio ist Detlef Karg. Guten Abend. Saudi-Arabien ist unter Druck. Lange Zeit dachte man, das Land würde sich angesichts seiner finanziellen Stärke und der Aufrüstung der vergangenen Jahrzehnte als Ordnungsmacht etablieren. Das ist aber derzeit eher weniger der Fall. Man wundert sich, wie schwach Saudi-Arabien eigentlich ist in diesem Krieg, in dem es vom Iran hineingezogen worden war, nachdem der ja durch die USA einen der wichtigsten Verbündeten der USA attackiert worden war. Da habe ich mich ein wenig versprochen. Über das Ganze sprechen wir jetzt mit Ulrike Freitag. Sie ist Professorin für Islamwissenschaft und Direktorin des Leibniz-Zentrums Moderner Orient an der FU Berlin. Sie hat im Frühling ein Buch über den Wandel in Saudi-Arabien in den vergangenen Jahren veröffentlicht und meine Kollegin Sabina Mattei hat sie nun im folgenden Interview zunächst gefragt, ob sie die nun entstandene Dauer dieses Krieges erwartet hätte.
3: In gewisser Weise war das absehbar, weil Saudi-Arabien natürlich schon länger in einer starken Rivalität, wenn nicht gar Gegnerschaft, zur Islamischen Republik Iran steht. Man muss betonen, es war nicht immer so. Es gab unter dem Schah durchaus gute Beziehungen. Aber seither ist das doch immer wieder ein angespanntes Verhältnis. Und es gab durchaus, als der Krieg ausbrach, auch unterschiedliche Gerüchte darüber, inwieweit es natürlich hinter verschlossenen Türen Absprachen gegeben hatte, nicht nur natürlich zwischen Israel und den USA, sondern eben auch zwischen den USA und beispielsweise Saudi-Arabien.
4: Wovor fürchtet Saudi-Arabien sich in diesem Konflikt jetzt eigentlich am meisten?
3: Naja, ich denke inzwischen am meisten vor dem Einbruch der Ölexporte, denn es ist ja nicht nur die Straße von Hormuz blockiert, sondern inzwischen haben die Houthis eine schiitische Miliz oder Rebellengruppe im insbesondere nördlichen Jemen, Saudi-Arabien eben auch mehrfach angegriffen. Auch hier gibt es einen schon sehr viel länger schwelenden Konflikt, der aber jetzt eben dadurch verstärkt wird, dass es den Houthis gelungen ist, die kritische zweite Meerenge, die den Zugang zum Mittelmeer eröffnet, nämlich das Bab el-Mandeb, den Zugang zum Roten Meer, dadurch zu blockieren, dass sie sagen, sie greifen saudische Tanker und saudische Schiffe an. Das tun sie auch tatsächlich. Und zusätzlich haben sie es geschafft, mit einer Drohnenattacke eine Pipeline Saudi-Arabiens anzugreifen. Eine Pipeline, mit der Saudi-Arabien eigentlich versucht hatte, die Exporte über die Straße von Hormuz ins Rote Meer umzudirigieren und auf diese Weise eben weiterhin nicht nur Europa und den Mittelmeerraum, sondern eben vor allem auch Asien mit Öl zu versorgen.
4: Also das Hauptstandbein Saudi-Arabiens, das wirtschaftliche Hauptstandbein, ist damit stark gefährdet. Aber worauf stützt dieser Staat seine Macht?
3: Naja, ökonomisch stützt sich der Staat in der Tat vor allem auf Ölexporte beziehungsweise dann auch auf vom Öl abgeleitete petrochemische Industrie. Er stützt sich ideologisch inzwischen sehr stark auf die Loyalität zum Herrscherhaus. Lange Zeit war das gestützt auch durch das Bekenntnis zum sogenannten Wahhabismus, zu einer besonders rigiden Auslegung der sunnitischen Lesart des Islams. Das gilt weiterhin, aber längst in einer sehr viel moderateren Version. Unterstützt sich natürlich, wenn man so möchte,

0: Rechte auch auf einen starken Unterdrückungsapparat.
1: Bleiben wir nochmal bei der Religion. Ich glaube, Mekka und Medina, diese beiden Orte klingen, hallen auch in Europa nach, wenn man an Saudi-Arabien denkt. Wie wichtig ist die Religion oder dieser Status als Hüter der wichtigsten religiösen Stätten des Islam für Saudi-Arabien in der arabischen Welt?
0: Das ist unglaublich wichtig. Deswegen gehen da auch sehr große Investitionen in die Pilgerfahrt, die zwar einerseits eine Einnahmequelle darstellt, aber andererseits eben auch tatsächlich sehr stark vom Staat gestützt wird. Und es ist da auch wirklich stark investiert worden, weil eben der Schutz der Pilgerfahrt ein ganz wesentliches Merkmal ist, was die saudischen Könige für sich reklamieren. Der König nennt sich selber Hüter der beiden heiligen Stätten und hat das gewissermaßen zur Grundlage eines Anspruchs auf eine Art Führungsrolle in der sunnitischen Welt gemacht. Und das geht über die arabischen Staaten hinaus. Das umfasst beispielsweise auch Indonesien, das umfasst Pakistan, das umfasst theoretisch jedenfalls die Türkei. Und es ist auch für die Saudis selber unglaublich wichtig. Also über diese legitimierende Rolle hinaus darf man nicht unterschätzen, dass die meisten Saudis durchaus sehr fromm sind und das auch sehr ernst nehmen, die Gastfreundschaft gegenüber den Gästen Gottes, wie sie auch genannt werden.
1: Frau Freitag, nochmal zurück zu diesem Ölreichtum Saudi-Arabiens, also diese großen Erdölvorkommen, auch Gasvorkommen, Gasfelder, soweit ich weiß, die sich dann eben auch in Petrodollar umgesetzt haben. Wie sehr hat das die saudische Gesellschaft verändert?
0: Sehr stark. Also ich denke, in mehrererlei Hinsicht ganz zentral war, dass insbesondere zwischen Mitte der 60er Jahre und den frühen 1980ern eben die Exporte sehr stark anstiegen und dadurch möglich war nicht nur ein dramatischer Aus- und Umbau der Städte und damit verbunden dann auch eine komplette Veränderung des Lebensstils, eine neue Art von Konsum, sondern auch durchaus ländliche Entwicklung, große Bewässerungsprojekte beispielsweise, Sesshaftmachung von Beduinen. Teilweise war Saudi-Arabien ein Weizenexporteur. Das stellt man sich gar nicht vor, wenn man an ein Wüstenland denkt. Was natürlich mit fossilen Wasservorkommen, die nicht erneuerbar sind, gemacht wurde. Insofern hat sich sozusagen von der Modernisierung her sehr viel geändert. Es wurde eine Infrastruktur mit Krankenhäusern, mit Schulen, mit Universitäten aufgebaut. Es wurden viele Studenten ins Ausland geschickt. Und hier sieht man gleich den zweiten Aspekt, nämlich auch die Veränderung der Lebensformen, der Einstellungen. Das inwieweit passte ein solches stark amerikanisch geprägtes, kulturell stark amerikanisch geprägtes Leben denn überhaupt noch zu diesen sehr rigiden Vorstellungen von Islam? Das hat teilweise die Gesellschaft stark zerrissen. Etwa die Frage, ob Fernsehen und wenn ja, welche Art von Programmen zulässig sind. Man denke hier gleichzeitig an das Bilderverbot im Islam, an das Verbot, dass Frauen auftreten, was durchaus bis in die 1960er Jahre passierte, also in Form von Ansagerinnen. Das wurde dann erstmal wieder untersagt. Gleichzeitig hat auch das Königshaus, was natürlich besonders profitiert hat von diesen Öleinnahmen, einen Lebensstil entwickelt, der sehr vielen gewissermaßen ein Schlag ins Gesicht der offiziell geltenden religiösen Vorschriften war. Und auch dieses hat zur internen Radikalisierung bestimmter Kräfte, sicherlich auch von Gruppen, die sich eben selber benachteiligt fühlten, geführt.
1: Wenn Sie das Königshaus erwähnen, Kronprinz Mohammed bin Salman gilt aktuell als der eigentliche Herrscher Saudi-Arabiens. Wie ist der eigentlich dahin gekommen?
0: Der ist ernannt worden durch seinen Vater, König Salman, der seinerseits 2015 an die Macht kam und dann sehr schnell einen seiner jüngsten Sohn befördert hat. Das Ganze vor dem Hintergrund, dass schon seit Jahrzehnten eigentlich darüber diskutiert wird, dass eigentlich ein Generationenwechsel stattfinden müsste. Insofern ist er also vom König ernannt worden. Er hat sich aber auch selber sehr schnell durchgesetzt und er hat, das muss man wirklich sagen, im Land, gerade unter der Jugend, eine riesige Legitimität, weil da plötzlich ein 30-Jähriger war, der mit Vorstellungen eines liberaleren sozialen Lebens kam, der mit Vorstellungen kam, dass dieses sehr abgeschottete, sehr rigide Land sich doch der Außenwelt öffnen möge, dass es doch nicht einzusehen sei, dass junge Saudis in die Nachbarländer fahren, um Musikkonzerte, Kinovorstellungen oder auch Vergnügungsparks zu besuchen, der also begonnen hat, all dies im eigenen Land auch aufzubauen. Und das hat eine große Begeisterungswelle hervorgerufen. Man darf natürlich nicht vergessen, dass das Ganze auch, weil es durchaus auch andere konkurrierende Bewerber um dieses Amt gewissermaßen gab, dass das Ganze auch mit einer starken Repressionswelle einherging. Am bekanntesten natürlich der Mord an dem Journalisten Jamal Khashoggi.
1: Vor 10 Jahren, also ungefähr zu dem Zeitpunkt, zu dem MBS, wie er wohl kurz genannt wird, auch im Westen auffiel, nicht nur wegen des Mords an diesem bekannten Journalisten. Da verkündete der Kronprinz die Vision 2030. Was umfasst die?
0: Das ist eine ganz klare Modernisierungsstrategie. Eine, die übrigens auch die anderen Golfstaaten verfolgen, die alle eine Vision 2030 oder 2040 haben. Sie ist bei Saudi-Arabien deswegen so besonders aufgefallen, weil es eben tatsächlich eine Modernisierung war, die nicht nur eine Diversifizierung der Einnahmequellen zu einem Zeitpunkt anstrebte, wo absehbar war, dass das fossile Zeitalter irgendwann seinem Ende entgegengeht, sondern eben, weil sie mit dieser dramatischen Öffnung einherging und mit extrem spektakulären sogenannten Gigaprojekten, also riesigen Entwicklungsprojekten. Eines der bekanntesten ist eines, was gerade wieder gestrichen worden ist, gewissermaßen die 160 Kilometer lange Linienstadt Neom, die verbunden war mit riesigen Entwicklungsprojekten im absoluten Nordwesten des Königreichs, gewissermaßen an der Grenze zu Ägypten und zu Israel, wo eben auch große Resorts am Roten Meer entstehen sollten, wo ein Skiort Trojena entstehen sollte, eine schwimmende Industriestadt, ein großer Flughafen, der eben Saudi-Arabien oder diesen Teil Saudi-Arabiens, der bis dahin relativ wenig entwickelt war, innerhalb von 6 Stunden nicht nur mit Europa und den USA, sondern eben auch mit großen Teilen Asiens und Afrikas verbinden sollte. Ein Leuchtturmprojekt, was insbesondere das Ziel auch hatte, solche Projekte wie Dubai und Katar zu überstrahlen. Und das ist ihm auch gelungen, auch wenn das Projekt selber jetzt doch stark stagniert.
1: Sie haben die kulturelle Liberalisierung genannt, die Mohammed bin Salman angestoßen hat. Ist denn Saudi-Arabien auch politisch liberaler geworden unter ihm?
0: Nein. Ich glaube, es hatte in der jüngeren Vergangenheit jedenfalls seine liberalste Phase unter König Abdallah. Auch das in Reaktion etwa auf den 11. September, wo eben unter den Attentätern in New York ja doch eine ganze Reihe an Saudis waren. Und dann gab es natürlich auch erheblichen Druck auf Saudi-Arabien, aber eben auch, weil Abdallah erkannte, dass im eigenen Land sich radikale Strömungen stark ausgebreitet hatten. Zu der Zeit bis etwa 2011, 2013 gab es eine relativ intensive politische Debatte im Land. Das endete dann relativ schnell, weil König Abdallah nicht nur sehr alt war, sondern eben auch dann in den Nachbarländern, wo es ja zu politischen Umstürzen infolge des sogenannten arabischen Frühlings kam, er die Gefahr für das Könighaus sah. Das wurde also zurückgenommen bei gleichzeitigen starken Konzessionen, also etwa mehr Sozialzahlungen, dem Bau von mehr öffentlichem Wohnungsbau und Ähnlichem. Und nach der, wenn ich jetzt das Böse sage, Machtergreifung von Mohammed bin Salman, kam auch erst einmal eine starke Repressionswelle. Mein Eindruck ist, dass er jetzt so sicher im Sattel sitzt, dass es eine gewisse Liberalisierung gegeben hat. Aber man darf nicht vergessen, wir leben im Zeitalter der künstlichen Intelligenz. Und gerade die Corona-Pandemie hat hier auch nochmal Möglichkeiten eröffnet des direkten Zugriffs des Staats auf etwa die elektronischen Geräte jedes einzelnen Bürgers, also die Telefone und Computer, die natürlich auch eine recht umfassende Überwachung zulässt.
1: Und wie leben die saudischen Bürger damit? Also gibt es trotzdem liberale Bestrebungen oder lebt es sich doch ganz gut unter einer autoritären Herrschaft?
0: Also für die allermeisten lebt es sich relativ gut unter einer autoritären Herrschaft, weil man sieht, dass in Libyen, in Syrien, im Jemen durch den arabischen Frühling ja viel zerstört wurde. Und hier hat ja doch ein Großteil, insbesondere der jüngeren Bevölkerung, die Möglichkeit, sich in den neuen Projekten zu verwirklichen und eben nicht nur im Vergnügungssektor, sondern eben auch durch die Entwicklung von künstlicher Intelligenz, wo eben dann auch Ausbildungsmöglichkeiten geschaffen werden, wo der Staat große Projekte fördert, in denen Leute Beschäftigung finden, im Tourismussektor, wo viele Beschäftigung gefunden haben und so weiter. Sodass für viele das erstmal durchaus sehr attraktiv ist. Es gibt natürlich immer diejenigen, die politisch auch anders denken und für die ist es deutlich schwieriger. Die packen ihr Telefon in den Kühlschrank, bevor sie über Politik diskutieren, wenn sie es überhaupt noch tun. Oder sind eben auch ins Ausland gegangen. Also es gab doch eine gewisse Fluchtwelle ins Ausland. Es gab eine große Verhaftungswelle. Da werden zwar jetzt stückweise die Leute auch wieder freigelassen, aber diejenigen, die sich in den sozialen Medien kritisch geäußert hatten, tun das heute eben in der Regel nicht mehr.
1: Ich würde gerne noch mal einen Blick auf die Außenbeziehungen Saudi-Arabiens werfen. Die arabische Welt ist ja dabei, war schon vor dem aktuellen amerikanisch-israelischen Krieg gegen Iran dabei, sich neu zu ordnen, Beziehungen neu zu ordnen, auch Saudi-Arabien, glaube ich. Riad ist eng mit den USA verbündet. Bleibt das so?
0: Naja, es wird sicherlich so bleiben, aber es zeichnet sich jetzt, und es ist zwar vielleicht in der aktuellen Situation noch mal besonders deutlich, aber es zeichnet sich eigentlich seit 2017 oder schon vorher, eigentlich seit Obama ab, dass die USA doch nicht den versprochenen Schutz, den sich Saudi-Arabien immer von ihnen erhofft hat, leisten werden. Ich sagte, aktuell zeichnet es sich besonders ab, weil König Salman und Mohammed bin Salman um Unterstützung der USA im Kampf gegen diese Houthi-Miliz, die wir anfangs erwähnt haben, gebeten haben und die USA gesagt haben, nein, da greifen sie jetzt nicht ein, obwohl die USA ja eigentlich den Krieg am Golf vom Zaun gebrochen haben. Saudi-Arabien hat also schon länger begonnen, sozusagen zu diversifizieren. Die Politikwissenschaftler würden das Hedging nennen. Es hat also seine Beziehungen zu China ausgebaut. Es hat seine Beziehungen zu Russland ausgebaut, einschließlich Waffenkäufe. Es hat jetzt diesen Sommer ein Abkommen geschlossen, das sogenannte Mekka-Abkommen mit Pakistan und der Türkei, was wohl auch die Absicht großer Waffenkäufe in der Türkei beinhaltet, was für die türkische Wirtschaft natürlich auch gut ist. Das heißt, Saudi-Arabien versucht hier zu diversifizieren. Es hat auch einen Antrag auf Beitritt zum BRICS-Abkommen gestellt, ist aber noch nicht formell richtig beigetreten. Das heißt also, es versucht, sich mehr Optionen aufzubauen. Was ihm dabei etwas in den Weg gerät, ist sein durchaus konfliktreiches Verhältnis zu den Vereinigten Arabischen Emiraten, die nun ganz offiziell Mitglied von BRICS sind, die gleichzeitig sehr viel enger mit den USA und vor allem auch mit Israel kooperieren, die also ganz auf diese Karte eigentlich setzen und die aber eben in einer starken Konkurrenz zu Saudi-Arabien stehen.
1: Gerade in dieser Situation sollte man ja eigentlich meinen, dass Nachbarn zusammenrücken. Warum diese Rivalität mit den Vereinigten Arabischen Emiraten?
0: So ganz klar ist das nicht. Ein Stück weit ist das sicher auch eine persönliche Rivalität zwischen Mohammed bin Zayed, dem ehemaligen Kronprinz und jetzt Herrscher der Vereinigten Arabischen Emirate, und Mohammed bin Salman. Mohammed bin Zayed, oder MBZ, wie er genannt wird, galt ursprünglich einmal als so etwas wie eine Art Tutor fast von MBS. Und MBS meinte aber eben dann, Saudi-Arabien sei ja schließlich das größte Land auf der Halbinsel, wie Sie schon sagten, sehr viel größer ja auch als die Emirate, habe sehr viel mehr Potenzial, hat beispielsweise verfügt, dass alle Unternehmen, die saudische Staatsaufträge bekommen möchten, ihren Hauptsitz in der Golfregion in Riad haben müssten. Die waren vorher überwiegend in Dubai oder Abu Dhabi, nicht zuletzt, weil man dort etwa auch Alkohol trinken kann und generell ein sozial entspannteres Leben pflegen konnte. Das ist sowohl für asiatische als auch für westliche Unternehmen durchaus ein Argument gewesen. Es gibt also hier eine wirtschaftliche Rivalität, es gibt eine geostrategische Rivalität, etwa im Sudan, wo die beiden unterschiedliche Fraktionen unterstützen, in Libyen, wo sie unterschiedliche Fraktionen unterstützen, das war vorher schon in Syrien so und ist jetzt aktuell oder war bis zum Januar aktuell im Jemen so, wo Saudi-Arabien letztlich die Emirate zum Abzug gezwungen hat. Und das ist insofern interessant, als eigentlich die Emirate und Saudi-Arabien eine gemeinsame Fraktion gegen die Houthis gebildet haben. Die Emirate dann aber eine Organisation, den Southern Transitional Council, unterstützt haben, der aus saudischer Sicht als ein potenzieller Anwärter auf ein erneutes Südjemen galt, was nicht im Interesse der Saudis lag. Deswegen haben die Saudis Anfang Januar die Emirate gezwungen, ihre Truppen und ihre Unterstützung für den Southern Transitional Council einzustellen und die Truppen abzuziehen. Der Anführer des Southern Transitional Council lebt inzwischen in den Emiraten. Und das hat überhaupt erst das Vorrücken der Houthis jetzt auf das Bab al-Mandab ermöglicht. Insofern haben sich die Saudis da selbst ins Knie geschossen, wenn man so möchte.
1: Der frühere Wirtschaftsminister Robert Habeck hat Saudi-Arabien ja mal als Stabilitätsanker bezeichnet. Das ist erst 2 Jahre her, bei seinem Besuch 2024 war das. Kann Saudi-Arabien dahin wieder zurück?
0: Naja, selbst wenn Saudi-Arabien anfangs die Angriffe auf den Iran unterstützt haben sollte, wozu es sich offiziell, glaube ich, nie bekannt hat. Es hat allerdings diesen Sommer dann mehrfach auch auf Iran bzw. mit dem Iran verbündete Kräfte auch im Irak Angriffe geflogen in Selbstverteidigung, ist Saudi-Arabien, glaube ich, schon klar, dass es sich langfristig mit dem Iran arrangieren muss. Und ich glaube schon, dass Saudi-Arabien im Prinzip nicht zuletzt, um seine sehr anspruchsvolle und ehrgeizige Wirtschaftsagenda zu verfolgen, auf Stabilität angewiesen ist und auch daran eigentlich ein großes Interesse hat. Nicht zuletzt deswegen hat sich Saudi-Arabien so lange zurückgehalten, gegen die Houthis im Jemen wieder vorzugehen, weil es Angst hat, erneut in die innerjemenitischen Auseinandersetzungen gezogen zu werden. Eigentlich hat Saudi-Arabien ein großes Interesse an Stabilität in der Region und hat sich eigentlich auch bemüht, das in den letzten Jahren zu verfolgen. MBS hat am Anfang seiner Herrschaft eine Reihe von außenpolitischen Abenteuern unternommen. Eingreifen im Jemen, Isolation Katars bis hin zu der absurden Idee, einen Kanal zwischen Saudi-Arabien und Katar zu graben. Er hat damit dann eigentlich relativ schnell wieder aufgehört. Und insofern denke ich, dass Saudi-Arabien schon im Prinzip so etwas wie ein Stabilitätsanker sein kann. Und schließlich darf man nicht vergessen, Saudi-Arabien hat den aktuellen Krieg nicht angezettelt. Das waren Israel und die Vereinigten Staaten.
1: Stabilitätsanker eventuell ja, aber hat Saudi-Arabien denn das Zeug zur Ordnungsmacht am Golf oder bleibt es den Ereignissen dort ausgeliefert?
0: Also bis auf Weiteres hat es, glaube ich, ein Potenzial dafür, aber es kann es noch nicht ausüben. Das sieht man ja aktuell, wo es eben beispielsweise die Unterstützung der USA bräuchte, um im Jemen agieren zu können. Ich glaube, es wird ganz schwierig, solange Iran so agiert, wie er agiert und solange Israel so agiert, wie er agiert, in der Region dauerhaft Stabilität zu erreichen. Und Saudi-Arabien hat, um nochmal Richtung Israel-Palästina zu schauen, eben ganz klar die Position, wir haben nichts gegen einen Ausgleich mit Israel, aber es muss ein irgendwie plausibles palästinensisches Staatsgebilde geben, wie immer das gestrickt sein mag. Und damit unterscheidet es sich eben deutlich von den Emiraten. Ich glaube aber, dass das durchaus eine Position ist, die in der arabischen Welt eine unglaubliche Überzeugungsmacht hat. Ich glaube auch, dass Mohammed bin Salman sie möglicherweise nur deswegen einnimmt. Anfangs sah es durchaus so aus, als könnte er dem Abraham Accords beitreten.
1: Aber das ist zurzeit nicht absehbar.
0: Das ist zurzeit nicht absehbar und seit dem Gaza-Krieg schon gar nicht.
2: Sagt die Islamwissenschaftlerin und Saudi-Arabien-Expertin Ulrike Freitag von der FU Berlin im Gespräch mit meiner Kollegin Sabina Mattei.
3: Standpunkte.
4: Wenn man dann auffordert, diesen Krieg zu beenden und Russland ist dazu zum jetzigen Zeitpunkt nicht bereit, dann ist das schon ein sehr hartes, ein sehr deutliches Gespräch gewesen.
2: Soweit Bundesaußenminister Wadefuhl in der ARD nach einem Treffen mit seinem russischen Kollegen Lavrov in New York. Die beiden haben also miteinander gesprochen. Das war ein Thema an diesem Woche am Rande der UN-Vollversammlung. Die Berliner Zeitung hält das Treffen für richtig.
5: Man kann Russland unter Druck setzen und trotzdem dessen Außenminister treffen. Man kann Waffen an die Ukraine liefern und trotzdem einen Kommunikationskanal nach Moskau offenhalten. Das eine schließt das andere nicht aus. Im Gegenteil, je größer die Gefahr einer direkten Konfrontation zwischen Russland und dem Westen, desto wichtiger wird die Möglichkeit, einander tatsächlich erreichen zu können. Wadefuhl berichtet, man habe sehr offen und auch sehr kontrovers diskutiert. Lavrov wiederum beklagt, er habe nichts gehört, was über die bekannten deutschen Positionen hinausgehe. So what? Manchmal besteht ein Erfolg zunächst darin, dass überhaupt noch gesprochen wird.
2: Nach Einschätzung der Süddeutschen Zeitung zeigt das Gespräch vor allem eins, nämlich dass Verhandlungen mit Russland nicht möglich sind.
5: War das Treffen deshalb ein Fehler? Nein, schließlich hat es vorgeführt, dass Moskau nicht verhandeln will. Wer in Deutschland mehr Gespräche mit Russland fordert, hat nun den Beweis dafür. Das sollte endlich auch bei der AfD ankommen. Russland nutzt jede ausgestreckte Hand als Bühne, um den Westen gespalten und schwach aussehen zu lassen. Wer das ignoriert, dient nicht dem Frieden, sondern Moskaus Propaganda.
2: Auch für die Taz ist Russlands Desinteresse an Verhandlungen deutlich geworden. Diese Demütigung hätte sich Wadefuhl ersparen können, kommentiert das Blatt. Und die Frankfurter Allgemeine Zeitung zeigt sich überrascht über den Zeitpunkt des Treffens.
5: Ausgerechnet jetzt, da man richtigerweise Moskau als Urheber gefährlicher Anschlagsversuche benannt hat? Das ist nicht irgendein Zeitpunkt, sondern der falsche. Oder war da noch was? Ja, die Landtagswahlen in Ostdeutschland, in denen extreme Parteien mit Ostalgie und angeblicher Friedenspolitik punkten konnten, die wird man mit einem solchen Manöver nicht ausstechen. Im Gegenteil werden sie das als Eingeständnis werten, wie richtig sie schon immer gelegen hätten.
2: Die Neue Osnabrücker Zeitung ist der Ansicht, die Bundesregierung hat eine klare Haltung demonstriert und muss dranbleiben.
5: Von Lavrovs schroffer Reaktion sollte sich Berlin nicht entmutigen lassen. Der Ball liegt einmal mehr im Feld des Kremls. Nimmt der russische Präsident Putin die G20-Einladung der USA an, wäre das ein wichtiges Signal, wenn auch noch längst keines für Frieden in der Ukraine. Wenn er ablehnt, wäre das ebenfalls eine Antwort. In beiden Fällen gewinnt der Westen an Klarheit. Deshalb darf die EU das Treffen trotz der Einladung Putins auch nicht boykottieren.
2: Das waren die Standpunkte. Zusammengestellt hat sie heute Diane Batani.

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1: Um 0 Uhr mit Wolfgang Berger. Bundesgesundheitsminister Linnemann lehnt den von der SPD vorgeschlagenen sogenannten Pflegedeckel ab. Man könne zwar über alles diskutieren, so der CDU-Politiker im ARD-Bericht aus Berlin. Die Einsparungen bei einer solchen Begrenzung der reinen Pflegekosten betrügen aber nur rund 300 Euro. Und das bei einem Gesamteigenanteil bis durchschnittlich 4.000 Euro pro Betroffenem und Heimplatz.
2: Wir würden das Problem nicht lösen. Deshalb plädiere ich für eine Kommission, dass wir jetzt sozusagen nicht nur Pflaster aufkleben, sondern eine erste Hilfe leisten, damit weiter die Leistungen ausgezahlt werden an die Pflegebedürftigen und die Beiträge stabil halten. Und in einem zweiten Schritt wollen wir Ende Oktober eine Kommission einrichten, die strukturell die Pflegeversicherung fit macht für die 30er Jahre.
1: Gesundheitsminister Linnemann. Heute soll ein weiterer Versuch unternommen werden, die Streitpunkte auszuräumen. Die Doppelspitze der Grünen, Franziska Brandner und Felix Banaschak, wollen die Partei auch in Zukunft führen. Beide haben mitgeteilt, dass sie auf dem Parteitag Anfang Dezember für eine zweite Amtszeit kandidieren. Brandner und Banaschak stehen seit fast 2 Jahren an der Parteispitze. In diesem Jahr erzielten die Grünen vor allem im Südwesten und in Sachsen-Anhalt Erfolge. In der Nähe des Luftwaffenstützpunktes Fairford in Großbritannien hat die Polizei 5 Männer festgenommen. Die Ermittler gehen von einem terroristischen Hintergrund aus. Die Männer werden verdächtigt, einen Anschlag geplant zu haben. Der Luftwaffenstützpunkt wird von den USA genutzt, um Angriffe auf iranische Raketenstellungen zu fliegen. Zuvor waren der Polizei 3 verdächtige Autos gemeldet worden. Der Luftwaffenstützpunkt liegt im Südwesten Englands. Das Heimdebüt von Jürgen Klopp als DFB-Trainer ist misslungen. Die Nationalelf verlor das Nations League-Spiel gegen Griechenland mit 0:1. Aus Augsburg, Stefanie Batschik.
3: Der Mann dieses Spiels heißt Dimitris Kobelis und er trägt die griechischen Farben blau und weiß. Der Torschütze aus der 74. Minute und so verliert Deutschland hier am Ende mit 0:1. Die Chancen waren da. Adeyemi hatte 2 richtig gute in der ersten Hälfte. Conte, der Debütant von der TSG Hoffenheim, hatte einen in der ersten, einen in der zweiten. Sie waren teilweise zu unpräzise. Sie waren aber auch da. Sie hatten Phasen, die auch stark waren, die gut waren. Und Jürgen Klopp, der guckt jetzt ganz schön konsterniert und weiß, er hat noch einiges vor sich auf seiner To-Do-Liste, was besser werden muss in den nächsten Wochen. Die nächste Gelegenheit gibt es dann am Donnerstag gegen Serbien.
1: Das waren die Nachrichten. Und das Wetter in Deutschland. Bewölkt und vereinzelt etwas Regen. 17 Grad auf Helgoland bis 3 Grad im Bayerischen Wald. Tagsüber im Nordwesten wolkig, im Südosten länger sonnig und trocken. 18 Grad auf Sylt bis 31 Grad in der Südpfalz. Am Dienstag nachteils trüben beginnen Sonne und Wolken, 20 bis 31 Grad. Am Mittwoch überwiegend freundlich bei 18 bis 30 Grad. Es ist 0:03 Uhr.
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4: Die A1 Osnabrück Richtung Bremen ist zwischen Bramsche und Neunkirchenförden wegen Bauarbeiten noch bis 5 Uhr in beiden Richtungen gesperrt. Bitte umfahren Sie das Gebiet möglichst weiträumig. Die A3 Köln Richtung Oberhausen zwischen Köln-Delbrück und Leverkusen-Zentrum 4 Kilometer Stau. Die A7 Hannover-Flensburg ist noch in Richtung Norden zwischen Hamburg-Heimfeld und Volkspark wegen Bauarbeiten bis 1 Uhr gesperrt. In Richtung Süden ist die Fahrbahn zwischen Hamburg-Stellingen und Waltershof auch gesperrt. Die A40 Duisburg-Essen ist zwischen Kreuz Duisburg und Kreuz Kaiserberg wegen Bauarbeiten in beiden Richtungen bis 5. Oktober gesperrt. Die A40 Duisburg-Essen ist zwischen Mülheim an der Ruhr, Winkhausen und Heißen wegen Bauarbeiten in beiden Richtungen bis 5 Uhr gesperrt. Die A42 Dortmund-Kamp-Lindfort ist zwischen Herne-Baukau und Herne-Krange wegen Bauarbeiten in beiden Richtungen bis Dienstag früh gesperrt. Die A45 Gießen-Hagen ist zwischen Lüdenscheid und Lüdenscheid-Nord wegen Bauarbeiten bis 5 Uhr in beiden Richtungen gesperrt. Wir kommen zur A48, da ist die Fahrbahn in Richtung Koblenz zwischen Dernbach und Bendorf-Neuwied und in der Gegenrichtung zwischen Bendorf-Neuwied und Hörgrenzhausen wegen Brückenarbeiten bis 5 Uhr gesperrt. Auch auf den Ausweichstrecken kommt es immer wieder zu Behinderungen. Die A52 Mönchengladbach Richtung Düsseldorf ist zwischen Kreuz Neersen und Kreuz Karst bis Donnerstag früh wegen Bauarbeiten gesperrt. Die A98 Schaffhausen Richtung Singen ist in Höhe der B314 Lauchringen nach einem Unfall gesperrt. Die A215 Neumünster Richtung Kiel ist zwischen Kreuz Kiel West und Kiel Mitte wegen Bauarbeiten bis 5 Uhr gesperrt. Und zum Schluss die A671 Mainz-Wiesbaden ist zwischen Gustavsburg und Hochheim Süd wegen einer Baustelle in beiden Richtungen bis ca. 4 Uhr gesperrt. Soweit der Verkehr, Ihnen eine gute Fahrt.
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4: Und die kommt wie immer vom Norddeutschen Rundfunk in Hamburg. Heute mit Detlef Karg im Studio. Willkommen, wir haben Montag, den 28. September. Und wir blicken noch einmal auf die deutsche Olympia-Entscheidung zurück. München geht also ins Rennen. Die Region Köln-Rhein-Ruhr zeigt sich zumindest offiziell als guter Verlierer. Und alle ziehen nun an einem Strang, damit Deutschland erneut Gastgeber der Olympischen Spiele werden kann. Frank Hollmann hat weitere Reaktionen von diesem Wochenende in Bayern zusammengetragen.
5: Olympia bringt auch politische Kontrahenten zusammen. Kaum hatte Bundespräsident Frank-Walter Steinmeier die Entscheidung für München verkündet, bestätigten Ministerpräsident Markus Söder, CSU, und Oberbürgermeister Dominik Krause, Grüne, ihre Verabredung auf der Wiesn.
6: Der Oberbürgermeister hat zumindest gesagt, wenn es klappen sollte, will er mit mir ein Looping auf der Wiesn fahren. Ja, ich weiß nicht, ob das wirklich ernst gemeint war. Und da muss ich mir dann auch noch psychisch vorbereiten drauf.
7: Auf jeden Fall, Olympia-Looping wollen wir gemeinsam fahren. Herzliche Einladung, eine Woche haben wir noch die Wiesn. Und ansonsten will ich aber vor allem noch zwei Dankeschöns loslassen. Einmal an die Delegierten hier im Raum für das große Vertrauen, aber zum anderen vor allem auch an unsere Münchnerinnen und Münchner, die die Bewerbung überhaupt erst möglich gemacht haben. Eine großartige Stadtverwaltung, die dran gearbeitet hat, aber vor allem diesen wahnsinnigen Vibe in der Stadt. Und ich freue mich drauf, dass wir jetzt richtig loslegen können.
5: Denn allen ist klar, der nationale Entscheid für München ist nur der erste von vielen Schritten. International muss sich München gegen starke Konkurrenz durchsetzen. Das weiß auch Oliver Zeitler, bayerischer Ruder-Olympiasieger im Einer von Paris.
8: Ich bin auch froh, dass wir jetzt uns für eine Stadt entschieden haben, die auch internationales Format hat, da wir es mit Sicherheit mit sehr, sehr starken Konkurrenten jetzt auch bei der Vergabe der Olympischen Spiele zu tun haben werden. Da sind einige Städte ja dabei, die noch nie Olympische Spiele ausgetragen haben, einige Länder dabei, die noch nie Olympische Spiele ausgetragen haben.
5: Nicht die einzige Baustelle. München bewirbt sich nicht nur für die Olympischen, sondern auch für die Paralympischen Spiele. Das war 1972 noch anders. Da wurden die Spiele für Menschen mit Behinderung versteckt, fanden in Heidelberg statt, weil das Olympische Dorf in München nicht behindertengerecht umgebaut werden konnte. Das muss anders werden, erklärt Marion Schöne, die Chefin des Olympiaparks.
9: Die Stätten müssen barrierefrei gemacht werden. Das ist immer ein Hinderungsgrund. 1972 war das natürlich noch kein Thema. Wenn wir sie bekommen sollten, dann ist es natürlich noch mal ein Riesenschub für Inklusion.
10: Als Sportler ist es der heilige Gral, zu den Spielen zu kommen. Und es ist dann natürlich noch mal tausendmal mehr wert, wenn man weiß, es ist im eigenen Land. Also ich muss sagen, es wäre gigantisch, wenn wir einfach nur noch mal eine Europameisterschaft oder Weltmeisterschaft zu uns kriegen würden im Schwimmen. Dass jetzt sogar die Chance besteht, das ganz, ganz große Ding zu holen, ist einfach phänomenal.
5: Ergänzt Josia Topf, Paraschwimmer aus Erlangen und Goldgewinner in Paris vor 2 Jahren. Auch er hofft auf einen Schub, nicht nur für München. Genauso wie Bayerns Ministerpräsident Söder.
6: Das Ganze ist eine Riesenchance für uns. Deswegen sollten wir zunächst die Chance und nicht die Belastung sehen. Wir werden keine monumentalen Spiele anbieten, wo alles neu gebaut wird und dann im Grunde genommen nur noch Museen drin werden. Sport verbindet, führt zusammen. Und wenn es dann am Ende scheitern sollte am Geld, bei der drittgrößten Volkswirtschaft der Welt, das wäre peinlich und darf uns nicht passieren.
4: Soweit Markus Söder im Beitrag von Frank Hollmann. Reaktionen aus München und Bayern, aber auch Schleswig-Holstein könnte profitieren, denn bei einem deutschen Bewerbungserfolg würden vor Kiel die Segelwettbewerbe stattfinden. Der Kieler Oberbürgermeister Samet Yilmaz von den Grünen war auch in Baden-Baden dabei und meine NDR-Kollegin Julia Meyer hat ihn gefragt, wie er diesen Moment erlebt hat.
11: Es war ein sehr erleichtert und vor allem ein sehr bewegender Moment. Wir standen alle da, man hat gesehen, dass wir schon sehr angespannt sind. Die Entscheidung wurde ja getroffen, da sind wir in eine längere Mittagspause gegangen. Und man hat schon gesehen, dass alle ein wenig nervös werden. Und als die Entscheidung gefallen ist, waren wir alle sehr, sehr glücklich.
12: Was versprechen Sie sich denn von olympischen und paralympischen Segelwettbewerben in Kiel?
11: Olympia ist nicht nur auf Leistungsebene, auf Sport zu sehen, sondern Olympia verbindet Menschen, Sport verbindet Menschen, die Gesellschaft kommt zusammen. Wir haben noch auf der internationalen Ebene eine ganz andere Ausstrahlung und ich hoffe mir dabei, dass wir gerade in den ja recht schwierigen Zeiten der Zeit, dass die Gesellschaft zusammenrückt und dass wir ein bisschen positiver sind.
12: Jetzt ist es ja noch längst nicht klar, ob die Olympischen Spiele tatsächlich nach München und Kiel kommen. Trotzdem, wenn es so kommen sollte, was müsste bis dahin noch alles passieren?
11: Wir werden gemeinsam mit München, mit dem Land, mit den Vereinen, mit den Menschen wirklich vor Ort noch sprechen. Und wir haben eine gute Infrastruktur. Wir zeigen das ja tagtäglich in der Landeshauptstadt Kiel, vor allem während der Kieler Woche, dass wir Olympia können. Kiel kann Olympia. Wir sind infrastrukturell gut aufgestellt. Aber natürlich müssen wir da noch eine Schippe mehr tun, wenn es darum geht, nochmal aktuell in der Zeit 2036, 40 oder 44 den Ansprüchen gerecht zu werden. Und da werden wir jetzt das ein oder andere anstoßen.
12: Nicht alle sind so begeistert wie Sie, auch aus diesen Gründen, dass da noch eine Menge passieren müsste. Die Linke zum Beispiel kritisiert, dass die Stadt sparen muss, aber für so ein Großevent Geld da sei. Wo soll dieses Geld denn herkommen für diese ganzen Modernisierungsmaßnahmen und was noch passieren muss?
11: Ja, wer in die Zukunft investieren möchte, muss natürlich Geld in die Hand nehmen. Wir haben 1972 gesehen, was Olympia bringen kann. Davon profitieren wir heute noch. Wir werden natürlich, wenn wir investieren wollen, Geld in die Hand nehmen wollen. Aber allein schon die Bewerbung hat ja gezeigt, wir haben ca. 60.000 Euro für die Bewerbung ausgegeben. Die kriegen wir vom DOSB wieder. Das ist gut angelegtes Geld jetzt gewesen. Vor allem auch nochmal zu zeigen, dass wir Olympiareif sind, dass wir wirklich auch Olympia machen wollen. Am Ende werden die Menschen in Schleswig-Holstein und die Kielerinnen und Kieler mehr davon profitieren. Und wir werden natürlich vom IOC, vom DOSB Unterstützung bekommen, natürlich auch auf internationaler Ebene. Und da habe ich auf jeden Fall Hoffnung. Und am Ende werden wir mehr profitieren.
12: Eine Sorge sind weiter steigende Mieten. In Hamburg war das sicherlich auch ein Grund, warum die Menschen gegen eine Olympia-Bewerbung gestimmt haben. Was sagen Sie denn Menschen, die sich deshalb in Kiel jetzt Sorgen machen?
11: Die Sorge ist natürlich berechtigt. Die Wohnungsfrage ist die soziale Frage. Darüber brauchen wir uns nicht zu streiten. Wir werden aber natürlich sehen, mit Olympia werden wir auch einen Teil für den Bau ja tun. Und wir müssen auch uns ehrlich sein, wir werden einen Teil der Spiele ja in Kiel ausrichten, also von Olympia mit München zusammen. Und deshalb hoffe ich mir, dass wir auch Synergieeffekte haben, gerade wenn wir nochmal einen Wohnungsbau leisten können für Olympia, für dort, für die Sportlerinnen und Sportler, für Olympische und Paralympische Spiele, dann werden die Einheiten auch da bleiben, also die Wohnungseinheiten. Die Menschen werden davon was haben. Also die Angst zu haben, dass Millionen von Menschen dann in die Stadt kommen und dadurch den Wohnungsmarkt nochmal strapazieren, das sehe ich nicht.
4: Sagt der Kieler Oberbürgermeister Yilmaz von den Grünen. In Südafrika kursieren seit dem Ende der Apartheid vor über 30 Jahren immer mehr illegale Schusswaffen. Bis dato war es vor allem der schwarzen Bevölkerungsmehrheit verboten, überhaupt Schusswaffen zu besitzen. Das hat sich natürlich dann grundlegend geändert. Die Bandenkriminalität, die sich seither vor allem in den Elendsquartieren, den sogenannten Townships, entwickelt hat, sorgt immer wieder für Schlagzeilen. Und in den vergangenen Jahren gibt es offenbar auch zunehmend Racheakte zwischen verfeindeten Banden, die in der Öffentlichkeit ausgetragen werden. Jetzt kamen bei 3 Attacken in verschiedenen Landesteilen mindestens 27 Menschen ums Leben. Über 20 werden derzeit noch mit schweren Verletzungen in Krankenhäusern behandelt. Unser Korrespondent Stefan Überbach fasst das Ganze zusammen.
13: Südafrika erlebt eins der blutigsten Wochenenden seit vielen Jahren. Die Medien des Landes sprechen von einer tödlichen Horrornacht. Die meisten Opfer werden aus einem Township 80 Kilometer westlich der Millionenmetropole Johannesburg gemeldet. Dort hatten laut Polizei 8 schwer bewaffnete Männer eine gut besuchte Taverne überfallen und mit automatischen Gewehren vom Typ AK-47 zunächst auf Gäste vor dem Lokal geschossen, dann auf die Besucher im Innenraum. Im Kugelhagel starben 17 Menschen, darunter 4 Frauen. Mindestens 15 Schwerverletzte wurden in Krankenhäuser gebracht. Anschließend sollen die Täter die Mobiltelefone der Opfer gestohlen und vor der Bar mehrere Autos angezündet haben. Die Fahndung läuft auf Hochtouren. Der Bruder eines der Todesopfer sagte dem Nachrichtenkanal ENCA: Als ich hierher kam, fand ich meinen Bruder dort in der Taverne liegen. Ich weiß nicht, was passiert ist oder wie das Ganze Ganze angefangen hat, aber sie sagen, es sei eine Gruppe von Leuten gewesen. Sie kamen mit Sammeltaxis an und schossen dann einfach auf alle, die sich dort befanden. Inzwischen gibt es zwar erste Hinweise auf die möglichen Drahtzieher, aber noch keine Festnahmen. Ein Racheakt gilt als nicht ausgeschlossen. In dem Lokal war vor einem Monat ein Mann erschossen und ein weiterer verletzt worden. In der Region schürfen viele illegale Bergleute nach Gold. Die Behörden sprechen von einem gezielten Angriff und warnen ausdrücklich vor voreiligen Schlüssen. Allerdings wird als Hintergrund für das Blutbad eine Auseinandersetzung im kriminellen Milieu vermutet. Das gilt auch für zwei weitere Attacken der vergangenen Nacht in der Provinz Western Cape. In der Nähe von Kapstadt sind bei einem Angriff auf einen Grillplatz 10 Gäste erschossen und 11 weitere verletzt worden. Bei einer Schusswaffenattacke auf ein Auto in der Armensiedlung Khayelitsha starben 4 Menschen. Häufig geht es bei solchen Bluttaten um Machtkämpfe unter rivalisierenden Banden, die in Drogenhandel, Schutzgelderpressung und Prostitution verwickelt sind und sich brutale Kämpfe um Territorien liefern. Erst am Dienstag waren bei einem ähnlichen Überfall in der Nähe der Hafenstadt Durban 11 Menschen getötet worden. Südafrikas Staatspräsident Ramaphosa sagte, Gewalt in diesem Ausmaß könne und dürfe so nicht weitergehen. Dem müsse ein Ende gesetzt werden und seine Regierung werde die dafür notwendigen Maßnahmen ergreifen. Die klare Anweisung an unsere Sicherheitskräfte lautet, dass wir das Ausmaß von Kriminalität und Gewalt verringern müssen. Wir können kein Land sein, in dem Menschen einfach zu Waffen greifen und wahllos auf andere schießen und dadurch die Menschen in Südafrika in Unsicherheit und Angst versetzen. Südafrika hat eine der höchsten Mordraten der Welt. Im Land sind viele illegale Waffen im Umlauf, darunter auch automatische Sturmgewehre. Die Gewaltbereitschaft gilt besonders in den armen Vierteln, wo vor allem junge Leute kaum Perspektiven haben, als überdurchschnittlich hoch. Laut aktuellen Statistiken kommen jeden Tag rund 70 Menschen gewaltsam ums Leben. Tatorte von Massenschießereien sind laut Polizei häufig illegale Bars, weil dort viel Alkohol konsumiert wird und Streitereien schnell außer Kontrolle geraten. Außerdem gelten die Lokale als Hotspots der organisierten Kriminalität. Südafrikas Regierung hatte schon vor Monaten die Armee zur Unterstützung der Polizei beim Kampf gegen die grassierende Bandengewalt mobilisiert, bislang aber ohne durchschlagenden Erfolg.
4: Stefan Überbach berichtete.
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4: Trotz ihres Wahlerfolgs ist Die Linke in Berlin in die Kritik geraten. Nähe zu Clan-Chefs, Aktivisten und Antisemitismus. Und das schon seit geraumer Zeit. Darüber hat Anna Engelke im Bericht aus Berlin mit Luigi Pantisano gesprochen. Er ist der Co-Vorsitzende der Linken im Bund. Die erste Frage an ihn war, was er gedacht hatte, als er die Bilder der Wahlparty sah, die die Runde gemacht haben.
14: Also erstmal habe ich am Sonntag vor einer Woche genau gefeiert, dass wir die Wahlen in Berlin gewonnen haben, dass die Menschen in Berlin die Hoffnung gewählt haben, die Hoffnung, dass das Leben bezahlbar wird, dass die Mieten wieder sinken. Und da habe ich diese Bilder noch gar nicht gesehen. Was man zu diesen Bildern aber sagen kann, ist, dass wir zum einen aufklären, wie es zu diesen Besuchen und diesen Personen kam auf den jeweiligen Festen, aber dass eben Antisemitismus in unserer Partei auch keinen Platz hat und haben darf. Da haben wir klare Beschlüsse, klare Positionen der Partei und an denen halten wir auch fest.
15: Was Ibrahim angeht, so ist das ja jemand, der auch durchaus öfter bei Ihnen auftaucht, auch im vergangenen Jahr. Da gab es eine Demonstration der Linken in Neukölln, dort ist er aufgetreten und hat Israel eine systematische ethnische Säuberung im Gazastreifen vorgeworfen. Damals ist es ähnlich gelaufen, die Linken-Parteivorsitzende Ines Schwertner hatte sich auch distanziert. Und dann guckt man immer und denkt sich, ja und dann, was sind die Folgen?
14: Wir müssen als Linke klar machen, dass Kritik an der rechtsextremen israelischen Regierung, die sehr wohl einen Genozid in Gaza verübt, nicht vermischt werden darf mit antisemitischen Tönen. Und dass es da auch Grenzen gibt bei aller berechtigten Kritik, die stattfindet. Es wurden zehntausende Kinder getötet in Palästina. Und wir dürfen nicht vergessen, dass in Neukölln die größte oder eine der größten Gemeinschaften von Palästinenserinnen lebt. Deswegen und ist es auch in diesem Bezirksverband wichtig.
15: Aber in Neukölln fühlen sich Juden, Berliner Juden, extrem unsicher. Und Sie haben den Eindruck, ich habe auch mit jüdischen Bekannten gesprochen, dass es bei Ihnen, bei den Linken, an Klarheit und Konsequenz fehlt.
14: Wir stehen ganz klar an der Seite jüdischer Menschen und stehen auch für den Schutz jüdischen Lebens in Deutschland ein, in Berlin und überall anders. Und da gibt es auch keinen Zweifel an unserer Partei und bei unseren Anhängerinnen. Die Kritik aber am rechtsextremistischen Staat, ja, die Zweifel kommen ja.
15: Es gibt ja Zweifel, es gibt auch Zweifel aus ihren eigenen Reihen. Also es ist ja nicht nur, dass das von außen an sie herangetragen wird, an die Linken, Dietmar Bartsch, die Petra Pau, die ehemalige Bundestagsvizepräsidentin oder auch der frühere Chef der Berliner Linken, Klaus Lederer, der ja vor 2 Jahren wegen des unklaren Verhältnisses der Linken zu Antisemitismus, Judenhass ihre Partei verlassen hat. Also da ist ja an der Stelle keine Kampagne, das sind ja ihre Leute. Ja,
14: wir sind als einzige Partei, die im Bundestag vertreten sind, ein Ort und ein Raum, in dem Menschen, vor allem junge Menschen, die groß geworden sind in den letzten Jahren mit den Bildern und den Gräueln in Gaza und im Westjordanland, dass wir diesen Raum eröffnen, zu diskutieren. Und da ist es klar und wichtig, dass wir als Partei aber auch Linien ziehen. Es gibt Fragen,
15: Wie sehen die Linien aus? Gibt es Konsequenzen? Erwägen Sie auch Parteiausschlüsse zum Beispiel?
14: Ich kann es nur noch mal wiederholen. Das ist auch wirklich wichtig in der
15: Sache. Aber diese Frage, würden Sie Parteiausschlüsse auch in Erwägung ziehen?
14: Parteiausschlüsse gibt es die ordentlichen Wege, wie sie in Parteien eben funktionieren. Das sind nicht Dinge, die die Parteivorsitzenden von oben herab auslegen. Wichtig ist aber trotzdem, weil in der Debatte sehr undifferenziert diskutiert wird, die klare Kritik an der rechtsextremen israelischen Regierung, wo erst vor 2 Tagen der aktuelle Innenminister... Der Punkt ist der Knackpunkt, weil uns wird ja vorgeworfen, wir seien antisemitisch, was ich absolut zurückweise, weil wir als eine der wenigen uns trauen, öffentlich zu kritisieren, was in Israel passiert. Ein aktueller Innenminister, der sagt, wenn er Verteidigungsminister wird, wird er dafür sorgen, dass es in Zukunft in Gazastreifen und in dem Westjordanland keine Palästinenserinnen mehr gibt. Das bringen wir zum Ausdruck als Partei, die für die Palästinenserinnen in diesem Land auch spricht.
15: Das ist angekommen. Lassen Sie uns noch auf einen anderen Punkt gucken, die organisierte Kriminalität. Ferhat Kocak, der Bundestagsabgeordnete der Linken, hat Kontakte zur organisierten Clankriminalität und hat sich jetzt auch aus dem Innenausschuss des Bundestags zurückgezogen. Was wird die Konsequenz sein?
14: Also erstmal möchte ich betonen, dass es diese Kontakte ja auch mit der CDU im Abgeordnetenhaus gab. Die haben ihn ja sogar eingeladen.
15: Wir sprechen jetzt aber über ihren Abgeordneten.
14: Im Unterschied zur CDU hat unser Abgeordneter Ferhat Kocak insofern die Konsequenz gezogen, zum einen, dass er einen Fehler eingesehen hat, zum anderen, dass er komplette Transparenz versprochen hat, die es sehr, sehr zeitnah geben wird. Darauf vertrauen wir und setzen auch. Aber ich frage mich, bei all denjenigen, die jetzt die Wahl krachend verloren haben, die versuchen, diese Hoffnung, die die Menschen in Berlin haben, für ein bezahlbares Leben wieder zunichte zu machen, indem sie uns so angreifen, wo ist die Aufarbeitung bei der CDU?
15: Es geht gar nicht um Angriffe, weil es geht um die Fragen, wie gehen Sie mit den Leuten um? Zum Beispiel, was wird mit Ferhat Kocak passieren?
14: Wir erwarten eine Transparenz und entscheiden es dann nachher gemeinsam. Was passiert eigentlich aber bei der CDU, die in Heidenau, gemeinsam mit der AfD übrigens, verhindert hat, dass es jetzt weitere Stolpersteine geben wird?
4: Der Co-Parteivorsitzende der Linken, Luigi Pantisano, war das. Wie radikal oder nicht radikal ist der Islam? Wie passt er in eine westliche Gesellschaft wie Deutschland? Am 27. September vor 20 Jahren, da tagte in Berlin zum ersten Mal die Deutsche Islamkonferenz, die diese Frage in einem Dialogprozess langfristig klären sollte. Matthias Bertsch hat mit Menschen gesprochen, die die Islamkonferenz 20 Jahre nach der ersten Sitzung ganz unterschiedlich bewerten.
16: Burhan Kesici und Sedan Ateş sind beide Muslime. Und doch könnte ihr Blick auf die Deutsche Islamkonferenz kaum unterschiedlicher sein. Kesici ist Vorstandsvorsitzender des Islamrats für die Bundesrepublik Deutschland, einem der 4 großen muslimischen Verbände, die Wolfgang Schäuble vor 20 Jahren zum Gespräch geladen hatte.
17: Es wurde eigentlich alles angezweifelt, was man gesagt hat, hatte man den Eindruck. Und wir Muslime haben uns in der Defensive gefühlt, sodass man sich verteidigen musste. Und schlimm an der ganzen Sache war, glaube ich, dass eine ehrliche Diskussion nicht stattgefunden hat.
16: Resümiert Kesici. Grund dafür waren die unterschiedlichen Interessen. Während die muslimischen Verbände das Ziel verfolgten, als Religionsgemeinschaften weitgehende Autonomie zu erhalten, sei es der Politik vor allem um Fragen der Sicherheit gegangen.
17: Es gab nach dem 11. September radikale Muslime, mit denen wir genauso Probleme gehabt haben wie die deutsche Gesellschaft. Sie waren aber nicht in unseren Gemeinden drin. Aber es wurde so dargestellt, als ob die gewaltbereiten Menschen bei uns in den Gemeinden aktiv wären und von uns unterstützt wären oder zumindest, ob unsere Gemeinden genauso radikal wären und ähnlichem. Das war eine sehr, sehr starke Diskussion und kann mich noch daran erinnern, wo man uns aufgefordert hat, die Radikalen in den eigenen Reihen an das Bundesministerium zu denunzieren, ja, und ähnlichem, wo wir gesagt haben, die haben wir nicht.
16: Das stimme nicht, wirft Seran Atesh ein. Die Frauenrechtlerin, die später die erste liberale Moschee in Berlin gründete, hat er als Einzelperson an der ersten Islamkonferenz teilgenommen.
18: Wir müssen darüber sprechen, dass innerhalb der muslimischen Gemeinschaft radikale Personen existieren, die die Religion nutzen, um zu begründen, dass sie das Recht haben, andere Menschen zu töten. Und wir müssen gemeinsam als Muslime daran arbeiten, herauszubekommen, wie wir das verhindern können. Prävention, Intervention, all das können wir besprechen. Das war unser Anliegen. Das war auf der Seite der Individualpersonen, die an der Islamkonferenz teilgenommen haben.
16: Doch mit diesem Anliegen gerieten die liberalen Muslime in Konflikt mit den Islamverbänden, die weniger über intolerante und gewaltbereite Strömungen im Islam reden wollten, sondern mehr über antimuslimischen Rassismus. Ein Streit, der bis heute anhält, sagt sie.
18: Die Art, wie man mit mir redet, ist teilweise wirklich sehr unterirdisch. Und deshalb kann ich nicht sagen, dass diese Dialoge oder Auseinandersetzungen zu irgendwas geführt haben. Nein, es geht um Deutungshoheit und Machtkampf.
16: Den scheinen die Verbände gewonnen zu haben. Zur bislang letzten Phase der Deutschen Islamkonferenz waren nur noch Vertreter von Verbänden und Organisationen zugelassen. Doch auch Burhan Kesici fühlt sich nicht als Sieger. In den letzten 20 Jahren initiierte die Islamkonferenz islamwissenschaftliche Institute an deutschen Universitäten und die Ausbildung von Imamen. Doch anstatt dabei mit den großen islamischen Verbänden zusammenzuarbeiten, versuche die Politik Parallelstrukturen zu schaffen, ärgert sich Kesici. Der Islamrat habe sich deswegen aus der Islamkonferenz zurückgezogen.
4: Matthias Bertsch informierte. Beim Münchner Oktoberfest, da wurde gestern Halbzeitbilanz gezogen. Laut der Festleitung waren bisher 3,8 Millionen Besucher auf der Wiesn, 300.000 mehr als während der ersten Hälfte im vergangenen Jahr. Bis 4. Oktober geht's da noch weiter. Birgit Grundner mit der Wiesnbilanz bis heute.
19: Das Münchner Oktoberfest ist auf Rekordkurs. 3,8 Millionen Besucher waren schon da und wenn die zweite Hälfte genauso läuft, dann wären am Ende mehr Menschen als je zuvor auf der Wiesn gewesen. Der Bierabsatz ist dagegen leicht zurückgegangen. Das gilt allerdings nicht für das alkoholfreie Bier. Da ist die Nachfrage gestiegen. Beim Essen sind Hähnchen und Bratwürste die Klassiker geblieben. Als Souvenir sind weiter Lebkuchenherzen sehr beliebt. Rundum zufrieden sind auch die Schausteller mit dem Geschäft. Gerade am zweiten Wochenende haben sich vor den Fahrgeschäften lange Warteschlangen gebildet. Die Kehrseite des großen Andrangs, speziell am Samstag, ist es vorübergehend recht eng geworden. Darauf wurden zum Beispiel die Besucher mit Durchsagen auf weniger volle Bereiche hingewiesen und die beiden Haupteingänge kurzzeitig gesperrt. Das überarbeitete Sicherheitskonzept samt Kameraüberwachung hat gegriffen, wie die Festleitung betont. Die Wiesnambulanz hatte knapp 4.300 Patienten, etwa mit Kreislaufproblemen, Verletzungen nach Stürzen oder Schlägereien oder auch mit alkoholbedingten Symptomen. Das meiste ließ sich auch vor Ort behandeln. Die wenigsten Patienten mussten noch in ein Krankenhaus gebracht werden. Die Polizei hatte mit 471 Straftaten und Ordnungswidrigkeiten zu tun, darunter Körperverletzungen, Taschendiebstähle und Sexualdelikte. Auffallend bei den Rauschgiftdelikten, fast immer ging es um Kokain.
4: Und dann offenbar nicht mehr nur um Alkohol. Das war eine erste Wiesnbilanz.
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21: Mit Martin Roschitz. Die deutsche Fußballnationalmannschaft hat bisher im ganzen Kalenderjahr 2026 in nur einer Partie kein Gegentor kassiert. Das war kurz vor der WM in einem Testspiel gegen Finnland. Auch im zweiten Spiel unter Jürgen Klopp kassierte das DFB-Team einen Gegentreffer und der führte zur 0:1 Niederlage gegen Griechenland in Augsburg beim Heimdebüt des neuen Bundestrainers Stefan Ibacic.
3: Der Mann dieses Spiels heißt Dimitris Kobelis und er trägt die griechischen Farben blau und weiß. Der Torschütze aus der 74. Minute nach einem langen Ball aus der eigenen Hälfte. Christos Zollis, der Ex-Düsseldorfer, legt ihn in die Mitte ab und Kobelis schießt, Kimmich fälscht ab, Alex Nübel kann nichts halten und so verliert Deutschland. Deutschland hier am Ende bei der Heimpremiere des neuen Bundestrainers Jürgen Klopp mit 0:1. Die Chancen waren da. Adeyemi hatte zwei richtig gute in der ersten Hälfte. Conte, der Debütant von der TSG Hoffenheim, hatte einen in der ersten, einen in der zweiten. Sie haben die Chancen nicht genutzt. Sie waren teilweise zu unpräzise. Sie waren aber auch da. Sie hatten Phasen, die auch stark waren, die gut waren. Und Jürgen Klopp, der guckt jetzt ganz schön konsterniert und weiß, er hat noch einiges vor sich auf seiner To-Do-Liste, was besser werden muss in den nächsten Wochen.
21: Der angesprochene Jürgen Klopp fand nach seinem misslungenen Heimdebüt in Augsburg folgende Worte.
2: Die Aufstellung, die Zusammensetzung, die vielen Wechsel, geht alles zu 100% auf meine Kappe. Das war so die Idee, dass wir jetzt hier einen tiefstehenden griechischen Gegner nicht komplett auseinandernehmen, ohne in Schlüsselszenen, in einzelnen Momenten, wo uns vielleicht das Spiegel ein bisschen gefehlt hat oder ein herausragender Torwart einen Riesenball rausgeholt hat. Das war klar. Das Spiel heute nicht hoch zu gewinnen damit oder nicht zu gewinnen damit, hätte ich jetzt wirklich auch leicht leben können. Verlieren darf es nicht.
21: So die Analyse von Jürgen Klopp, die sich mit der Einschätzung seiner Spieler deckt. Auch mit der von Abwehrchef Jonathan Tah.
20: Wir hatten natürlich ein paar Möglichkeiten, wo wir gefährlich werden. Und wenn wir die nutzen, sieht das Spiel vielleicht auch anders aus. Aber das haben wir nicht gut genug genutzt. Und dann am Ende haben sie natürlich ihre Umschaltmomente für sich genutzt, das gut gemacht, sind zu der ein oder anderen Möglichkeit gekommen und den einen machen sie dann halt rein.
21: Griechenland ist nun Tabellenführer mit 6 Punkten. In einer Woche kommt es erneut zum Duell mit den Griechen, dann auswärts. Zunächst geht's für die deutsche Mannschaft am Donnerstag in München weiter gegen das noch punktlose Tabellenschlusslicht Serbien. Die Serben haben wie schon gegen Griechenland auch im zweiten Heimspiel gegen die Niederlande eine 1:2 Niederlage kassiert. Im kanadischen Montreal stand einer der letzten Höhepunkte einer langen Straßenradsaison an. In Abwesenheit des verletzten Tadej Pogacar versprach das Straßenrennen der Männer besonders spannend zu werden und das wurde es auch.
22: Wenn 4 Favoriten sich streiten, freut sich ein 5. In einem dramatischen Finale krönte sich Brandon McNulty zum neuen Weltmeister. Der US-Amerikaner fuhr die letzten 30 Kilometer allein, die Verfolger kamen zu spät. Michael Matthews aus Australien verblüffte auf Platz 2, der mitfavorisierte Ex-Weltmeister Mathieu van der Poel wurde 3. Aber mit Brandon McNulty hatten sie alle nicht gerechnet, auch nicht der ehemalige deutsche Meister Georg Zimmermann.
23: Ein Jahr jünger als ich, Brandon McNulty, von daher kenne ich ihn gut. Wir sind die ganzen Nachwuchskategorien miteinander gefahren, von daher großer Sportsmann.
22: Georg Zimmermann war letztlich als 38. Bester des deutschen Teams. Ihm und auch Florian Lipowitz fehlte in der entscheidenden Situation rund 70 Kilometer vor dem Ziel gar nicht viel, um die Topgruppe zu erwischen. Bei Florian Lipowitz 2 Monate nach seinem Schlüsselbeinbruch bei der Tour de France kein Wunder.
24: Mir hat einfach der Punch gefehlt. Ich glaube, da war ich ganz gut positioniert, aber ich konnte heute einfach nicht richtig tief gehen. Ich konnte ein bestimmtes Tempo fahren und dann war einfach nicht mehr drin.
22: So beendet die deutsche Mannschaft diese WM mit einer Bronzemedaille, errungen am ersten Tag von Franziska Koch im Einzelzeitfahren.
21: Holger Gerska berichtete von der Straßenrad-WM in Mo-

0: aus Berlin. Denn er bringe nur eine Entlastung von etwa 300 Euro pro Monat. Der Eigenanteil für einen Heimplatz liege aber bei mehr als 3.000 Euro. Um ihn zu senken, soll jetzt eine Kommission eingesetzt werden. Ihre Aufgabe, die Pflegeversicherung fit für die Zukunft zu machen. Die SPD hatte zuletzt mit einer Blockade von Linnemanns Gesetzentwurf gedroht. Sie wirft dem Gesundheitsminister vor, in der Pflege nur kürzen zu wollen, aber keine echten Reformen zu planen.
1: In der Nähe eines Luftwaffenstützpunktes im Südwesten Englands hat die Polizei 5 Männer festgenommen. Ihnen wird die Vorbereitung einer Terrortat vorgeworfen. Aus London, Franziska Hoppen.
2: In der Nacht zu Sonntag hat die Polizei einen Hinweis auf 3 verdächtige Fahrzeuge bekommen, die offenbar in Richtung des Luftwaffenstützpunktes RAF Fairford unterwegs waren. Und daraufhin sind die Polizisten ausgerückt und haben dann im nahegelegenen Dorf Welford diese Wagen gestoppt und 5 Männer festgenommen. Erstmal wegen des Verdachts auf Verstöße gegen das britische Sprengstoffgesetz, später auch wegen des Verdachts der Vorbereitung einer terroristischen Handlung. Die Ermittlungen, die führt inzwischen auch die britische Antiterrorpolizei.
1: Papst Leo XIV. Ist bei seinem Frankreich-Besuch mit Opfern sexuellen Missbrauchs durch katholische Geistliche zusammengekommen. Das Treffen fand im Marienwallfahrtsort Lourdes im Südwesten des Landes statt. Leo versprach nach Angaben des Vatikans, sich dafür einzusetzen, damit sich das erlittene Unrecht für andere nicht wiederhole. Zuvor hatte der Papst bei einer Messe unter freiem Himmel mit 150.000 Teilnehmern von tiefen Wunden und schmerzhaften Fehltritten gesprochen, die in der Kirche begangen worden seien. Serbiens Präsident Vucic hat am Abend erwartungsgemäß sein Amt niedergelegt. Der Politiker will als Spitzenkandidat seiner Partei bei der vorgezogenen Parlamentswahl am 25. Oktober antreten und im Falle eines Wahlsieges Ministerpräsident werden. Vucic und seine nationalkonservative Serbische Fortschrittspartei prägen die Politik des Landes seit mehr als einem Jahrzehnt. Kritiker werfen ihm eine zunehmende Einschränkung demokratischer Institutionen und der Medienfreiheit vor. Das Wetter in Deutschland: bewölkt und vereinzelt etwas Regen, 17 Grad auf Helgoland bis 3 Grad im Bayerischen Wald. Tagsüber im Nordwesten wolkig, im Südosten länger sonnig und trocken, 18 Grad auf Sylt bis 31 Grad in der Südpfalz. Am Dienstag nach teils trübem Beginn Sonne und Wolken, 20 bis 31 Grad, am Mittwoch überwiegend freundlich bei 18 bis 30 Grad. Das waren die Nachrichten.
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4: Zunächst die wichtige Sperrung auf der A1 Osnabrück-Bremen. Da ist die Fahrbahn zwischen Bramsche und Neunkirchenförden wegen Bauarbeiten bis 5 Uhr in beiden Richtungen gesperrt. Bitte da weiträumig umfahren. A3 Köln Richtung Oberhausen zwischen Köln-Delbrück und Leverkusen-Zentrum. 4 Kilometer Stau. Und die A98 Schaffhausen Richtung Singen ist in Höhe DB 314 Lauchringen nach einem Unfall weiterhin gesperrt. Das war's aktuell vom Verkehr. Ihnen eine gute Fahrt.
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4: Im Studio ist Detlef Karg. Willkommen. Batteriespeicher, die sind nötig, um Solarstrom besser nutzen zu können. In Kalifornien ist man da teilweise relativ weit. Inzwischen verdrängen die Speicher in den Abendstunden häufiger fossile Kraftwerksleistungen aus dem Netz, wenn die Sonne entsprechend geschienen hat. Auch in Deutschland boomen Batterie-Großspeicher. Aber sie konkurrieren natürlich auch mit anderen Stromerzeugern und Abnehmern. Panorama 3-Reporter Nils Naber war unterwegs in Deutschland und spricht nun im Podcast Klima-Update mit Markus Schödel über den Kampf um die Netzanschlüsse.
5: Wir sprechen heute über ein wirklich sehr komplexes Thema und deshalb habe ich mir jemanden an meine Seite geholt, der sich mit Batteriespeichern und dem deutschen Stromnetz richtig gut auskennt, nämlich Nils Naber. Du bist Journalist und Reporter beim NDR. Lass uns mal über deine aktuelle Recherche sprechen. Auch in Deutschland gibt es immer mehr Projekte mit Batteriespeichern, die ans Stromnetz angeschlossen werden sollen. Das Problem: sie konkurrieren mit Wind- und Solarparks oder mit Industriebetrieben, die ebenfalls ans Stromnetz wollen. Du hast mit Geschäftsführern von Betrieben gesprochen, mit den Netzbetreibern und mit Experten und hast damit ganz viel Input bekommen. Viele Informationen und Eindrücke, und wir freuen uns, dass du sie jetzt mit uns teilen kannst. Du warst unter anderem in Leer in Niedersachsen und hast dort den Kaminhersteller

0: Ida besucht. Du konntest richtig beobachten, wie die im Moment arbeiten, wie sie mit Koks rohes Eisen zum Schmelzen bringen, um dann ihre Kamine herzustellen. Künftig soll das ja anders laufen. Das Unternehmen will klimafreundlicher werden. Wie genau soll das passieren? Was genau ist geplant?
1: Ja, du hast ja schon gesagt, aktuell wird das Eisen mit Koks geschmolzen und das Ziel ist, diesen koksbetriebenen Ofen sozusagen durch einen Induktionsofen zu ersetzen, einen Ofen, der mit Strom quasi schmilzt. Das Problem ist eben, dass man für einen Induktionsofen in der Größenordnung dann einen sehr leistungsstarken Stromanschluss braucht. Hier ist das ungefähr so, über den Daumen ein Stromanschluss, der ungefähr vergleichbar ist mit Stromanschlüssen von 1200 Einfamilienhäusern zusammen. Also das ist schon eine große Leistung, die da in Bezug auf den Stromanschluss gefordert ist.
0: Um diesen Anschluss zu bekommen, hat sich das Unternehmen dann an den Netzbetreiber EWE gewandt und dann einen solchen Anschluss beantragt. Du hast ja viel Kontakt mit dem Geschäftsführer gehabt, mit Fynn Willem Lohr. Was hat der nach der Antragstellung erlebt?
1: Ja, schon vor der Antragstellung hat Fynn Willem Lohr eigentlich den Eindruck gehabt, so, das ist ja eine leichte Sache. Also ich stelle jetzt hier einen Antrag und innerhalb von ein paar Monaten habe ich dann meinen Netzanschluss, hat er gedacht. Aber so war es nicht.
2: Das Problem bei dem Stromanschluss ist, dass wir ungefähr 6 bis 7 Megawatt dafür brauchen. Und diese Energiemenge kann man in Ostfriesland halt nicht so schnell realisieren. Also wir sind ja nur eine Gießerei. Es gibt Dutzende Gießereien in Deutschland, die das gleiche Problem haben. Das scheitert nicht am Geld, das scheitert nicht am Willen, sondern das scheitert letztendlich daran, dass kein Strom kommt.
1: Im Endeffekt sind dann Jahre draus geworden. Das Gespräch ist ja ein paar Monate her. Jetzt ist klar geworden, also EWE Netz hat jetzt auch mir gesagt, ungefähr 2027 soll der Netzanschluss für Leda in Leer dann bereitstehen. Aber man muss natürlich wissen, es gibt viele Projekte, die einen Netzanschluss haben wollen und das ist eben nur eins davon.
0: Also nur um das nochmal klarzustellen, niemand muss Angst haben, dass sein Einfamilienhaus nicht ans Stromnetz angeschlossen wird. Auch normale Mehrfamilienhäuser sind, glaube ich, nicht das Problem. Schwierigkeiten gibt es oft bei den richtig großen Projekten, wie eben bei diesem Kaminhersteller. Du hast bei deinen Recherchen aber festgestellt, dass die meisten Anfragen für einen Anschluss an das Stromnetz nicht von solchen Industriebetrieben kommen, auch nicht von Wind- oder Solarparks, sondern von Batteriespeicherprojekten. Wieso ist das so? Warum gibt es bei Batteriespeichern plötzlich so einen Boom?
1: Naja, wir haben die Situation, dass diese Batteriespeicher im Anschaffungspreis sehr günstig geworden sind. Das ist der eine Punkt. Der zweite Punkt ist, dass sozusagen man eben mit diesen Batteriespeichern auch gutes Geld verdienen kann. Das ergibt sich daraus, dass der Strompreis sich über einen Tag verändert. Alle Viertelstunde gibt es quasi einen neuen Preis am Spotmarkt. Und der Preis zum Beispiel mittags, wenn die Sonne scheint und der Wind weht, ist sehr niedrig oder kann sogar negativ sein. Abends ist er dann zum Beispiel sehr hoch, ein Vielfaches höher als mittags. Und wenn man sozusagen jetzt mittags günstig einspeichert sozusagen und abends teuer ausspeichert, dann hat man natürlich da Geld verdient und das ist ein lohnendes Geschäftsmodell.
0: Gibt es denn Zahlen, wie viele Batteriespeicher schon am Netz sind und wie viele in den nächsten Jahren noch dazukommen werden?
1: Ja, momentan haben wir in Deutschland nach Angaben der Bundesnetzagentur eine Gesamtspeicherkapazität von gut 6 Gigawattstunden am Netz. Jetzt liegen ja ganz viele Netzanschlussanfragen vor. Da sind ja auch schon welche genehmigt worden. Ungefähr 200 Gigawattstunden Batteriespeicherkapazität ist sozusagen schon genehmigt worden, aber noch nicht gebaut. Aber dann sieht man halt, wie exorbitant viel da kommt. Das wird natürlich alles seine Folgen haben.
0: Also, viele Anschlüsse sind schon genehmigt, aber eben noch nicht alle. Du bist ja Journalist und Reporter, Nils, und willst natürlich immer alles ganz genau wissen. Deshalb hast du dich bei den Netzbetreibern erkundigt, wie viele Anfragen für leistungsstarke Stromanschlüsse im Moment vorliegen. Also jetzt nicht nur für Batteriespeicher, sondern insgesamt. Und du hattest ja schon so eine Vorahnung, dass die Netzbetreiber bei den vielen Anfragen nicht hinterherkommen. Und deshalb hast du überall nachgefragt. Und das war eine ziemliche Fleißaufgabe, denn es gibt in Deutschland über 850 Verteilnetzbetreiber. Was haben die dir geantwortet?
1: Sehr viele haben gar nicht geantwortet, um es mal ehrlich zu sagen. Oder haben gesagt, sie können nichts sagen, wollen nichts sagen. Ungefähr 10% haben uns dann Daten geliefert. Da kam raus sozusagen, dass bei vielen Netzbetreibern die Anfragen für die Batteriespeicher, für Netzanschlüsse, deutlich höher sind als die Leistung des Netzes. Der Netzbetreiber hat eine gewisse Leistung und die Anfragen für die Batteriespeicher lagen oft deutlich darüber. Da sieht man, was da los ist. Und wir haben ja auch länger mit dem Geschäftsführer von EWE-Netz, Thorsten Maus, gesprochen. Der hat in seinem Netz zum Beispiel eine enorme Anfrage für Netzanschlüsse momentan vorliegen, auch massiv getrieben durch Batteriespeicher.
3: Das hat sich enorm gesteigert. Jetzt haben wir Anschlussanfragen in einer Größenordnung von 34.000 bis 35.000 MW. Und wenn wir dann sehen, dass wir ein Netz haben, das unsere Kunden mit ungefähr gut 2.000 MW versorgt, dann haben wir etwa das 15- bis 20-fache unserer Netzkapazität. Und das löst bei uns natürlich richtig Arbeit aus und die Herausforderung, das auch zu bewerkstelligen.
1: Ja, also bei den Zahlen wird ziemlich schnell klar, wo das Problem liegt. Jetzt muss man das alles abarbeiten und gucken, was überhaupt im Netz möglich ist. Es geht natürlich auch darum, das Netz fit zu machen, um sozusagen einen Großteil der Anfragen dann auch positiv bescheiden zu können.
0: Deine Vorahnung hat sich also bestätigt. Das Problem ist also klar, bleibt aber die Frage, woran liegt das? Warum geht das mit dem Netzausbau nicht schneller? Das hast du auch die Netzbetreiber gefragt und die haben dir vor allem einen Grund genannt. Welcher war das?
1: Ja, EWE-Netz hat gesagt, die Hochspannungsleitungen sind nicht schnell genug ausgebaut worden oder müssen schneller ausgebaut werden. So rum ist es eigentlich korrekter. Also wir haben ja verschiedene Spannungsebenen im Netz und Hochspannung transportiert den Strom dann über weitere Strecken in andere Netzgebiete, wo der dann wieder verteilt werden kann. Und wenn ich zu wenig Hochspannungsleitungen habe, dann kann ich den Strom nicht dahin transportieren, wo ich ihn verteilen möchte. Da sind aber wieder unterschiedliche Netzbetreiber für zuständig. EWE-Netz macht für diesen langsameren Ausbau Genehmigungsverfahren verantwortlich, die langsam sein und die müssen vereinfacht werden, damit das alles schneller funktioniert. Aber man muss eben auch feststellen, wir haben eben auch zum Beispiel mit Tim Meyer gesprochen, einem Energieexperten, es geht auch darum, die Netze besser zu digitalisieren. Also man braucht mehr Informationen darüber, was wirklich in den Leitungen, in den ganzen Transformatoren, Umspannwerken und so weiter los ist, um zu erfahren, wie können wir die Leitung eigentlich maximal auslasten. Das war früher alles viel einfacher, als es diese ganze dezentrale Energieerzeugung nicht gab. Jetzt ist es aber kompliziert und die Informationen müssen halt erstmal beschafft werden und dann muss man die ganzen Netze erstmal digitalisieren. Das ist ein Riesenaufwand, der aber notwendig ist.
0: Also auch die fehlende Digitalisierung ist ein Riesenproblem. Aber kommen wir nochmal zurück auf die Anträge, die sich bei den Netzbetreibern stapeln oder stauen. Das hat ja auch etwas damit zu tun mit einem Verfahren, das einen sehr kuriosen Namen hat, nämlich Windhundverfahren. Nach diesem Verfahren werden im Moment die meisten Anträge genehmigt. Wie funktioniert das Verfahren und warum hat das so einen, ja, komischen Namen?
1: Im Grunde sollen die Anträge alle der Reihe nach abgearbeitet werden. Ne? Man spricht auch im Englischen First Come, First Serve. Man sagt quasi, der Antrag, der zuerst kommt, wird zuerst bearbeitet. Und so geht es weiter. Das heißt Windhund, weil Windhunde sehr schnell sind. Und dann soll man das eben nach und nach abarbeiten.
0: Klingt doch erstmal nach einer gerechten Sache. Warum ist das Verfahren jetzt ein Problem?
1: Das Problem ergibt sich daraus, weil die Netzbetreiber, wenn sie sich direkt nach dem Windhundverfahren richten, nicht sagen können, okay, ich würde aber lieber das Verfahren, was quasi an dritter Stelle steht, vorziehen, weil mir das sinnvoller erscheint oder vielleicht der Projektfortschritt da viel besser gewährleistet ist oder das leichter realisierbar wäre, oder sondern sie müssen quasi der Reihe nach das abarbeiten. Und das macht die Sache ein bisschen schwierig. Oder Sie können zum Beispiel, wenn ein klassisches Beispiel hätte, ein Krankenhaus soll erweitert werden, braucht einen leistungsfähigen Netzanschluss, dann kann man das auch nicht vorziehen, weil da andere Anträge davor liegen, zum Beispiel für Batteriespeicher. Und das macht die Sache kompliziert, weil es ja Regeln geben muss, nach denen diese Netzanschlüsse vergeben werden, weil man muss sich ja vorstellen, hier geht es ja nicht um ein bisschen Spielzeug, sondern hier geht es ja um sehr, sehr viel Geld. Business im großen Stil, da kann man sich vorstellen, dass die Netzbetreiber hier Schwierigkeiten haben. Und natürlich geht es auch um sehr viel, weil einfach eine große Flut an Anträgen mittlerweile auf dem Tisch liegt, die ja hauptsächlich dadurch bedingt ist, dass mehrfach Anfragen vorliegen.
0: Bei deinen Recherchen hast du auch viel Frust erlebt bei den Antragstellern, nicht nur, weil sie nicht wissen, ob sie eine Genehmigung bekommen, sondern auch, weil die Verfahren so kompliziert sind, richtig?
1: Genau, also Frust ist vielleicht ein bisschen zugespitzt formuliert, aber natürlich die Antragsteller müssen mit der Situation klarkommen, dass wir eben sehr viele unterschiedliche Netzbetreiber auf der Verteilnetzebene haben, die alle ein bisschen unterschiedlich ticken, um das mal so zu einfach zu formulieren. Ich habe da zum Beispiel mit dem Unternehmen Daxa Kontakt aufgenommen. Das ist ein großes Logistikunternehmen. Die investieren gerade sehr viel in Elektromobilität, um LKW, E-LKW auf die Straße zu bringen. Da brauchen sie sehr leistungsfähige Stromanschlüsse. Aber so einen Stromanschluss zu bekommen, ist nicht immer einfach.
4: Durch die große Anzahl von Netzbetreibern müssen wir uns bei jeder Standortprüfung individuell auf andere Prozesse einstellen. Und das erfordert Ressourcen, Zeit und auch Aufwand, um so eine Netzprüfung und dann auch Standortplanung durchzuführen. Auch sind die Vorgaben, die dann an uns gestellt werden vom Netzbetreiber, immer etwas anders.
1: So wie Herr Hagenmeier von Daxa das hier beschreibt, ist es natürlich auch bei anderen Unternehmen, die Netzanschluss haben wollen, wenn sie unterschiedliche Netzbetreiber eben brauchen für ihre Projekte und dementsprechend haben eben auch die Betreiber oder potenzielle Betreiber von Batteriespeichern hier das Problem, dass sie mit unterschiedlichsten Netzbetreibern in Kontakt stehen und teilweise auch, wenn sie merken, okay, es könnte vielleicht bei dem einen Netzbetreiber schwierig werden, dann auch einen Antrag fürs gleiche oder ein ähnliches Projekt auch noch beim anderen Netzbetreiber stellen. Deswegen kommt auch eine hohe Zahl von Anträgen zustande.
0: Dann vielen Dank, Nils, für deine Recherche und für deine Einblicke.
1: Ich bedanke mich auch. Hat Spaß gemacht.
0: Was das Problem ist, ist, glaube ich, deutlich geworden. Viele Batteriespeicherprojekte wollen ans Netz, aber der Ausbau ist zu langsam. Über die Gründe haben wir jetzt ausführlich gesprochen. Kommen wir jetzt dazu, wie wir das Problem lösen. Wie schaffen wir es, dass viele Speicher ans Netz gehen, damit wir, wie die Amerikaner in Kalifornien, zunehmend auf fossile Kraftwerke verzichten können? Um das herauszufinden, spreche ich jetzt mit Professor Andreas Löschel. Er ist Energieökonom an der Ruhr-Universität in Bochum. Hallo, Herr Löschel.
5: Hallo, Herr Schödel.
0: Damit der Batteriespeicherboom in Deutschland kommen kann, müssen noch ein paar Probleme gelöst werden. Und wie das gelingen kann, das gehen wir jetzt mal Schritt für Schritt durch. Ein Problem ist ja das sogenannte Windhund-Verfahren. Viele in der Energiebranche halten das Verfahren für schlecht, weil eben viele Projekte eine Genehmigung für Stromanschlüsse bekommen, obwohl die Planung noch gar nicht fertig ist. Und andere, weiter fortgeschrittene Projekte werden blockiert. Bundeswirtschaftsministerin Katharina Reiche scheint das Problem erkannt zu haben. Sie hat ein Gesetz angekündigt, bei dem klar wird, dass sie vom Windhundprinzip weg will. Hier ein Ausschnitt aus einer Pressekonferenz.
6: So soll in Zukunft beim Netzanschluss nicht mehr gelten, first come, first serve, sondern first ready, first serve.
0: Also nicht mehr, wer zuerst kommt, malt zuerst, sondern wer zuerst sein Projekt fertig hat, der wird zuerst bedient. Herr Löschel, wissen Sie schon, wie die Ministerin das umsetzen will? Und wenn ja, ist sie da auf dem richtigen Weg?
5: Ja, also die ist auf dem richtigen Weg. Und wir sehen ja auch schon, dass die Verteilnetz- und Übertragungsnetzbetreiber ebenfalls darüber schon nachgedacht haben und das Schritt umsetzen. Also Übertragungsnetzbetreiber, die haben bereits jetzt ein Reifegradverfahren eingeführt, wo man schaut, wie ist eigentlich der Stand bei der Fläche, bei der Genehmigung, wie ist die technische Konzeptionierung, wie ist die Leistungsfähigkeit auch des Antragstellers und der Systemnutzen. Und das Gleiche sehen wir jetzt auch schon bei den Verteilnetzbetreibern. Also ich konnte zum Beispiel gestern mit Schleswig-Holstein Netz sprechen. Die haben auch ein kriterienbasiertes Zuteilungsverfahren entwickelt, wo also hier verschiedene Kriterien abgeklopft werden, die dann noch stärker regionale Besonderheiten auffangen. Und das ist, glaube ich, sehr wichtig. Also das ist ein guter Punkt hier auch im Netzpaket. Allerdings ist, glaube ich, hier nochmal wichtig, auch drauf zu schauen. Das sollte ja eigentlich dann schon bundeseinheitlich gelten, also verpflichtende Kriterien für Netzanschlüsse. Und das ist ja so noch nicht vorgesehen. Also die Frage bleibt dann, wie kommt man eigentlich hier weg vom Flickenteppich hin zu übergreifenden Priorisierungskriterien, die natürlich auch etwas, ja, Spielraum für Ortsbesonderheiten dann noch lassen.
0: Die Verfahrensumstellung ist ja nur ein Teil vom sogenannten Netzanschlusspaket, das von der Bundesregierung schon beschlossen wurde und jetzt nach der Sommerpause von Bundestag und Bundesrat beraten werden soll. Ein anderer Aspekt des Pakets ist, Katharina Reiche will Investitionen künftig lenken. Solar- und Windparks sollen nicht mehr da entstehen, wo das Netz stark überlastet ist, sondern da, wo das Netz noch Kapazitäten hat. Wie soll das funktionieren?
5: Ja, ich glaube, das ist ein ganz wichtiger Punkt. Also man möchte ja hier räumlich tatsächlich Angebot und Nachfrage besser zusammenbekommen. Im Netzpaket, da soll das über einen sogenannten Redispatch-Vorbehalt funktionieren. Das heißt, besonders belastete Netzgebiete werden eben speziell ausgewiesen. Ja, und dann im Falle von Abregelungen, also im Redispatch-Fall, dann werden eben bis zu 20% hier des Stromertrags nicht mehr entschädigt. So ist die Idee. Das ist ein Ansatz, der jetzt hier in dem Paket beschrieben wird. Aber wir haben ja parallel auch andere Ansätze zur regionalen Steuerung, also insbesondere über die Bundesnetzagentur im Kontext der Baukostenzuschüsse, der regional differenzierten Netzentgelte. Also all das hat Lenkungswirkungen. Und ich glaube, ganz wichtig wird sein, dass man diese Lenkungswirkungen gut zusammen versteht und einen Schritt weiter geht, nämlich Lenkung auch in den Strommärkten einführt, also über regionale Strompreise, die dann eben dort besonders günstig sind, wo eben dann tatsächlich viel Angebot und wenig Nachfrage ist und dadurch natürlich auch einen lenkenden Effekt haben werden.
0: Ein Riesenproblem ist auch die Masse an Netzbetreibern mit ihren vielen unterschiedlichen Regeln, mit unterschiedlichen technischen Standards, unterschiedlichen Geschäftsprozessen, mit unterschiedlichen Softwaresystemen. Ein bisschen haben Sie das ja eben schon angedeutet, Herr Löschel. Es gibt über 850 Verteilnetzbetreiber, die sich Deutschland aufteilen. Und wenn ein Unternehmen wie das Logistikunternehmen DAXA bundesweit tätig ist, dann kann ich schon verstehen, wenn die Chefs irre werden, um es mal ganz platt auszudrücken. Da frage ich mich natürlich als Laie, wieso gibt es überhaupt so viele Netzbetreiber? Ich würde sagen, alle Netzbetreiber auflösen und ein Unternehmen draus machen, dann haben wir in ganz Deutschland einheitliche Standards und alles wird einfacher. Was halten Sie als Experte davon?
5: Ja, das wird, glaube ich, ganz schwer werden, das umzusetzen, denn diese Netzbetreiber sind ja tief eingebunden, oft in die kommunale Daseinsvorsorge. Das sind ja oft dann auch Stadtwerke, die eben hier breit dann auch in die Kommunen eingebunden sind. Das wird schwierig, glaube ich, aber wir werden so eine Konsolidierung aus meiner Sicht auf jeden Fall sehen, weil die Anforderungen, die jetzt Schritt für Schritt hier gestellt werden, die sind einfach nicht für alle diese Netzbetreiber so einfach umsetzbar. Und dann muss man eben auch überlegen, wie kann ich in der gegebenen Situation hier vielleicht das Bestmögliche erzielen. Und das bedeutet, man muss, glaube ich, mehr auf einheitliche Verfahren, auf Digitalisierung achten.
0: Schauen wir noch kurz nach Kalifornien. Der US-Bundesstaat ist bei der Energiewende deutlich weiter als wir. Dort gibt es sehr viel mehr Batteriespeicher als bei uns. Sind Sie schon mal dort gewesen, Herr Löschel? Haben Sie mitbekommen, dass sich das Rad dort schneller dreht?
5: Ja, wir waren gerade letztes Jahr mit einer Delegationsreise aus NRW im Silicon Valley und an den Universitäten Stanford und Berkeley. Ja, das Rad dreht sich dort sehr, sehr schnell in vielen Belangen. Aber Ihre Frage war ja auch, was bedeutet das denn eigentlich für die Energiewirtschaft? Und da sehen wir, ja, der starke Ausbau auch von Batterien, der hilft jetzt schon sehr stark. Ja, auch die Spitzen tatsächlich rauszunehmen. Also das ist tatsächlich auch eine gute Entwicklung.
0: Sicher sehr interessant zu sehen, was da alles möglich ist. Kritiker könnten jetzt natürlich sagen, ja schön, dass Kalifornien so viele Batteriespeicher hat. Trotzdem hat Kalifornien die zweithöchsten Strompreise in den USA. Im Schnitt zahlen Haushalte rund 33 Cent je Kilowattstunde. Das ist ja ungefähr so viel wie bei uns. Woran liegt das? Eigentlich wird ja immer gesagt, dass die erneuerbaren Energien den Strom günstiger machen, aber das scheint ja dort nicht ganz zu klappen, oder?
5: Ja, die Erneuerbaren machen den Strom schon günstiger, aber die Frage ist ja tatsächlich, wie treffen hier Angebot und Nachfrage zusammen und Batterien werden da helfen, auch die Erneuerbaren etwas stärker über den Tag zu verteilen, aber sie werden natürlich nicht komplett die Notwendigkeit wegnehmen, hier auch andere Stromerzeugung zu nutzen und das kann natürlich dann den Preis auch hoch machen. Also deswegen ist es eben schon wichtig, auf das gesamte System zu schauen. Also welche Erzeugungsoptionen gibt es in der Region? Wie gut ist die auch eingebunden? Wie ist sie auch vernetzt? Und all das ist in Kalifornien vielleicht dann wieder etwas schwieriger. Und deswegen kommt man da auch nicht so ganz raus aus den Strompreisproblemen, die man dort sieht.
0: Und welche Rolle spielen die Waldbrände, die ja auch Stromleitungen zerstört haben und auch dieses Atomkraftwerk, ich glaube, in Kalifornien gibt es ein Atomkraftwerk. Spielt das auch eine Rolle bei den Strompreisen?
5: Ja, natürlich spielt alles da zusammen, aber ich glaube, es ist schon im Kern immer dann auch die Frage, welche günstigen Optionen habe ich vor Ort? Da kann ich eben nicht nur 100% mit den Erneuerbaren und nicht nur mit den Erzeugungsoptionen in Kalifornien arbeiten, sondern da muss ich eben schauen, wie bin ich integriert und wie schaut auch mein Portfolio aus? Und da sehen wir eben, dass das sich eben nicht so günstig darstellt und deswegen auch hier die entsprechenden Preisprobleme.
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Gleich folgen hier um 1 Uhr unsere Nachrichten. Wir haben ja am Wochenende erfahren, das Treffen von Wadefuhl mit Lavrov hat wenig gebracht. Darüber berichten wir gleich nochmal ganz kurz mit einer kurzen Analyse. Wir schauen, wie baut Polen seine Drohnenabwehr vor allem in Ostpolen auf, also nahe dem Kriegsgebiet, dem eigentlichen. Und was bedeutet es eigentlich, wenn das Auswärtige Amt auf Gastrodiplomatie setzt? Vielleicht wäre das ja auch mal einen Versuch wert. Bis gleich.

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1: Um 1 Uhr mit Wolfgang Berger. Bundesgesundheitsminister Linnemann lehnt die Vorschläge der SPD für eine Reform der Pflegeversicherung ab. Es geht unter anderem um einen sogenannten Pflegedeckel. Aus Berlin Oliver Neuroth.
2: Der Pflegedeckel sieht vor, dass ein bestimmter Eigenanteil von Pflegebedürftigen im Heim eine Grenze nicht überschreitet. Mittelfristig 1.500 Euro im Monat. Das wären knapp 300 Euro weniger als im Moment. Hier setzt die Kritik von Gesundheitsminister Linnemann an. Nach seinen Worten löst eine Entlastung in dieser Höhe nicht das Grundproblem, nämlich dass die Heimrechnungen pro Monat insgesamt oft 3.000 Euro und mehr betragen. Im ARD-Bericht aus Berlin sagt Linnemann, man dürfe jetzt nicht nur Pflaster aufkleben, sondern müsse erste Hilfe leisten. Der CDU-Minister will im Oktober eine Kommission einrichten, die strukturell die Pflegeversicherung fit machen soll für die 2030er Jahre.
1: Die Doppelspitze der Grünen, Franziska Brandner und Felix Banaschak, wollen die Partei auch in Zukunft führen. Beide haben mitgeteilt, dass sie auf dem Parteitag Anfang Dezember für eine zweite Amtszeit kandidieren. Brandner und Banaschak stehen seit fast 2 Jahren an der Parteispitze. In diesem Jahr erzielten die Grünen vor allem im Südwesten und in Sachsen-Anhalt Erfolge. Im Süden Englands hat die Polizei möglicherweise einen Terroranschlag verhindert. 5 Männer wurden wegen der Vorbereitung einer terroristischen Straftat festgenommen. Zuvor war ein Hinweis eingegangen, dass die Verdächtigen mit mehreren Lieferwagen auf dem Weg zum Luftwaffenstützpunkt Fairford seien. Dieser wird von den USA genutzt, um Angriffe auf iranische Raketenstellungen zu fliegen. Die Hintergründe des Vorfalls sind bislang aber unklar. US-Präsident Trump dankte den britischen Behörden, die nach seinen Worten großen Schaden verhindert hätten. Das Heimdebüt von Jürgen Klopp als DFB-Trainer ist misslungen. Die deutsche Nationalelf verlor das Nations-League-Spiel gegen Griechenland mit 0:1. Aus Augsburg Michael Augustin.
3: Zum ersten Mal hat Deutschland ein Länderspiel gegen Griechenland verloren. Torschütze in Augsburg war Kurbelis, der Matcher eine Viertelstunde vor Schluss mit einem einfachen Haken austrickste und Glück hatte, dass Kimmich seinen Schuss abfälschte. Das DFB-Team hatte deutlich mehr Ballbesitz, wusste damit aber wenig anzufangen. Dem Offensivspiel fehlte es an Ideen. Griechenland spielte sehr defensiv und setzte auf Konter. Die beste deutsche Chance vergab Adeyemi. Am Donnerstag geht es in der Nations League gegen Serbien weiter.
1: Das waren die Nachrichten. Und das Wetter in Deutschland. Bewölkt und vereinzelt etwas Regen, 17 Grad auf Helgoland bis 3 Grad im Bayerischen Wald. Tagsüber im Nordwesten wolkig, im Südosten länger sonnig und trocken, 18 Grad auf Sylt bis 31 Grad in der Südpfalz. Am Dienstag nach teils trüben Beginn Sonne und Wolken, 20 bis 31 Grad. Am Mittwoch überwiegend freundlich bei 18 bis 30 Grad. Es ist jetzt 1.03 Uhr.
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4: Die A1 Osnabrück-Bremen ist zwischen Bramsche und Neunkirchenförden wegen Bauarbeiten noch bis 5 Uhr in beiden Richtungen gesperrt. Bitte umfahren Sie das Gebiet möglichst weiträumig. Die A40 Duisburg-Essen ist zwischen Kreuz Duisburg und Kreuz Kaiserberg wegen Bauarbeiten in beiden Richtungen bis 5. Oktober gesperrt. Die A40, nochmal Duisburg-Essen, ist zwischen Mülheim an der Ruhr Winkhausen und Heißen wegen Bauarbeiten in beiden Richtungen bis 5 Uhr gesperrt. Die A42 Dortmund-Kamp-Lindfort ist zwischen Herne-Baukau und Herne-Krange wegen Bauarbeiten in beiden Richtungen bis Dienstag früh gesperrt. Die A45 Gießen-Hagen ist zwischen Lüdenscheid und Lüdenscheid-Nord wegen Bauarbeiten bis 5 Uhr in beiden Richtungen gesperrt. Die A48 Dernbach-Koblenz ist in Richtung Koblenz zwischen Dernbach und Bendorf-Neuwied und in der Gegenrichtung zwischen Bendorf-Neuwied und Höhe-Grenzhausen wegen Brückenarbeiten bis 5 Uhr gesperrt. Die A52 Mönchengladbach Richtung Düsseldorf ist zwischen Kreuz Nersen und Kreuz Karst bis Donnerstag früh wegen Bauarbeiten gesperrt. Die A48 Schaffhausen Richtung Singen ist weiterhin in Höhe der B314 Lauchringen nach einem Unfall gesperrt. Die A215 Neumünster Richtung Kiel ist zwischen Kreuz Kiel West und Kiel Mitte wegen Bauarbeiten noch bis 5 Uhr gesperrt. Und zum Schluss die A671 Mainz-Wiesbaden ist zwischen Gustavsburg und Hochheim Süd wegen einer Baustelle in beiden Richtungen bis ca. 4 Uhr gesperrt. Soweit der Verkehr. Ihnen eine gute und freie Fahrt.
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4: Und die kommt wie immer vom Norddeutschen Rundfunk in Hamburg. Im Studio ist heute Detlef Karg. Es war eine kleine Überraschung am Wochenende. Sie kennen es sicher aus den Nachrichten. Zum ersten Mal seit Beginn des russischen Vollangriffs auf die Ukraine trifft ein deutscher Außenminister seinen russischen Amtskollegen zu einem bilateralen Gespräch. Und zwar am Rande der UN-Vollversammlung in New York. Näher gekommen ist man sich nicht, aber vielleicht war das auch gar nicht das eigentliche Ziel dieses Treffens. Mehr von Ruth Kirchner aus dem ARD-Hauptstadtstudio.
5: Gut 20 Minuten lang saßen Johann Wadephul und Sergei Lavrov im selben Raum, am selben Tisch. Sogar einen Handschlag hat es bei den Vereinten Nationen in New York gegeben. So viel Nähe zwischen Deutschland und Russland gab es seit Jahren nicht. Zuletzt hatte der damalige Kanzler Olaf Scholz Ende 2024 mit Wladimir Putin telefoniert. Sowohl Scholz, SPD, wie auch sein Nachfolger Friedrich Merz, CDU, hielten danach direkte Kontakte mit Moskau nicht mehr für sinnvoll. Doch jetzt das Treffen der Außenminister in New York, das Wadephul in Interviews mit der ARD so begründet.
6: Ich bin von zahlreichen Kollegen aus anderen Ländern angesprochen worden und mir ist gesagt worden, Russland wäre bereit zu einem Gespräch. Und viele haben mir ja geraten, das Gespräch zu führen, auch darum gebeten.
5: Gerade Länder aus dem globalen Süden hätten ihn zum Gespräch mit Lavrov ermutigt, sagt der CDU-Politiker im ARD-Bericht aus Berlin. Ob es im Vorfeld Absprachen mit den europäischen Verbündeten gab, bleibt offen. Aber, betont Wadephul, in Sachen Ukraine-Krieg wollte er ein Signal geben.
7: Wir können natürlich derartige Fragen hier in Europa nicht dauerhaft amerikanischen Gesprächspartnern überlassen. Wir haben eigene Interessen, wir haben eigene Gesichtspunkte, die berücksichtigt werden müssen und die können nur wir zur Sprache bringen.
5: Es ist kein Geheimnis, dass die Europäer mit den amerikanischen Unterhändlern Steve Witkoff und Jared Kushner hadern. Die beiden waren mehrfach in Moskau und zuletzt auch in Kiew. Europäische Länder, allen voran Deutschland, sind die Hauptunterstützer der Ukraine und fürchten, bei Verhandlungen über ein Ende des Krieges außen vor zu bleiben. Doch bei dem Treffen zwischen Wadephul und Lavrov ging es zunächst nur darum, überhaupt miteinander zu sprechen.
7: Mit Freunden muss man nicht verhandeln, mit Gegnern muss man verhandeln. Das ist einer der Kernsätze der Außenpolitik, die auch hier gelten. Und deswegen war dieses Gespräch sinnvoll.
5: In der Sache aber keine Fortschritte. Wadephul setzte sich für eine Lösung für Getreideexporte übers Schwarze Meer ein, auf die viele Länder angewiesen sind. Er verurteilte erneut den versuchten Anschlag mit einer Sprengstoffdrohne auf den Flughafen Leipzig, einen Vorfall, für den die Bundesregierung Russland verantwortlich macht. Und er forderte einen Rückzug russischer Truppen aus der Ukraine und einen dauerhaften Waffenstillstand. Ein hartes Gespräch, wie Wadephul später sagt.
7: Es hat kein positives Ergebnis gebracht, aber allen, die immer wieder sagen, Deutschland muss verhandeln, Deutschland muss mal mit Russland reden, denen erwidere ich jetzt. Das tun wir und Russland zeigt zum jetzigen Zeitpunkt bedauerlicherweise keine Bereitschaft, in eine konstruktive Verhandlungsposition zu gehen.
5: Der Sicherheitsexperte Christian Mölling ist zurückhaltend.
8: Wenn es tatsächlich ein Anfang wäre, dann ist es ein Anfang, bei dem viele tausend Schritte noch folgen müssten.
5: Gelegenheiten zu weiteren deutsch-russischen Begegnungen gibt es demnächst wohl möglich. US-Präsident Trump hat Putin zum G20-Gipfel der großen Industrie- und Schwellenländer im Dezember nach Miami eingeladen. Und vorher, Ende Oktober, treffen sich dort die G20-Außenminister.
4: Soweit Ruth Kirchner. Achtung, Falschfahrer auf der A60 Rüsselsheim-Main. Zwischen Rüsselsheim-Mitte und Mainz-Hechtsheim-Ost kommt Ihnen ein Falschfahrer entgegen. Ich wiederhole, auf der A60 Rüsselsheim-Mainz. Zwischen Rüsselsheim-Mitte und Mainz-Hechtsheim-Ost ist ein Falschfahrer unterwegs. Vorsicht dort in beiden Richtungen. Und nun weiter hier bei uns im Programm. Wir kommen zurück zum Thema Treffen Wadephul-Lavrov am Samstag. In Russland wurde dieses Treffen eher als Randnotiz gewürdigt, wie Philipp Rayon schildert.
9: In einer Sendung im russischen Staatsfernsehen äußerte sich die Sprecherin des Außenministeriums Maria Sacharowa. Sie betonte, dass der deutsche Außenminister um das Gespräch gebeten habe. Sein Ziel sei es gewesen, diplomatische Aktivität zu zeigen und so die Beliebtheit der Bundesregierung zu steigern, so die Behauptung der Diplomatin. Das Statement gab sie in einer Fernsehsendung des Moderators Wladimir Solowjow ab. der als Teil der russischen Staatspropaganda gilt und von der EU unter Sanktionen steht. Neben dem Treffen mit Wadefuhl habe Lavrov in New York Dutzende Verhandlungen geführt mit Staats- und Regierungschefs aus Ländern, die der Westen, Zitat, als wilden Dschungel ansehen würde. Beim Treffen mit der deutschen Delegation hätten hingegen Mitarbeiter des Auswärtigen Amtes versucht, den Zugang für Medien zu beschränken und Fragen zu unterbinden. Die russische Nachrichtenagentur TASS zitierte Zacharawa von ihrem Telegram-Kanal mit einem Zitat aus der biblischen Bergpredigt: Man solle die Perlen nicht vor die Säue werfen. Damit könnte sie gemeint haben, dass das Gespräch überflüssig gewesen und eine Zeitverschwendung gewesen sei. Was sie genau gemeint hat, blieb aber offen. Grundsätzlich ist es in der russischen Staatspropaganda nicht unüblich, dass Ereignisse runtergespielt oder in den Medien lächerlich dargestellt werden. Das Treffen zwischen Wadefuhl und Lavrov haben die russischen Medien aber außer in der Fernsehsendung und den offiziellen Äußerungen zunächst insgesamt nur wenig aufgegriffen.
4: Soweit der Bericht von Philipp Rayon. Wir bleiben bei der Diplomatie, aber auf eine etwas andere Weise. Das Auswärtige Amt hat in der vergangenen Woche 15 Food-Influencer aus der ganzen Welt eingeladen, also Menschen, die in den sozialen Medien beruflich oder privat Inhalte rund um das Thema Essen teilen. In Berlin und in Freiburg sollen sie kulinarische Trends aus Deutschland kennenlernen. Warum das Außenamt Geld für so ein Projekt ausgibt, dafür gibt es einen Begriff Gastrodiplomatie. Else Beckmann hat sich die Influencer auf einem Stopp bei ihrer Reise einmal angesehen und mit ihnen gesprochen.
10: Sie besuchen Wochenmärkte, Bierbrauereien, viele Restaurants und einen Biobauernhof.
11: Well, the food that I've tasted so far, it's a little bit, I don't want to say bland, but...
10: Almarie Barry ist Kochbuchautorin und Foodstylistin aus Südafrika. Das Essen, das sie auf dieser Themenreise durch Deutschland probiert hat, könnte etwas mehr Würze vertragen, findet sie. Trotzdem freut sie sich sehr, dabei zu sein.
11: I thought it was a scam. I thought it was too good to be true.
10: Die 15 Food-Influencerinnen und Influencer kommen aus der ganzen Welt. Brasilien, Trinidad und Tobago, Jordanien. Fast eine Woche lang sind sie in Berlin und Süddeutschland unterwegs, um kennenzulernen, was in Deutschland gegessen wird. Organisiert ist die Reise vom Goethe-Institut, mitfinanziert vom Auswärtigen Amt. Solche Themenreisen gibt es seit vielen Jahren. Jetzt geht es das erste Mal ums Essen. Das findet die Historikerin Jessica Gino-Hecht nicht überraschend. Sie erforscht, wie Staaten Kultur nutzen, um Einfluss zu gewinnen. Das nennt man dann Gastrodiplomatie.
12: Gastrodiplomatie ist der Gebrauch von Essen zu politischen Zwecken, nämlich zu diplomatischen Zwecken.
10: Damit kann gemeint sein, dass es bei einem Staatsbesuch extra das Essen gibt, das ein Präsident aus einem anderen Land bevorzugt.
12: Aber eigentlich meint man mit diesem Begriff den Versuch, Programme zu schaffen, die dezidiert dazu dienen, sollen, das Essen im Ausland bekannter zu machen und damit mit den Bevölkerungen anderer Länder ins Gespräch zu kommen und sie davon zu überzeugen, dass das eigene Land zunächst mal kulinarisch interessant ist.
10: Für die gastrodiplomatische Themenreise mit den Food-Influencerinnen und Influencern gibt das Auswärtige Amt 70.000 Euro. Das Ziel dieser Reise? Zeigen, wie divers bei uns gegessen wird. Aber auch die Reichweite der Content-Creator auf Social Media nutzen, als Werbung für Deutschland. Außenminister Johann Wadefuhl setzt auch auf Gastrodiplomatie und lässt sich auf Auslandsreisen für Instagram und TikTok filmen.
13: Hola aus Mexico City. Las salsas ya no pican.
10: Im kurzen Video probiert der Außenminister scharfe mexikanische Soßen und erklärt, was Mexiko und Deutschland verbindet. Die Beziehung von zwei Ländern mit Essen zu unterstreichen, funktioniert dabei, im Sinne der Gastrodiplomatie, besonders gut, erklärt Jessica Gino-Hecht.
12: Lass uns bitte daran erinnern, dass wir nicht nur Streit und Auseinandersetzungen miteinander haben, sondern dass es viele Dinge gibt, die wir miteinander teilen. Da spielt Essen einfach eine riesengroße und wichtige Rolle.
10: Auf dem Bauernhof am Rande von Berlin wird genau das deutlich. Für die Influencerinnen und Influencer ist das Essen wichtig. In den Gesprächen geht es aber immer wieder auch um Politik. Einige der Teilnehmerinnen und Teilnehmer haben Einreiseverbote in die Länder von anderen. Keine Seltenheit zwischen Staaten, die Konflikte haben. Bei der Themenreise in Deutschland können sie zusammenkommen.
4: Elske Beckmann war das über die sogenannte Gastrodiplomatie.
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4: Wir kommen nach Polen und da vor allem in die östlichen Landesteile. Natürlich blickt das Land mit Sorge auf die dauernden Angriffe Russlands auf die Ukraine. Gelegentlich schlägt ja auch schon mal eine Drohne oder etwas anderes in Polen ein. Russland schickt zum Teil sehr schnell fliegende Drohnen und fordert die ukrainische Flugabwehr sehr massiv heraus. Darüber macht man sich in Polen natürlich Sorgen und man befürchtet auch eventuell als Zufall getarnte Angriffe auf NATO-Staaten. Das sagte zumindest Mitte September Polens Premier Tusk. Vor allem in Ostpolen, also im Grenzgebiet zur Ukraine, ist die Lage dauerhaft angespannt. Eine effektive Drohnenabwehr wird für Polen immer mehr zum Ziel und das Land baut dieses im Eiltempo auf. Dabei kommt Polen zugute, dass die Entwicklung in diesem Bereich rasch voranschreitet und neue Lösungen schnell verfügbar sind. Mehr von Paulina Milling.
14: Es geht um ein Projekt, das die polnische Regierung mit Superlativen beschreibt. Heute schaffen wir ein beispielloses, hochmodernes System. Es gibt nichts Vergleichbares in Europa, sagte Premierminister Donald Tusk Anfang des Jahres. Damals unterzeichnete Polen einen Vertrag, um ein fortschrittliches Drohnen- und Flugabwehrsystem aufzubauen, kurz SAN. Polen arbeitet bei dem Projekt mit Norwegen zusammen. Das SAN soll verschiedene Erkennungs- und Abwehrmöglichkeiten in sich verbinden. Es ist eine Kombination zahlreicher Lösungen, sowohl inländischer als auch ausländischer Herstellung, erklärt Militärexperte Mariusz Cielma. In der Abwehr würden Geschütze und Maschinengewehre verschiedener Kaliber eingesetzt, sowie Abfangdrohnen. Außerdem soll ein komplexes System aus Radaren, Sensoren und Kameras die Lage in der Luft verfolgen. Was bisher bekannt ist, das SAN soll fliegende Drohnen entdecken, aber auch welche, die im sogenannten Schwebeflug auf den Einsatz warten. Die Augen und Ohren des SAN sollen Drohnen in verschiedener Entfernung erfassen, von einigen wenigen bis zu mehreren Dutzend Kilometern. Dieses System wird aber auch Daten von externen Quellen beziehen, sei es von anderen Luftverteidigungssystemen oder von den Landstreitkräften, sagt Mariusz Cielma. Verteidigungsminister Władysław Kosiniak-Kamysz zählte auf, aus wie vielen Verbänden und Einheiten das SAN bestehen wird. 18 Drohnenabwehrbatterien, 52 Feuerleitzüge, 18 Führungszüge, 703 Fahrzeuge. Eine Drohnenabwehrbatterie ist ein Verband aus meist einem Führungs- und mehreren Feuerleitzügen sowie weiteren Fahrzeugen. Das SAN soll nicht nur die Militär dienen, sondern auch Objekte der kritischen Infrastruktur schützen. Polen gibt dafür umgerechnet rund 3,5 Milliarden Euro aus. In das Projekt fließen auch europäische Gelder aus dem EU-Finanzinstrument SAFE. Dort können sich Mitgliedsländer günstig Geld leihen, um in die Verteidigung zu investieren. Das Abwehrsystem soll schnell aufgebaut werden bis Ende 2027. Erste Lieferungen treffen schon dieses Jahr ein. Die neue Drohnenabwehr wird Maßnahmen auf dem Boden ergänzen. Auf der Strecke von mehr als 700 Kilometern entlang der östlichen Grenze zu Belarus und Russland baut Polen derzeit nämlich einen Schutzwall auf. Er soll bei einem möglichen Einmarsch die Truppen aufhalten. Zusammen mit der SAN-Drohnenabwehr wird laut Polens Regierungschef Donald Tusk die östliche Grenze die am besten geschützte Grenze Europas sein. Wir tun all das nicht, um jemanden zu bedrohen, nicht um Krieg zu führen, sondern um eine Aggression zu vermeiden. Es gibt keine bessere Methode, als unseren potenziellen Gegnern klarzumachen, dass Polens Grenzen zu Lande, zu Wasser und in der Luft unüberwindbar sind für einen Aggressor und passierbar. Bis das SAN an den Start geht, wird es noch etwas dauern. Wie wichtig eine moderne Drohnenabwehr geworden ist, zeigen die aktuellen russischen Angriffe gegen die Ukraine. Russland setzt dabei inzwischen sogenannte Jet-Drohnen ein. Nach Angaben von Militärexperten fliegen sie sehr schnell, bis zu 500 Kilometer pro Stunde. Dadurch sind sie schwerer zu entdecken und abzuschießen. Die polnische Regierung geht davon aus, dass einzelne solcher Drohnen auch den polnischen Luftraum verletzen könnten. Das Militär hat die Luftverteidigung inzwischen verstärkt.
4: Paulina Milling informierte. Wir kommen wieder ins Inland. Wie soll der Staat reagieren, wenn 18- oder 20-Jährige schwere politisch oder ideologisch motivierte Gewalttaten begehen? Sachsen und Thüringen wollen, dass dann künftig das Erwachsenenstrafrecht gilt und nicht das Jugendstrafrecht. Dazu bringen sie einen Entschließungsantrag in den Bundesrat ein. Bislang entscheiden Gerichte im Einzelfall, ob bei solchen Heranwachsenden noch Jugendstrafrecht angewendet wird. Sachsens Justizministerin Konstanze Geiert hält das bei solchen Taten für falsch. Robin Hartmann berichtet.
15: Wer 18 ist, ist volljährig. Trotzdem wird man nicht immer wie ein Erwachsener behandelt. Auch nicht vor Gericht. Bis zum 21. Geburtstag schauen Richter neben der Tat auch auf die persönliche Reife. Genau diese Prüfung will Sachsens Justizministerin Konstanze Geiert bei schweren politisch oder ideologisch motivierten Gewalttaten abschaffen. Denn für sie unterscheiden sich solche Taten von den typischen Verfehlungen junger Menschen.
16: Das sind meist vorbereitete, länger geplante und tatsächlich auch in ihrer Schwere so starke Straftaten, dass ich dort sage, das ist nicht mehr mit einem Jugendstrafrecht gleichzusetzen.
15: Wie groß der Regelungsbedarf praktisch ist, lässt sich bisher nur schwer beziffern. Auf MDR-Anfragen hat das Justizministerium für 2025 2 entsprechende rechtskräftige Verurteilungen von Heranwachsenden gefunden. Einmal galt das Jugend-, einmal das Erwachsenenstrafrecht. Justizministerin Geiert sieht trotzdem Handlungsbedarf.
16: Gerade bei solchen politisch und ideologisch motivierten Gewaltstraftaten hat die Gesellschaft das Gefühl, dass unser Rechtsstaat an vielen Stellen zu schwach reagiert. Und ehrlich gesagt, wenn man auf sowas mit erzieherischen Maßnahmen reagiert, kann ich das gut nachvollziehen. Wir müssen dort wirklich eine angemessene Reaktion zeigen und die ist aus meiner Sicht nicht im Jugendstrafrecht zu suchen.
15: Aber sagt eine politisch motivierte Tat tatsächlich etwas darüber aus, wie reif ein 18- oder 19-Jähriger ist? Die Dresdner Strafverteidigerin Ines Kilian lehrt auch Jugendstrafrecht an der Uni Leipzig und widerspricht der Justizministerin.
17: Gerade junge Menschen in der Entwicklung sind anfällig für ideologische Verzerrungen. Das ist allgemein bekannt und auch schnell bereit, extremistische oder andere Anschauungen zu übernehmen, weil sie eben gerade sich in der Identitätssuche befinden.
15: Jugendstrafrecht bedeutet dabei nicht automatisch nur Sozialstunden. Es reicht von Auflagen und Jugendarrest bis zur Haft. Aber die Strafe kann stärker auf den einzelnen Täter zugeschnitten werden. Für die Deutsche Vereinigung für Jugendgerichte und Jugendgerichtshilfen ist das entscheidend. Sachsen-Vorstand Till Winkler verweist auch auf die Auswirkungen auf die Rückfallquoten. Als Leiter der Jugendhilfe im Strafverfahren des Dresdner Jugendamtes hat er direkten Kontakt zu Tätern.
18: Im Jugendstrafrecht sind Rückfallraten, also die Wahrscheinlichkeit, nach einem Strafverfahren erneut straffällig zu werden, recht gut erforscht. Und es zeigt sich dabei, dass diejenigen, die zu einer Haftstrafe verurteilt werden, wesentlich häufiger erneut Straftaten begehen als diejenigen, bei denen auf erzieherische Maßnahmen zurückgegriffen wird.
15: Winkler sieht dabei auch die Forschung auf seiner Seite. Eine große Untersuchung im Auftrag des Bundesjustizministeriums empfahl bereits 2020, Heranwachsende grundsätzlich nach Jugendstrafrecht zu behandeln. Und Rechtsanwältin Kilian hält eine neue Regelung ohnehin für unnötig.
17: Das Jugendstrafrecht ist kein Kuschelstrafrecht. Es bietet den nötigen Spielraum, wenn keine Reifeverzögerung beim Heranwachsenden vorliegt oder auch keine Jugendverfehlung gegeben ist, Erwachsenenstrafrecht anzuwenden.
15: Ob Sachsen und Thüringen im Bundesrat weitere Länder überzeugen, ist offen. Der Entschließungsantrag ändert aber auch noch kein Gesetz. Er soll den Bund auffordern, eine entsprechende Änderung auf den Weg zu bringen.
4: Robin Hartmann war das.
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4: Heute vor 75 Jahren wurde das Bundesverfassungsgericht in Karlsruhe feierlich eröffnet. Andreas Neumann blickt zurück.
19: Die Bundesregierung begrüßt diesen Tag mit aufrichtiger Freude. Diesen Tag, an dem der organische Aufbau unseres Staatswesens seine Vollendung erfährt.
20: Adenauer spricht vom vollendeten Aufbau des Staatswesens. Denn mit dem Bundesverfassungsgericht tritt nun auch das 5. der obersten Verfassungsorgane der jungen Bundesrepublik in Erscheinung. Neben dem Bundestag, dem Bundesrat, dem Bundespräsidenten und der Bundesregierung gibt es jetzt ein Gericht, das unabhängig und machtvoll die Verfassung schützt. So hatte es sich die Bundesrepublik ins Grundgesetz geschrieben, nach dem Zweiten Weltkrieg und der Terrorzeit unter den Nazis.
21: Weil man erkannt hat, dass im Dritten Reich Rechtlosigkeit herrschte, dass Menschen getötet wurden, dass ihre Rechte missachtet wurden. Das war die Idee eines nie wieder nach dem Dritten Reich.
20: Stefan Habert, der amtierende Präsident des Bundesverfassungsgerichtes, beschreibt das Bestreben und die Idee, ein Gericht zu schaffen, das Gesetzgebung, Verwaltung und Staat in seine Schranken weisen kann, wenn das Grundgesetz verletzt wird.
22: Auf das Recht quelle wie Wasser und Gerechtigkeit wie ein starker Strom.
20: Der erste Präsident des Gerichtes zitiert beim Festakt aus der Bibel. Und schon bald quellen die Urteile, mit denen das Verfassungsgericht in den kommenden Jahrzehnten das Land prägt. Es stärkt die Meinungsfreiheit, stärkt die Gleichberechtigung von Mann und Frau, den Datenschutz, die Kunstfreiheit, homosexuelle Partnerschaften, den verfassungsrechtlichen Klimaschutz und die Freiheitsrechte künftiger Generationen. Viele wegweisende Beschlüsse und Urteile, die sich übrigens oft erstmal recht unspektakulär anhören, wie hier in einer Verkündung 1994 durch die erste Frau an der Spitze des Bundesverfassungsgerichtes Jutta Limbach.
1: Erstens, die Anträge der jeweiligen Antragsteller zu 2 werden verworfen.
20: Dabei ging es in dem Urteil um Auslandseinsätze der Bundeswehr, unter anderem im damaligen Jugoslawien-Konflikt. Das Gericht entscheidet, bewaffnete Auslandseinsätze sind möglich. Aber die Bundesregierung braucht dafür in der Regel vorher die Zustimmung des Bundestages.
1: Die Bundesregierung hat gegen dieses Gebot verstoßen.
20: Das Bundesverfassungsgericht hat die Bundeswehr damit zur Parlamentsarmee gemacht. Ein Prinzip, das bis heute gilt. Jeder Bürger, jede Bürgerin hat das Recht, sich mit einer Verfassungsbeschwerde an die Karlsruher Richter mit den markanten roten Roben und den roten Baretten zu wenden. Und so prüft das Gericht jedes Jahr tausende Eingaben darauf, ob der Staat Grundrechte verletzt hat. Grundrechte, die eben jeder Frau und jedem Mann zustehen in unserer Gesellschaft. Feierlich eröffnet wurde das Bundesverfassungsgericht am 28. September 1951, heute vor 75 Jahren.
4: Und das war der Stichtag von Andreas Neumann.
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2: Mit Moritz Kühn und der verpatzten Heimpremiere des neuen Trainers der deutschen Fußballnationalmannschaft Jürgen Klopp. In der Nations League gab es gegen Griechenland eine 0-1-Pleite in Augsburg vor den Augen unseres Reporters Michael Augustin.
3: 72% Ballbesitz im ersten Durchgang. Die Griechen lauerten auf Konterchancen. Deutschland vergab seine Chancen. Wieder Adeyemi, der eine gute Möglichkeit hatte, aber auch Conte, der Hoffenheimer bei seinem Debüt, oder Kimmich hätten treffen können für Deutschland. Nach 74 Minuten traf Griechenland Korbelis mit dem 0-1. Deutschland spielte wie unser Klopps Vorgänger Julian Nagelsmann um den Strafraum herum, hatte letzten Endes zu wenig Ideen im 1-gegen-1, zu wenige Mittel, um einen tiefen Abwehrblock vor Probleme zu stellen. Deutschland verliert deshalb mit 0-1.
2: Nach dem Unentschieden auswärts in den Niederlanden nun die Pleite gegen Griechenland. Abwehrspieler Jonathan Tah richtet den Blick schon nach vorne.
23: Ich glaube, das Wichtige ist, dass wir zusammenstehen. Und das wird sich nicht ändern. Die Euphorie mit dem neuen Trainer. Natürlich ist es von außen immer sehr, sehr aufgebauscht. Aber am Ende kommt es natürlich darauf an, was wir auf dem Platz machen, wie wir performen. Und wenn wir kein gutes Spiel machen und ein Spiel verlieren, dann ist es klar, dass nicht alle happy sind. Aber das können wir in den nächsten Spielen wieder gut machen.
2: Und zwar am Donnerstag Spiel Nummer 3 in der Nations League. Gegner ist Serbien, das mit 0 Punkten Gruppenletzter ist. Die Serben haben nach der Niederlage gegen Griechenland auch gegen die Niederlande mit 1-2 verloren. Mit Ach und Krach den DFB-Pokal-Achtelfinaleinzug geschafft, haben die deutschen Meisterinnen des FC Bayern München. Bei Zweitligist Gladbach lagen sie lange mit 0-1 zurück, drehten aber in der Schlussviertelstunde noch die Partie. Im Achtelfinale geht's gegen Leverkusen, das mit ganz viel Mühe in der Verlängerung beim Zweitligisten Viktoria Berlin weitergekommen ist. Alle Ergebnisse des Pokalwettbewerbs der Frauen gibt's auf sportschau.de. Um Titel ging es auch bei den Straßenrad-Weltmeisterschaften in Kanada. Zum Abschluss der Wettbewerbe gab es das Straßenrennen der Männer und den ersten Sieg eines US-Amerikaners seit 1993. Holger Gerska berichtet aus Montreal.
24: Sicherlich eine Überraschung, aber keine Sensation. Denn Brendan McNulty hatte schon bei der WM-Generalprobe auf diesem Kurs vor 2 Wochen Platz 3 belegt, war auch Vierter im WM-Zeitfahren. Trotzdem der mit Abstand größte Erfolg in der Karriere des 28-Jährigen. Die Top-Favoriten belauerten sich, vor allem als McNulty 30 Kilometer vor dem Ziel attackierte, aber auch noch in der letzten Runde. Silber und Bronze sicherten sich dann im Sprint der Verfolger Michael Matthews aus Australien und der Niederländer Mathieu van der Poel. Die besten deutschen Radprofis waren Opfer der ersten großen Tempoverschärfung. Florian Lipowitz und Georg Zimmermann schafften nicht ganz den Sprung in die Topgruppe, verpassten dann im weiteren Verlauf entkräftet eine Platzierung unter den ersten 30.
2: Wir fliegen wieder gedanklich über den großen Teich und landen in der Handball-Bundesliga. Da muss Wetzlar weiter auf den ersten Saisonsieg warten nach der 32-37 Niederlage im Kellerduell beim HC Hamburg. Jan Möller war dabei.
25: Den besseren Start hatten erstmal die Gäste, schnelle 3-0-Führung, genauso schnell aber auch der Ausgleich und dann ging es hin und her. Hamburg mit mehr Tempo, Wetzlar gefährlicher aus dem Rückraum und auch mit mehr Torwartparaden. Zur Pause stand 16-17 aus Sicht der Gastgeber, die dann in der zweiten Hälfte entschlossener wirkten. Nach einer 3-Tore-Führung der Hamburger kam Wetzlar zwar noch mal zurück, aber in der Schlussphase dann ein 7-2-Lauf. Hamburg eiskalt, vor allem Oliver Norlück, überragend. 9 Tore, 8 davon in der zweiten Hälfte. Und so war es dann hinten raus noch einigermaßen deutlich. 37-32. Der HC Hamburg feiert den ersten Saisonsieg und auf den muss Wetzlar weiter warten.
2: Hinter Wetzlar punktlos am Tabellenende rangiert der Bergische HC, der in Gummersbach mit 30-38 verloren hat. Hinter Spitzenreiter Flensburg-Handewitt und den Verfolgern Kiel und Magdeburg auf Rang 4, Hannover-Burgdorf. Die Niedersachsen haben gegen Göppingen deutlich gewonnen.
4: Und das war Moritz Kühn mit dem Sport.

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1: Um 1.30 Uhr mit Wolfgang Berger. Bundesgesundheitsminister Linnemann lehnt den von der SPD vorgeschlagenen sogenannten Pflegedeckel ab. Man könne zwar über alles diskutieren, so der CDU-Politiker im ARD-Bericht aus Berlin. Die Einsparungen bei einer solchen Begrenzung der reinen Pflegekosten betrügen aber nur rund 300 Euro. Und das bei einem Gesamteigenanteil bis durchschnittlich 4.000 Euro pro Betroffenem und Heimplatz.
2: Wir würden das Problem nicht lösen. Deshalb plädiere ich für eine Kommission, dass wir jetzt sozusagen nicht nur Pflaster aufkleben, sondern eine erste Hilfe leisten, damit weiter die Leistungen ausgezahlt werden an die Pflegebedürftigen und die Beiträge stabil halten. Und in einem zweiten Schritt wollen wir Ende Oktober eine Kommission einrichten, die strukturell die Pflegeversicherung fit macht für die 30er Jahre.
1: So Gesundheitsminister Linnemann. Heute soll ein weiterer Versuch unternommen werden, die Streitpunkte auszuräumen. In der Nähe des britischen Luftwaffenstützpunktes Fairford in Südwestengland hat die Polizei 5 Personen festgenommen. Sie stehen im Verdacht, einen Anschlag geplant zu haben. Die Hintergründe sind noch völlig unklar. Aus Liverpool, Christoph Prössel.
3: Offiziell sind die Ermittlungen, die hier stattfinden, Ermittlungen wegen Vorbereitung einer terroristischen Straftat. Und das ist schon ein bemerkenswerter Vorgang, weil das natürlich deutlich macht, dass die Behörden, die Ermittlungsbehörden etwas in der Hand haben müssen. Das heißt, man sollte dann auch davon ausgehen, dass das ein ernster Vorgang war, den wir hier erlebt haben und der vor allem hier abgewendet werden konnte. Und für die Details müssen wir jetzt abwarten, was da die Ermittlungsbehörden hoffentlich in den nächsten Stunden noch bekannt geben werden.
1: In der Schweiz haben die Menschen bei einer Volksabstimmung eine deutliche Verschärfung der traditionellen Neutralität des Landes abgelehnt. Rund 70% votierten gegen die sogenannte Neutralitätsinitiative. Sie sah vor, wirtschaftliche Sanktionen, etwa gegen Russland, sowie die Kooperation mit Militärbündnissen wie der NATO verfassungsrechtlich zu verbieten. Israel hat niederländischen Diplomaten die Akkreditierung entzogen, die bei der palästinensischen Autonomiebehörde in Ramallah tätig sind. Hintergrund sind nach israelischen Angaben Strafmaßnahmen, die die Regierung in Den Haag gegen israelische Siedlungen im besetzten Westjordanland verhängt hat.

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1: Zunächst eine wichtige Sperrung noch bis 5 Uhr. Die A1 Osnabrück Richtung Bremen ist zwischen Bramsche und Neuenkirchenförden wegen Bauarbeiten bis 5 Uhr in beiden Richtungen gesperrt. Bitte umfahren Sie dieses Gebiet möglichst weiträumig. Und dann haben wir aktuell noch die A81 Stuttgart-Singen. Die Neckarburg-Brücke ist in beiden Richtungen vorübergehend gesperrt worden. Das war's aktuell vom Verkehr. Ihnen eine gute und sichere Fahrt.
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1: Mit Detlef Karg im Studio. Willkommen. Saudi-Arabien, Ordnungsmacht am Golf oder derzeit nur Spielball der Ereignisse. Die Schwäche des Königreichs ist angesichts der Aufrüstung der vergangenen Jahre und des Reichtums erstaunlich, auch gegenüber den Houthi-Milizen. Ulrike Freitag ist Professorin für Islamwissenschaft und Direktorin des Leibniz-Zentrums Moderner Orient an der FU Berlin. Meine Kollegin Sabina Mattei hat sie im nun folgenden Interview zunächst gefragt, ob sie als Expertin die derzeitig entstandene Dauer des Kriegs zwischen den USA, dem Iran, den Houthis und Saudi-Arabien erwartet hätte.
2: In gewisser Weise war das absehbar, weil Saudi-Arabien natürlich schon länger in einer starken Rivalität, wenn nicht gar Gegnerschaft, zur Islamischen Republik Iran steht. Man muss betonen, es war nicht immer so. Es gab unter dem Schah durchaus gute Beziehungen. Aber seither ist das doch immer wieder ein angespanntes Verhältnis und es gab durchaus, als der Krieg ausbrach, auch unterschiedliche Gerüchte darüber, inwieweit es natürlich hinter verschlossenen Türen Absprachen gegeben hatte, nicht nur natürlich zwischen Israel und den USA, sondern eben auch zwischen den USA und beispielsweise Saudi-Arabien.
3: Wovor fürchtet Saudi-Arabien sich in diesem Konflikt jetzt eigentlich am meisten?
2: Naja, ich denke inzwischen am meisten vor dem Einbruch der Ölexporte, denn es ist ja nicht nur die Straße von Hormuz blockiert, sondern inzwischen haben die Houthis eine schiitische Miliz oder Rebellengruppe im insbesondere nördlichen Jemen Saudi-Arabien eben auch mehrfach angegriffen. Auch hier gibt es einen schon sehr viel länger schwelenden Konflikt, der aber jetzt eben dadurch verstärkt wird, dass es den Houthis gelungen ist, die kritische zweite Meerenge, die den Zugang zum Mittelmeer eröffnet, nämlich das Bab el-Mandeb, den Zugang zum Roten Meer, dadurch zu blockieren, dass sie sagen, sie greifen saudische Tanker und saudische Schiffe an. Das tun sie auch tatsächlich. Und zusätzlich haben sie es geschafft, mit einer Drohnenattacke eine Pipeline Saudi-Arabiens anzugreifen. Eine Pipeline, mit der Saudi-Arabien eigentlich versucht hatte, die Exporte über die Straße von Hormuz ins Rote Meer umzudirigieren und auf diese Weise eben weiterhin nicht nur Europa und den Mittelmeerraum, sondern eben vor allem auch Asien mit Öl zu versorgen.
3: Also das Hauptstandbein Saudi-Arabiens, das wirtschaftliche Hauptstandbein, ist damit stark gefährdet. Aber worauf stützt dieser Staat seine Macht?
2: Naja, ökonomisch stützt sich der Staat in der Tat vor allem auf Ölexporte beziehungsweise dann auch auf vom Öl abgeleitete petrochemische Industrie. Er stützt sich ideologisch inzwischen sehr stark auf die Loyalität zum Herrscherhaus. Lange Zeit war das gestützt auch durch das Bekenntnis zum sogenannten Wahhabismus, zu einer besonders rigiden Auslegung der sunnitischen Lesart des Islams. Das gilt weiterhin, aber längst in einer sehr viel moderateren Version. Und er stützt sich natürlich, wenn man so möchte, auch auf einen starken Unterdrückungsapparat.
3: Bleiben wir noch mal bei der Religion. Ich glaube, Mekka und Medina, diese beiden Orte klingen, hallen auch in Europa nach, wenn man an Saudi-Arabien denkt. Wie wichtig ist die Religion oder dieser Status als Hüter der wichtigsten religiösen Stätten des Islam für Saudi-Arabien in der arabischen Welt?
2: Das ist unglaublich wichtig. Deswegen gehen da auch sehr große Investitionen in die Pilgerfahrt, die zwar einerseits eine Einnahmequelle darstellt, aber andererseits eben auch tatsächlich sehr stark vom Staat gestützt wird. Und es ist da auch wirklich stark investiert worden, weil eben der Schutz der Pilgerfahrt ein ganz wesentliches Merkmal ist, was die

0: Die saudischen Könige für sich reklamieren. Der König nennt sich selber Hüter der beiden heiligen Stätten und hat das gewissermaßen zur Grundlage eines Anspruchs auf eine Art Führungsrolle in der sunnitischen Welt gemacht. Und das geht über die arabischen Staaten hinaus. Das umfasst beispielsweise auch Indonesien, das umfasst Pakistan, das umfasst theoretisch jedenfalls die Türkei. Und es ist auch für die Saudis selber unglaublich wichtig. Also über diese legitimierende Rolle hinaus darf man nicht unterschätzen, dass die meisten Saudis durchaus sehr fromm sind und das auch sehr ernst nehmen, die Gastfreundschaft gegenüber den Gästen Gottes, wie sie auch genannt werden.
1: Frau Freitag, nochmal zurück zu diesem Ölreichtum Saudi-Arabiens, also diese großen Erdölvorkommen, auch Gasvorkommen, Gasfelder, soweit ich weiß, die sich dann eben auch in Petrodollar umgesetzt haben. Wie sehr hat das die saudische Gesellschaft verändert?
0: Sehr stark. Also ich denke, in mehrererlei Hinsicht ganz zentral war, dass insbesondere zwischen Mitte der 60er Jahre und den frühen 1980ern eben die Exporte sehr stark anstiegen und dadurch möglich war nicht nur ein dramatischer Aus- und Umbau der Städte und damit verbunden dann auch eine komplette Veränderung des Lebensstils, eine neue Art von Konsum, sondern auch durchaus ländliche Entwicklung, große Bewässerungsprojekte beispielsweise, Sesshaftmachung von Beduinen. Teilweise war Saudi-Arabien ein Weizenexporteur. Das stellt man sich gar nicht vor, wenn man an ein Wüstenland denkt. Was natürlich mit fossilen Wasservorkommen, die nicht erneuerbar sind, gemacht wurde. Insofern hat sich sozusagen von der Modernisierung her sehr viel geändert. Es wurde eine Infrastruktur mit Krankenhäusern, mit Schulen, mit Universitäten aufgebaut. Es wurden viele Studenten ins Ausland geschickt. Und hier sieht man gleich den zweiten Aspekt, nämlich auch die Veränderung der Lebensformen, der Einstellungen, dass inwieweit passte ein solches stark amerikanisch geprägtes, kulturell stark amerikanisch geprägtes Leben denn überhaupt noch zu diesen sehr rigiden Vorstellungen von Islam. Das hat teilweise die Gesellschaft stark zerrissen. Etwa die Frage, ob Fernsehen und wenn ja, welche Art von Programmen zulässig sind. Man denke hier gleichzeitig an das Bilderverbot im Islam, an das Verbot, dass Frauen auftreten, was durchaus bis in die 1960er Jahre passierte, also in Form von Ansagerinnen. Das wurde dann erstmal wieder untersagt. Gleichzeitig hat auch das Königshaus, was natürlich besonders profitiert hat von diesen Öleinnahmen, einen Lebensstil entwickelt, der sehr vielen gewissermaßen ein Schlag ins Gesicht der offiziell geltenden religiösen Vorschriften war. Und auch dieses hat zur internen Radikalisierung bestimmter Kräfte, sicherlich auch von Gruppen, die sich eben selber benachteiligt fühlten, geführt.
1: Wenn Sie das Königshaus erwähnen, Kronprinz Mohammed bin Salman gilt aktuell als der eigentliche Herrscher Saudi-Arabiens. Wie ist der eigentlich dahin gekommen?
0: Der ist ernannt worden durch seinen Vater, König Salman, der seinerseits 2015 an die Macht kam und dann sehr schnell einen seiner jüngsten Sohn befördert hat. Das Ganze vor dem Hintergrund, dass schon seit Jahrzehnten eigentlich darüber diskutiert wird, dass eigentlich ein Generationenwechsel stattfinden müsste. Insofern ist er also vom König ernannt worden. Er hat sich aber auch selber sehr schnell durchgesetzt und er hat, das muss man wirklich sagen, im Land, gerade unter der Jugend, eine riesige Legitimität, weil da plötzlich ein 30-Jähriger war, der mit Vorstellungen eines liberaleren sozialen Lebens kam, der mit Vorstellungen kam, dass dieses sehr abgeschottete, sehr rigide Land sich doch der Außenwelt öffnen möge, dass es doch nicht einzusehen sei, dass junge Saudis in die Nachbarländer fahren, um Musikkonzerte, Kinovorstellungen oder auch Vergnügungsparks zu besuchen, der also begonnen hat, all dies im eigenen Land auch aufzubauen. Und das hat eine große Begeisterungswelle hervorgerufen. Man darf natürlich nicht vergessen, dass das Ganze auch, weil es durchaus auch andere konkurrierende Bewerber um dieses Amt gewissermaßen gab, dass das Ganze auch mit einer starken Repressionswelle einherging. Am bekanntesten natürlich der Mord an dem Journalisten Jamal Khashoggi.
1: Vor 10 Jahren, also ungefähr zu dem Zeitpunkt, zu dem MBS, wie er wohl kurz genannt wird, auch im Westen auffiel. Nicht nur wegen des Mords an diesem bekannten Journalisten. Da verkündete der Kronprinz die Vision 2030. Was umfasst die?
0: Das ist eine ganz klare Modernisierungsstrategie. Eine, die übrigens auch die anderen Golfstaaten verfolgen, die alle eine Vision 2030 oder 2040 haben. Sie ist bei Saudi-Arabien deswegen so besonders aufgefallen, weil es eben tatsächlich eine Modernisierung war, die nicht nur eine Diversifizierung der Einnahmequellen zu einem Zeitpunkt anstrebte, wo absehbar war, dass das fossile Zeitalter irgendwann seinem Ende entgegengeht, sondern eben, weil sie mit dieser dramatischen Öffnung einherging und mit extrem spektakulären sogenannten Gigaprojekten, also riesigen Entwicklungsprojekten. Eines der bekanntesten ist eines, was gerade wieder gestrichen worden ist, gewissermaßen die 160 Kilometer lange Linienstadt Neom, die verbunden war mit riesigen Entwicklungsprojekten im absoluten Nordwesten des Königreichs, gewissermaßen an der Grenze zu Ägypten und zu Israel, wo eben auch große Resorts am Roten Meer entstehen sollten, wo ein Skiort Trojena entstehen sollte, eine schwimmende Industriestadt, ein großer Flughafen, der eben Saudi-Arabien oder diesen Teil Saudi-Arabiens, der bis dahin relativ wenig entwickelt war, innerhalb von 6 Stunden nicht nur mit Europa und den USA, sondern eben auch mit großen Teilen Asiens und Afrikas verbinden sollte. Ein Leuchtturmprojekt, was insbesondere das Ziel auch hatte, solche Projekte wie Dubai und Katar zu überstrahlen. Und das ist ihm auch gelungen, auch wenn das Projekt selber jetzt doch stark stagniert.
1: Sie haben die kulturelle Liberalisierung genannt, die Mohammed bin Salman angestoßen hat. Ist denn Saudi-Arabien auch politisch liberaler geworden unter ihm?
0: Nein. Ich glaube, es hatte in der jüngeren Vergangenheit jedenfalls seine liberalste Phase unter König Abdallah. Auch das in Reaktion etwa auf den 11. September, wo eben unter den Attentätern in New York ja doch eine ganze Reihe an Saudis waren. Und dann gab es natürlich auch erheblichen Druck auf Saudi-Arabien, aber eben auch, weil Abdallah erkannte, dass im eigenen Land sich radikale Strömungen stark ausgebreitet hatten. Zu der Zeit bis etwa 2011, 2013 gab es eine relativ intensive politische Debatte im Land. Das endete dann relativ schnell, weil König Abdallah nicht nur sehr alt war, sondern eben auch dann in den Nachbarländern, wo es ja zu politischen Umstürzen infolge des sogenannten arabischen Frühlings kam, er die Gefahr für das Könighaus sah. Das wurde also zurückgenommen bei gleichzeitigen starken Konzessionen, also etwa mehr Sozialzahlungen, dem Bau von mehr öffentlichem Wohnungsbau und Ähnlichem. Und nach der, wenn ich jetzt das Böse sage, Machtergreifung von Mohammed bin Salman, kam auch erst einmal eine starke Repressionswelle. Mein Eindruck ist, dass er jetzt so sicher im Sattel sitzt, dass es eine gewisse Liberalisierung gegeben hat. Aber man darf nicht vergessen, wir leben im Zeitalter der künstlichen Intelligenz. Und gerade die Corona-Pandemie hat hier auch nochmal Möglichkeiten eröffnet des direkten Zugriffs des Staats auf etwa die elektronischen Geräte jedes einzelnen Bürgers, also die Telefone und Computer, die natürlich auch eine recht umfassende Überwachung zulässt.
1: Und wie leben die saudischen Bürger damit? Also gibt es trotzdem liberale Bestrebungen oder lebt es sich doch ganz gut unter einer autoritären Herrschaft?
0: Also für die allermeisten lebt es sich relativ gut unter einer autoritären Herrschaft, weil man sieht, dass in Libyen, in Syrien, im Jemen durch den arabischen Frühling ja viel zerstört wurde. Und hier hat ja doch ein Großteil, insbesondere der jüngeren Bevölkerung, die Möglichkeit, sich in den neuen Projekten zu verwirklichen und eben nicht nur im Vergnügungssektor, sondern eben auch durch die Entwicklung von künstlicher Intelligenz, wo eben dann auch Ausbildungsmöglichkeiten geschaffen werden, wo der Staat große Projekte fördert, in denen Leute Beschäftigung finden, im Tourismussektor, wo viele Beschäftigung gefunden haben und so weiter. Sodass für viele das erstmal durchaus sehr attraktiv ist. Es gibt natürlich immer diejenigen, die politisch auch anders denken und für die ist es deutlich schwieriger. Die packen ihr Telefon in den Kühlschrank, bevor sie über Politik diskutieren, wenn sie es überhaupt noch tun. Oder sind eben auch ins Ausland gegangen. Also es gab doch eine gewisse Fluchtwelle ins Ausland. Es gab eine große Verhaftungswelle. Da werden zwar jetzt stückweise die Leute auch wieder freigelassen, aber diejenigen, die sich in den sozialen Medien kritisch geäußert hatten, tun das heute eben in der Regel nicht mehr.
1: Ich würde gerne noch mal einen Blick auf die Außenbeziehungen Saudi-Arabiens werfen. Die arabische Welt ist ja dabei, war schon vor dem aktuellen amerikanisch-israelischen Krieg gegen Iran dabei, sich neu zu ordnen, Beziehungen neu zu ordnen, auch Saudi-Arabien, glaube ich. Riad ist eng mit den USA verbündet. Bleibt das so?
0: Naja, es wird sicherlich so bleiben, aber es zeichnet sich jetzt, und es ist zwar vielleicht in der aktuellen Situation noch mal besonders deutlich, aber es zeichnet sich eigentlich seit 2017 oder schon vorher, eigentlich seit Obama ab, dass die USA doch nicht den versprochenen Schutz, den sich Saudi-Arabien immer von ihnen erhofft hat, leisten werden. Ich sagte, aktuell zeichnet es sich besonders ab, weil König Salman und Mohammed bin Salman um Unterstützung der USA im Kampf gegen diese Houthi-Miliz, die wir anfangs erwähnt haben, gebeten haben und die USA gesagt haben, nein, da greifen sie jetzt nicht ein, obwohl die USA ja eigentlich den Krieg am Golf vom Zaun gebrochen haben. Saudi-Arabien hat also schon länger begonnen, sozusagen zu diversifizieren. Die Politikwissenschaftler würden das Hedging nennen. Es hat also seine Beziehungen zu China ausgebaut. Es hat seine Beziehungen zu Russland ausgebaut, einschließlich Waffenkäufe. Es hat jetzt diesen Sommer ein Abkommen geschlossen, das sogenannte Mekka-Abkommen mit Pakistan und der Türkei, was wohl auch die Absicht großer Waffenkäufe in der Türkei beinhaltet, was für die türkische Wirtschaft natürlich auch gut ist. Das heißt, Saudi-Arabien versucht hier zu diversifizieren. Es hat auch einen Antrag auf Beitritt zum BRICS-Abkommen gestellt, ist aber noch nicht formell richtig beigetreten. Das heißt also, es versucht, sich mehr Optionen aufzubauen. Was ihm dabei etwas in den Weg gerät, ist sein durchaus konfliktreiches Verhältnis zu den Vereinigten Arabischen Emiraten, die nun ganz offiziell Mitglied von BRICS sind, die gleichzeitig sehr viel enger mit den USA und vor allem auch mit Israel kooperieren, die also ganz auf diese Karte eigentlich setzen und die aber eben in einer starken Konkurrenz zu Saudi-Arabien stehen.
1: Gerade in dieser Situation sollte man ja eigentlich meinen, dass Nachbarn zusammenrücken. Warum diese Rivalität mit den Vereinigten Arabischen Emiraten?
0: So ganz klar ist das nicht. Ein Stück weit ist das sicher auch eine persönliche Rivalität zwischen Mohammed bin Zayed, dem ehemaligen Kronprinz und jetzt Herrscher der Vereinigten Arabischen Emirate, und Mohammed bin Salman. Mohammed bin Zayed, oder MBZ, wie er genannt wird, galt ursprünglich einmal als so etwas wie eine Art Tutor fast von MBS. Und MBS meinte aber eben dann, Saudi-Arabien sei ja schließlich das größte Land auf der Halbinsel, wie Sie schon sagten, sehr viel größer ja auch als die Emirate, habe sehr viel mehr Potenzial, hat beispielsweise verfügt, dass alle Unternehmen, die saudische Staatsaufträge bekommen möchten, ihren Hauptsitz in der Golfregion in Riad haben müssten. Die waren vorher überwiegend in Dubai oder Abu Dhabi, nicht zuletzt, weil man dort etwa auch Alkohol trinken kann und generell ein sozial entspannteres Leben pflegen konnte. Das ist sowohl für asiatische als auch für westliche Unternehmen durchaus ein Argument gewesen. Es gibt also hier eine wirtschaftliche Rivalität, es gibt eine geostrategische Rivalität, etwa im Sudan, wo die beiden unterschiedliche Fraktionen unterstützen, in Libyen, wo sie unterschiedliche Fraktionen unterstützen. Das war vorher schon in Syrien so und ist jetzt aktuell oder war bis zum Januar aktuell im Jemen so, wo Saudi-Arabien letztlich die Emirate zum Abzug gezwungen hat. Und das ist insofern interessant, als eigentlich die Emirate und Saudi-Arabien eine gemeinsame Fraktion gegen die Houthis gebildet haben. Die Emirate dann aber eine Organisation, den Southern Transitional Council, unterstützt haben, der aus saudischer Sicht als ein potenzieller Anwärter auf ein erneutes Südjemen galt, was nicht im Interesse der Saudis lag. Deswegen haben die Saudis Anfang Januar die Emirate gezwungen, ihre Truppen und ihre Unterstützung für den Southern Transitional Council einzustellen und die Truppen abzuziehen. Der Anführer des Southern Transitional Council lebt inzwischen in den Emiraten. Und das hat überhaupt erst das Vorrücken der Houthis jetzt auf das Bab al-Mandab ermöglicht. Insofern haben sich die Saudis da selbst ins Knie geschossen, wenn man so möchte.
1: Der frühere Wirtschaftsminister Robert Habeck hat Saudi-Arabien ja mal als Stabilitätsanker bezeichnet. Das ist erst 2 Jahre her, bei seinem Besuch 2024 war das. Kann Saudi-Arabien dahin wieder zurück?
0: Naja, selbst wenn Saudi-Arabien anfangs die Angriffe auf den Iran unterstützt haben sollte, wozu es sich offiziell, glaube ich, nie bekannt hat, es hat allerdings diesen Sommer dann mehrfach auch auf Iran beziehungsweise mit dem Iran verbündete Kräfte auch im Irak Angriffe geflogen in Selbstverteidigung, ist Saudi-Arabien, glaube ich, schon klar, dass es sich langfristig mit dem Iran arrangieren muss. Und ich glaube schon, dass Saudi-Arabien im Prinzip nicht zuletzt, um seine sehr anspruchsvolle und ehrgeizige Wirtschaftsagenda zu verfolgen, auf Stabilität angewiesen ist und auch daran eigentlich ein großes Interesse hat. Nicht zuletzt deswegen hat sich Saudi-Arabien so lange zurückgehalten, gegen die Houthis im Jemen wieder vorzugehen, weil es Angst hat, erneut in die innerjemenitischen Auseinandersetzungen gezogen zu werden. Eigentlich hat Saudi-Arabien ein großes Interesse an Stabilität in der Region und hat sich eigentlich auch bemüht, das in den letzten Jahren zu verfolgen. MBS hat am Anfang seiner Herrschaft eine Reihe von außenpolitischen Abenteuern unternommen. Eingreifen im Jemen, Isolation Katars, bis hin zu der absurden Idee, einen Kanal zwischen Saudi-Arabien und Katar zu graben. Er hat damit dann eigentlich relativ schnell wieder aufgehört. Und insofern denke ich, dass Saudi-Arabien schon im Prinzip so etwas wie ein Stabilitätsanker sein kann. Und schließlich darf man nicht vergessen, Saudi-Arabien hat den aktuellen Krieg nicht angezettelt. Das waren Israel und die Vereinigten Staaten.
1: Stabilitätsanker eventuell ja, aber hat Saudi-Arabien denn das Zeug zur Ordnungsmacht am Golf oder bleibt es den Ereignissen dort ausgeliefert?
0: Also bis auf Weiteres hat es, glaube ich, ein Potenzial dafür, aber es kann es noch nicht ausüben. Das sieht man ja aktuell, wo es eben beispielsweise die Unterstützung der USA bräuchte, um im Jemen agieren zu können. Ich glaube, es wird ganz schwierig, solange Iran so agiert, wie er agiert, und solange Israel so agiert, wie er agiert, in der Region dauerhaft Stabilität zu erreichen. Und Saudi-Arabien hat, um nochmal Richtung Israel-Palästina zu schauen, eben ganz klar die Position, wir haben nichts gegen einen Ausgleich mit Israel, aber es muss ein irgendwie plausibles palästinensisches Staatsgebilde geben, wie immer das gestrickt sein mag. Und damit unterscheidet es sich eben deutlich von den Emiraten. Ich glaube aber, dass das durchaus eine Position ist, die in der arabischen Welt eine unglaubliche Überzeugungsmacht hat. Ich glaube auch, dass Mohammed bin Salman sie möglicherweise nur deswegen einnimmt. Anfangs sah es durchaus so aus, als könnte er dem Abraham's Accords beitreten.
1: Aber das ist zurzeit nicht absehbar.
0: Das ist zurzeit nicht absehbar und seit dem Gaza-Krieg schon gar nicht.
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6: Soweit der Podcast Mattei fragt mit Sabina Mattei und der Saudi-Arabien-Expertin Ulrike Freitag von der FU Berlin. 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Und damit endet der erste Teil der ARD-Infonacht vom Norddeutschen Rundfunk in Hamburg. Mein Name ist Detlef Karg. Ich sage danke für Ihr Interesse und fürs Zuhören. Nebenan im Studio macht sich schon mein Kollege Milat Kupay bereit. Der begleitet Sie gut informiert durch diese Nacht bis in den frühen Morgen um 6 Uhr.

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1: Um 2 Uhr mit Wolfgang Berger. Der Streit in der schwarz-roten Koalition über die geplante Pflegereform geht in eine neue Runde. Bundesgesundheitsminister Linnemann hat am Abend dem SPD-Vorschlag, den Eigenanteil der Pflegekosten zu deckeln, eine Absage erteilt. Aus der Nachrichtenredaktion Daniel Runge.
2: Der Pflegedeckel der SPD löse das Problem nicht, sagte der CDU-Politiker im Bericht aus Berlin. Denn er bringe nur eine Entlastung von etwa 300 Euro pro Monat. Der Eigenanteil für einen Heimplatz liege aber bei mehr als 3.000 Euro. Um ihn zu senken, soll jetzt eine Kommission eingesetzt werden. Die SPD hatte zuletzt mit einer Blockade von Linnemanns Gesetzentwurf gedroht. Sie wirft dem Gesundheitsminister vor, in der Pflege nur kürzen zu wollen, aber keine echten Reformen zu planen.
1: Im Süden Englands hat die Polizei möglicherweise einen Terroranschlag verhindert. 5 Männer wurden wegen der Vorbereitung einer terroristischen Straftat festgenommen. Zuvor war ein Hinweis eingegangen, dass die Verdächtigen mit mehreren Lieferwagen auf dem Weg zum Luftwaffenstützpunkt Fairford seien. Dieser wird von den USA genutzt, um Angriffe auf iranische Raketenstellungen zu fliegen. Die Hintergründe des Vorfalls sind bislang aber unklar. Das Treffen von Außenminister Wadefuhl mit seinem russischen Amtskollegen Lavrov sorgt in den eigenen Reihen für Kritik. Sein Parteikollege von der CDU Kiesewetter sagte der Frankfurter Allgemeinen Zeitung, es sei der Eindruck eines deutschen Sonderwegs entstanden. Rückendeckung für Wadefuhl kam hingegen aus der SPD. Deren Außenpolitiker Stegner sagte, es sei wichtig, die Diplomatie nicht allein den USA zu überlassen. Wadefuhl und Lavrov hatten am Samstag überraschend am Rande der UN-Generalversammlung in New York über den Ukraine-Krieg gesprochen. Die deutsche Fußballnationalmannschaft hat beim Heimdebüt des neuen Bundestrainers Jürgen Klopp eine Niederlage kassiert. In Augsburg verlor die DFB-Elf in der Nations League gegen Griechenland mit 0:1. Aus Augsburg Stefanie Batschik.
3: Es habe insgesamt die Überzeugung gefehlt, die richtigen Abläufe durchzuziehen in den richtigen Räumen, so Klopp. Gegen den Weltranglisten 41. hatte das deutsche Team Chancen. Debütant Mbappé, Konté, Karim Adeyemi oder Kapitän Joshua Kimmich scheiterten aber entweder an der Genauigkeit im Abschluss oder am starken griechischen Keeper. Der Gegentreffer zum entscheidenden 0:1 in der 74. Minute fiel dann nach einem langen Ball. Jo Kimmich fälschte die Kugel noch unglücklich ab.
1: Das waren die Nachrichten. Das Wetter in Deutschland: bewölkt und vereinzelt etwas Regen, 17 Grad auf Helgoland bis 3 Grad im Bayerischen Wald. Tagsüber im Nordwesten wolkig, im Südosten länger sonnig und trocken, 18 Grad auf Sylt bis 31 Grad in der Südpfalz. Am Dienstag nach teils trüben Beginn Sonne und Wolken. Es ist 2:03 Uhr.
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4: Geht los mit der A1 Osnabrück Richtung Bremen. Zwischen Bramsche und Neunkirchenförden haben wir hier eine Sperrung wegen Bauarbeiten bis 15.